0: fordert eine Einbeziehung von Beamten in die gesetzliche Kranken- und Pflegeversicherung. Der Vorstandsvorsitzende Engelmeier sagte der Neuen Osnabrücker Zeitung, es gehe darum, das System zukunftssicher aufzustellen. Zudem sei die Pflege eine gesamtgesellschaftliche Aufgabe, deren Finanzierung durch alle nur gerecht sei. So erhielten gesetzlich Versicherte und Beamte dort die gleichen Leistungen. Zuletzt hatte bereits der Ökonom Truger die Einbeziehung von Beamten in die gesetzliche Krankenversicherung gefordert. Er war auf Vorschlag der Gewerkschaften in den Wirtschaftssachverständigenrat berufen worden. Kritik kam vom Verband der privaten Krankenversicherung. Wer die sozialen Sicherungssysteme in der alternden Gesellschaft wirklich zukunftsfest machen würde, müsse die kapitalgedeckte Vorsorge stärken. Niedersachsen will erreichen, dass Femizide strafrechtlich grundsätzlich als Mord geahndet werden können. Das Bundesland hat angekündigt, einen entsprechenden Antrag in den Bundesrat einzubringen. Landesjustizministerin Wahlmann erklärte, das gezielte Töten von Frauen und Mädchen müsse endlich als Mord gewertet werden. Nach der derzeitigen Rechtslage verneinten jedoch Gerichte immer wieder Femizide als Mordmerkmal, beispielsweise nach einer Trennung, wenn Täter eine emotionale Ausnahmesituation anführten. Dem Bundeskriminalamt zufolge ist nahezu jeden Tag eine Frau in Deutschland von einem versuchten oder vollendeten Tötungsdelikt durch ihren Partner oder Ex-Partner betroffen. Niedersachsen hatte schon vor einem Jahr das Bundesjustizministerium um eine Prüfung gebeten. Bundesjustizministerin Hubig stellte vor 2 Wochen eine Nachschärfung des Strafrechts in Aussicht. Ein entsprechender Gesetzentwurf liegt bislang nicht vor. Ein US-Bundesgericht hat den geplanten Neuzuschnitt von Wahlkreisen im Bundesstaat Alabama vorerst gestoppt. In einem Eilentscheid hieß es, die von den Republikanern geplanten Änderungen würden dazu führen, dass die Stimmen von Afroamerikanern auf diskriminierende Weise weniger Gewicht erhielten. Alabama legte anschließend Berufung ein, sodass sich nun der oberste Gerichtshof mit dem Fall befassen wird. Derzeit gibt es in den USA eine ganze Reihe ähnlicher Verfahren. Hintergrund ist, dass Wahlkreise dort in regelmäßigen Abständen neu zugeschnitten werden, was in der Praxis wiederholt zum sogenannten Gerrymandering genutzt wird. Dabei werden die Wahlkreisgrenzen so verändert, dass eine Partei unverhältnismäßig bevorzugt wird. Im November stehen Zwischenwahlen zum Kongress an. Sie gelten als Stimmungstest für die Regierung von Präsident Trump. Im US-Bundesstaat Washington sind bei einer Implosion auf dem Gelände einer Papierfabrik mehrere Menschen getötet worden. Das teilte das Unternehmen in Longview und die Feuerwehr mit. Zudem seien mehrere Personen schwer verletzt worden. Genaue Angaben wurden nicht gemacht. Rettungskräfte suchen demnach noch nach Vermissten. Den Angaben zufolge war ein Tank mit Weißlauge geborsten. Eine Gefahr für die Bevölkerung bestehe derzeit nicht, hieß es. Das Unternehmen stellt Papier und Verpackungen für Flüssigkeiten her. Es beschäftigt rund 1000 Mitarbeiter. Das Wetter. In der Nacht vielerorts gering bewölkt oder klar, südlich der Donau auch Quellwolken, Temperaturrückgang auf 17 bis 8 Grad. Am Tage in der Südhälfte Quellwolken, an den Alpen Schauer und Gewitter, in der Nordhälfte heiter bis sonnig. In Küstennähe teils etwas dichtere Bewölkung, dort um 15 Grad, sonst Höchstwerte von Nord nach Süd, 18 bis 33 Grad. Die weiteren Aussichten: am morgigen Donnerstag meist heiter oder sonnig und vielfach trocken. An den Alpen und im Schwarzwald Quellwolken 18 bis 27 Grad, am Oberrhein auch darüber. Das waren die Nachrichten.
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2: Es gibt so Uhrzeiten, da ist vorgelesen bekommen, ja, einfach die perfekte Art von Radio. Nicht mehr so richtig Tag, noch lange nicht Schlaf, zumindest wenn sie so wie ich noch ein bisschen in der Nachtschicht sind. Man muss nicht suchen, nicht scrollen, nicht entscheiden, man kann einfach zuhören. In der Lesezeit, da geht es gleich um Christian Haller, Schweizer Autor, der lange zwischen Naturwissenschaft und Literatur unterwegs war. In seiner neuen Novelle Einfallende Dämmerung, da steckt genau diese besondere Mischung. Beobachtung, Erinnerung, Sprache und ein Blick auf die Welt, der sehr genau ist. Er liest uns gleich vor in einer halben Stunde hier in der Radionacht. Ich bin Julian Cooper, freut mich, dass Sie dabei sind.

0: Ich weiß, man verrät das Ende eher selten, aber ein Satz aus dem Kommentar von meiner Kollegin Gesine Dornblüte ist mir lange in Erinnerung geblieben. Es geht um die neuen russischen Drohungen am Wochenende. Da hatte es ja den massiven Angriff auf die ukrainische Hauptstadt Kiew gegeben. Jetzt hat Russland damit gedroht, wieder hart anzugreifen. Ausländische Diplomaten sollten die Stadt verlassen. Unsere Kollegin Gesine Dornblüte kommentiert das und am Ende dann kommt der Satz, das ist so realitätsfern, wie Russlands Erklärungen dreist sind. Ein starker Satz zu einem starken Kommentar.
1: Die Erklärungen der russischen Regierung sind an Dreistigkeit nicht mehr zu überbieten. Russland greift die Ukraine mit todbringenden Raketen an seit 4 Jahren und 3 Monaten. Dabei sind nach Angaben der Vereinten Nationen bereits mehr als 15.000 Zivilisten in der Ukraine ums Leben gekommen, darunter fast 800 Kinder. In Kiew laufen noch die Aufräumarbeiten nach dem jüngsten massiven russischen Angriff am Sonntag. Da beschuldigt der Aggressor Russland die, wie es aus Moskau heißt, Junta Selenskis und ihre westlichen Sponsoren, internationales humanitäres Recht zu brechen. Russland bezieht sich unter anderem auf einen Vorfall vom vergangenen Freitag. Mutmaßlich griff die Ukraine mehrere Gebäude einer pädagogischen Hochschule im russisch besetzten Gebiet Luhansk an. Laut den Besatzern sollen 21 Studierende getötet worden sein. Das ukrainische Militär beteuert, es habe auf den Stab einer russischen Drohneneinheit gezielt. Wer recht hat, möglicherweise auch nur in Teilen, ist zum jetzigen Zeitpunkt nicht zu klären. Es gibt keine unabhängigen Untersuchungen. Dass auch bei Angriffen der Ukraine, die sich verteidigt, Zivilisten ums Leben kommen, steht außer Frage und es ist bedauerlich. Aber es steht in keinem Verhältnis zu den zivilen Opfern, die die russischen Angriffe fordern. Und wenn Russland nun weitere systematische Schläge gegen Kiew ankündigt und indirekt auch noch ausländischen Diplomaten in der ukrainischen Hauptstadt droht, dann sind das nichts anderes als weitere russische Kriegsverbrechen mit Ansage. Russland nennt es Vergeltung. Das ist Irreführung der Öffentlichkeit. Es haut auch rein zeitlich nicht hin. Denn seine massiven Angriffe muss das russische Militär mehrere Tage im Voraus planen, auch den am vergangenen Sonntag. Hier versucht der Aggressor zu rechtfertigen, was nicht zu rechtfertigen ist, nach dem Motto, die Ukraine ist selbst schuld, wenn wir sie leider bombardieren müssen. Das russische Außenministerium spricht von Entscheidungszentren, die in Kiew angegriffen werden sollen. Was auch immer damit gemeint ist, es wirkt wie ein Echo auf die Scharfmacher im russischen Fernsehen und auf die russischen sogenannten Kriegsblogger. Sie fordern seit langem, Entscheidungszentren zu zerstören, übrigens auch in Westeuropa. Dass die Regierung diese Wortwahl übernimmt, deutet auf Eskalation. In einer Phase, in der Russland an der Front wenig Erfolge nachweisen kann und immer mehr Schwierigkeiten hat, ukrainische Drohnen abzufangen. Es zeigt sich, Wladimir Putin ist mitnichten gesprächsbereit. Der russische Schriftsteller Boris Akunin hat es dieser Tage treffend formuliert. Dieser Krieg endet erst, wenn man den Aggressor zwingt, ihn zu beenden. Einige Europäer diskutieren stattdessen, wer von ihnen hypothetisch mit Putin verhandeln könnte. Das ist so realitätsfern, wie Russlands Erklärungen dreist sind.
0: Ein Kommentar von Gesine Dornblüt war das. Und wir machen jetzt einen Themenwechsel. Wir schauen auf eine jüdische Hochzeit. Selbst da, also quasi in einem der glücklichsten Momente, da gibt es diesen kurzen Bruch. Am Ende der Zeremonie wird ein Glas zertreten. Viele verbinden damit einfach, Scherben bringen Glück, altes Sprichwort. In der jüdischen Tradition, da steckt aber viel mehr dahinter. Das zerbrochene Glas erinnert an die Zerstörung des Tempels in Jerusalem, an Verlust, Exil und daran, dass selbst Freude nicht ohne Erinnerung auskommt. Dieses Erinnern ist im Judentum kein Blick zurück aus Gewohnheit. Es ist ein Auftrag, eben bei Festen, aber auch im Gebet, in Familiengeschichten, auf Friedhöfen und auch im Gedenken an die Shoah. Warum Erinnerung im Judentum so zentral ist, darum geht es jetzt in unserem Beitrag aus Religion und Gesellschaft.
2: Wenn sich die Chuppa, der Baldachin, über das Brautpaar spannt, an diesem, so Gott will, schönsten Tag ihres Lebens, dann tritt dieses Paar ein in einen geheiligten Bund.
3: They look so natural together.
2: Die Augen glänzen, ein freudiges Ereignis, das Glück und Segen und vielleicht viele Kinder verheißt. Unter den Augen eines Rabbiners oder einer Rabbinerin verspricht sich dieses Paar, den Bund der Ehe zu wahren. Wie im Film Anatevka aus dem Jahr 1971.
3: Sunrise, sunset.
2: Doch bevor die Hochzeitsgesellschaft lauthals mit Mazel Tov gratuliert, passiert noch etwas.
4: Man hat schon vorher die Gebete gesagt und die Versprechungen gesagt und die Ringe gegeben und die 7 Segenssprüche. Jetzt kommt das allerletzte Stück, man zerbricht das Glas.
2: So wie es die jüdische Tradition will, tritt das Brautpaar auf ein in ein Tuch gehülltes Glas. Rabbiner Walter Rothschild hat schon viele Paare unter die Chuppa geführt.
4: Und viele denken, aha, Mazel Tov, das ist das. Aber eigentlich sage ich immer, bitte zählen wir bis zu 10 in Stille, dann kann man Mazel Tov sagen. Es hat noch nie funktioniert, aber ich sage es trotzdem.
2: Auf das Glas getreten wird in der Hochzeitszeremonie nicht etwa aus dem Aberglauben heraus, dass Scherben Glück bringen. Der Brauch erinnert vielmehr an die Zerstörung des zweiten Tempels im Jahr 70 unserer Zeit. Und damit an die größte Katastrophe für das antike Judentum. Eine Katastrophe, die so einschneidend war, dass sich bis heute selbst im schönsten Augenblick 2 Liebende daran erinnern sollen.
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2: Das Erinnern ist das wichtigste Gebot der Tora. So formulierte es einst Moshe de Cussy, ein rabbinischer Gelehrter im Frankreich des 16. Jahrhunderts. Zachor heißt auf Hebräisch, erinnere dich. Es ist ein Imperativ, eine Aufforderung.
6: Was möchte da unsere Tradition eigentlich genau von uns, wenn es heißt, dass man selbst im höchsten Moment der Freude nicht die Zerstörung des Tempels in Jerusalem vergessen soll mit allem, was das zur Konsequenz hatte?
2: Fragt Levi Uferfilge, Rabbiner der konservativen jüdischen Strömung Masorti in Oldenburg.
6: Dass unsere Religion fundamental verändert wurde, das Zeitalter der Diaspora begonnen hat. Und zu sagen, okay, es darf nie geschehen, dass wir die Zerstörung des Tempels vergessen. Das ist etwas, was mir Leute auch immer wieder dann nach einer Chuppa sagen, dass sie das wirklich faszinierend finden, dass wir an diesem Gedenken so festhalten.
2: Beinahe alle jüdischen Feste und Feiertage drehen sich um die Erinnerung. Pessach erinnert an den Auszug der Israeliten aus Ägypten. Shavuot, das Wochenfest, an die Übergabe der Tora am Sinai. Rosh Hashanah erinnert an den Beginn der Schöpfung und die Erschaffung des Menschen.
7: Erinnerung, das ist nicht nur ein Memorial. Das ist zu verstehen, von wo komme ich. Es ist ein Narrativ. Wenn ein Volk hat keine Geschichte, hatte kein Collective Memory. Er weiß überhaupt nicht, wer er ist. Und deshalb Erinnerung ist vielleicht alles.
2: Und zwar nicht nur an Festtagen, sondern auch im religiösen Alltag. Die meisten täglichen Rituale im Leben eines praktizierenden Juden haben mit Erinnerung zu tun, sagt David Roberts. Er ist Rabbiner in der orthodoxen Gemeinde Kahal Adas Yisroel in der Berliner Brunnenstraße. Wenn er zum Morgengebet die Tefillin, die Gebetsriemen, anlegt, dann gedenkt er dabei auch des Auszugs aus Ägypten. Und natürlich das Tragen der Kippa.
7: Das ist mich immer zu erinnern, dass ich bin nicht Chef. Es steht etwas oder etwa Gott über mich. Und das funktioniert. Man kann es auch vergessen. Weil wenn ich trage die Kippa täglich. Und das ist eigentlich die größte Herausforderung.
2: Das Erinnern bindet alle Fäden der jüdischen Religion zusammen.
8: Das religiöse Judentum hat gesehen, dass das Erinnern das Zentrum. Das religiöse Judentum hat gesehen, dass das Erinnern das Zentrum und das Herz der jüdischen Religion ist und das Herz

0: der Gehorsam Gott gegenüber und das ethische Verhalten dem Mitmenschen gegenüber.
1: Formuliert wird das Gebot der Erinnerung an mehreren Stellen in der hebräischen Bibel, so etwa im Buch Exodus.
2: Mose sprach zum Volk: Gedenkt dieses Tages, an dem ihr aus Ägypten, aus dem Hause der Knechtschaft gezogen seid, denn mit starker Hand hat euch der Herr von dort weggeführt.
1: Im Buch Deuteronomium wird an die Übergabe der Offenbarung am Berg Sinai, auch Horeb genannt, erinnert.
2: Vergiss nicht den Tag, als du am Horeb vor dem Herrn, deinem Gott, standest.
1: Es gehe darum, Dinge lebendig zu halten, sagt Levi Uferfilge.
3: Dass man wirklich Geschichte als etwas begreift, was fundamental verflochten ist mit dem eigenen Selbst und der eigenen Gegenwart und der eigenen Zukunft.
1: Der Sederabend zu Beginn von Pessach ist ein fröhliches Familienfest. Es wird ausgelassen gegessen und getrunken. Zu Beginn stellen die Jüngsten am Tisch eine Frage. Why is this night different from all other nights? Warum ist diese Nacht anders als alle anderen Nächte? Ein eingeübtes Ritual. Es leitet den liturgischen Abend ein und das gemeinsame Erinnern. Beim Sederabend wird die Pessach-Haggadah gelesen, die heroische Geschichte vom Auszug aus Ägypten, der Befreiung der Israeliten. Darin steht auch eine Aufforderung.
2: In jeder Generation soll jeder Mensch sich so betrachten, als sei er selbst aus Ägypten ausgezogen.
4: Was ist jetzt Pessach? Und das ist die große Frage für Juden heute. Es ist Befreiung jetzt. Aber jeder weiß, dass es noch relevant sein kann. In jeder Generation gibt es die Frage von Befreiung, von Bedrohung, von Krieg, von Angst. Jede Familie hat eigene Geschichte von, wieso sind wir hier zusammen, weil wir uns befreit haben.
1: Pessach steht für die Aufforderung, du sollst dich erinnern. Das ist aber nicht nur eine religiöse Praxis, sondern hat auch in jüdischen Familien eine große Bedeutung. So die Literaturwissenschaftlerin Jael Kupferberg.
5: Nämlich die Praxis des Erzählens. Und das sind nicht nur Erzählungen, die verbürgt sind in den Schriften selber, sondern auch als eine Praxis in den Familien passiert. Das heißt, wir sind angehalten zu erzählen. Wir sind angehalten, Traditionsbestände weiterzugeben, aber auch eigene Erfahrungen. Das heißt, das Judentum ist eine Erzählkultur und eine Erinnerungskultur per se.
1: Mit dem Erinnern verbunden ist ein konkreter Auftrag.
5: Wenn wir uns erinnern, dann haben wir einen Anspruch, etwas besser zu machen zu können. Das ist der Imperativ der Erinnerung. Aus dem, was unsere Eltern, Großeltern, Urgroßeltern, unsere Vorfahren erlebt haben, das erzählt zu bekommen und daraus abzuleiten, was könnten wir tun damit, was könnten wir auch möglicherweise besser tun.
1: Im täglichen Morgengebet wird mit dem Shirat Hayam, dem Lied vom Schilfmeer, des erlösenden Moments gedacht, durch den das Volk Israel zur Freiheit gelangte. Auf der Flucht vor den pharaonischen Streitwagen öffnete sich für die Israeliten auf wundersame Weise das Meer und sie konnten entfliehen. Sukkot, das Laubhüttenfest, erinnert ganz praktisch an die anschließende Wanderung durch die Wüste. Jüdische Familien bauen sich auch heute eine Sukkah, eine Laubhütte, und empfinden auf diese Weise die Erfahrung der Unbehaustheit ihrer Vorfahren nach. Das Konzept der Erinnerung hat sich im Laufe der jüdischen Religionsgeschichte gewandelt.
0: Alles, was die Juden verpflichtet, die ganze Ethik wird schon in der Bibel darauf aufgebaut, dass man sich daran erinnert, woher man kommt, weshalb man dort lebt und was dieses Volk ist und was seine Pflichten sind. Und wo immer diese Geschichte vergessen wird, da droht das ganze System, da droht der Gottesgehorsam, religiös gesprochen, da droht die Ethik, jetzt säkulare gesprochen, außer Fuge zu geraten und man kommt in eine Situation der Unerlöstheit.
1: In der lurianischen Kabbala, im 16. Jahrhundert eine bedeutende Strömung innerhalb der jüdischen Mystik,

0: Benannt nach dem Gelehrten Yitzhak Luria wurde diese Vorstellung psychologisiert. Es hieß, die ganze Menschheit sei im Grunde defekt. Um zur Erlösung zu kommen, müsse sie erst einmal geheilt werden. Später, im osteuropäischen Chassidismus des 18. Jahrhunderts, einer traditionsbewussten mystischen Bewegung, wurde das auf den einzelnen Menschen heruntergebrochen. Ein jeder müsse sich persönlich durch das Erinnern in eine Art Heilszustand bringen, der dann auf die Mitmenschen wirke und am Ende der ganzen Welt die Erlösung bringe. Ein Nachhall dieses Gedankens findet sich in der Idee des Tikkun Olam, der Reparatur der Welt. Die Welt ein kleines Stück besser zu machen, ist eine Aufgabe, der sich viele Jüdinnen und Juden verpflichtet fühlen.
1: Das Erinnern als solches ist ja ein allgemeinmenschliches Phänomen. Und das, was das Judentum dann eben hier heraushebt, ist die theologische und philosophische und anthropologische Ausdeutung, die sie diesem allgemeinmenschlichen Phänomen gegeben haben und zum Zentrum der eigenen Religion und auch des eigenen Volksverständnisses gemacht haben.
0: Einmal im Jahr ertönen in Israel landesweit die Sirenen. Mitten im hektischen Alltag hält alles an. Busse und Straßenbahnen bleiben stehen. Autofahrer steigen aus ihrem Wagen. Die Mutter nimmt ihre Kinder an die Hand. Ein Mann hält beim Überqueren der Straße plötzlich inne. Ein ganzes Land hält für 2 Minuten inne. Wie jedes Jahr am Gedenktag Yom HaShoah erinnert eine ganze Nation an die 6 Millionen ermordeten Jüdinnen und Juden.
1: Wenn jährlich am Yom HaShoah die Sirenen heulen in Israel und alles still bleibt, befolgt man eigentlich ein Gebot, das in der Tradition schon immer als zentral gilt und das als wichtig gilt, um die Gemeinschaft zusammenzuhalten. Und deshalb ist der Ausdruck des Yom HaShoah ein Zeichen dafür, dass diese religiöse Tradition auch in einem säkularen Land, wie es Israel ja ist, nachwirkt und man auch weiß, wie wichtig das ist.
0: Wenn ein Mensch verstirbt, gibt es zahlreiche Rituale, mit denen die Angehörigen der Verstorbenen gedenken können. Ein Jahr nach dem Tod zünden sie eine 24 Stunden brennende Kerze an. In vielen Synagogen sind im Eingangsbereich Namensschilder mit kleinen Leuchten angebracht, zur Erinnerung an die Verstorbenen. Auf jüdischen Friedhöfen werden Gräber nicht aufgegeben, denn die Erinnerung an die Verstorbenen soll auf ewig erhalten bleiben. Das betrifft die Familie genauso wie das kollektive jüdische Gedächtnis. Erinnert wird an jene Vorfahren der jüdischen Gemeinschaft, die in den Kreuzzügen, in den Pogromen der Neuzeit, in der Shoah oder während des Terrorangriffs der Hamas auf Israel am 7. Oktober 2023 ermordet wurden. Doch was, wenn die Vergangenheit so schmerzhaft ist, dass der Blick zurück einen erstarren lässt? Wenn etwa die grauenvollen Bilder des 7. Oktober Erinnerungen an die Pogrome von früher, an die Schrecken der Shoah auf eine Weise wachrufen, dass das Vergangene nicht vergeht. Gibt es auch eine Möglichkeit, sich dem Erinnern zu entziehen?
2: Lots Frau aber schaute zurück. Da erstarrte sie zu einer Salzsäule.
3: Der 7. Oktober war für die jüdische Welt ein massiver Einschnitt in das jüdische Bewusstsein. Und ich meine, das ist ein Paradigmenwechsel, der sich hier vollzieht,
0: sagt Yael Kupferberg.
3: Und ich habe die große Sehnsucht danach, dass man sich umdreht, wegdreht von diesem Ereignis. Ich habe das große Bedürfnis nach einem Neuanfang. Und das hat Hannah Arendt auch schon in ihrem Begriff Natalität beschrieben. Und weiß, dass das nicht geht.
0: Die israelische Holocaust-Gedenkstätte Yad Vashem steht dafür, dass das sich umdrehen, das Abwenden von der Geschichte nicht einfach so geht. Ein leitender Gedanke in der Arbeit von Yad Vashem sind die Worte eines jüdischen Mystikers aus dem 18. Jahrhundert.
2: Das Exil wird länger und länger des Vergessens wegen, aber im Erinnern liegt das Geheimnis der Erlösung.
0: An der wohl wichtigsten Forschungsstelle zur Shoah wurden über die Jahrzehnte die Namen von mehr als 5 Millionen der Ermordeten erfasst. Yad steht im Hebräischen für Denkmal, Shem für Name. Dem Namen ein Denkmal geben auf ewig. Nach einer Stelle im Buch Jesaja.
2: Ihnen gebe ich in meinem Haus und in meinen Mauern Denkmal und Namen. Das ist mehr wert als Söhne und Töchter. Einen ewigen Namen gebe ich einem jeden, der nicht ausgetilgt wird.
1: Yad Vashem sagt, jeder Mensch muss in Erinnerung gebracht werden. Das gehört dazu. Der Name des Menschen ist eben etwas Wesenhaftes. Deswegen ist er so wichtig.
0: Aber man kann dies auch umdrehen. Einen Namen, etwa den eines Feindes, bewusst, auch rituell auslöschen. Vergessen.
4: Das Vergessen ist im Judentum wirklich eine sehr, sehr schlimme Sache. Denn das Vergessen von einem zentralen Ereignis, aber insbesondere auch von einer Person, bedeutet bei uns de facto ein Auslöschen dieser Person oder dieses Ereignisses. Das heißt also, das Mindestmaß beim Erinnern ist das Nicht-Vergessen.
0: Wenn Ihre Familie jährlich zu Pessach zum Sederabend zusammenkommt, dann schreibe sich Jahr für Jahr Erinnerung fort, erzählt Jael Kupferberg. Auch als Erfahrung in der Familie, im Freundeskreis.
3: Alljährlich feiern wir dieses Fest der Freiheit. Und das wird wiederum erinnert dann später, ach, wisst ihr noch, wie wir Pessach mit dem und dem gefeiert haben und wie wir das diskutiert haben, in welcher politischen oder gesellschaftlichen Position wir damals waren. Und das kann auch weitergegeben werden.
0: Ihre Haltung zur Erinnerung habe sich in den letzten Jahren verändert, sagt die Literaturwissenschaftlerin. Erinnerung als religionsphilosophisches Konzept empfinde sie auch als persönlichen Auftrag. Inzwischen, und das habe etwas mit der politischen Entwicklung seit dem 7. Oktober, mit dem Anwachsen des Antisemitismus zu tun, wünsche sie sich manchmal jedoch eine stärkere Distanz zur Erinnerung.
3: Man könnte sogar sagen, die psychoanalytische Variante wäre, nach hinten zu gucken, und die verhaltenstherapeutische wäre, die nach vorne zu schauen. Und vielleicht wäre ein Mittelweg da ganz schön, nämlich zu sagen, wir brauchen die Geschichte als Erfahrungsschatz unbedingt. Das ist unsere Geschichte, das ist die Geschichte der Judenheit. Und wir brauchen in gleichem Maße ein reflektiertes Verhältnis zu dieser Geschichte, um uns wieder entwerfen zu können.
5: Carsten Dippel war das über die Erinnerungskultur im Judentum.

0: Christian Haller ist Schriftsteller, aber er kommt ursprünglich aus der Naturwissenschaft und das ist eine total spannende Kombi. Er hat Zoologie studiert, später am Gottlieb-Duttweiler-Institut bei Zürich gearbeitet und er verknüpft diese beiden Welten, also das genaue Beobachten und das literarische Erzählen. Das kommt in seinen Texten immer wieder zusammen. In seiner neuen Novelle Einfallende Dämmerung, da geht es auch um Wahrnehmung, um Erinnerung und um diese Momente, in denen etwas kippt. Das Licht, die Stimmung, vielleicht auch ein ganzes Leben. In der Lesezeit spricht Jan Drees jetzt zuerst mit Christian Haller über das Buch und danach liest Haller selbst daraus vor.
1: Welche Sprache spricht die Biologie?
2: Ja, die Exaktheit, das finde ich insofern etwas ganz Außerordentliches. Wenn ich am Text arbeite, dann versuche ich ja so genau, so möglichst nahe an das zu kommen, was in dem Text sich angelegt hat. Und ich finde, der Prozess ist unglaublich wichtig, dass sich, je mehr man die Näherung sucht, man wird es ja nie erreichen, aber die Näherung sucht, desto mehr bricht auch auf und kommen wie neue Schichten zum Vorschein, die sich dann in den Text einweben. Und das ist etwas, was ich wirklich vielleicht auch bei der Naturwissenschaft gelernt habe, dieses Nicht-Nachgeben, dieses Versuchen, wirklich auf den Kern zu arbeiten und diese Schichten freizulegen.
1: Es ist bemerkenswert, Sie sind jetzt der dritte Schriftsteller in den vergangenen Wochen, der hier im Deutschlandfunk mit dieser Doppelprofession auftritt, Biologie und Schreiben. Wir hatten in unserer Literatursendung gerade noch die Kölner Dichterin Nazima Sophia Razizadeh, die ist Biologin. Dann haben wir gesprochen über Sophia Klink, die mit dem Roman Kurilensee und dem Lyrikband Ich lösche die Kirschen aus meinen Genen letztes Jahr sehr unter Beobachtung stand, groß gelobt wurde. Und nun stellen Sie in Ihrer Novelle Einfallende Dämmerung auch einen Biologen vor, der ungefähr so alt ist wie Sie. Wen lernen wir da kennen?
2: Ja, Sie lernen Paul Barlind kennen. Er ist Mikrobiologe. Er hat sich ein Leben lang mit der Zelle, mit dem Zellkern beschäftigt. Er hat in der Forschung gearbeitet und hat an verschiedenen Orten, wie das in der Naturwissenschaft üblich ist, an verschiedenen, er war in Berkeley, er hat in Paris studiert, er war auch in den USA, zuletzt am Biozentrum in Basel und ist ein Forscher, der sein Leben lang mit großer Begeisterung und mit Leidenschaft für die Forschung gearbeitet hat.
1: Und nun ist er 80. Wir steigen ein an seinem 80. Geburtstag. Dort beginnt Ihre Novelle. Und da Sie den Anfang direkt lesen werden, werde ich gar nicht so viel weiter fragen zu Einfallende Dämmerung, sondern Christian Haller, das Mikrofon gehört dann Ihnen und Ihrer Novelle Einfallende Dämmerung. Bitte sehr.
2: Herzlichen Dank. Paul Barlind betrat an seinem 80. Geburtstag den Frühstücksraum des Hotels Ducret. Es war vor 7 Uhr und erst wenige Gäste saßen an den Tischen. Barlind sah sich nach einer ruhigen Ecke um. Ob zu Hause oder unterwegs, er hatte die Eigenheit, den Tag mit 2 Tassen Kaffee zu beginnen, danach sich zurückzuziehen, zu lesen und zu schreiben, um nach 1-2 Stunden zu frühstücken. In Hotels machte seine Gewohnheit oftmals Erläuterungen und Erklärungen nötig. An diesem Morgen jedoch wurde er von der Serviererin herzlich begrüßt. Sie wünschte ihm Glück und begleitete ihn zu einem Tisch, auf dem ein Kuchen mit 4 brennenden Kerzen stand, und brachte umgehend eine Tasse Kaffee, schwarz mit 2 Tütchen Zucker. 80, 80, vom Herzen. Deine alte Freundin Madeleine. Die Geste rührte ihn. Hatte er doch mit nichts dergleichen gerechnet. Sie hatte die Überraschung organisiert, hatte aus ihrer Erinnerung angeordnet, dass ihm eine 2. Tasse Kaffee gebracht werde, mit der Bemerkung, er könne alles so stehen lassen, Der Tisch bleibe für das spätere Frühstück reserviert. Balint kannte das Hotel von früheren Aufenthalten. Wenig hatte sich verändert und er schätzte die etwas verliebte, an vergangene Zeiten erinnerte Atmosphäre. In der Lobby standen Clubsessel wie aus den 50er Jahren des letzten Jahrhunderts, überzogen mit leicht rissig gewordenem Leder. Es gab ein Lesezimmer mit Pult und Bücherschränken und im Frühstücksraum brannte ein Lüster, warf ein gedämpftes Licht auf eine antike Szene, eine kniende Figur, die einen Stab an einen thronenden Herrscher übergab. Balint trank den Kaffee gerne heiß und die ersten Schlucke begleiteten Laute, die er wegen der anderen Gäste zwar dämpfte, doch ein unerlässlicher Teil des Genusses waren. Mit dem langsamen Ausatmen entfernten sich die Schlafreste und Schluck für Schluck erwachte die Neugier, was sich in der Zeit ereignet haben mochte, seit er das Tablett zur Seite gelegt und das Licht gelöscht hatte. Nachdem er die erste Tasse ausgetrunken und noch eine Weile vor sich hin sinniert hatte, holte er die Zeitung, die er beim Eingang zum Frühstücksraum auf einem Tisch bemerkt hatte. Er überflog die ersten Seiten, etwas ungehalten über die immer gleichen Katastrophenmeldungen, pessimistischen Vorhersagen und Politikerintrigen, hoffte auf den Kulturteil, blätterte und suchte und war überrascht, als er sich abgebildet fand. Im Inneren des Kerns zum 80. Geburtstag von Paul Balint. Das Foto war während eines Kongresses aufgenommen worden. Es zeigte ihn stehend am Tresen vor einer Wandtafel, breit auf die Arme gestützt, den Blick direkt in die Kamera gerichtet. Ein konzentrierter Blick aus leicht gekniffenen Lidern. Doch einer, der nicht nach außen ins Auditorium gerichtet war, sondern ins Innere zu den Themen seiner Forschung, der Zelle ihres Kerns. Und Paul Balint nickte sich zu. Das war vor 10 Jahren gewesen, während seiner Abschlussvorlesung, nein, nicht hier in Paris, in Berkeley, wo er Jahre gelehrt hatte. Wie sehr ihn die Zeit verändert hatte. Das Haar war noch nicht weiß und auch dichter, das Gesicht voller, ohne die jetzt ausgeprägten Falten und Tränensäcke. Der Text der Würdigung war eine Zusammenfassung der Laudatio anlässlich der Verleihung des Wissenschaftspreises. Sätze, die er alle schon kannte, wiederholt wurden, ihn in ein Netz gut gemeinter Wörter schnürten. Sie hatten nicht wirklich etwas mit ihm und seiner Arbeit zu tun. Den Schwächen, den Enttäuschungen, dem hilflosen Versagen, das sein Leben neben den Erfolgen geprägt hatte. Es freute ihn trotzdem. Während er die zweite Tasse trank, deren Genuss schwächer war im Vergleich zur ersten Tasse, näherte sich ein jüngerer Mann seinem Tisch. Er mochte um die 40 sein, hatte krauses Haar und trug eine Hornbrille mit starken Gläsern, die seine Augen vergrößerten. Balint schaute auf die Lippen, die etwas vorgewölbt und ebenmäßig geschwungen waren und sich jetzt bewegten. »Verzeihen Sie die Frage, sind Sie nicht Paul Balint?« Er habe bei ihm studiert und Balint sei bis heute sein Vorbild geblieben. Er arbeite am Scherrer-Institut, nein, nicht mehr in der Zellforschung. Es ginge hauptsächlich um Radiologie, um die möglichst punktgenaue Zerstörung karzinogener Gewebe mittels Protonen. Doch bei Versuchen denke er oftmals an ihn, frage sich, wie Paul Balint reagiert hätte, wenn ein Experiment nicht gelingen wollte. Ich bin niemandem mehr begegnet, der so ruhig bei experimentellen Misserfolgen geblieben ist, stets Mut gemacht hat, es erneut zu versuchen. Beharrlich, aber flexibel ist mir zu einer Art Leitspruch geworden. Sie brauchen nicht Erfolg, Sie brauchen den Mut, weiterzuarbeiten. Balint erinnerte sich weder an den Studenten noch daran, dass er solche Sätze gesagt haben soll. Und wenn er sie jetzt von diesen sinnlichen, wohlgeformten Lippen ausgesprochen hörte, schmeichelten sie ihm, auch wenn er sie nicht für besonders originell hielt. Er hatte Erfolg gehabt und da ließ sich leicht vom Mut zum Weitergehen reden. Hätten seine Forschungsprogramme zu keinen neuen Erkenntnissen geführt, die Mittel für weitere Untersuchungen wären sehr schnell gestrichen worden. Der ehemalige Student, jetzt ein Mann Mitte 40, beglückwünschte ihn zum Geburtstag und zog sich dann zurück. Er möchte nicht länger stören. Balint saß verwundert und etwas irritiert an seinem Tisch. Was für ein Morgen, was für ein Auftakt zu seinem Geburtstag. Er überlegte, ob er vielleicht gegen seine Gewohnheit eine dritte Tasse Kaffee bestellen sollte, verzichtete jedoch. Auch waren die Kerzen auf dem Kuchen heruntergebrannt. Madeleine hatte im 7. Arrondissement ein altes, nicht allzu großes Bistro gemietet. Es würde eine einfache Feier werden. Und Madeleine wusste, Paul würde das Lokal mögen. Die gusseisernen Säulen, die vergilbten Wände, den zinkbeschlagenen Bartresen. Es entspräche einem Stück Paris, seiner Erinnerung. Als Balint sich dem Lokal näherte, löste sich Madeleine aus einer Gruppe von Gästen, die bereits eingetroffen waren. Sie lief auf ihn zu, ihr Kleid schwang um die Beine, das offene Haar flatterte, die Arme hielt sie ausgestreckt. Sie umarmten sich wortlos. Und als Madeleine sich von ihm löste, sah er, dass sie feuchte Augen hatte. Ja, sie war mehr als eine gute Freundin. Sie hatten zusammen am Pasteur-Institut gearbeitet, später in London, dann in einem Kooperationsprojekt zweier Universitätslabors in den USA. Aus der gegenseitigen Wertschätzung war eine Freundschaft geworden, die für Balint einmalig war und die auch nach den gemeinsamen Forschungsarbeiten andauerte. Er schätzte Madeleines fachliche Kompetenz und achtete ihre Integrität. Es gab in allen theoretischen Fragen ein tiefes gegenseitiges Verständnis, aus dem eine geistige Beziehung gewachsen war, tiefer als ein Verhältnis hätte sein können. Doch Balint verspürte Madeleine gegenüber noch immer eine Spur schlechten Gewissens. Er war nicht so integer gewesen, wie er es von ihr kannte. Sie hatten oft über die Ungerechtigkeit gesprochen, dass bei den gemeinsamen Publikationen, das waren durch die Jahre etliche geworden, Madeleine stets an zweiter Stelle als Verfasserin genannt wurde, selbst wenn es hauptsächlich ihre Forschungsergebnisse waren, die sie veröffentlichten. Die Anerkennung blieb somit weitgehend an seinem Namen hängen. Madeleine beteuerte zwar, dass ihr nichts daran liege, an erster Stelle genannt zu werden. Aber war das so? Zumal Anerkennung, wenn auch uneingestanden, Balint durchaus wichtig wurde. Irgendwann hatte er begonnen, sich durch seine Forschung einen Namen zu machen. Und dafür hatte er einiges getan. Ihm war zwar nicht der Sjöberg-Preis verliehen worden, die Vorstufe zum Nobelpreis, doch Preise, die bedeutend genug waren, um den Neid der Kollegen zu erregen. Voilà, Paul. C'est mon cadeau. Madeleine führte Balin zu der Gesellschaft, die vor dem Bistro versammelt einen Aperitif trank. Er wurde herzlich begrüßt und man wünschte Glück zum Geburtstag. Balint war erfreut, unerwartet Bekannte zu treffen, die er seit Jahren nicht mehr gesehen hatte. Kolleginnen, Postdoktoranden, Mitarbeiter, auch vom Biozentrum, seinem letzten Arbeitsort. Doch besonders überraschte ihn unter den etwa 20 Gästen Marta Herschowa von der California University zu sehen. Was für ein unerwartetes Geschenk, liebe Marta. Und welche Ehre. A pleasure to see you. A long time since you were part of our team. Sie sei auf dem Weg zu einem Kongress in Singapur, habe aber unbedingt an der Feier teilnehmen wollen, seit sie von Madeleine davon erfahren habe. Marta war eine Koryphäe. Und an der langen Tafel wurde sie Balint gegenübergesetzt. Rechts von ihm saß Madeleine und links einer ihrer Freunde, ein Professor der Sorbonne. Er spürte, man erwarte, dass er eine kleine Rede halte. Er schlug ans Glas, bedankte sich bei Madeleine für das Ausrichten der Feier, bei den Gästen für ihr Kommen und ganz besonders dafür mit angedeuteter Verbeugung, dass Marta Herschowa in die verkehrte Richtung geflogen sei, um hier in Paris mit ihnen zu sein. Er sagte auch ein paar Sätze zu anderen Gästen und kam zum Schluss, er sei stolz, noch immer der Forschungscommunity anzugehören. Ihr seid meine Familie. Die Gläser wurden erhoben und auf sein Wohl getrunken. Während des Essens unterhielten sich die Gäste angeregt. In den Gesprächen ging es um Forschungsgelder, um Arbeitssituationen und Beziehungen. Und selbstverständlich auch um Klatsch. Schon bald fühlte sich Balint von der Konversation ausgeschlossen. Er konnte zu den Gesprächen nichts beitragen. Außerdem war Marta der Mittelpunkt. Jeder an der Tafel wusste um ihren Einfluss, wollte mit ihr kurz sprechen, seine Arbeit anpreisen. Ihm, Balin, klopfte man freundlich auf den Rücken, versicherte ihm, wie gut er aussehe und es das größte Geschenk sei, in dem Alter gesund zu sein. Das Geburtstagsmenü schloss mit einer Mousse und nach dem Espresso endete die Feier. Balint schüttelte Hände, umarmte Madeleine, dann ging er allein durch die nächtliche Straße. Es war kalt und er fühlte eine seltsame Leere. Nein, nicht Enttäuschung, doch so, als wäre seine seit dem Frühstück gehobene Stimmung in sich zusammengefallen. Er sann darüber nach, was das gewesen war, das er heute Abend erlebt hatte. Eines war dabei offensichtlich geworden, womit er seine Rede geschlossen hatte, dass er stolz sei, noch immer der Forschungscommunity anzugehören, stimmte nicht. Er war kein Teil mehr von ihr. In ihrem Kreis gab es ihn lediglich als eine Erinnerung, gut und ehrenwert, doch längst vergangen. Nach zwei Tassen Kaffee und einem späten Frühstück spazierte Balin die Seine entlang Richtung Cité. Es war frisch, ein Westwind trieb Wolken über den blassblauen Himmel, raute das Wasser auf und er freute sich, in gemächlichen Schritten den Quai entlang zu gehen, den Blick über die verteuten Schiffe und das gegenüberliegende Ufer zu den fernen Türmen der Notre Dame schweifen zu lassen. Skulpturen säumten den Spazierweg und Balint blieb von der einen oder anderen stehen, betrachtete sie und las den eingravierten Titel auf dem Metallschild. Während der Jahre am Pasteur-Institut waren die Quartiere zwischen dem Jardin des Plantes und dem Jardin du Luxembourg Saint-Paris gewesen. Und mit Genugtuung sah Balint, dass sich wenig geändert hatte, es das eigentliche Ziel seines Spaziergangs noch immer gab, die Buchhandlung Shakespeare and Company. In ihr hatte er früher viel Zeit verbracht und noch immer war sie so, wie er sie gekannt hatte, als eine Art Bibliothek im Obergeschoss, in der man an den Regalen entlangstreifte. Ein Buch, das einen ansprach, herauszog und sich in einen Sessel setzte und las. Das war, was Balint beabsichtigte zu tun. Und nachdem er die Treppe hochgestiegen war, suchte er nach «À la recherche du temps perdu», las ein paar Seiten Proust und fühlte sich im Klang der Sprache aufgehoben. Sie war einzigartig und für ihn mehr Paris als seine eigenen Erinnerungen. Und sie half ihm, Abstand zu gewinnen. Der gestrige Tag hatte großartig mit dem Kuchen auf dem Frühstückstisch, dem Artikel in der Zeitung der Begegnung mit dem ehemaligen Studenten begonnen. Er war am Abend in der ihn beglückenden Atmosphäre des Bistros gefeiert worden und Balint hatte Wertschätzung gespürt, Komplimente bekommen, ja, auch Liebe und Freundschaft erfahren. Er dachte an Madeleine und war ein wenig stolz, dass sich diese besondere Freundschaft durch die Jahre erhalten hatte. Was für ein Zeugnis ihre Zuneigung, dass sie die Feier organisiert, die Bekannten und Freunde zusammengebracht hatte. Und doch beschlich ihn auf dem Nachhauseweg und in der Nacht ein zwiespältiges Gefühl. Dieser Tag hat er auch mit einem Abschied geendet. Das Lob, die Komplimente und Preisungen von ehemaligen Kollegen und Mitarbeitern hatten nach einem Nachruf auf ihn und seine Arbeit geklungen. Ihm war bewusst geworden, dass er der Community nicht mehr angehörte, er aus ihrem Kreis endgültig ausgeschieden war. Doch in welche Welt, die nicht mehr die der Forschung war, wurde er hinausgestoßen? Er hatte nicht zufällig in der Buchhandlung nach Proust gegriffen. Alles um ihn war Erinnerung. Und er hätte sich nun in Nachfolge des Dichters selbst zu einer Recherche du temps perdu aufmachen können. Es wäre das Naheliegende gewesen. Doch dazu verspürte er keine Lust. Auch wenn er nicht wusste, in welche Welt er nun hineingehen würde, er war sich sicher, dass sie nicht in einer erinnerten Vergangenheit lag. Balint schloss die Wohnungstür auf und war überrascht, den Flur, das Wohn- und Speisezimmer fremd und unvertraut zu finden. Die gewohnte Ansicht hatte sich von der Einrichtung abgelöst und die Wohnung zeigte sich ihm wie bei einem ersten Blick. Er stellte die Reisetasche ab und während er Jacke und Schuhe auszog, begannen sich Flur und Zimmer durch eine kaum wahrnehmbare Verformung bereits an die gewohnte Sichtweise der Räume anzugleichen. Er erinnerte sich, die Wohnung hastig verlassen zu haben, um den Zug rechtzeitig zu erreichen. Einiges war liegen geblieben, das er noch hatte wegräumen wollen. Nun zeigte sich die Kaffeetasse, die Zeitung, der Stapel Kleidungsstücke als vergegenständlichte Gesten von Verlassenheit. Seit über 20 Jahren wohnte er in dem Mehrfamilienhaus, das Anfang der 50er Jahre des letzten Jahrhunderts gebaut worden war. Die Wohnungen mit Küchenzeile und offenem Wohnbereich galten damals als modern, Die Umgebung war großzügig nach dem Konzept der Gartenstadt, mit Rasen und Bäumen gestaltet. Und von seinem Balkon aus sah er über die Zufahrtsstraße und einen von Büchen überwucherten Graben auf den Park einer benachbarten Villa. Er war versucht gewesen, einen Schnappschuss vom Flur aus in die Zimmer zu machen, um sich später an den Moment seiner Rückkehr zu erinnern. Unterließ es jedoch. Zwei Tage später bedauerte er es. Er glaubte, an jenem kurzen Befremden habe es möglicherweise gelegen, dass er seine Wohnung ein weiteres Mal in ungewohnter Art und Weise wahrnahm. Er hatte die Tagesaktualitäten auf seinem Tablett gelesen. Als er aufsah, sein Blick über die Bücher, Nippes und Fotos im Regal gegenüber schweifte, kam es ihm vor, als säße er im Museum der eigenen Biografie, einzig von Vergangenheit umgeben. Zeit, die zu Gegenständen, Möbeln, Teppichen, Bildern geronnen war.
0: Das war Christian Haller. Der Autor hat gelesen aus seiner Novelle »Einfallende Dämmerung«.

0: 3:03, hier ist die Radionacht im Deutschlandfunk. Zeit für unseren Blick nach oben, also nach ganz oben, auf alles, was da im All und am Himmel zu sehen ist. Heute geht's um den Traum vom Mond und wie lange es den eigentlich schon gibt. Viel länger, als ich dachte. Mehr berichtet jetzt Dirk Lorenzen in unserer
1: Sternzeit, 27. Mai. Der antike Flug zum Mond. Heute Abend leuchtet der zunehmende Mond nahe dem Stern Spica in der Jungfrau. Noch ist offen, wann wieder Menschen über die Mondoberfläche laufen. Der Traum vom Mond ist keine moderne Entscheidung. Es gab ihn schon in der Antike. Denn bereits im 2. Jahrhundert nach Christus ist die erste Mission zum Mond aufgebrochen. Damals hat Lucianus von Samosata eine fantastische Reise ersonnen. In seinem Werk »Eine wahre Geschichte« hält ein Segelschiff Kurs auf die Meerenge von Gibraltar. Gerade als die Mannschaft die Säulen des Herkules, so die damalige Bezeichnung, passiert, erfasst ein gewaltiger Wasserwirbel das Schiff. Es schleudert immer höher und treibt plötzlich durch den Weltraum. 7 Tage später landet die Mannschaft auf dem Mond. Dort treffen die Seefahrer auf absonderliche Wesen, die sich auf den Kampf mit den Kriegern der Sonne vorbereiten. Mit denen streiten sie erbittert über die Kolonisierung der Venus. Lucianus hatte eine blühende Fantasie, dachte an Leben im Universum und konnte sich Reisen durch das Weltall vorstellen, lange bevor Jules Verne über Expeditionen zum Mond schrieb oder gar die ersten Raketen abhoben. Über sein Leben ist wenig bekannt. Immerhin ist überliefert, dass Lucianus zumeist mit den Mitteln der Satire die gesellschaftlichen Zustände in Ägypten kommentierte, das damals zu Griechenland gehörte. So wurde er wohl zum ersten Science-Fiction-Autoren der Welt. Bis dahin gab es allenfalls Schöpfungsmythen um das Geschehen im Kosmos. Mit Lucianus begann die Raumfahrt, jedenfalls literarisch.
0: Dirk Lorenzen, so war das mit der Sternzeit. Hier kommen jetzt die Nachrichten. Und dann nehme ich sie mit raus in die Welt. Heute geht's ans Mittelmeer.

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1: Drei Uhr, die Nachrichten. Verfassungsschutzpräsident Seelen hat mehr Befugnisse für seine Behörde gefordert. Diese müsse sich vom Nachrichtendienst, der Informationen sammle, zu einem echten Geheimdienst wandeln, sagte Seelen der Süddeutschen Zeitung. Dessen Aufgabe sei nicht erklären oder beobachten, sondern Bedrohungen zu beherrschen oder zu verhindern, sowie mit den gewonnenen Erkenntnissen neue zu verhindern, noch bevor sie entstünden. Laut Medienberichten plant Innenminister Dobrindt, dass der Verfassungsschutz künftig in Computer und Handys von Zielpersonen eindringen und die Geräte online durchleuchten darf. Erlaubt werden soll demnach auch der Einsatz von künstlicher Intelligenz und von Software zur Gesichtserkennung. Seelen betonte, um in Zukunft operativer arbeiten zu können, brauche man erweiterte Fähigkeiten. Der Deutsche Gewerkschaftsbund hat die Pläne von Bundesgesundheitsministerin Warken kritisiert, im Zuge der Pflegereform die Beiträge für Kinderlose zu erhöhen. Kinderlose zum wiederholten Male mit höheren Beiträgen dafür bestrafen zu wollen, dass sie keine Kinder hätten, löse die strukturellen Probleme der Pflegeversicherung absehbar nicht, sagte DGB-Vorstandsmitglied Piel dem Redaktionsnetzwerk Deutschland. Kinderlose Menschen würden auf diese Weise ohne Not diskriminiert. Berichten zufolge plant Warken den Beitragszuschlag für Kinderlose um 0,1 Punkte auf dann 0,7% anzuheben. Die CDU-Politikerin will den Gesetzentwurf für einen Umbau der Pflegeversicherung noch vor der Sommerpause ins Kabinett einbringen. Ohne eine Reform würde nach ihren Angaben für die kommenden beiden Jahre ein Defizit von 22,5 Milliarden Euro entstehen. Der Verbraucherzentrale Bundesverband spricht sich für eine EU-weit einheitliche Regulierung von sozialen Medien aus. Die Vorsitzende Popp sagte der neuen Berliner Redaktionsgesellschaft, für einen wirksamen Schutz von Kindern und Jugendlichen sei ein Flickenteppich aus nationalen Regelungen nicht zielführend. Daher müsse sich die Bundesregierung auf Ebene der Europäischen Union für eine schärfere Regulierung von Online-Diensten stark machen. Ende Juni wird der Bericht der unabhängigen Expertenkommission Kinder- und Jugendschutz in der digitalen Welt erwartet, die von Familienministerin Prien eingesetzt wurde. Zuletzt hatte sich Bundesinnenminister Dobrindt skeptisch zu einem möglichen Social-Media-Verbot geäußert. Aus seiner Sicht müssten Familien und Eltern die Grundsatzentscheidung treffen, wann der Nachwuchs ein Smartphone erhalte. Im Ausland lebenden Russen droht die Beschlagnahme ihres Vermögens in der Heimat, wenn sie Russland kritisieren. Das Parlament in Moskau, die Duma, verabschiedete ein entsprechendes Gesetz. Es soll am 1. September in Kraft treten. Nach Angaben des Duma-Vorsitzenden Volodin umfasst es 13 Straftatbestände. Als Beispiele nannte er die Beleidigung russischer Offiziere und Soldaten sowie Anstiftung zu Hass oder Feindseligkeit gegenüber Russland. Ein Verstoß kann Beobachtern zufolge beliebig ausgelegt werden. Sie sehen das Gesetz als weiteren Versuch, besonders vermögende Kreml-Kritiker mundtot zu machen. Bisher können Russen, die als sogenannte ausländische Agenten eingestuft sind oder für unerwünschte Organisationen arbeiten, bereits den Zugriff auf ihr Vermögen verlieren. Die Behörden im Iran haben den nahezu vollständig blockierten Internetzugang teilweise wiederhergestellt. Vizepräsident Aref teilte im Online-Dienst X mit, man erfülle damit die Forderungen der Iraner. Auch die staatlichen Nachrichtenagenturen IRNA und FARS meldeten, dass die Nutzer von Festnetzanschlüssen wieder Zugang zum Internet hätten. Die Organisation NetBlocks bestätigte die Angaben und erklärte, es sei jedoch unklar, ob die Wiederherstellung von Dauer sei. Der Zugang zum Internet war nach dem Beginn der US-israelischen Angriffe gegen den Iran am 28. Februar gesperrt worden. Seitdem konnten nur Plattformen und Websites des nationalen Internets aufgerufen werden. Das Wetter. In der Nacht vielerorts gering bewölkt oder klar, südlich der Donau auch Quellwolken. Temperaturrückgang auf 17 bis 8 Grad. Am Tag in der Südhälfte Quellwolken, an den Alpen Schauer und Gewitter. In der Nordhälfte heiter bis sonnig, in Küstennähe teils etwas dichtere Bewölkung. Dort um 15 Grad, sonst Höchstwerte von Nord nach Süd 18 bis 33 Grad. Die weiteren Aussichten am morgigen Donnerstag meist heiter oder sonnig und vielfach trocken. An den Alpen und im Schwarzwald Quellwolken, 18 bis 27 Grad, am Oberrhein auch darüber. Das waren die Nachrichten.
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2: Das Mittelmeer ist für viele der Urlaubssehnsuchtsort schlechthin. Blaues Wasser, Strände, Sommer. Für andere ist das Mittelmeer eine der gefährlichsten Grenzen der Welt. Menschen steigen in Boote, weil sie aus Libyen, Tunesien oder anderen Ländern weg wollen. Und immer wieder geraten sie in Seenot. Eigentlich ist dann klar, wer helfen kann, muss helfen. Aber genau diese zivile Seenotrettung wird von Italien seit Jahren ausgebremst. Schiffe werden festgesetzt, Rettungsorganisationen unter Druck gesetzt und Libyen spielt dabei eine zentrale Rolle. Warum das so ist, haben unsere Korrespondentinnen recherchiert. Hören Sie gleich in der Radionacht. Ich bin Julian Cooper. Hallo.

0: Seenotrettung klingt erstmal nach einer einfachen Sache. Menschen geraten auf dem Meer in Gefahr, andere fahren raus, holen sie an Bord. Im Mittelmeer ist daraus aber längst ein politischer Konflikt geworden. Italien geht immer wieder gegen zivile Rettungsorganisationen vor. Schiffe müssen Umwege fahren, werden festgesetzt, dürfen nicht mehr auslaufen. Gleichzeitig arbeitet Italien eng mit Libyen zusammen, obwohl dort viele Geflüchtete unter katastrophalen Bedingungen festgehalten werden. Warum Italien und Libyen bei der Blockade der zivilen Seenotrettung eine Schlüsselrolle spielen, das haben Lisa Weiß und Laura Höring recherchiert.
1: Ich gebe dir eine kleine Tour und dann hast du mal das Schiff gesehen.
2: Mitte Februar auf der italienischen Insel Sizilien. Lukas Kaldenhoff führt über das Deck der Humanity One. Das 60 Meter lange, blau-weiße Schiff liegt im Hafen von Trapani. Es ist eines der größten Rettungsschiffe im Mittelmeer. Die deutsche Betreiberorganisation SOS Humanity konnte mit ihm seit 2022 nach eigenen Angaben bereits knapp 5000 Menschen vor dem Ertrinken retten.
1: Hier, wenn du hier einmal runterguckst, siehst du auch unsere sogenannten RIPs, also das sind unsere Schnellboote, mit denen wir dann Rettungen im Endeffekt durchführen.
2: Knapp 30 Menschen arbeiten an Bord in wechselnder Besetzung. Lukas Kaldenhoff ist einer von ihnen und gehört zur Einsatzleitung.
3: Die Humanity 1 ist aktuell vor allem vor der Küste von Libyen im Einsatz. Der Weg von dort zur italienischen Insel Lampedusa ist eine vielgenutzte Fluchtroute und eine der tödlichsten überhaupt. Über 26.000 Menschen sind nach Angaben der Internationalen Organisation für Migration seit 2014 im zentralen Mittelmeer gestorben oder werden vermisst. Dieses Jahr war der tödlichste Jahresanfang seit Beginn der systematischen Erfassung vor 12 Jahren. So die Organisation.
2: Die EU-Länder halten sich bei der Rettung der Migrantinnen und Migranten zurück. Deshalb springen zivile Seenotrettungsorganisationen mit ihren Schiffen ein. Doch ihre Arbeit wird immer schwieriger. So auch im Fall der Humanity One. Vor kurzem wurde das Schiff von den italienischen Behörden festgesetzt. Es durfte den Hafen von Trapani auf Sizilien nicht mehr verlassen.
4: Der Festsetzungsbescheid ist für 60 Tage ausgestellt.
2: Der Grund? Zwei Rettungseinsätze Anfang Februar vor der libyschen Küste. Dabei hat die Crew insgesamt 33 Menschen gerettet.
4: Haben leider auch 2 Leichen gefunden bei diesem Einsatz. Die waren leider in einem so schlechten Zustand, dass wir die nicht bergen konnten. Aber ist natürlich auch dahingehend wichtig, dass wir das entsprechend dokumentieren, weil das der klarste Beweis dafür ist, wie tödlich diese Fluchtroute weiterhin ist.
3: Nach internationalem Seerecht müssen aus Seenot gerettete Menschen an einen sicheren Ort gebracht werden, etwa nach Italien oder Malta. Diese Pflicht gilt grundsätzlich für alle Schiffe, nicht nur für die der Seenotrettung.
4: Man muss sich das so vorstellen, in dem Moment, wo wir eine Rettung durchführen, fragen wir bei den Ländern, die in der Lage sind, einen solchen sicheren Hafen zur Verfügung zu stellen, diesen an. Italien hat uns den Hafen von Trapani zugewiesen als sicheren Hafen.
2: 2 Tage nach der Rettung übergibt die Crew der Humanity One im Hafen von Trapani die 33 Menschen an die italienischen Behörden. Und die leiten eine Untersuchung ein. Das Ergebnis? Der besagte Festsetzungsbescheid für 60 Tage.
3: Nach italienischem Recht hätte die Crew die libysche Küstenwache informieren müssen, weil sich die Rettung in der sogenannten libyschen Such- und Rettungszone abspielte. Das gesamte Mittelmeer ist in solche Zonen aufgeteilt, die vor den Küsten der jeweiligen Staaten liegen.
4: Das haben wir nicht gemacht, aus guten Gründen.
2: SOS Humanity weigert sich, mit der libyschen Küstenwache zusammenzuarbeiten. Und damit ist die Organisation nicht allein. Es ist eine Grundsatzentscheidung von 13 Seenotrettungsorganisationen. Sie sagen, Libyen ist eben kein sicherer Ort, wie es das internationale Seerecht verlangt.
3: Ein aktueller Bericht der Vereinten Nationen bestätigt, dass in Libyen systematisch die Menschenrechte von Migrantinnen und Migranten verletzt werden, dass Missbrauch und Ausbeutung dort zu einem Geschäftsmodell geworden sind. Gleichzeitig gibt es immer wieder Angriffe auf Schiffe der zivilen Seenotrettung. Im August 2025 berichtete etwa die Crew der Ocean Viking, ihr Schiff sei rund 20 Minuten lang von einem Boot der libyschen Küstenwache beschossen worden. Im September 2025 eröffnete ein weiteres Boot das Feuer auf das Schiff Sea-Watch 5. Und erst Mitte Mai meldete die Sea-Watch 5 wieder einen Vorfall. Ein Patrouillenboot der libyschen Küstenwache habe mit scharfer Munition auf das Rettungsschiff gefeuert. Die Küstenwache habe über Funk damit gedroht, das Schiff zu entern und es an die libysche Küste zu bringen.
2: Die 60-tägige Festsetzung der Humanity One ist inzwischen ausgelaufen. Ob sie rechtmäßig war, soll nun ein italienisches Gericht klären. Ein Urteil steht noch aus.
3: Diese Festsetzung ist kein Einzelfall. Die italienische Regierung hält Seenotrettungsschiffe oft wochenlang in Häfen fest. Meist unter dem Vorwand, dass die Crews bei Rettungsaktionen falsche Angaben gemacht haben oder Anweisungen nicht befolgt haben. Obwohl italienische Gerichte diese Blockaden im Nachhinein oft als rechtswidrig einstufen, werden die Schiffe dadurch erstmal blockiert und können nicht mehr auslaufen. Der Hintergrund: Unter Ministerpräsidentin Giorgia Meloni ist das sogenannte Piantedosi-Dekret eingeführt worden. Benannt nach Italiens Innenminister Matteo Piantedosi. Es wird von den meisten immer noch Dekret genannt, obwohl es mittlerweile ein Gesetz ist. Andrea De Petris, wissenschaftlicher Direktor des Centro Politiche Europee in Rom, zum Inhalt.
5: Dieses Dekret verlangt zum Beispiel, dass die Schiffe, einmal, dass sie Menschen gerettet haben, sofort unverzüglich zu irgendwelchen Hafen fahren mussten. Und das wäre nicht der nächste Hafen, sondern viel weiter weg in Norditalien oder so. Und wenn das Schiff das nicht macht oder wenn das Schiff auf dem Weg eventuell andere Menschen in Not findet und rettet, das wäre schon quasi als Verletzung dieses Dekrets betrachtet.
3: Was dann bedeutet Festsetzung und Strafe. Viele NGOs werfen der aktuellen, rechten italienischen Regierung vor, die zivile Seenotrettung mit solchen Aktionen aktiv zu behindern. Noch mehr als andere Regierungen vor ihr. Wissenschaftler Andrea De Petris.
5: Das ist mittlerweile auch mehrmals bestätigt worden, dass die aktuellen Maßnahmen von der italienischen Regierung mehrere internationale Konventionen brechen. Zum Beispiel die Pflicht für die Schiffe, Menschen in Not zu retten. Und das Ganze ist unvereinbar mit dem internationalen Recht und humanitarisches Recht.
3: Für Italiens Ministerpräsidentin Giorgia Meloni sind die Maßnahmen dagegen ein großer Erfolg. Das hat sie in einer Rede vor der italienischen Abgeordnetenkammer im April ganz deutlich gemacht.
6: Wir haben die Anlandungen verringert, schieben deutlich mehr ab. Wir haben den Grenzschutz verstärkt, die Schlepper bekämpft und vor allem die Zahl der Toten im Mittelmeer reduziert. Und dank Italien hat sich die Haltung von ganz Europa zur Kontrolle der Migrationsströme verändert.
3: Ganz stimmt das nicht. Die Zahl der Toten im zentralen Mittelmeer war Anfang dieses Jahres außergewöhnlich hoch. Und ob es wirklich in erster Linie an Italien liegt, dass sich Europas Haltung zur Migration verändert hat, ist zumindest fraglich.
2: Noch vor etwa 10 Jahren war die Lage im Mittelmeer eine ganz andere. Damals gab es groß angelegte staatliche Hilfsaktionen, bei denen es ganz gezielt um die Rettung von Migrantinnen und Migranten ging.
3: Italien war damals groß dabei, mit der Mission Mare Nostrum. Das war eine Seenotrettungsmission mit Marineschiffen im Mittelmeer, die in etwa einem Jahr weit über 100.000 Menschen aus dem Meer gerettet und dabei noch über 700 Schlepper festgenommen haben. Dann, Ende 2014, lief Mare Nostrum aus und der Wind in Italien, genau wie in der gesamten EU, hatte sich gedreht. Es gab zwar eine europäische Nachfolgeoperation, Triton. Die hatte aber das Ziel, die Grenzen der EU zu schützen, nicht Menschen zu retten. Sie wurde durchgeführt von der Grenzschutzagentur Frontex und hatte viel weniger Geld zur Verfügung. Die Hilfsorganisation Pro Asyl bezeichnete sie deshalb auch zynisch als Sterbebeobachtungsoperation.
2: Einer der Menschen, die in dieser Zeit die politische Tatenlosigkeit nicht länger hinnehmen wollten, ist Klaus Vogel. Der Historiker und Kapitän ist Mitgründer von

0: Weigerung der europäischen Regierungen zu handeln und das Verhalten meiner eigenen Kollegen, die alle die Pflicht der Seefahrer zu retten kennen, empörte und erschütterte mich.
1: 2014 und 2015 gründeten sich viele Seenotrettungsorganisationen mit viel Aufmerksamkeit und Spendengeldern. Über 10 Jahre später zieht Klaus Vogel eine ernüchternde Bilanz.
0: Vor 10 Jahren hätten wir uns niemals vorstellen können, dass unsere Hilfe auch heute noch so dringend gebraucht wird. Und erst recht nicht, dass staatliche Stellen unsere Arbeit massiv behindern, statt sie zu unterstützen.
1: Die Bundesregierung hat bis vor kurzem mehrere nichtstaatliche Seenotrettungsorganisationen finanziell gefördert, mit jährlich 2 Millionen Euro. Diese Förderung wurde 2025 gestrichen.
2: Gleichzeitig erkennt Berlin offiziell an, dass das Seegebiet vor Libyen gefährlich ist. Anfang Mai gab das Innenministerium eine Warnung für Schiffe unter deutscher Flagge heraus. Gefahrenstufe 2. Zum Vergleich, Stufe 3 gilt etwa beispielsweise für die Straße von Hormus.
1: Damit bestätigt die Bundesregierung offiziell, die libysche Küstenwache ist eine Bedrohung für Schiffe. Dieselbe Küstenwache, die die EU und damit auch Deutschland seit Jahren mit Millionen finanziert und ausbildet.
3: Blockade im Mittelmeer, die zivile Seenotrettung am Limit, das war die Reportage von Laura Höring und Lisa Weiß. Wir gehen jetzt aber noch ein bisschen mehr ins Detail über das neue europäische Asylrecht, das am 12. Juni in Kraft tritt. Isabella Kohler hat das mit Lisa Weiß direkt besprochen, unserer Korrespondentin in Rom.
4: Auf der einen Seite, die EU unterstützt das Land unter anderem mit Schulungen und Ausrüstung. Und laut den Vereinten Nationen aber sind Geflüchtete dort Folter, Vergewaltigung und Menschenhandel ausgesetzt. Wie geht das zusammen?
5: Aus meiner Sicht ehrlich gesagt gar nicht. Also die EU hat immer wieder unter anderem damit argumentiert, dass die libysche Küstenwache durch diese Unterstützung mehr Migrantinnen und Migranten auf See retten kann. Aber selbst wenn diese Küstenwache Menschen aus dem Meer rettet, dann landen diese Menschen danach meistens in Lagern, eben in Haftanstalten, die unter der Kontrolle dieser Küstenwache stehen. Und da heißt es in diesem UN-Bericht, den du ja auch schon angesprochen hast, sehr deutlich, dass in diesen Anstalten Menschen gefoltert werden, erpresst werden, vergewaltigt werden, ermordet werden, dass Menschen wie Sklaven verkauft und ausgebeutet werden. Und ich weiß nicht, ob man da wirklich von Rettung sprechen kann. Also klar, die EU lehnt diese Lager ganz offiziell ab, aber dass sich da wirklich was ändert, seit diese Unterstützung es gibt, davon sieht man bisher ehrlich gesagt nicht viel. Aus meiner Sicht nimmt die EU eigentlich nur billigend in Kauf, dass es in Libyen Menschenrechtsverletzungen an Migrantinnen und Migranten gibt. Da steht im Vordergrund, wir wollen, dass weniger Menschen nach Europa kommen. Und wenn die libysche Küstenwache Menschen aufhalten kann, ja, dann unterstützen wir die. Also das sehe jetzt nicht nur ich so. Zum Beispiel die Stiftung Wissenschaft und Politik, die auch die deutsche Bundesregierung berät, hat in einer Publikation aus dem vergangenen Jahr die Libyen-Politik der EU scharf kritisiert, mit ähnlichen Argumenten, aber deutlich wissenschaftlicher ausgedrückt. Und kommt zum Schluss eben, dass die Europäer Politik zu einem erpresserischen Geschäftsmodell in Libyen beiträgt. Und zu diesem Modell gehörten auch die Misshandlungen in diesen Internierungszentren.
4: Weniger Migranten als Ziel, sagst du. Da sind wir gleich bei unserem nächsten Thema. Wenn wir in die Zukunft schauen, mehr als 8 Jahre haben die EU-Mitgliedstaaten gebraucht, um die Reform für das sogenannte gemeinsame europäische Asylsystem auf den Weg zu bringen. Es ist, so heißt es, der Versuch, nach 10 Ringen die Schutzsuchenden künftig fairer auf die einzelnen Länder zu verteilen und die Zahl der Geflüchteten deutlich zu reduzieren. Jetzt ist der D-Day ganz nah. Am 12. Juni tritt die EU-Asylreform nun in Kraft. Was hält man denn bei dir in Italien von dem Plan?
5: Also Italien hat im Rat der Reform zugestimmt und für diese sehr rechte Regierung, die wir momentan hier in Italien haben, ist diese Reform auch ein Schritt in die richtige Richtung, aber die Reformen könnten aus Sicht der Regierung noch weitergehen. Also um mal so ein Beispiel zu geben, Stichwort Dublin-Verfahren. Bis jetzt ist es grundsätzlich so, dass ein Asylsuchender in dem ersten EU-Land, das er betritt, seinen Asylantrag stellen muss. Und klar, Länder mit großen EU-Außengrenzen wie Italien haben da erstmal mehr mit Asylsuchenden zu tun als zum Beispiel Deutschland, weil, wenn wir ehrlich sind, über die Nordsee oder über die Flughäfen kommen da jetzt nicht so viele an. Jetzt sind aber auch sehr viele Menschen in Deutschland, wie wir wissen. Und das liegt unter anderem daran, dass dieses Dublin-System in der Praxis schon lange nicht mehr funktioniert. Also Italien zum Beispiel weigert sich, Migrantinnen und Migranten zurückzunehmen, die zum Beispiel nach Deutschland weitergereist sind. Und in diesem neuen gemeinsamen europäischen Asylsystem soll dieses Dublin-System reformiert werden. Das war auch Italien zum Beispiel sehr, sehr wichtig. Aber am Ende ist der Kern der Geschichte, nämlich dass weiterhin das erste EU-Land für die Asylsuchenden zuständig ist, erhalten geblieben.

0: Und das kann Italien einfach nicht gefallen.
1: Wir haben in eurer Reportage gehört, dass Ministerpräsidentin Giorgia Meloni glaubt, die Haltung der EU zur Migration maßgeblich und in ihrem Sinne vorbildhaft natürlich verändert zu haben. Stimmt das?
0: Ich weiß nicht, ob sie wirklich die Haltung der EU zur Migration verändert hat. Ich habe eher das Gefühl, dass ihre Zeit als Ministerpräsidentin Italiens einfach ja zusammenfällt mit einer Zeit, in der sich die Haltung der EU zur Migration insgesamt schon verändert hat. Und zwar jetzt nicht nur durch den Druck Italiens, sondern durch den Druck vieler Mitgliedstaaten, die eben schärfere Migrationsgesetze gefordert haben und auch schon vor ihrer Zeit gefordert hatten. Was man aber sagen muss, was Meloni auf jeden Fall gemacht hat, sie hat in ihrer Amtszeit sehr auf Migrationsabkommen gedrängt, mit dem Ziel, eben den Italienerinnen und Italienern den Rückgang der illegalen oder illegalisierten, wie man sehen will, Ankünfte präsentieren zu können. Also mit diesem Wahlversprechen ist sie eben angetreten. Sie war zum Beispiel so eine Initiatorin dieses Abkommens zwischen der EU und Tunesien, dass der Kern, jetzt ganz vereinfacht gesagt, die EU zahlt Geld an Tunesien und dafür, beziehungsweise mit dem Geld, sorgt eben Tunesien dafür, dass weniger Migranten und Migrantinnen von dort aus übers Meer kommen.
1: Da hat sie also Erfolge vorzuweisen. Eine nicht so gute Figur machten Sie und Ihre Regierung bislang mit der Absicht, Asylverfahren in Lagern in Albanien statt in Italien durchzuführen. Und das nur für Menschen aus sogenannten sicheren Herkunftsstaaten. Welche das sind, wollte Rom gern selbst definieren, hat aber nicht so richtig geklappt, oder?
0: Nee, das hat nicht geklappt. Also um das zu verstehen, muss man den ganzen Hintergrund kennen. Der Plan war ja, bestimmte Migrantinnen und Migranten, die auf dem Meer aufgegriffen werden, gar nicht nach Italien, sondern gleich nach Albanien in diese Lager zu bringen. Und da wollte man dann ein Schnellverfahren prüfen, ob sie ein Recht auf Asyl haben oder nicht. Und der Knackpunkt ist jetzt, dass diese Schnellverfahren rechtlich nur zulässig sind, wenn eben diese Menschen aus einem sicheren Herkunftsland kommen. Der Gedanke dahinter ist, also wer aus so einem sogenannten sicheren Herkunftsland kommt, der hat in der Regel sowieso keinen Anspruch auf Asyl. Und deswegen darf man da im Schnelldurchgang prüfen. Jetzt wurden aber vor allem Männer aus Bangladesch oder Ägypten nach Albanien gebracht und nach vielen Hin und Her hat dann am Ende der Europäische Gerichtshof entschieden, das sind nicht wirklich sichere Herkunftsländer, jedenfalls nicht für alle Menschen dort. Da nochmal ganz klar, ob es jetzt mit dem EU-Recht vereinbar ist oder nicht, Asylverfahren im Nicht-EU-Ausland durchzuführen, dazu hat der Europäische Gerichtshof sich einfach nicht geäußert. Aber Italien hat nach dieser Niederlage und nach diesem langen Hin und Her entschieden, wir richten da jetzt einfach ein Abschiebelager ein. Also wir bringen da Migranten hin, deren Asylantrag abgelehnt worden ist und die einfach gehen sollen. Das ist auch wieder ziemlich umstritten. Da läuft auch wieder ein Verfahren vom Europäischen Gerichtshof. Da schaut es momentan recht gut aus, dass Italien das darf, aber da ist das letzte Wort noch nicht gesprochen. Was man auf jeden Fall sagen kann, gelohnt hat sich dieser wirklich sehr, sehr teure Lagerbau für Italien bisher sicher nicht. Da sitzen relativ wenig Leute drin. Und auch mit dem ganzen Personal, das man da nach Albanien auch entsenden musste, ich glaube, es wäre schon bisher günstiger gewesen, die Menschen einfach in Italien zu lassen.
1: Verstärkt auf Lager an den Außengrenzen setzen ist ja auch ein Fokus des neuen Asylrechts. Könnten solche Zentren wie in Albanien also Schule machen, auch für die anderen europäischen Länder?
0: Also sowas Ähnliches ist auf jeden Fall geplant. Auch das Bundesinnenministerium schreibt ganz offiziell auf der eigenen Seite, dass für bestimmte Gruppen Asylverfahren direkt an den Außengrenzen im Schnellverfahren durchgeführt werden sollen. Und da geht es eben auch wieder um Menschen, vereinfacht gesagt, aus sicheren oder quasi sicheren Herkunftsländern oder Personen, die irgendwie eine Gefahr für die öffentliche Sicherheit darstellen. Da sind viele NGOs, aber auch andere Kritiker dagegen, weil sie sagen, die Menschen haben da keinen Zugang zu Anwälten, zu Rechtsschutz. Die werden da isoliert, sind quasi im Haft und aus ihrer Sicht geht es da gar nicht mehr darum, warum die Menschen geflüchtet sind, sondern es werde da einfach nur geschaut, kann man denen ein angebliches sicheres Drittland, durch das sie eben während der Flucht durchgereist sind, zurückschieben, obwohl das gar nicht ihre Heimat ist. Also wie diese Hotspots oder wie man diese Lager an den Außengrenzen da nennen möchte, ausschauen werden und wie das wirklich abläuft, da müssen wir einfach noch ein bisschen abwarten, bis wir das sehen. Dieses Asylsystem ist ja noch nicht in Kraft.
1: Wenn wir zum Ursprung zurückkehren, es ist Fakt, dass Stand heute bereits weniger Menschen die Küsten Europas erreichen, das ist spürbar, doch im Mittelmeer sterben mehr als je zuvor. Nach Angaben der Internationalen Organisation für Migration sind seit Jahresbeginn mehr als 1200 Menschen auf der Route nach Europa gestorben oder werden vermisst. Werden sich jetzt mit der Kenntnis dieses neuen Asylrechts im Juni weniger auf den Weg machen?
0: Ich glaube, Das ist das, was sich die EU erhofft. Aber die Geschichte der Migration in der Menschheit hat gezeigt, wenn die Menschen verzweifelt genug sind, dann probieren sie es einfach trotzdem. Und viele Staaten, wie auch Deutschland, haben humanitäre Hilfe für Krisengebiete und angrenzende Staaten eben zurückgefahren und geben weniger Geld. Und ich fürchte, das werden wir dann auch irgendwann zu spüren bekommen. Also wenn die Menschen, die irgendwo im Flüchtlingslager in den Nachbarländern von Kriegsgebieten leben, da nichts mehr zu essen haben, dann ziehen mehr dieser Menschen weiter und versuchen dann irgendwie nach Europa zu kommen, egal wie weit wir diese Festung, das heißt ja immer wieder Festung Europa, dann ausgebaut haben. Und wir haben das 2015 auch schon mal gesehen. Auch da ist die humanitäre Hilfe, die Mittel für die Welthungerhilfe, die sind gekürzt worden. Und dann sind die vielen Menschen, die zum Beispiel aus Syrien erstmal eigentlich nur in die Nachbarländer geflüchtet sind, nach Europa gekommen. Und ich kann mir schon vorstellen, dass das auch heute, auch diesmal wieder so laufen wird, egal wie dicht wir versuchen, die Grenzen zu machen.
1: Wir haben nun das neue EU-Asylrecht in seinen Intentionen etwas skizziert. Warum gibt es so harte Kritik nicht nur von NGOs daran?
0: Ich glaube, das liegt daran, dass viele das Gefühl haben, dass damit das Recht auf Asyl ganz grundsätzlich in Frage gestellt wird. Und gerade in Deutschland, das ist ja was sehr Wichtiges, wenn wir auch dran denken, dass das Recht auf Asyl im Grundgesetz steht und da ja auch reingeschrieben wurde unter dem Eindruck des Zweiten Weltkriegs, wo eben so viele Menschen erst aus Deutschland flüchten mussten. Und danach gab es ja auch noch die Vertriebenen, die nach Deutschland kamen. Und auch die Genfer Konvention, die eben international den Schutz von Geflüchteten regelt, die ist nach dem Zweiten Weltkrieg unter dem Eindruck von Menschen, die durch ganz Europa geflüchtet sind, entstanden. Und dann kommt noch dazu, es ist auch sehr umstritten, inwieweit dieses ganze neue Asylsystem eigentlich mit den Menschenrechten vereinbar ist. Ich vermute ganz persönlich, dass da einige Maßnahmen dann noch vor dem Europäischen Gerichtshof oder dem Europäischen Gerichtshof für Menschenrechte landen. Und da müssen wir uns mal anschauen, inwieweit das Ganze dann eigentlich mit unseren Grundwerten vertretbar ist.
2: Das sagt Lisa Weiß, unsere Korrespondentin in Rom, zum Thema neues Asylrecht, das im Juni in Kraft tritt.

0: Auf den Punkt genau haben wir es 3:30. 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Bei Syphilis oder Tripper, da denken viele vielleicht erstmal an Krankheiten aus früheren Zeiten. Aber stimmt so nicht. Die Europäische Seuchenschutzbehörde hat letzte Woche neue Zahlen zu sexuell übertragbaren Infektionen rausgegeben. Und die zeigen, Syphilis und Tripper, die nehmen in Europa wieder zu. Das betrifft nicht nur einzelne Länder, sondern ist ein klarer Trend. Aber woran liegt das? Wird weniger getestet, mehr übertragen, anders geschützt? Christopher Weingart hat sich ganz detailliert die Zahlen angeschaut für unser Magazin Forschung aktuell. Meine Kollegin Britta Fecke hat ihn zuerst gefragt, was steht denn in dem neuen Bericht der Europäischen Seuchenschutzbehörde genau drin?
1: Ja, das kann man an der Überschrift schon sehr gut ablesen. Da heißt es nämlich, bakterielle, sexuell übertragbare Infektionen, also kurz die STI, die sind in Europa auf Rekordstand. Die ECDC hat die Daten aus dem Jahr 2024 mit denen aus dem Jahr 2015 verglichen und sie hat noch nie höhere Zahlen gesehen. Besonders bei der Gonorrhoe und auch bei Syphilis gibt es da sehr große Anstiege. Da haben sich die registrierten Fälle in den letzten 10 Jahren mehr als verdoppelt. Darüber habe ich vor der Sendung auch mit Norbert Brockmeier gesprochen. Das ist der Präsident der deutschen STI-Gesellschaft. Er findet die Ergebnisse alarmierend.
2: Dieser Bericht und die Zahlen sollten uns wirklich auch gerade in Deutschland aufwecken. Wir müssen wieder mehr bezüglich sexuell übertragbarer Infektionen und sexueller Gesundheit in Deutschland tun. Und das machen wir zurzeit nicht.
1: Brockmeier warnt vor Zuständen wie in den USA, wo sexuell übertragbare Infektionen deutlich verbreiteter sind. Und der Bericht der ECDC, der zeige jetzt, dass man handeln müsse.
3: Die Europäische Seuchenschutzbehörde hat ja die Daten für ganz Europa ausgewertet. Wie sieht denn die Lage für Deutschland aus?
1: Naja, was man da sagen kann, die Syphilis-Zahlen, die steigen auch hierzulande, wenn auch jetzt nicht ganz so stark wie im europäischen Durchschnitt. Aber hier sieht man auch direkt eine Schwachstelle in diesem Bericht und auch in der Prävention in Deutschland. Denn die Zahlen zu anderen Erregern, wie zum Beispiel Gonorrhoe oder Chlamydien, eine weitere STI, die erheben wir gar nicht landesweit. Es gibt da keine deutschlandweite Erfassung und deshalb tappen wir im Dunkeln. Und so fehlen die Daten natürlich dann auch im Bericht. Brockmeier erklärt aber, dass auch Schätzungen zufolge viele andere Erreger sich in Deutschland ausbreiten. Besonders gefährdet sind da jüngere Menschen, Transpersonen und Männer, die Sex mit Männern haben.
3: Welche Gründe gibt es denn für diese Ausbreitung?
1: Dafür gibt es verschiedene Erklärungsansätze und wie so häufig wird es wahrscheinlich eine Kombination aus mehreren sein. Das Positive vorab, es wird mehr getestet, dadurch wird auch mehr gefunden. Das heißt, wenn man mehr testet, dann muss nicht unbedingt die Fallzahl steigen, aber die registrierten Fälle steigen. Aber dazu kommen noch andere Faktoren. Im ECDC-Bericht wird zum Beispiel auch die Einführung der HIV-PrEP genannt. Das bedeutet, dass Medikamente präventiv genommen werden, um so eine HIV-Infektion zu vermeiden. Deswegen verzichten dann mehr Menschen auf Kondome. Und das macht die Übertragung von Gonorrhoe, Syphilis und Co. einfacher. Für viele Länder ist das laut des Berichts ein Grund, in Deutschland aber weniger, so der Dermatologe Norbert Brockmeier. Es ist aber so, dass er kritisiert, dass es schlicht zu wenig Wissen über die Erreger gibt, über ihre Ausbreitung und auch über die Symptome.
2: Wir haben nach meiner Meinung in den letzten Jahren die Prävention deutlich vernachlässigt. Wir brauchen wieder neue Kampagnen bezüglich sexuell übertragbarer Infektionen. Wir müssen wieder zurück zu einer Aufklärung in den Schulen, die noch viel stärker ist.
1: Eine Infektion, die lässt sich in der Regel einfach verhindern oder im Falle des Falles auch heilen. Aber dafür müssen die Betroffenen natürlich auch wissen, wo es Testangebote gibt und auf welche Symptome sie überhaupt achten müssen.
3: Damit sind wir jetzt auch schon bei der Prävention. Wie kann man sich denn vor den Erregern und den Krankheiten, die sie auslösen, schützen?
1: Also die wichtigsten Rollen, die spielen immer noch Kondome und Tests. Kondome verhindern die Übertragung und damit die Infektion. Das können Tests nicht, aber wer einen positiven Test hat, kann geheilt werden und dann auch die Infektion besiegen, das Bakterium nicht mehr weitergeben. Es gibt aber auch neue Möglichkeiten der Prävention. Eine davon könnte die Doxy-PEP sein. Das bedeutet, dass nach dem Sex das Antibiotikum Doxycyclin eingenommen wird. So gibt es dann einen guten Schutz vor Syphilis und Chlamydien, vor Gonorrhoe nicht. Norbert Brockmeier, der erklärt.
2: Und wir versuchen ja durch die Doxy-PEP eine zielgerichtete medikamentöse Prävention zu machen. Wir haben so einen kleinen Rückgang gesehen in einigen Städten. Das könnte mit dieser Doxy-PEP zusammenhängen.
1: Ob und was diese Antibiotika-Prophylaxe Doxy-PEP im größeren Stil erreichen kann, Das muss sich aber erst noch zeigen. Die ECDC, die empfiehlt sie im Bericht schon für besonders gefährdete Menschen. Insgesamt muss der Fokus aber auch auf einer besseren Aufklärung liegen.
3: Gonorrhoe und Syphilis-Infektion sind in Europa wieder auf dem Vormarsch. Die Gründe erklärte mir Christopher Weingart. Danke dafür. Gold steckt natürlich nicht nur in Schmuck und Geschmeide, sondern auch in Elektrokontakten, Leiterbahnen oder Prozessoren. Weltweit wächst deshalb das Interesse daran, Gold aus dem Elektroschrott wieder zurückzugewinnen. Im Fachjournal PNAS wird heute ein ungewöhnlicher Goldfänger vorgestellt. Reispapier. Dieses dünne, essbare Papier, wie es in der vietnamesischen Küche verwendet wird. Chemisch verändert kann es Gold aus einer Lösung herausfischen. Schnell, selektiv und mit einem erstaunlich einfachen Prinzip, das sich Dagmar Röhrlich hat erklären lassen.
4: Mit Eureka-Momenten ist das so eine Sache, denn man kann sie nicht erzwingen. Doch Chong Hong Lee erlebte so einen Moment in einem vietnamesischen Restaurant.
5: Meine Familie und ich waren in einem vietnamesischen Restaurant. Dort sah ich das Reispapier und dachte, das ist eigentlich ein interessantes Material, denn es hat eine sehr nützliche Eigenschaft. Es quillt stark in Wasser auf. Da kam mir die Idee, dass man genau das nutzen könnte, um daraus ein spezielles Material zu entwickeln.
4: Denn Reispapier sei nicht nur sehr quellfähig, sondern auch billig, erklärt Chong Hang Lee von der Korea University in Seoul. Genau solche Eigenschaften sucht der Chemieingenieur, denn er will wertvolle Rohstoffe wie Gold aus Elektroschrott wie etwa Computerprozessoren zurückholen. Dafür müssen die Bauteile zerkleinert und chemisch aufgelöst werden. Und dann beginnt das Problem. Gold ist nur in winzigen Mengen in der Lösung und außerdem nicht allein. Daneben stecken viele andere Metalle in der Flüssigkeit wie Kupfer, Nickel, Aluminium, manchmal auch Eisen, Zink oder Blei. Gesucht ist also ein Material, das möglichst gezielt Gold bindet. Und hier kommt das Reispapier ins Spiel.
5: Reispapier selbst kann kein Gold aufnehmen. Deshalb mussten wir es chemisch verändern. Wir haben eine chemische Verbindung eingebaut, durch die im Material Stellen entstehen, an denen Gold hängen bleiben kann. Und weil Reispapier in Wasser stark aufquillt, kann die Chemikalie tief in das Material eindringen.
4: Das Mittel der Wahl, das sich im Labor als das Beste herausstellte, war Hydrazin. Eine sehr reaktionsfreudige Stickstoffverbindung. Im präparierten Reispapier sorgt sie dafür, dass Goldionen hängen bleiben und dass daraus wieder festes, metallisches Gold wird.
5: Das ganze System ist sehr einfach. Man legt Reispapier in Wasser und gibt Hydrazin hinzu. Nach einigen Stunden ist das Hydrazin im Reispapier fest gebunden. Nach dieser Reaktion hat das Papier eine sehr poröse Struktur und die vielen Poren sind vorteilhaft, weil daran viel Gold gebunden werden kann.
4: Im Labor testeten die Forscher das Material an einer Lösung aus einem ausrangierten Prozessor.
5: Wenn das Reispapier vorbereitet ist, legt man es einfach in die goldhaltige Lösung. Das ist alles. Das Gold bindet von selbst an das Reispapier. Das dauert vielleicht 10 bis 30 Minuten. Dann hat das Reispapier das Gold aus der Lösung aufgenommen.
4: Der entscheidende Punkt ist die Selektivität. In der Lösung waren andere Metalle in viel höheren Konzentrationen vorhanden als Gold. Trotzdem holte das behandelte Reispapier fast das gesamte Gold heraus, während die anderen Metalle weitgehend in Lösung geblieben sind. Die Rate der Goldrückgewinnung habe bei rund 98% gelegen, so der Forscher.
5: Nach der Adsorption müssen wir das Gold aus dem Reispapier zurückgewinnen. Wir haben das Reispapier verbrannt und hochreines Gold bekommen. Es ist sehr einfach.
4: Noch läuft das Verfahren im Labormaßstab. Für industrielle Recyclinganlagen wäre es jedoch eine große Chance. Aus Reispapier, Wasser und etwas Chemie würde ein Werkzeug, das aus Abfall wieder Gold machen könnte.
3: Wie man mit Reispapier Gold aus Schrott filtern kann, hat Dagmar Röhrlich beschrieben. Bei Spinat im Auge denkt man an eine Person, die beim Essen ins Auge gefasst hat und dabei Spinat am Finger hatte. Aber Biologen haben nun tatsächlich Spinat ins Auge transplantiert. Die synthetische Biologie macht's möglich. Diese Forschungseinrichtung ist dafür bekannt, dass sie biologische Strukturen neu zusammenfügt, wie Legosteine zu einem neuen Organismus. Dass dabei nun Tier und Pflanze zusammenkommen, ist dennoch überraschend. Einem Forschungsteam aus Singapur ist das nun gelungen. Die Wissenschaftler haben den Photosynthesemechanismus aus dem Spinat in das Auge einer Maus transplantiert. Dort konnten sie anschließend die typisch pflanzliche Photosynthese nachweisen. Das klingt nach wissenschaftlicher Spielerei, soll aber nützlich sein, denn die Forschenden versprechen eine neue Therapie zur Behandlung von trockenen Augen. Mein Kollege Michael Lange ist jetzt bei mir im Studio und hat sich die Forschungsergebnisse angeschaut und auch bei Fachleuten nachgefragt. Michael, ist denn das jetzt wirklich ein neuer Ansatz zur Behandlung trockener Augen?
6: Ich habe daran gezweifelt, aber die Experten haben mich eines Besseren überzeugt. Die pflanzliche Photosynthese im Mäuseauge hat zumindest dazu geführt, dass sich Entzündungsprozesse im Auge der Mäuse verlangsamten, die Entzündungen gingen zurück. Man muss allerdings auch ganz klar sagen, das ist keine Behandlung für trockene Augen, denn die Augen, die bleiben trocken, die Tränenflüssigkeit fehlt, dadurch ändert sich da gar nichts. Aber Entzündungen, die als Folge dieser trockenen Augen auftreten, die werden gebremst, die werden zurückgedrängt. Bei diesen trockenen Augen, aber auch bei anderen Augenkrankheiten geschieht das. Bleibt aber bislang, muss man auch ganz klar dazu sagen, reine Grundlagenforschung. Ich habe darüber gesprochen mit Professor Frank Holz. Er ist Augenexperte an der Universitätsaugenklinik in Bonn. Er sagt, auf jeden Fall erstmal die klinischen Untersuchungen am Menschen abwarten. Das kann man bei solchen Experimenten an Tieren immer sagen. Und sein Zitat lautet aber auch, und das klingt dann doch schon positiver, das Ziel, damit effektiv Entzündungsprozesse therapeutisch zu beeinflussen, erscheint auf jeden Fall attraktiv, sagt Professor Holz und erwähnt da zum Beispiel, dass das eventuell diese neue Methode als Ersatz für Cortisonpräparate eingesetzt werden könnte, eben bei trockenen Augen, aber auch bei allen möglichen anderen Krankheiten, bei denen Entzündungen eine Rolle spielen.
3: Und wie kommt jetzt dieser Photosyntheseapparat aus dem Spinat ins Auge der Maus?
6: Ja, es beginnt eigentlich in einem Supermarkt. Das ist schon interessant. Supermarkt in Singapur, da haben die Wissenschaftler verschiedene grüne Pflanzen ausgewählt und haben dann versucht, wo sich der Photosyntheseapparat am besten draus isolieren lässt und sind beim Spinat gelandet. Und der Spinat ist schön grün, da sind viele Chloroplasten drin. Das sind die Organellen, die die Photosynthese machen. Und in diesen grünen Bestandteilen der Pflanzenblätter, da sind Thylakoide, so heißt das. Und da findet der erste Schritt der Photosynthese drin statt. Und das ist eigentlich der Part, auch Lichtreaktion genannt, in dem die Lichtenergie, und die fällt ja auch ins Auge rein, genauso wie auf die Pflanzen, in chemische Energie umgesetzt wird. Und dann entsteht zum einen ATP, das ist die Energiewährung der Zellen. Und als zweites entsteht dann NADPH. Und das ist der Stoff, von dem die Wissenschaftler sich diese Hoffnung gegen Entzündungen versprechen. Ja, und das funktionierte. Im Auge der Mäuse funktionierte das wie ein winziges Sonnenkraftwerk.
3: Wie ist es denn zu erklären, dass pflanzliche Biochemie im Tier funktioniert?
6: Ja, letztlich haben Tiere und Pflanzen dann doch denselben Ursprung. Wir sind alle aus einem und denselben Lebewesen mal entstanden. Und so kommt es, dass es zwar grundlegende Unterschiede gibt, zum Beispiel die Photosynthese. Pflanzen machen Photosynthese, Tiere und Menschen machen sie nicht. Aber wenn man sich dann die Stoffwechselwege anschaut, das Ganze mal rein biochemisch betrachtet, da sind wir doch erstaunlich ähnlich. Und das gilt eben für diese beiden Bestandteile, die ich eben genannt habe, in ganz besonderer Weise. Die Energiewährung, ATP, der Entzündungsschutz, NADPH, bei Pflanzen und bei Tieren gleich, also funktioniert's.
3: Wenn wir das jetzt weiterdenken, könnten Tiere Energie aus dem Sonnenlicht nutzen?
6: Im Prinzip ja, und in der synthetischen Biologie wurde das auch schon vielfach ausprobiert. Ich war ganz interessiert, als dann plötzlich Professor Tobias Erb vom MPI für terrestrische Mikrobiologie mir sagte, dass er auch sowas im Labor schon gemacht hat.
7: Wir haben solche ähnlichen Systeme auch für unsere künstliche Photosynthese bereits entwickelt, wo sie die CO2-Fixierung antreiben konnten. Spannend diese Arbeit ist, dass sie jetzt diese Kleinkraftwerke benutzt, um damit menschliche Zellen anzutreiben. Und das ist ein interessantes Beispiel dafür, wie künstliche Zellen tatsächlich neue Möglichkeiten eröffnen für Therapie oder auch für andere Anwendungen.
6: Ja, zu diesen anderen Anwendungen gehört zum Beispiel eine Steigerung der Photosynthese. Da wird auch in verschiedenen Laboren dran gearbeitet. Oder eben die Verknüpfung von tierischen und pflanzlichen Eigenschaften. Eventuell sogar für die Medizin. Klingt schon sehr interessant, aber es dauert alles noch ein bisschen, bis es soweit ist.
3: Pflanzen und Tiere vermischen klingt ja unnatürlich. Gibt es sowas denn auch? Ein kleines Beispiel?
6: Ja, es gibt es bei Meeresschnecken, bei der Gattung Elysia. Die nimmt tatsächlich Algen auf und nutzt diese Algen für die eigene Photosynthese. Also die frisst die Algen nicht, sondern die Algen kommen in die Zellen hinein, und betreiben Photosynthese. Und es sieht so aus, als ob die Schnecke Photosynthese betreiben könnte. Also es ist doch nicht so neu, wie manche Biologen denken, die Natur hat es schon gemacht.
3: Photosynthese im Auge einer Maus. Michael Lange erklärte die Hintergründe. Am CERN, der Europäischen Organisation für Kernforschung, ist am 24. März etwas geglückt, das eigentlich nicht möglich ist. Einem Forschungsteam ist es erstmals gelungen, Antiproton, also Antimaterie, kontrolliert von einem Ort zum anderen zu transportieren. Eine Weltpremiere, eine Sensation und ein Anfang, denn jetzt werden ganz neue Experimente möglich mit den extrem flüchtigen Antimaterieteilchen. Freie Wahl des Ortes sozusagen. Pläne gibt es reichlich und dafür wird in Genf gerade die nächstgrößere Transportbox vorbereitet. Frank Rothelüschen war dabei.
8: Das ist von den Kompressoren und den Cold Heads, die quasi den Magneten kühlen und die machen regelmäßig dieses Tsch, Tsch.
9: Ein Labor am CERN in Genf. Marc Kirschbaum erklärt, was hinter dem rhythmischen Zischen steckt, das überall im Raum zu hören ist. Es kommt aus einem Metallgestell, groß wie ein Container, 10 Tonnen schwer. Dann zeigt der Physiker auf das Kernelement des Gestells, eine blaue Tonne, 2,5 Meter hoch.
8: Die Tonne, das ist der Magnet. Das ist ein supraleitender Magnet. Das heißt, er ist gekühlt. Damit erzeugen wir dann das hier Tester-Magnetfeld.
9: Der starke Magnet soll als Falle dienen für besondere Teilchen, für Antiprotonen, die Antiteilchen von Wasserstoffkernen.
8: Eine wichtige Voraussetzung ist, dass wir ein extrem gutes Vakuum haben. Das sind 10 hoch minus 18 Millibar. Dieses Vakuum brauchen wir, um die Lebenszeit zu erhalten, weil die Antiprotonen, die annihilieren natürlich mit normaler Materie, also mit dem übrigen Gas, was noch in der Falle drin ist.
9: Antiprotonen in einer luftleeren Magnetfalle so zu speichern, dass sie weder mit den Wänden in Berührung kommen, noch mit Gasmolekülen zusammenstoßen, das allein ist schon eine Herausforderung. Noch schwieriger ist das, was Kirschbaum und seine Leute mit Puma vorhaben, so heißt das Experiment. Im August will das Team das 10-Tonnen-Gestell mitsamt der blauen Tonne auf einem Schwerlast-LKW quer übers CERN-Gelände transportieren, und zwar mit Antiprotonen an Bord. Der Grund?
8: Also Antiprotonen sind für uns ein Werkzeug, eine Untersuchungsmethode im Endeffekt, um radioaktive Kerne zu untersuchen.
9: Am CERN gibt es eine Apparatur namens Isolde. Mit Hilfe von Beschleunigern erzeugt sie exotische Atomkerne. Doch viele dieser Kerne zerfallen nach Sekundenbruchteilen und lassen sich deswegen nicht zu den Antiprotonen bringen, die das CERN in einer anderen Halle erzeugt. Stattdessen müssen die Antiprotonen zu Isolde kommen, deshalb der Transport.
8: Weil wenn man Antiprotonen mit radioaktiven Kernen oder mit Atomen mixt, dann annihilieren die Antiprotonen an irgendeinem Punkt, während sie näher zum Kern kommen, mit einem der Neutronen oder Protonen des Kerns. Dann können wir die Annihilationsprodukte dann untersuchen und daraus nachvollziehen, ob die Annihilation mit einem Proton oder mit einem Neutron stattgefunden hat.
9: Die Antiprotonen dienen quasi als Sonden. Unter anderem will das Puma-Team mit ihnen erkunden, ob bestimmte exotische Kerne mit einer regelrechten Haut aus Neutronen umgeben sind. Eine wichtige Information, um die grundlegenden Theorien der Kernphysik zu verfeinern. Und?
8: Das hilft auch bei dem Verständnis von Neutronensternen zum Beispiel, da die hauptsächlich aus Neutronen bestehen.
9: Für August ist nun die Generalprobe vorgesehen. Sie wäre zwar nicht der erste Antimaterietransport der Welt. Der hatte Ende März am CERN stattgefunden mit einer schrankgroßen Antiprotonenfalle. Puma jedoch ist 10-mal größer und soll möglichst viele Antiprotonen transportieren können, langfristig aber Milliarden. Denn so viele braucht es, um belastbare Daten für die Grundlagen der Kernphysik zu gewinnen.
3: Antimaterie auf Achse. Vom CERN berichtete Frank Rothelüschen. Und jetzt ist es Zeit für die Wissenschaftsmeldung von und mit Michael Stang.
10: Die Zahl der Ebola-Verdachtsfälle im Osten der Demokratischen Republik Kongo ist laut Weltgesundheitsorganisation WHO auf mehr als 900 gestiegen. Darunter seien 101 bestätigte Erkrankungen. Neue Angaben zu Todesfällen machte die WHO nicht. Das kongolesische Gesundheitsministerium hatte am Wochenende von 204 Todesfällen gesprochen. Am Freitag hatte die WHO das Risiko einer nationalen Ausbreitung des Virus in der DR Kongo auf die Stufe sehr hoch angehoben. Das weltweite Risiko ist immer noch niedrig. Die aktuelle Epidemie wird von der seltenen Bungi-Bunjo-Variante verursacht, gegen die es keinen Impfstoff und keine gezielte Therapie gibt. Die Sterberate bei dieser Ebola-Variante liegt bei etwa 30-50%.
3: Stress entscheidet, wie gut wir uns erinnern.
10: Zu diesem Schluss kommt ein Forschungsteam der Universität Hamburg im Fachjournal Science Advances. Bei den Experimenten wurden Freiwilligen an zwei aufeinanderfolgenden Tagen verschiedene Bildpaare gezeigt, ähnlich wie beim Memory-Spiel. Diejenigen, die dabei am zweiten Tag unter Stress gesetzt wurden, konnten die Bilder signifikant schlechter mit denen am Vortag verknüpfen. Der Grund? Im Hippocampus, der Region des Gehirns, in dem zusammenhängende Erinnerungen miteinander vernetzt werden, ist die Dichte an Stressrezeptoren hoch. Dadurch kann die Reaktivierung von Informationen in Stresssituationen gestört werden. Dies kann aber auch vorteilhaft sein. In Stresssituationen geht das Gehirn auf Nummer sicher und verarbeitet die aufgenommenen Informationen direkt, ohne sie möglicherweise fehlerhaft zu verknüpfen.
3: Drei Taikonauten sind ins Weltall gestartet.
10: Gestern sind drei chinesische Raumfahrer an der Raumstation Tiangong eingetroffen. Nach dem dreieinhalbstündigen Flug dockte das Raumschiff Shenzhou 23 problemlos an die Raumstation an, wie die chinesische Behörde für bemannte Raumfahrt laut der Nachrichtenagentur Xinhua mitteilte. Im Rahmen der Mission soll erstmals ein chinesischer Raumfahrer ein ganzes Jahr lang auf der Raumstation bleiben.
3: Dauerisolation fördert Misstrauen und Konflikte.
10: Wenn Menschen monatelang unter Extrembedingungen in einer kleinen Gruppe leben, wirkt sich das auf die Psyche aus. Das zeigt eine Studie an der Besatzung einer entlegenen Antarktis-Forschungsstation, die im Fachblatt PNAS erscheint. Bei längerer Isolation stärkt die ständige Nähe bestimmte Beziehungen nicht unbedingt, sondern kann vielmehr Spannungen, Misstrauen und psychische Belastungen verstärken. Dies sollte bei künftigen Weltraummissionen berücksichtigt werden. Das Team untersuchte 10 Monate lang die 12-köpfige Besatzung der französisch-italienischen Antarktisstation Concordia, die an einem der entlegensten Orte der Erde auf etwa 3200 Metern Höhe liegt. Dabei ging es unter anderem um Teamdynamik, soziales Miteinander, Misstrauen und Einsamkeit. Demnach nehmen unter Extrembedingungen Einsamkeit, Misstrauen und Konflikte zu, während Zusammenhalt und Leistungsfähigkeit sinken.
3: Vor den Galapagos-Inseln leben blaue Mini-Oktopusse.
10: 2015 startete eine internationale Tiefsee-Expedition im Nordwesten des Galapagos-Archipels. Mithilfe eines ferngesteuerten Unterwasserroboters filmte eine Kamera in knapp 1800 Metern Tiefe einen Mini-Kraken. Der blaue Oktopus ist nur etwa so groß wie ein Golfball und wird nun im Fachblatt Sutaxa als neue Art beschrieben, Microelidone gapalangensis. Mindestens 2 Tiere konnte das Team insgesamt dabei beobachten.
0: Das waren die neuesten Meldungen aus dem Bereich von Forschung und Wissenschaft hier in der Deutschlandfunk Radio Nacht.

3.54 Uhr gleich. Ich bin ehrlich, den Namen Paul Gerhardt, ja, habe ich vielleicht schon mal gehört, konnte ich aber im ersten Moment nicht direkt einordnen. Liegt vielleicht daran, dass ich katholisch bin. Als ich dann angeschaut habe, der Kirchenlieddichter, was der so für Lieder gemacht hat, dann kamen mir schon einige bekannt vor von so Karfreitags, aus dem Karfreitagsumfeld, oh Haupt voll Blut und Wunden, geh aus mein Herz oder befiehl du deine Wege. Das sind Texte, die seit Jahrhunderten gesungen werden, eben vor allem in evangelischen Kirchen, aber längst auch darüber hinaus. Dabei kommt Gerhardt aus einer Zeit, die alles andere als friedlich war. Er hat den 30-jährigen Krieg erlebt, er hat sehr früh seine Eltern verloren, später 4 seiner 5 Kinder und seine Frau. Und trotzdem hat er Lieder geschrieben, in denen Hoffnung steckt und Texte, die bis heute tragen. Daran erinnert Christian Röther in unserem Kalenderblatt.

0: Das Kurfürstentum Sachsen, Anfang des 17. Jahrhunderts. Paul Gerhard ist noch keine 11 Jahre alt, da bricht Krieg aus. Bald darauf sterben seine Eltern. Gewalt, Elend, Verlust prägen sein Leben. Und seine fromme Dichtung. Trotzdem spricht aus ihr große Zuversicht.
1: Mach End, o Herr, mach Ende mit aller unserer Not. Stärk unsere Füß und Hände und lass bis in den Tod uns allzeit deiner Pflege und treu empfohlen sein. So gehen unsere Wege gewiss zum Himmel ein.
0: Eine prägende Erfahrung in Paul Gerhards Leben ist der Dreißigjährige Krieg.
2: Ja, man muss sich diese Erfahrung als Hintergrund vorstellen, wobei seine Lieder keine Kommentare sind zum Kriegsgeschehen oder zur Verarmung, zur Pest, zur Verheerung, die damals herrschte, sondern es ist die Frage, wie kann ich als gläubiger Mensch mit dem, was mir begegnet, umgehen?
0: Udo Hahn ist evangelischer Theologe, Pfarrer und hat gerade ein Buch über Paul Gerhard veröffentlicht. Gerhard gilt als einer der wichtigsten deutschen Kirchenlieddichter.
2: Er ist Poet, er ist Naturbeobachter, er ist Tröster, er ist Seelsorger. Und viele seiner Texte sind darauf ausgelegt, Menschen Mut zu machen. Denn das menschliche Schicksal kann sich jederzeit zum Guten wenden. Und auch dort, wo einem Negatives widerfährt, ist nicht das Ende von Lebens- und Glaubenszuversicht.
0: Paul Gerhard ist viel Negatives widerfahren. 4 seiner 5 Kinder sterben jung. Die Geburt des letzten Kindes kostet auch seine Frau das Leben.
2: Paul Gerhards Texte sind nicht am Schreibtisch oder im Elfenbeinturm entstanden, sondern gewinnen ihre Kraft auch aus der Verarbeitung persönlichen Leids.

0: Zuflucht sucht Paul Gerhardt bei Jesus und bei Gott. Er studiert evangelische Theologie in Wittenberg, ist erst Hauslehrer, dann Pfarrer an wechselnden Orten. Er stirbt am 27. Mai 1676 in Lübben im Spreewald. Paul Gerhardt lebte in einer Zeit, in der Protestanten und Katholiken sich oft verachteten, teils bekriegten. Doch seinen Texten ist davon nichts anzumerken. Im Gegenteil, seine Lieder überwinden die Gräben zwischen den christlichen Kirchen. Längst sind sie im evangelischen Gesangbuch genauso zu finden wie im katholischen Gotteslob.
1: Es hängt damit zusammen, dass er Erfahrungen verarbeitet. Da spielt es keine Rolle, ob jemand evangelisch oder katholisch ist, sondern das sind menschliche Schicksale, die die Frage aufwerfen, hilft Gott? Wie kann Gott helfen? Wie kann ich meinen Glauben behalten? Wie kann ich zuversichtlich leben? Wie kann ich Hoffnung haben in meinem Leben?
0: Hoffnung findet Paul Gerhardt unter anderem in der Natur. Und so dichtet er mitunter sommerlich und unbeschwert, allem Leid zum Trotz. Yeah.

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1: Vier Uhr, die Nachrichten. Verfassungsschutzpräsident Seelen hat mehr Befugnisse für seine Behörde gefordert. Diese müsse sich vom Nachrichtendienst, der Informationen sammelte, zu einem echten Geheimdienst wandeln, sagte Seelen der Süddeutschen Zeitung. Dessen Aufgabe sei nicht erklären oder beobachten, sondern Bedrohungen zu beherrschen oder zu verhindern, sowie mit den gewonnenen Erkenntnissen neue zu verhindern, noch bevor sie entstünden. Laut Medienberichten plant Innenminister Dobrindt, dass der Verfassungsschutz künftig in Computer und Handys von Zielpersonen eindringen und die Geräte online durchleuchten darf. Erlaubt werden soll demnach auch der Einsatz von künstlicher Intelligenz und von Software zur Gesichtserkennung. Seelen betonte, um in Zukunft operativer arbeiten zu können, brauche man erweiterte Fähigkeiten. Der Deutsche Gewerkschaftsbund hat die Pläne von Bundesgesundheitsministerin Wargen kritisiert, im Zuge der Pflegereform die Beiträge für Kinderlose zu erhöhen. Kinderlose zum wiederholten Male mit höheren Beiträgen dafür bestrafen zu wollen, dass sie keine Kinder hätten, löse die strukturellen Probleme der Pflegeversicherung absehbar nicht, sagte DGB-Vorstandsmitglied Piel dem Redaktionsnetzwerk Deutschland. Kinderlose Menschen würden auf diese Weise ohne Not diskriminiert. Berichten zufolge plant Wagen den Beitragszuschlag für Kinderlose um 0,1 Punkte auf dann 0,7% anzuheben. Die CDU-Politikerin will den Gesetzentwurf für einen Umbau der Pflegeversicherung noch vor der Sommerpause ins Kabinett einbringen. Ohne eine Reform würde nach ihren Angaben für die kommenden beiden Jahre ein Defizit von 22,5 Milliarden Euro entstehen. Der Sozialverband Deutschland fordert eine Einbeziehung von Beamten in die gesetzliche Kranken- und Pflegeversicherung. Der Vorstandsvorsitzende Engelmeier sagte der Neuen Osnabrücker Zeitung, es gehe darum, das System zukunftssicher aufzustellen. Zudem sei die Pflege eine gesamtgesellschaftliche Aufgabe, deren Finanzierung durch alle nur gerecht sei. So erhielten gesetzlich Versicherte und Beamte dort die gleichen Leistungen. Zuletzt hatte bereits der Ökonom Truger die Einbeziehung von Beamten in die gesetzliche Krankenversicherung gefordert. Er war auf Vorschlag der Gewerkschaften in den Wirtschaftssachverständigenrat berufen worden. Kritik kam vom Verband der privaten Krankenversicherung. Wer die sozialen Sicherungssysteme in der alternden Gesellschaft wirklich zukunftsfest machen würde, müsse die kapitalgedeckte Vorsorge stärken. In der georgischen Hauptstadt Tiflis haben tausende Menschen gegen die prorussische Regierung demonstriert. Die Kundgebung wurde von einem Bündnis oppositioneller Parteien organisiert. Es wirft der Regierung vor, sich von der EU und ihren demokratischen Standards abzuwenden. Die Regierung weist das zurück. Georgien befindet sich seit rund anderthalb Jahren in einer tiefen politischen Krise. Im vergangenen November kündigte die Regierung an, die Beitrittsverhandlungen mit der EU bis zum Jahr 2028 auszusetzen. Seitdem gibt es immer wieder Massenproteste. Die israelische Armee hat nach eigenen Angaben ihren Bodeneinsatz im Libanon ausgeweitet. Ein Militärsprecher teilte mit, man operiere gezielt jenseits der sogenannten gelben Linie. Gemeint ist damit eine von Israel festgelegte Pufferzone im Süden des Libanon jenseits der gemeinsamen Grenze. Ministerpräsident Netanyahu erklärte, Ziel der neuen Offensive sei es, strategische Gebiete unter die eigene Kontrolle zu bringen. Das Militär geht nach Informationen israelischer Medien dabei gezielt gegen die von der Hisbollah eingesetzten Sprengstoffdrohnen vor. Die vom Iran unterstützte Miliz solle damit weiter zurückgedrängt werden. Derweil teilte das libanesische Gesundheitsministerium mit, bei den jüngsten israelischen Angriffen habe es mindestens 31 Todesopfer gegeben. Darüber hinaus hätten rund 40 Menschen Verletzungen erlitten. Das Wetter. In der Südhälfte Quellwolken, an den Alpen Schauer und Gewitter. In der Nordhälfte heiter bis sonnig, in Küstennähe teils etwas dichtere Bewölkung. Dort um 15 Grad, sonst Höchstwerte von Nord nach Süd 18 bis 33 Grad. Morgen meist heiter oder sonnig und vielfach trocken. An den Alpen und im Schwarzwald Quellwolken 18 bis 27 Grad, am Oberrhein auch darüber. Die weiteren Aussichten: am Freitag zunächst viel Sonne, später von Nordwesten her Wolken mit einzelnen Schauern oder Gewittern. 23 bis 33 Grad, an der Nordsee milder. Das waren die Nachrichten.
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2: Ich kann nicht nachvollziehen, was Leute denken, die ihren Müll einfach irgendwo abladen. Teilweise sieht man ja sogar meine alte Waschmaschine rumstehen. Letztlich ist der Gedanke wohl, ja, irgendwer räumt schon weg. Spoiler, meist nicht. Und dann liegt da irgendwann noch ein Müllsack daneben, kaputter Stuhl, irgendwelche Kartons. In Heilbronn, da wollte die Stadt das nicht einfach hinnehmen. Da gibt es inzwischen eigene Waste Watcher, so eine Art Müllpolizisten in städtischem Auftrag. Die schauen nach wildem Müll, suchen Hinweise und verteilen im Zweifel auch Bußgelder. Wie gut das funktioniert und wie die Erfolgsquote ist, hören Sie in gut einer Viertelstunde hier in der Radionacht. Ich bin Julian Cooper. Schönen guten Morgen.

0: Im Irankrieg läuft gerade eigentlich eine Waffenruhe. Die USA haben trotzdem angegriffen, laut US-Militär iranische Raketenstellungen und Schiffe. Das könnte jetzt alles zu einem Problem werden für die Verhandlungen, die aktuell auch laufen zwischen den USA und dem Iran. Mehr zur aktuellen Lage dort von Uwe Lüb.
1: Iran wirft den USA einen Verstoß gegen die Waffenruhe vor. In einer Erklärung des Außenministeriums in Teheran ist nach US-Angriffen am späten Abend von einem Akt der Aggression die Rede. Die USA hätten gezeigt, dass sie unzuverlässig seien. Das Militärkommando der USA für die Region CENTCOM spricht dagegen von Angriffen auf Raketenstellungen und Minenlegeboote zum Schutz vor iranischer Bedrohung. Nach einem Bericht der britischen Behörde für Handelsschifffahrt, UKMTO, ist vor Oman ein Tanker in Brand geraten. Treibstoff sei ins Meer geflossen. Ob Iran für den Angriff verantwortlich ist, ist noch unklar. Die Verhandlungen zwischen den USA und Iran über eine erste Rahmenvereinbarung kommen offenbar nur schleppend voran. Die iranischen Delegationsleiter, Parlamentspräsident Ghalibaf und Außenminister Araghchi, haben Gespräche in Katar geführt. Es soll um eingefrorene Vermögen Irans gegangen sein. Deren zumindest teilweise Freigabe ist eine Bedingung für Iran, sich mit den USA zu einigen. Die USA drängen auf die Aufgabe des iranischen Atomprogramms. Ein ranghoher iranischer Diplomat sagte der Agentur ISNA, sein Land mache diesbezüglich in einem ersten Abkommen keine Zugeständnisse.
0: Die Lage im Iran ist heute Morgen auch eines der großen Kommentarthemen in den Zeitungen. Wir haben die wichtigsten Kommentare für Sie zusammengestellt.
2: Die Zeitung ND der Tag führt aus: Die USA und der Iran haben sich wieder beschossen und damit die Waffenruhe gebrochen. Noch ist nicht klar, ob damit die Kampfhandlungen auf breiter Front wieder aufgenommen werden. Derzeit scheint es ruhig zu bleiben, doch diese frühsommerliche Ruhe ist trügerisch, denn beide Seiten spielen mit der Geduld des anderen. Das Berliner Magazin Cicero stellt fest: Der Iran kann keine Zugeständnisse machen, ohne schwach zu wirken. Und obwohl die USA über mehr Handlungsspielraum verfügen, haben sie ihrerseits noch keinen Grund dazu. Die naheliegendste Lösung wäre daher eine massive Truppenkonzentration der USA, um den Iran einzuschüchtern. Sollte der Iran sich davon nicht beeindrucken lassen, könnte Washington eine Invasion starten und versuchen, die Revolutionsgarden zu zerstören und Frieden zu erzwingen. Die Märkische Oder-Zeitung aus Frankfurt-Oder sieht es anders. Trump ist es gewohnt, Verhandlungsschritte mit Machtgebärden zu begleiten, um sich durchzusetzen. Beim Thema Iran spielt aber auch der Faktor Zeit eine Rolle, vor allem für Trump. Denn die Drohkulisse, die er seit 3 Monaten zur Schau stellt, ist nicht auf Dauer aufrechtzuerhalten. Sie kostet Geld und Ressourcen. Trump käme es daher gelegen, sich in möglichst vielen Streitfragen möglichst früh durchzusetzen. Nun nach Deutschland. Das Bundesgesundheitsministerium plant einem Medienbericht zufolge, dass Menschen ohne Kinder künftig mehr als bisher für die Pflegeversicherung zahlen müssen. Die Frankfurter Rundschau erläutert: Angesichts der Löcher in zweistelliger Milliardenhöhe muss die Gesundheitsministerin wirklich jede sich bietende Gelegenheit nutzen, um das nötige Geld zusammenzukratzen. Für eine Reform, bei der ausschließlich die Leistungen für die Pflegebedürftigen gestrichen werden, dürfte es kaum Akzeptanz in der Bevölkerung geben. Die Pforzheimer Zeitung bezeichnet die Mehrbelastung von Kinderlosen als politisch bequem. Massiver Widerstand ist kaum zu erwarten, denn diese Gruppe lässt sich leicht moralisch in die Defensive drängen. Zu begrüßen wäre aber, wenn die Regierung Reformpläne aus einem Guss vorlegen würde, statt ständig einzelne Details zu diskutieren. Das gilt etwa auch für das Elterngeld. Die Südwestpresse aus Ulm betont: Bei einem erwarteten Loch in der Pflegeversicherung von 7 Milliarden 2027 und gar 15 Milliarden 2028 ist der Druck groß. Natürlich sind Leistungskürzungen und höhere Beiträge für alle Betroffenen äußerst unerfreulich. Und natürlich kann man über jede einzelne Idee trefflich streiten. Ohne schmerzliche Maßnahmen aber wird es letztlich nicht gehen. Und die müssen jetzt schnell beschlossen werden.
0: Die wichtigsten Kommentare aus den Zeitungen heute Morgen waren das.

0: Viele denken beim Thema katholischer Kirche vor allem an die hohen Austrittszahlen. In Frankreich passiert gerade etwas anderes. Da entdecken gerade erstaunlich viele junge Leute alte Formen des Glaubens wieder. Lateinische Messen, traditionelle Liturgie, große Pilgerfahrten zu Fuß. Und mittendrin wird gerade auch über die Pius-Brüder gesprochen. Die stehen schon lange im Konflikt mit dem Vatikan und wollen im Sommer sogar neue Bischöfe weihen. Rom sagt, bitte nicht, und warnt sogar vor Konsequenzen bis hin zur Exkommunikation. Warum der traditionelle Katholizismus in Frankreich gerade wieder wächst und warum das in Rom ziemlich genau beobachtet wird, hat sich Stefan Detjen angeschaut.
1: Noch dämmert der Morgen in den Straßen und Boulevards von Saint-Germain. In ein paar Stunden werden sie von Touristen geflutet, die für das lange Pfingstwochenende nach Paris kommen. Aber jetzt strömen Jugendliche auf den Platz vor Saint-Sulpice, der zweitgrößten Kirche der Stadt. Das Innere der Basilika ist schon lange vor Beginn der frühmorgendlichen Messe überfüllt. Tausende verfolgen sie stehend vor großen Monitoren auf dem Vorplatz, sinken immer wieder zum Gebet auf die Knie. »20.000 überwiegend Jugendliche brechen an diesem Pfingstsamstag zur Pèlerinage de Chartres auf, einer dreitägigen Fußwanderung über knapp 100 Kilometer zur Kathedrale von Chartres.« Der Jugend dürstet nach Spiritualität, sagt Jean, einer der Organisatoren der Pilgerfahrt. Wir leben in einer Welt, in der man an nichts mehr glaubt, in der alles mit dem Tod endet, in der es keine Hoffnung gibt. Unsere Pilgerfahrt aber zeigt, dass es eine Jugend gibt, die zu Gott hingezogen ist, zu etwas, was über sie hinausreicht. Die Pèlerinage de Chartres ist Ausdruck eines Trends. Immer mehr junge Französinnen und Franzosen wenden sich einem traditionell konservativen Katholizismus zu. Isabelle hat seit jungen Jahren an der Pilgerfahrt teilgenommen, bis sie schließlich in einen Orden in Südfrankreich eingetreten ist. Es ist die Schönheit der Liturgie, die uns näher zu Gott bringt, die Schönheit der ganzen Messe.
2: Et cum spiritu tuo.
1: Habemus ad Domino. Schwester Isabelle meint damit, was das Kennzeichen der Pèlerinage de Chartres und des katholischen Traditionalismus in Frankreich ist. Die lateinische Messe mit ihren aus den Zeiten vor dem Zweiten Vatikanischen Konzil überlieferten Ritus. Das Lateinische ist die Sprache, die am Anfang der Kirche steht, sagt Guimet, 21-jährige Studentin aus Paris. Die Sprache schafft eine Gemeinschaft im Gebet mit allen, die uns vorangegangen sind. Und dann ist das einfach eine sehr schöne Sprache, das mag ich. Nicht nur die Sprache unterscheidet den lateinischen Ritus von der Messe, wie sie seit den Reformen des Konzils in den 60er Jahren weltweit in den Landessprachen gefeiert wird. Die lateinische Messe enthält zum Beispiel nach wie vor das Gebet für die Seelenrettung der Juden. Ja, wir beten für die Mission der Juden so, wie wir für die Konversion von allen beten, sagt Guimet. Das Vatikanische Konzil hatte den Messritus auf die Gläubigen hin orientiert. Jetzt stehen die Priester in Saint-Sulpice während der Wandlung mit dem Rücken zur Gemeinde vor dem Altar. Es gibt eine gewisse Vertikalität, sagt Marc, Geschichtsstudent aus Straßburg. Im 20. Jahrhundert gab es ja so eine Tendenz, alle Hierarchien einzuebnen. Auch die Priester sollten auf gleicher Höhe mit der Gemeinde sein und sich zu ihr hinwenden. Der Sinn der lateinischen Messe ist es, alles auf Christus auszurichten und daran zu erinnern, dass wir alle Menschen sind, aber einer Christus auszurichten und daran zu erinnern, dass wir alle Menschen sind, aber einer über uns steht. Was für Marc und

0: Am Pfingstwochenende ziehen die 20.000 Pilger in einem langen Zug aus der Stadt. Katholische Pfadfinder, Geistliche in wehenden Soutanen, Banner, Kreuze. Direkt führt eine Gruppe mit einer übergroßen französischen Flagge an, darauf das Herz-Jesu-Symbol. Ja, der Staat ist laizistisch, in der Theorie, aber in Wirklichkeit sind unsere Wurzeln im Christentum. Die Geschichte Frankreichs wurde aus dem Christentum geschmiedet. Ja, der Staat ist laizistisch, sicher, aber Frankreich ist es nicht. Weiter hinten im Zug trägt Michael ein amerikanisches Sternenbanner. Seit 35 Jahren kommt er jedes Jahr aus St. Paul, Minnesota zur Pèlerinage de Chartres. Er freut sich, dass jetzt auch im Weißen Haus in Washington mit dem zum Katholizismus konvertierten Vizepräsidenten J.D. Vance ein traditionalistischer Geist wehe. Die Franzosen haben uns angeführt. Diese Pilgerfahrt ist so ein monumentales Beispiel für die ganze Welt, dass sowas möglich ist. Da kommen junge Leute und sagen, Mensch, das ist toll, das macht Spaß. So viel Jugend, so viel Begeisterung für den Glauben. Und das war in den letzten Jahrzehnten ansteckend. Auch aus Deutschland sind mehrere hundert junge Frauen und Männer angereist, viele in Dirndln, Lederhosen, Flaggen deutscher Länder und Regionen werden nach Chartres getragen.
1: Also ein gerechter Staat kann in Wirklichkeit nur in Verbindung mit einem christlichen Glauben sein,
0: sagt der 20-jährige Johannes. In Frankreich geht der harte Kern der Traditionalisten unterdessen auf offenen Konfrontationskurs mit dem Vatikan. Anfang Juli will die erzkonservative Pius-Bruderschaft ohne Erlaubnis aus Rom Bischöfe weihen. Der Vatikan hat daraufhin allen Beteiligten die automatische Exkommunikation angedroht. Das ist ein interessanter Wendepunkt und diese Krise wird sich in den nächsten Monaten zuspitzen, glaubt der Religionswissenschaftler Olivier Roy. Für September hat der Papst einen Besuch in Frankreich angekündigt. Es sieht so aus, als werde Leo XIV. Dann eine gespaltene Kirche vorfinden.
2: Traditionalistische Katholiken in Frankreich in Konfrontation zu Rom. Eine Reportage von unserem Korrespondenten Stefan Detjen war das.

4.22 Uhr haben wir es. Waschmaschinen in Hinterhöfen, Küchenstühle am Radweg oder Hausmüll einfach in die Ecke gestellt. Heilbronn wollte was machen gegen wilden Müll und hat dafür ein eigenes

0: Team, die Waste Watcher. Die laufen Streife, dokumentieren Müll-Hotspots und finden manchmal erstaunlich schnell heraus, wem der Abfall gehört. Denn zwischen Müllsäcken und Kartons, da liegen oft ziemlich eindeutige Spuren. Thomas Wagner war mit zwei Waste Watcherinnen unterwegs.
1: Ich bin die Daniela, ich bin eine der Waste Watcherinnen der Stadt Heilbronn und täglich aktiv im Rahmen der Sauberkeit der Stadt.
2: Ich bin die Stefania, ich bin zu 75% Waste Watcher, auch Teil des kommunalen Ordnungsdienstes der Stadt Heilbronn. Wir würden jetzt uns gerade mal einen Hotspot anschauen, da gab es extrem viele Müllablagerungen. Da schauen wir uns jetzt mal an, ob die Kartonagen und Müllsäcke abgeholt wurden.
3: Vom Heilbronner Rathaus geht es einmal rum ums Eck. Dann stehen Daniela und Stefania, zwei der insgesamt drei Heilbronner Waste Watcher, in einer engen Gasse. Sie tragen eine dunkle polizeiähnliche Uniform, Schildmütze mit Landeswappen inklusive. Ihre Nachnamen wollen sie deshalb nicht nennen, weil sie in ihrem früheren Berufsleben in städtischen Diensten Strafzettel an falsch parkende Autofahrer verteilt haben. Und wer weiß, ob nicht einer der betroffenen Parksünder noch ein bisschen Groll gegen sie hegt. Stefania deutet mit dem Finger auf die Rückwand eines Altstadtgebäudes.
2: Und an der Wand, da haben wir immer wieder extreme Ablagerungen. Da haben wir da 3-4 Scherben. Und ansonsten sind wir hier mit dem Bild zufrieden.
3: Sehr oft aber, ergänzt Daniela, sieht es hier ziemlich furchterregend aus.
1: Eigentlich sind da täglich Ablagerungen. Angefangen von kleinen Hausmüllsäcken, die Passanten beim Vorbeilaufen des Festsportes parat oder von auch Gegenstände. Da stehen manchmal ganze Tische, auch mal eine Waschmaschine zwischendurch oder Mülltüte, Hausmüll.
3: Hin und wieder lupft Daniela auch den Deckel einer Mülltonne hoch.
1: Da haben wir unsere Handschuhe dabei, am Mann, an der Frau, und gucken schon aus, sind die befüllt, sind die schon geleert oder stehen die dauerhaft auf öffentlicher Fläche.
3: Was ebenso rechtswidrig wäre wie die ausrangierte Waschmaschine oder der alte Küchentisch, den irgendwer im öffentlichen Raum abgestellt hat. In solchen Fällen zücken Daniela und Stefania ihre Handys, machen Fotos von dem, was ist, aber eigentlich nicht sein darf. Müll illegal entsorgt in der Heilbronner Innenstadt.
2: Wir sichern die Beweise mit Fotos, mit Angabe vom Ausmaß und so weiter.
3: Und gar nicht so selten lassen sich diejenigen schnell ermitteln, die die Müllberge aufgetürmt haben.
1: Und wenn man dann Hinweise findet, dann denken wir, Mann, wie kann man tatsächlich in Anführungszeichen so naiv sein, noch Spuren zu hinterlassen, Kontoauszüge, Schreibutensilien. Man findet sogar Personalausweise, Kreditkarte, EC-Karte.
3: In solchen Fällen ist es einfach, den Abfallübeltätern auf die Schliche zu kommen, und dann drohen Bußgelder in der Regel zwischen 100 und 1000 Euro.
4: Also wir haben ja auch Teilorte, die ländlicher geprägt sind. Auch da ist natürlich so, dass oft Sachen einfach irgendwo abgelagert werden, die dann auch umweltgefährlich einfach sind. Alte Autoreifen, Schlachtabfälle, Autobatterien, halbvolle Ölkanister oder Fässer.
3: Sebastian Zickler leitet das Ordnungsamt der Stadt Heilbronn und ist damit Kraft Amtes Chef der Waste Watcher, die gerade mal seit einem halben Jahr regelmäßig auf Müllpatrouille unterwegs sind.
4: Es gab auch vorher schon Müllablagerung. Neu ist die Idee zu sagen, wir stellen extra Personen ab, die das hauptamtlich sozusagen nur sich darum kümmern.
3: Nämlich zum einen zu schauen, wo sich illegale Abfallberge auftürmen und wer die Übeltäter sein können, und zum anderen mit den Bürgerinnen und Bürgern ins Gespräch kommen. Was bei widrigem Wetter und kühlem Wind an diesem Nachmittag allerdings schwierig ist. Aber eigentlich besteht die Aufgabe auch darin,
1: tatsächlich auch die Leute aufzuklären. Das hat ja auch was mit Prävention zu tun. Aufzuklären darüber, dass es Recyclinghöfe gibt, welche Materialien man abgeben kann dort.
3: Daniela und Stefania sind täglich auf Fußstreife in der Innenstadt unterwegs, mit geschärftem Blick.
1: Nur ein Beispiel, wenn wir jetzt hier jemanden sehen, der eine Zigarettenkippe wegschmeißt auf der Straße oder auf den Boden, dann halten wir den natürlich auch an. Eine weggeworfene Zigarettenkippe kostet 70 Euro plus Verwaltungsgebühr 28,50. Also roundabout ein 100er. Jetzt gehen wir in unseren Hotspot, nennt sich Franziskanerhof. Naja, hier liegen Mütze rum, Dose, auch Tempotaschentücher. Da entdeckten wir neuerlich auch Spuren von Rattenlöchern. Also da haben sich wohl das Ungeziefer schon eingenistet, die Nagetiere eingenistet. Und das wird natürlich immer angelockt durch diese Nahrungsreste.
3: Daniela zückt die Handykamera.
1: Wir nehmen das auf jeden Fall auf, dokumentieren das per Foto und würde einen Reinigungsauftrag ans Betriebsamt schicken.
3: Sehen und schnuppern, wo über alles in Heilbronn buchstäblich bis zum Himmel stinkt. Die Waste Watchers haben einiges zu tun, damit die Stadt sauber bleibt und noch sauberer wird. Das ist das Ziel. Und wenn dieses Ziel irgendwann mal erreicht sein wird, hätten sich die Wastewatchers durch ihre eigene Arbeit überflüssig gemacht. Da allerdings müssen Stefania und Daniela schmunzeln.
1: Das wird mit Sicherheit niemals passieren. Niemals, nie, nie, nie. Es wird nie zu 100%ig sauber sein. Keine Stadt, das gibt's nicht.
0: Thomas Wagner war mit zwei Wastewatcherinnen unterwegs, den Müllpolizistinnen in Heilbronn. 4 Uhr, gleich 29 haben wir es. Nach den Nachrichten um 16:30, dann der Sport hier in der Radionacht. Und da geht es natürlich um eine ultraspannende Relegation, Teil 2 sozusagen.

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1: Uhr 4:30, die Nachrichten. Verfassungsschutzpräsident Seelen hat mehr Befugnisse für seine Behörde gefordert. Diese müsse sich vom Nachrichtendienst, der Informationen sammle, zu einem echten Geheimdienst wandeln, sagte Seelen der Süddeutschen Zeitung. Dessen Aufgabe sei nicht erklären oder beobachten, sondern Bedrohungen zu beherrschen oder zu verhindern, sowie mit den gewonnenen Erkenntnissen neue zu verhindern, noch bevor sie entstünden. Laut Medienberichten plant Innenminister Dobrindt, dass der Verfassungsschutz künftig in Computer und Handys von Zielpersonen eindringen und die Geräte online durchleuchten darf. Erlaubt werden soll demnach auch der Einsatz von künstlicher Intelligenz und von Software zur Gesichtserkennung. Seelen betonte, um in Zukunft operativer arbeiten zu können, brauche man erweiterte Fähigkeiten. Der Sozialverband Deutschland fordert eine Einbeziehung von Beamten in die gesetzliche Kranken- und Pflegeversicherung. Der Vorstandsvorsitzende Engelmeier sagte der Neuen Osnabrücker Zeitung, es gehe darum, das System zukunftssicher aufzustellen. Zudem sei die Pflege eine gesamtgesellschaftliche Aufgabe, deren Finanzierung durch alle nur gerecht sei. So erhielten gesetzlich Versicherte und Beamte dort die gleichen Leistungen. Zuletzt hatte bereits der Ökonom Truger die Einbeziehung von Beamten in die gesetzliche Krankenversicherung gefordert. Er war auf Vorschlag der Gewerkschaften in den Wirtschaftssachverständigenrat berufen worden. Kritik kam vom Verband der privaten Krankenversicherung. Wer die sozialen Sicherungssysteme in der alternden Gesellschaft wirklich zukunftsfest machen wolle, müsse die kapitalgedeckte Vorsorge stärken. Der Verbraucherzentrale Bundesverband spricht sich für eine EU-weit einheitliche Regulierung von sozialen Medien aus. Die Vorsitzende Popp sagte der Neuen Berliner Redaktionsgesellschaft, für einen wirksamen Schutz von Kindern und Jugendlichen sei ein Flickenteppich aus nationalen Regelungen nicht zielführend. Daher müsse sich die Bundesregierung auf Ebene der Europäischen Union für eine schärfere Regulierung von Online-Diensten stark machen. Ende Juni wird der Bericht der unabhängigen Expertenkommission Kinder- und Jugendschutz in der digitalen Welt erwartet, die von Familienministerin Prien eingesetzt wurde. Zuletzt hatte sich Bundesinnenminister Dobrindt skeptisch zu einem möglichen Social-Media-Verbot für Kinder geäußert. Aus seiner Sicht müssten Familien und Eltern die Grundsatzentscheidung treffen, wann der Nachwuchs ein Smartphone erhalte. Bundeswirtschaftsministerin Reiche wird heute zu politischen Gesprächen in der chinesischen Hauptstadt Peking erwartet. Da bedürfte es neben den seit Jahren monierten Wettbewerbsnachteilen auch um die chinesischen Exportkontrollen auf Rohstoffe wie seltene Erden gehen. Die CDU-Politikerin wird von einer Wirtschaftsdelegation begleitet. Im Vorfeld der zweitägigen Reise hatte der Maschinenbauverband VDMA die Ministerin aufgerufen, in Peking auch Wettbewerbsverzerrungen anzusprechen. In China gäbe es eine künstlich niedrig gehaltene Währung, überhöhte Subventionen und politisch motivierte Exportkontrollen. Die Deutsche Auslandshandelskammer rief die CDU-Politikerin zu einem intensiveren Dialog mit Peking auf. So müsse das gegenseitige Verständnis für die unterschiedlichen Wirtschaftssysteme erhöht werden. Im US-Bundesstaat Washington sind bei einem Unglück auf dem Gelände einer Papierfabrik mehrere Menschen getötet worden. Wie das Unternehmen in Longview und die Feuerwehr mitteilten, wurden zudem mehrere Personen schwer verletzt. Demnach war bei dem Unglück ein Tank mit sogenannter Weißlauge geborsten, die in dem Fabrikgebäude genutzt werde. Es gebe noch Vermisste, nach denen die Rettungskräfte suchten. Den Angaben zufolge besteht keine Gefahr für die Bevölkerung. Das Unternehmen stellt Papier und Verpackungen für Flüssigkeiten her. Es beschäftigt rund 1000 Mitarbeiter. Das Wetter. In der Südhälfte Quellwolken, an den Alpen Schauer und Gewitter. In der Nordhälfte heiter bis sonnig. In Küstennähe teils etwas dichtere Bewölkung, dort um 15 Grad. Sonst Höchstwerte von Nord nach Süd 18 bis 33 Grad. Morgen meist heiter oder sonnig und vielfach trocken. An den Alpen und im Schwarzwald Quellwolken 18 bis 27 Grad, am Oberrhein auch darüber. Die weiteren Aussichten: am Freitag zunächst viel Sonne, später von Nordwesten her Wolken mit einzelnen Schauern oder Gewittern. 23 bis 33 Grad an der Nordsee milder. Das waren die Nachrichten.
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2: Stromausfall. Das klingt erstmal romantisch nach Kerzen und Taschenlampe. In Berlin war das aber schon deutlich größer. Nach Anschlägen auf Teile des Stromnetzes, da saßen ja mal zehntausende Menschen ohne Strom da. Erst im September letzten Jahres, dann ganz am Anfang des Januars waren sogar 100.000 Menschen betroffen. Bei extremer Kälte saßen sie mehrere Stunden ohne Strom da. Jetzt kommt noch was dazu. Es gibt neue Drohungen gegen das Stromnetz. Die Hauptstadt reagiert mit Kameras, Sensoren, höheren Zäunen und viel Geld. Das Thema gleich bei uns. Schauen wir uns genauer an. In gut einer Viertelstunde hier in der Radionacht. Ich bin Julian Cooper. Schönen guten Morgen.

0: Es war ein weiterer Relegationskrimi. Nach Zittermomenten rettete sich Greuther Fürth doch noch. Der ewige Zweitligist hat den Absturz verhindert und Rot-Weiß Essen bleibt in der dritten Liga. Julian Tilders über das zweite packende Relegationsspiel und alles, was sonst noch wichtig ist im Sport heute Morgen.
1: Riesenjubel bei Greuther Fürth nach einem 2:0 im Rückspiel der Relegation gegen den Drittligisten Rot-Weiß Essen. Das Hinspiel war ja mit 1:0 an Essen gegangen, aber jetzt eben doch die große Erleichterung bei Greuther Fürth. Oliver Tubenauer.
2: Ganz knapp rettet sich die Spielvereinigung Greuther Fürth in der zweiten Liga. Noel Futkoll, der gebürtige Essener, in der 29. Minute mit dem Treffer zum 1:0. Und dann nach dem Seitenwechsel eine ganz starke Phase der Spielvereinigung Greuther Fürth, in der sie Rot-Weiß Essen phasenweise einschnürte. Branimir Gutter in der 47. Minute mit dem 2:0. Gute Chancen hatten die Essener vor allem in der 10. Minute, als Zweikowski an Silas Prüfrock scheiterte und in der 81. Minute eine Doppelchance. Abiyama mit dem Kopfball an dem Pfosten und auch Müsel scheiterte dann letztlich an Fürth-Torhüter Silas Prüfrock. Und somit bleibt die Spielvereinigung Greuther Fürth zumindest ein weiteres Jahr in der zweiten Liga. Rot-Weiß Essen muss weiter auf die Zweitklassigkeit hoffen.
1: Jetzt rüber zur Fußballnationalmannschaft der Frauen. Gestern wurde der Kader für die beiden entscheidenden WM-Qualifikationsspiele bekannt gegeben. Es gibt 5 Rückkehrerinnen, allerdings ist Kapitänin Julia Gwin wegen einer Verletzung nicht am Start. Und ein weiteres bekanntes Gesicht hat der Bundestrainer bewusst nicht nominiert. Ina Kast hat alle Infos.
3: Das ist die wohl größte Überraschung im Kader, auch wenn sie im DFB-Team zuletzt ohnehin nur noch wenig Einsatzzeit bekommen hat. Frankfurts Kapitänin Laura Freigang wurde von Bundestrainer Christian Wück nicht nominiert. Im persönlichen Gespräch habe sie darauf professionell reagiert.
4: Das Fenster ist auch nicht zu. Man kann ihr vom Fußballerischen her nichts vorwerfen. Es ist im Moment einfach so, dass wir auf der Position andere Spielerinnen vor ihr sehen.
3: Zum Beispiel Dallmann und Brandt. Auf dem linken Flügel kehrt die zuletzt verletzte Clara Bühl vom FC Bayern zurück. Insgesamt kann Wück auf 5 Rückkehrerinnen zählen und wohl auch auf Torhüterin Ann-Kathrin Berger. Sie hatte sich bei ihrem Club in den USA zuletzt an der Bauchmuskulatur verletzt, allerdings nur leicht. Nach dem enttäuschenden 0:0 in Österreich ist der Bundestrainer gespannt, wie sich die DFB-Frauen in den noch ausstehenden beiden WM-Quali-Spielen präsentieren.
4: Dieses Spiel gegen Norwegen wird schon ein ganz wichtiges Spiel für uns werden, nicht nur für die Qualifikation, sondern eben auch für unser Gefühl, wie wir in die nächsten Wochen und Monate reingehen.
3: Mit einem Sieg gegen Norwegen könnte sich Deutschland den Gruppensieg und damit das WM-Ticket sichern. Da Wück abergläubisch ist, hat er sich bislang noch nicht mit einem WM-Quartier in Brasilien befasst.
4: Ich werde mich erst damit beschäftigen, wenn wir uns qualifiziert haben. Das könnte jetzt dann gegen Norwegen der Fall sein und dann steht dieses Thema bei mir in der Prioritätenliste ganz weit oben.
3: Vielleicht kann Wück also schon im Juni nach Unterkünften in Brasilien suchen.
1: Also am 5. Juni spielt Deutschland in Köln gegen Norwegen, am 9. Juni in Slowenien. Der dänische Radprofi Jonas Vingegaard zeigt beim Giro d'Italia seine Klasse, auch auf der 16. Etappe beim Ausflug in die Schweiz. Der Däne baut seine Führung im Gesamtklassement ganz locker aus und behält das rosa Trikot. Holger Gersker mit dem Rennbericht.
5: Es war das für diesen Giro übliche Szenario. Auch diese Hitzeetappe in der Schweiz dominierte Jonas Vingegaard. Ein Antritt und der Tagessieg war vergeben. Der Däne hat alle 4 bisherigen Bergankünfte gewonnen und zwar immer vor dem Österreicher Felix Gall. Wobei die Überlegenheit des zweimaligen Tour de France Gesamtsiegers von Tag zu Tag größer wird. Diesmal fuhr er die letzten 6,5 Kilometer allein. In der Gesamtwertung liegt Vingegaard jetzt über 4 Minuten vor Felix Gall und dem Niederländer Thymen Arensmann. Es gab aber auch einen großen Verlierer, nämlich den jungen Italiener Giulio Pellizzari. Angetreten als Herausforderer von Jonas Vingegaard, schleppte sich der Kapitän des deutschen Red Bull Teams angenockt durch die zweite Woche, lag aber noch auf Platz 6 mit Sicht aufs Podium. Aber schon am Fuße des Schlussanstiegs ging gar nichts mehr. Red Bull setzt jetzt auf den Australier Jai Hindley, der aktuell Gesamtvierter ist. Ihm fehlen zum Podium 33 Sekunden. Nicht mehr am Start war der Sprintspezialist Pascal Ackermann, der mit einem Magen-Darm-Infekt aufgeben musste. Der dreimalige Giro-Etappensieger kam nie so richtig in die von Stürzen geprägten Massensprints und damit über 2 siebte Plätze nicht hinaus.
1: Noch zum Tennis. In Paris finden gerade die French Open statt, das zweite Grand-Slam-Turnier des Jahres. Jan-Lennard Struff hat gestern gegen die Nummer 10 der Welt, Alexander Bublik, sein Auftaktmatch gewonnen. Daniel Altmaier war auch nah dran an einer Sensation, aber Altmaier ist im Tiebreak nach 5 Sätzen an der Nummer 6 der Welt gescheitert, an Félix Auger-Aliassime aus Kanada. Der beste deutsche Spieler Alexander Zverev schlägt heute Abend in der zweiten Runde auf bei wahrscheinlich wieder sehr heißen Temperaturen. Steffen Gaar blickt voraus.
6: Vor allem auf Sand ist mir Hitze lieber als kaltes Wetter, weil dann der Ball höher springt, weil mein Aufschlag dann effektiver ist. Meine Vorhand ist effektiver, also mein ganzes Spiel ist effektiver mit Hitze. Deswegen, also für mich, wenn das die ganze Woche so bleibt, ist es perfekt.
7: Am spielfreien Dienstag hat Zverev noch 2 Stunden in der prallen Mittagshitze trainiert. Das Match gegen Thomas Machac aber wird erst abends gespielt. Ob Machac Zverev in der Night Session von Paris ins Schwitzen bringt? Der Tscheche hat in diesem Jahr schon ein Turnier gewonnen und er hat Tour-Dominator Jannik Sinner in dieser Sandplatzsaison mal einen Satz abgenommen. Beides hat Zverev schon lange nicht mehr geschafft. Der Hamburger weiß, was ihn mit Top-50-Mann Machac erwartet.
6: Ja, wenn er gut spielt, spielt er wirklich sehr, sehr gut. Hat auch gegen gute Spieler schon oft Probleme bereitet, denen. Deswegen gehe ich mal davon aus, dass er sich hier wohlfühlt und dass es ein schweres Match wird. Aber ich muss mir und meinem Spiel vertrauen und das werde ich tun.
7: Das bislang einzige Duell zwischen beiden hat Zverev gewonnen. Vor 2 Jahren bei den Olympischen Spielen in Paris auf der Anlage von Roland Garros. Neben Zverev müssen auch die beiden Hamburgerinnen Eva Lys und Tamara Korpatsch auf den Platz. Sie gehen als Außenseiterinnen in ihre Matches.
0: Halten wir sie natürlich dann auch drüber auf dem Laufenden. Julian Tilders war das mit dem Überblick über den Sport heute Morgen.

0: Deutsch lernen, Formulare verstehen, beim Arzt erklären können, was los ist oder den ersten Elternabend schaffen. Für viele Menschen, die neu nach Deutschland kommen, fängt Integration genau da an. Deshalb waren die Sorgen groß, als die Bundesregierung den Zugang zu Integrationskursen einschränken wollte. Ein Teil davon wurde mittlerweile wieder zurückgenommen. Trotzdem sind die Folgen schon spürbar. Kurse fallen weg, Lehrkräfte wechseln den Job. Und manche Träger fragen sich, wie lange das noch funktioniert. Luise Sammann hat sich bei Anbietern von Integrationskursen umgehört.
1: Hier ist der Sozialräumer für Teilnehmer.
2: Seit 20 Jahren bietet er hier Sprachkurse an. Hüseyin Yilmaz führt stolz durch die Räume des TUH-Bildungszentrums in Berlin-Neukölln. Doch die Stühle und Tische, auf die der Schulleiter zeigt, sind allesamt leer. Erst am Abend findet wieder Unterricht statt.
1: Mittagkurse haben wir nicht mehr. Jetzt ungefähr 10 Kurse haben wir jetzt. Wenn die demnächst auslaufen, dann haben wir noch weniger.
2: Das hat Folgen. Nicht nur für die Räumlichkeiten, deren Miete trotzdem anfällt, sondern auch für die überwiegend freiberuflich arbeitenden Dozenten, so Yilmaz.
1: Ja, einige schon gegangen. Deswegen machen wir jetzt einen Kurs mit immer 2 Tage ein Dozent. Montag, Dienstag ein Dozent, Mittwoch, Donnerstag ein Dozent. Damit beide etwas haben.
2: Allein im letzten Monat habe er 10 Anfragen von Deutschlehrerinnen und Lehrern bekommen, die auf der Suche nach Arbeit waren, erzählt Yilmaz. Hoffnung machen kann er ihnen nicht. Die Unsicherheit unter den Integrationskursanbietern sei überall in Deutschland spürbar, sagt Jeanette Langner, Geschäftsführerin des Bundesverbands für Integrations- und Berufssprachkurse, kurz BVIB.
3: Es gibt Bildungsträger, die überlegen, sich dauerhaft aus diesem Bereich zurückzuziehen, weil sie sagen, wir sind ein Wirtschaftsunternehmen und wir müssen irgendwann mal wieder schwarze Zahlen schreiben, dann suchen wir uns andere Bereiche. Auch bei den Lehrkräften, gerade gute Lehrkräfte, die Alternativen haben, gehen in andere Bereiche. Und da blutet mir das Herz, wenn ich das dann höre.
2: Im Februar hatte das Bundesamt für Migration und Flüchtlinge die Träger in einem Rundschreiben darüber informiert, dass die Zulassungen für Integrationskurse für rund 130.000 Menschen ohne dauerhaften Aufenthalt, aber auch für Geringverdiener gestoppt werden. Die Kosten seien zu hoch, hieß es vom zuständigen Innenministerium. Eine Argumentation, die der langjährige Lehrer und Leiter der Berliner Sprachschule Global German, Henrik Metze, nicht nachvollziehen kann.
4: Also Integrationskurse sind insgesamt billig. Niemand kann irgendwie reich werden davon. Pro Person sind es ungefähr 4.000 Euro. Wenn wir das vergleichen mit Schülern in einer normalen staatlichen Schule, dann sind das ungefähr so 13.000 Euro jedes Jahr für jeden Schüler. Das ist sozusagen uns Bildung wert. Und jetzt müsste man die Frage stellen, was uns Integration wert ist.
2: Eine Diskussion, die seitdem auch in der Politik immer wieder geführt wird. Von Anfang an stemmte sich die SPD gegen die vom CSU geführten Innenministerium beschlossenen Kürzungen. Der Neuköllner Bundestagsabgeordnete Hakan Demir verwies auf die wirtschaftliche und gesellschaftliche Bedeutung von Integrationskursen und erzielte schließlich gemeinsam mit anderen einen Kompromiss. Ukrainer und EU-Bürger sollen nun im Rahmen eines noch nicht näher definierten Kontingents doch teilnehmen dürfen.
5: Wir haben es geschafft, dass die pauschale Ablehnung von freiwilligen Bewerbern nicht mehr da ist. Und das ist natürlich ein Erfolg. Und wenn jetzt Tausende von Menschen, die es vorher nicht machen konnten, an den Integrationskursen teilnehmen, dann bin ich auch zufrieden.
2: Andere sind das nicht. Denn Asylbewerber und Geduldete bleiben wohl auch zukünftig außen vor. Ein Irrweg, glaubt Sprachschullehrer Henrik Metze.
4: Die meisten bleiben doch. Und wenn man jetzt aus einer bestimmten politischen Perspektive das ändern will, dann ist das ein politischer Prozess und dann wird das gemacht, aber nicht über die Abschaffung von Integrationskursen. Das passt einfach nicht dazu.
2: Tatsächlich zeigen Statistiken, Menschen mit einer Duldung leben meist über viele Jahre in Deutschland. Ohne Sprachkurs sei ihr Weg in die, Zitat, Parallelgesellschaft geradezu vorprogrammiert, meint BVIB-Geschäftsführerin Jeanette Langner.
3: Die Kosten, die wir als Gesellschaft in 5 Jahren oder in 10 Jahren haben, werden ein Vielfaches von einem Integrationskurs sein. Ja? Wir sind eben nicht in den Niederlanden, wo man ohne Probleme mit Englisch arbeiten kann. Also müssen wir die Voraussetzungen schaffen. Und das läuft eben mit dem Gesamtprogramm Sprache.
2: Das aber steht auch nach dem nun gefundenen Kompromiss zwischen Union und SPD weiter auf der Kippe. Über Jahre aufgebaute Strukturen würden Stück für Stück abgebaut und ließen sich bei Bedarf nicht kurzfristig wiederbeleben, warnt Langner.
3: Also aufgeben ist für mich keine Option. Aber man merkt schon, dass die Motivation arg drunter leidet, ja. Und die Fragen, die ich bekomme, Jeanette, was kommt als nächstes?
0: Luise Sammann berichtete über Unsicherheit bei Anbietern von Integrationskursen.

0: Nach den Anschlägen auf das Berliner Stromnetz letztes Jahr und dann im Frühjahr hätte man sagen können, ja, Einzelfälle. Jetzt schauen die Behörden aber doch nochmal genauer hin, denn es gibt neue Drohungen. Linksradikale Gruppen haben weitere Sabotageakte angekündigt. Und deshalb stellt sich in Berlin gerade ganz praktisch die Frage, wie schützt man eigentlich das Stromnetz einer Millionenstadt? Also die Leitungen, die Umspannwerke oder Kabel, die über Brücken und Kanäle laufen. Berlin setzt jetzt auf mehr Überwachung, höhere Zäune und neue Technik. Sebastian Engelbrecht hat sich angeschaut, wie die Hauptstadt ihr Stromnetz absichern will.
1: Cut the power so we can see the stars. So lautet die Drohung, die linksradikale Aktivisten am 8. Mai auf der Internetseite Indymedia veröffentlichten. Offenkundig planen diese Akteure weitere Anschläge auf das Berliner Stromnetz. Sie verstehen den Anschlag vom 9. September vergangenen Jahres als Sabotageaktion gegen einzelne Betriebe im Technologiepark Adlershof, die sie als, Zitat, militärisch-industriellen Komplex bezeichnen. Auf der Webseite formulieren sie:
2: Ein Blackout, ausgelöst durch einen Brand an Hochspannungsleitungen, hatte die tödliche Normalität durchbrochen und einige der größten Tech-Rüstungsfirmen vom Netz genommen. Ein Treffer ins Herz der Bestie.
1: Dann solidarisieren sich die Aktivisten mit denen, die von einer Razzia der Polizei im März in Berlin und an anderen Orten betroffen waren.
2: Solidarität mit allen, die sich der Militarisierung, Kriegen und Genoziden entgegenstellen. Liebe und Kraft den SaboteurInnen.
1: Die Berliner Polizei stuft den Aufruf zu weiteren Sabotageakten am Stromnetz als sehr ernst ein, wie aus internen Unterlagen der Polizei hervorgeht, aus der die Zeitung Die Welt zitiert. Die Polizei hält weitere Versuche der Aktivisten, das Stromnetz zu sabotieren, für wahrscheinlich. Die Täter seien in den Nachtstunden zwischen 1 und 5 Uhr in kleinen Gruppen vermummt auf Fahrrädern unterwegs. Sie treffen sich in Parks oder an anderen schwer einsehbaren Orten in der Nähe des Tatortes. Die Mittel, mit denen sie die Tat ausführten, vergrüben sie vorher in Erddepots. Nach den folgenschweren Sabotageakten bemüht sich der Betreiber Stromnetz Berlin, die Anlagen besser zu schützen. Pressesprecher Henrik Beuster erklärt:
3: Wir haben alle unsere Umspannwerke mit erhöhten Zäunen geschützt. Auf den Zäunen gibt es auch noch Stahldraht obendrauf. An jeder Anlage gibt es Kameraüberwachung. Wir haben über 200 Kameras im Einsatz in Berlin. Zusätzlich gibt es verstärkte Streifen von einem privaten Sicherheitsdienstleister, mit dem wir zusammenarbeiten. Natürlich auch einen direkten Draht zur Polizei.
1: Dem Berliner Senat reicht das noch nicht aus. Die Landesregierung von Berlin will die kritische Infrastruktur der Stadt, vor allem das Stromnetz, systematisch gegen Angriffe absichern. Wirtschaftssenatorin Franziska Giffey stellte in der vergangenen Woche das Konzept vor.
4: Wir sehen, dass wir eine andere Bedrohungslage haben. Wir hatten im Januar einen Anschlag, der stärkste und heftigste seit Ende des Zweiten Weltkrieges war. Und wir sehen, dass die Bedrohungslage auch geopolitisch sich verschärft. Und unter diesem Aspekt muss es Teil einer jeden Resilienzstrategie sein, auch auf Bundesebene, eine andere Abwägung zu treffen zwischen Transparenzpflicht und Sicherheitsvorkehrungen.
1: Mit der verschärften Überwachung, die der Senat jetzt plant, setze Berlin künftig deutlich strengere Standards, als dies bundesweit sonst der Fall sei, sagte Giffey.
4: Es ist nötig, weil wir Hauptstadt sind und weil, wenn es eine Bedrohungslage gibt, wir ganz klar auch sehen, dass Berlin natürlich Hauptziel einer Attacke ist und dass unsere kritische Infrastruktur, die wir hier haben, im gesamten bundesweiten Vergleich die größte ist. Es gibt kein größeres Wasserunternehmen, es gibt keine größere Müllentsorgung, es gibt keine größere Stromversorgung als in Berlin.
1: In den Jahren 2025 bis 2029 investiert der Senat 2,86 Milliarden Euro in die Modernisierung des Stromnetzes. Dazu gehörten auch Investitionen in den Schutz von Anlagen und Leitungen, etwa mit 2,40 Meter hohen Zäunen samt NATO-Draht als neuem Standard zum Schutz von Umspannwerken und anderen wichtigen Punkten des Stromnetzes. Das Berliner Stromnetz befindet sich zu 99% unter der Erde. Nun soll auch noch das verbleibende Prozent so weit wie möglich unterirdisch geführt werden. Wo die Leitungen Gewässer queren, Flüsse und Kanäle gibt es sehr viele in Berlin, ist das aber nicht immer möglich. Giffey schildert mögliche Problemlösungen.
4: Das eine ist die Entflechtung von Kabelbrücken. Das heißt also, die Leitungen, die an einer Kabelbrücke langgehen, anders zu verteilen, damit nicht so viel an einer Stelle ist. Und das andere, das sind Druckrohrleitungen, die unter einem Gewässer unterführt werden können. Das heißt, sie können die Kabel eben dann nicht an eine Brücke angekoppelt und befestigt über das Wasser führen, sind also dort angreifbarer, sondern sie können durch eine Führung der Kabel unter dem Wasser, unter dem Grund sozusagen, das sicherer machen.
1: Zudem ist zum Schutz des Stromnetzes künftig auch die Videoüberwachung im öffentlichen Raum erlaubt. Das hat der Senat durch eine Gesetzesänderung ermöglicht.
4: Wir kennen die Kameras, aber hinzu kommt eben das Thema Wärmebildkameras, das heißt thermische Sensorik, das Thema Bewegungsmelder, das Thema Erschütterungssensoren, das Thema Infrarot und auch das Thema Öffnungssensoren. Also, dass ein Sensor merkt, wird hier eine Einhausung geöffnet? Gibt es hier eine Bewegung, die untypisch ist?
1: Mithilfe künstlicher Intelligenz würden, so Giffey, künftig auffällige Bewegungen von Menschen in der Nähe der neuralgischen Punkte des Stromnetzes bemerkt. Dies diene als Frühwarnsystem.
0: Wie Berlin in mehr Schutz vor Sabotage investiert, hat sich Sebastian Engelbrecht angeschaut. Wir haben eben hier in der Radionacht schon im Kalenderblatt über Paul Gerhardt berichtet. Wie die Theologin Margot Käßmann sein Vermächtnis einschätzt, das hören Sie gleich in den Informationen am Morgen, heute mit Christoph Heinemann. Außerdem ist die Bauministerin Verena Huber zum Interview. Die Radionacht ist damit vorbei. Ich bin Julian Cooper. Schönen Mittwoch Ihnen.

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1: Fünf Uhr, die Nachrichten. Bundeswirtschaftsministerin Reiche ist zu politischen Gesprächen in der chinesischen Hauptstadt Peking eingetroffen. Zum Auftakt warb die CDU-Politikerin für einen vertrauensvollen und offenen Austausch zwischen beiden Ländern, den sie als sehr wichtig bezeichnete. Empfangen wurde sie vom Vizeminister der Staatlichen Kommission für Entwicklung und Reform, Zhu Haibing. Die Behörde gilt als eine der wichtigsten wirtschaftspolitischen Planungsstellen der Volksrepublik. Begleitet wird die Ministerin von einer Unternehmensdelegation. In den Gesprächen dürfte es neben wiederholt kritisierten Wettbewerbsverzerrungen auch um die chinesischen Exportkontrollen auf Rohstoffe wie seltene Erden gehen. Reiche will in Peking auch mit Handelsminister Wang Wentao und Vizeministerpräsident He Lifeng zusammentreffen. Der Deutsche Gewerkschaftsbund hat die Pläne von Bundesgesundheitsministerin Wagen kritisiert, im Zuge der Pflegereform die Beiträge für Kinderlose zu erhöhen. Kinderlose zum wiederholten Male mit höheren Beiträgen dafür bestrafen zu wollen, dass sie keine Kinder hätten, löse die strukturellen Probleme der Pflegeversicherung absehbar nicht, sagte DGB-Vorstandsmitglied Piel dem Redaktionsnetzwerk Deutschland. Kinderlose Menschen würden auf diese Weise ohne Not diskriminiert. Berichten zufolge plant Wagen den Beitragszuschlag für Kinderlose um 0,1 Punkte auf dann 0,7% anzuheben. Die CDU-Politikerin will den Gesetzentwurf für einen Umbau der Pflegeversicherung noch vor der Sommerpause ins Kabinett einbringen. Ohne eine Reform würde nach ihren Angaben für die kommenden beiden Jahre ein Defizit von 22,5 Milliarden Euro entstehen. Verfassungsschutzpräsident Seelen hat mehr Befugnisse für seine Behörde gefordert. Diese müsse sich vom Nachrichtendienst, der Informationen sammelte, zu einem echten Geheimdienst wandeln, sagte Seelen der Süddeutschen Zeitung. Dessen Aufgabe sei nicht erklären oder beobachten, sondern Bedrohungen zu beherrschen oder zu verhindern, sowie mit den gewonnenen Erkenntnissen neue zu verhindern, noch bevor sie entstünden. Laut Medienberichten plant Innenminister Dobrindt, dass der Verfassungsschutz künftig in Computer und Handys von Zielpersonen eindringen und die Geräte online durchleuchten darf. Erlaubt werden soll demnach auch der Einsatz von künstlicher Intelligenz und von Software zur Gesichtserkennung. Seelen betonte, um in Zukunft operativer arbeiten zu können, brauche man erweiterte Fähigkeiten. Verteidigungsminister Pistorius reist heute zu Gesprächen nach Kanada. Er will bei einem Treffen mit seinem kanadischen Amtskollegen McGuinty in Ottawa über die gemeinsame Sicherheit, Rüstungskooperationen und die Ukraine-Hilfe sprechen. Zudem soll es um die Vorbereitung des für Juli geplanten NATO-Gipfels gehen. Der SPD-Politiker nimmt auch an der Sicherheitskonferenz CANSEC teil. Anders als bei früheren Nordamerika-Besuchen ist eine weite Reise zu Gesprächen mit der US-Regierung in Washington nicht geplant. Deutschland will Kanada als weiteren Partner für eine gemeinsame U-Boot-Partnerschaft mit Norwegen gewinnen. Der Kieler Hersteller TKMS hofft auf einen Auftrag aus Ottawa. Kanada ist seit Juli 2024 mit Deutschland, Norwegen und inzwischen auch mit Dänemark über eine maritime Sicherheitspartnerschaft verbunden. Nordkorea hat abermalige Raketentests bestätigt. Nach Angaben der staatlichen Nachrichtenagentur KCNA wurde ein neues Startsystem erprobt. Außerdem seien neue Marschflugkörper getestet worden. Machthaber Kim Jong-un habe die Durchführung persönlich beaufsichtigt. Die südkoreanische Armee hatte die Starts bereits am Vortag gemeldet und die Flugweite mit 80 Kilometern angegeben. Es war bereits der 8. nordkoreanische Test solcher Waffensysteme in diesem Jahr. Dem Regime Pyongyang sind Starts oder Tests von ballistischen Raketen durch UNO-Beschlüsse untersagt. Das Wetter. In der Südhälfte Quellwolken, an den Alpen Schauer und Gewitter, in der Nordhälfte heiter bis sonnig. In Küstennähe teils etwas dichtere Bewölkung, dort um 15 Grad, sonst Höchstwerte von Nord nach Süd 18 bis 33 Grad. Morgen meist heiter oder sonnig und vielfach trocken. An den Alpen und im Schwarzwald Quellwolken 18 bis 27 Grad, am Oberrhein auch darüber. Die weiteren Aussichten: am Freitag zunächst viel Sonne, später von Nordwesten her Wolken mit einzelnen Schauern oder Gewittern. 23 bis 33 Grad, an der Nordsee milder. Das waren die Nachrichten.
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2: Mit Christoph Heinemann, guten Morgen. Die russische Führung hat ihre Angriffe auf Zivilisten in der Ukraine ausgeweitet. Wir fassen Reaktionen aus Berlin zusammen. Das Bundeskabinett möchte die Cybersicherheit in Deutschland erhöhen. Und das Kabinett wird sich heute mit der Novelle des Baugesetzbuches beschäftigen. Im Land fehlen bis zu 1,4 Millionen Wohnungen. Wir berichten. Dazu gegen 10 vor 7 auch Fragen an Bundesbauministerin Verena Huberts von der SPD. Über jüngste Entwicklungen in Putins und Trumps Kriegen sprechen wir gegen 7.15 Uhr mit dem CDU-Außenpolitiker Jürgen Hart. Und der Barockdichter und Schöpfer vieler Kirchenlieder Paul Gerhardt starb heute vor 350 Jahren. Über ihn sprechen wir gegen 8.10 Uhr mit der Theologin Margot Käßmann. 5.06 Uhr ist es. Dankeschön, dass Sie den Deutschlandfunk hören. Putins Außenminister Lavrov hat weitere schwere Angriffe auf die Hauptstadt Kiew angekündigt. Diplomatinnen und Diplomaten wurden aufgefordert, die ukrainische Hauptstadt zu verlassen. Der Bundeskanzler spricht von einer rücksichtslosen Eskalation. Für die Bundesregierung ist es jedoch ein Grund mehr, die Unterstützung für die Ukraine zu intensivieren. Mit dem selbstgenannten Ziel, den russischen Präsidenten zu Verhandlungen zu bewegen. Aus Berlin, Christina Nagel.
3: Russlands Außenminister Sergej Lavrov warnt vor weiteren systematischen Angriffen auf Kiew. Attackiert werden sollen nicht nur Objekte, die für die ukrainischen Streitkräfte wichtig sind, sondern auch Entscheidungszentren. Ausländer und auch Diplomaten werden erneut aufgefordert, die Stadt zu verlassen. Das Auswärtige Amt wertet das als Einschüchterungsversuch. Russland wolle die Ukraine und ihre Unterstützer mittels Drohungen und Terror spalten. Der russische Botschafter in Deutschland wurde einbestellt, auch um ihm klarzumachen, dass man nicht klein beigeben werde. Im Gegenteil. Außenminister Johann Wadephul treibt seine Bemühungen voran, weitere Mittel für die Ukraine zu mobilisieren.
4: Es geht darum, dass wir die konkreten weiteren Unterstützungsbedarfe der Ukraine stets durch die europäischen NATO-Partner und Kanada bedienen.
3: Dafür, das machte der CDU-Politiker beim Treffen der NATO-Außenminister im schwedischen Helsingborg klar, brauche man mehr Mittel, als durch den Kredit der Europäischen Union bereits abgedeckt wird. Der EU-Kredit sieht für die Anschaffung von Militärmaterial jährlich rund 30 Milliarden Euro vor. Außenminister Wadephul hat den NATO-Partnern vorgeschlagen, mindestens dieselbe Summe noch einmal obendrauf zu legen. Wer wie viel bereit ist zu geben, das ist noch offen.
4: Wir müssen jetzt eben in harter Arbeit die nächsten 6 Wochen auch nutzen, um das zu konkretisieren.
3: Entscheiden können dann die Staats- und Regierungschefs beim NATO-Gipfel in der Türkei. Es wäre, davon ist nicht nur der deutsche Außenminister überzeugt, ein wichtiges Signal. Gerade jetzt, denn Putin stehe unter Druck, sagt der Sicherheitsexperte Nico Lange in der ARD.
5: Auch deswegen, weil er gerade in einer schwierigen Situation ist, an der Front und auch mit den Schlägen der Ukraine nach Russland hinein. Das sollte man zum Anlass nehmen, genau bei diesen Dingen der Ukraine noch mehr zu helfen. Offensichtlich hat man da einen wunden Punkt bei Putin getroffen.
3: Zu was das führt, ist offen. Die einen warnen vor weiteren Eskalationen, zu noch mehr Angriffswellen mit hochmodernen, nur schwer abzuwehrenden Raketen. Die anderen setzen darauf, dass mehr Druck den russischen Präsidenten zum Einlenken bewegt und an den Verhandlungstisch bringt. Für Außenminister Wadephul ist klar, dass die Europäer gut beraten wären, eine Doppelstrategie zu fahren.
4: Einerseits die Ukraine klar unterstützen und wir werden für die nächsten Jahre noch mehr Geld brauchen. Wir müssen uns auch jetzt schon auf die nächsten Winter der Ukraine vorbereiten. Aber gleichzeitig muss man natürlich offen sein für Diplomatie und das vorbereiten.
3: Der CDU-Politiker sieht durchaus erste Anzeichen dafür, dass in Russland die Bereitschaft, Gespräche zu führen, wächst. Auch mit den Europäern, die für sich allerdings noch klären müssen, wer am Ende mit am Verhandlungstisch sitzt und dann auch für alle sprechen kann und darf.
2: berichtet Christina Nagel. Die massiven Beschädigungen des ARD-Studios in Kiew waren nach russischen Angaben ein nicht beabsichtigter Kollateralschaden. Das hat Russlands Botschafter bei den Vereinten Nationen betont. Aus New York, Martin Ganselmeier.
6: Auf einer Pressekonferenz bei den Vereinten Nationen äußerte sich Russlands UN-Botschafter Wassily Nebenzia auch zu den massiven Schäden an den Rundfunkstudios von ARD und Deutscher Welle. Dies sei eine Folge der Kampfhandlungen. Die Angriffe hätten nicht zivilen Einrichtungen in Kiew gegolten. Diese Studios waren nicht das Ziel unserer Angriffe. Es muss sich dort etwas in der Nähe befunden haben, was nichts mit Medien zu tun hatte. Bei Kampfhandlungen geschehen solche Dinge, räumte Nebenzia ein. Russland streite auch nicht ab, dass dabei einige Zivilisten ihr Leben verlieren und Gebäude zerstört werden. Im Unterschied zu den Streitkräften der Ukraine, so Nebenzia, greife Russland jedoch nie Zivilisten und zivile Ziele bewusst an.
7: We do not target civilians deliberately, unlike what the Ukrainian armed forces are doing.
6: Zuvor hatte der ukrainische Botschafter bei den Vereinten Nationen Andriy Melnyk die russischen Luftangriffe als schweren Verstoß gegen das Völkerrecht verurteilt. Die Hauptstadt Kiew habe einen der verheerendsten Angriffe seit Beginn des Krieges erlebt.
2: Martin Ganselmeier, 5:11 Uhr.

0: Bundesverteidigungsminister Boris Pistorius beginnt heute seinen Besuch in Kanada. Im Zentrum steht die künftige Zusammenarbeit in der Verteidigungspolitik. So spricht der Minister auch auf der Rüstungsmesse CANSEC, der größten ihrer Art beim NATO-Partner. Es geht dabei auch um den geplanten Kauf von bis zu 12 U-Booten. Pistorius wirbt für einen deutschen Anbieter und für eine strategische Marineallianz mit der kanadischen Regierung, die weitere Industriepartnerschaften umfassen soll. Markus Pindur zu den Hintergründen.
1: Der Blick der Europäer auf Kanada hat sich verändert. Spätestens seit der Rede des kanadischen Ministerpräsidenten Mark Carney auf dem Weltwirtschaftsforum in Davos erkennen viele in Kanada den verlässlicheren transatlantischen Verbündeten. Und dass die Sicherheit die grundlegende Bedingung für demokratische Gesellschaften ist, wird Verteidigungsminister Pistorius nicht müde zu erklären.
2: Ohne Sicherheit ist alles andere nichts.
1: Die Sicherheit der NATO wurde bislang zu einem großen Teil von den USA gewährleistet, doch diese Zeiten neigen sich ihrem Ende zu, so der Politikwissenschaftler Christian Mölling von der Bertelsmann Stiftung.
3: Na, dadurch, dass die USA von Kanada und allen anderen abrücken, ist es natürlich die Aufgabe auch des Verteidigungsministers zu gucken, dass man den Rest der NATO so weit wie möglich zusammenhält, egal wo die USA in Zukunft stehen werden.
1: Nicht nur die politische, auch die militärische Zusammenarbeit hat Verteidigungsminister Pistorius im Blick. Deutschland und Norwegen entwickeln und bauen derzeit U-Boote, an denen auch Kanada interessiert ist. Sie sind unter anderem für den Schutz kritischer Infrastruktur oder die U-Boot-Abwehr geeignet. So verbessert dieses Projekt die Abschreckungs- und Verteidigungsfähigkeiten der NATO im Nordatlantik. Der See- und Luftraum zwischen Kanada, Grönland, Island und Großbritannien ist für die Sicherung der Logistik Verbindung zwischen Nordamerika und Europa wichtig. Bereits bei seinem letzten Besuch in Kanada betonte Verteidigungsminister Pistorius die strategische Bedeutung einer möglichen Beteiligung Kanadas an der U-Boot-Beschaffung.
2: Wir reden eben nicht über den bloßen Verkauf einer bestimmten Zahl von U-Booten. Es geht nicht darum, dass irgendjemand etwas kauft und dann see and forget. Es geht schlicht und ergreifend um viel mehr. Es geht um Kooperation auf Jahrzehnte. Wir reden über 40 bis 50 Jahre, also die Lebensdauer der U-Boote plus ihrer jeweiligen Wartungszeit und Entwicklungszeit vor allen Dingen, die ja weitergeht.
1: Das von der deutschen Firma ThyssenKrupp Marine Systems, TKMS, entwickelte U-Boot gilt als das beste nicht-atomare U-Boot der Welt. Es konkurriert mit einem preiswerteren südkoreanischen Modell. Deshalb stellt man Kanada eine weitgehende Beteiligung am Bau des deutsch-norwegischen Projektes in Aussicht.
2: Und gleichzeitig gibt es große Möglichkeiten für Kanada, daran auch industriell zu profitieren, Arbeitsplätze zu schaffen, Teile des U-Bootes oder irgendwann das zweite oder dritte Batch sogar ganz alleine zu bauen, mit TKMS zusammen in Kanada. All dafür gibt es eine große Breite von Möglichkeiten. Und deswegen, glaube ich, ist das für alle Seiten ein klassischer Win-Win-Deal oder wäre es.
1: Außer den Gesprächen mit dem kanadischen Verteidigungsminister David McGuinty steht auch der Besuch der wichtigsten kanadischen Waffenmesse auf dem Programm. Auffallend ist, dass Pistorius von Ottawa aus nicht den naheliegenden Abstecher nach Washington D.C. macht. Es gäbe viele Fragen zu besprechen, wie zum Beispiel Auskunft über die US-amerikanischen Truppenabzugspläne aus Europa oder einen möglichen Kauf amerikanischer Tomahawk-Marschflugkörper. Der Politikwissenschaftler Mölling hält dies für ein Indiz des Zustandes der Beziehungen zur Trump-Administration.
3: Das Verteidigungsministerium will sich nicht einladen in den USA und sozusagen einen offiziellen Akt daraus machen, der dann möglicherweise auch offiziell zurückgewiesen wird. Die Tatsache, dass Pistorius keinen Termin in Washington bekommt, zeigt, glaube ich, eher den Grad der Zerrüttung zwischen Berlin und Washington und sicherlich auch im transatlantischen Verhältnis insgesamt, dass man hier eben nicht, wenn einer der wichtigsten Europäer vorbeikommt, die Türen im Pentagon aufmacht.
0: Markus Pindur berichtete.

0: Das Bundeskabinett will heute einen Gesetzentwurf von Bundesinnenminister Dobrindt für mehr Cybersicherheit beschließen. Die Pläne zielen darauf ab, staatliche Befugnisse zur Cyberabwehr auszuweiten und die Infrastrukturen von Angreifern zu stören. Der Begriff Hackback, also aktive Gegenangriffe, ist dabei politisch umstritten und gesetzlich ist das Vorgehen klar eingeschränkt. Birte Sönnigsen berichtet.
1: Der finanzielle Schaden durch digitale Sabotage, Hackerangriffe oder Erpressung ist riesig. Geschätzt wird er auf mehr als 200 Milliarden Euro im Jahr. Auch der Einfluss von staatlichen Akteuren ist gewachsen, spätestens seit Russland die gesamte Ukraine angegriffen hat.
2: Wir sind uns einig darüber, dass wir eine aktive Cyberabwehr brauchen,
1: sagt Innenminister Alexander Dobrindt. Er hat sich vorgenommen, stärker als bisher gegen die Angreifer vorzugehen. Was andere Hackback nennen, ist für den Innenminister aktive Cyberabwehr.
2: Wir wollen uns auch zur Wehr setzen und die Infrastruktur der Angreifer stören und zerstören können.
1: Deswegen will das Kabinett ein Gesetz auf den Weg bringen, das den Sicherheitsbehörden mehr Möglichkeiten gibt, gegen Hacker vorzugehen. Die Bundespolizei, das Bundesamt für Sicherheit in der Informationstechnik und das BKA sollen Angriffe in Zukunft nicht nur erkennen, sondern auch eingreifen können, indem sie zum Beispiel Computer der Angreifer stilllegen oder Daten auf deren Servern verändern oder löschen. Aus Sicht des Innenministers

0: Unbeteiligte durch diese Form der Cyberabwehr getroffen werden könnten. Zum Beispiel ein Krankenhaus im Ausland, das indirekt durch deutsche Sicherheitsbehörden lahmgelegt wird. Der Innenminister findet diese Sorge unbegründet.
1: Wir gehen nicht wahllos in das Netz und versuchen irgendwo Angriffe abzuwehren, sondern es geht ganz gezielt darum, dass man kriminelle Netzwerke erkennt, diejenigen, die dahinter steht, identifiziert und dann dagegen vorgeht.
0: Das Bundeskriminalamt soll die Cyberabwehraktion mit ausländischen Sicherheitsbehörden koordinieren. Denn ohne internationale Zusammenarbeit wird es nicht gelingen, in Zukunft mehr Täter zu erwischen. BKA-Vizepräsidentin Martina Link sieht aber ebenfalls kein Problem darin, dass durch internationale Cyberabwehraktionen aus Versehen Unbeteiligte getroffen werden könnten.
2: Das immer wieder genannte Argument, wir könnten ja möglicherweise die Infrastrukturen eines Krankenhauses im Ausland treffen. Da erfolgen natürlich umfangreiche Abklärungsmaßnahmen, auch mit Hilfe von IT-Dienstleister und in der internationalen Zusammenarbeit, um eben das zu verhindern.
0: Manuel Attuk, Experte für Cybersicherheit, sieht die Pläne der Bundesregierung hingegen kritisch. Er glaubt, dass das Gesetz gegen die Verfassung verstoßen könnte. Unter anderem, weil der Bund damit Aufgaben übernimmt, für die eigentlich die Länder zuständig sind.
3: Das kann nicht der Sinn und Zweck einer demokratischen Verteidigung sein, sondern wir sollten tatsächlich dafür sorgen, dass unsere Systeme sicherer aufgebaut werden. Es wird ja auch gesagt, dass mehr als 200 Milliarden Euro an Schäden pro Jahr passieren. Auch da könnte man 200 Milliarden pro Jahr investieren, um sichere Systeme zu haben.
0: Der Innenminister setzt hingegen nicht nur darauf, dass die Systeme besser geschützt werden. Er will, dass die Sicherheitsbehörden in Zukunft Täter aktiv stoppen dürfen.
4: Birte Sönigsen berichtete.

0: In Deutschland fehlen mehr als 1 Million Wohnungen. Nach dem Bauturbo, einer zeitlich befristeten Sonderregelung im Baurecht, setzt Ministerin Huberts, SPD, nun auf eine umfassende Reform des Baugesetzbuches. Damit sollen Planung und Genehmigung von Bauvorhaben beschleunigt werden. Außerdem erhalten Kommunen mehr Möglichkeiten, gegen sogenannte Schrottimmobilien vorzugehen. Steffen Wurzel aus unserem Hauptstadtstudio.
1: Die Krise im Wohnungsbau hat sich vergangenes Jahr weiter verschärft. 2025 wurden nur gut 206.000 Wohnungen neu gebaut. Im Vergleich zum Vorjahr entspricht das einem Minus von fast 20%. Um diesen Trend umzukehren, will die Bundesregierung das Bauen unbürokratischer machen, damit auch schneller und günstiger. Und das soll dann auch die Mieten drücken. Einen sogenannten Bauturbo hat Schwarz-Rot schon auf den Weg gebracht. Er soll es Kommunen möglich machen, Bauprojekte schneller als bisher zu genehmigen. Heute will das Bundeskabinett die Baugesetze zusätzlich reformieren.
2: Wir haben in Deutschland mittlerweile Baukosten, die sind viel zu hoch.
1: Bauministerin Verena Huberts von der SPD vergangene Woche im Bundestag. Weil Baugesetzbuch-Novelle altmodisch klingt, nennt sie die Reform der Bundesbaugesetze Baugesetzbuch-Upgrade.
2: Wir haben Standards, die sind überfrachtet und damit muss Schluss sein. Deswegen, der Bauturbo läuft, das Baugesetzbuch-Upgrade ist unterwegs. Schritt für Schritt gehen wir weiter voran.
1: Bauträger, beteiligte Baufirmen und die zuständigen Lobbyverbände sagen schon seit Jahren, Bauen sei in Deutschland auch deswegen so teuer, weil die Gesetze zu kompliziert seien, weil die Standards zu hoch seien. Vor allem aber dauere es viel zu lang, bis Neubauprojekte genehmigt würden und bis losgebaut werden könne. Der neue Präsident des Hauptverbands der deutschen Bauindustrie, Olaf Demuth, vergangene Woche in Berlin.
3: Es muss doch unser Anspruch sein, Menschen ein Dach über den Kopf zu bieten. Alles andere wäre wohl sehr zynisch. Und ich sage es deutlich, Wohnungsbau darf eben nicht an Einzelinteressen scheitern. Hierfür ist ein überragendes öffentliches Interesse im Baugesetzbuch für angespannte Wohnungsmärkte sicherlich dringend notwendig.
1: Dass der Wohnungsbau als überragendes öffentliches Interesse eingestuft werden soll, dieses Detail ist Teil der geplanten Baugesetzbuchnovelle. Die Bundesregierung und Bauträger hoffen, dass so Neubauten künftig schneller von den Kommunen genehmigt werden. Die Partei Die Linke, die Bündnisgrünen und Umweltschutz-Lobbygruppen kritisieren, dass so auf Grünflächen Lärmschutz und städtebauliche Bedenken künftig weniger Rücksicht genommen werden dürfte. Bei Teilen der CDU-CSU ist umstritten, dass sogenannte Schrottimmobilien künftig schneller enteignet werden dürfen, und die AfD kritisiert, dass Kommunen

0: mehr Vorkaufsrechte für leerstehende Immobilien bekommen sollen. Auch diese Details gehören zur Baugesetzbuchnovelle. Weitgehend unumstritten ist der Plan, Baugenehmigungsverfahren digitaler zu machen. Wobei sich hier die Frage stellt, warum sich der Staat überhaupt so viel Zeit gelassen hat mit dem Digitalisieren.
1: Steffen Wurzel berichtete. Und gegen 6.50 Uhr sprechen wir in dieser Sendung mit Bundesbauministerin Verena Huberts von der SPD.

0: Vielen ist er wohl noch aus der Zeit der Finanzkrise ein Begriff. Alexis Tsipras, griechischer Premierminister von 2015 bis 2019, damals auch Vorsitzender der linken Syriza-Partei. Danach ging es politisch für ihn steil bergab. Jetzt will Tsipras ein Comeback versuchen mit einer neuen Partei und das rund ein Jahr vor den nächsten Parlamentswahlen. Moritz Pompel berichtet aus Athen.
1: In Athen im Hintergrund, die Akropolis, hat Alexis Tsipras seine neue Partei vorgestellt. Der Name ELAS steht für Elliniki Aristeri Symbarataxi, auf Deutsch griechische Linkskoalition. Tsipras ruft alle Griechinnen und Griechen dazu auf, an einem, Zitat, großen demokratischen und sozialen Neustart mitzuwirken. Der Ex-Premier, der von 2015 bis 2019 die Regierungsgeschäfte geführt hat, will sozialdemokratische, linke und grüne Kräfte in einer Partei bündeln und so bei den nächsten Parlamentswahlen, voraussichtlich in einem Jahr, der konservativen Regierungspartei Nea Dimokratia von Ministerpräsident Mitsotakis gefährlich werden. Ob Tsipras das gelingen wird, ist unklar. Jüngste Umfragen zeigen, dass er Stand jetzt immerhin Chancen auf die stärkste Oppositionskraft hätte. Mitglieder anderer Parteien, auch aus Tsipras ehemaliger Partei der linken Syriza, haben angekündigt, zu Tsipras dazustoßen zu wollen. In den letzten Jahren ist die Opposition in Griechenland zunehmend zersplittert. Die Syriza könnte bei den nächsten Wahlen sogar an der 3%-Hürde scheitern. Mitsotakis ist mit seiner Regierungspartei in einige Skandale verwickelt. Er profitiert aber von der bisherigen Schwäche der Opposition.
0: Moritz Pompel berichtete.

0: Ein historisches Urteil. Zum ersten Mal muss der belgische Staat Entschädigungen an Opfer des Kolonialismus zahlen. Geklagt hatten 5 Frauen, die zwischen 1946 und 1950 als Kinder eines Belgiers und einer Kongolesin geboren wurden. Die Behörden nahmen sie ihren Müttern weg und brachten sie in kirchliche Waisenhäuser. Nun sollen die Frauen Schmerzensgeld erhalten. Andreas Meyer-Feist.
1: Simone, Marie-Josée, Noël, Monique. 4 der 5 Frauen, alle Ende 70, die geklagt hatten, waren da, als das letztinstanzliche Urteil in der belgischen Stadt Lüttich gesprochen wurde. Das Ende einer Odyssee durch die Justiz. 8 Jahre lang durch alle Instanzen, getragen von einer Hoffnung. Der Staat hat uns jegliche Freiheit genommen, alles genommen und zerstört. Ich hoffe auf Gerechtigkeit. Wie lange haben wir auf diese Wiedergutmachung gewartet? Man kann ein zerstörtes Leben, das unbezahlbar ist, nicht ersetzen, aber man kann etwas tun. Und das tut immer gut. Nehmen wir an, Sie wissen, dass Sie eine Straftat begangen haben. Dann müssen Sie doch eine Wiedergutmachung leisten. Es reicht nicht, sich nur zu entschuldigen. Nein, so funktioniert das nicht.
2: Ce n'est pas que tu commets un crime, tu viens te dire pardon. Non.
1: Die belgische Regierung hatte sich lange gegen eine materielle Entschädigung gewehrt. Dafür gäbe es keine Rechtsgrundlage, hieß es kühl aus Brüssel. Das stimmt zwar, aber das Berufungsgericht gab sich damit nicht zufrieden und machte eine viel größere Sache daraus, als es um die zivilrechtlichen Ansprüche ging. Das, was belgische Offiziere mit nicht einmal 7 Jahre alten Kindern angestellt hätten, sei ein Verbrechen gegen die Menschlichkeit. Eine Entschädigung sei zwingend, auch wenn davon nichts in belgischen Gesetzen stehen würde. Die Verbrechen passierten während der belgischen Kolonialzeit im Kongo. Kinder aus sogenannten Mischehen, der Vater weiß, die Mutter schwarz, wurden von Spitzeln aufgespürt, von belgischen Soldaten entführt, in Heime gesteckt und ihrer Identität beraubt. In den Augen vieler Kirchenleute galten sie als Kinder der Sünde. Das Lütticher Gericht urteilte anders als die Vorinstanzen. Bei systematischen Entführungen und derartigen Verstößen gegen die Menschenrechte könne nach internationalem Recht keine Verjährungsfrist herhalten, um den Betroffenen eine angemessene Entschädigung zu versagen. Im Gegenteil, die muss es jetzt geben. Für die Rechtsanwältin Michelle Hirsch hätte das nicht sein müssen, wenn der Staat schon früher die Gesetze geändert hätte. Wir brauchen ein richtiges Entschädigungsgesetz, das die Lage dieser Frauen und all jener Menschen berücksichtigt. Wir brauchen eine gerichtliche Anerkennung der vom belgischen Staat während der Kolonialzeit begangenen Verbrechen.
2: Les crimes commis par l'État belge durant la colonie.
1: Nun aber gibt es Schmerzensgeld, 50.000 Euro plus Zinsen für jede Klägerin. Aber keine Regelung für alle, die ihr Schicksal teilen mussten und bisher nicht geklagt haben.
2: Mais c'est surtout à notre niveau une réparation effectivement en argent.
1: Darum werde es in Zukunft gehen, um eine weitere Ebene der Wiedergutmachung in materieller Hinsicht. Trotzdem sei das Urteil wegweisend, sagt die Rechtsanwältin Michelle Hirsch. Ein Sieg für die Entwicklung des europäischen Rechts. 5 Frauen, heute Großmütter und Uromas, hätten 8 Jahre lang gekämpft für Gerechtigkeit. Nun hätten sie Gerechtigkeit bekommen.
0: Berichtet Andreas Meyer-Feist. Bei uns gleich Nachrichten und Presseschau. Anschließend wiederholen wir ein Gespräch mit dem SPD-Bundestagsabgeordneten Serdar Yüksel über den Versuch der sogenannten Justiz in der Türkei, die Oppositionspartei CHP auszuschalten.

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1: Uhr 5:30, die Nachrichten. Verfassungsschutzpräsident Seelen hat mehr Befugnisse für seine Behörde gefordert. Diese müsse sich vom Nachrichtendienst, der Informationen sammle, zu einem echten Geheimdienst wandeln, sagte Seelen der Süddeutschen Zeitung. Dessen Aufgabe sei nicht erklären oder beobachten, sondern Bedrohungen zu beherrschen oder zu verhindern, sowie mit den gewonnenen Erkenntnissen neue zu verhindern, noch bevor sie entstünden. Laut Medienberichten plant Innenminister Dobrindt, dass der Verfassungsschutz künftig in Computer und Handys von Zielpersonen eindringen und die Geräte online durchleuchten darf. Erlaubt werden soll demnach auch der Einsatz von künstlicher Intelligenz und von Software zur Gesichtserkennung. Seelen betonte, um in Zukunft operativer arbeiten zu können, brauche man erweiterte Fähigkeiten. Der Sozialverband Deutschland fordert eine Einbeziehung von Beamten in die gesetzliche Kranken- und Pflegeversicherung. Der Vorstandsvorsitzende Engelmeier sagte der Neuen Osnabrücker Zeitung, es gehe darum, das System zukunftssicher aufzustellen. Zudem sei die Pflege eine gesamtgesellschaftliche Aufgabe, deren Finanzierung durch alle nur gerecht sei. So erhielten gesetzlich Versicherte und Beamte dort die gleichen Leistungen. Zuletzt hatte bereits der Ökonom Truger die Einbeziehung von Beamten in die gesetzliche Krankenversicherung gefordert. Er war auf Vorschlag der Gewerkschaften in den Wirtschaftssachverständigenrat berufen worden. Kritik kam vom Verband der privaten Krankenversicherung. Wer die sozialen Sicherungssysteme in der alternden Gesellschaft wirklich zukunftsfest machen wolle, müsse die kapitalgedeckte Vorsorge stärken. Bundeswirtschaftsministerin Reiche ist zu politischen Gesprächen in der chinesischen Hauptstadt Peking eingetroffen. Zum Auftakt warb die CDU-Politikerin für einen vertrauensvollen und offenen Austausch zwischen beiden Ländern, den sie als sehr wichtig bezeichnete. Empfangen wurde sie vom Vizeminister der Staatlichen Kommission für Entwicklung und Reform, Zhou Haibing. Die Behörde gilt als eine der wichtigsten wirtschaftspolitischen Planungsstellen der Volksrepublik. Begleitet wird die Ministerin von einer Unternehmensdelegation. In den Gesprächen dürfte es neben wiederholt kritisierten Wettbewerbsverzerrungen auch um die chinesischen Exportkontrollen auf Rohstoffe wie seltene Erden gehen. Reiche will in Peking auch mit Handelsminister Wang Wentao und Vizeministerpräsident He Lifeng zusammentreffen. Bundesbauministerin Hubert stellt heute Pläne für ein überarbeitetes Baugesetzbuch vor. Der Entwurf für eine Modernisierung des Städtebau- und Raumordnungsrechts soll der SPD-Politikerin zufolge Planungs- und Genehmigungsprozesse beschleunigen. Ziel sei, lebenswerte Städte und Gemeinden zu stärken und gutes Wohnen schneller möglich zu machen. 2025 waren in Deutschland knapp 207.000 Wohnungen neu gebaut worden. Das war die niedrigste Zahl seit über 10 Jahren. Die Änderungen sollen den Kommunen zudem den Kampf gegen verwahrloste Schrottimmobilien erleichtern und im Extremfall auch Enteignungen erlauben. Die israelische Armee hat nach eigenen Angaben ihren Bodeneinsatz im Libanon ausgeweitet. Ein Militärsprecher teilte mit, man operiere gezielt jenseits der sogenannten gelben Linie. Gemeint ist damit eine von Israel festgelegte Pufferzone im Süden des Libanon, jenseits der gemeinsamen Grenze. Ministerpräsident Netanyahu erklärte, Ziel der neuen Offensive sei es, strategische Gebiete unter die eigene Kontrolle zu bringen. Das Militär geht nach Informationen israelischer Medien dabei gezielt gegen die von der Hisbollah eingesetzten Sprengstoffdrohnen vor. Die vom Iran unterstützte Miliz solle damit weiter zurückgedrängt werden. Derweil teilte das libanesische Gesundheitsministerium mit, bei den jüngsten israelischen Angriffen habe es mindestens 31 Todesopfer gegeben. Darüber hinaus hätten rund 40 Menschen Verletzungen erlitten. Das Wetter. In der Südhälfte Quellwolken, an den Alpen Schauer und Gewitter, in der Nordhälfte heiter bis sonnig. In Küstennähe teils etwas dichtere Bewölkung, dort um 15 Grad, sonst Höchstwerte von Nord nach Süd 18 bis 33 Grad. Morgen meist heiter oder sonnig und vielfach trocken, an den Alpen und im Schwarzwald Quellwolken 18 bis 27 Grad, am Oberrhein auch darüber. Die weiteren Aussichten: am Freitag zunächst viel Sonne, später von Nordwesten her Wolken mit einzelnen Schauern oder Gewittern, 23 bis 33 Grad, an der Nordsee milder. Das waren die Nachrichten.
0: Deutschlandfunk, die Presseschau. Kommentiert werden mögliche Veränderungen bei der Pflegeversicherung. Das Gesundheitsministerium will einem Medienbericht zufolge, dass Menschen ohne Kinder künftig mehr einzahlen müssen als bisher. Die Nachrichtenplattform T-Online lobt: Es ist vom Grundsatz her richtig, dass Gesundheitsministerin Nina Warken das Pflegesystem weiter entlang der Kinderfrage staffeln möchte. Das ist nichts als fair, denn diejenigen, die für die Kinder und damit die künftigen Beitragszahler ihrer eigenen Pflege sorgen, halten das System am Laufen und aufrecht. Fast alle haben die Wahl, Kinder und damit vergünstigte Sätze oder keine Kinder, dafür das etwas teurere Privileg dennoch aus dem Solidarsystem schöpfen zu können, wenn es soweit ist. Notiert T-Online. Die Pforzheimer Zeitung beobachtet weitere Diskussionen über die Änderungen bei den Sozialversicherungen. Beinahe täglich werden bestimmte Bevölkerungsgruppen auf Opfer vorbereitet, aktuell die Beamten. Doch wäre es eine Illusion anzunehmen, Beamte könnten geschlossen in die gesetzliche Rentenversicherung überführt werden? Politisch vergleichsweise bequem sind die Pläne, Kinderlose in der Pflegeversicherung stärker zur Kasse zu bitten. Massiver Widerstand ist kaum zu erwarten, denn sie lassen sich leicht moralisch in die Defensive drängen. Die Rheinische Post aus Düsseldorf bemerkt: Noch dringender als über Kürzungen muss ohnehin über Strukturreformen geredet werden. Und ein großes Pfund wäre eine Rückzahlung der mehr als 5 Milliarden Euro an Corona-Hilfen, die von den Kassen getragen wurden. Die Vorschläge einer Bund-Länder-Arbeitsgruppe zu neuen Strukturen kamen Ende vergangenen Jahres auf den Tisch. Seitdem ist zu wenig in die Richtung passiert. Themenwechsel. Laut einem Bericht des Deutschen Kinderhilfswerks fühlen sich viele Jugendliche nicht ausreichend über demokratische Abläufe informiert. Dazu heißt es in der Frankfurter Rundschau: Die gute Nachricht zuerst. Fast 90% der schulpflichtigen Kinder in Deutschland wünschen sich mehr Mitspracherechte in der Schule. Hier wächst eine Generation nach, die sich für Demokratie interessiert, mitreden und Verantwortung übernehmen will. Und jetzt die schlechte Nachricht. So wie das Schulsystem in großen Teilen des Landes organisiert ist, wird dieser Idealismus bei den meisten ungenutzt verpuffen. Das ist ein Jammer, bemängelt die Frankfurter Rundschau. Die Neue Osnabrücker Zeitung moniert: Wer aus einem bildungsfernen oder finanziell schwächeren Milieu kommt, hat deutlich geringere Chancen. Leider bleibt der politische Wille, daraus Prioritäten abzuleiten, begrenzt. Der Bildungsföderalismus verhindert eine stringente Strategie. Standards, Zuständigkeiten und Finanzierung sind zersplittert. Die Unterschiede zwischen den Ländern bleiben groß. Was als Ausdruck regionaler Vielfalt gedacht war, ist zu einem Bremsklotz für Chancengleichheit und Innovationskraft in Deutschland geworden, bemängelt die Neue Osnabrücker Zeitung. Von Deutschland in den Nahen Osten. Die Waffenruhe zwischen den USA und dem Iran ist brüchig. Die Märkische Oder-Zeitung hebt die Zeit als wichtigen Faktor bei den Gesprächen hervor. Die Drohkulisse, die der US-Präsident seit 3 Monaten zur Schau stellt, ist nicht auf Dauer aufrechtzuerhalten. Sie kostet Geld und Ressourcen. Trump käme es daher gelegen, sich in möglichst vielen Streitfragen möglichst früh durchzusetzen. Das angepeilte Rahmenabkommen, das binnen 60 Tagen so wichtige Fragen wie eine Lösung für das iranische Atomprogramm oder die Zukunft der freien Schifffahrt durch die Straße von Hormus festlegen soll, würde hingegen vor allem dem Iran Zeit erkaufen. Trump aber braucht vorher eine Trophäe, glaubt die Märkische Oder-Zeitung aus Frankfurt-Oder. Die Zeitung ND der Tag richtet die Aufmerksamkeit auf die Menschen im Iran. Die Augen der Weltöffentlichkeit sehen nicht die Not der iranischen Bevölkerung, die auf einen Umsturz gehofft hatte und nun weiter unter den brutalen Repressionen des iranischen Regimes leidet. In diesen Tagen wurden gleich mehrere junge Menschen hingerichtet. Angeblich wegen Spionage, aber auch wegen Mordes. Ihnen hilft im weiter köchelnden Iran-Krieg niemand. Und mit diesem Kommentar aus ND der Tag endet diese Presseschau. Die Redaktion der Sendung hatte Tim Neumann, Sprecher Lars Schmidtke.
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0: Seit gestern Abend feiern Muslime weltweit das islamische Opferfest, einen der wichtigsten Feiertage im Islam. In Ländern wie Marokko kommt das öffentliche Leben während des Festes weitgehend zum Erliegen. Gefeiert wird vor allem zu Hause, den Höhepunkt stellt das traditionelle Opfern eines Schafes dar. Nachdem Marokkos König Mohammed VI. Das rituelle Schlachten im vergangenen Jahr wegen der anhaltenden Trockenheit und des stark geschrumpften Tierbestands ausgesetzt hatte, ist es in diesem Jahr wieder erlaubt. Anne Bayer berichtet.
1: Dicht gedrängt im Schatten eines Hauses hinter einer kleinen Hecke aus Zweigen stehen die Schafe von Mustafa, kauen ganz ruhig an Grashalmen und warten auf ihre Käufer. 100 Tiere hat der Viehzüchter mit einem kleinen Laster aus den marokkanischen Bergen im Landesinneren hierher an die Küste gebracht. Er packt eines der Tiere an den Hörnern und hält es fest. Dieses hier, das kostet ca. 2.500 Dirham. Das entspricht etwa 250 Euro. Bis zum Opferfest hat Mustafa alle verkauft, ist er sich sicher. Die Leute hier an der Küste lieben sein qualitativ hochwertiges Fleisch aus den Bergen, meint der 41-Jährige. Wenn El Eid bevorsteht, dann rufen unsere Kunden schon an, wann wir kommen. Und die Fahrt lohnt sich. Der Verkauf der Schafe für das Opferfest macht quasi sein Jahresgehalt aus. In ganz Marokko sind die Menschen froh, dass dieses Jahr nicht auf das Opfer verzichtet werden muss. So wie letztes Jahr, als der König es wegen der Trockenheit verboten hatte. Auch Sarah freut sich darüber. Sie sucht auf einem Schafmarkt in der Wüstenstadt Djurf nach einem passenden Tier. Wir sind zu dritt in der Familie. Gott sei Dank ist es besser als im letzten Jahr. Es gibt reichlich Futter für das Vieh, Gott sei Dank. Der Tierbestand hat sich erholt. Für die marokkanische Regierung ist das eine Staatsangelegenheit. So verkündete der Regierungschef Aziz Aknouch persönlich: Ich weiß die genaue Anzahl nicht, aber in etwa 33 Millionen. Es können sogar 40 Millionen Schafe werden. Ein Rekord, den es so vorher in Marokko noch nie gab. Wir haben eine hohe Produktion. Das Schächten eines Tieres zu Eid al-Adha, dem Opferfest, hat für das islamische Land eine große Bedeutung und einen religiösen Hintergrund. Es ist aber auch ein Fest des Teilens und der Familie. Viele fahren aufs Land. Die Städte sind wie leergefegt. Alle Geschäfte, Restaurants, Banken haben geschlossen. An den Zauber dieser Tage erinnert sich auch Sidi Mou Kadiri noch sehr gut. Als die ganze Familie im Süden Marokkos zusammenkam, er ist vor über 30 Jahren von Marokko nach Deutschland ausgewandert.
2: Und wir haben uns gefreut, ganz besonders auch so viel Fleisch auch zu essen. Wir haben auch uns gefreut, ein neues Kleid zu bekommen. Das sind kleine Sachen, die für uns Freude gemacht haben. Das war für mich so ganz besonders schön, wenn im Sommer stattgefunden hatte. Wir waren auf dem Dächern und wir hatten eine Petroleumlampe. Also da sind Erinnerungen, die also für mich ganz besonders schön waren. Und das war einfach ein Highlight für uns.
1: Ein Highlight ist es heute für viele Millionen muslimische Menschen auf der ganzen Welt. Ob für Sidi Kadiri in Wuppertal, für Rashid Tuchtu in Rabat, Sarah in Djurf oder Mustafa aus den Bergen Marokkos. Für sie alle heißt es heute Eid Mubarak.
0: Anne Bayer berichtete.

0: In der türkischen Küstenmetropole Izmir haben gestern Tausende gegen die gerichtliche Absetzung des Chefs der größten Oppositionspartei CHP, Özgür Özel, protestiert. Die Polizei setzte dabei Wasserwerfer gegen Demonstrierende ein, um die Menge zu zerstreuen. Bereits zuvor hatten die Behörden den Platz der Republik, auf dem Özel sprechen wollte, abgesperrt. Darüber hat meine Kollegin Fanny Buschert mit dem SPD-Abgeordneten Serdar Yüksel gesprochen. Er ist Vorsitzender der deutsch-türkischen Parlamentariergruppe im Deutschen Bundestag.
1: Hat Sie das Vorgehen der türkischen Justiz gegen die CHP überrascht?
2: Schon ein wenig, weil politische Beobachter nicht damit gerechnet haben, dass es nach den letzten Monaten es zu einer Situation kommen würde, dass durch die Instrumentalisierung eines Gerichts in Ankara der CHP-Vorsitzende Özgür Özel jetzt abgesetzt werden würde. Und das, was wir Pfingsten erlebt haben, war mehr als verstörend. Das ist schon eine sehr ernste Zuspitzung. Und dass dieser innerparteiliche Konflikt zwischen dem alten Vorsitzenden Kılıçdaroğlu, der sich hat aus meiner Sicht von der AKP instrumentalisieren lassen, hier jetzt gegen Özgür Özel vorzugehen und gegen die gesamte Parteiführung, und das ist immerhin die größte Oppositionspartei, die die größten Chancen hat, auch bei der nächsten Präsidentschaftswahl vielleicht zu gewinnen, ist schon ein starkes Stück und so in der Massivität jedenfalls für mich nicht erwartbar gewesen.
1: Was ist denn jetzt Ihre Einschätzung? Was könnte dazu geführt haben, dass es jetzt dazu kam?
2: Also es geht um die Zerschlagung der Opposition. Das erleben wir seit einiger Zeit. Ekrem İmamoğlu, der abgesetzte Istanbuler Oberbürgermeister, sitzt ja seit geraumer Zeit im Gefängnis. Und auch Selahattin Demirtaş ist seit fast 10 Jahren auch ein ernstzunehmender Herausforderer. Nach allem, was ich aus den Telefonaten und den Gesprächen mit Kolleginnen und Kollegen aus Ankara gehört habe, rechnen alle damit, dass es zu einer vorgezogenen Präsidentschaftswahl im nächsten Jahr kommen soll. Die regulären Wahlen wären ja 2028. Da könnte und dürfte Erdogan eigentlich, wenn er seine eigene Verfassung ernst nimmt, nicht nochmal kandidieren. Deshalb gehen alle davon aus, dass es hier um ein Zerwürfnis in der CHP gehen soll, was durch die Justiz instrumentalisiert worden ist, um dann die Opposition endgültig zu zerschlagen, vielleicht auch die größte Oppositionspartei mit den größten Chancen auch zu zerschlagen. Was da stattfindet, ist schon ein Justizputsch. Das muss man schon so benennen.
1: Bevor wir gleich nochmal auf die Regierung und die Opposition blicken, würde ich gerne noch kurz weiter bei der Justiz bleiben. Sie haben es schon angeschnitten, es steht der Vorwurf im Raum, dass die türkische Justiz hier nicht unabhängig sei. Özel spricht sogar von einem Justizputsch. Wie bewerten Sie den Zustand der türkischen Justiz?
2: Also bei politischen Prozessen ist das nicht neu in der Türkei, dass sich die Regierung, der Präsident, der Justiz auch bemächtigen und unliebsame Gegner auch justiziell auszuschalten. Das Wesen an der Demokratie ist die Gewaltenteilung. Und da muss man auch kein enger und besonderer Beobachter der türkischen Politik sein, um festzustellen, dass es mit der Gewaltenteilung in der Türkei nicht so richtig her ist. Und wir haben eine Instrumentalisierung, die in der letzten und in der Vergangenheit seit 2017, seit diesem Militärputsch stattgefunden hat, dass man sehr rigoros und sehr rigide gegen unliebsame Stimmen vorgeht. Man muss sich das mal vorstellen. Also die Türkei hat ungefähr genauso viel Einwohner wie Deutschland. Es sitzen schätzungsweise 440.000 Menschen in den Gefängnissen. Zum Vergleich, in Deutschland sind es rund 80.000. Das zeigt die Dimension auch dieser Verhaftungswellen, die in der Türkei auch stattgefunden haben, dass man relativ schnell Opfer sozusagen der Justiz werden kann. Und gerade in politisch sensiblen Situationen ist ja das Vertrauen und die Unabhängigkeit der Justiz entscheidend. Und das ist das, was wir leider in der Türkei nicht erleben.
1: Das heißt, wenn ich Sie richtig verstehe, Sie sehen auch die Demokratie, die demokratischen Grundstrukturen in der Türkei auf wackeligen Beinen.
2: Definitiv, das muss man sagen. Die Standards einer Demokratie, Rechtsstaatlichkeit sind in der Türkei meiner Meinung nach gegenwärtig nicht gegeben. Und wir haben das heute auch bei der großen Kundgebung in Izmir erlebt, wo auch Versammlungsfreiheit und Meinungsfreiheit auch mit Tränengas und Wasserwerfern beantwortet worden sind bei der Kundgebung in Izmir, der Türkei stehen und insbesondere der Oppositionspartei.

0: Orten. Dabei können sie andere Menschen anstecken. Infolge der Kürzungen hat das WFP nicht mehr genug Lebensmittel für alle Bedürftigen. Es gibt ein zweites Problem. Auch viele internationale Hilfsorganisationen bekommen weniger Geld von den Geberländern. Zum Beispiel Save the Children. Die Organisation unterstützt die kongolesischen Behörden unter anderem bei der medizinischen Grundversorgung, darunter auch Gesundheitszentren für Mütter und Kinder. Die Strukturen wurden durch die Kürzungen weiter ausgedünnt. Das rächt sich jetzt auch beim Versuch, den Ebola-Ausbruch so schnell wie möglich einzudämmen, sagt Babu Okengesa. Der Arzt arbeitet in Ostkongo für die Hilfsorganisation Save the Children. Nehmen wir ein Beispiel. In einer Gesundheitszone mit 20 Gesundheitszentren sind durch die Kürzungen nur noch 5 oder 6 funktionsfähig. Die anderen 14 haben Schwierigkeiten, Medikamente zu beschaffen und das Personal zu bezahlen. Jetzt sind die Löcher, die in der gegenwärtigen Krise gestopft werden müssen, umso größer und das Virus kann sich weiter ausbreiten. Die Weltgesundheitsorganisation WHO sieht ein hohes Risiko für insgesamt 10 Länder in der Region. Eine Gefahr für Europa besteht laut WHO aber nicht.
1: Die Reportage von Bettina Rühl. Der Sachverständigenrat Wirtschaft veröffentlicht heute sein Frühjahrsgutachten für das laufende Jahr. Ann-Kathrin Mellmann.
2: In ihrem Frühjahrsgutachten beschäftigen sich die Wirtschaftsweisen in diesem Jahr schwerpunktmäßig mit der Pflege und der gesetzlichen Krankenversicherung. Es geht um die Frage, inwieweit immer weiter steigende Beiträge die wirtschaftliche Entwicklung Deutschlands beeinträchtigen. Das Frühjahrsgutachten enthält darüber hinaus die Prognose für das Wirtschaftswachstum. Es dürfte geringer sein als ursprünglich angenommen. Mehrere führende Wirtschaftsforschungsinstitute haben ihre Prognosen bereits nach unten korrigiert. Das unabhängige Expertengremium sah Deutschland zuletzt in einer Phase anhaltender wirtschaftlicher Schwäche. Aktuell erschwert der Iran-Krieg die Bedingungen. Wegen der Blockade der Straße von Hormuz steigen weltweit die Energiepreise. Das Gutachten der Wirtschaftsweisen erscheint im Frühjahr und im Herbst und dient der Bundesregierung, Unternehmen, aber auch der Öffentlichkeit als wichtige Orientierung.
1: Ann-Kathrin Mellmann. Um 6 Uhr bei uns die Nachrichten, anschließend Gewalteskalation im russischen Krieg gegen die Menschen in der Ukraine. Wir sprechen mit unserer Osteuropa-Expertin Sabine Adler. Gleich 6 Uhr.
3: 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Sechs Uhr, die Nachrichten. Zunächst die Übersicht. Wirtschaftsministerin Reiche ist in Peking zu einem 2-tägigen Besuch empfangen worden. Die Debatte um eine Einbeziehung von Beamten in die gesetzliche Sozialversicherung hält an. Zur Abwehr von Gefahren sind nach Ansicht von Verfassungsschutzpräsident Seelen mehr Befugnisse für seine Behörde erforderlich. Die Meldungen im Einzelnen. Bundeswirtschaftsministerin Reiche ist zu politischen Gesprächen in der chinesischen Hauptstadt Peking eingetroffen. Zum Auftakt warb die CDU-Politikerin für einen vertrauensvollen und offenen Austausch zwischen beiden Ländern, den sie als sehr wichtig bezeichnete. Empfangen wurde sie vom Vizeminister der Staatlichen Kommission für Entwicklung und Reform, Zhou Haibing. Die Behörde gilt als eine der wichtigsten wirtschaftspolitischen Planungsstellen der Volksrepublik. Begleitet wird die Ministerin von einer Unternehmensdelegation. In den Gesprächen dürfte es neben wiederholt kritisierten Wettbewerbsverzerrungen auch um die chinesischen Exportkontrollen auf Rohstoffe wie seltene Erden gehen. Reiche will in Peking auch mit Handelsminister Wang Wentao und Vizeministerpräsident He Lifeng zusammentreffen. Der Deutsche Gewerkschaftsbund hat die Pläne von Bundesgesundheitsministerin Warken kritisiert, im Zuge der Pflegereform die Beiträge für Kinderlose zu erhöhen. Diese zum wiederholten Male mit höheren Beiträgen dafür bestrafen zu wollen, dass sie keine Kinder hätten, löse die strukturellen Probleme der Pflegeversicherung absehbar nicht, sagte DGB-Vorstandsmitglied Piel dem Redaktionsnetzwerk Deutschland. Menschen ohne Nachwuchs würden auf diese Weise ohne Not diskriminiert. Berichten zufolge plant Warken, den Beitragszuschlag für Kinderlose um 0,1 Punkte auf dann 0,7% anzuheben. Die CDU-Politikerin

0: ist für die Sicherung der logistischen Verbindung zwischen Nordamerika und Europa wichtig. Bereits bei seinem letzten Besuch in Kanada betonte Verteidigungsminister Pistorius die strategische Bedeutung einer möglichen Beteiligung Kanadas an der U-Boot-Beschaffung.
1: Wir reden eben nicht über den bloßen Verkauf einer bestimmten Zahl von U-Booten. Es geht nicht darum, dass irgendjemand etwas kauft und dann see and forget. Es geht schlicht und ergreifend um viel mehr. Es geht um Kooperation auf Jahrzehnte. Wir reden über 40 bis 50 Jahre, also die Lebensdauer der U-Boote plus ihrer jeweiligen Wartungszeit und Entwicklungszeit vor allen Dingen, die ja weitergeht.
0: Das von der deutschen Firma ThyssenKrupp Marine Systems, TKMS, entwickelte U-Boot gilt als das beste nicht-atomare U-Boot der Welt. Es konkurriert mit einem preiswerteren südkoreanischen Modell. Deshalb stellt man Kanada eine weitgehende Beteiligung am Bau des deutsch-norwegischen Projektes in Aussicht.
1: Und gleichzeitig gibt es große Möglichkeiten für Kanada, daran auch industriell zu profitieren, Arbeitsplätze zu schaffen, Teile des U-Bootes oder irgendwann das zweite oder dritte Batch sogar ganz alleine zu bauen, mit TKMS zusammen in Kanada. All dafür gibt es eine große Breite von Möglichkeiten. Und deswegen, glaube ich, ist das für alle Seiten ein klassischer Win-Win-Deal oder wäre es.
0: Außer den Gesprächen mit dem kanadischen Verteidigungsminister David McGuinty steht auch der Besuch der wichtigsten kanadischen Waffenmesse auf dem Programm. Auffallend ist, dass Pistorius von Ottawa aus nicht den naheliegenden Abstecher nach Washington D.C. macht. Es gäbe viele Fragen zu besprechen, wie zum Beispiel Auskunft über die US-amerikanischen Truppenabzugspläne aus Europa oder einen möglichen Kauf amerikanischer Tomahawk-Marschflugkörper. Der Politikwissenschaftler Mölling hält dies für ein Indiz des Zustandes der Beziehungen zur Trump-Administration.
2: Das Verteidigungsministerium will sich nicht einladen in den USA und sozusagen einen offiziellen Akt daraus machen, der dann möglicherweise auch offiziell zurückgewiesen wird. Die Tatsache, dass Pistorius keinen Termin in Washington bekommt, zeigt, glaube ich, eher den Grad der Zerrüttung zwischen Berlin und Washington und sicherlich auch im transatlantischen Verhältnis insgesamt, dass man hier eben nicht, wenn einer der wichtigsten Europäer vorbeikommt, die Türen im Pentagon aufmacht.
3: Markus Pindur berichtete.

0: Bundeswirtschaftsministerin Katharina Reiche ist in der chinesischen Hauptstadt Peking zu politischen Gesprächen eingetroffen. Eva Lambi-Schmidt.
1: Zum Auftakt ihrer zweitägigen China-Reise hat Bundeswirtschaftsministerin Katharina Reiche für einen vertrauensvollen und offenen Austausch zwischen Berlin und Peking geworben. Bei einem ersten Treffen mit Zhou Haibing, einem Vizeminister der Staatlichen Kommission für Entwicklung für Reform, hat sie mit Blick auf die Lage im Nahen Osten die Themen Energie- und Versorgungssicherheit angesprochen und damit zunächst den Fokus darauf gesetzt, was für beide Länder wichtig ist. In der chinesischen Hauptstadt Peking sind unter anderem Gespräche mit dem chinesischen Handelsminister Wang Wentao geplant. Dabei dürfte es von deutscher Seite auch um fairere Wettbewerbsbedingungen gehen. Seit Jahren beklagen europäische Unternehmen, die in China Geschäfte machen, Nachteile beim Marktzugang. Auch in Europa macht chinesische Konkurrenz der heimischen Wirtschaft zunehmend zu schaffen. Das Problem sind günstige Preise chinesischer Hersteller, die durch teils staatliche Subventionen und ein Überangebot chinesischer Waren entstehen. Damit können europäische Hersteller kaum mithalten. Besonders brisant für den Besuch der Bundeswirtschaftsministerin: In der EU wird derzeit über härtere Regeln gegen Chinas Handelspraktiken debattiert. Nach Ansicht der Europäischen Handelskammer in Peking sollte Reiche bei ihren Gesprächen in China auch EU-Wirtschaftsinteressen vertreten. Es gebe keine gesonderte deutsche Übereinkunft. Europa trete in seinen Positionen einheitlich auf, so Jens Eskelund, Präsident der Europäischen Handelskammer in China. Auf ihrer Reise wird Katharina Reiche von einer 35-köpfigen Wirtschaftsdelegation begleitet. Mit dabei sind unter anderem BASF-Chef Markus Kamieth, Siemens Energy-Vorstand Tim Holt und der Chef von ThyssenKrupp Miguel Lopez. Morgen geht es für die Ministerin weiter in den Süden Chinas nach Guangzhou zu Treffen mit Vertretern der Lokalregierung und zu Unternehmensbesuchen.
0: Eva Lambi-Schmidt berichtet.

0: Auswärtige Amt einbestellt nach den Gewaltexzessen des Kreml-Regimes gegen Bürgerinnen und Bürger der Ukraine. Die Bundesregierung hielt ihm vor, es gebe Angriffe auf Krankenhäuser, Schulen, auf deutsche Fernsehstudios, Russland setze auf Drohnen, Terror und Eskalation und Deutschland werde sich nicht durch Drohungen einschüchtern lassen und die Ukraine weiter kraftvoll unterstützen. Eine solche Förderung des ukrainischen Freiheitskampfes lehnen die Parteien AfD und Die Linke ab. Christina Nagel.
1: Russlands Außenminister Sergej Lavrov warnt vor weiteren systematischen Angriffen auf Kiew. Attackiert werden sollen nicht nur Objekte, die für die ukrainischen Streitkräfte wichtig sind, sondern auch Entscheidungszentren. Ausländer und auch Diplomaten werden erneut aufgefordert, die Stadt zu verlassen. Das Auswärtige Amt wertet das als Einschüchterungsversuch. Russland wolle die Ukraine und ihre Unterstützer mittels Drohungen und Terror spalten. Der russische Botschafter in Deutschland wurde einbestellt, auch um ihm klarzumachen, dass man nicht klein beigeben werde. Im Gegenteil. Außenminister Johann Wadephul treibt seine Bemühungen voran, weitere Mittel für die Ukraine zu mobilisieren.
2: Es geht darum, dass wir die konkreten weiteren Unterstützungsbedarfe der Ukraine stets durch die europäischen NATO-Partner und Kanada bedienen.
1: Dafür, das machte der CDU-Politiker beim Treffen der NATO-Außenminister im schwedischen Helsingborg klar, brauche man mehr Mittel, als durch den Kredit der Europäischen Union bereits abgedeckt wird. Der EU-Kredit sieht für die Anschaffung von Militärmaterial jährlich rund 30 Milliarden Euro vor. Außenminister Wadephul hat den NATO-Partnern vorgeschlagen, mindestens dieselbe Summe noch einmal obendrauf zu legen. Wer wie viel bereit ist zu geben, das ist noch offen.
2: Wir müssen jetzt eben in harter Arbeit die nächsten 6 Wochen auch nutzen, um das zu konkretisieren.
1: Entscheiden können dann die Staats- und Regierungschefs beim NATO-Gipfel in der Türkei. Es wäre, davon ist nicht nur der deutsche Außenminister überzeugt, ein wichtiges Signal. Gerade jetzt, denn Putin stehe unter Druck, sagt der Sicherheitsexperte Nico Lange in der ARD.
3: Auch deswegen, weil er gerade in einer schwierigen Situation ist, an der Front und auch mit den Schlägen der Ukraine nach Russland hinein. Das sollte man zum Anlass nehmen, genau bei diesen Dingen der Ukraine noch mehr zu helfen. Offensichtlich hat man da einen wunden Punkt bei Putin getroffen.
1: Zu was das führt, ist offen. Die einen warnen vor weiteren Eskalationen, zu noch mehr Angriffswellen mit hochmodernen, nur schwer abzuwehrenden Raketen. Die anderen setzen darauf, dass mehr Druck den russischen Präsidenten zum Einlenken bewegt und an den Verhandlungstisch bringt. Für Außenminister Wadephul ist klar, dass die Europäer gut beraten wären, eine Doppelstrategie zu fahren.
2: Einerseits die Ukraine klar unterstützen und wir werden für die nächsten Jahre noch mehr Geld brauchen. Wir müssen uns auch jetzt schon auf den nächsten Winter der Ukraine vorbereiten. Aber gleichzeitig muss man natürlich offen sein für Diplomatie und das vorbereiten.
1: Der CDU-Politiker sieht durchaus erste Anzeichen dafür, dass in Russland die Bereitschaft, Gespräche zu führen, wächst. Auch mit den Europäern. Die für sich allerdings noch klären müssen, wer am Ende mit am Verhandlungstisch sitzt und dann auch für alle sprechen kann und darf.
0: Christina Nagel berichtete. Massive Angriffe auf Zivilistinnen und Zivilisten. Die russische Regierung hat ausländische Vertretungen aufgefordert, sie sollen ihr Personal abziehen. Frage an unsere Osteuropa-Expertin Sabine Adler. Wie reagieren die Menschen in Russland auf dieses Vorgehen?
4: Also niemand äußert ja Kritik öffentlich und schon gar nicht unter eigenem Namen, weil Kritik am Krieg ja strafbar ist. Aber interessant ist eben, was man in den sozialen Medien findet. Da findet man eben solche Äußerungen, die wirklich von großem Frust auch zeugen. Zum Beispiel, ich lese mal eine Stimme vor, Daria. Daria schreibt, alles macht mich wütend. Die Verbote für alles machen mich wütend. Die steigenden Preise, die Helden der Sonderoperation, also des Krieges, die mit vermummten Gesichtern in die Schulen kommen und den Kindern beibringen, wie man ein Sturmgewehr zusammenbaut. Was ich finde, was allen Äußerungen, die da zitiert werden und die man da finden kann in den sozialen Medien gemeinsam ist und eigen ist, ist, dass jegliches Mitleid für die Ukraine fehlt. Und für die große Mehrheit, und da müssen wir jetzt auf Zahlen kommen, die wiederum ein Umfrageinstitut erhoben hat, und zwar das einzige unabhängige Umfrageinstitut, das Levada-Institut, das hat eben gemessen, dass für die große Mehrheit immer noch der Westen schuld ist. Der habe Russland überfallen wollen. Das ist immer noch die gültige Propaganda. Und 16-17% sehen die Verantwortung bei der Ukraine. Und nur 6-8% empfinden tatsächlich so etwas wie Scham. Und das Ganze hat Auswirkungen. Es gibt natürlich Kritik an dem Krieg, der nicht enden will. Und die Rekrutierungen, die gehen immer weiter zurück. Und zwar gemessen am Vergleichszeitraum zum vorigen Jahr um 20%.
0: Das heißt, der Staat bekommt nicht mehr genügend Rekruten.
4: Ganz genau so ist es. Und er muss vor allem immer mehr Geld hinlegen. Also er denkt sich auch immer neue Anreize aus. Ganz neu, gestern bekannt geworden ist, dass zum Beispiel Soldaten, die sich für ein Jahr verpflichten, dass denen die Schulden erlassen werden könnten. Also zum Beispiel, wenn überfällige Kredite da sind, die nicht mehr bedient werden können, maximal im Wert von 10 Millionen Rubel, das sind 120.000 Euro, die können ihnen dann erlassen werden. Oder es werden zum Beispiel Prämien bei Vertragsunterschrift, also wenn man sich verpflichtet hat, angehoben. Und das ist je nach Region ganz unterschiedlich. In Moskau und Petersburg, St. Petersburg, werden die meisten Gelder gezahlt, rund 20.000 Euro eben umgerechnet für die Unterschrift, dass man sich für die Armee verpflichtet. Dann gibt es den Sold, wenn man dient, weit über dem Durchschnittslohn und überhaupt jede Menge Privilegien, zum Beispiel Studienplätze für Kinder von Soldaten. Also Studienplätze sind begehrt, dafür muss man sich lange vorbereiten und Wettbewerbe überstehen. Und Soldaten kriegen dann eben für ihre Kinder die Plätze reserviert oder es werden auch bevorzugt Wohnungen an Soldaten vergeben.
0: Nehmen Sie ein Umdenken in der Gesellschaft wahr? Das heißt, wird der Sinn dieses Krieges allmählich in Frage gestellt?
4: Also man sieht das an dieser der Zahl des Levada-Instituts, da sagt nur 25% sind tatsächlich für die Fortsetzung des Krieges. Und die wollen ihn auch so lange führen bis zum Sieg und bis die Ukraine kapituliert. Jetzt muss man allerdings auch gucken, wer das sagt. Das sind Personen, die sind älter, für die der Krieg sowieso nicht mehr persönlich in Frage kommt, die ja nicht mehr eingezogen werden. Und 2/3 der Bevölkerung, die wünschen sich tatsächlich ein Ende der Kampfhandlungen. Und wenn Levada fragt, was sich die Menschen dann von Verhandlungen erwarten, dann sagen 70% Kapitulation und die Niederlage der Ukraine. Also Umdenken ist da nicht wirklich zu sehen.
0: Sie haben eben von der fehlenden Empathie mit der Ukraine gesprochen. Gibt es Bekundungen der Trauer und des Mitleids wenigstens mit den eigenen Gefallenen und den Gefallenen und Verletzten?
4: Ja, das fängt ehrlich gesagt ja schon bei der Zahl an. Wie viele Menschen sind gefallen? Wie viele Opfer gibt es auf der eigenen Seite? 350.000 Gefallene, das schätzen die BBC oder solche Internetportale wie Mediasona oder Medusa. Und das übrigens anhand von behördlichen Dokumenten, denn Opferzahlen dürfen in russischen Medien nicht genannt werden. Dafür droht strafrechtliche Verfolgung. Und man hat eigentlich kaum Mitgefühl mit den Gefallenen, weil es sich dabei zum Teil eben um verurteilte Straftäter handelt, die ja in die Armee nach wie vor eingezogen werden. Die können dorthin gehen und dann darauf spekulieren, ob sie tatsächlich den Dienst überstehen und ihre Strafe dann erlassen kriegen, ihre Reststrafe. Und dann gibt es eben auch ganz wenig Mitleid mit den Vertragssoldaten, weil für viele Menschen diese Leute einfach Söldner sind, die ihr Schicksal ja schließlich selber gewählt haben. Und wenn wir zum Beispiel mal gucken, die hinterbliebenen Prämien, die sind nochmal ganz, ganz stark gestiegen, also im Vergleich zum vorigen Jahr von umgerechnet 40.000 Euro auf 60.000 Euro. Und das sind 5 Millionen Rubel. Und das wiederum weckt Neid bei den Nachbarn, denn die sehen Familien, die tatsächlich eben einen Soldaten in der Familie haben oder hatten, sehen, dass diese Familien immer reicher werden. Da stehen dann nicht mehr nur ein Auto, sondern mehrere Autos vor der Tür oder eben da konnte eine Wohnung oder ein Haus gekauft werden. Das heißt, da spielt dann auch Neid wirklich eine große Rolle und vor allem auch Ärger bei denen, die früher in die Armee gegangen sind und die diese ganzen erhöhten Zahlungen eben nicht mehr bekommen. Die bekommen weniger und die sehen das überhaupt nicht ein und finden das ungerecht.
0: Schauen wir noch in die Ostukraine. Was ist über die militärische Lage bekannt?
4: Also da ist es so, dass erneut Angriffe geflogen werden, russische Drohnenangriffe, unter anderem auf Tscherniw, nördlich von Kiew. Auch in der Hauptstadt selber ist wieder von Luftangriffen die Rede, sind welche gemeldet worden, auch in Saporischja. Und überhaupt für den zentralen, nördlichen, östlichen Bereich des Landes ist Luftalarm ausgelöst worden. Was interessant ist, ist, dass die Ukraine inzwischen wohl neue Angriffsdrohnen verwendet, um eine Versorgungsroute anzugreifen, die von Russland auf die Krim führt. Da geht es um eine Strecke von Mariupol über Melitopol bis Simferopol. Und zwar möchte man eben auch diese besetzte Region Saporischja versorgen. Und das durchkreuzen die Ukrainer gerade, indem sie eben mit neu entwickelten Drohnen Dutzende von Lastwagen oder auch Treibstofftankwagen angreifen und zerstören, um diesen Nachschub zu verhindern.
0: Informationen von unserer Osteuropa-Expertin Sabine Adler. 6:29 Uhr wird es, eine Minute vor 6:30 Uhr.

Nachrichten und Morgenandacht folgen bei uns im Deutschlandfunk. Die Bundesregierung möchte, dass schneller und mehr gebaut wird. Wir berichten und geben 10 vor 7 dazu Fragen an Bundesbauministerin Verena Huberts von der SPD.

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1: Uhr 6:30, die Nachrichten. Bundeswirtschaftsministerin Reiche hat zum Auftakt ihres China-Besuchs für einen vertrauensvollen und offenen Austausch zwischen Berlin und Peking geworben. Dieser sei ihr sehr wichtig, sagte die CDU-Politikerin bei einem Treffen mit dem Vizeminister der Staatlichen Kommission für Entwicklung und Reform, Zhou Haibing. Die Behörde gilt als eine der wichtigsten wirtschaftspolitischen Planungsstellen der Volksrepublik. Begleitet wird die Ministerin von einer Unternehmensdelegation. In den Gesprächen dürfte es neben wiederholt kritisierten Wettbewerbsverzerrungen auch um die chinesischen Exportkontrollen auf Rohstoffe wie seltene Erden gehen. Reiche will in Peking auch mit Handelsminister Wang Wentao und Vizeministerpräsident He Lifeng zusammentreffen. Verteidigungsminister Pistorius reist heute zu Gesprächen nach Kanada. Er will bei einem Treffen mit seinem kanadischen Amtskollegen McGuinty in Ottawa über die gemeinsame Sicherheit, Rüstungskooperationen und die Ukraine-Hilfe sprechen. Zudem soll es um die Vorbereitung des für Juli geplanten NATO-Gipfels gehen. Der SPD-Politiker nimmt auch an der Sicherheitskonferenz CANSEC teil. Anders als bei früheren Nordamerika-Besuchen ist eine Weiterreise zu Gesprächen mit der US-Regierung in Washington nicht geplant. Deutschland will Kanada als weiteren Partner für eine gemeinsame U-Boot-Partnerschaft mit Norwegen gewinnen. Der Kieler Hersteller TKMS hofft auf einen Auftrag aus Ottawa. Kanada ist seit Juli 2024 mit Deutschland, Norwegen und inzwischen auch mit Dänemark über eine maritime Sicherheitspartnerschaft verbunden. Der Verbraucherzentrale Bundesverband spricht sich für eine EU-weit einheitliche Regulierung von sozialen Medien aus. Die Vorsitzende Popp sagte der neuen Berliner Redaktionsgesellschaft, für einen wirksamen Schutz von Kindern und Jugendlichen sei ein Flickenteppich aus nationalen Regelungen nicht zielführend. Daher müsse sich die Bundesregierung auf Ebene der Europäischen Union für eine schärfere Regulierung von Online-Diensten stark machen. Ende Juni wird der Bericht der unabhängigen Expertenkommission Kinder- und Jugendschutz in der digitalen Welt erwartet, die von Familienministerin Prien eingesetzt wurde. Zuletzt hatte sich Bundesinnenminister Dobrindt skeptisch zu einem möglichen Social-Media-Verbot für Kinder geäußert. Die Bundesregierung hat das Vorgehen türkischer Behörden gegen die größte Oppositionspartei CHP kritisiert. In einer Demokratie brauche es Wettbewerb unter den Parteien, zitiert die Nachrichtenagentur Reuters das Auswärtige Amt in Berlin. Dass in allererster Linie die stärkste Oppositionspartei CHP und viele ihrer Amtsträger mit juristischen Vorwürfen und Verfahren, auch Inhaftierungen und Absetzungen konfrontiert seien, sei irritierend und werfe kritische Fragen auf. Gestern hatte der bisherige Vorsitzende der CHP, Özel, in Izmir seine Anhänger zum Zusammenhalt aufgerufen. In der türkischen Stadt hatten tausende Menschen gegen die vorherige Absetzung Özels durch ein Gericht protestiert. Sie sehen darin eine Art Putsch durch die Justiz, die sie von Präsident Erdogan beeinflusst sehen. Die Polizei setzte Wasserwerfer und Tränengas ein. Ein US-Bundesgericht hat den geplanten Neuzuschnitt von Wahlkreisen im Bundesstaat Alabama vorerst gestoppt. In einem Eilentscheid hieß es, die von den Republikanern geplanten Änderungen würden dazu führen, dass die Stimmen von Afroamerikanern auf diskriminierende Weise weniger Gewicht erhielten. Alabama legte anschließend Berufung ein, sodass sich nun der oberste Gerichtshof mit dem Fall befassen wird. Derzeit gibt es in den USA eine ganze Reihe ähnlicher Verfahren. Hintergrund ist, dass Wahlkreise dort in regelmäßigen Abständen neu zugeschnitten werden, was in der Praxis wiederholt zum sogenannten Gerrymandering genutzt wurde. Dabei werden die Wahlkreisgrenzen so verändert, dass eine Partei unverhältnismäßig bevorzugt wird. Das Wetter. Meist sonnig. Später im Norden gebietsweise etwas dichtere Wolkenfelder. Im Süden vorübergehend zunehmende Bewölkung mit einzelnen Schauern und Gewittern, örtlich mit Starkregen, Hagel und stürmischen Böen. Höchstwerte im Norden 15 bis 25, sonst 26 bis 34 Grad. Morgen heiter oder sonnig. 15 bis 30 Grad mit den höchsten Temperaturen im Südwesten. Die weiteren Aussichten: am Freitag viel Sonne, später von Nordwesten her Wolken mit einzelnen Schauern oder Gewittern. 20 bis 33 Grad. Das waren die Nachrichten.
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2: 7 Wochen lang wurde in der Kirche das größte Fest des Jahres gefeiert, das Osterfest. Vergangenen Sonntag an Pfingsten ist im Kirchenjahr die Osterzeit zu Ende gegangen. 7 Wochen lang wurden darin die Geschehnisse rund um Tod und Auferstehung Jesu bedacht und gefeiert. Damit ist die Hoffnung verbunden, dass Gott dem Menschen Leben über den irdischen Tod hinaus gibt. Bildlich gesprochen, dass es einen Himmel gibt. Der Himmel. Für viele ist er bestenfalls noch hilfreich im Umgang mit Kindern auf die Frage, wo der gerade gestorbene Opa denn jetzt ist. John Lennon hat in seiner Friedenshymne Imagine die Vorstellung vom Himmel nur als hinderlich für das Leben besungen. Stell dir vor, den Himmel gibt es nicht. Dann lebten alle für das Heute. Es gibt Menschen, für die diese Sicht zu kurz greift. Sie können das Bild vom Himmel nicht aufgeben, weil gerade dadurch das Leben für sie sinnlos würde. Nicht nur wegen der damit verbundenen Endlichkeit, sondern vielleicht mehr noch, weil sie dann manchen Erfahrungen, die zum Leben gehören, gar keine Deutung mehr geben könnten. Ich meine damit nicht nur die Momente, die man so gerne als Himmel auf Erden bezeichnet, sondern auch jene Momente, die schmerzhaft berühren können. Etty Hillesum, eine Jüdin, die in Auschwitz ermordet wurde und durch ihre Tagebücher bekannt ist, sie beschrieb einmal sehr eindrucksvoll einen solchen Moment, der eine Sehnsucht auslöst, die schmerzt, weil sie unstillbar scheint. Ich spazierte durch die Dämmerung, zarte Farbtöne in der Luft, mit einem Wort herrlich. Damals fand ich es so schön, dass mein Herz zu schmerzen begann. Ich wollte es besitzen. Darum immer das schmerzliche Gefühl der Sehnsucht, die nie zu befriedigen war. Das Heimweh nach etwas, das mir unerreichbar erschien. Etty Hillesum beschreibt da die Spur zum Himmel. Die Sehnsucht, die dem Menschen innewohnt und die in plötzlichen Ahnungen ans Licht drängt. Die Ahnung eines großen Zusammenhangs, einer Daseinsform, deren Wirklichkeit man in solchen Momenten fühlen kann, die aber gleichzeitig unerreichbar erscheint. Es ist wie ein zu viel, das unsere Grenzen sprengt. Es mag sich offenbaren im Staunen über die Fülle der Natur. Es zeigt sich in der Liebe, die sich geben will, die in höchste Höhen aufsteigen will, dabei aber nie an ihr Ziel gelangt. Immer bleibt weniger als das Ersehnte. Immer zeigt sich im Erlebten das greifbar Schöne und gleichzeitig doch auch die Ernüchterung. Und nicht zuletzt zeigt sich diese Ahnung gerade auch in der Trauer, die sich nicht damit abfinden kann, dass der Mensch, der mir so nahe stand, nicht mehr da sein soll. Das Leben einfach so erloschen, das kann nicht wahr sein, gerade aufgrund der Liebe. Sie spürt immer den Drang nach dem Nicht-Enden-Wollenden. Das ist die Sehnsucht, die auch in den Zeilen von Etty Hillesum brennt. Da muss noch mehr sein, es muss eine Vollendung geben. Der Himmel ist dafür das uralte Codewort, im Religiösen als der Ort der alles umgreifenden Nähe Gottes, der der Urheber allen Lebens ist und damit auch dieser Sehnsucht. Der Himmel steht dann für den Ort, an dem alles ans Ziel kommt. Die eigentliche Heimat, die allein diese Sehnsucht stillen kann. Im Hier und Jetzt kann es nur bei der Ahnung bleiben, die so anfanghaft schön ist und doch auch so schmerzen kann. Der Dichter Novalis beschrieb diese Sehnsucht in einer seiner vielleicht schönsten Sätze. Für mich bringt er die Osterfreude und Hoffnung auf den Punkt, wenn er schreibt: Wo gehen wir denn hin? Immer nach Hause.
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0: Die in Afghanistan regierenden Taliban wollen künftig in weitere EU-Staaten eigene Diplomaten entsenden als Gegenleistung für eine Zusammenarbeit bei Abschiebungen. Nach NDR-Informationen ist dies eine zentrale Forderung bei dem geplanten Besuch einer Delegation der Islamisten in Brüssel. Peter Hornung.
1: Nasir Andi scheißt alles andere als begeistert darüber, dass demnächst Taliban nach Brüssel kommen sollen. Indem Europa sie in Brüssel willkommen heißt, beschert es den Taliban meiner Meinung nach einen unverdienten PR-Sieg. Nasir Andi scheißt Afghanistans Botschafter in der Schweiz und ein erklärter Taliban-Gegner. Er gehört zur Gruppe derjenigen Diplomaten, die entsandt wurden noch vor der Machtübernahme der Radikal-Islamisten im August 2021 und die seither praktisch auf verlorenem Posten sind. Denn die Taliban versuchen sie loszuwerden, um alle afghanischen Botschaften und Konsulate in Europa zu übernehmen. Wenn sie jetzt eine Delegation nach Brüssel schicken, könnten sie diesem Ziel näher kommen, so die Befürchtung. Eine Gruppe von EU-Staaten will Abschiebungen von Afghanen in ihr Heimatland beschleunigen oder gar erst ermöglichen. Dafür brauchen sie die Taliban. Und deshalb ging vor gut zwei Wochen ein Einladungsschreiben nach Kabul. Markus Lammert, Sprecher der EU-Kommission. Ich kann bestätigen, dass die Generaldirektion Migration und Inneres zusammen mit dem schwedischen Justizministerium einen Brief an die de facto Behörden in Afghanistan geschickt hat, um auszuloten, ob man sich auf technischer Ebene hier in Brüssel treffen kann. Doch nach NDR-Informationen haben die Taliban eine zentrale Forderung an die Europäer. Sie wollen mindestens einen Taliban-Vertreter in jedes Land schicken, mit dem sie einen Deal zu Abschiebungen machen. Das berichteten übereinstimmend mehrere afghanische Diplomaten. Was das bedeutet, sieht man im Fall Deutschland. Letzten Sommer durften zwei Konsularbeamte der Taliban einreisen, eben vor allem, um Abschiebungen zu erleichtern. Ganz im Sinne von Bundesinnenminister Alexander Dobrindt. Doch die beiden Radikal-Islamisten begnügten sich nicht damit, nur Büroarbeit zu machen. Einer hat inzwischen faktisch die Leitung der afghanischen Botschaft in Berlin übernommen, der andere das Generalkonsulat in Bonn. In Norwegen war es ähnlich. Diese Fälle sollten den Europäern eine Warnung sein, sagt Nasir Andisha, Afghanistans Botschafter in der Schweiz. Die Taliban feiern diese ihnen gemachten diplomatischen Zugeständnisse, insbesondere in Deutschland und Norwegen, in den eigenen Reihen aktiv als Fatah, Sieg oder Eroberung. Sie machen sich über westliche Schwächen lustig, während sie gleichzeitig ihren totalitären Würgegriff im eigenen Land in Afghanistan immer weiter festziehen. Eben weil sie ihr eigenes Volk unterdrücken und den Frauen jegliche Rechte nehmen, sind die Taliban von den allermeisten Staaten noch nicht anerkannt als rechtmäßige Regierung von Afghanistan. Gibt man ihnen nun die Gelegenheit, europaweit die diplomatischen Vertretungen zu übernehmen, dann wären sie jedoch diesem Ziel der Anerkennung schon einen Schritt näher. Leidtragende wären dann, so fürchtet Botschafter Andisha, viele Afghaninnen und Afghanen in diesen Ländern. Die würden dann in Botschaften und Konsulaten auf jene treffen, vor denen sie eigentlich geflohen sind.
0: Berichtet Peter Hornung.

0: 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Solche Zahlen stellt keine Ressortchefin gern vor. 2025 wurden in Deutschland so wenige Wohnungen fertiggestellt wie seit mehr als 10 Jahren nicht. 206.600 gebaute Einheiten. Und das bedeutet einen Rückgang um 18% oder 45.400 Wohnungen im Vergleich zum Vorjahr. Die Zahlen stammen vom Statistischen Bundesamt. Das ist der niedrigste Wert seit 2012. Bei den Baugenehmigungen liegen bessere Zahlen vor. Ein Anstieg um fast 11% auf 238.100. Im ersten Quartal dieses Jahres sogar plus 15%. Ändert aber nichts daran, dass mehr als 1 Million Wohnungen im Land fehlen und hinter jeder nicht gebauten Wohnung stehen Menschen, die dringend bezahlbaren Wohnraum suchen. Das Bundeskabinett wird heute eine Novelle des Baugesetzbuches auf den Weg bringen. Steffen Wurzel in unserem Hauptstadtstudio. Was plant die Regierung?
1: Ja, die Bauministerin Verena Huberts von der SPD verspricht der Bevölkerung eine Menge mit dieser Reform der Bundesbaugesetze. Ziel sei es, lebenswerte Städte und Gemeinden stärker zu machen und gutes Wohnen schneller möglich zu machen. Das Bauministerium hat sich einen demonstrativ feschen Namen ausgedacht für diese Gesetzesnovelle. Baugesetzbuch Upgrade heißt das, was heute im Bundeskabinett ist bei Frau Huberts. Worum geht es? Es geht um verschiedene Neuerungen, die das Bauen eben schneller machen sollen, einfacher, transparenter und so eben dann auch günstiger. Zum Beispiel ist es so, dass in Gebieten, wo es einen angespannten Wohnungsmarkt gibt, dort kann für Wohnungsneubauten künftig ein überragendes öffentliches Interesse gelten. Das bedeutet also, der Bau neuer Wohnungen, der kann dort rechtlich dann Priorität genießen. Andere Dinge wie Lärmschutz oder Naturschutz können runter priorisiert werden. Das ist also keine Überraschung, dass Umweltverbände diesen Punkt deutlich kritisieren. Dann, Umweltprüfungen sollen schlanker werden, Bauverfahren sollen digitaler werden, Beteiligungsverfahren sollen schneller gehen. Und eine interessante Sache für Städte und Gemeinden, in denen es viel runtergekommenen Leerstand gibt, für Kommunen, für diese soll es einfacher werden, eben solche lange leerstehende sogenannte Schrottimmobilien im Zweifelsfall zu enteignen.
0: Herr Wurzel, es gibt ja immer wieder Kritik auch an sehr aufwendigen Auflagen. Welchen Goldrand soll es künftig nicht mehr oder seltener geben?
1: Naja, man kann schon sagen, der in Anführungszeichen jetzt Luxus von langen Beteiligungsverfahren, der soll tatsächlich reduziert werden. Auch Umweltschutz und Städtebauvorgaben werden runtergefahren. Und deswegen auch hier Kritik von nichtstaatlichen Organisationen, die befürchten, dass gewisse Belange, die zum Beispiel den Schutz von Grünflächen angehen, künftig reduziert werden. Die Regierung wiederum, die Bundesregierung, argumentiert, naja, solche Belange wie etwa der Umweltschutz, die werden ja nicht abgeschafft, die verlieren aber eben an Bedeutung. Und das sei angesichts dieser Wohnungsbaukrise, die Sie ja vorhin beschrieben haben, in deutschen Großstädten, das sei gerechtfertigt. Was nicht direkt mit der Baugesetzbuchnovelle zu tun hat, was aber die Bauministerin schon in der Pipeline hat, das ist die Einführung des sogenannten Gebäudetyps E. Das ist ein Begriff, der schon seit rund 3 Jahren in der Baubranche herumgeistert. Da soll es dann einmal darum gehen, dass künftig bei bestimmten Neubauten nicht mehr die allerbesten, allerhöchsten Baustandards gelten sollen, auch hier um Geld zu sparen. Das ist jetzt nicht Teil der heutigen Baugesetzbuchnovelle, das verzögert sich noch etwas.
0: Herr Wurzel, wie bewertet die Opposition das Vorhaben der Bundesbauministerin?
1: Die Partei Die Linke, der ist ja das Thema Wohnen, Mieten sehr wichtig, die sagt unter anderem, es sei ein Fehler, dass es künftig weniger Beteiligung geben soll bei Bauverfahren. Katharine Genburg sitzt für Die Linke im Bauausschuss, sie hat uns dies gesagt.
2: Die Beteiligung von Bürgerinnen und Bürgern ist wirklich so wichtig, um auch Akzeptanz herzustellen. Und die Bürgerbeteiligung ist ja wirklich ein hohes Gut moderner Stadtplanung in Deutschland. Und dass daran die Axt angelegt wird, in Zeiten der Demokratiekrise, ist wirklich absolut inakzeptabel.
1: Katharine Genburg aus der Linksfraktion. Die AfD kritisiert, dass Kommunen mehr Vorkaufsrechte für leerstehende Immobilien bekommen sollen. Und klar, Bündnis 90 Grüne stören sich vor allem an diesem einen Detail, überragendes öffentliches Interesse für den Wohnungsbau. Da sagen die Grünen, schlecht für den Umweltschutz, schlecht für die Klimaanpassung.
0: Steffen Wurzel aus unserem Hauptstadtstudio und am Telefon ist Verena Huberts, Bundesministerin für Wohnen, Stadtentwicklung und Bauwesen von der SPD. Bei der Bundestagswahl trat sie im Wahlkreis Trier in Rheinland-Pfalz an. Guten Morgen.
3: Guten Morgen, Herr Heinemann.
0: Frau Ministerin, Sie haben die Kritik gehört aus allen möglichen Richtungen. Fehlt etwas in Ihrer Novelle, das Baugesetz Boos?
3: Uns fehlt in der Novelle nichts, denn wir müssen dem Wohnungsbau in Deutschland endlich Vorfahrt einräumen. Wir haben zu wenige Wohnungen, deswegen wird jetzt auch der Wohnungsbau zum sogenannten überragenden öffentlichen Interesse. Wir beschleunigen aber auch massiv und weil die Kollegin das von der Linken angesprochen hat, das geht nicht auf Kosten der Beteiligung, denn das ist natürlich ganz wichtig, um auch Akzeptanz für die Maßnahmen zu schaffen und zu erhalten.
0: Vorfahrt vor dem Umweltschutz?
3: Vorfahrt vor anderen Interessen, die ein Stück weit zurücktreten. Also man könnte zum Beispiel den Denkmalschutz nennen. Beim Umweltschutz ist es in der Tat auch so. Aber ganz wichtig, die Standards werden nicht gesenkt. Die gelten, die sind sehr hoch in Deutschland. Und daran gehen wir auch nicht mit dem Baugesetzbuch.
0: Warum wurde im vergangenen Jahr so wenig gebaut?
3: Wir stecken in Jahren der Krise. Seit Jahren der Angriffskrieg Russlands auf die Ukraine. Und dann kam jetzt auch noch Anfang diesen Jahres der Iran-Krieg dazu. In diesen Zeiten der Unsicherheit, da überlegt man sich dreimal, traue ich mir jetzt diese Investition zu, ein Häusel zu bauen, eine Wohnung zu kaufen? Und das merken wir sehr schmerzhaft.
0: Frau Huberts, die Verbände der Bau- und der Wohnungswirtschaft machen eine ganz andere Mängelliste auf. Sie sagen A, verschlechterte Finanzierungsmöglichkeiten, dafür können Sie nichts, B, kleinteilige Förderprogramme und C, weiter verschärfte Anforderungen, die zu höheren Kosten führen. Wie kann man diesen hinderlichen Dreiklang auflösen?
3: Genau an diesen Stellschrauben arbeiten wir auch. Wir werden unsere Förderkulisse auf eine komplett neue Ebene heben im nächsten Jahr, indem es nur noch ein Programm gibt für den Neubau und ein Programm für den Bestand. Wir haben in der Tat auch zu hohe Baukosten im Land. Das heißt, wir müssen auch an die Wurzel des Problems rangehen. Und deswegen arbeite ich gerade mit meiner Kollegin, der Justizministerin Stefanie Hubig, am sogenannten Gebäudetyp E, damit wir wieder einfacher bauen können in diesem Land und nicht in Kosten ersticken. Und wir investieren auch massiv. Das gehört auch dazu, sowohl über das Sondervermögen als auch in den sozialen Wohnungsbau. 23,5 Milliarden allein für bezahlbare Wohnungen. Das sind Bundesmittel, die werden noch von den Ländern gedoppelt.
0: Sie haben den Gebäudetyp E angesprochen. Die Grünen sagen, das dauert und dauert und dauert. Und es läge immer noch kein Entwurf vor. Warum nicht?
3: Weil Gründlichkeit vor Schnelligkeit geht. Uns ist es ganz wichtig, dass dieser Entwurf, dass dieses Gesetz in der Praxis auch funktioniert. Und deswegen haben wir zu Jahresbeginn einen sogenannten Stakeholder-Prozess durchgeführt, um alle auch zu beteiligen, also sowohl die Baupraxis als auch die Juristen, weil das muss im Zivilrecht nachher verankert werden und funktionieren, damit man nicht sagt, ach nee, wollte ich ja ganz anders und jetzt verklage ich den Bauherr. Und deswegen ist uns das wichtig, dass diese Expertise dort mit einfließt. Daran sind wir jetzt gerade dran. Diese beiden Dinge zu verheiraten. Und im Sommer wird es den sogenannten Referentenentwurf, also die Gesetzesvorlage, auch geben.
0: Welche Bauvorschriften würden Sie gern streichen?
3: Es gibt, glaube ich, nicht die eine Bauvorschrift, weil es kommt auch immer total aufs Gebäude an. Und wir haben ja auch so ein bisschen zu unterscheiden. Es gibt anerkannte Regeln der Technik, die sind einfach gelebte Praxis. Und es gibt aber auch ganz, ganz viele Normen. Und es gibt für alles Normen in diesem Land, wie der Schallschutz ausgestaltet sein muss, wie viele Steckdosen in Wohnungen zu installieren sind. Und all das ist nicht unbedingt nötig, wenn wir wieder ein Stück weit abrüsten und mit dem sogenannten Low-Tech, also weniger Technik, weniger Schnickschnack bauen. Das macht das Bauen nicht schlechter. Das ist mir ganz wichtig. Man merkt das gar nicht, wenn man in so einem Gebäude ist. Aber es ist wesentlich günstiger bei den Baukosten.
0: Stichwort Regulierung. Inwiefern trägt die Regulierung von Mieten zur Zurückhaltung beim Bauen bei?
3: Ja, das ist immer so ein Argument, was schnell rangezogen wird, dass deswegen keiner mehr baut. Aber
0: muss
3: da
0: ja
3: sage ich ganz
0: nicht falsch sein.
3: Ich erkläre Ihnen aber, warum da wenig dran ist, weil zum Beispiel die Mietpreisbremse, die wir verlängert haben als Bundesregierung, die gilt gar nicht für den Neubau. Also da braucht sich niemand, der in diesem Land eine Wohnung baut, überhaupt Gedanken zu machen, dass sein Neubau drunter fällt. Aber trotzdem wird es oft argumentativ genutzt und gesagt, ah ja, bei der Investor aus New York. Aber das ist wirklich immer ein Argument, das ein bisschen scheinheilig ist. Deswegen, es ist die zweite Seite der Medaille. Wir brauchen klare Spielregeln am Markt, aber wir brauchen vor allen Dingen mehr Angebot, mehr Wohnungen, mehr bezahlbarer Wohnraum.
0: Also Sie glauben, dass das überhaupt keine Auswirkung hat, wenn Mieten reguliert werden vom Staat?
3: Natürlich hat es Auswirkungen für die Mieterinnen und Mieter und
0: das
3: ist auch richtig.
0: Jetzt für die Bautätigkeit.
3: Natürlich guckt sich auch ein Investor das Umfeld an, aber dass das jetzt den Neubau verhindert, da sehe ich keine Korrelation, sondern wir machen dort, wo Schmuh betrieben wird. Sie kennen ja alle auch Angebote, wo die IKEA-Couch in der Ecke steht und auf einmal wird der Mondpreis hochgezogen, also als Miete veranschlagt. Und genau diese Dinge verhindern wir mit dem Mietenrechtspaket 2 von Stefanie Hubig und das ist auch wichtig.
0: Frau Ministerin, mangelnder Wohnraum ist ja längst auch ein Standortnachteil. Das heißt, Fachkräfte ziehen nicht dorthin, wo sie keine Wohnung finden. Ich habe gestern mit einem Unternehmer in Baden-Württemberg telefoniert. Das ist ein mittelständisches Unternehmen für Bauprofile, 600 Mitarbeiterinnen und Mitarbeiter. Und der hat in seinem Betrieb einmal folgendes Modell mit KI durchrechnen lassen. Also eine Kommune stellt Bauland zur Verfügung. Der Bund, das wären Sie, finanziert die Baukosten, etwa über die beschlossenen Sonderschulden. Wohnraum entsteht, der aber im Bestand der Kommune verbleibt. Und die Berechnungen ergab, wie gesagt, KI gestützt, dass der Rückfluss durch Steuereinnahmen sehr reichhaltig wäre. Und zwar auch dann, wenn ein Teil der Wohnungen mit einer längeren als der heute üblichen Sozialbindung errichtet würden. Das wäre sogar also Investitionen in den sozialen Wohnungsbau. Meine Frage jetzt, könnten solche Modelle die Wende weiter voranbringen? Müssen wir in diesem Land eingetretene Pfade stärker als bisher verlassen?
3: In der Tat müssen wir neu denken und wir müssen groß denken und Bund, Land und Kommune auch da mal ertüchtigen, neue Wege zu gehen. Dass wir jetzt die Wohnung komplett mit Bundesmitteln finanzieren, das erachte ich nicht als realistisch. Aber wir haben auch eine neue Idee in der Schublade, für die der Finanzminister und ich gerade sehr stark kämpfen. Das ist eine Bundeswohnungsbaugesellschaft des Bundes, um die guten Finanzierungsbedingungen des Landes mal zu nutzen, um Aufträge zu vergeben und dort zu bauen, wo es am dringendsten benötigt ist und nicht am profitabelsten. Ist.
0: Klingt ein bisschen nach mehr Bürokratie.
3: Nee, es soll explizit keine Behörde sein, aber auch keine Baufirma, sondern wir wollen beides nutzen. Das, was die Kommunen schon haben, kommunale Wohnungsbaugesellschaften, aber auch die Kraft der Bauwirtschaft, die ja schon mittlerweile in Fabriken produzieren kann. Damit gehen die Kosten übrigens auch wesentlich runter. Und das mal zusammenzudenken und das große Rad zu drehen, das soll nicht bürokratisch sein, sondern schlank, schnell und wirksam.
0: Frau Hubig, in kaum einem anderen Land der Europäischen Union leben so wenige Menschen in den eigenen vier Wänden wie in Deutschland. Was machen die anderen besser?
3: Wir sind traditionell eine Mieternation, eine Mieterinnennation und das ist jetzt auch per se erstmal nichts Schlechtes. Aber natürlich muss es möglich sein und das gehört für mich auch zum Aufstiegsversprechen hinzu, dass man auch den Traum von den eigenen vier Wänden sich wieder erfüllen kann. Auch in meiner Generation, auch in der nachfolgenden Generation. Das war für unsere Eltern ganz selbstverständlich. Und deswegen legen wir in dem neuen Förderprogramm darauf auch einen expliziten Schwerpunkt, damit man sich auch das erste Eigenheim wieder leisten kann.
0: Wie viel sozialer und politischer Sprengstoff steckt im Wohnungsmangel?
3: Das ist natürlich die Frage unserer Zeit. Wenn ich kein Dach über dem Kopf habe, wo ich mich wohlfühle, wo ich die Tür hinter mir zumache, die bezahlbar ist, dann brauche ich über anderes. Klar muss ich auch essen und ich habe Lebenshaltungskosten. Aber Wohnen ist eben etwas, das ist unabdingbar. Und deswegen ist das auch so ein drängendes Thema dieser Bundesregierung. Deswegen investieren wir auch massiv weiter. Deswegen gehen wir neue Wege. Deswegen geben wir uns auch nicht zufrieden. Und deswegen beschließen wir heute als Bundesregierung im Kabinett auch unsere Baugesetzbuchnovelle als großes Upgrade, um vieles schneller zu machen, um vieles einfacher zu machen und damit auch mehr bezahlbaren Wohnraum zu schaffen.
0: Jetzt sind durch Putins und Trumps Kriege die Energiepreise, die Kosten für Baustoffe, die Kreditzinsen gestiegen. Wären da staatliche Hilfen in dem Bereich nicht besser angelegt als jetzt zum Beispiel für Tanksubventionen?
3: Wir sind ja auch mit Förderprogrammen auf dem Platz, ganz konkret mit einem sehr niedrigschwelligen Programm, um den sogenannten Bauüberhang abzuschmelzen. Also da, wo Baugenehmigungen schon da sind, Menschen aber gesagt haben, gerade ist jetzt irgendwie alles doch nochmal extra schwierig. Und da haben wir mit EH 55 Plus, also wirklich einem ganz, ganz einfachen Standard, kann man hier ein sehr zinsverbilligtes Darlehen bekommen. Und das wirkt. Und das haben wir sogar jetzt auch nochmal verlängert.
0: Bundesbauministerin Verena Huberts, SPD. Dankeschön für das Gespräch und auf Wiederhören.
3: Danke Ihnen. Tschüss.
0: Tschüss. Und bei uns folgen jetzt Nachrichten und Presseschau und anschließend zu den jüngsten Entwicklungen in Putins und Trumps Kriegen. Fragen an den CDU-Außenpolitiker Jürgen Hart. 6:59 Uhr wird es, 1 Minute vor 7 Uhr.

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1: Darüber haben diskutiert Olaf Fiebig, Landessendedirektorin des SWR in Rheinland-Pfalz, der Journalist Uwe Vorkötter, Frank Decker, Politikwissenschaftler und Sibylle Theen, Chefin der Landeszentrale für politische Bildung in Baden-Württemberg.
4: Es geht um sehr viel. Es geht darum, dass wir eine valide, gute, sauber recherchierte, wissenschaftlich basierte Informationsgrundlage haben für den Meinungs- und Willensbildungsprozess.
5: Zur Diskussion. 19.15 Uhr.
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6: Sieben Uhr, die Nachrichten. Verteidigungsminister Pistorius reist heute zu Gesprächen nach Kanada. Er will bei einem Treffen mit seinem kanadischen Amtskollegen McGuinty in Ottawa über die gemeinsame Sicherheit, Rüstungskooperationen und die Ukraine-Hilfe sprechen. Zudem soll es um die Vorbereitung des für Juli geplanten NATO-Gipfels gehen. Der SPD-Politiker nimmt auch an der Sicherheitskonferenz CANSEC teil. Anders als bei früheren Nordamerika-Besuchen ist eine Weiterreise zu Gesprächen mit der US-Regierung in Washington nicht geplant. Deutschland will Kanada als weiteren Partner für eine gemeinsame U-Boot-Partnerschaft mit Norwegen gewinnen. Der Präsident des Bundesamtes für Verfassungsschutz, Seelen, fordert mehr Befugnisse für seine Behörde. Diese müsse sich von einem Nachrichtendienst, der Informationen sammele, zu einem echten Geheimdienst wandeln, sagte Seelen der Süddeutschen Zeitung. Aufgabe eines Geheimdienstes sei nicht erklären oder beobachten, sondern Bedrohungen zu beherrschen oder zu verhindern. Laut Medienberichten plant Innenminister Dobrindt, dem Verfassungsschutz die Befugnis zu erteilen, in Computer und Handys von Zielpersonen einzudringen und die Geräte online zu durchleuchten. Erlaubt werden solle auch der Einsatz von künstlicher Intelligenz und von Software zur Gesichtserkennung. Bundeswirtschaftsministerin Reiche hat zum Auftakt ihres China-Besuchs für einen vertrauensvollen und offenen Austausch zwischen Berlin und Peking geworben. Dieser sei ihr sehr wichtig, sagte die CDU-Politikerin bei einem Treffen mit dem Vizeminister der Staatlichen Kommission für Entwicklung und Reform, Zhao Haibing. Die Behörde gilt als eine der wichtigsten wirtschaftspolitischen Planungsstellen der Volksrepublik. Begleitet wird die Ministerin von einer Unternehmensdelegation. In den Gesprächen dürfte es neben wiederholt kritisierten Wettbewerbsverzerrungen auch um die chinesischen Exportkontrollen auf Rohstoffe wie seltene Erden gehen. In den EU-Ländern sind zuletzt wieder mehr Pkw verkauft worden. Wie der Branchenverband ACEA mitteilte, stieg der Absatz in den ersten vier Monaten dieses Jahres um mehr als 4% im Vergleich zum Vorjahr. Knapp 3,8 Millionen Autos wurden insgesamt verkauft, ein Fünftel davon batterieelektrische Modelle, deren Marktanteil stieg in fast allen EU-Ländern. Dies sei auch eine Folge von Steuervorteilen und staatlichen Kaufprogrammen. Die meisten verkauften Fahrzeuge hatten einen Hybridantrieb. Der Anteil von Autos mit einem reinen Verbrennermotor ging deutlich zurück und betrug nur noch gut 30%. Der EU-weite Marktführer über alle Antriebsarten hinweg blieb Volkswagen, gefolgt von den Marken des Stellantis-Konzerns. Die israelische Armee hat nach eigenen Angaben ihren Bodeneinsatz im Libanon ausgeweitet. Ein Militärsprecher teilte mit, man operiere gezielt jenseits der sogenannten gelben Linie. Gemeint ist damit eine von Israel festgelegte Pufferzone im Süden des Libanon, jenseits der gemeinsamen Grenze. Ministerpräsident Netanyahu erklärte, Ziel der neuen Offensive sei es, strategische Gebiete unter die eigene Kontrolle zu bringen. Das Militär geht nach Informationen israelischer Medien dabei gezielt gegen die von der Hisbollah eingesetzten Sprengstoffdrohnen vor. Die vom Iran unterstützte Miliz solle damit weiter zurückgedrängt werden. Derweil teilte das libanesische Gesundheitsministerium mit, bei den jüngsten israelischen Angriffen habe es mindestens 31 Todesopfer gegeben. Darüber hinaus hätten rund 40 Menschen Verletzungen erlitten. In Laos haben sich Höhlenretter nach eigenen Angaben bis auf wenige Meter an eingeschlossene Goldsucher vorgearbeitet. An der Rettungsaktion sind Spezialkräfte aus dem Nachbarland Thailand beteiligt, die bereits 2018 eine Jugendfußballmannschaft aus einer Höhle befreit hatten. Die aktuell eingeschlossenen 7 Goldsucher sitzen seit mehr als einer Woche in einem abgelegenen Höhlensystem fest, nachdem heftige Regenfälle und ein Erdrutsch den Ausweg blockiert hatten. Das Wetter. Meist sonnig, später im Norden gebietsweise etwas dichtere Wolkenfelder, im Süden vorübergehend zunehmende Bewölkung mit einzelnen Schauern und Gewittern. Örtlich mit Starkregen, Hagel und stürmischen Böen. Höchstwerte im Norden 15 bis 25, sonst 26 bis 34 Grad. Morgen heiter oder sonnig, 15 bis 30 Grad mit den höchsten Temperaturen im Südwesten. Die weiteren Aussichten: am Freitag viel Sonne, später von Nordwesten her Wolken mit einzelnen Schauern oder Gewittern, 20 bis 33 Grad. Das waren die Nachrichten.
5: Deutschlandfunk, 7.05 Uhr, die Presseschau. Kommentiert werden die Bildungsgerechtigkeit in Deutschland sowie die Kriege im Iran und in der Ukraine. Zu Beginn geht es aber um mögliche Änderungen an der Pflegeversicherung. Das Bundesgesundheitsministerium plant einem Medienbericht zufolge, dass Menschen ohne Kinder künftig mehr einzahlen müssen. Die Nachrichtenplattform T-Online lobt: Es ist vom Grundsatz her richtig, dass Gesundheitsministerin Nina Warken das Pflegesystem weiter entlang der Kinderfrage staffeln möchte. Das ist nichts als fair, denn diejenigen, die für die Kinder und damit die künftigen Beitragszahler ihrer eigenen Pflege sorgen, halten das System am Laufen und aufrecht. Fast alle haben die Wahl: Kinder und damit vergünstigte Sätze oder keine Kinder, dafür das etwas teurere Privileg dennoch aus dem Solidarsystem schöpfen zu können, wenn es soweit ist. Notiert T-Online. Die Augsburger Allgemeine kommt zu einem differenzierten Urteil. Das kinderlose Mehrzahlen ist richtig, aber bei der Grenze von 23 Jahren träfe die geplante Erhöhung überdurchschnittlich stark junge Menschen, die ins Berufsleben starten und möglicherweise sogar einen Kinderwunsch haben. Aber gerade diese Jahrgänge durften bisher wenig von der Koalition erwarten. Die Pforzheimer Zeitung beobachtet: Beinahe täglich werden bestimmte Bevölkerungsgruppen auf Opfer vorbereitet, aktuell die Beamten. Die Pensionslasten laufen seit Jahren aus dem Ruder. Doch wäre es eine Illusion anzunehmen, Beamte könnten geschlossen in die gesetzliche Rentenversicherung überführt werden. Politisch vergleichsweise bequem sind die Pläne, Kinderlose in der Pflegeversicherung stärker zur Kasse zu bitten. Massiver Widerstand ist kaum zu erwarten, denn sie lassen sich leicht moralisch in die Defensive drängen. Die Rheinische Post aus Düsseldorf hält die stärkere Belastung für Menschen ohne Kinder für richtig, schränkt aber ein: Das kann nur in einem sehr begrenzten, verträglichen Rahmen erfolgen und würde keinesfalls große finanzielle Spielräume eröffnen. Noch dringender als über Kürzungen muss ohnehin über Strukturreformen geredet werden. Und ein großes Pfund wäre eine Rückzahlung der mehr als 5 Milliarden Euro an Corona-Hilfen, die von den Kassen getragen wurden. Die Vorschläge einer Bund-Länder-Arbeitsgruppe zu neuen Strukturen kamen Ende vergangenen Jahres auf den Tisch. Seitdem ist zu wenig in die Richtung passiert. Schwarz-Rot muss nun liefern und hat dabei nicht nur die schwierige Pflicht, sondern auch eine große Chance, die Pflegeversicherung wieder gesünder aufzustellen und für Millionen Menschen zu verbessern, verlangt die Rheinische Post. Themenwechsel. Das Deutsche Kinderhilfswerk hat die Situation von Kindern und Jugendlichen untersucht. Ein Ergebnis: Viele fühlen sich nicht ausreichend über demokratische Abläufe informiert und von politisch Verantwortlichen kaum vertreten. Dazu heißt es in der Frankfurter Rundschau: Die gute Nachricht zuerst. Fast 90% der schulpflichtigen Kinder in Deutschland wünschen sich mehr Mitspracherechte in der Schule. Hier wächst eine Generation nach, die sich für Demokratie interessiert, mitreden und Verantwortung übernehmen will. Und jetzt die schlechte Nachricht. So wie das Schulsystem in großen Teilen des Landes organisiert ist, wird dieser Idealismus bei den meisten ungenutzt verpuffen. Das ist ein Jammer. Mehr noch, mit ihren Forderungen zeigen die Schülerinnen und Schüler, dass sie genau wissen, worauf es wirklich ankommt. Auf ein faires, für alle gleichermaßen zugängliches Bildungssystem. Gibt die Frankfurter Rundschau zu bedenken. Die Neue Osnabrücker Zeitung moniert: Es mangelt nicht an Diagnosen, sondern an der Konsequenz, Dinge politisch zum Besseren zu wenden. Bildungserfolg hängt in Deutschland stark von der sozialen Herkunft ab. Wer aus einem bildungsfernen oder finanziell schwächeren Milieu kommt, hat deutlich geringere Chancen. Leider bleibt der politische Wille, daraus Prioritäten abzuleiten, begrenzt. Der Bildungsföderalismus verhindert eine stringente Strategie. Standards, Zuständigkeiten und Finanzierung sind zersplittert. Die Unterschiede zwischen den Ländern bleiben groß. Was als Ausdruck regionaler Vielfalt gedacht war, ist zu einem Bremsklotz für Chancengleichheit und Innovationskraft in Deutschland geworden, bemängelt die Neue Osnabrücker Zeitung. Von Deutschland in den Nahen Osten. Die Waffenruhe zwischen den USA und dem Iran ist brüchig. Die Märkische Oder-Zeitung hebt die Zeit als wichtigen Faktor bei den Gesprächen hervor. Die Drohkulisse, die der US-Präsident seit 3 Monaten zur Schau stellt, ist nicht auf Dauer aufrechtzuerhalten. Sie kostet Geld und Ressourcen. Trump käme es daher gelegen, sich in möglichst vielen Streitfragen möglichst früh durchzusetzen. Das angepeilte Rahmenabkommen, das binnen 60 Tagen so wichtige Fragen wie eine Lösung für das iranische Atomprogramm oder die Zukunft der freien Schifffahrt durch die Straße von Hormus festlegen soll, würde hingegen vor allem dem Iran Zeit erkaufen. Trump aber braucht vorher eine Trophäe, glaubt die Märkische Oder-Zeitung aus Frankfurt-Oder. Das Magazin Cicero aus Berlin sinniert über eine weitere Eskalation. Die naheliegendste Lösung wäre eine massive Truppenkonzentration der USA, um den Iran einzuschüchtern. Sollte der Iran sich davon nicht beeindrucken lassen, könnte Washington eine Invasion starten und versuchen, die Revolutionsgarden zu zerstören und Frieden zu erzwingen. Abgesehen von innenpolitischen Erwägungen gibt es bei diesem Ansatz aber etliche Probleme. Erstens hat Washington eine schlechte Bilanz, wenn es darum geht, in Länder einzumarschieren, um seine Ziele durchzusetzen. Zweitens sind die Revolutionsgarden kein leichter Gegner. Sie würden ihr Heimatland und ihre Ideologie verteidigen, sodass es keine Garantie dafür gibt, dass die Amerikaner den Iran militärisch besiegen könnten. Soweit das Magazin Cicero. Die Zeitung Ende der Tag richtet die Aufmerksamkeit auf die Menschen im Iran. Die Augen der Weltöffentlichkeit sehen nicht die Not der iranischen Bevölkerung, die auf einen Umsturz gehofft hatte und nun weiter unter den brutalen Repressionen des iranischen Regimes leidet. In diesen Tagen wurden gleich mehrere junge Menschen hingerichtet, angeblich wegen Spionage, aber auch wegen Mordes. Ihnen hilft im weiter köchelnden Irankrieg niemand, beklagt Ende der Tag. Zum Abschluss der Presseschau blicken wir noch auf Russlands Angriffe auf die Ukraine. Die russische Armee setzte am Wochenende erneut eine Hyperschallrakete ein, die auch atomare Sprengköpfe tragen kann. Die Süddeutsche Zeitung fragt: Warum lässt der russische Staatschef die ukrainische Hauptstadt mit der Überschallrakete Oryeznik angreifen, wenn er keine Atomwaffen verschießen will? Weil Putin

0: kritisiert. Seit einigen Wochen zeigt Moskau Schwächen. Es hat eine gewisse militärische Logik, wenn Russland auf empfindliche Schläge bis tief im russischen Hinterland mit massiven Raketen- und Drohnenangriffen antwortet. In der Luftabwehr hat die Ukraine Lücken. Doch die Ankündigung der Angriffe und die Aufforderung an ausländische Diplomaten, Kiew zu verlassen, offenbaren, dass der Kreml einer politischen Logik folgt. Es ist die Logik von Terroristen, die ihre Ziele durch die Verbreitung von Schrecken erreichen wollen. Und mit diesem Kommentar aus der Frankfurter Allgemeinen Zeitung endet diese Presseschau. Die Redaktion hatte Tim Neumann, Sprecherin war Anna Fuchs.
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2: Mit Christoph Heinemann, guten Morgen.

0: Kaum Klarheit über den Verhandlungsstand im amerikanisch-israelischen Krieg gegen das Regime im Iran, russische Gewaltexzesse in der Ukraine mit der Aufforderung, Diplomatinnen und Diplomaten sollten die Hauptstadt Kiew verlassen. Die Bundesregierung bleibt bei ihrem Kurs, den Bundesaußenminister Johann Wadephul so beschrieben hat.
1: Es geht darum, dass wir die konkreten weiteren Unterstützungsbedarfe der Ukraine stets durch die europäischen NATO-Partner und Kanada bedienen. Und wir werden für die nächsten Jahre noch mehr Geld brauchen. Wir müssen uns auch jetzt schon auf den nächsten Winter der Ukraine vorbereiten. Aber gleichzeitig muss man natürlich offen sein für Diplomatie und das vorbereiten.
0: Wir sprechen gleich mit dem CDU-Außenpolitiker Jürgen Hart. Und der Barockdichter und Schöpfer vieler Kirchenlieder Paul Gerhardt starb heute vor 350 Jahren. Über ihn sprechen wir gegen 8.10 Uhr mit der Theologin Margot Käßmann. 7.15 Uhr.

0: Die USA haben Ziele im Iran angegriffen, gestern erstmals seit mehreren Wochen, wohl um Druck auf Verhandlungen aufzubauen. Stand ist, beide Seiten haben, so sagen sie, Fortschritte bei einer 14 Punkte umfassenden Absichtserklärung erzielt. Diese soll den Krieg vorerst stoppen und den Unterhändlern 60 Tage Zeit für ein endgültiges Abkommen geben. Dabei geht es um einen Verzicht des Iran auf den Bau von Atomwaffen, um die Durchfahrt durch die Meerenge von Hormus, um eine Beendigung des Krieges, um die Aufhebung der Blockade iranischer Seehäfen oder um eine Lockerung der US-Sanktionen gegen das Regime der islamischen Geistlichen. Bei israelischen Angriffen im Libanon wurden unterdessen nach Angaben des libanesischen Gesundheitsministeriums 31 Menschen getötet und 40 weitere verletzt. Anderer Kriegsschauplatz. Das Kreml-Regime versucht, durch die Bombardierung von Wohngebieten den Freiheitswillen der ukrainischen Bevölkerung zu brechen. Russland forderte Vertreterinnen und Vertreter ausländischer Staaten auf, die ukrainische Hauptstadt Kiew zu verlassen, was weltweit kritisiert wurde. An der Front kommen die Russen nicht mehr voran. Im Gegenteil, das ukrainische Militär nimmt die Infrastruktur der russischen Energiewirtschaft unter Beschuss. Längst spürt die russische Wirtschaft die Folgen des Angriffskrieges. Und in der Türkei, ein Land, das in beiden Konflikten eine Rolle spielt, versucht Machthaber Erdogan, die Oppositionspartei CHP auszuschalten. So, wir wollen sortieren, wir wollen einordnen. Am Telefon ist Jürgen Hart, CDU, der außenpolitische Sprecher der Unionsbundestagsfraktion, direkt gewählt im Wahlkreis Solingen, Remscheid, Wuppertal in Nordrhein-Westfalen. Guten Morgen.
1: Guten Morgen, Heiner.
0: Herr Hart, welche beginnen wir mit dem Iran? Welche wären aus europäischer und aus deutscher Sicht die wichtigsten Interessen, die eine Vereinbarung zwischen den USA, dem Iran, Israel und den Golfstaaten getroffen werden müssten?
1: Ich glaube, dass nach wie vor der Verzicht des Iran auf die Atombombe die zentrale Forderung ist, die wir seit 20 Jahren erheben und die wir ja versuchen, auf verschiedenste Weise diplomatisch durchzusetzen, die der US-Präsident jetzt versucht hat, mit diesem Krieg durchzusetzen. Und es müsste auf jeden Fall eines der Ergebnisse dieses Friedensschlusses sein, dass der Iran von dem Plan, den Bau einer Bombe absieht, vielleicht auch die 400 Kilogramm hoch angereichertes Uran, die noch irgendwo in irgendeinem Stollen liegen vermutlich, rauszugeben und in Hände zu geben, die sicherstellen, dass damit keine Bombe gebaut wird. Das ist die zentrale Forderung und ich glaube, diese Forderung

0: zumindest aus Sicht des Iran annehmbar. Denn er hat letztes Jahr im Juni und eben dieses Jahr erlebt, dass für den Fall, dass er in die Nähe der Fähigkeit einer Bombe kommt, er mit diesen Militärschlägen rechnen muss, also zu Deutsch, das Projekt eh auf der Ziellinie im Zweifel gestoppt wird. Und deswegen ist der Verzicht auf dieses Programm für die Herrscher in Teheran meines Erachtens kein großes Opfer, sondern etwas, für das sie sich etwas einhandeln können, nämlich zum Beispiel den Zugang zum Weltmarkt für ihr Öl.
1: Wie schätzen Sie es ein? Kann man mit diesem Regime überhaupt eine verlässliche Übereinkunft schließen?
0: Ich glaube, dass egal, was jetzt vereinbart wird, wir ein starkes, neudeutsch Monitoring brauchen, eine idealerweise international mandatierte Resolution, die sicherstellt, dass der Iran eben auch die Kontrollen zulässt, die erforderlich sind, um zu überwachen, dass das geschieht. Ich bin nicht besonders zuversichtlich, dass wir nicht weiteren Ärger mit diesem Regime bekommen. Am Ende des Tages würde ein solcher Friedensschluss ja auch die Mullahs und vor allem eben die Revolutionsgarden, die im Augenblick die Herrschenden in Teheran sind, stabilisieren, weil sie als internationaler Vertragspartner anerkannt werden und damit ein Stück weit auch als die Herrschaft im Iran anerkannt werden. Deswegen wird es eine enge Begleitung eines solchen Abkommens geben müssen. Aber ich glaube, dieser Atompunkt ist überwachbar. Und genauso ist natürlich der zweite Punkt, nämlich die freie Durchfahrt durch die Straße von Hormuz, erreichbar und überwachbar. Insofern habe ich schon Zuversicht, dass ein Abkommen, selbst wenn es nicht auf Vertrauen fußt, sondern nur auf kühler, rationaler Abschätzung von Vor- und Nachteilen, dass dieses Abkommen halten wird.
1: Wie sollte Deutschland und Europa reagieren, wenn diese Durchfahrt künftig kostenpflichtig wäre?
0: Also kostenpflichtig wäre aus unserer Sicht klar völkerrechtswidrig. Wir haben ein Völkergewohnheitsrecht, dass solche Meeresstraßen ungehindert passiert werden können. Es gibt eine Diskussion hinter den Kulissen, dass natürlich eng befahrene Seegebiete, dazu gehört der Englische Kanal, die dänischen Meerengen, aber auch zum Beispiel Verkehrstrennungsgebiete nördlich der deutschen Küste, dass dort entsprechende Überwachungsleistung erforderlich ist, Radarleistung, entsprechende Koordinierung des Verkehrs, Verkehrssteuerung, und dass das einen Aufwand bedeutet und dass man dafür eine Servicegebühr erheben darf, dass man also sagen darf, wer hier durchfährt, muss dafür bezahlen, dass wir hier den Verkehr regeln, dass er sicher und nach den Regeln des Umweltschutzes abläuft. Aber das wäre in keinem Fall eine Maut, das wäre auch ein Betrag, der deutlich unter dem liegt, was man unter einer Maut verstehen würde. Vielleicht ist das die goldene Brücke, die man hinterher dem Iran baut, sodass der Iran seinen Leuten erzählen kann, wir kontrollieren und erheben Maut. Und in Wirklichkeit ist es aber eine, ich sag mal mit meinen Worten, Servicegebühr, die vielleicht auch angemessen ist, weil man tatsächlich natürlich einen Verkehrsregelungsaufwand in solchen engen Meerstraßen hat.
1: Nun verläuft diese Straße von Hormuz ja nicht erst seit gestern südlich des Iran. Wie ist zu erklären, Herr Hart, dass die Meerenge für den Iran ein so wichtiges Faustpfand werden konnte?
0: Es war immer ein wichtiges Forstpfand für den Iran. Der Iran hat eben eine stark besiedelte Küstenlinie zur Straße von Hormuz. Die Straße von Hormuz selbst ist ja sehr eng. Der Norden der Straße ist Iran, und zwar nicht irgendwie Wüstengebiet, sondern dicht besiedeltes Gebiet. Da wohnen Millionen von Menschen. Und von dort kann man eben mit einfachen Raketen, mit Artillerie, mit selbstgebauten Drohnen, über die zum Beispiel auch Terrorgruppen verfügen, die vom Iran unterstützt werden, selbstverständlich einen Schiffsverkehr stören und behindern. Es ist ja keine Blockade in dem Sinne, dass kein Schiff durchkommt, sondern es ist die Androhung, dass jedes Schiff, das dort durchfährt, gegebenenfalls Opfer eines Angriffs werden kann. Und auch wenn dieser Angriff natürlich nicht auf jedes Schiff erfolgen würde, weil dazu die Kapazitäten gar nicht da sind, sagen Versicherungen, sagen Reeder, sagen Besatzungen von Schiffen, unter diesem Risiko fahren wir nicht durch diese Straße und damit ist die Straße dicht. Und das erfordert eben, dass wir auf der iranischen Seite ein Regime haben, das sicherstellt, dass eben solche möglichen Angriffe aus dem Norden der Straße von Hormuz, also von der Südküste des Iran, unterbleiben. Das kann man nicht von außen kontrollieren, weil man ja diese urbane Region mit Millionen von Menschen, die dort leben, nicht einfach durchkämmen und überwachen kann, sondern das kann nur ein Regime tun, das tatsächlich die Menschen hinter sich bringt, die als solche Attentate, solche Anschläge gegen Schiffe vollziehen würden. Und deswegen braucht es aus meiner Sicht tatsächlich die Kooperation der iranischen Führung, ob wir das gut finden oder nicht. Es ist nicht möglich für die Völkergemeinschaft oder für Amerika oder Israel in irgendeiner Weise solche möglichen Angriffe aus dem Iran auf die Straße von Hormuz zu unterbinden. Das halte ich für unrealistisch.
1: Die Frankfurter Allgemeine Zeitung berichtete gestern über überraschende militärische Erfolge des iranischen Regimes, teilweise mit einem museumsreifen Jagdflugzeug. Sie sind Reserveoffizier der Bundeswehr. Zahlen die USA militärisch gerade Lehrgeld im Golf?
0: Es ist halt so, dass im Iran eine hohe Zahl von militärisch erfahrenen, militärisch ausgebildeten und auch regional organisierten Truppen besteht. Wir haben die Revolutionsgarden, die ja nicht nur zentral organisiert sind, sondern auch regionalen aufgestellt sind, die über Jahre und Jahrzehnte alte Waffen gehortet und gepflegt haben, die auch neue Waffen erworben haben, die auch selbst Waffen gebaut haben und die in der Lage sind, solche Nadelstiche durchzuführen. Und wenn wir über die Straße von Hormuz reden oder von Angriffen gegen Staaten auf der arabischen Halbinsel, dann sind das ja häufig Angriffe gewesen, die zu einem großen Teil abgewehrt wurden, wo aber eben doch ein kleiner Teil der Raketen oder Drohnen, die abgeschossen worden sind vom Iran, doch ihr Ziel erreicht haben. Und das ist ja verheerend genug, wenn man in einer Region, die friedlich lebt, die auf ziviles Leben eingestellt ist, wo die Menschen keine Gefahr für Leben sehen, weder auf der Straße noch in der Fabrik oder im Büro, wenn dort eben eine von 10 Drohnen durchkommt und eine verheerende Zerstörung anrichtet, ist das Schrecken genug, der die Menschen dazu bringt, umzudenken und ihr Verhalten zu ändern und damit diese arabischen Staaten und das Leben dort massiv zu betreffen. Und ich glaube, man darf das nicht überbewerten, aber der Iran wird auch in Zukunft über Waffen verfügen, mit denen er immer wieder sich auch militärisch wehren kann, wenn er sich unter Druck fühlt. Und damit, das muss man einfach einkalkulieren.
1: Stichwort Schrecken genug. Das Kreml-Regime setzte am Wochenende unter anderem eine teure Oreschnik-Rakete ein, um Menschen in Kiew zu töten. EU-Kommissionspräsidentin Ursula von der Leyen sprach von einer Verzweiflungstat. Wie sehen Sie das? Liegen in Moskau inzwischen die Nerven blank?
0: Wir haben immer gesagt, wir brauchen eine starke Ukraine, die in der Lage ist, dieser russischen Aggression auch militärisch erfolgreich zu begegnen, um Putin an einen Punkt zu bringen, wo er selbst erkennt, dass dieser Krieg auch für ihn schief gehen könnte, dass er in diesem Krieg auch Niederlagen und Rückschläge erreichen könnte, die ihn politisch und militärisch in arge Bedrängnis bringen.
1: Ist man diesem Punkt näher gekommen?
0: Ja, ich glaube, wir sind diesem Punkt näher gekommen, aber es ist auch klar in der Logik einer solchen Strategie, dass derjenige, der auf diese Weise merkt, dass er an einen Punkt kommt, wo eine solche Entscheidung, vielleicht doch über Frieden ernsthaft zu verhandeln, treffen muss, natürlich letzte Mittel wählt. Und die Drohung des russischen Präsidenten mit der Vernichtung, der Zerstörung auch von zivilem Leben steht ja im Raum. Und diese Oreschnik-Raketen sind eben geeignet, auch Waffen zu transportieren, die große Verwüstung und große Zerstörung anrichten können. Das, was wir gesehen haben, war eine schlimme Zerstörung, aber keineswegs eine, wie sie mit solchen Waffen möglich ist. Umgekehrt sind diese Waffen sehr teuer und vermutlich hat Russland auch nicht unendlich viele davon. Es ist ein Zeichen an uns alle, dass Putin über solche Waffen verfügt. Aber ich glaube, wenn wir standhaft bleiben und wenn wir klar machen, dass wir uns dort klar auch weiter an der Seite der Ukraine engagieren und eben zum Beispiel unsere Diplomaten nicht abziehen, was er ja fordert, glaube ich, dass wir an den Punkt kommen, wo sowohl im Kreml bei ihm als auch im russischen Volk die Erkenntnis wächst, dass Putin das Land in eine Sackgasse geführt hat. Und er ist derjenige, der die Chance hätte, von heute auf morgen diese Sackgasse zu verlassen.
1: Er hat ganz kurz, und darauf setzen, was ja. Sie gerade gesagt haben, Diplomatinnen und Diplomaten sollten da bleiben, trotz der Drohungen. Davon gehen Sie aus.
0: Trotz der Drohung, ich gehe davon aus, dass unsere Botschaft im Iran auch gehärtet ist, also über Schutzräume verfügt, dass die Diplomatinnen und Diplomaten dort, die natürlich auch an Zahl begrenzt sind, so wie wir sie brauchen. Wir haben ja gegenwärtig auch eine besondere diplomatische Beziehung zum Iran, zu der Ukraine. Und ich glaube im Übrigen, dass vielleicht auch Familien von Diplomaten nicht unbedingt in der Ukraine sein müssen, aber dass wir unsere diplomatischen Beziehungen im vollen Umfang aufrechterhalten, auch unter Bedrohung, haben wir in den vergangenen 4,5 Jahren so gehalten. Und das sollten wir auch angesichts dieser neuen Drohung so halten. Und ich gehe davon aus, dass die Ukraine uns auch ermutigt, das zu tun, genauso wie sie andere Nationen ermutigt, jetzt an der Seite der Ukraine zu bleiben. Jetzt ist es wichtig und jetzt kommt es darauf an, weil ich glaube, in den nächsten Wochen und Monaten sich die Dinge entscheiden werden.
1: Herr Hart, viele blicken in Europa im Augenblick besorgt Richtung Türkei. Der Bundesaußenminister Johann Wadephul hat die Absetzung des Chefs der türkischen Oppositionspartei kritisiert. Er hat aber gleichzeitig kurz vorher gesagt, die Bundesregierung unterstütze eine Annäherung der Türkei an die Europäische Union. Wie passt beides zusammen?
0: Wir reden von der Türkei und von dem Potenzial, was die Türkei bietet, auch als Wirtschaftspartner der Europäischen Union. Wir haben ganz enge wirtschaftliche Verflechtungen. Wir reden aber nicht von dem Erdogan-Regime, das in der Tat Opposition massiv unterdrückt. Es gibt in der Türkei offensichtlich nicht nur bei Kommunalwahlen eine klare Mehrheit gegen die Herrschaft der AK-Partei und Erdogans. Offensichtlich sieht man in der Türkei die Notwendigkeit seitens des Präsidenten, mit unlauteren, unfairen Mitteln gegen die Opposition vorzugehen. Und das ist der erste Schritt, der dazu führt, dass es in der Türkei einen neuen Aufbruch und eine neue demokratische Ordnung gibt. Und ich glaube, diese Ermutigung sollten wir dadurch geben, dass wir den Türkinnen und Türken sagen, euer Land ist Teil Europas und für den Fall, dass ihr euch entscheidet, auf dem Weg von Demokratie, Rechtsstaatlichkeit und Freiheit und Unabhängigkeit der Medien zurückzukommen, dann ist auch der Weg nach Europa offen. So verstehe ich Joe Wadephul und das unterstütze ich.
1: Vielen Dank, Jürgen Hart, außenpolitischer Sprecher der Unionsbundestagsfraktion. Dankeschön für das Gespräch und auf Wiederhören. Gleich 7.30 Uhr.
2: 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In den EU-Ländern sind zuletzt wieder mehr Pkw verkauft worden. Wie der Branchenverband ACEA mitteilte, stieg der Absatz in den ersten 4 Monaten dieses Jahres um mehr als 4% im Vergleich zum Vorjahr. Knapp 3,8 Millionen Autos wurden insgesamt verkauft, ein Fünftel davon batterieelektrische Modelle. Deren Marktanteil stieg in fast allen EU-Ländern. Dies sei auch eine Folge von Steuervorteilen und staatlichen Kaufprogrammen. Die meisten verkauften Fahrzeuge hatten einen Hybridantrieb. Der Anteil von Autos mit einem reinen Verbrennermotor ging deutlich zurück und betrug nur noch gut 30%. Der EU-weite Marktführer über alle Antriebsarten hinweg blieb Volkswagen, gefolgt von den Marken des Stellantis-Konzerns. Der SPD-Gesundheitspolitiker Lauterbach ruft angesichts des neuen Ebola-Ausbruchs in Zentralafrika einen Ausbau der Entwicklungshilfe auf. Es gehe um humanitäre Leistungen, aber vor allem auch um Selbstschutz, sagte der frühere Gesundheitsminister der Rheinischen Post. Mittelkürzungen der USA trügen bereits dazu bei, dass Gesundheitssysteme in Ländern wie dem Kongo zerfielen. So könnten sich gefährliche Viren rascher ausbreiten und zu Pandemien mit wirtschaftlichen Folgen auch für Deutschland werden, warnte Lauterbach. Durch den Zusammenbruch von Gesundheitssystemen könnten auch wieder mehr Flüchtlinge nach Europa kommen. Hilfsorganisationen sehen einen Zusammenhang zwischen Kürzungen bei der internationalen Entwicklungshilfe und dem Ebola-Ausbruch. Es fehle Geld für Vorsorge und Früherkennung. Der aktuelle Ausbruch sei erst nach einiger Zeit erkannt worden. Im Kongo wurden inzwischen mehr als 220 Todesfälle im Zusammenhang mit einer Ebola-Erkrankung gezählt. Verteidigungsminister Pistorius ist zu Gesprächen in Kanada eingetroffen. Er will bei einem Treffen mit seinem kanadischen Amtskollegen McGuinty in Ottawa über die gemeinsame Sicherheit, Rüstungskooperationen und die Ukraine-Hilfe sprechen. Zudem soll es um die Vorbereitung des für Juli geplanten NATO-Gipfels gehen. Der SPD-Politiker nimmt auch an der Sicherheitskonferenz CANSEC teil. Anders als bei früheren Nordamerika-Besuchen ist eine Weiterreise zu Gesprächen mit der US-Regierung in Washington nicht geplant. Deutschland will Kanada als weiteren Partner für eine gemeinsame U-Boot-Partnerschaft mit Norwegen gewinnen. Der Kieler Hersteller TKMS hofft auf einen Auftrag aus Ottawa. Kanada ist seit Juli 2024 mit Deutschland, Norwegen und inzwischen auch mit Dänemark über eine maritime Sicherheitspartnerschaft verbunden. Nordkorea hat abermalige Raketentests bestätigt. Nach Angaben der staatlichen Nachrichtenagentur KCNA wurde ein neues Startsystem erprobt. Außerdem seien neue Marschflugkörper getestet worden. Machthaber Kim Jong-un habe die Durchführung persönlich beaufsichtigt. Die südkoreanische Armee hatte die Starts bereits am Vortag gemeldet und die Flugweite mit 80 Kilometern angegeben. Es war bereits der 8. nordkoreanische Test solcher Waffensysteme in diesem Jahr. Dem Regime in Pyongyang sind Starts oder Tests von ballistischen Raketen durch UNO-Beschlüsse untersagt. Im US-Bundesstaat Washington sind bei einem Unglück auf dem Gelände einer Papierfabrik mehrere Menschen getötet worden. Wie das Unternehmen in Longview und die Feuerwehr mitteilten, wurden zudem mehrere Personen schwer verletzt. Demnach war bei dem Unglück ein Tank mit sogenannter Weißlauge geborsten, die in dem Fabrikgebäude genutzt werde. Es gebe noch Vermisste, nach denen die Rettungskräfte suchten. Den Angaben zufolge besteht keine Gefahr für die Bevölkerung. Das Unternehmen stellt Papier und Verpackungen für Flüssigkeiten her. Es beschäftigt rund 1000 Mitarbeiter. Der Wetterbericht, die Lage. Ein Hochdruckgebiet über dem Nordmeer lenkt etwas kühlere Luft in den Norden. Im Süden bleibt es heiß. Die Vorhersage. Meist sonnig. Später im Norden gebietsweise etwas dichtere Wolkenfelder, im Süden vorübergehend zunehmende Bewölkung mit einzelnen Schauern und Gewittern, örtlich mit Starkregen, Hagel und stürmischen Böen. Höchstwerte im Norden 15 bis 25, sonst 26 bis 34 Grad. Morgen heiter oder sonnig, 15 bis 30 Grad mit den höchsten Temperaturen im Südwesten. Die weiteren Aussichten: am Freitag viel Sonne, später von Nordwesten her Wolken mit einzelnen Schauern oder Gewittern, 20 bis 33 Grad. Das waren die Nachrichten.
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1: 7.35 Uhr ist es, 7:55 Uhr. China ist inzwischen der wichtigste Handelspartner Deutschlands, gemessen an der Summe von Exporten und Importen. Doch das Wirtschaftsverhältnis ist seit Jahren angespannt, denn China ist nicht nur ein wichtiger Absatzmarkt für deutsche Unternehmen, sondern wird in vielen Branchen zum gefährlichen Konkurrenten. Eine schwierige Ausgangslage also für den ersten offiziellen Besuch von Bundeswirtschaftsministerin Katharina Reiche, die inzwischen in Peking gelandet ist mit einer Wirtschaftsdelegation. Frage an Eva Bahner jetzt bei uns im Studio aus unserer Wirtschaftsredaktion. Was wird von Frau Reiche erwartet?
4: Also es gibt Industriebranchen, die da schon klare Worte erwarten von der Ministerin. Der Maschinenbauverband zum Beispiel, der möchte, dass Reiche unmissverständlich klar macht, dass man systemische Wettbewerbsverzerrungen nicht hinnehme in Form von Subventionen oder einer künstlich niedrig gehaltenen Währung, die chinesische Exporte ja günstig macht, oder auch in Form von Exportkontrollen für bestimmte kritische Rohstoffe, die China inzwischen ja auch als Machtinstrument einsetzt in Handelskonflikten. In anderen Branchen setzt man weniger auf Konfrontation, sondern eher auf einen konstruktiven Dialog. Sarah Bäumchen vom Verband der Elektro- und Digitalindustrie, die sagte bei uns gestern im Programm:
5: Ich glaube schon auch, dass es wichtig ist, tatsächlich auf diese Augenhöhe stärker zu kommen mit China. Also ganz konkret zu sagen, wenn wir unsere Märkte aufmachen, dann erwarten wir auch, dass die andere Seite die Märkte aufmacht. Wenn wir Daten teilen, da erwarten wir auch, dass zum Beispiel China seine Daten mit uns teilt.
4: Und mit Datenteilen ist natürlich auch Wissenstransfer gemeint, der ja so oft nicht stattfindet. Reziprozität ist hier das Zauberwort und auch das Leitprinzip der Bundesregierung. Das hat Reiche zum Auftakt ihrer Reise in Peking heute auch schon betont. Also das heißt, Unternehmen in beiden Ländern sollen möglichst vergleichbare Marktzugangs- und Wettbewerbsbedingungen haben.
1: Stichwort Augenhöhe. Die EU schlägt eine härtere Gangart ein, weil China schon seit Jahren den europäischen Markt mit günstigen Elektroautos, Solarmodulen, Batteriezellen flutet. Wie groß ist der Handlungsdruck?
4: Also der Handlungsdruck ist schon enorm, weil China ja bewusst eine Überproduktion anstrebt, um die Weltmärkte zu fluten mit sehr günstigen Produkten. Viele Ökonomen, auch schon Politiker, sprechen vom China-Schock 2.0, der die Deindustrialisierung vor allem auch in Deutschland beschleunigt. Das heißt, durch diesen großen Konkurrenzkampf gehen in einigen Branchen, in der Chemiebranche, im Maschinenbau, in der Autoindustrie, ja noch schneller Arbeitsplätze verloren. Also es geht inzwischen nicht nur um Marktanteile, die in China verloren gehen, sondern auch um Marktanteile, die in Europa verloren gehen. den Markt für Elektroautos, den schützt die EU ja bereits, indem sie Ausgleichszölle verhängt hat für chinesische Autos. Auch der Zollsatz für importierten Stahl wird absehbar steigen auf 50%. Und das trifft auch China vor allen Dingen. Und es könnten weitere Zölle folgen gegen chinesische Hybridautos oder auch Windkraftanlagen. Und neben den klassischen handelspolitischen Instrumenten gibt es auch die Idee, sektorspezifisch vorzugehen bei chinesischen Investitionen in der EU. Und die haben im vergangenen Jahr einen Rekordwert erreicht.
1: Sektorspezifisch heißt genau was?
4: Also das heißt, die EU-Kommission hat im Frühjahr ja schon ein Gesetz vorgestellt. Mit diesem Gesetz will sie in strategischen Sektoren Investitionen an bestimmte Bedingungen knüpfen, zum Beispiel an einen Wissenstransfer oder auch an die Schaffung von Arbeitsplätzen.
1: Eva Bahner aus unserer Wirtschaftsredaktion.

0: Die Bundesregierung hat Putins Botschafter in Berlin in das Auswärtige Amt einbestellt nach den Gewaltexzessen des Kreml-Regimes gegen Bürgerinnen und Bürger in der Ukraine. Die Bundesregierung hielt ihm vor, es gebe Angriffe auf Krankenhäuser, auf Schulen, auf deutsche Fernsehstudios. Russland setze auf Drohnen, Terror und Eskalation. Und Deutschland werde sich nicht durch Drohungen einschüchtern lassen und die Ukraine weiterhin kraftvoll unterstützen. Massive Angriffe also auf Zivilistinnen und Zivilisten, und die russische Regierung hat ausländische Vertretungen aufgefordert, sie sollten ihr Personal aus Kiew abziehen. Frage heute früh an unsere Osteuropa-Expertin Sabine Adler: Wie reagieren die Menschen in Russland auf dieses Vorgehen?
1: Also niemand äußert ja Kritik öffentlich und schon gar nicht unter eigenem Namen, weil Kritik am Krieg ja strafbar ist. Aber interessant ist eben, was man in den sozialen Medien findet. Da findet man eben solche Äußerungen, die wirklich von großem Frust auch zeugen. Zum Beispiel, ich lese mal eine Stimme vor, Daria. Daria schreibt: Alles macht mich wütend. Die Verbote für alles machen mich wütend. Die steigenden Preise, die Helden der Sonderoperation, also des Krieges, die mit vermummten Gesichtern in die Schulen kommen und den Kindern beibringen, wie man ein Sturmgewehr zusammenbaut. Was ich finde, was allen Äußerungen, die da zitiert werden und die man da finden kann in den sozialen Medien, gemeinsam ist und eigen ist, ist, dass jegliches Mitleid für die Ukraine fehlt. Und für die große Mehrheit, und da müssen wir jetzt auf Zahlen kommen, die wiederum ein Umfrageinstitut erhoben hat, und zwar das einzige unabhängige Umfrageinstitut, das Levada-Institut, das hat eben gemessen, dass für die große Mehrheit immer noch der Westen schuld ist. Der habe Russland überfallen wollen. Das ist immer noch die gültige Propaganda. Und 16-17% sehen die Verantwortung bei der Ukraine. Und nur 6-8% empfinden tatsächlich so etwas wie Scham. Und das Ganze hat Auswirkungen. Es gibt natürlich Kritik an dem Krieg, der nicht enden will. Und die Rekrutierungen, die gehen immer weiter zurück. Und zwar gemessen am Vergleichszeitraum zum vorigen Jahr um 20%.
0: Das heißt, der Staat bekommt nicht mehr genügend Rekruten.
1: Ganz genau so ist es. Und er muss vor allem immer mehr Geld hinlegen. Also er denkt sich auch immer neue Anreize aus, ganz neu. Gestern bekannt geworden ist, dass zum Beispiel Soldaten, die sich für ein Jahr verpflichten, dass denen die Schulden erlassen werden könnten. Also zum Beispiel, wenn überfällige Kredite da sind, die nicht mehr bedient werden können, maximal im Wert von 10 Millionen Rubel, das sind 120.000 Euro, die können ihnen dann erlassen werden. Oder es werden zum Beispiel Prämien bei Vertragsunterschrift, also wenn man sich verpflichtet hat, angehoben. Und das ist je nach Region ganz unterschiedlich. In Moskau und Petersburg, St. Petersburg, werden die meisten Gelder gezahlt, rund 20.000 Euro eben umgerechnet für die Unterschrift, dass man sich für die Armee verpflichtet. Dann gibt's den Sold, wenn man dient, weit über dem Durchschnittslohn, und überhaupt jede Menge Privilegien, zum Beispiel Studienplätze für Kinder von Soldaten. Also Studienplätze sind begehrt, dafür muss man sich lange vorbereiten und Wettbewerbe überstehen, und Soldaten kriegen dann eben für ihre Kinder die Plätze reserviert, oder es werden auch bevorzugt Wohnungen an Soldaten vergeben.
0: Nehmen Sie ein Umdenken in der Gesellschaft wahr? Das heißt, wird der Sinn dieses Krieges allmählich in Frage gestellt?
1: Also man sieht das an dieser der Zahl des Levada-Instituts, da sagt nur 25% sind tatsächlich für die Fortsetzung des Krieges. Und die wollen ihn auch so lange führen bis zum Sieg und bis die Ukraine kapituliert. Jetzt muss man allerdings auch gucken, wer das sagt. Das sind Personen, die sind älter, für die der Krieg sowieso nicht mehr persönlich in Frage kommt, die ja nicht mehr eingezogen werden. Und 2/3 der Bevölkerung, die wünschen sich tatsächlich ein Ende der Kampfhandlungen. Und wenn Levada fragt, was sich die Menschen dann von Verhandlungen erwarten, dann sagen 70% Kapitulation und die Niederlage der Ukraine. Also Umdenken ist da nicht wirklich zu sehen.
0: Sie haben eben von der fehlenden Empathie mit der Ukraine gesprochen. Gibt es Bekundungen der Trauer und des Mitleids wenigstens mit den eigenen Gefallenen und Verletzten?
1: Ja, das fängt ehrlich gesagt ja schon bei der Zahl an. Wie viele Menschen sind gefallen? Wie viele Opfer gibt es auf der eigenen Seite? 350.000 Gefallene, das schätzen die BBC oder solche Internetportale wie Mediasona oder Medusa. Und das übrigens anhand von behördlichen Dokumenten, denn Opferzahlen dürfen in russischen Medien nicht genannt werden. Dafür droht strafrechtliche Verfolgung. Und man hat eigentlich kaum Mitgefühl mit den Gefallenen, weil es sich dabei zum Teil eben um verurteilte Straftäter handelt, die ja in die Armee nach wie vor eingezogen werden. Die können dorthin gehen und dann darauf spekulieren, ob sie tatsächlich den Dienst überstehen und ihre Strafe dann erlassen kriegen, ihre Reststrafe. Und dann gibt es eben auch ganz wenig Mitleid mit den Vertragssoldaten, weil für viele Menschen diese Leute einfach Söldner sind, die ihr Schicksal ja schließlich selber gewählt haben. Und wenn wir zum Beispiel mal gucken, die hinterbliebenen Prämien, die sind nochmal ganz, ganz stark gestiegen, also im Vergleich zum vorigen Jahr von umgerechnet 40.000 Euro auf 60.000 Euro. Und das sind 5 Millionen Rubel. Und das wiederum weckt Neid bei den Nachbarn, denn die sehen Familien, die tatsächlich eben einen Soldaten in der Familie haben oder hatten, sehen, dass diese Familien immer reicher werden.
0: Unsere Osteuropa-Expertin heute früh, Sabine Adler. Im US-Bundesstaat South Carolina ist Donald Trumps Wahlrechtsreform gescheitert mit Stimmen der Republikaner. Samuel Jakisch.
2: Es war eine kleine Abstimmung mit großer Symbolik. Im Senat des US-Bundesstaates South Carolina haben am Dienstag mehrere republikanische Senatoren gemeinsam mit den oppositionellen Demokraten gestimmt gegen die Einführung neuer Wahlbezirke. Vor den nächsten Zwischenwahlen in den USA hatte US-Präsident Donald Trump mehrere Bundesstaaten im Süden der USA aufgefordert, ihre Wahlbezirke neu zu definieren, zugunsten von Trumps Republikanern. In South Carolina sollten vor allem afroamerikanische Wähler auf mehrheitlich weiße Wahlbezirke aufgeteilt werden, wodurch ihr Stimmengewicht sinkt. Die Reform hätte dazu geführt, dass Trumps Partei bei der nächsten Wahl im Herbst mindestens 2 Kongressmandate mehr aus South Carolina hätte gewinnen können. Doch der Plan ist gescheitert, weil viele Republikaner ihrem Präsidenten Trump die Gefolgschaft verweigert haben. Das hat mit besonderen Umständen in South Carolina zu tun. Die nächste Senatswahl ist hier noch 2,5 Jahre hin. Bis dahin sind die Abweichler relativ sicher vor politischer Vergeltung aus Washington. Sofern sie überhaupt jemand ernsthaft herausfordern würde oder sie nicht vorher in den Ruhestand gehen. Für Präsident Trump ist das Abstimmungsergebnis dennoch eine Niederlage. Denn vor den Wahlen im November steht seine Partei der Republikaner vielerorts mit schlechten Umfragewerten unter Druck.
0: Berichtet Samuel Jakisch.

0: Frankreich versteht sich als laizistisches Land, aber Frankreich ist auch ein Land mit einer langen katholischen Tradition. Sie ist immer gegenwärtig gewesen, hat aber in den letzten Jahren gerade unter jungen Menschen starken Zulauf bekommen. Es geht um Glauben und Spiritualität, aber auch um das politische Verständnis von Staat und Gesellschaft. Zugleich spitzt sich ein offener Konflikt zwischen der konservativen Pius-Bruderschaft und dem Vatikan zu. Unser Frankreich-Korrespondent Stefan Dietjen hat am Pfingstwochenende den Pilgerzug, den Pèlerinage de Chartres, beobachtet.
1: Noch dämmert der Morgen in den Straßen und Boulevards von Saint-Germain. In ein paar Stunden werden sie von Touristen geflutet, die für das lange Pfingstwochenende nach Paris kommen. Aber jetzt strömen Jugendliche auf den Platz vor Saint-Sulpice, der zweitgrößten Kirche der Stadt. Das Innere der Basilika ist schon lange vor Beginn der frühmorgendlichen Messe überfüllt. Tausende verfolgen sie stehend vor großen Monitoren auf dem Vorplatz, sinken immer wieder zum Gebet auf die Knie. Zwanzigtausend überwiegend Jugendliche brechen an diesem Pfingstsamstag zur Pèlerinage de Chartres auf, einer dreitägigen Fußwanderung über knapp 100 Kilometer zur Kathedrale von Chartres. Der Jugend dürstet nach Spiritualität, sagt Jean, einer der Organisatoren der Pilgerfahrt. Wir leben in einer Welt, in der man an nichts mehr glaubt, in der alles mit dem Tod endet, in der es keine Hoffnung gibt. Unsere Pilgerfahrt aber zeigt, dass es eine Jugend gibt, die zu Gott hingezogen ist, zu etwas, was über sie hinausreicht. Die Pèlerinage de Chartres ist Ausdruck eines Trends. Immer mehr junge Französinnen und Franzosen wenden sich einem traditionell konservativen Katholizismus zu. Isabelle hat seit jungen Jahren an der Pilgerfahrt teilgenommen, bis sie schließlich in einen Orden in Südfrankreich eingetreten ist. Es ist die Schönheit der Liturgie, die uns näher zu Gott bringt, die Schönheit der ganzen Messe.
2: Et cum spiritu tuo.
1: Habemus ad Domino. Schwester Isabelle meint damit, was das Kennzeichen der Pèlerinage de Chartres und des katholischen Traditionalismus in Frankreich ist. Die lateinische Messe mit ihren aus den Zeiten vor dem Zweiten Vatikanischen Konzil überlieferten Ritus. Das Lateinische ist die Sprache, die am Anfang der Kirche steht, sagt Guimet, 21-jährige Studentin aus Paris. Die Sprache schafft eine Gemeinschaft im Gebet mit allen, die uns vorangegangen sind. Und dann ist das einfach eine sehr schöne Sprache, das mag ich. Nicht nur die Sprache unterscheidet den lateinischen Ritus von der Messe, wie sie seit den Reformen des Konzils in den 60er Jahren weltweit in den Landessprachen gefeiert wird. Die lateinische Messe enthält zum Beispiel nach wie vor das Gebet für die Seelenrettung der Juden. Ja, wir beten für die Mission der Juden so, wie wir für die Konversion von allen beten, sagt Guimet. Das Vatikanische Konzil hatte den Messritus auf die Gläubigen hin orientiert. Jetzt stehen die Priester in Saint-Sulpice während der Wandlung mit dem Rücken zur Gemeinde vor dem Altar. Es gibt eine gewisse Vertikalität, sagt Marc, Geschichtsstudent aus Straßburg. Im 20. Jahrhundert gab es ja so eine Tendenz, alle Hierarchien einzuebnen. Auch die Priester sollten auf gleicher Höhe mit der Gemeinde sein und sich zu ihr hinwenden. Der Sinn der lateinischen Messe ist es, alles auf Christus auszurichten und daran zu erinnern, dass wir alle Menschen sind, aber einer über uns steht. Was für Marc und viele junge Pilger Ausdruck von Spiritualität ist, hat für Beobachter wie den in Florenz lehrenden französischen Religionswissenschaftler Olivier Roy eine politische Dimension. Die sehr gläubigen Katholiken werden immer mehr zu Fundamentalisten, politisch rechts bis extrem rechts. Und das verdichtet sich in der lateinischen Messe.
3: Et donc ça se cristallise aujourd'hui sur la question de la messe en latin.
1: Am Pfingstwochenende ziehen die 20.000 Pilger in einem langen Zug aus der Stadt, katholische Pfadfinder, Geistliche in wehenden Soutanen, Banner, Kreuze. Guirec führt eine Gruppe mit einer übergroßen französischen Flagge an, darauf das Herz-Jesu-Symbol. Ja, der Staat ist laizistisch, in der Theorie, aber in Wirklichkeit sind unsere Wurzeln im Christentum. Die Geschichte Frankreichs wurde aus dem Christentum geschmiedet. Ja, der Staat ist laizistisch, sicher, aber Frankreich ist es nicht. Weiter hinten im Zug trägt Michael ein amerikanisches Sternenbanner. Seit 35 Jahren kommt er jedes Jahr aus St. Paul, Minnesota, zur Pèlerinage de Chartres. Er freut sich, dass jetzt auch im Weißen Haus in Washington mit dem zum Katholizismus konvertierten Vizepräsidenten J.D. Vance ein traditionalistischer Geist wehe. Die Franzosen haben uns angeführt. Diese Pilgerfahrt ist so ein monumentales Beispiel für die ganze Welt, dass sowas möglich ist. Da kommen junge Leute und sagen, Mensch, das ist toll, das macht Spaß. So viel Jugend, so viel Begeisterung für den Glauben. Und das war in den letzten Jahrzehnten ansteckend. Auch aus Deutschland sind mehrere hundert junge Frauen und Männer angereist. Viele in Dirndln, Lederhosen, Flaggen deutscher Länder und Regionen werden nach Chartres getragen.
4: Also ein gerechter Staat kann in Wirklichkeit nur in Verbindung mit einem christlichen Glauben sein,
1: sagt der 20-jährige Johannes. In Frankreich geht der harte Kern der Traditionalisten unterdessen auf offenen Konfrontationskurs mit dem Vatikan. Anfang Juli will die erzkonservative Pius-Bruderschaft ohne Erlaubnis aus Rom Bischöfe weihen. Der Vatikan hat daraufhin allen Beteiligten die automatische Exkommunikation angedroht. Das ist ein interessanter Wendepunkt und diese Krise wird sich in den nächsten Monaten zuspitzen, glaubt der Religionswissenschaftler Olivier Roy. Für September hat der Papst einen Besuch in Frankreich angekündigt. Es sieht so aus, als werde Leo XIV. Dann eine gespaltene Kirche vorfinden.
0: Die Reportage von Stefan Detjen unter Mitwirkung von Emily Dukert. Freud und Leid können im Fußball manchmal nah beieinander liegen. Das war auch gestern Abend nach dem Relegationsrückspiel um die Bundesliga so. Rot-Weiß Essen hat den Aufstieg verpasst und das Relegationsrückspiel gegen Greuther Fürth mit 0:2 verloren. Benedikt Kaninski aus unserer Sportredaktion jetzt im Studio. Das Hinspiel hat der Essen noch knapp gewonnen. Was lief diesmal anders?
5: Ja, eigentlich war es wieder mal ein Spiel auf Augenhöhe, wie schon im Hinspiel. Rot-Weiß Essen hatte große Chancen und hat sie aber nicht genutzt. Und auf der anderen Seite war eben Greuther Fürth sehr effizient, hatte eine hohe Qualität in der Offensive und macht am Ende eben 2 Tore. Ein Beispiel für die großen Chancen, die Rot-Weiß Essen vergeben hat, war eine Riesengelegenheit von Zwajkowski. Nach einer Viertelstunde tauchte er relativ frei vor dem Tor auf, vor Fürths Torhüter und traf dann aber zu zentral, beziehungsweise traf den Torwart und nicht das Tor. Fürth ging dann in Führung. Zweitliga-Top-Torschütze Noel Futkoy brauchte aus kurzer Distanz da nicht viel, beziehungsweise stand völlig frei nach einem Abpraller. Das war schlecht geklärt von Rot-Weiß Essen und Anfang der zweiten Halbzeit sah es eigentlich so aus, als wenn das ein offenes Spiel bleibt. Fürths Kapitän Regotta traf dann aber und ihm wurde viel zu viel Platz gelassen auf der rechten Seite. Er traf zum 2:0. Und er wird die Fürther nach 7 Jahren nach dieser Saison verlassen. Er war natürlich ziemlich froh und erleichtert, dass die Fürther diesem Druck standgehalten haben.
6: Für viele Leute, die auch hier arbeiten, die vielleicht ihren Job verlieren, dann, wenn wir das Spiel hier nicht drehen. Und letztendlich ist es schon sehr, sehr viel. Und das wollten wir auch denen zeigen. Das haben wir auch gemacht. Und das hat man auch bei uns Spieler gemerkt. Und ich glaube, für die Fans auch.
5: Das Spiel wurde am Ende dann nochmal hitzig und Rot-Weiß Essen hatte weitere gute Chancen und gute Gelegenheiten nochmal auf 1:2 zu stellen. Ein Abseitstor wurde dann zurückgenommen, 10 Minuten vor Schluss wurde der Pfosten getroffen. Torben Müsel hatte dann das freie Tor vor sich und köpfte den Torwart noch einmal an. Und RWE-Trainer Uwe Koschinat versuchte trotz aller Enttäuschungen nach dem Spiel die Leistung seiner Mannschaft in dieser Saison in den Vordergrund zu stellen.
7: Insgesamt, glaube ich, waren wir aber ein total würdiger Gegner hier in dieser Relegation. Ich glaube, die Zuschauer haben gerade heute ein brutal abwechslungsreiches Spiel gesehen mit vielen Aktionen in beiden Strafräumen und das eben nicht nur von den Fürthern, sondern vor allen Dingen auch von uns.
5: Trotzdem hat es für den Drittligisten eben am Ende nicht gereicht, in die zweite Liga aufzusteigen.
0: Es ging um viel. Wie haben die Fans reagiert?
5: Also es waren natürlich zwei Gefühlswelten, die sich da gezeigt haben in diesem Spiel. Auf Fürther Seite gab es nach dem Spiel eine riesige Erleichterung. Auch auf den Tribünen war das natürlich zu sehen, in den Gesichtern der Fans, aber eben auch deutliche Kritik. Auf einem Banner in der Fankurve stand: auf dem Platz und in den Gremien Versager raus, Neuanfang jetzt. Und das ist natürlich die Maßgabe, die die Fans da sozusagen auch schon kommuniziert haben. Das Team stand sportlich mit dem Rücken zur Wand. Der Verein ist der Verein mit der längsten Zweitliga-Zugehörigkeit inzwischen. Die Fürther haben da oder führen da die Tabelle an. Und dementsprechend ging es da natürlich um Existenzen. Auf der anderen Seite die RWE-Fans, die waren sich offenbar sehr bewusst, dass sie die Mannschaft nach diesem 0:2 aufbauen mussten, statt wütend oder enttäuscht zu sein. Da gab es ebenfalls einen sehr starken Support. Etwa 3000 Essener waren in Fürth mit dabei. Und über 7000 Fans waren auch in der Essener Innenstadt bei einem Public Viewing. Auch da ist natürlich ein Traum zerplatzt. Vor 20 Jahren war Rot-Weiß Essen zuletzt in der zweiten Liga.
0: Beide Vereine gehen jetzt in die Sommerpause. Danach steht ein Neuanfang an. Wie wird der in Fürth und Essen aussehen?
5: Also in Fürth steht ein Kaderumbau an. Unter anderem sind Noel Futkoy und Branimir Gotta eben weg, die beiden, die gestern getroffen haben. Und Trainer Heiko Vogel soll langfristig eben eine Mannschaft aufbauen, die sicher die Klasse in der zweiten Bundesliga hält. Nochmal zu zittern, das ist auf jeden Fall das, was unbedingt vermieden werden soll. Also der Abstiegskampf in der zweiten Bundesliga ist sehr, sehr eng und Fürth möchte da nicht noch einmal reinrutschen. Rot-Weiß Essen verpasst natürlich die Schwelle zu dieser zweiten Liga. Da geht es auch um eine Menge Geld. Rund 24 Millionen Euro TV-Gelder gibt es in der dritten Liga, die an die Vereine verteilt werden. In der zweiten Liga sind es laut Zahlen der Deutschen Fußballliga mehr als 200 Millionen Euro. Also da wird diese Diskrepanz schon deutlich. Und typisch ist eben, wenn man den Aufstieg verpasst, die Spieler zu halten, wird auch nicht sonderlich einfach für die Essener werden. Klar ist aber auf jeden Fall, die zweite Bundesliga und auch die dritte Liga in Deutschland haben sehr viel Tradition und Fußballkultur in den Vereinen zu bieten. Da sind Vereine dabei wie Hertha BSC, Dresden, Duisburg oder Fortuna Düsseldorf.
0: Benedikt Kaninski aus unserer Sportredaktion.

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3: 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Zunächst die Übersicht. Das Bundeskabinett befasst sich mit den Plänen von Bauministerin Huberts, mit denen der Bau von Wohnungen vereinfacht werden soll. Wirtschaftsministerin Reicher hat zum Auftakt ihres China-Besuchs für einen vertrauensvollen und offenen Austausch mit Peking geworben. In den EU-Ländern ist der Absatz von Automobilien im ersten Quartal um mehr als 4% im Vergleich zum Vorjahr gestiegen. Die Meldungen im Einzelnen. Bundesbauministerin Huberts stellt heute Pläne für ein überarbeitetes Baugesetzbuch vor. Man müsse dem Wohnungsbau in Deutschland endlich Vorfahrt einräumen, sagte Huberts im Deutschlandfunk. Dafür treten Interessen wie Denkmal- und Umweltschutz zurück. Standards würden aber nicht gesenkt. Huberts wies Vorwürfe aus den Reihen der Linken zurück, wonach die Bürgerbeteiligung bei der Stadtplanung durch das Gesetz reduziert würde. Das Bundeskabinett befasst sich heute mit Huberts Entwurf für eine, wie es heißt, Modernisierung des Städtebau- und Raumordnungsrechts, der nach Angaben der SPD-Politikerin die bürokratischen Hürden im Wohnungsbau deutlich senken soll. Zugleich sollen Kommunen in die Lage versetzt werden, besser gegen verwahrloste sogenannte Schrottimmobilien vorzugehen und im Extremfall auch Enteignungen durchführen zu können. Im Sommer will Huberts gemeinsam mit Justizministerin Hubich einen weiteren Gesetzentwurf vorlegen, der einen Gebäudetyp für vereinfachtes und kostengünstiges Bauen festschreibt. Der Deutsche Gewerkschaftsbund hat die Pläne von Gesundheitsministerin Warken kritisiert, im Zuge der Pflegereform die Beiträge für Kinderlose zu erhöhen. Diese zum wiederholten Male mit höheren Beiträgen dafür bestrafen zu wollen, dass sie keine Kinder hätten, löse die strukturellen Probleme der Pflegeversicherung absehbar nicht, sagte DGB-Vorstandsmitglied Piel dem Redaktionsnetzwerk Deutschland. Menschen ohne Nachwuchs würden auf diese Weise ohne Not diskriminiert. Berichten zufolge plant Warken den Beitragszuschlag für Kinderlose um 0,1 Punkte auf dann 0,7% anzuheben. Die CDU-Politikerin will den Gesetzentwurf für einen Umbau der Pflegeversicherung noch vor der Sommerpause ins Kabinett einbringen. Der Präsident des Bundesamtes für Verfassungsschutz, Seelen, fordert mehr Befugnisse für seine Behörde. Diese müsse sich von einem Nachrichtendienst, der Informationen sammle, zu einem echten Geheimdienst wandeln, sagte Seelen der Süddeutschen Zeitung. Aufgabe eines Geheimdienstes sei nicht erklären oder beobachten, sondern Bedrohungen zu beherrschen oder zu verhindern. Laut Medienberichten plant Innenminister Dobrindt, dem Verfassungsschutz die Befugnis zu erteilen, in Computer und Handys von Zielpersonen einzudringen und die Geräte online zu durchleuchten. Erlaubt werden solle auch der Einsatz von künstlicher Intelligenz und von Software zur Gesichtserkennung. Verteidigungsminister Pistorius ist zu Gesprächen in Kanada eingetroffen. Er will bei einem Treffen mit seinem kanadischen Amtskollegen McGuinty in Ottawa über die gemeinsame Sicherheit, Rüstungskooperationen und die Ukraine-Hilfe sprechen. Zudem soll es um die Vorbereitung des für Juli geplanten NATO-Gipfels gehen. Der SPD-Politiker nimmt auch an der Sicherheitskonferenz CANSEC teil. Anders als bei früheren Nordamerika-Besuchen ist eine Weiterreise zu Gesprächen mit der US-Regierung in Washington nicht geplant. Deutschland will Kanada als weiteren Partner für eine gemeinsame U-Boot-Partnerschaft mit Norwegen gewinnen. Der Kieler Hersteller TKMS hofft auf einen Auftrag aus Ottawa. Kanada ist seit Juli 2024 mit Deutschland, Norwegen und inzwischen auch mit Dänemark über eine maritime Sicherheitspartnerschaft verbunden. Bundeswirtschaftsministerin Reiche hat zum Auftakt ihres China-Besuchs für einen vertrauensvollen und offenen Austausch zwischen Berlin und Peking geworben. Dieser sei ihr sehr wichtig, sagte die CDU-Politikerin bei einem Treffen mit dem Vizeminister der Staatlichen Kommission für Entwicklung und Reform, Zhou Haibing. Die Behörde gilt als eine der wichtigsten wirtschaftspolitischen Planungsstellen der Volksrepublik. Begleitet wird die Ministerin von einer Unternehmensdelegation. In den Gesprächen dürfte es neben wiederholt kritisierten Wettbewerbsverzerrungen auch um die chinesischen Exportkontrollen auf Rohstoffe wie seltene Erden gehen. Reiche will in Peking auch mit Handelsminister Wang Wentao und Vizeministerpräsident He Lifeng zusammentreffen. In den EU-Ländern sind zuletzt wieder mehr Pkw verkauft worden. Wie der Branchenverband ACEA mitteilte, stieg der Absatz in den ersten 4 Monaten dieses Jahres um mehr als 4% im Vergleich zum Vorjahr. Knapp 3,8 Millionen Autos wurden insgesamt verkauft, 1/5 davon batterieelektrische Modelle. Deren Marktanteil stieg in fast allen EU-Ländern. Dies sei auch eine Folge von Steuervorteilen und staatlichen Kaufprogrammen. Die meisten verkauften Fahrzeuge hatten einen Hybridantrieb. Der Anteil von Autos mit einem reinen Verbrennermotor ging deutlich zurück und betrug noch gut 30%. Der EU-weite Marktführer über alle Antriebsarten hinweg blieb Volkswagen, gefolgt von den Marken des Stellantis-Konzerns. Der CDU-Außenpolitiker Hart plädiert dafür, der Türkei weiter den Weg zu mehr Zusammenarbeit mit der EU offen zu halten. Hart sagte im Deutschlandfunk, es gebe in der Bevölkerung eine klare Mehrheit gegen die Herrschaft der AKP. Präsident Erdogan sehe offensichtlich die Notwendigkeit, mit unlauteren Mitteln gegen die Opposition vorzugehen. Die Proteste dagegen bezeichnete der außenpolitische Sprecher der Unionsfraktion als Aufbruch in eine neue demokratische Ordnung. Deutschland solle die türkische Bevölkerung zur Rückkehr zu Demokratie, Rechtsstaatlichkeit und Pressefreiheit ermutigen, indem man aufzeige, dass so auch der Weg nach Europa offen stehe, meinte Hart. Der SPD-Gesundheitspolitiker Lauterbach ruft angesichts des neuen Ebola-Ausbruchs in Zentralafrika zu einem Ausbau der Entwicklungshilfe auf. Es gehe um humanitäre Leistungen, aber vor allem auch um Selbstschutz, sagte der frühere Gesundheitsminister der Rheinischen Post. Mittelkürzungen der USA trügen bereits dazu bei, dass Gesundheitssysteme in Ländern wie dem Kongo zerfielen. So könnten sich gefährliche Viren rascher ausbreiten und zu Pandemien mit wirtschaftlichen Folgen auch für Deutschland werden, warnte Lauterbach. Durch den Zusammenbruch von Gesundheitssystemen könnten auch wieder mehr Flüchtlinge nach Europa kommen. Hilfsorganisationen sehen einen Zusammenhang zwischen Kürzungen bei der internationalen Entwicklungshilfe und dem Ebola-Ausbruch. Es fehle Geld für Vorsorge und Früherkennung. Der aktuelle Ausbruch sei erst nach einiger Zeit erkannt worden. Im Kongo wurden inzwischen mehr als 220 Todesfälle im Zusammenhang mit einer Ebola-Erkrankung gezählt. In Laos haben sich Höhlenretter nach eigenen Angaben bis auf wenige Meter an eingeschlossene Goldsucher vorgearbeitet. An der Rettungsaktion sind Spezialkräfte aus dem Nachbarland Thailand beteiligt, die bereits 2018 eine Jugendfußballmannschaft aus einer Höhle befreit hatten. Die aktuell eingeschlossenen 7 Goldsucher sitzen seit mehr als einer Woche in einem abgelegenen Höhlensystem fest, nachdem heftige Regenfälle und ein Erdrutsch den Ausweg blockiert hatten. Und hier noch einmal die Übersicht. Das Bundeskabinett befasst sich mit den Plänen von Bauministerin Huberts, mit denen der Bau von Wohnungen vereinfacht werden soll. Wirtschaftsministerin Reiche hat zum Auftakt ihres China-Besuchs für einen vertrauensvollen und offenen Austausch mit Peking geworben. In den EU-Ländern ist der Absatz von Automobilen im ersten Quartal um mehr als 4% im Vergleich zum Vorjahr gestiegen. Der Wetterbericht, die Lage. Ein Hochdruckgebiet über dem Nordmeer lenkt etwas kühlere Luft in den Norden. Im Süden bleibt es heiß. Die Vorhersage. Meist sonnig. Später im Norden gebietsweise etwas dichtere Wolkenfelder. Im Süden vorübergehend zunehmende Bewölkung mit einzelnen Schauern und Gewittern. Örtlich mit Starkregen, Hagel und stürmischen Böen. Höchstwerte im Norden 15 bis 25, sonst 26 bis 34 Grad. Morgen heiter oder sonnig, 15 bis 30 Grad mit den höchsten Temperaturen im Südwesten. Die weiteren Aussichten: am Freitag viel Sonne, später von Nordwesten her Wolken mit einzelnen Schauern oder Gewittern, 20 bis 33 Grad. Es folgen nun die Temperaturen von heute früh 7 Uhr. Greifswald 13 Grad, Hamburg 12, Bremen 13, Hannover 14, Berlin 17, Leipzig 17, Köln 15 Grad, Dresden 18, Frankfurt am Main 18 Grad, Stuttgart 20, Freiburg 17 und München 18 Grad. Das waren die Nachrichten.
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5: Weiter mit Christoph Heinemann. Guten Morgen. Mit der Theologin Margot Käßmann sprechen wir gleich über Paul Gerhardt. Und wer sich jetzt fragen sollte, Paul wer? Diese vertonten Zeilen des Barockdichters geben Antwort.

Wenn die katholische und die evangelische Kirche in Deutschland in einen Wettstreit um die beste Vermittlung theologischer Inhalte treten würden, dann könnten die Protestanten unter anderem zwei starke Argumente anführen, besser gesagt die Namen zweier schöpferischer Geister, Johann Sebastian Bach natürlich und Paul Gerhardt. Letzterer ist vielleicht etwas weniger bekannt als der Thomaskantor. Paul Gerhardt war Theologe und hat Liedtexte gedichtet, weltliche wie kirchliche. Bekannte Textzeilen: Ich stehe an deiner Krippe hier, passt jetzt nicht so ganz zur Jahreszeit, O Haupt voll Blut und Wunden, oder Nun ruhen alle Wälder, oder wie gerade gehört, Geh aus mein Herz und suche Freud. Paul Gerhardt, 1607 in Gräfenhainichen im Kurfürstentum Sachsen geboren. Stationen seines Wirkens waren Wittenberg, Mittenwalde, Berlin und Lübben im Spreewald. Dort starb er heute vor 350 Jahren. Er erlebte den frühen Tod seiner Eltern, den 30-jährigen Krieg, Pest und Hungersnöte, den Tod seiner Ehefrau und vier seiner fünf Kinder und dichtete doch Texte, die festes Gottvertrauen und daraus abgeläutet unerschütterliche Hoffnung beschreiben. Und das hat natürlich auch Johann Sebastian Bach gespürt, der Texte von Paul Gerhardt vertont hat, wie vor ihm die beiden Kantoren der Berliner Nikolaikirche, nämlich Johann Krüger und Johann Georg Ebeling. Apropos Vertonung, die Theologin Margot Kessmann ist Schirmherrin eines Kompositionswettbewerbs für leicht singbare neue Lieder mit Texten von Paul Gerhardt. Die Preisverleihung findet heute am 350. Todestag statt. Und es wäre toll, wenn sie jetzt am Telefon wäre. Ich sehe aber gerade, das ist noch nicht der Fall. Deshalb spielen wir jetzt noch ein paar Takte Musik in der Hoffnung, dass wir die Leitung oder die Verbindung gleich zustande bringen werden.

0: Wir bemühen uns noch um den Aufbau der Telefonverbindung, ziehen ein anderes Thema vor. Die in Afghanistan regierenden Taliban wollen künftig in weitere EU-Staaten eigene Diplomaten entsenden, als Gegenleistung für eine Zusammenarbeit bei Abschiebungen. Und jetzt klingelt mein Telefon. Auch das noch. Nach NDR-Information ist dies eine zentrale Forderung bei dem geplanten Besuch einer Delegation der Islamisten in Brüssel. Peter Hornung berichtet.
1: Nasir Andi scheißt alles andere als begeistert darüber, dass demnächst Taliban nach Brüssel kommen sollen. Indem Europa sie in Brüssel willkommen heißt, beschert es den Taliban meiner Meinung nach einen unverdienten PR-Sieg. Nasir Andi scheißt Afghanistans Botschafter in der Schweiz und ein erklärter Taliban-Gegner. Er gehört zur Gruppe derjenigen Diplomaten, die entsandt wurden noch vor der Machtübernahme der Radikal-Islamisten im August 2021 und die seither praktisch auf verlorenem Posten sind. Denn die Taliban versuchen sie loszuwerden, um alle afghanischen Botschaften und Konsulate in Europa zu übernehmen. Wenn sie jetzt eine Delegation nach Brüssel schicken, könnten sie diesem Ziel näher kommen, so die Befürchtung. Eine Gruppe von EU-Staaten will Abschiebungen von Afghanen in ihr Heimatland beschleunigen oder gar erst ermöglichen. Dafür brauchen sie die Taliban. Und deshalb ging vor gut zwei Wochen ein Einladungsschreiben nach Kabul. Markus Lammert, Sprecher der EU-Kommission. Ich kann bestätigen, dass die Generaldirektion Migration und Inneres zusammen mit dem schwedischen Justizministerium einen Brief an die de facto Behörden in Afghanistan geschickt hat, um auszuloten, ob man sich auf technischer Ebene hier in Brüssel treffen kann. Doch nach NDR-Informationen haben die Taliban eine zentrale Forderung an die Europäer. Sie wollen mindestens einen Taliban-Vertreter in jedes Land schicken, mit dem sie einen Deal zu Abschiebungen machen. Das berichteten übereinstimmend mehrere afghanische Diplomaten. Was das bedeutet, sieht man im Fall Deutschland. Letzten Sommer durften zwei Konsularbeamte der Taliban einreisen, eben vor allem, um Abschiebungen zu erleichtern. Ganz im Sinne von Bundesinnenminister Alexander Dobrindt. Doch die beiden Radikal-Islamisten begnügten sich nicht damit, nur Büroarbeit zu machen. Einer hat inzwischen faktisch die Leitung der afghanischen Botschaft in Berlin übernommen, der andere das Generalkonsulat in Bonn. In Norwegen war es ähnlich. Diese Fälle sollten den Europäern eine Warnung sein, sagt Nasir Andisha, Afghanistans Botschafter in der Schweiz. Die Taliban feiern diese ihnen gemachten diplomatischen Zugeständnisse, insbesondere in Deutschland und Norwegen, in den eigenen Reihen aktiv als Fatah, Sieg oder Eroberung. Sie machen sich über westliche Schwächen lustig, während sie gleichzeitig ihren totalitären Würgegriff im eigenen Land, in Afghanistan, immer weiter festziehen. Eben weil sie ihr eigenes Volk unterdrücken und den Frauen jegliche Rechte nehmen, sind die Taliban von den allermeisten Staaten noch nicht anerkannt als rechtmäßige Regierung von Afghanistan. Gibt man ihnen nun die Gelegenheit, europaweit die diplomatischen Vertretungen zu übernehmen, dann wären sie jedoch diesem Ziel der Anerkennung schon einen Schritt näher. Leidtragende wären dann, so fürchtet Botschafter Andisha, viele Afghaninnen und Afghanen in diesen Ländern. Die würden dann in Botschaften und Konsulaten auf jene treffen, vor denen sie eigentlich geflohen sind.
0: Peter Hornung berichtete. So, und Heldin des Morgens ist unsere Technikerin, die jetzt gerade auf verschlungenen Wegen unsere Leitung doch noch hinbekommen hat. Wir führen das Gespräch jetzt über mein Handy, das eben schon mal geklingelt hat. Am Telefon ist, und das ist die Hauptsache, Margot Kessmann. Guten Morgen.
2: Ja, guten Morgen, Herr Heinemann. Ich freue mich, dass es noch klappt.
0: Ich mich auch. Wir wollen über Paul Gerhardt sprechen. Genau, Einstiegsfrage. Wie hat er vor dem Hintergrund dessen, was er erlebt hat, seinen Glauben in Worte gesetzt?
2: Wir müssen sagen, er hat unendlich viel Leid erlitten. Der Vater starb, als er 12 war, die Mutter, als er 14 war. Von seinen 5 Kindern sind 4 früh gestorben. Und trotzdem hat er, obwohl da ein Mensch völlig verzweifeln würde, Trostlieder gedichtet. Ja, befiehl du deine Wege und was dein Herz kränkt, der allertreuesten Pflege, des dir den Himmel lenkt. Also gerade weil er selbst Leid kennt, bewegen, denke ich, auch seine Lieder die Menschen. Und weil er sagt, Leid ist Teil des Lebens, das wissen wir Christen auch. Aber du kannst im Leben trotzdem Freude und Trost empfinden.
0: Es war das persönliche Leid. Und welche Rolle spielt der 30-jährige Krieg in seinem Werk?
2: Ja, das ist natürlich furchtbar. Also er wurde

0: 1607 geboren und war 11, als der 30-jährige Krieg begann. Ja, also er hat diesen gesamten Krieg erlebt mit Zerstörung, Hunger, mit Typhuserkrankungen. Menschen sind gestorben. In manchen deutschen Landen ist die Hälfte der Bevölkerung gestorben. Seine eigene Geburtsstadt Gräfenhainichen, die hatte damals erstmal 1000 Einwohner und wurde dann von schwedischen Soldaten geplündert und fast völlig zerstört. Also diese Zerstörung, die hat seine Seele sicher auch schwer belastet.
1: Frau Kessmann, 7 Lieder des Protestanten Paul Gerhardt finden sich heute im katholischen Gesangbuch im Gotteslob. Bilden Gerhardts Texte eine Verbindung zwischen beiden Konfessionen?
0: Ja, das denke ich schon, weil er eben diesen Glauben, das ist ja unser gemeinsamer Glaube, weg mal von aller Dogmatik, tatsächlich so fundamental in Worte fassen kann. Ich stehe an deiner Krippe hier. Ja, ich bin es, die bei Jesus an der Krippe steht. Oder auch was Fröhliches, wie geh aus mein Herz und suche Freud. Das verbindet schon. Also in unserem evangelischen Gesangbuch sind 26 Lieder. Aber die 7, die teilen wir doch sehr gerne mit den Katholiken. Und das hat erstmal einfach mit christlichem Glauben zu tun und nichts mit Dogmatik.
1: Was ja ein kleines Wunder ist, wenn man sich überlegt, dass der 30-jährige Krieg auch ein konfessioneller Krieg war. 1666 wurde Paul Gerhardt in Berlin entlassen, weil er sich dem kurfürstlichen Toleranzedikt verweigerte, mit dem die reformierte Lehre anerkannt werden sollte, was die Lutheraner ablehnten. Paul Gerhardt war er mit heutigen Begriffen beschrieben ein Fundamentalist?
0: Nein, das also denke ich überhaupt nicht, sondern dieses Toleranzedikt des Kurfürsten hatte ja gerade nichts mit Toleranz zu tun, sondern sollte die Kritik an der jeweils anderen Konfession verbieten und sollte Lutheraner und Reformierte so verbinden, dass sie eine Art Bollwerk gegen den Katholizismus bilden. Und genau das wollten eben die Lutheraner nicht. Sie haben gesagt, wir wollen das verbindende Glied in der Mitte sein. So, wenn wir die Zeit haben, will ich ganz kurz ein Beispiel nennen. Bitte. Bei der Eucharistie sagen die Katholiken eben, da ist Jesus real präsent. Brot und Wein wandeln sich in Blut und Leib Christi. Die Reformierten sagen, nein, das ist alles nur Zeichen und Symbol. Und dazwischen stehen die Lutheraner und sagen, in einem Geheimnis ist Christus da präsent in mit und unter Brot und Wein. Und die wollten also die vermittelnde Position in der Mitte haben. Und es war für sie gerade keine Toleranz, gezwungen zu werden, jetzt eine Union mit den Reformierten einzugehen.
1: Klingt kompliziert. Welche Rolle spielt, allgemein gefragt, das Lied und überhaupt der Gesang bei der Vermittlung von Inhalten, auch von solchen, die Sie gerade beschrieben haben?
0: Ich würde mal sagen, das Singen, das ist Herzstück christlicher Spiritualität. Ich finde das immer interessant. Im Hebräischen sind Seele und Kehle dasselbe Wort, Nefesh. Und das heißt, durch die Kehle kommt unsere Seele zum Klingen. Und das ist ja auch das schönste Lied für mich von ihm da, du meine Seele singe. Also viele Menschen erleben ihren Glauben gerade auch über Lieder, über das gemeinsame Singen, das bewegt. Und da quillt dann beim Singen auch das Herz durchaus über.
1: Was sagen seine Lieder solchen Menschen, die nicht christlich oder überhaupt nicht religiös gebunden sind?
0: Ich denke, vielen Menschen fehlt ja heute Vertrauen, wirklich Vertrauen ins Leben, Vertrauen in andere Menschen, auch Gottvertrauen. Und das will doch Paul Gerhardt vermitteln. Also ich bin mit den Texten in der Küche bei meiner Großmutter beim Kochen groß geworden. Und da könnte man auch einem Menschen, der jetzt nicht christlich gebunden ist, vielleicht mitgeben, der Wolkenluft und Winden gibt Wege, Lauf und Bahn. Der wird auch Wege finden, da dein Fuß gehen kann.
1: Sie sprachen von dem Küchenerlebnis jetzt aus Ihrer Jugend. Ich bin sicher, als wir eben das Lied eingespielt haben, haben der ein oder die andere unter unseren älteren Hörerinnen und Hörern mitgesungen. Welche Pflege des Gerhardtschen Liedgutes wünschten Sie sich in Ihrer Kirche oder auch in Schulen?
0: Ja, heute Abend, 350. Todestag, werden wir ja in der Nikolaikirche in Berlin Neuvertonungen der Texte von Paul Gerhardt mit Preisen auszeichnen. Und da ist schon manches dabei. Da wird die Melodie dann poppiger und der Gesang etwas anders. Das ist für mich als Ältere ein bisschen gewöhnungsbedürftig. Ich finde es aber gewöhnungsbedürftig. Ich finde es aber gut, weil die Texte, denke ich, die können bleiben. Die sind so tiefgreifend und die sollten Kinder auch kennen. Ich finde, es schadet keinem Kind, ein Lied zu kennen, ein paar Verse zu kennen, dass du in schwierigsten Situationen dann selber singen kannst. Aber vielleicht mit neuen Tönen, das täte manchen der Texte gut.
1: Jetzt haben Sie festgelegt, dass das Sommerlied, das wir eben gehört haben, Geh aus mein Herz und suche Freud, bei Ihrer Beerdigung gesungen werden soll. Was verbinden Sie mit diesem Lied von Paul Gerhardt?
0: Also ich denke, wenn ein älterer Mensch nach einem langen, erfüllten Leben abtritt, dann kann eine Trauerfeier auch mit fröhlichen Tönen von Dankbarkeit bestückt werden. Das ist ja was ganz anderes, als wenn ein Kind oder ein junger Mensch stirbt. Dann betrauern wir ja, was nicht gelebt werden durfte. Aber so können wir feiern mit einer gewissen Glaubensheiterkeit, was du gelebt hast. Und Paul Gerhardt hat in seinen Liedern immer auch diese Hoffnung auf Gottes Zukunft. Ja, da heißt es auch in einer schönen Strophe, was will doch wohl nach dieser Welt in diesem reichen Himmelszelt und goldenen Schlosse werden. Das heißt, da ist auch eine Hoffnung auf die Zukunft bei Gott. Und wir sagen als Christen, der Tod ist kein Punkt, sondern ein Doppelpunkt. Und das heißt nicht, dass wir der Welt entfliehen wollen. Nein, überhaupt nicht. Es ist kein Opium des Volkes, sondern das ist Lebenslust. Geh aus, mein Herz, und suche Freude. Und ich finde, meine Kinder und Enkel dürfen auch mit Dankbarkeit und Freude von mir Abschied nehmen.
1: Fällt Ihnen eine Liedzeile von Paul Gerhardt ein, die man Menschen auf den Weg geben könnte, die sich heute vielleicht überfordert fühlen, sich vielleicht deshalb auch extremistischen Auffassungen zuwenden könnten?
0: Also da denke ich, dass Menschen dieses Vertrauen, von dem ich gesprochen habe, nicht aufgeben dürfen und sich selber fragen, wie stehe ich eigentlich eines Tages vor Gott da, ob ich jetzt gläubig bin oder nicht, aber am Ende meines Lebens zu fragen, wie will ich gelebt haben, dass ich am Ende sagen kann, damit kann ich aufrechten Hauptes sozusagen mein Leben rückblickend anschauen. Und Extremismus ist immer in Verbindung zu sehen mit der Verachtung anderer. Und wenn ich andere verachte, dann verachte ich irgendwann auch mich selbst. Und ich denke, Paul Gerhardt hat in diesem ganzen Leid seine aufrechte Haltung bewahrt, seinen christlichen Glauben und auch die Lebensfreude. Und wenn alle ein bisschen mehr Lebensfreude hatten, die Glucke führt ihr Völklein aus, ja, schau mal hin, wie wunderbar diese Welt auch ist, dann hörst du auch auf, sie zerstören zu wollen.
1: Die Theologin Margot Kessmann, Dankeschön für das Gespräch und auf Wiederhören.
0: Wiederhören.

0: Das Bundeskabinett möchte heute einen Gesetzentwurf von Bundesinnenminister Dobrindt für mehr Cybersicherheit beschließen. Britte Sönnigsen.
1: Der finanzielle Schaden durch digitale Sabotage, Hackerangriffe oder Erpressung ist riesig. Geschätzt wird er auf mehr als 200 Milliarden Euro im Jahr. Auch der Einfluss von staatlichen Akteuren ist gewachsen, spätestens seit Russland die gesamte Ukraine angegriffen hat.
2: Wir sind uns einig darüber, dass wir eine aktive Cyberabwehr brauchen,
1: sagt Innenminister Alexander Dobrindt. Er hat sich vorgenommen, stärker als bisher gegen die Angreifer vorzugehen. Was andere Hackback nennen, ist für den Innenminister aktive Cyberabwehr.
2: Wir wollen uns auch zur Wehr setzen und die Infrastruktur der Angreifer stören und zerstören können.
1: Deswegen will das Kabinett ein Gesetz auf den Weg bringen, das den Sicherheitsbehörden mehr Möglichkeiten gibt, gegen Hacker vorzugehen. Die Bundespolizei, das Bundesamt für Sicherheit in der Informationstechnik und das BKA sollen Angriffe in Zukunft nicht nur erkennen, sondern auch eingreifen können, indem sie zum Beispiel Computer der Angreifer stilllegen oder Daten auf deren Servern verändern oder löschen. Aus Sicht des Innenministers könnte das nötig werden, wenn etwa ein Hacker aus dem Ausland einen deutschen Energieversorger angreift.
2: Das heißt, dafür zu sorgen, dass er das zukünftig mit dieser Infrastruktur, mit diesem Server, mit dieser Software, mit seinen Einrichtungen nicht mehr tun kann. Das heißt, Zugriff ausschließlich auf die Systeme, die uns angreifen, um einen zukünftigen Angriff zu verhindern.
1: Ein Problem ist aber, dass man in vielen Fällen gar nicht weiß, wer tatsächlich hinter den Angriffen steckt. Denn Cyberattacken laufen häufig über gehackte Server von unwissenden Dritten. Daher gibt es die Befürchtung, dass Unbeteiligte durch diese Form der Cyberabwehr getroffen werden könnten. Zum Beispiel ein Krankenhaus im Ausland, das indirekt durch deutsche Sicherheitsbehörden lahmgelegt wird. Der Innenminister findet diese Sorge unbegründet.
2: Wir gehen nicht wahllos in das Netz und versuchen irgendwo Angriffe abzuwehren, sondern es geht ganz gezielt darum, dass man kriminelle Netzwerke erkennt, diejenigen, die dahinter steht, identifiziert und dann dagegen vorgeht.
1: Manuel Attuk, Experte für Cybersicherheit, sieht die Pläne der Bundesregierung hingegen kritisch. Er glaubt, dass das Gesetz gegen die Verfassung verstoßen könnte. Unter anderem, weil der Bund damit Aufgaben übernimmt, für die eigentlich die Länder zuständig sind.
3: Das kann nicht der Sinn und Zweck einer demokratischen Verteidigung.

0: das hier sagte.
1: Und dann habe ich aber diese eine sehr interessante E-Mail bekommen, da hat jemand eben behauptet, hey, ich habe hier eine Geschichte, ich kann die aber jetzt hier nicht reinschreiben, lass uns mal telefonieren. Und diese Person hat behauptet, eben auf einer Party in Köln eine Frau kennengelernt zu haben, die ihm irgendwann offenbart hat, sie sei die gesuchte RAF-Terroristin Daniela Klette. Und dabei habe sie auf so ein Plakat gezeigt, auf so ein Fahndungsplakat mit ihrem Gesicht da drauf.
0: Der Podcast damals, der ging diesem Hinweis nach und endete quasi damit, wir haben sie nicht gefunden, sind ihr aber wahrscheinlich sehr nahe gekommen.
2: Und zwar nahe gekommen mit maßgeblich der Hilfe einer bestimmten Software. Wie sind die Journalistinnen und Journalisten damals vorgegangen, genau?
0: Gemeinsam mit einem Journalisten des Recherchekollektivs Bellingcat nutzten sie eine frei zugängliche kommerzielle KI-Gesichtserkennungssoftware namens PimEyes. Die fütterten sie mit alten Fahndungsfotos von Daniela Klette und die Software fand dann damals innerhalb kürzester Zeit aktuelle Bilder einer älteren Frau auf der Webseite eines Berliner Capoeira-Vereins.
2: So, und dieses Vorgehen löste dann, also nach der Verhaftung Klettes, eine Debatte aus, die bis heute andauert?
0: Genau, eine Debatte, die sich im Kern um die Frage dreht, warum dürfen Medien etwas einsetzen, also eine solche Gesichtserkennungssoftware, und warum dürfen der Staat und seine Ermittlungsbehörden das nicht? Nach dem Motto, aber die Journalisten dürfen das doch und haben so in 30 Minuten geschafft, woran der Rechtsstaat 30 Jahre lang scheiterte. Ein Vergleich, der verfassungsrechtlich allerdings ganz erheblich hinkt, so sieht es zumindest der IT-Sicherheitsexperte Dennis Kenji Kipka.
3: Weil Bürger und Staat eben verfassungsrechtlich nicht gleich sind. Ja, also wenn eine Journalistin PimEyes nutzt, dann übt sie eben ein Grundrecht aus und das ist die Pressefreiheit. Und tut die Polizei dasselbe, dann ist das kein Freiheitsgebrauch, sondern eben umgekehrt ein Eingriff in Grundrechte. Und hier reden wir vor allem über die informationelle Selbstbestimmung der Abgebildeten. Und das ist eine deutliche Asymmetrie, die wir haben. Und das ist eben kein bloßes Detail, sondern auch ein Grundprinzip unserer verfassungsrechtlichen Ordnung in Deutschland.
0: Und weshalb Dennis Kenji Kipka das hier so ausdrücklich betont, die Debatte hatte und hat zur Folge, dass ein Gesetz geändert werden soll.
2: Informationen von Michael Borgers aus unserer Medienredaktion.

0: Das Bundeskabinett wird heute eine Novelle des Baugesetzbuchs auf den Weg bringen. Steffen Wurzel aus unserem Hauptstadtstudio.
1: Die Krise im Wohnungsbau hat sich vergangenes Jahr weiter verschärft. 2025 wurden nur gut 206.000 Wohnungen neu gebaut. Im Vergleich zum Vorjahr entspricht das einem Minus von fast 20%. Um diesen Trend umzukehren, will die Bundesregierung das Bauen unbürokratischer machen, damit auch schneller und günstiger. Und das soll dann auch die Mieten drücken. Einen sogenannten Bauturbo hat Schwarz-Rot schon auf den Weg gebracht. Er soll es Kommunen möglich machen, Bauprojekte schneller als bisher zu genehmigen. Heute will das Bundeskabinett die Baugesetze zusätzlich reformieren.
2: Wir haben in Deutschland mittlerweile Baukosten, die sind viel zu hoch.
1: Bauministerin Verena Huberts von der SPD vergangene Woche im Bundestag. Weil Baugesetzbuch-Novelle altmodisch klingt, nennt sie die Reform der Bundesbaugesetze Baugesetzbuch Upgrade.
2: Wir haben Standards, die sind überfrachtet und damit muss Schluss sein. Deswegen, der Bauturbo läuft, das Baugesetzbuch Upgrade ist unterwegs. Schritt für Schritt gehen wir weiter voran.
1: Bauträger, beteiligte Baufirmen und die zuständigen Lobbyverbände sagen schon seit Jahren, Bauen sei in Deutschland auch deswegen so teuer, weil die Gesetze zu kompliziert seien, weil die Standards zu hoch seien. Vor allem aber dauere es viel zu lang, bis Neubauprojekte genehmigt würden und bis losgebaut werden könne. Der neue Präsident des Hauptverbands der deutschen Bauindustrie, Olaf Demuth, vergangene Woche in Berlin.
3: Es muss doch unser Anspruch sein, Menschen ein Dach über den Kopf zu bieten. Alles andere wäre wohl sehr zynisch. Und ich sage es deutlich, Wohnungsbau darf eben nicht an Einzelinteressen scheitern. Hierfür ist ein überragendes öffentliches Interesse im Baugesetzbuch für angespannte Wohnungsmärkte sicherlich dringend notwendig.
1: Dass der Wohnungsbau als überragendes öffentliches Interesse eingestuft werden soll, dieses Detail ist Teil der geplanten Baugesetzbuch.

0: Mikrowelle. Die Bundesregierung und Bauträger hoffen, dass so Neubauten künftig schneller von den Kommunen genehmigt werden. Die Partei Die Linke, die Bündnisgrünen und Umweltschutz-Lobbygruppen kritisieren, dass so auf Grünflächen Lärmschutz und städtebauliche Bedenken künftig weniger Rücksicht genommen werden dürfte. Bei Teilen der CDU-CSU ist umstritten, dass sogenannte Schrottimmobilien künftig schneller enteignet werden dürfen. Und die AfD kritisiert, dass Kommunen mehr Vorkaufsrechte für leerstehende Immobilien bekommen sollen. Auch diese Details gehören zur Baugesetzbuchnovelle. Weitgehend unumstritten ist der Plan, Baugenehmigungsverfahren digitaler zu machen. Wobei sich hier die Frage stellt, warum sich der Staat überhaupt so viel Zeit gelassen hat mit dem Digitalisieren.
1: Unser Hauptstadtkorrespondent Steffen Wurzel. Aktuelles in Kürze im Deutschlandfunk. Bundesbauministerin Verena Huberts SPD erklärte in dieser Sendung bei uns hier im Deutschlandfunk, wie sie vereinfachtes und kostengünstiges Bauen festschreiben möchte.
2: Wir werden unsere Förderkulisse auf eine komplett neue Ebene heben im nächsten Jahr, indem es nur noch ein Programm gibt für den Neubau und ein Programm für den Bestand. Wir haben in der Tat auch zu hohe Baukosten im Land. Das heißt, wir müssen auch an die Wurzel des Problems rangehen. Und deswegen arbeite ich gerade mit meiner Kollegin, der Justizministerin Stefanie Hubig, am sogenannten Gebäudetyp E, damit wir wieder einfacher bauen können in diesem Land und nicht in Kosten ersticken. Und wir investieren auch massiv, das gehört auch dazu, sowohl über das Sondervermögen als auch in den sozialen Wohnungsbau. 23,5 Milliarden allein für bezahlbare Wohnungen. Das sind Bundesmittel, die werden noch von den Ländern gedoppelt.
1: Bundesbauministerin Verena Huberts, SPD. Bundeswirtschaftsministerin Katharina Reiche, CDU, ist in Peking zu Gesprächen mit dem chinesischen Handelsminister eingetroffen. Dabei dürfte es von deutscher Seite auch um fairere Wettbewerbsbedingungen gehen. Eva Lambi-Schmidt.
3: Seit Jahren beklagen europäische Unternehmen, die in China Geschäfte machen, Nachteile beim Marktzugang. Besonders brisant für den Besuch der Bundeswirtschaftsministerin. In der EU wird derzeit über härtere Regeln gegen Chinas Handelspraktiken debattiert. Nach Ansicht der Europäischen Handelskammer in Peking sollte Reiche bei ihren Gesprächen in China auch EU-Wirtschaftsinteressen vertreten. Es gebe keine gesonderte deutsche Übereinkunft. Europa trete in seinen Positionen einheitlich auf, so Jens Eskelund, Präsident der Europäischen Handelskammer in China.
1: Die EU-Außenministerinnen und Minister treffen sich am Abend in Zypern im Mittelpunkt der Krieg gegen die Ukraine. Sabrina Fritz.
4: Die EU-Außenbeauftragte Kallas will mit den Außenministern darüber beraten, wie man mit Russland jetzt umgehen soll. Doch die Möglichkeiten der Gemeinschaft sind beschränkt. Einen Sonderbeauftragten, der für die EU mit Moskau verhandeln soll, werde man bei diesem Treffen wohl nicht präsentieren. Im Gegenteil. Die schweren Angriffe werden eher als Zeichen dafür gewertet, dass Russland an einem Frieden nicht interessiert sei. Damit bleibt der EU, die Ukraine weiter zu unterstützen. Auch an einem neuen Sanktionspaket gegen Russland wird weiter gearbeitet, heißt es aus Diplomatenkreisen.
1: Nach jüngsten US-Angriffen droht der Iran mit einem Gegenschlag. Der CDU-Außenpolitiker Jürgen Hart sagt in dieser Sendung, ein Verzicht Teherans auf den Bau einer Atombombe sei wesentlich für einen Friedensschluss.
5: Das müsste auf jeden Fall eines der Ergebnisse dieses Friedensschlusses sein, dass Teheran von dem Plan, den Bau einer Bombe absieht, vielleicht auch die 400 Kilogramm hoch angereichertes Uran, die noch irgendwo in irgendeinem Stollen liegen vermutlich, rauszugeben und in Hände zu geben, die sicherstellen, dass damit keine Bombe gebaut wird. Das ist die zentrale Forderung und ich glaube, diese Forderung ist aus Sicht des Iran annehmbar, denn er hat letztes Jahr im Juni und eben dieses Jahr erlebt, dass für den Fall, dass er in die Nähe der Fähigkeit einer Bombe kommt, er mit diesen Militärschlägen rechnen muss, also zu Deutsch, das Projekt E auf der Ziellinie im Zweifel gestoppt wird und deswegen ist der Verzicht auf dieses Programm für die Herrscher in Teheran meines Erachtens kein großes Opfer, sondern etwas, für das sie sich etwas einhandeln können, nämlich zum Beispiel den Zugang zum Weltmarkt für ihr Öl.
1: Jürgen Hart, CDU, der außenpolitische Sprecher der Unionsbundestagsfraktion. Die massive Beschädigung des ARD-Studios durch Angriffe auf Kiew war nach russischen Angaben ein nicht beabsichtigter Kollateralschaden. Martin Ganselmeier.
6: Auf einer Pressekonferenz bei den Vereinten Nationen äußerte sich Russlands UN-Botschafter Wassili Nebenzia auch zu den massiven Schäden an den Rundfunkstudios von ARD und Deutscher Welle. Wörtlich sagte Nebenzia, diese Studios waren nicht das Ziel unserer Angriffe. Die Angriffe hätten nicht zivilen Einrichtungen in Kiew gegolten, nicht jedoch den Medien. Russland streite auch nicht ab, dass dabei einige Zivilisten ihr Leben verlieren und Gebäude zerstört werden.

Die Informationen am Morgen mit Christoph Heinemann. Bei uns folgen Presseschau und Nachrichten. Wir erinnern nochmal an Paul Gerhardt anlässlich seines 350. Todestages. Und um 9.10 Uhr begrüßt sie Nina Vogt zur Sendung Europa heute. Darin Griechenland, neue Partei von Ex-Ministerpräsident Tsipras. Der Technikerin, Dankeschön, der Redaktion und Ihnen danke.

0: Deutschlandfunk, 8.50 Uhr, die Presseschau. Kommentiert werden die Bildungsgerechtigkeit in Deutschland sowie die Kriege im Iran und in der Ukraine. Zu Beginn geht es aber um mögliche Änderungen an der Pflegeversicherung. Das Bundesgesundheitsministerium plant einem Medienbericht zufolge, dass Menschen ohne Kinder künftig mehr einzahlen müssen. Die Nachrichtenplattform T-Online lobt: Es ist vom Grundsatz her richtig, dass Gesundheitsministerin Nina Warken das Pflegesystem weiter entlang der Kinderfrage staffeln möchte. Das ist nichts als fair, denn diejenigen, die für ihre Kinder und damit die künftigen Beitragszahler ihrer eigenen Pflege sorgen, halten das System am Laufen und aufrecht. Fast alle haben die Wahl, Kinder und damit vergünstigte Sätze oder keine Kinder, dafür das etwas teurere Privileg, dennoch aus dem Solidarsystem schöpfen zu können, wenn es soweit ist. Notiert T-Online. Die Augsburger Allgemeine kommt zu einem differenzierten Urteil. Das kinderlose Mehrzahlen ist richtig, aber bei der Grenze von 23 Jahren träfe die geplante Erhöhung überdurchschnittlich stark junge Menschen, die ins Berufsleben starten und möglicherweise sogar einen Kinderwunsch haben. Aber gerade diese Jahrgänge durften bisher wenig von der Koalition erwarten. Die Pforzheimer Zeitung beobachtet: Beinahe täglich werden bestimmte Bevölkerungsgruppen auf Opfer vorbereitet, aktuell die Beamten. Die Pensionslasten laufen seit Jahren aus dem Ruder. Doch wäre es eine Illusion anzunehmen, Beamte könnten geschlossen in die gesetzliche Rentenversicherung überführt werden. Politisch vergleichsweise bequem sind die Pläne, Kinderlose in der Pflegeversicherung stärker zur Kasse zu bitten. Massiver Widerstand ist kaum zu erwarten, denn sie lassen sich leicht moralisch in die Defensive drängen. Die Rheinische Post aus Düsseldorf hält die stärkere Belastung für Menschen ohne Kinder für richtig, schränkt aber ein: Das kann nur in einem sehr begrenzten, verträglichen Rahmen erfolgen und würde keinesfalls große finanzielle Spielräume eröffnen. Noch dringender als über Kürzungen muss ohnehin über Strukturreformen geredet werden. Und ein großes Pfund wäre eine Rückzahlung der mehr als 5 Milliarden Euro an Corona-Hilfen, die von den Kassen getragen wurden. Die Vorschläge einer Bund-Länder-Arbeitsgruppe zu neuen Strukturen kamen Ende vergangenen Jahres auf den Tisch. Seitdem ist zu wenig in die Richtung passiert. Schwarz-Rot muss nun liefern und hat dabei nicht nur die schwierige Pflicht, sondern auch eine große Chance, die Pflegeversicherung wieder gesünder aufzustellen und für Millionen Menschen zu verbessern, verlangt die Rheinische Post. Themenwechsel. Das Deutsche Kinderhilfswerk hat die Situation von Kindern und Jugendlichen untersucht. Ein Ergebnis: Viele fühlen sich nicht ausreichend über demokratische Abläufe informiert und von politisch Verantwortlichen kaum vertreten. Dazu heißt es in der Frankfurter Rundschau: Die gute Nachricht zuerst. Fast 90% der schulpflichtigen Kinder in Deutschland wünschen sich mehr Mitspracherechte in der Schule. Hier wächst eine Generation nach, die sich für Demokratie interessiert, mitreden und Verantwortung übernehmen will. Und jetzt die schlechte Nachricht. So wie das Schulsystem in großen Teilen des Landes organisiert ist, wird dieser Idealismus bei den meisten ungenutzt verpuffen. Das ist ein Jammer. Mehr noch, mit ihren Forderungen zeigen die Schülerinnen und Schüler, dass sie genau wissen, worauf es wirklich ankommt. Auf ein faires, für alle gleichermaßen zugängliches Bildungssystem. Gibt die Frankfurter Rundschau zu bedenken. Die neue Osnabrücker Zeitung analysiert: Bildungserfolg hängt in Deutschland stark von der sozialen Herkunft ab. Wer aus einem bildungsfernen oder finanziell schwächeren Milieu kommt, hat deutlich geringere Chancen. Leider bleibt der politische Wille, daraus Prioritäten abzuleiten, begrenzt. Der Bildungsföderalismus verhindert eine stringente Strategie. Standards, Zuständigkeiten und Finanzierung sind zersplittert. Die Unterschiede zwischen den Ländern bleiben groß. Was als Ausdruck regionaler Vielfalt gedacht war, ist zu einem Bremsklotz für Chancengleichheit und Innovationskraft in Deutschland geworden, bemängelt die Neue Osnabrücker Zeitung. Von Deutschland in den Nahen Osten. Die Waffenruhe zwischen den USA und dem Iran ist brüchig. Die Märkische Oder Zeitung hebt die Zeit als wichtigen Faktor bei den Gesprächen hervor. Die Drohkulisse, die der US-Präsident seit 3 Monaten zur Schau stellt, ist nicht auf Dauer aufrechtzuerhalten. Sie kostet Geld und Ressourcen. Trump käme es daher gelegen, sich in möglichst vielen Streitfragen möglichst früh durchzusetzen. Das angepeilte Rahmenabkommen, das binnen 60 Tagen so wichtige Fragen wie eine Lösung für das iranische Atomprogramm oder die Zukunft der freien Schifffahrt durch die Straße von Hormus festlegen soll, würde hingegen vor allem dem Iran Zeit erkaufen. Trump aber braucht vorher eine Trophäe, betont die Märkische Oder-Zeitung aus Frankfurt-Oder. Das Magazin Cicero aus Berlin sinniert über eine weitere Eskalation. Die naheliegendste Lösung wäre eine massive Truppenkonzentration der USA, um den Iran einzuschüchtern. Sollte der Iran sich davon nicht beeindrucken lassen, könnte Washington eine Invasion starten und versuchen, die Revolutionsgarden zu zerstören und Frieden zu erzwingen. Die österreichische Zeitung Der Standard glaubt, das Mullah-Regime verfügt durch die Kontrolle der Straße von Hormus über die besseren Karten. Es weiß auch, hier bietet sich die Chance, die Verhältnisse im Nahen Osten zu seinen Gunsten zu verschieben. Und es steht vor dem ultimativen Propagandasieg, wenn es in der direkten Konfrontation mit den USA und Israel überlebt und gestärkt hervorgeht. Trump kann für sein Land und seine Verbündeten nur Schadensbegrenzung betreiben, will das aber nicht wahrhaben. Stattdessen greift er den Iran während laufender Verhandlungen an. Mal wieder. Konstatiert der Standard aus Wien. Nun blicken wir noch auf Russlands Angriffe auf die Ukraine. Die russische Armee setzte am Wochenende erneut eine Hyperschallrakete ein, die auch atomare Sprengköpfe tragen kann. Die Süddeutsche Zeitung fragt: Warum lässt der russische Staatschef die ukrainische Hauptstadt mit der Überschallrakete Oryeznik angreifen, wenn er keine Atomwaffen verschießen will? Weil Putin den Ukrainern und mit ihnen der Welt Angst machen will. Viel mehr bleibt ihm nicht mehr. Der Angriffskrieg verläuft auch im vierten Jahr so erfolgsarm und so verlustreich, dass Putin seinen Soldaten für den Einsatz als mögliches Kanonenfutter schon 120.000 Euro für die Hinterbliebenen versprechen muss. Seine Armee rückt allenfalls meterweise vor, weicht in Teilen des Donbass zurück, bilanziert die Süddeutsche Zeitung. Der Krieg verläuft nicht nach Putins Plan, schreibt die polnische Rzeczpospolita. Ukrainische Drohnen zerstören nicht nur Raffinerien in Russland, sondern entlarven auch die Hilflosigkeit des Regimes. Selbst regierungsnahe Institutionen verzeichnen einen Rückgang der Unterstützung für den russischen Präsidenten. Zudem wächst die Unzufriedenheit unter den Eliten, während die Kriegskosten den Haushalt belasten und die wirtschaftlichen Schwierigkeiten verschärfen. In sehr naher Zukunft könnte Putin vor einem Dilemma stehen, den Krieg an den derzeitigen Frontlinien zu beenden oder zu versuchen, die festgefahrene Situation durch den Einsatz tödlicher Waffen aufzubrechen, vermutet Rzeczpospolita aus Warschau. Auch die Frankfurter Allgemeine Zeitung wendet ein: Es hat eine gewisse militärische Logik, wenn Russland auf empfindliche Schläge bis tief im russischen Hinterland mit massiven Raketen- und Drohnenangriffen antwortet. In der Luftabwehr hat die Ukraine Lücken. Doch die Ankündigung der Angriffe und die Aufforderung an ausländische Diplomaten, Kiew zu verlassen, offenbaren, dass der Kreml einer politischen Logik folgt. Es ist die Logik von Terroristen, die ihre Ziele durch die Verbreitung von Schrecken erreichen wollen. Und mit diesem Auszug aus der FAZ endet diese Presseschau. Die Redaktion hatte Tim Neumann, Sprecherin war Anna Fuchs.
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7: 9 Uhr, die Nachrichten. In Bolivien hat das Parlament dafür gestimmt, die Vorgaben für den Einsatz der Armee gegen Demonstranten zu lockern. Die Entscheidung folgte auf die anhaltenden Proteste gegen Präsident Paz. Konkret ging es um ein Gesetz, in dem die Verhängung des Ausnahmezustands geregelt ist. Paz könnte so die Armee gegen Demonstranten vorgehen lassen und die Bürgerrechte einschränken. Der konservative Politiker ist seit einem halben Jahr im Amt. Die Proteste wurden durch seine Maßnahmen zur Liberalisierung der Wirtschaft des lange sozialistisch geführten Landes ausgelöst. Beispielsweise wurden die Treibstoffsubventionen gestrichen. Mit den Maßnahmen will Paz die derzeitige Wirtschaftskrise in Bolivien bekämpfen. Das Bundeskabinett befasst sich mit den Plänen von Bauministerin Huberts, mit denen der Bau von Wohnungen vereinfacht werden soll. Man müsse dem Wohnungsbau in Deutschland endlich Vorfahrt einräumen, sagte Huberts im Deutschlandfunk. Dafür treten Interessen wie Denkmal- und Umweltschutz zurück, Standards würden aber nicht gesenkt. Die SPD-Politikerin wies Vorwürfe aus den Reihen der Linken zurück, wonach die Bürgerbeteiligung bei der Stadtplanung durch das Gesetz reduziert würde. Der Entwurf sieht auch vor, dass Kommunen zusätzliche Möglichkeiten erhalten, um gegen sogenannte Schrottimmobilien vorzugehen. Im Extremfall sollen Besitzer von verwahrlosten Gebäuden und Grundstücken auch enteignet werden können. Bundeswirtschaftsministerin Reiche hat zum Auftakt ihres China-Besuchs für einen vertrauensvollen und offenen Austausch zwischen Berlin und Peking geworben. Dieser sei ihr sehr wichtig, sagte die CDU-Politikerin bei einem Treffen mit dem Vizeminister der Staatlichen Kommission für Entwicklung und Reform, Zhou Haibing. Die Behörde gilt als eine der wichtigsten wirtschaftspolitischen Planungsstellen der Volksrepublik. Begleitet wird die Ministerin von einer Unternehmensdelegation. In den Gesprächen dürfte es neben wiederholt kritisierten Wettbewerbsverzerrungen auch um die chinesischen Exportkontrollen auf Rohstoffe wie seltene Erden gehen. Reiche will in Peking auch mit Handelsminister Wang Wentao und Vizeministerpräsident He Lifeng zusammentreffen. Der SPD-Gesundheitspolitiker Lauterbach ruft angesichts des neuen Ebola-Ausbruchs in Zentralafrika zu einem Ausbau der Entwicklungshilfe auf. Es gehe um humanitäre Leistungen, aber vor allem auch um Selbstschutz, sagte der frühere Gesundheitsminister der Rheinischen Post. Mittelkürzungen der USA trügen bereits dazu bei, dass Gesundheitssysteme in Ländern wie dem Kongo zerfielen. So könnten sich gefährliche Viren rascher ausbreiten und zu Pandemien mit wirtschaftlichen Folgen auch für Deutschland werden, warnte Lauterbach. Durch den Zusammenbruch von Gesundheitssystemen könnten auch wieder mehr Flüchtlinge nach Europa kommen. Hilfsorganisationen sehen einen Zusammenhang zwischen Kürzungen bei der internationalen Entwicklungshilfe und dem Ebola-Ausbruch. Es fehle Geld für Vorsorge und Früherkennung. Der aktuelle Ausbruch sei erst nach einiger Zeit erkannt worden. Im Kongo wurden inzwischen mehr als 220 Todesfälle im Zusammenhang mit einer Ebola-Erkrankung gezählt. Im US-Bundesstaat Washington sind bei einem Unglück auf dem Gelände einer Papierfabrik mehrere Menschen ums Leben gekommen. Nach Angaben der örtlichen Feuerwehr besteht kaum noch Hoffnung für 9 Vermisste. Ein Toter wurde bereits geborgen, 9 Menschen wurden verletzt. Auf dem Industriegelände in Longview war ein Tank mit ätzender Weißlauge geborsten. Gut 3 Millionen Liter der Chemikalie traten aus und ergossen sich größtenteils in einem Entwässerungsgraben. Das Unternehmen stellt Papier und Verpackungen für Flüssigkeiten her. Es beschäftigt rund 1000 Mitarbeiter. Der Wetterbericht. Die Lage. Ein Hochdruckgebiet über dem Nordmeer lenkt etwas kühlere Luft in den Norden. Im Süden bleibt es heiß. Die Vorhersage. Meist sonnig. Später im Norden gebietsweise etwas dichtere Wolkenfelder. Im Süden vorübergehend zunehmende Bewölkung mit einzelnen Schauern und Gewittern. Örtlich mit Starkregen, Hagel und stürmischen Böen. Höchstwerte im Norden 15 bis 25, sonst 26 bis 34 Grad. Morgen heiter oder sonnig. 15 bis 30 Grad mit den höchsten Temperaturen im Südwesten. Die weiteren Aussichten. Am Freitag viel Sonne, später von Nordwesten her Wolken mit einzelnen Schauern oder Gewittern. 20 bis 33 Grad. Das waren die Nachrichten.
0: Heute vor 350 Jahren starb der Kirchenlieddichter Paul Gerhardt, ein Kalenderblatt von Christian Röther.

0: Das Kurfürstentum Sachsen, Anfang des 17. Jahrhunderts. Paul Gerhard ist noch keine 11 Jahre alt, da bricht Krieg aus. Bald darauf sterben seine Eltern. Gewalt, Elend, Verlust prägen sein Leben. Und seine fromme Dichtung. Trotzdem spricht aus ihr große Zuversicht.
1: Mach End, o Herr, mach Ende mit aller unserer Not. Stärk unsere Füß und Hände und lass bis in den Tod uns allzeit deiner Pflege und treu empfohlen sein. So gehen unsere Wege gewiss zum Himmel ein.
0: Eine prägende Erfahrung in Paul Gerhards Leben ist der Dreißigjährige Krieg.
2: Ja, man muss sich diese Erfahrung als Hintergrund vorstellen, wobei seine Lieder keine Kommentare sind zum Kriegsgeschehen oder zur Verarmung, zur Pest, zur Verheerung, die damals herrschte, sondern es ist die Frage, wie kann ich als gläubiger Mensch mit dem, was mir begegnet, umgehen?
0: Udo Hahn ist evangelischer Theologe, Pfarrer und hat gerade ein Buch über Paul Gerhard veröffentlicht. Gerhard gilt als einer der wichtigsten deutschen Kirchenlieddichter.
2: Er ist Poet, er ist Naturbeobachter, er ist Tröster, er ist Seelsorger. Und viele seiner Texte sind darauf ausgelegt, Menschen Mut zu machen. Denn das menschliche Schicksal kann sich jederzeit zum Guten wenden. Und auch dort, wo einem Negatives widerfährt, ist nicht das Ende von Lebens- und Glaubenszuversicht.
0: Paul Gerhard ist viel Negatives widerfahren. 4 seiner 5 Kinder sterben jung. Die Geburt des letzten Kindes kostet auch seine Frau das Leben.
2: Paul Gerhards Texte sind nicht am Schreibtisch oder im Elfenbeinturm entstanden, sondern gewinnen ihre Kraft auch aus der Verarbeitung persönlichen Leids.

0: Zuflucht sucht Paul Gerhardt bei Jesus und bei Gott. Er studiert evangelische Theologie in Wittenberg, ist erst Hauslehrer, dann Pfarrer an wechselnden Orten. Er stirbt am 27. Mai 1676 in Lübben im Spreewald. Paul Gerhardt lebte in einer Zeit, in der Protestanten und Katholiken sich oft verachteten, teils bekriegten. Doch seinen Texten ist davon nichts anzumerken. Im Gegenteil, seine Lieder überwinden die Gräben zwischen den christlichen Kirchen. Längst sind sie im evangelischen Gesangbuch genauso zu finden wie im katholischen Gotteslob.
1: Es hängt damit zusammen, dass er Erfahrungen verarbeitet. Da spielt es keine Rolle, ob jemand evangelisch oder katholisch ist, sondern das sind menschliche Schicksale, die die Frage aufwerfen, hilft Gott? Wie kann Gott helfen? Wie kann ich meinen Glauben behalten? Wie kann ich zuversichtlich leben? Wie kann ich Hoffnung haben in meinem Leben?
0: Hoffnung findet Paul Gerhardt unter anderem in der Natur. Und so dichtet er mitunter sommerlich und unbeschwert, allem Leid zum Trotz. Yeah.

0: Christian Röther erinnerte an den Kirchenlieddichter Paul Gerhardt, der heute vor 350 Jahren gestorben ist.
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2: Mit Nina Vogt, guten Morgen. In dieser Ausgabe von Europa heute schauen wir genauer auf die Sicherheitslage im Baltikum. Die Präsidenten der drei baltischen Staaten Estland, Lettland und Litauen haben sich gestern mit EU-Kommissionspräsidentin Ursula von der Leyen getroffen. Dabei ging es vor allem um die Gefahr durch fehlgeleitete Drohnen, die zuletzt häufig Alarm in den baltischen Staaten ausgelöst haben. Ein Sicherheitsrisiko bleibt aber auch die russische Exklave Kaliningrad an der Ostsee, die an Litauen grenzt. Darüber sprechen wir gleich. Außerdem schauen wir nach Griechenland. Dort hat der linksgerichtete ehemalige Ministerpräsident Alexis Tsipras eine neue Partei gegründet. Sie könnte Bewegung in die griechische Politik bringen.

0: EU-Kommissionspräsidentin Ursula von der Leyen ist gestern in Litauens Hauptstadt Vilnius gereist und hat sich dort mit den Präsidenten der baltischen EU-Staaten getroffen und ihnen die Solidarität der EU zugesichert. Denn die Spannungen zwischen Russland und den drei kleinen Ländern an der EU-Außengrenze und NATO-Ostflanke nehmen zu. Die baltischen Staaten sehen sich durch Russland bedroht und waren zuletzt bereits direkt betroffen vom russischen Angriffskrieg in der Ukraine und dessen Folgen. Unsere EU-Korrespondentin Annabel Brockhus fasst das Treffen in Vilnius zusammen.
1: Was die Menschen in den baltischen Staaten erleben, sollte eigentlich der Vergangenheit angehören, betont EU-Kommissionspräsidentin Ursula von der Leyen bei ihrem Besuch in Vilnius.
2: Air raid alerts, families sheltering, schools closing, transport interrupted. This is the reality on Europe's eastern border in 2026.
1: Doch Flugalarm, unterbrochener Verkehr, geschlossene Schulen, Einwohner, die in Bunkern Schutz suchen, das sei die Realität. Eine Situation, wie Ursula von der Leyen sie beschreibt, gibt es in den baltischen Staaten mittlerweile regelmäßig. Mutmaßlich sowohl wegen russischer als auch ukrainischer Drohnen, die es eigentlich auf russische Ziele abgesehen haben. Der Anstieg von Drohnen verstärkt die politischen Spannungen. Die lettische Regierung in Riga ist kürzlich zusammengebrochen, nachdem zwei mutmaßlich ukrainische Drohnen in dem Land abgestürzt waren. Die Ukraine entschuldigt sich für diese Vorfälle und beschuldigt Russland, ukrainische Drohnen absichtlich umzuleiten. Russland hingegen beschuldigt die baltischen Staaten, der Ukraine zu erlauben, den Luftraum für Angriffe zu nutzen. Lettlands Präsident Edgars Rinkevičs weist es wiederholt zurück.
3: Latvia, like Lithuania or Estonia, has not given any permission to use airspace or the territory for such attacks.
1: Die Ukraine habe keine Erlaubnis, den Luftraum für Angriffe zu nutzen, aber sich gegen Russland zu verteidigen. Für Edgars Rinkevičs sind das Einschüchterungsversuche, die international das Misstrauen gegenüber Lettland schüren sollen. Ein Teil der russischen Destabilisierungsstrategie, zu der auch Desinformation oder Cyberattacken gehören.
2: Member states facing such threats should be able to count on European solidarity.
1: Wer in der EU solchen Angriffen ausgesetzt ist, soll sich auf die europäische Solidarität verlassen können, betont Ursula von der Leyen. Um den baltischen Staaten diese Solidarität und die Unterstützung der EU zu versichern, hat die Kommissionspräsidentin sich mit den drei Staatschefs von Lettland, Estland und Litauen getroffen. Für hybride Situationen müsse es ein besonderes Reaktionsprotokoll geben. Außerdem müssten Alarmsysteme stärker vereinheitlicht, die grenzüberschreitende Zusammenarbeit verbessert werden. Der litauische Präsident Gitanas Nauseda begrüßt die klare Solidaritätsbekundung. Doch damit Solidarität kein leeres Wort bleibe, müsse Europa konkrete Maßnahmen ergreifen. An der gesamten Ostflanke müssten die Luftüberwachung und Drohnenabwehr ausgebaut werden. Dazu brauche es moderne Radarsysteme, Sensoren, Abfangsysteme. Europa dürfe nicht länger zögern, denn die hybride Bedrohung sei kein Problem der baltischen Staaten, sondern eine Bewährungsprobe für die gesamte EU.
0: Luftüberwachung und Drohnenabwehr auszubauen, das fordert Litauens Präsident in der aktuellen Situation. Davon hat uns Annabel Brockhus berichtet. Insbesondere sein Land bereitet sich aber auch aktiv auf eine mögliche direkte Aggression Russlands vor. Litauen hat, anders als Estland und Lettland, die weiter nördlich liegen, zwar keine direkte Grenze mit Russland, aber es grenzt im Osten an Russlands Verbündeten Belarus und im Süden, neben EU-Nachbar Polen, auch noch an die russische Exklave Kaliningrad an der Ostsee. Die Grenze zu NATO-Partner Polen ist dadurch sehr kurz. Es ist praktisch nur eine kleine Lücke. Sie heißt auch Suwałki-Lücke, benannt nach einem kleinen Ort in Polen. Und diese Lücke ist gleichzeitig die einzige Landverbindung zwischen dem Baltikum und den anderen NATO-Ländern. Im Ernstfall könnte Russland also die baltischen Staaten vom restlichen NATO-Gebiet abschneiden, indem es die Suwałki-Lücke einnimmt und besetzt. Das sorgt für eine besondere Bedrohungssituation in Litauen, über die ich jetzt mit Oliver Morwinski sprechen möchte. Er leitet das Auslandsbüro der Konrad-Adenauer-Stiftung für die baltischen Staaten mit Sitz in Riga. Hallo, Herr Morwinski.
4: Guten Morgen, Frau Vogt.
0: Dieses Grenzgebiet zwischen Polen und Litauen, das gilt als potenzieller Hotspot für den Fall, dass es tatsächlich einmal zu einer Konfrontation zwischen Russland und der NATO kommt. Die NATO ist deshalb präsent in Litauen, unter anderem mit einer Brigade der Bundeswehr Und das litauische Parlament hat kürzlich beschlossen, einen neuen Militärübungsplatz im Gebiet der Suwałki-Lücke zu bauen. Was ist da genau geplant und was erhofft sich Litauen davon?
4: Ja, dieser Truppenübungsplatz ist brigadefähig, hat ca. 14.000 Hektar Fläche und soll Übungen mit 3.500 bis zu 4.000 Soldaten möglich machen, wo größere Manöver und eben auch kleinere Manöver kontinuierlich durchgeführt werden können. Dieser Truppenübungsplatz soll auch Möglichkeit bieten für die deutsche Brigade, dort Übungen durchzuführen. Und diese Installierung des Truppenübungsplatzes soll die Verteidigungs- und auch Abschreckungsfähigkeit Litauens erhöhen.
0: Sind solche militärischen Pläne und Investitionen angesichts der Bedrohungslage in der Bevölkerung unumstritten oder gibt es auch andere Stimmen, gibt es auch Widerstand?
4: Natürlich gibt es auch Widerstand und andere Stimmen. Es gibt konkrete Proteste auch gegen diese Errichtung dieses neuen Truppenübungsplatzes, der 11 Kilometer von der belarussischen Grenze errichtet werden soll. Diese Proteste sind aber größtenteils patriotisch und nicht pazifistisch begründet. Die Gründe dafür sind dann zum Teil Abholzung des Mischwaldes, Tourismusschäden oder auch niedrige Entschädigungszahlungen, die eben durch die Regierung geleistet werden, weil eben auch privates Eigentum von der Errichtung dieses Truppenübungsplatzes bedroht ist. Insgesamt gibt es aber eine konsensfähige Mehrheitsmeinung in der Gesellschaft, dass Landesverteidigung wichtig ist und dass eben ein Truppenübungsplatz dazu gehört.
0: Landesverteidigung ist wichtig. Litauen will sich also wappnen für den Fall eines russischen Angriffs. Welche Rolle spielt bei einem solchen Angriffsszenario die russische Exklave Kaliningrad?
4: Ja, leider eine große. Kaliningrad ist ja so eine sogenannte A2-AD-Bastion. Das bezeichnet eine Abschreckung durch Verweigerung, also eine Bastion, die man nicht offensiv nutzen muss, aber trotzdem abschrecken kann. Dadurch. In Kaliningrad haben wir einen großen Raketenschirm, der dort installiert ist, mit nuklearfähigen Iskander-M-Raketen. Die haben eine Reichweite von 350 bis 400 Kilometer. Die können also von Kaliningrad, Warschau wie auch Berlin erreichen. Auch andere Luftverteidigungssysteme sind dort stationiert. Und es gibt eben vor allem dieses GPS-Jamming und eine elektronische Kriegsführung, wo es gestern nochmal neue Meldungen gab, dass die Antennen, die dort in Kaliningrad stehen, von Anfang 2025 bis heute von 3 auf 36 ausgebaut worden sind. Mittlerweile ist auch die Reichweite dieser Antennen für dieses GPS-Jamming auf 450 Kilometer ausgeweitet worden.
0: GPS-Jamming, Entschuldigung, ja. Sagen wir nochmal kurz, das bedeutet Störung.
4: Genau, Störung, da wollte ich gerade darauf zu sprechen kommen. Konkret bedeutet das eben, was Sie im Beitrag schon angesprochen haben, dieses Umlenken beispielsweise der ukrainischen Drohnen auf dann baltisches oder NATO-Gebiet. Man kann auch Flugzeuge damit im Radarsender quasi stören, dass die nicht mehr landen können oder ähnliches. Also man kann zivile Infrastruktur wie auch militärische Infrastruktur damit beeinträchtigen.
0: Es gibt ja auch noch Transitverkehr von Russland über Belarus durch Litauen in die Exklave Kaliningrad. Warum lässt Litauen diesen Zugverkehr überhaupt noch zu?
4: Ja, also der Luftraum über Litauen ist ja komplett geschlossen. Über den Zugverkehr werden hauptsächlich zivile Güter oder eigentlich nur zivile Güter transportiert. Waffen und alles, was funktioniert ist, darf nicht mehr überführt werden. Das wird auch sehr stark kontrolliert von den litauischen Behörden, weil man natürlich Sorge hat, dass Russland die Exklave Kaliningrad mit Waffen versorgt, die eben dann Leute auf diesem Gebiet nutzen können, um Litauen oder andere Staaten anzugreifen. Schlussendlich geht Litauen nicht dagegen vor, weil es eine Rechtsgrundlage gibt, die eben eine komplette Abkappelung verbietet. Das ist dann basierend auf einem Beitrittspakt aus 2002, 2003 und einer Folgenote der EU-Kommission aus 2022. Und Litauen möchte eben keinen einseitigen Rechtsbruch bestehen, um auch in einen Rechtsstreit mit Brüssel reinzugeraten. Und zum anderen würde man natürlich auch Russland die Möglichkeit geben, über Desinformation dort vorgehen zu können, um zu sagen, na, schaut mal her, Litauen koppelt hier die Leute von Menschen oder von wichtigen Gütern ab, macht eine Abkoppelung komplett von Nahrungsmitteln etc. und behandelt unsere Leute schlecht. Und das haben wir ja schon öfter gesehen, dass das als Einfallstor für einen möglichen Angriff schließen kann. Was man aber versucht, mein letzter Satz, dass man nicht rechtlich, aber pragmatisch, wie das in den Ländern oftmals der Fall ist, vorgeht. Denn alle drei Länder haben sich dazu entschlossen, die Spurbreite von sowjetischen Systemen auf europäisches System umzustellen, um quasi somit den Transitverkehr nicht rechtlich, aber quasi pragmatisch zu beenden.
0: Technisch, ja. Mhm. Ist das in Litauen in der Bevölkerung ein großes Thema, diese Bedrohung durch das angrenzende Kaliningrad? Oder sind tatsächlich die Drohnenalarme derzeit präsenter, von denen Ursula von der Leyen gestern bei ihrem Besuch in Vilnius auch gesprochen hat?
4: Ja, es ist natürlich beides. Die Bedrohungslage durch Kaliningrad ist eine ständige. Die ist ja schon lange da und wird natürlich sukzessive erhöht. Die Drohneneinschläge und natürlich auch, was Sie erwähnt hatten, dass die Leute in die Bunker etc. mussten und in die Sicherungsanlagen, ist natürlich eine sehr praktische Auswirkung, was die Leute sehr direkt spüren. Und das ist natürlich, wie das den Menschen anheim ist, natürlich sehr stärker jetzt im Gedächtnis. Aber diese Bedrohungslage durch Kaliningrad, vor allem auch durch diese Walki-Lücke, hatten Sie auch schon angesprochen, ist natürlich sehr präsent und stellt im Endeffekt seit mindestens 4 Jahren eine ständige Bedrohungslage dar.
0: Auch Belarus ist Nachbar Litauens. Wie wird die Bedrohung durch diese Seite in Litauen oder auch im gesamten Baltikum wahrgenommen?
4: Ja, für Litauen auf verschiedene Art und Weise. Belarus hat sich ja schon seit mehreren Jahren hervorgetan über hybride Angriffe, vor allem über Migrantenflüsse, Litauen und die Staatssicherheit anzugreifen. In letzter Zeit hat es vermehrt Ballonüberflüge gegeben von sogenannten Zigarettenschmugglern. Aber ob das jetzt nur Schmuggler sind, das ist auch nicht ganz klar belegbar, die eben regelmäßig den Flugverkehr am Flughafen Vilnius lahmlegen, die direkt aus Belarus stammen. Also da wird Belarus regelmäßig, fällt da auf, mit hybriden Angriffen auf das Staatsgebiet. Und zum Zweiten ist eben die Sorge im Verbund mit Kaliningrad, dass Belarus in einer Art Zangenbewegung diese Sowalki-Lücke angreifen könnte. Dass also die Raketen, die in Kaliningrad gelagert sind, auf die Sowalki-Lücke schießen und zielen könnten und eben gleichzeitig eine Truppenbewegung aus Belarus von beiden Seiten die Sowalki-Lücke angreift, um eben so den einzigen Landweg zwischen den anderen NATO-Staaten und den baltischen Staaten abzuschneiden.
0: Dann gab es ja auch mal eine Weile immer Meldungen über Flüchtlinge, die an die Grenze gebracht werden sozusagen. Auch das zählte zu hybrider Kriegsführung oder Bedrohung. Wie ist da der Stand?
4: Ja, korrekt. Die Zahlen haben abgenommen. Es ist aber stetig in kleiner Zahl. Manchmal sind es 10, 12, manchmal etwas mehr. Es gibt auch Tage, wo keine Flüchtlinge über die Grenze kommen. Aber man sieht eben, dass die belarussischen Behörden aktiv daran teilnehmen, diese Leute über die Grenze zu schieben, Zäune zu durchschneiden oder die Grenzsicherung nicht entsprechend zu betreiben, um eben das litauische System damit einmal auszutesten, wie schnell reagiert man, wie reagiert man und natürlich auch die Gesellschaft sukzessive zu verunsichern.
0: Das sagt Oliver Mowinski von der Konrad-Adenauer-Stiftung in Riga in Lettland. Vielen Dank für das Gespräch.
4: Danke auch. Sonnige Grüße von der NATO-Ostflanke.
0: Danke.

0: In Griechenland hat gestern Abend Alexis Tsipras seine neue Partei vorgestellt. Zur Erinnerung, Tsipras ist der ehemalige Chef des linken Parteienbündnisses Syriza. Er war in den besonders turbulenten Jahren zwischen 2015 und 2019 auf dem Höhepunkt der griechischen Finanzkrise Ministerpräsident in Griechenland. Dann verlor er gegen die konservative Nea Dimokratia und deren Chef Kyriakos Mitsotakis, der bis heute im Amt ist. Derzeit steht seine Regierung allerdings wegen eines Skandals um EU-Agrarsubventionen unter Druck. Alexis Tsipras hatte 2023 den Parteivorsitz von Syriza abgegeben und sich später ganz aus der Politik zurückgezogen. Gestern nun feierte er sein Comeback, noch rechtzeitig vor dem nächsten Wahljahr 2027 in Griechenland. Rodothea Seralidou war für uns bei der Gründungsveranstaltung in Athen dabei.
1: Unter anhaltendem Beifall trat kurz vor 21 Uhr Ortszeit Alexis Tsipras vor sein Publikum. Einige tausend Griechinnen und Griechen waren der offenen Einladung des ehemaligen griechischen Premiers gefolgt und hatten sich auf dem öffentlichen Platz von Pisio versammelt, einem Athener Viertel am Fuße der Akropolis. Mit dem beleuchteten Parthenon im Hintergrund sprach Alexis Tsipras vor seinen Anhängern. Wir machen heute den ersten Schritt, damit die große Mehrheit der Gesellschaft wieder eine Stimme bekommt, damit die Politik wieder zu den Menschen zurückkehrt, die arbeiten, bangen, kämpfen. Heute wird eine neue politische Kraft geboren. Unser Ziel ist nicht nur der Regierungswechsel, sondern vor allem eine andere Politik. Mit dem Versprechen einer politischen Wende hatte Alexis Tsipras schon einmal Erfolg. Im Jahr 2015 brachte der damals 40-Jährige die kleine linke Partei Syriza an die Macht. Es war die Zeit der griechischen Finanzkrise. Der charismatische Politiker versprach die von der sogenannten Troika aus EU-Kommission, Europäischer Zentralbank und Internationalem Währungsfonds auferlegten Sparzwänge aufzukündigen. Am Ende musste er jedoch noch strengere Sparauflagen unterzeichnen. Dieses gebrochene Versprechen blieb vielen Griechinnen und Griechen im Gedächtnis hängen. Tsipras wurde abgewählt. Seitdem regiert die konservative Nea Dimokratia. Jetzt kehrt Tsipras mit einer eigenen Partei zurück und mit einem etwas veränderten Profil, sagt der politische Analyst und Meinungsforscher Dimitris Vassiliadis. Der heutige Tsipras ist etwas anderes als der Tsipras der Vergangenheit. Er zeigt sich eher als Sozialdemokrat, weniger als Linker. Allerdings braucht er einen Teil seiner ehemaligen Genossen der linken Syriza, um die Posten in seiner neuen Partei besetzen zu können. Und er wird auch einen Teil der Wähler und der Politiker der sozialistischen PASOK benötigen. Auf der gestrigen Veranstaltung stellte Tsipras die Kernthemen der neuen Partei vor. Unter anderem bessere Lebens- und Arbeitsbedingungen, die Abschaffung der Immunität der Politiker und eine Außenpolitik, die dem Frieden und den Interessen Griechenlands dient. Eine frisch erschienene Umfrage des Meinungsinstituts von Dimitris Vassiliadis zeigt, würde es am Sonntag Wahlen geben, käme Tsipras Partei mit 14,4% der Stimmen auf Platz Nummer 2. Zwar weit hinter der konservativen Regierungspartei, die auf fast 30% der Stimmen kommt, aber vor allen anderen griechischen Parteien. Die Tsipras-Anhänger auf dem Athener Theseon-Platz wundern die Umfrageergebnisse nicht. Alexis Tsipras ist doch der einzige nicht korrupte Politiker. Die anderen schauen nur aufs Geld. Das griechische Volk muss ihn nun mit seiner Stimme unterstützen. Wir hoffen, dass Tsipras von den Fehlern der Vergangenheit gelernt hat. Und wir wünschen uns einen Regierungswechsel, wenn möglich sofort. Am Ende der Veranstaltung wurde der Name der neuen Partei offenbart. Eliniki Aristeri Symbarataxi, kurz ELAS, auf Deutsch in etwa griechische linke Koalition. Ein Versuch, auch im Namen das zersplitterte griechische Mitte-Links-Spektrum zu vereinen. Spätestens 2027 finden in Griechenland Parlamentswahlen statt. Bis dahin möchte Alexis Tsipras Kräfte bündeln, um sich mit der konservativen Regierungspartei Nea Dimokratia anlegen zu können.
0: Alexis Tsipras ist nach kurzer politischer Auszeit zurück mit der neuen linken Partei ELAS, die die regierende konservative Nea Demokratia in Griechenland im kommenden Jahr bei den Parlamentswahlen herausfordern will. Das war Europa heute mit Nina Vogt. Danke fürs Zuhören bis hierhin.

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1: Uhr, die Nachrichten. In Deutschland gibt es mehr Menschen, die als superreich gelten. Dazu gehört nach gängiger Definition, wer ein Finanzvermögen von mehr als 100 Millionen US-Dollar besitzt, umgerechnet rund 86 Millionen Euro. Wie eine Auswertung der Boston Consulting Group ergab, zählten am Ende des vergangenen Jahres rund 5000 Menschen in Deutschland zu den Superreichen. Dies waren über 1000 mehr als ein Jahr zuvor. Der kleinen Gruppe gehörte den Angaben zufolge mehr als ein Viertel des gesamten Finanzvermögens in der Bundesrepublik. Die Boston Consulting Group erwartet einen Anstieg des Anteils, da die Superreichen besonders von Gewinnen an Aktienmärkten profitierten. In Deutschland ist Teilzeitarbeit so weit verbreitet wie noch nie. Nach Angaben des Statistischen Bundesamtes arbeiteten im vergangenen Jahr 31,9% der abhängig Beschäftigten mit reduziertem Stundenumfang. Bei Frauen lag die sogenannte Teilzeitquote bei 50,6%. Bei Männern betrug sie 14,3%. Für beide Geschlechter stellt dies neue Höchstwerte dar, wobei die Teilzeitquote der Männer seit 2015 stärker gestiegen ist. Die Wochenarbeitszeit unter den Teilzeitkräften lag mit 21,3 Stunden rund 2 Stunden höher als vor 10 Jahren. Das Bundeskabinett befasst sich mit den Plänen von Bauministerin Huberts, mit denen der Bau von Wohnungen vereinfacht werden soll. Man müsse dem Wohnungsbau in Deutschland endlich Vorfahrt einräumen, sagte Huberts im Deutschlandfunk. Dafür treten Interessen wie Denkmal- und Umweltschutz zurück, Standards würden aber nicht gesenkt. Die SPD-Politikerin wies Vorwürfe aus den Reihen der Linken zurück, wonach die Bürgerbeteiligung bei der Stadtplanung durch das Gesetz reduziert würde. Der Entwurf sieht auch vor, dass Kommunen zusätzliche Möglichkeiten erhalten, um gegen sogenannte Schrottimmobilien vorzugehen. Im Extremfall sollen Besitzer von verwahrlosten Gebäuden und Grundstücken auch enteignet werden können. Der CDU-Außenpolitiker Hart plädiert dafür, der Türkei weiter den Weg zu mehr Zusammenarbeit mit der EU offen zu halten. Hart sagte im Deutschlandfunk, es gebe in der Bevölkerung eine klare Mehrheit gegen die Herrschaft der AKP. Präsident Erdogan sehe offensichtlich die Notwendigkeit, mit unlauteren Mitteln gegen die Opposition vorzugehen. Die Proteste dagegen bezeichnete der außenpolitische Sprecher der Unionsfraktion als Aufbruch in eine neue demokratische Ordnung. Deutschland solle die türkische Bevölkerung zur Rückkehr zu Demokratie, Rechtsstaatlichkeit und Pressefreiheit ermutigen, indem man aufzeige, dass so auch der Weg nach Europa offen stehe, meinte Hart. Israel hat die Tötung des neuen militärischen Führers der Hamas im Gazastreifen vermeldet. Mohammed Odeh sei nach monatelanger Überwachung ausgeschaltet worden, teilten Israels Armee und der Inlandsgeheimdienst Shin Bet am Morgen mit. Er sei einer der letzten hochrangigen Kommandeure des Massakers vom 7. Oktober 2023 gewesen. Zuvor hatten Ministerpräsident Netanyahu und Verteidigungsminister Katz einen gegen Odeh gerichteten Luftangriff in Gazastadt bekannt gegeben, bei dem mindestens 2 Personen getötet und 10 verletzt wurden. Auch aus Kreisen der Hamas hieß es, Odeh sei getötet worden. Erst vor knapp 2 Wochen hatte Israel die Tötung seines Vorgängers bestätigt. In Bolivien hat das Parlament dafür gestimmt, die Vorgaben für den Einsatz der Armee gegen Demonstranten zu lockern. Die Entscheidung folgte auf die anhaltenden Proteste gegen Präsident Paz. Konkret ging es um ein Gesetz, in dem die Verhängung des Ausnahmezustands geregelt ist. Paz könnte so die Armee gegen Demonstranten vorgehen lassen und die Bürgerrechte einschränken. Der konservative Politiker ist seit einem halben Jahr im Amt. Die Proteste wurden durch seine Maßnahmen zur Liberalisierung der Wirtschaft des lange sozialistisch geführten Landes ausgelöst. Beispielsweise wurden die Treibstoffsubventionen gestrichen. Mit den Maßnahmen will Paz die derzeitige Wirtschaftskrise in Bolivien bekämpfen. Das Wetter. Verbreitet sonnig. Im Norden gebietsweise etwas dichtere Wolkenfelder. Im Süden zunehmende Bewölkung mit einzelnen Schauern und Gewittern. Örtlich mit Starkregen, Hagel und stürmischen Böen. Später wieder nachlassend. Höchstwerte im Norden 15 bis 26, sonst 27 bis 34 Grad. Morgen heiter oder sonnig. 15 bis 30 Grad mit den höchsten Temperaturen im Südwesten. Die weiteren Aussichten: am Freitag viel Sonne, später von Nordwesten her Wolken mit einzelnen Schauern oder Gewittern, 20 bis 33 Grad. Das waren die Nachrichten.
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2: Mit Andreas Mein herzlich willkommen. Paul Gerhardt ist heute vor genau 350 Jahren gestorben, am 27. Mai 1676. Er war Dichter und Theologe, einer der ganz wichtigen des Barocks. Und doch, ich gebe es gerne zu, ich wusste nicht allzu viel über Paul Gerhardt, bevor ich mich auf diese Sendung vorbereitet habe. Zumindest nicht über seine Biografie. Auch darüber spreche ich heute mit Dorothea Wendeburg, evangelische Theologin in Berlin. Zu diesem Gespräch, das wir in unserem Berliner Funkhaus aufgezeichnet haben, herzlich willkommen.

0: Wer jemals Weihnachten in einem Gottesdienst war, egal welcher Konfession, oder wer jemals Bach gehört hat, kennt Paul Gerhardt. Ich stehe an deiner Krippe hier. Oder O Haupt voll Blut und Wunden. Und vermutlich wohnt der eine oder andere Hörer in einer Paul-Gerhardt-Straße und die eine oder andere Hörerin geht auf eine Paul-Gerhardt-Schule. Aber was wissen wir über Paul Gerhardt? Er ist vor 350 Jahren gestorben, am 27. Mai 1676. Dieser Todestag ist ein guter Anlass, etwas mehr über ihn zu erfahren, und zwar von Dorothea Wendeburg. Sie ist emeritierte Theologieprofessorin, Kirchenhistorikerin und auch die Herausgeberin eines Reklambüchleins mit dem Titel Paul Gerhardt – Geistliche Lieder. Wir sitzen uns gegenüber in Berlin, in unserem Funkhaus dort. Schön, dass Sie sich die Zeit nehmen. Guten Morgen, Frau Wendeburg.
1: Guten Morgen.
0: Frau Wendeburg, in den vergangenen Wochen und Monaten habe ich auch zur Vorbereitung dieses Gesprächs beim ersten Kaffee, bevor ich den Deutschlandfunk anschalte, unter anderem Ihr Büchlein zur Hand genommen und jeweils ein Paul-Gerhardt-Lied pro Tag gelesen. Haben Sie weitere Vorschläge, wie man sich diesem Dichter und Theologen annähern kann?
1: Das Allerschönste ist natürlich, wenn man Paul Gerhardt nicht nur liest, wenn man ihn liest, sollte man ihn übrigens laut lesen, sondern wenn man ihn singt. Denn der große Erfolg, den Paul Gerhardt mit seinen Liedern hatte, der war dadurch bedingt, dass seine Dichtung kongenial verbunden wurde mit Melodien zeitgenössischer, ihm auch befreundeter Kirchenmusiker, zwei Kantoren an der lutherischen Hauptkirche von Berlin, St. Nikolai.
0: Sie haben mir mal, ich darf jetzt so privat werden, vor einigen Jahren erzählt, dass Sie dieses gelbe Büchlein auf Reisen immer dabei haben. Ist das immer noch so?
1: Das ist immer noch so, ja. Denn das ist so etwas wie ein Erquickungsschub. Am Morgen oder wenn man sonst Zeit hat am Tag, man schaut da rein und liest dieses oder jenes. Es ist schön. Es ist aufbauend, obwohl die Lieder ja nicht nur optimistisch sind. Und man hat danach das Gefühl, es geht einem besser. Andere Leute trinken Coca-Cola. Ich lese solche Dinge. Nicht nur Paul Gerhardt, aber auch.
0: Also lesen Sie dann kreuz und quer? Oder
1: ja.
0: Wie?
1: Ja, ich schlage auf, sozusagen wie bei den Herrn Hutern, wo man aufschlägt und plötzlich ist diese oder jene Seite da.

0: Wenn etwa ein Lied wie Geh aus mein Herz liest und noch besser singt, das sind ungefähr 14 Verse, dann merkt man, wie sich das steigert vom irdischen Garten mit seiner Fülle schöner Blumen bis hin zum himmlischen Garten, in dem er selbst hofft, eine der schönsten Blumen zu sein. Und dieser Ausblick meistens aufs ewige Leben am Ende, der gibt dem ganzen Lied seinen Drive.
1: Sie haben Ihr Exemplar dabei. Zeigen Sie es mal bitte.
0: Ich hab's auch. Ach, die sind hartnäckig. Jetzt. Jawohl, ich hole es aus meiner Tasche und ich zeige es Ihnen. Und so, hier ist es.
1: Jetzt möchte ich mal sehen, ist es zerlesen?
0: Nein, es ist ein neues, das ich mitgebracht habe.
1: Weil das alte
0: nicht mehr vorzeigbar ist.
1: Okay, wann ist es überhaupt rausgekommen?
0: Ich habe eine Paul-Gerhardt-Tagung zu einem runden Geburtstag des Dichters veranstaltet hier in Berlin, internationale Tagung. Und daraufhin hat sich dann der Verlag bei mir gemeldet. Sie hätten ja ein Paul-Gerhardt-Büchlein, aber die Edition, die sei nicht mehr up to date, ob ich nicht ein neues Büchlein herausgeben könnte. Und das habe ich dann mit meinem damaligen Assistenten Andreas Stegmann getan, der hier sozusagen als Begleitperson gelistet ist. Aber das ist die Verlagspolitik, die eigentliche editorische Arbeit, die wirklich historisch kritisch hervorragend und verlässlich ist, die hat Andreas Stegmann gemacht und nicht ich.
1: Paul Gerhardt ist ein Dichter des Barocks. Nun gibt es Zeitgenossen, die fremdeln etwas mit barocken Kirchen zum Beispiel oder überhaupt mit dem Barock. Und seine Dichtung klingt ja manchmal, ich sage das jetzt mal einfach so provozierend, wie die Wieskirche in Bayern. Was sagen Sie jemand, der sagt, nee, das ist nichts für mich?
0: Nein, auf der einen Seite muss man natürlich schlicht sagen, das ist 17. Jahrhundert. So würden wir heute nicht mehr schreiben und dichten. Aber das Unverbrauchte an diesen Liedern scheint mir zu sein, dass man sich da unterbringen kann. Insbesondere wenn man sie singt, dann merkt man, ja, ich würde es heute anders sagen, aber es gibt doch das wieder. Es gibt den Raum wieder, in den das gehört, was ich selbst hier empfinde und denke. Und insofern würde ich sagen, die Fremdheit überspielt sich schnell in der Praxis.
1: Dorothea Wendeburg im Deutschlandfunk. Eigentlich gibt es im Leben des Paul Gerhardt ja nur zwei Punkte, die wirklich gut belegt sind. Das ist einmal seine Dichtung und sein Konflikt mit dem Kurfürst von Brandenburg in theologischen Fragen. Also bevor wir auf Letzteres eingehen oder überhaupt noch ins Detail gehen, was wissen wir von Paul Gerhardt nicht?
0: Wir wissen eigentlich nur äußerliche Daten. Wir wissen, wann und wo er geboren wurde, nämlich in Sachsen, nicht weit von Leipzig. Wir wissen, dass er dann in Wittenberg studiert hat, sehr lange studiert hat, ohne Abschluss. Wir können nicht davon ausgehen, dass er ein Bummelstudent war. Er hat vermutlich die ganze Zeit was getan, hat Theologie studiert, hat er da auch eine solide Bildung. Dann vermutlich daneben im Rahmen der schönen Künste auch Poetik, also Dichtungswissenschaft. Im 17. Jahrhundert blüht ja die deutsche Dichtung auf und er scheint sein Geld als Hauslehrer verdient zu haben und studierte so vor sich hin. Dann ging er aus Gründen, die auch nicht ganz klar sind, vermutlich wegen persönlicher Beziehungen nach Berlin, also in ein anderes Reichsterritorium. Die Bevölkerung da war aber ebenfalls lutherisch, das heißt, die Kirche hatte dieselben Bekenntnisschriften und dieselbe Liturgie plus minus. Und dann dachte er, na, ich gehe da mal hin, wurde da auch zunächst mal wieder Hauslehrer in einer Familie, deren Tochter er später heiratete. Es ging vorläufig nicht, man musste erst eine Stelle haben in damaligen Zeiten. Und dann hat er wohl hier und da mal auch Predigten gehalten, kam aber, und das war wohl der schicksalhafte Moment, kam in Kontakt mit der Bildungselite der Stadt. Also Bürgern, die Bücher lasen und vor allen Dingen unter denen es üblich war, dass man Gedichte austauschte. Dass man dichten konnte, gehörte irgendwie so dazu, wie in späteren Zeiten das Malen oder das Handarbeiten. Dichten konnten ganz viele, sehr gut dichten konnten nicht viele. Aber
1: wir sind so ungefähr im Jahr 1600?
0: Um 1655 ja, und so in dieser okay. Zeit. Und da kam er dann in Kontakt mit dem Kantor der Nikolaikirche, vielleicht weil er dort auch gelegentlich gepredigt hat. Und dieser Kantor, Johann Krüger, hat wohl Paul Gerhardt entdeckt, hat die unglaubliche Qualität dieser Dichtung, die sich von den Gelegenheitspoesien der Umgebung deutlich unterschied, wahrgenommen und hat gesagt, du hör mal, wir machen was zusammen. Und dann wurden eben fast in Koproduktion Paul Gerhardts Dichtungen und Krügers Vertonungen zum

0: Teil auch schon gesetzt, entstand dies alles. Krüger hat nach kurzer Zeit ein Gesangbuch herausgegeben, das hieß später die Praxis Pietatis Melica, also Frömmigkeitspraxis im Gesang. Und da hat er von vornherein ein paar Gerhard-Lieder aufgemalt.
1: Und damit war er dann Promi?
0: Und dann fing er an, Promi zu sein. Von Auflage zu Auflage gab es mehr Paul-Gerhardt-Lieder und die Leute waren absolut begeistert. Aber er hatte immer noch keine Stelle. Schließlich ergab es sich, dass im nahen Mittenwalde eine Stelle frei wurde, ließ sich ordinieren, das war ja noch nicht geschehen, und ging nach Mittenwalde. Dort hat er weiter...
1: Südlich von Berlin.
0: Ja, südöstlich. Dort hat er weiter gearbeitet, weiter gedichtet auch. Und nach wenigen Jahren hat er aber das Glück, nach Berlin zurückzukommen an die Nikolaikirche.
1: So, bevor wir jetzt alle weiteren Details erzählen...
0: Da kommt nicht mehr viel.
1: Da kommt gar nicht mehr viel.
0: Nee, da hat er dann weitergemacht. Und dann kam der Konflikt mit dem Kurfürsten, auf den Sie später ja noch eingehen wollen. Großer Kladderadatsch, der damit endete, dass Paul Gerhardt Brandenburg verließ und zurückging nach Sachsen, wo er die letzten Lebensjahre auf einer Pfarrstelle verbrachte. Es war ein deutlicher Abstieg. Dort hat er auch praktisch nicht mehr gedichtet und mit großen gesundheitlichen Schwierigkeiten gekämpft.
1: Und er ist gestorben vor 350 Jahren, eben im Spreewald in Lübben, und zwar als Witwer und als Vater von 5 Kindern, von denen nur eines überlebt hat. Also schon auch ein tragischer Mann.
0: In vieler Hinsicht auch, ja. Also beruflich am Ende dieser Abstieg, Familienleben, Frau gestorben noch in Berlin und fast alle seiner Kinder. Und wenn in mehr oder weniger allen seiner Lieder auch vom Elend und vom Jammertal die Rede ist, dann ist das auf der einen Seite ein poetischer Topos, ist auf der anderen Seite aber durchaus auch Spiegel seiner eigenen Erfahrungen. Man darf ja auch nicht vergessen, er hat seine Kindheit und Jugend in der Zeit des Dreißigjährigen Krieges verbracht. Und in Sachsen hat dieser Krieg, dadurch, dass die Truppen beider Seiten übers Land gingen, mehrfach gewütet, seinem Bruder das Haus abgebrannt und dergleichen mehr. Also er hat schon Elend erlebt.
1: Angedeutet haben wir es ja bereits. Paul Gerhardt ist derartig mit dem Kurfürsten hier in Berlin aneinander geraten, dass er nur noch die Chance hatte, raus aufs Land, anderer Herrschaftsbereich. Wie hat sich der Konflikt angebahnt?
0: Er hat sich gar nicht angebahnt. Das ist das Erstaunliche. Paul Gerhardt hat still erfolgreich an seinen Kirchen gewirkt, als Pastor da. Und es deutete sich eigentlich nichts an, denn er amtierte in einer lutherischen Kirche mit lutherischen Bekenntnisschriften und lutherischem Gottesdienst. Aber die Rahmenbedingungen dieser kirchlichen Situation, die waren schwierig, was er lange Zeit nicht gespürt hat. Der Kurfürst von Brandenburg ist Anfang des 17. Jahrhunderts vom Luthertum zum reformierten Christentum übergetreten. Da war er kein Einzelfall. Um 1700 haben das eine ganze Reihe von Fürsten und auch Städten in Deutschland getan. Calvinismus, das Reformiertentum, schien die modernere Variante von Christentum zu sein, als viel moderner als dieses noch irgendwie so in vielen katholischen Dingen stecken gebliebene Luthertum. Und zu denen, die das empfanden, gehörte der Kurfürst von Brandenburg damaliger Zeit. Und er hatte auch Kontakte zu erfolgreichen reformierten Territorien wie etwa den Niederlanden und beschloss, also wenn ich hier mein Territorium richtig auf Zack bringen will, dann müssen wir das in der reformierten Variante machen. Aber die Bevölkerung hat gesagt, also wenn du glaubst, dass wir jetzt da deinem heretischen Schritt, denn so wurde das eingeschätzt, nachfolgen und wir werden jetzt auch alle nach dem Prinzip cuius regio, eius religio, wessen die Religion, dessen auch das Territorium, wir werden jetzt auch alle reformiert, dann hast du dich getäuscht. Die haben erstmal dem reformierten Hofprediger die Scheiben eingeschmissen, sodass der bei Nacht und Nebel im Nachthemd geflohen ist. Also es war wirklich wüst.
1: Das muss man sich mal heutzutage überleben, dass zwei evangelische Konfessionen oder Strömungen innerhalb des evangelischen Christentums so aneinander geraten.
0: Komplett.
1: Kann sich kein Mensch mehr heute vorstellen.
0: Ja, ja. Aber das war wirklich bis an die Grenze der Gewalttätigkeit gehend, dieser Konflikt. Und dann sind die Vertreter der Stände gekommen zum Kurfürsten, haben gesagt, also wenn du das jetzt gemacht hast, okay, auf deine eigene Kappe, aber wir bleiben Lutheraner. Sie haben tatsächlich erreicht, dass der Kurfürst seine Konfession nur am Hof leben konnte. Er hat sich natürlich dann seine Berater aus reformierten Kreisen gesucht und hat dann aber immer geschaut, wie kann ich denn meine reformierte Basis erweitern, angesichts dessen, dass die Kirche meines Territoriums lutherisch bleibt. Und ein Mittel dafür war die Aufnahme reformierter Flüchtlinge. Dass hier so viele Hugenotten gelandet sind, das war nicht nur eine Maßnahme der Nächstenliebe, sondern es war auch eine Maßnahme.
1: Also französische Protestanten, die verfolgt waren.
0: Genau, es war auch eine Maßnahme, die reformierte Basis in Brandenburg zu erweitern. Und da hatte er eben an den verschiedensten Höfen gab es dann einen Hofprediger und so weiter. Und diese Situation hatte lange Zeit keine besonderen Auswirkungen. Aber der übernächste Kurfürst, nachdem der konvertiert ist, der sogenannte große Kurfürst, der sehr, sehr lange regiert hat und damit auch sehr effizient regieren konnte, der wollte die Zügel ein bisschen mehr anziehen und sagte also, dass ich hier zwei sich befehdende evangelische Konfessionen in meinem Territorium haben, das ist hinderlich. Ich möchte die befrieden. Langfristig hätte er natürlich am liebsten eine Vereinigung gehabt. Aber immerhin, er wollte den Gegensatz abbauen und hat dann massiv eingegriffen in seine lutherische Kirche. Der große Kurfürst sagt jetzt, also wir wollen hier die Gegensätze abschleifen und ich beschneide jetzt die Konfessionsbasis der Lutheraner, die Konkordienformel, die letzte und die Gegensätze zwischen Lutheranen, Reformierten einerseits, Lutheranen und Katholiken andererseits, sehr genau festzurrende Bekenntnisschrift, die wird abgeschafft, die gibt's nicht mehr. Paul Gerhardt war auf die Konkordienformel ordiniert, wie alle Pfarrer.
1: Und da gerät dann jetzt Paul Gerhardt mit dem in Konflikt.
0: In diesem Zusammenhang gerät er in Konflikt, denn jetzt kommt der Bischof daher und sagt, wir machen jetzt ein Religionsgespräch und da schleifen wir die Dinge mal ab. Und da hat jetzt erstmals Paul Gerhardt wirklich an dieser Front gekämpft.
1: Also Paul Gerhardt kämpft an der lutherischen Front gegen den reformierten Kurfürsten. Jetzt mal eine etwas unbedarfte Frage. Ich kenne die evangelische Kirche nicht so sehr von innen wie Sie. Wird Paul Gerhardt heute trotz allem in reformierten Gottesdiensten gesungen?
0: Ja, er wird von Reformierten gesungen, er wird von Katholiken gesungen, er wird in Deutschland gesungen, er wird auf der ganzen Welt gesungen. Man wird wohl sagen können, es ist der einzige deutsche Barockdichter, der international nach wie vor rezipiert ist, und zwar immer im Gesang.
1: Dorothee Wendeburg, Theologieprofessorin und Herausgeberin der geistlichen Lieder von Paul Gerhardt im Deutschlandfunk bei Tag für Tag aus Religion und Gesellschaft. Frau Wendeburg, Paul Gerhardt war kein Gelehrter im Sinne eines Lehrstuhlinhabers, war Pfarrer und relativ spät eben Erbauungsliterat. Welche Rolle kommt bei ihm und Gleichgesinnten der Theologie als Fachwissenschaft zu?
0: Theologie ist für ihn und seinesgleichen nicht einfach Fachwissenschaft, sondern Theologie ist systematisch ausgelebter Glaube. Mit den Mitteln der damaligen Wissenschaft, die stark auch von der antiken Philosophie her konzipiert war, mit den Mitteln der antiken Wissenschaft im Einzelnen dargelegtes Glaubenswissen, also im Blick auf die Kohärenz des Ganzen, im Blick auf die Implikation des Ganzen, dargelegter
1: Glaube. Also es geht um meinen Glauben, Ihren Glauben,
0: so
1: um die
0: es.
1: Haltung jedes Einzelnen.
0: Ja, aber es geht darum, dass dieser Glaube nur mit wissenschaftlichen Mitteln expliziert wird. Man könnte sagen, die lutherische Orthodoxie, zu der das alles gehört, ist das Äquivalent zur Scholastik im Katholizismus.
1: Aha. Wer steht denn damals noch für diese evangelische Strömung im 17. Jahrhundert?
0: Johann Gerhardt, der größte wohl der lutherisch-orthodoxen, der auch zugleich Erbauungsschriftsteller war. Da sieht man, wie eng in der Zeit wissenschaftliche Theologie und Erbauung bis hin zur Poesie zusammengehören. Oft sagt man, ja, also Paul Gerhardt, der hat so wunderbare Lieder geschrieben, aber warum war der so ein Streithammel in der Lehre? Das hätten die Zeitgenossen nie verstanden, sondern er hätte immer gesagt, ja, das, was mich erbaut, ist aber auch wahr. Das ist nicht
1: deswegen
0: einfach nur schön.
1: Deswegen muss ich streiten.
0: Ja, deswegen muss ich wissen und verstehen, was ich glaube. Und wenn ich weiß und verstehe, was ich glaube, dann weiß und verstehe ich auch, was ich nicht glaube. Und damit ist immer die Abgrenzung die Kehrseite der positiven Darlegung.
1: Später gab es dann Phasen, da wollte niemand mehr etwas mit Paul Gerhardt zu tun haben. Wann und warum?
0: Das fing schon in der Aufklärung an, also im 18. Jahrhundert. Da erschien zum einen die barocke Sprache. nicht mehr modern. Und zum anderen haben die Zeitgenossen auch gesagt, also das ist doch ganz unlogisch. Friedrich der Große zum Beispiel, wenn es heißt, es schläft die ganze Welt im Abendlied, Paul Gerhardt sagt, schläft doch gar nicht die ganze Welt. Auf der anderen Seite der Weltkugel in Australien schlafen die doch gar nicht, wenn wir hier schlafen. Was ist das für ein Unsinn? Aber nein, die Christen, die glauben sowieso so ein Zeug, sollen sie es doch singen. Ja, und dann fing man aber an, weil andererseits die Menschen ja Paul Gerhardt liebten und vor allen Dingen ihn auch weiter singen wollten, hat man ihn umgedichtet. Und da gibt es grauenvolle, aufklärerische Neufassungen von Paul Gerhardt. Andererseits muss man auch sagen, wenn man sich unsere heutigen Gesangbücher anschaut, was da zum Teil mit Gesangbuchliedertexten gemacht wird, ist auch nicht sehr schön.
1: Was meinen Sie konkret?
0: Das lassen wir jetzt.
1: Wie ist es denn heute? Wer in evangelischer Theologie und Kirche kann etwas heute mit Paul Gerhardt anfangen und gibt es auch jene, die sich gähnend oder kopfschüttelnd abwenden in ihrer Kirche?
0: Es ist fast schlimmer. Es gibt eine ganze Reihe, gerade unter den Jüngeren, die ganz anders geistlich, kirchlich sozialisiert sind, wenn überhaupt, die überhaupt noch nie mit Paul Gerhardt zu tun hatten. Ja, die Sakropop und die neuesten Lieder, die kennt man alle. Aber Paul Gerhardt-Lieder kennt man so wenig, dass man sich nicht einmal dagegen stellt. Ich habe aber dann immer wieder den Eindruck gemacht, wenn ich auf Exkursionen war, dann haben meine Studenten immer auch ihre Portion Gottesdienst bekommen und ihre Portion Lieder. Und da haben wir dann Paul Gerhardt auch gesungen. Oh, das ist ja toll. Wo kommt denn das her? Ja, sodass sogar so ganz anders sozialisierten jungen Leuten plötzlich vieles daran einleuchtet.
1: Jetzt mal ganz positiv, was würde in Ihrer Kirche besser, wenn sie sich mehr Paul Gerhardt zuwenden würde?
0: Also man muss ja sagen, er wird in Gottesdiensten heute doch relativ viel gesungen. Was nicht gut ist, dass er immer nur in Auswahl von Versen gesungen wird, die mehr nach sprachlichen Gesichtspunkten, ja, schöne Bilder oder sonst wie ausgewählt werden, wobei aber dann die Kohärenz, die theologische Ausrichtung des Ganzen verloren geht. Und ich denke, wenn in meiner Kirche etwas ernster genommen würde, was Paul Gerhardt sagen will, jenseits dessen, dass er so schöne Bilder hat, dann könnte man vielleicht auch an manchen Punkten etwas tiefer bohren.
1: Was wäre das Ergebnis dieser tiefen Bohrung?
0: Dass wir nicht so viele Gottesdienste hätten ohne vierte Dimension. Man muss einfach sagen, bei Paul Gerhardt, selbst wenn er über die banalsten...
1: Die vierte Dimension ist Gott für Sie.
0: Ja, Ewigkeit. Also so ein Wort ist...
1: Transzendenz.
0: Ja, es gibt ja kaum ein Paul Gerhardt-Lied, das diesen Horizont nicht aufmacht. Und selbst wenn er von den banalsten Dingen herkommt, Kleider und Schuhe, Tierchen, Pflanzen, was auch immer, das wird dann alles relativiert, dadurch, dass es vor die Folie des Wirkens Gottes und unseres Weges hin auf die Ewigkeit gezeichnet wird. Das heißt, selbst die Schuhe werden dann zu einem Sinnbild für mehr. Und das können wir nicht einfach nachmachen. Aber wenn wir etwas mehr von dieser vierten Dimension hätten, und das könnten wir von Paul Gerhardt lernen, wie man gerade das Alltägliche in diesen Kontext stellt und damit ja auch das eigene alltägliche Leben. Das würde schon etwas bringen und modern gesprochen, dann wären wir auch etwas resilienter gegenüber den Schwierigkeiten, die wir so im alltäglichen Leben zu bewältigen haben.
1: Paul Gerhardts Todestag fällt in diesem Jahr fast mit Pfingsten zusammen. Was ist aus Ihrer Sicht so ein Gedanke von Paul Gerhardt, den Sie als besonders pfingstlich, geistreich empfinden?
0: Geistreich ist ein schönes Wort, denn in jener Zeit wird geistreich gerade so verstanden. Es gibt eine Reihe von geistreichen Gesangbüchern. Da denken wir, oh, geistreich heißt witzig. Nee, das heißt in der Zeit voll Geistes. Ja, und gerade das Singen und das Dichten wird als eine Frucht des Geistesreichtums im Sinne von Reichtum an Heiligem Geist verstanden. Das vom Heiligen Geist erfüllte Herz kann gar nicht anders, als Gott zu preisen. Und wer die poetische Fähigkeit dazu hat, tut das eben in solchen Liedern.
1: Dorothea Wendeburg war das, Kirchenhistorikerin, evangelische Theologin und Herausgeberin des Buchs Paul Gerhardt, geistliche Lieder, erschienen bei Reclam mit einem Nachwort der Autorin. 239 Seiten kosten 6,80 €. Danke Ihnen, Frau Wendeburg, für das Gespräch. Vielen Dank.
0: Bitte sehr.

0: Das Geheimnis der Erlösung heißt Erinnerung. 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Und gleich gibt es hier im Deutschlandfunk die Nachrichten und danach kommt die Sendung Agenda mit Petra Enzminger mit dem Thema Olympische Spiele in Deutschland, Prestigeprojekt oder Milliardengrab. Ich bin Andreas Mein. Danke fürs Zuhören. Danke, dass Sie dabei sind.
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3: Ich habe hier so ein bisschen unterschiedlich gehende Uhren. Auf meinem iPhone ist es 10, deswegen würde ich sagen, wir beginnen. Und sollte noch jemand kommen, sind unsere Türen noch offen. Liebe Kolleginnen und Kollegen, herzlich willkommen in der Bundespressekonferenz. Ich begrüße sehr herzlich die Gäste unseres heutigen Tages, der Sachverständigenrat zur Begutachtung der gesamtwirtschaftlichen Lage mit der gesamtwirtschaftlichen Entwicklung mit seiner Vorsitzenden Professor Monika Schnitzer. Herzlich willkommen Professor Veronika Grimm, Professor Gabriel Felbermann, Professor Achim Kruger und Professor Martin Werding. Seien Sie uns herzlich willkommen. Unsere Gäste stellen uns heute ihr Frühjahrsgutachten vor, bevor wir im Anschluss zu Ihren Fragen kommen. Und dazu übergebe ich als erstes an Frau Schnitzer.
4: Ja, ganz herzlichen Dank, dass wir wieder hier sein dürfen. In der Tat, ich darf Sie im Namen meiner Ratskolleginnen und Kollegen sehr herzlich zur Vorstellung unseres Frühjahrsgutachtens 2026 begrüßen. Wir mussten in diesem Gutachten unsere Wachstumsprognose für dieses Jahr leider nach unten korrigieren. Grund dafür ist vor allem der Iran-Krieg und die dadurch stark angestiegenen Rohöl- und Gaspreise. Wir erwarten deshalb für das laufende Jahr ein Wachstum des Bruttoinlandsprodukts um nur noch 0,5%. Für das kommende Jahr rechnen wir mit einem leicht höheren Wachstum von 0,8%. Aus dem gleichen Grund mussten wir auch unsere Inflationsprognose korrigieren, und zwar nach oben auf 3,0% in diesem Jahr und noch 2,8% im kommenden Jahr. Meine Ratskolleginnen werden diese Prognose gleich noch weiter erläutern und einordnen. Neben der Konjunkturprognose liegt der inhaltliche Fokus dieses Frühjahrsgutachtens auf den Sozialversicherungen, die angesichts des demografischen Wandels vor enormen Kostensteigerungen stehen. Wir untersuchen insbesondere für die Kranken- und die Pflegeversicherung, wie diese Systeme durch geeignete Reformen stabilisiert werden und gleichzeitig leistungsfähig bleiben können.
3: So viel als einleitende Worte und dann machen wir weiter bei Herrn Professor Felbermayr, bitte sehr.
5: Sehr geehrte Damen und Herren, auch von mir einen schönen guten Morgen. Die globale Konjunkturentwicklung leidet unter der weiter hohen zollpolitischen Unsicherheit des mit Abstand größten Importeurlandes der Welt, nämlich der USA, und seit Ende Februar 2026 zusätzlich unter der faktischen Sperrung der Straße von Hormuz, durch die normalerweise 20% des globalen Verbrauchs an Erdöl und Flüssiggas geht. Beides, Zölle und Energiekrise, trifft die deutsche Wirtschaft als Nettoexporteur von Gütern und als Nettoimporteur von fossiler Energie besonders stark und das zudem in einer ohnehin konjunkturell schwierigen Lage. Das Urteil des amerikanischen Höchstgerichts vom Februar zur Zollpolitik des US-Präsidenten hilft uns in Deutschland kaum, weil sich dadurch der effektive US-Durchschnittszoll für deutsche Exporte anders als jener für andere Länder, zum Beispiel Chinas, kaum verringert. Das seit Anfang Mai wirkende, hochwillkommene neue Handelsabkommen der EU mit den Mercosur-Staaten und die angebahnten Abkommen mit Indien oder mit Australien, die werden erst allmählich positive Impulse liefern. Aber jetzt schon sehr deutlich sichtbar ist der stärker werdende Wettbewerb chinesischer Anbieter in den klassischen deutschen Exportsektoren, etwa im Maschinenbau, was die deutsche Industrie in den Heimat- und auch ganz besonders in den Drittmärkten stark belastet. Durch diesen Wettbewerb und durch die Energiekrise werden die sogenannten Terms of Trade, also die Exportpreise relativ zu den Importpreisen, im Jahr 2026 merklich sinken, was die Kaufkraft der in Deutschland erwirtschafteten Einkommen schmälert. Dieser negative Effekt geht in das klassische, von uns berichtete reale BIP nicht ein, ist aber für den Wohlstand Deutschlands, für die Kaufkraft in Deutschland von hoher Relevanz. Gleichzeitig ist das globale Wachstum relativ robust, vor allem getragen von Dynamik in den asiatischen Schwellenländern, zum Beispiel in Indien. Der globale Güterhandel und die Weltwirtschaft wird trotz der negativen Einflüsse durch die hohen Energiepreise immer noch um etwa 2,25% wachsen. Aber die deutsche Exportwirtschaft wächst nicht in diesem Tempo mit. Sie zeichnet sich durch eine deutlich schwächere Entwicklung aus. Die realen Exporte dürften 2026 preisbereinigt bloß stagnieren. In Summe trägt, anders als in den meisten bisherigen Konjunkturaufschwüngen, der Außenbeitrag im Prognosezeitraum negative Beiträge zum deutschen BIP-Wachstum bei. Das lässt sich auch erkennen an der Veränderung des Leistungsbilanzüberschusses der Bundesrepublik, 2024 noch knapp 6% des BIP, 2027 nur mehr 3%. Das ist eine dramatische Verschlechterung in sehr kurzem Zeitabstand, was auf das Wachstum Auswirkungen hat. Wenn es 2026 und 2027 Wachstum gibt, dann kommt dieses aus anderen Nachfragekategorien, zum Beispiel aus dem staatlichen Konsum. Vielen Dank.
3: Vielen Dank auch Ihnen. Und dann übergebe ich an Frau Grimm.
6: Ja, auch von meiner Seite einen schönen guten Morgen. Sie haben es gehört, die Wachstumsprognose ist nach unten korrigiert. Die Außenwirtschaft entwickelt sich aufwärts gerichtet, aber die deutsche Wirtschaft entwickelt sich schwach. Im Jahr 2025 hat die Wirtschaftsleistung nach zwei Rezessionsjahren kaum zugenommen. Die Warenexporte gingen das dritte Jahr in Folge zurück. Die privaten Investitionen waren rückläufig und die Produktion im verarbeitenden Gewerbe stagnierte. Die infolge des Iran-Kriegs stark gestiegenen Energiepreise bremsen nun die konjunkturelle Erholung in Deutschland und führen zu einem deutlichen Anstieg der Verbraucherpreise. Die seit 7 Jahren anhaltende Schwäche der deutschen Wirtschaft ist allerdings nicht nur konjunkturell bedingt, sondern hat auch strukturelle Ursachen. Dazu zählen neben der sinkenden Wettbewerbsfähigkeit deutscher Industriegüter auf dem Weltmarkt die demografische Entwicklung, die ja ein wesentliches Thema dieses Gutachtens ist, sowie eine schwache Produktivitätsdynamik. Höhere Produktionskosten, insbesondere auch aufgrund steigender Sozialversicherungsbeiträge und Energiekosten, belasten nun die Unternehmen und dämpfen die Investitionsnachfrage. Hinzu kommen die wirtschaftspolitische Unsicherheit und verhaltene Absatzerwartungen. Stützend wirken im Prognosezeitraum hingegen die aus dem Finanzpaket finanzierten öffentlichen Ausgaben. Zum einen dürfte der Staatskonsum kräftig ansteigen. Außerdem zeichnet sich ab, dass die öffentlichen Tiefbau- und Ausrüstungsinvestitionen steigen. Auch die Frühindikatoren im Wohnungsbau deuteten zuletzt auf eine Expansion hin. Die weitaus größten Wachstumsbeiträge dürften im Prognosezeitraum allerdings vom staatlichen Konsum ausgehen. Die gestiegenen Energiepreise dürften die Inflationsentwicklung in den kommenden Quartalen maßgeblich prägen. Heizöl und Kraftstoffe, breit diskutiert, verteuerten sich gegenüber Februar deutlich um 40% für Heizöl bzw. 15% für Kraftstoffe. Insgesamt nahmen die Energiepreise zuletzt um 7,2% zu, nachdem sie im Februar noch unter ihrem Vorjahresniveau gelegen hatten. Während die Preise für bestimmte Energieträger und Kraftstoffe also bereits deutlich angezogen haben, dürften sich Erdgas und Strom erst mit Verzögerung verteuern. Wir kennen das aus der letzten Energiekrise, nämlich wenn bestehende Verträge auslaufen oder eben angepasst werden. Vor diesem Hintergrund dürfte die Verbraucherpreisinflation für das Jahr 2026 auf 3,0 und 2027 auf 2,8% ansteigen. Die Kerninflation dürfte zunächst auf 2,3% ansteigen und im Jahr 2027 dann auf 2,9% ansteigen. Abwärtsrisiken für die Prognose des deutschen Bruttoinlandsprodukts bestehen insbesondere in einer längeren Dauer oder eben einer stärkeren Eskalation des Iran-Kriegs als bislang erwartet. Herzlichen Dank.
3: Vielen Dank auch Ihnen. Und dann ist Herr Professor Truger dran.
7: Ja, vielen Dank. Ich darf mit der deutschen Konjunktur weitermachen. Der private Konsum dürfte 2026 und 2027 aufgrund der inflationsbedingt kaum steigenden realen verfügbaren Einkommen nur noch verhalten expandieren. Wir rechnen mit einem Wachstum um real 0,3 und 0,5% im Jahr 2026 bzw. 2027. Demgegenüber dürften die öffentlichen Konsumausgaben, Frau Grimm hat es schon gesagt, mit Raten von jeweils 1,8% in den Jahren 2026 und 2027 deutlich kräftiger expandieren. Dies liegt vor allem an steigenden Vorleistungskäufen und Personalausgaben im Verteidigungsbereich sowie steigenden Gesundheitsausgaben. Die öffentlichen Finanzen sind im Prognosezeitraum auf Expansionskurs. Dies ist wesentlich auf die Verausgabung der Mittel aus dem Sondervermögen Infrastruktur und Klimaschutz sowie die Nutzung der Bereichsausnahme für die Verteidigungsausgaben zurückzuführen. Hinzu kommen steuerliche Entlastungen, insbesondere aus dem steuerlichen Investitionssofortprogramm. Demgegenüber fallen steigende Beitragssätze bei gesetzlicher Krankenversicherung und sozialer Pflegeversicherung geringer ins Gewicht. Das gesamtstaatliche Haushaltsdefizit dürfte von 2,7% des BIP im Jahr 2025 auf 3,7% bzw. 4,3% in den Jahren 26 und 27 zunehmen. Die Schuldenstandsquote dürfte von 63,5% bis zum Jahr 2027 dann auf 67,5% des BIP steigen. Für den Arbeitsmarkt gehen wir davon aus, dass die sozialversicherungspflichtige Beschäftigung 2026 und 2027 minimal um jeweils 0,1% zunehmen wird. Allerdings wird die Arbeitslosenquote leicht von 6,3% 2025 auf 6,4% im Jahr 2026 zunehmen, bevor sie dann 2027 wieder leicht zurückgeht. Im ganzen Zeitraum ist der Arbeitsmarkt stark von der demografischen Entwicklung geprägt. Die Zahl der Erwerbspersonen wird um 0,1 bzw. 0,3% zurückgehen. Der Anstieg der Zahl der sozialversicherungspflichtig Beschäftigten geht seit dem Jahr 2023 ausschließlich auf Beschäftigte mit ausländischer Staatsbürgerschaft zurück, während die Zahl der Beschäftigten mit deutscher Staatsbürgerschaft seither bereits rückläufig ist. Wir haben übrigens interessante Analysen noch zur Altersstruktur der Beschäftigung und all das. Können Sie sich alles detailliert anschauen. Jetzt übergebe ich an meinen Kollegen Martin Werding zur Sozialversicherung.
3: Da machen wir unmittelbar weiter. Herr Professor Werding, bitte.
8: Ja, besten Dank. Einen schönen guten Morgen auch von meiner Seite. Neben dem Konjunkturupdate beschäftigen wir uns im Frühjahrsgutachten vertieft mit der Kranken- und Pflegeversicherung. Monika Schnitzer hat das schon angekündigt. Davor schauen wir auf die Gesamtsituation unserer umlagefinanzierten Sozialversicherung. Das ist wichtig, weil man in den einzelnen Zweigen ja schnell den Überblick verliert. Man stößt auf massive Widerstände und auch auf objektive Schwierigkeiten, Ansatzpunkte für Reformen zu finden, die die demografisch bedingten Lasten fair verteilen würden. Das Gesamtbild zeigt dann aber immer wieder ganz klar, dass man deswegen im Reformeifer nicht nachlassen darf. Zum Gesamtbild gehört die absehbare Bevölkerungsentwicklung. Hier hat sich zuletzt eine Trendwende ergeben. Die Lebenserwartung steigt wieder, die Geburtenzahlen sind nach einem Zwischenhoch gesunken. Und ein Rückgang der Nettozuwanderung könnte die resultierende Alterung weniger dämpfen, als man mit Blick auf die Finanzierung unserer Sozialversicherungen hoffen würde. Nach aktualisierten Vorausberechnungen des Sachverständigenrates werden die Sozialversicherungsbeiträge ausgehend von mittlerweile 42,3% bei unverändertem Recht weiter steigen auf rund 45% bis 2030, rund 50% bis 2040. Und auch dort ist nach unseren Berechnungen nicht Schluss. Wenn es so kommt und eine Mehrheit des Rates meint, es darf nicht so kommen, wird das Rückwirkungen auf die Entwicklung von Beschäftigung und Wirtschaftswachstum haben. Sowohl über die Nettoeinkommen und Nachfrage der Arbeitskräfte, als auch über die Lohnnebenkosten, mit denen die Unternehmen in den Wettbewerb auf heimischen und internationalen Märkten gehen. Nach unseren Berechnungen werden Beschäftigung und Wachstum dadurch nicht unerheblich beeinträchtigt. Arbeitsmarkt und Gesamtwirtschaft trotz der demografischen Belastung wieder in Schwung zu bringen und in Schwung zu halten, ist daher essentiell. Wie man den absehbaren Anstieg der Beitragssätze durch Dämpfung der Ausgaben in den einzelnen Sozialversicherungszweigen begrenzen kann, muss Zweig für Zweig diskutiert werden. Wir erinnern hier an das Kapitel zur Alterssicherung, also zur Rentenversicherung und zur Beamtenversorgung im Jahresgutachten 2023/24. Zum Thema Alterssicherung haben wir dem nichts hinzuzufügen. Ich rede jetzt noch über unsere Analysen zur gesetzlichen Krankenversicherung. Unter den Sozialversicherungszweigen ist die Krankenversicherung der schwierigste Patient. Ihre Symptome sind beunruhigend. Deutschland hat gemessen am Bruttoinlandsprodukt das zweitteuerste Gesundheitssystem der OECD-Welt. Bei einfachen Leistungsindikatoren schneidet es aber nur mittelmäßig ab. Das bedeutet, das System ist ineffizient, es verschwendet einen Teil seiner Mittel. Von dieser allgemeinen Diagnose zu konkreten Therapievorschlägen ist es aber ein weiter Weg. Zu lokalisieren, wo im Gesundheitswesen und in der GKV genau die Probleme sitzen, ist schwierig. Es geht um ineffiziente Organisationsstrukturen, teilweise auch um übermäßige Nutzung. Es geht aber nicht zum Beispiel um den Einsatz des ärztlichen und des Pflegepersonals. Das heißt, man muss bei Reformen aufpassen, dass sie am Ende nicht die falschen treffen. Die jetzigen Strukturen des Systems werden von einflussreichen Akteursgruppen verteidigt, die wirksame Reformen enorm erschweren. Um hier voranzukommen, muss man wohl allen Gruppen etwas zumuten, wie es ja auch die Finanzkommission Gesundheit in ihrem Bericht Ende März empfohlen hat. Und jetzt kann man zusehen, wie die Umsetzung gelingt. Unser Fokus liegt weniger auf kurzfristigen Sparmaßnahmen, mehr auf langfristigen Verbesserungen, die aber oft Zeit brauchen, bis sie ihre Wirkung entfalten. Dabei ist es schwer zu sagen, wie sehr sie die absehbare Beitragssatzentwicklung dämpfen werden, weil es schon schwer ist, den ungebremsten Anstieg der Beitragssätze abzuschaffen. Demografie spielt dabei eine Rolle, aber auch technischer Fortschritt, der in anderen Sektoren normalerweise kostensenkend wirkt, in Gesundheitswesen die Kosten dagegen überwiegend hochtreibt. In einer eher zurückhaltenden Vorausberechnung rechnen wir damit, dass der Beitragssatz der GKV ohne Reformen bis 2040 auf knapp 20% steigt. Welche Handlungsoptionen halten wir für wichtig? Die bereits angestoßene Krankenhausreform kann ineffiziente Strukturen verbessern. Die mittelfristig erwarteten Einsparungen wegen dieser Reform zeigen aber auch, dass die Reform unter ihren Möglichkeiten bleibt. Perspektivisch muss die ambulante Versorgung zu einer Lenkung der Patienten entlang der gesamten Versorgungskette ausgebaut werden, um vermeidbare, dann insbesondere auch stationäre Behandlungen zu verringern. Besondere Ausgabendynamik herrscht bei Arzneimitteln. Hier sollte sich die Bepreisung innovativer Medikamente noch stärker als bisher am therapeutischen Zusatznutzen ausrichten. Und als unterentwickelt erscheint in Deutschland die Prävention, insbesondere zur Vermeidung gesundheitsschädlichen Verhaltens. Da geht es um frühes praktisches Einüben, gute Ernährung in Kitas und Schulen. Es geht aber auch um Steuern auf Tabak, haben wir schon, auf Alkohol, auf zuckerhaltige Getränke, die eine gewisse Lenkungswirkung entfalten. In den Blick nehmen wir schließlich auch sogenannte nicht beitragsgedeckte Leistungen. Für die werden oft lange Listen vorgelegt, deren volle Deckung aus Steuermitteln, wenn man genauer hinschaut, weder finanzpolitisch realistisch noch systematisch geboten ist. Für die Gesundheitskosten von Grundsicherungsbeziehern sollte der Bund der GKV aber mindestens 4,2 Milliarden übertragen. Für die beitragsfreie Mitversicherung von Ehegatten, die keine Kinder betreuen, halten auch wir die Einführung von Beiträgen für angemessen. Das trägt, das ist uns besonders wichtig, zu besseren Erwerbsanreizen für Zweitverdiener bei und damit natürlich auch zu einer besseren Finanzierung aller Sozialversicherungen.
3: Vielen Dank auch Ihnen. Und dann schließt den Kreis der Eingangsstatements Frau Schnitzer nochmal.
4: Genau, jetzt wird es um die Pflegeversicherung gehen. Die Pflegeversicherung wurde 1995 als Teilversicherung eingeführt. Gut 20 Jahre später wurden dann durch das zweite Pflegestärkungsgesetz der Zugang zu den Leistungen deutlich vereinfacht und die Leistungen wurden auch erheblich ausgeweitet. Und zwar, das ist wirklich wichtig festzuhalten, über das vom damaligen Expertenbeirat fachlich empfohlene Maß hinaus. In der Folge ist die Anzahl der als pflegebedürftig eingestuften Menschen deutlich angestiegen, auf nunmehr rund 6 Millionen Menschen. Und das hat natürlich dann auch zu einem starken Anstieg der Ausgaben geführt. Die demografische Alterung hat hingegen bisher die Ausgaben der Pflegeversicherung noch kaum beeinflusst. Das wird sich aber bald ändern, denn die Anzahl der Pflegebedürftigen wird mit den Babyboomern absehbar stark steigen, während der Anteil der Personen im Erwerbsalter sinken wird. Das wird das strukturelle Finanzierungsproblem der Pflegeversicherungen in den kommenden Jahren weiter deutlich verschärfen. Aktuell beträgt der Beitragssatz der Pflegeversicherungen durchschnittlich 3,7%. Unter geltendem Recht wird dieser Beitragssatz in den nächsten 10 Jahren auf 4,7% steigen und bis 2040 sogar auf 5,2%. Nun zielten die bisherigen Reformen der Pflegeversicherung vor allem auf eine Verbesserung der pflegerischen Versorgung ab, waren aber nicht immer zielgenau. Die anstehenden Reformen sollten deshalb stärker auf diese Zielgenauigkeit fokussieren und das Augenmerk darauf legen, eine bedarfsgerechte Versorgung zu sichern, gleichzeitig aber die Finanzierung generationengerechter zu gestalten und die Eigenverantwortung der Pflegebedürftigen stärker zu berücksichtigen. Ein erster wichtiger Reformschritt sollte sein, den Pflegebedürftigkeitsbegriff zu überprüfen und wieder stärker an den fachlichen Empfehlungen des Expertenbeirats auszurichten. Das würde die Anzahl der Pflegebedürftigen reduzieren und den durchschnittlichen Pflegegrad senken. Ein zweiter wichtiger Reformschritt wäre, Leistungen, die wenig zielgenau sind, zu reduzieren bzw. abzuschaffen. Das gilt zum Beispiel für den Leistungszuschlag in der stationären Pflege. Er soll vor zu hohen Eigenanteilen und damit vor einer finanziellen Überforderung schützen. Aber er tut das nicht zielgenau, weil keine Einkommens- und Vermögensprüfung durchgeführt wird. Ein zweites Beispiel wäre der Entlastungsbeitrag, der in allen Pflegegraden gezahlt wird, obwohl von Gutachterinnen und Gutachtern bezweifelt wird, dass diese Unterstützung wirklich benötigt wird. Beide Ausgabenposten zusammen, Leistungszuschlag und Entlastungsbeitrag, machen zusammen allein 15% der Pflegekosten aus. Entschuldigung. Als dritten Reformschritt schlagen wir die Einführung einer kohortenspezifischen Kapitaldeckung in der Pflegeversicherung vor. Die Idee ist, dass jede Kohorte verpflichtend Mittel anspart, die später zur Abdeckung eines Teils der Pflegekosten ihrer Kohorte verwendet werden könnten. Das würde vermeiden, dass die jüngeren Generationen immer stärker belastet werden. Wenn man alle drei von uns vorgeschlagenen Reformen kombiniert, dann könnten die Pflegeleistungen stabilisiert und gleichzeitig der Beitragssatz langfristig auf dem aktuellen Niveau gehalten werden.
3: Vielen Dank Ihnen allen bis hierhin. Ich habe schon jetzt eine lange Liste mit Fragebedarf. Deswegen erinnere ich vorsorglich an unsere selbstgesetzte Regel. Eine Frage mit der Möglichkeit einer Nachfrage pro Person. Und wenn die Zeit es hergibt, nehme ich Sie gegebenenfalls nochmal auf die Liste. Und adressieren Sie Ihre Frage gerne. Und Herr Hönig macht den Anfang.
9: Ja, Frau Schnitzer, Sie haben ja die Sozialsysteme, sind ja nun ein Schwerpunkt des Frühjahrsgutachtens. Die Bundesregierung will ja bis zur Sommerpause ein großes Reformpaket auf den Weg bringen. Wie groß ist denn aus Ihrer Sicht der Handlungsdruck der Bundesregierung?
4: Und ich glaube, die Zahlen haben es verdeutlicht. Wenn wir keine Handlungen durchführen, keine Reformen durchführen, dann wird der Beitragssatz aller Sozialversicherungen zusammen auf knapp 50% steigen bis 2040. Das ist zu viel. Wir wissen, was das für negative Konsequenzen hat. Das heißt, weniger netto vom Brutto. Die Menschen können weniger konsumieren, haben geringere Arbeitsanreize, schlecht für die Wirtschaft. Die Arbeitskosten für die Unternehmen steigen, schlecht für die Wirtschaft. Also der Handlungsdruck ist massiv.
9: Nachfrage. Das Ziel der Bundesregierung ist ja unter anderem von dem Kanzler geäußert, jetzt die Beitragssätze zu stabilisieren. Müsste nicht das Ziel sein, langfristig die Beitragssätze zu senken, um die Wirtschaft zu entlasten?
4: Das ist ein sehr ambitioniertes Ziel. Also wir sind jetzt bei um die 42%. Und wie gesagt, die große Gefahr besteht, dass es noch sehr viel stärker steigt. Also wir sollten erstmal versuchen, diesen Anstieg abzuwenden. Das ist genau das, was ja durch die demografische Alterung zu erwarten ist. Und wenn wir das schaffen, haben wir schon sehr viel geschafft.
3: Dann bin ich eine Reihe weiter vorne bei Herrn Olk.
10: Ja, danke schön. Zum Stichwort Konjunktur. Sie haben im Gutachten ein bisschen versteckt ein Alternativszenario vorgestellt für die Entwicklung der wirtschaftlichen Eckdaten für den Fall, dass die Energiepreise noch mal deutlich steigen und länger hoch bleiben. Ist natürlich ein Stück weit Kaffeesatzleserei zu überlegen, inwieweit das wahrscheinlich ist. Vielleicht könnten Sie die Leserei qualitativ trotzdem einmal anstellen. Wie groß ist die Gefahr, dass wir wieder in ein Stagnationsszenario geraten? Vielleicht Herr Felbermayr oder Frau Grimm.
5: Ja, vielen Dank. In der Tat ist das schwer abzuschätzen. Vieles hängt von den politischen Weichenstellungen ab. Wir alle blicken täglich gebannt auf die Ereignisse und haben kaum eine gute Chance, hier wirklich Prognosen anzustellen. Jeder Tag, der allerdings vergeht und an dem die Straße von Hormuz gesperrt ist, macht das Negativszenario wahrscheinlicher. Wir wissen auch, das wissen wir aus vergangenen Krisen, dass die Öffnung der Straße von Hormuz jetzt nicht sofort zu einer Senkung der Energiepreise führen wird, dass die Verwerfungen in den Logistikketten lang andauern, bis sie verschwinden, sodass jede Woche mehr an Krise dieses Negativszenario wahrscheinlicher machen wird. Ja. Gleichzeitig aber sehen wir, dass die Zukunftsmärkte, also die Future-Preise für die Erdölsorten, für Erdgas, für andere Rohstoffe nach wie vor sehr eindeutig davon ausgehen, dass in der zweiten Hälfte dieses Jahres die Dinge sich normalisieren. Und das ist auch unser bester Guess. Da wird mit sehr, sehr viel Kapitaleinsatz agiert. Daher ist die Einschätzung immer noch die, sozusagen, dass man diesen Zukunftsmärkten soweit vertrauen kann, obwohl wir auch wissen, dass sie sich in der Vergangenheit regelmäßig geirrt haben. Also die Fragezeichen, die Ungewissheit, die Unsicherheit ist groß, was wiederum dann konjunkturelle Auswirkungen hat.
6: Frage? Vielleicht würde ich kurz noch zwei, drei Dinge hinzufügen. Es wurde ja relativ frühzeitig auch die Ölreserve freigegeben. Und ein längeres Andauern, und die Märkte sind noch sehr optimistisch, ein längeres Andauern der Krise kann natürlich zu einer Situation führen, wo diese Reserve sich dem Ende zuneigt. Und dann wäre natürlich ein großer Preisdruck nach oben erwartbar. Düngemittel werden auch transportiert. Das geht auf die Lebensmittelpreise und auch die Lebensmittelverfügbarkeit weltweit. Also es sind da noch verschiedene Entwicklungen im Gange, die natürlich, wenn das länger anhält, durchaus auch Auswirkungen auf uns haben können. Und gleichzeitig gibt es doch eine gewisse Trägheit in Europa, sich mit den Herausforderungen zu konfrontieren. Sowohl die globale Kooperation, also diese ganzen Energieproblematiken, sind ja in Asien, führen ja in Asien zu viel, viel schärferen Einschnitten. Dort ist die Verfügbarkeit wirklich schon eingeschränkt. Und wenn man mit den Ländern auch global aber kooperieren will, muss man natürlich auch absehen, wie verhält man sich dann in der globalen Kooperation. Und europäisch kann man natürlich sagen, man müsste sich eigentlich resilient aufstellen bezüglich der Energieversorgung. Und auch hier fasst man einige kritische Themen, eben gerade die Versorgung und Absicherung der Versorgung mit fossilen Energieträgern, noch nicht wirklich an.
11: Herr Truger, Sie wollten
7: ja. Ich wollte einfach nur ergänzen. Ich dachte, vielleicht nennen wir das Szenario mal, was dann rausgekommen ist. Also wenn anders als auf den Terminmärkten erwartet, wie Herr Gabriel Ferber mal gesagt hat, der Rohölpreis bis Oktober diesen Jahres auf 120 Dollar bliebe und danach eben verzögert zurückgeht, also eine Differenz von 20, 30 Dollar zu dem wahrscheinlicheren Szenario, dann würde das bedeuten, dass die BIP-Prognose auf 0,2 geht für dieses Jahr und auf 0,5 für das kommende Jahr. Das heißt, das sind spürbare Effekte. Inflation geht von 3 auf 3,5 in diesem Jahr, auch das offensichtlich spürbar. Wobei man sagen muss, es ist Kaffeesatzleserei. Aber immerhin hat man dem Ganzen jetzt eine Hausnummer verpasst. Und man kann sagen, also die Hausnummer ist nicht Kaffeesatzleserei, aber natürlich die Annahmen, das ist das Problem. Aber es sind spürbare Effekte. Und wenn Horrorszenarien eintreten wie 200 Dollar pro Barrel und das länger anhält, ist natürlich klar, was dann passiert. Dann ist es vorbei mit der Erholung.
10: Ja, zum Thema Sozialversicherung. Herr Truger, da haben Sie sich ja gegen die meisten vorgeschlagenen Maßnahmen nicht mit ausgesprochen. Insbesondere aber auch, was die Grundanalyse der Ratsmehrheit angeht, haben Sie eine andere Analyse angestellt. Können Sie da noch mal erklären, was Sie dazu gebracht hat?
7: Ja, gerne. Vielen Dank. Also die Vorschläge, die Ratsmehrheit insbesondere bei der Rente und bei der Pflege unterbreitet, sind ziemlich radikal. Man kann sagen, dass bei der Rente die Lebensstandardsicherung im Alter in der gesetzlichen Rentenversicherung als Ziel aufgegeben wird. Sicherungsniveau geht irgendwo Richtung 40% perspektivisch von den 48%. Und bei der sozialen Pflegeversicherung wird das ursprüngliche Ziel, die in der stationären Pflege zu vermeiden, dass die Menschen in die Sozialhilfe fallen, weil sie die Pflege Leistungen nicht bezahlen können. Dieses Ziel wird auch letztlich aufgegeben mit der Konsequenz, dass mit einem wirklich sehr starken Anstieg der Hilfe zur Pflegequote zu rechnen ist. Und mein Ansatz ist zu sagen, wenn man so weitgehende Einschränkungen vorschlägt, dann braucht man sehr gute Gründe dafür. Und die angeführten gesamtwirtschaftlichen Gründe, also dass ein Anstieg des Beitragssatzes sehr starke negative Konsequenzen hat, die geben leider unsere Analysen nicht her. Wir haben zwei Studien, eine vom Institut der Deutschen Wirtschaft zitiert und eine von unserem Generalsekretär Christian Ochsner vorgelegte Studie. Und die kommen zu dem Ergebnis, wenn der Gesamtsozialversicherungsbeitragssatz um 6 bis 7 Prozentpunkte in den nächsten 10 Jahren steigt, also etwa das, was jetzt auch projiziert wird, dass das am Ende nach diesen 10 Jahren mit 0,5 bis 0,9 Prozent geringerem Bruttoinlandsprodukt einhergeht. Und das ist spürbar, aber es ist natürlich letztlich weniger als 0,05 Prozentpunkte oder 0,1 Prozentpunkte weniger Wachstum pro Jahr. Und das ist etwas, was man durch andere Maßnahmen ausgleichen kann, also Arbeitsangebotsausweitung, auch bessere Verwendung der Mittel aus dem Sondervermögen. Und vor dem Hintergrund ist meine Schlussfolgerung, kann man sagen, die Begrenzung des Beitragssatzanstiegs ist nicht so dringend, dass man ihr solche Opfer bringen muss.
11: Ich bin bei dem Kollegen auf dem von Ihnen ausgesehen linken Block im hellen, hellblauen Hemd. Genau. Zeigen Sie mir mal an, welches Mikro Sie nehmen. Ja, genau, da sind wir.
12: Genau, Felix Hief auf dem Tagesspiegel. Frage an Frau Grimm. Die Bundesregierung ist ja jetzt ein Jahr im Amt. Sie haben rund 20 Tage oder 2 Wochen, nachdem der Bundeskanzler vereidigt wurde, Ihr Frühjahrsgutachten vorgelegt. Der Antritt des Bundeskanzlers ist ja mit sehr viel Vorschusslorbeeren einhergegangen. Ich wollte jetzt mal fragen, innerhalb dieses Jahres, ist denn der Reformbedarf noch größer oder kleiner geworden seitdem?
6: Der Reformbedarf ist, glaube ich, signifikant und man hat sich von diesen schuldenfinanzierten Ausgaben sehr viel versprochen und man sieht jetzt, dass das eben schwierig ist, wenn das Geld verfügbar ist. Wir sehen ja jetzt auch schon in unserer Konjunkturprognose, da geht vieles in Konsumausgaben. Man kommt bei den Reformen eben nicht wirklich voran, weil am Ende irgendwie das Geld verfügbar ist. Das geht mit steigenden Schulden einher. Wir sehen auch in der Konjunkturprognose, die Staatsquote geht in Richtung also deutlich über 50%, in Richtung 52%. Und das sind eben, da baut sich ein Druck auf, der sich aber noch nicht so richtig manifestiert. Wir sehen es ja auch in der Haushaltsplanung. Die Haushaltsplanung basiert auf immer mehr Schuldenfinanzierung aus der Bereichsausnahme Verteidigung und aus dem Sondervermögen. Aber die Investitionen, die steigen noch nicht in dem Umfang an, wie man sich das wahrscheinlich erhofft hat. Aus verschiedensten Gründen. Es war schon immer schwierig, sozusagen die Projekte dann auch tatsächlich zur Umsetzung zu bringen. Es ist natürlich sehr verführerisch, die Mittel dann doch so zu verwenden, dass der Reformdruck in anderen Bereichen nicht so stark greift. Und das macht schon sehr besorgt. Und man würde sich wünschen, dass die Bundesregierung hier sehr, sehr tatkräftig voranschreitet. Es sind natürlich Reformen in den sozialen Sicherungssystemen, die wir jetzt vorgeschlagen haben, aber es geht natürlich noch um viel mehr. Es geht auch um Regulierung, es geht auch vor allen Dingen um die Energieversorgung und um verschiedene andere Bereiche, wo man natürlich Unternehmensbesteuerung, also man muss sich schon auf sehr, sehr vielen Politikfeldern einigen und wir sehen, wie schwierig das politisch ist.
11: Nachfrage?
12: Ja. Ja. Glauben Sie denn, dass wenn die Bundesregierung in dem Tempo und auf die Art und Weise, wie sie gerade arbeitet, weitermacht, dass dieser von Ihnen prognostizierte Anstieg auf 50% 2040, dass der aufhaltbar ist oder ist das illusorisch?
6: Also zunächst mal muss ja Wachstum her. Und wenn man sich das Potenzialwachstum anschaut, dann sieht man, dass eben der Renteneintritt der Babyboomer-Generationen eben einen sehr, sehr stark negativen Beitrag zum Arbeitsvolumen leistet, der dann dämpfend auf das Wachstumspotenzial wirkt. Das zu konterkarieren, dagegen zu arbeiten, wird sehr schwierig. Also den Effekt wird man wahrscheinlich nicht vollständig kompensieren können. Das heißt, man muss an anderen Aggregaten ansetzen. Wenn Sie mal auf Investitionen in den Kapitalstock schauen und mal gucken, was nach der Wiedervereinigung sozusagen investiert wurde, das war ein Wachstumsbeitrag von 1% Ja, und dann sind sie eben noch nicht sehr weit gekommen. Und die Lösung muss sein, der technologische Fortschritt. Und da muss es uns eben gelingen, einerseits natürlich Forschung und Entwicklung zu stärken, das Bildungssystem zu stärken und dann aber auch Anreize zu setzen, dass die Unternehmen gerne hier ihre Aktivitäten skalieren, und zwar in großem Umfang. Und da sehen wir aktuell nicht genügend Aktivitäten. Ja, da kann man reden über Startups, aber das wird nicht reichen. Es muss eben gelingen, dass die Unternehmen nicht so stark im Bereich Automobilindustrie in Forschung und Entwicklung investieren, sondern im Hightech-Bereich, im Gesundheitsbereich, dass da eben die großen Forschungsausgaben getätigt werden, die dann auch dazu führen, dass die Aktivitäten der Unternehmen skalieren und da eben Wachstumsbeiträge realisiert werden. Aktuell sehen wir in diesem Dienstleistungsbereich, der ja in anderen Ländern sehr stark ansteigt und sehr stark zur Wertschöpfung beiträgt und auch Wachstum generiert, dass in diesem privaten Dienstleistungsbereich in Deutschland sich sehr, sehr wenig tut. Die Beschäftigung zum Beispiel geht vom verarbeitenden Gewerbe, da werden ja Arbeitsplätze abgebaut, sehr stark in den öffentlichen Sektor. Da werden Arbeitsplätze aufgebaut, einerseits in der öffentlichen Verwaltung, auf der anderen Seite im Gesundheitssystem. Gesundheitssystem, das ist nachvollziehbar, weil wir ja eben diese demografische Entwicklung vor der Brust haben. Aber in der öffentlichen Verwaltung sieht man auch, dass im Bereich politische Führung und Verwaltung eben entgegen den Vorsätzen der Bundesregierung massiv Personal aufgebaut wurde. Und da liegt natürlich auch so ein bisschen der Hund begraben.
11: Dann ist Frau Marschall dran und im Anschluss Herr Neuhann.
13: Es wird ja schon viel in der Politik über die Sozialreformen diskutiert. Da wollte ich jetzt Herrn Werding mal fragen, das Thema Beamte. Sehen Sie da langfristig Reformbedarf? Müssen die Beamten in die gesetzliche Krankenversicherung einbezogen werden? Schrägstrich dann später halt auch in die Rente.
8: Ja, vielen Dank für die Frage. Ich fange mal wirklich mit der Krankenversicherung an. Nach unseren Analysen ist das Problem bei der Krankenversicherung die Ausgabendynamik. Um damit umzugehen, kann man natürlich immer auch fragen, haben wir irgendwelche Ansatzpunkte zur Verbreiterung der Einnahmenbasis? Und anders zum Beispiel als bei der Alterssicherung ist es so, wenn Sie eine ganze Gruppe wie die Beamtinnen und Beamten mit überdurchschnittlichen Einkommen in die Krankenversicherung bringen, dann hat das in der Tat Auswirkungen auf die finanzielle Situation. Im Rentensystem ja nicht. Wenn eine solche Gruppe drin ist, dann zahlt sie höhere Beiträge und kriegt höhere Leistung. Im Bereich der Kranken- und Pflegeversicherung ist eine Einbeziehung der Beamten auch rechtlich nicht so stark vermint, wie das bei der Alterssicherung ist. Wir haben ja im Grunde eh schon die Pflicht der Beamten oder die Möglichkeit, sich halb privat zu versichern, wenn man das umstellt, im Grunde auf eine Art Arbeitnehmerbeitrag, den sie selber leisten müssen, ohne dass der Staat sich daran beteiligt und das System der Beihilfe eben einfach in einen Arbeitgeberbeitrag überführt wird, dann ist das im Prinzip denkbar. Meines Wissens machen das einzelne Bundesländer ja sogar schon. Wir haben gerechnet, was das bringen würde für die Kranken- und für die Pflegeversicherung und sehen dann doch sehr kleine Effekte, je nach Übergangsszenario, die gleichzeitig im Übergang die öffentlichen Haushalte leicht belasten. Wir haben keine starke Empfehlung draus gemacht, kann man machen, aber es löst die Probleme nicht.
13: Eine Ergänzung? Dann habe ich auch noch mal eine Nachfrage an Frau Schnitzer. Macht es Sinn, den Beitrag für Kinderlose zu erhöhen bei der Pflegeversicherung?
14: Also nochmal, grundsätzlich wollen wir jetzt nicht die Beiträge erhöhen, sondern wir wollen dafür sorgen, dass Ausgaben gedämpft werden. Aber gleichzeitig geht es ja an der Stelle um eine Frage der Gerechtigkeit. Also sind denn die kindererziehenden Familien im Nachteil gegenüber denen, die keine Kinder erziehen und deswegen auch weniger Ausgaben haben, weniger Kosten haben im Laufe ihres Lebens. Und an der Stelle würde ich denken, ja, natürlich. Also allein aus Gerechtigkeitsgründen kann man über so etwas nachdenken. Aber im Fokus sollte erstmal stehen, insgesamt die Beiträge nicht so stark steigen zu lassen.
11: Herr Felbermann, Sie ergänzen noch?
5: Ja, ich möchte die Gelegenheit nutzen. Ich bin ja hier ein bisschen auch zuständig für die europäische Perspektive. Und wenn man auf das Thema Beamten blickt, nicht nur auf die Sozialversicherungsdimension, sondern insgesamt, dann sieht man, dass da Deutschland sozusagen ein Outlier ist mit einer sehr, sehr hohen, mit einem sehr hohen Anteil verbeamteter Personen. Österreich hat ähnliche Ausgangsbedingungen gehabt in den 70er, 80er Jahren und die Verbeamtung massiv reduziert, was Auswirkungen hat auf die sozialen Sicherungssysteme. Das wäre sozusagen weitgehender als nur zu fragen, sollen die Beamten auch in die gesetzliche Krankenversicherung einzahlen, aber sozusagen der Status und der Usus der doch sehr stark verbreiteten Verbeamtung in Deutschland sollte man, finde ich, hinterfragen.
3: Dann ist Herr Neuhan dran und im Anschluss Herr Rusch.
15: Ja, Florian Neuhan, ZDF. Frage an Frau Schnitzer und auch an Herrn Werding. Das Thema demografischer Wandel ist ja keineswegs neu. Das Babyboomer in Rente gehen ist seit Jahren, Jahrzehnten bekannt. Sie selber und auch Ihre Vorgänger und Vorgängerinnen haben davor gewarnt und haben die Politik zum Handeln aufgerufen. Passiert ist aber wenig bis eher das Gegenteil. Die Probleme wurden eher verschlimmert. Inwiefern hat dieses Abwarten Sie auch frustriert und hat es auch die Probleme, vor denen wir jetzt stehen, nochmal deutlich verschärft?
14: Ja, interessanterweise habe ich ja gerade bei der Pflegeversicherung auch gesagt, dass das überhaupt noch nichts mit der demografischen Alterung zu tun hat, was wir da an Problemen sehen. Wir haben einfach in guten Jahren das System sehr stark ausgebaut und sind also weit über das Ziel hinausgeschossen. Also insofern

0: Die Kosten zu erhöhen, indem man Sicherungsniveau mit 48% festgezurrt hat für die nächsten Jahre. Dafür muss jetzt ein hoher Bundeszuschuss gezahlt werden, damit die Beitragssätze nicht so stark steigen müssen. Das ist genau das, weswegen dann der Bundeshaushalt so hohe Lücken aufweisen wird. Das muss alles finanziert werden und das ist nicht rechtzeitig geplant worden.
1: Und Herr Werding, Sie waren auch angesprochen.
2: Ich ergänze es gerne noch. Eines der Probleme mit der demografischen Alterung, die ja schon lange bekannt ist, ist, dass sie lange Zeit weit jenseits des Zeithorizonts von Politikern liegt, der halt 4 Jahre, vielleicht 8 Jahre lang ist. Das war also dieser Alterungsschub, der jetzt bevorsteht, mal 20 Jahre weg, dann 10 Jahre. Mittlerweile beginnt er gerade und danach wird es dann auch, was die Demografie betrifft, nicht besser. Wenn 2040 die Beitragssätze 50% sein würden, ist das für die heutige Politik tatsächlich aber auch schon wieder irrelevant, weil so weit weg. Trotzdem, wir haben jetzt massiven Ausgabendruck in der Kranken-, in der Pflegeversicherung und wir werden nächstes, übernächstes Jahr einen sprunghaften Anstieg der Rentenversicherungsbeiträge erleben. Der ist schon ganz lange in den Vorausberechnungen drin. Der hat auch mit der letzten Reform noch gar nicht mal zu tun, eher die Frage, wann genau kommt er. Das heißt, in dieser Legislaturperiode ist der Handlungsdruck groß. Und wir sind in einer insgesamt schwierigen Phase. Und das Spannende, wenn man zurückschaut, ist, genau solche Situationen haben in den 80er, in den Nullerjahren dazu geführt, dass auch wirklich was passiert ist. Also vielleicht ist gerade mal wieder der Problemdruck dann so groß und auch kurzfristig so spürbar, dass man Hoffnung fassen kann.
0: Vielleicht um dem noch eine Zahl hinzuzufügen, weil es gerade darum geht, dass jetzt so schnell auch die Ausgaben steigen. 2024 war das Defizit bei der Pflegeversicherung 1,5 Milliarden. Das wird im nächsten Jahr 7,6 Milliarden sein. Und wir haben eine Mütterrente eingeführt, eine Erhöhung der Mütterrente. Es geht ja nur um die Erhöhung von einem halben Prozentpunkt, die uns 5 Milliarden pro Jahr kostet. Also damit könnte man diesen Ausgabenanstieg schon mal abfedern, aber es geht ja dann noch weiter. Also 2028 15,5 Milliarden, 2029 16,9 Milliarden, 2030 17,4 Milliarden Defizit. Aktuell prognostiziertes Defizit allein in der Sozialversicherung, also allein in der Pflegeversicherung. Das muss irgendwo herkommen.
1: Herr Rusch macht weiter und im Anschluss Herr Packhoff.
3: Erik Rusch, Epoch Times. Frankreich, Italien, Spanien, die Niederlanden und Litauen forderten kürzlich in einem gemeinsamen Papier die EU-Kommission auf, die EU wirksamer gegen Billigimporte zu schützen. 3/4 aller laufenden Anti-Dumping- und Antisubventionsuntersuchungen der EU betreffen China. Das EU-Handelsdefizit mit China stieg 2025 auf 360 Milliarden Euro. In Deutschland wuchs es im selben Jahr auf 89 Milliarden Euro. Jetzt die Frage, inwiefern belasten insbesondere chinesische Billigimporte und Abhängigkeiten von China die wirtschaftliche Entwicklung? Und was wäre aus Ihrer Sicht die richtige Antwort darauf?
1: Frau Grimm oder Herr Felbermayr?
4: Ja, vielen Dank. Da geht es dann gerne. Also natürlich ist es so, dass die Einbußen beim Außenbeitrag, die wir seit 4 Jahren sehen, die maßgeblich die Wachstumsschwäche Deutschlands treiben, zu einem großen Anteil aus sinkenden Exporten nach China und aus steigenden Importen aus China kommen. Und auch auf den Drittmärkten diese Effekte zu spüren sind. Also außerhalb der Europäischen Union, wo Deutschland in den letzten Jahren massiv Marktanteile an China verloren hat. Das ist auch Gegenstand unseres Gutachtens. Man sieht, dass die chinesischen Exporte den deutschen Exporten immer ähnlicher sind. Also in vielen klassischen Stärkefeldern der deutschen Industrie sehen wir starken chinesischen Wettbewerb. Wir sehen auch, dass die Exportpreise Chinas stark gesunken sind über die letzten Jahre, zweistellig. Die Deutschen sind gestiegen. Der Druck auf die Preise, die deutsche Exporteure setzen können durch chinesischen Wettbewerb, ist erheblich. Jetzt ist die Frage, was zu tun ist. Also zunächst einmal klar, das muss eine europäische Antwort sein. Die Kompetenzen dafür liegen eindeutig in Brüssel, nicht in Berlin. Das Non-Paper, von dem Sie sprachen, das kenne ich. Da ist sozusagen das Petitum, dass man die existierenden Instrumente, die es gibt, also zum Beispiel Anti-Dumping-Zölle, Safeguards, die im WTO-Recht verankert sind. Also das sind dann Schutzzölle bei dramatisch ansteigenden Importen oder Antisubventionszölle, dass man die Instrumente, die in Europa ja eingesetzt werden, nachschärft, dass man sie verbreitert, dass man auch die Effektivität dieser Maßnahmen stärker und häufiger untersucht. Und ich glaube, dass das im Rahmen, wenn das im Rahmen des WTO-Rechts passiert, dass das etwas ist, das man sich vornehmen sollte, wo die deutsche Bundesregierung unterstützt.

0: stützend sein soll. Was wir nicht brauchen, sind überschießende protektionistische Maßnahmen, die dann wiederum Importpreise für die deutsche Industrie nach oben treiben. Also zum Beispiel Maßnahmen, die den Wertschöpfungsanteil Europas irgendwo fixieren oder nach oben treiben. Denn das würde dann wieder über die Kostenseite der Wettbewerbsfähigkeit deutscher und europäischer Produzenten schaden. Also das Papier, glaube ich, enthält wichtige Impulse, die man sich auch aus deutscher Perspektive genau ansehen sollen. Aber die Warnung ist, dass es nicht zum Überschießen kommen darf und dass am Ende immer das konstruktive, kooperative Angebot auch an China wichtiger ist als das Aufziehen von Mauern.
1: Eine Nachfrage und dann antworten Sie, Frau Grimm.
2: Ja, vielleicht einfach eine kurze Ergänzung. Ich meine, handelspolitisch ist natürlich Brüssel zuständig. Man kann sich trotzdem fragen, was kann Deutschland tun? Ja. Und wenn man sich anguckt, dann ist natürlich die deutsche Industrie durch die chinesischen Exporte, die ja jetzt auch auf den traditionellen deutschen Exportmärkten sich tummeln, besonders unter Druck. Jetzt fragt sich eben, können wir uns eigentlich prinzipiell selbst mal unabhängig von Dumping und unfairen Wettbewerb gegen die chinesischen Anbieter durchsetzen. Und wir werden schon sehen, dass wir uns auch eben bereit sein müssen, neu zu erfinden. Also ich glaube, technologisch würde es uns sehr, sehr gut tun, eben selber stärker in den Hightech-Bereich zu gehen, unsere Fähigkeiten zu stärken, eben in bestimmten Technologien auch Weltmarktführer wieder zu werden, weil letztlich in vielen Bereichen, wo wir traditionell die Exportmärkte bedient haben, natürlich China durch seinen massiv großen Markt, die Skalierungspotenziale und auch die teilweise günstigen Produktionsbedingungen uns wahrscheinlich den Rang ablaufen wird. Und da müssen wir, glaube ich, einfach auch nach vorne fliehen und unsere Wirtschaft fit machen und technologisch eben das Potenzial ausspielen, das im Land verfügbar ist. Also in der Forschungslandschaft ist ja viel da. Man muss eben schauen, dass die Unternehmen das auch aufgreifen und die Bedingungen da sind, um eben in Europa diese Produkte dann auch anzubieten und zu produzieren.
3: Ja, Nachfrage. Frau Kim, Sie sagten gerade, Deutschland kann auch was dafür tun. Sehen Sie das bei der Bundesregierung, dass man da genug unterstützend die Unternehmen unterstützt oder gäbe es da noch mehr Möglichkeiten?
2: Ja, ich glaube, man muss ein bisschen Abstand davon nehmen, dass man immer glaubt, man muss finanziell unterstützen. Also die Subventionen haben sich ja in den vergangenen Jahren schon versechsfacht und es funktioniert eben nicht gut. Wo man ansetzen muss, ist, glaube ich, die Regulierung. Wir regulieren nach dem Vorsorgeprinzip vieles zu früh, zu scharf, so dass wir technologisch zurückfallen und eben die Anwendung von Technologien, die sich entwickeln, nicht in Europa stattfinden, sondern selbst europäische Konzerne das im außereuropäischen Ausland tun. Und dann gibt es aktuell eine Diskussion über das Arbeitsrecht, über den Kündigungsschutz, womit ja zu tun hat, wie lange es eigentlich dauert, gerade im Hochtechnologiebereich sehr, sehr riskante Unterfangen wieder zurückzufahren. Sozusagen. Also wenn ich da sehr unflexibel bin, dann sind die Kosten des Scheiterns von innovativen Projekten sehr, sehr hoch. In Dänemark zum Beispiel sind die Kosten des Scheiterns aufgrund des dortigen Flexicurity-Systems sehr niedrig. Und das führt natürlich dazu, dass dann eben diese hochriskanten Projekte auch eher dort dann angestoßen und möglicherweise auch skaliert werden. Also über solche Themen müsste man sich, glaube ich, Gedanken machen, dass man auch das regulatorische Umfeld schafft, ohne natürlich über das Ziel hinauszuschießen. Wir haben natürlich trotzdem auch durch unsere Regulatorik eine gewisse Sicherheit, einen Rechtsrahmen, der Verlässlichkeit auch bietet. Das sollte man natürlich nicht in Frage stellen.
0: Und der europäische Binnenmarkt, das ist sozusagen, weil das Skalierungsthema zentral ist, da kann sich Berlin oder sollte sich Berlin sehr viel stärker engagieren. Deutschland wäre, weil es in der Mitte des Kontinents liegt, einer der zentralen Profiteure eines vertieften Binnenmarktes. Dass da so wenig passiert, ist hochgradig frustrierend. Das wäre sehr viel besser, den Binnenmarkt zu vertiefen, als die Barrieren nach außen hochzuziehen.
2: Ja, und die Regeln zu harmonisieren. Ne? Also zum Beispiel auch im Verteidigungsbereich sieht man ja, dass das eben total heterogen ist, die Rahmenbedingungen auch für den Export von Rüstungsgütern. Also wir sind da einfach in unserer Vielfalt gefangen.
1: Okay, mit einer kurzen Ergänzung. Frau Schnitzer.
4: Ein letzter Satz dazu. So ein Importwettbewerb hat ja auch was Gutes. Das zwingt die deutschen Unternehmen, fitter zu werden. Und die Älteren unter Ihnen, so viele sehe ich hier nicht, die werden sich noch erinnern an die Zeit, als japanische Automobilimporte in Europa für massiven Druck gesorgt haben und die Automobilindustrie sich damals neu erfunden hat. Also das sollte man auch nicht ohne Not abwürgen.
1: Ich sage einmal mit Blick auf die fortgeschrittene Zeit, ich habe jetzt ungefähr die Hälfte meiner Frageliste durch. Vielleicht können wir das bei den Fragen und gerne auch den Antworten berücksichtigen und vielleicht einigen wir uns, dass einer immer antwortet, sonst kommen wir einfach mit den Fragen nicht durch und ich möchte die Möglichkeit gerne bieten. Ich habe noch auf der Liste Herrn Packroff, dann Frau Wefers, Herrn Fitztum, Herrn Fechner, Herrn Peters und dann der Kollege hier vorne, dessen Name mir leider nicht bekannt ist. Sie stellen sich kurz selbst vor und dann würde ich die Frageliste hier auch schließen. Herr Packroff macht weiter.
5: Ja, vielen Dank. Frau Schnitzer, Sie hatten am Anfang gesagt, dass der Grund für die reduzierte Konjunkturprognose vor allem der Iran-Krieg und die gestiegenen Energie- und Rohstoffpreise sind. Was sind denn die anderen Gründe?
4: Es ist die gestiegene, die nach wie vor hohe Handelsunsicherheit, also die Zollpolitik der Vereinigten Staaten. Aber ansonsten, es ist wirklich der Iran-Krieg, denn seit 2029 November, als wir unser letztes Gutachten vorgelegt haben und für dieses Jahr noch ein Wachstum von 0,9% prognostiziert haben, hat sich sonst nicht so viel verändert. Es ist also vor allen Dingen das.
5: Okay, danke.
1: Dann Frau Wefers.
6: Ich habe eine Frage zur Kapitaldeckung in der Pflegeversicherung und die richtet sich mutmaßlich an Herrn Professor Werding. Könnten Sie sagen, wie das organisiert werden soll und mit welchem Effekt?
7: Ja, vielen Dank. Ich kann es kurz machen. Wir haben kein konkretes Modell, wo man sagt, das macht die Versicherungsbranche, das ist ein Staatsfonds oder Ähnliches. Das sind ja so Themen, die für andere Sozialversicherungszweige zwar intensiv diskutiert werden. Wir wollten diesen Mechanismus vorstellen. Diese jahrgangsspezifische Belastung, die Generationengerechtigkeit stark schärft und auch Unabhängigkeit in der langen Sicht dann von demografischen Entwicklungen in der Pflege ermöglicht. Und wir arbeiten da einen Vorschlag von einem Kollegen aus, von Friedrich Breyer, jetzt mit Berechnung. Wir zeigen im Grunde, wie gut das funktionieren kann, wenn Politik irgendwie beschließt, ab welchem Alter lohnt es sich noch für die verbleibende Phase vorzusorgen. Wer im Jahr vor dem steigenden Pflegerisiko anfängt, das ist zu spät. Also das müsste man im Grunde einmal klären. Und dann kommen natürlich so Organisationsfragen, wie Sie sie im Kopf haben, auch zum Tragen.
1: Dann Herr Fitztum. Da sehe ich das Mikro nicht. Ist es schwarz, oder? Ja. Okay.
8: Thomas Fitztum, Mediengruppe Bayern. Die Bundesregierung plant ja eine Reform der Arbeitszeit. Sie will die Wochenarbeitszeit anstatt der Tagesarbeitszeit. Hat das aus Ihrer Sicht irgendeinen positiven oder negativen Effekt? Vor allem, wenn gleichzeitig eine strikte Arbeitszeiterfassung eingeführt würde, wie die Arbeitsministerin das vorsieht.
1: Ich gucke einmal in die Runde. Es ist kein Name gefallen.
7: Ich denke, dass für ganz viele Branchen Arbeitsbedingungen heute so sind, dass eine gewisse Flexibilisierung der Arbeitszeit die Dinge erleichtern könnte. Gleichzeitig ist eine Aushandlung heikel. Ich denke, wer so eine Flexibilisierung will, der wird mit einer Erfassung dann irgendwie auch leben müssen, wenn wir so an Arbeitgeber, Arbeitnehmer denken. Ich sehe da aber durchaus noch ein bisschen Luft in den aktuellen Diskussionen beim Thema zum Beispiel Ruhezeiten. Ja, man kann eben noch nicht so arbeiten, wie Sie das wahrscheinlich tun und viele andere in unserer Wirtschaft, wenn man eben immer wieder 11 Stunden Ruhe halten muss. Das kriegt man einfach nicht hin, wenn man zwischendurch eine E-Mail beantwortet.
8: Ist eine Nachfrage erlaubt?
1: Ist erlaubt.
8: Da würde ich ganz gerne auch im Punkt der Sozialversicherung noch mal fragen, die Kinderlosigkeit. Halten Sie das generell für eine Maßnahme, die in der Sozialversicherung über die Pflegeversicherung hinaus eine Rolle spielen könnte? Wir haben ja das Thema in der Rentenversicherung auch schon mal diskutiert.
4: Das ist sicher ein Thema, über das man noch mal sehr viel gezielter nachdenken sollte. Denn wir sehen ja, dass Menschen, die keine Kinder haben, und das egal, ob gewollt oder ungewollt. Also mir ist klar, Menschen wollen vielleicht Kinder und können sie nicht bekommen. Das ist alles tragisch und will man ja keinen dafür bestrafen. Aber trotzdem ist es so, dass diese Menschen im Laufe ihres Lebens mehr ansparen können, um dann zum Beispiel im Alter auch mehr für sich vorzusorgen und dann auch bei der Pflege mehr darauf zurückgreifen zu können. Sie haben dann auch nicht die Kinder, die sie unterstützen. Das ist ja in der informellen Pflege das, was ja wirklich passiert, 70%, 75% werden ja doch irgendwo informell gepflegt. Da greifen die Angehörigen unter die Arme. Das muss man dann an der Stelle der Gerechtigkeit schon mit berücksichtigen.
1: Dann ist Herr Fechner dran.
9: Ja, vielen Dank. Vielleicht eine Nachrichtenagentur DTS. Können Sie noch mal plakativer sagen, was muss die Bundesregierung jetzt sofort als erstes tun? Was ist Ihre wichtigste Forderung? Vielleicht Frau Schnitzer als Vorsitzende.
4: Das kommt darauf an, welches Thema Sie nehmen. Aber wenn ich es jetzt mal auf die Sozialversicherungen beziehe, denn da stehen jetzt die Reformen an. Da werden in den nächsten Tagen, Stunden vielleicht schon Entscheidungen getroffen innerhalb der Koalition. Da muss ganz klar jetzt Fokus auf die Ausgabenentwicklung gesetzt werden. Ausgabendämpfende Maßnahmen beschlossen werden. Und schauen, wie man die Einnahmen stabilisiert. Aber das bedeutet, dass man an Reformen ran muss, die auch schon wirklich zu Belastungen führen. Und ich denke mal jetzt am Beispiel der Gesundheitsversicherung sehen wir, wie viel Protest es schon gibt. Und ich würde sagen, wenn alle protestieren, dann hat man alles richtig gemacht. Denn wenn nur ein paar protestieren, hat man offensichtlich ein paar geschont. Und das ist nicht richtig. Hier müssen wirklich alle mithelfen. Man muss das System effizienter machen. Aber das bedeutet letztlich an irgendeiner Stelle schon auch, dass man Einschnitte vornehmen muss.
9: Nachfrage? Mhm. Ja, auch wieder vielleicht an alle oder eben Frau Schnitzer. Wo sehen Sie denn eine Maßnahme, die die Bundesregierung jetzt umsetzen müsste, die sie aber gar nicht angeht?
7: Ich versuch's mal ganz kurz. Ich meine, das Schöne ist, dass jedes Jahr ein Herbst da ist und ein Herbst der Reformen kommen könnte. Wir haben bislang halt nicht so viele Reformen gesehen. Ich habe neulich gelesen, dass im Bereich Bürokratieabbau was vorangeht, worüber wir letztes Jahr nachgedacht haben. Das ist schön. Im Bereich Sozialversicherungen ist jetzt für die Krankenversicherung was in Vorbereitung. Bei der Pflege kommen wir vielleicht genau zeitgerecht und in 4,5 Wochen legt die Rentenkommission einen Endbericht vor, von dem man hoffen kann, dass er auch gute Vorschläge enthält. Wenn danach, und zwar auch natürlich in einer Taktung, wo man die Themen jetzt nicht an einem Tag abarbeiten kann, wenn danach im Grunde wirklich Reformen für die Sozialversicherung aufgelegt werden, die einen Zeithorizont haben, der 10, 15 Jahre in die Zukunft reicht, was die Wirkung betrifft. Das wäre im Grunde ja ein Herbst der Reform, der den Namen verdient.
4: Also vielleicht noch eine Ergänzung, da gehen wir jetzt aber von den Sozialversicherungen weg. Eine Diskussion, die wir überhaupt nicht führen, die wir sehr viel dringender führen müssten, ist, wie gehen wir künstlich mit KI um? Wie werden wir hier stark? Wo kommen die Rechenzentren her, mit denen wir eigene Anwendungen entwickeln können? Können wir vielleicht sogar auch eigene Modelle entwickeln? Wo kommt die Energie dafür her? Das ist etwas, was unsere Wirtschaft, unser Wachstum in Zukunft sehr stark beeinflussen wird, ob wir da mitspielen oder eben hinten dran bleiben. Und das ist aber etwas, was in der ganzen öffentlichen Diskussion überhaupt keine Rolle spielt. Also es wird sehr viel über den Tankrabatt diskutiert, aber ganz wenig, eigentlich nie, über die Rechenzentren, die wir brauchen für KI-Entwicklungen. Und das ist etwas, was ich mir von der Regierung eigentlich wirklich wünschen würde.
10: Mhm. Herr Peters.
11: Ja, meine Frage richtet sich an Professor Werding. Sie hatten es kurz gestreift. Könnten Sie vielleicht mal vor dem Hintergrund der gegenwärtigen Diskussion im politischen Raum erklären und noch mal genauer scharf machen, welchen Einfluss eine Rückführung der Zuwanderung auf die Finanzierung der Sozialsysteme hätte?
7: Spannende Frage im Kontext Demografie mit Auswirkungen auf den Arbeitsmarkt und dann auch die Sozialversicherungen. Ich glaube, dass man das nicht in aggregierten Zahlen der Zuwanderung messen kann. Es kommt natürlich darauf an, wer aus welchen Gründen nach Deutschland kommt. Wir haben eine langjährige Entwicklung seit den späten Nuller, frühen Zehnerjahren gehabt, wo unvermutet Migration angesprungen ist. Sehr viel Erwerbsmigration, teilweise aus der EU, junge Leute, die in Italien, Spanien, Griechenland nach der Finanz- und Wirtschaftskrise keinen Eingang in den dortigen Arbeitsmarkt gefunden haben. Jetzt, das ist wieder abgeebbt, auch die Entwicklung dort ist wieder besser. Wir haben andere Formen der Zuwanderung erlebt. Entscheidend ist immer, solche Menschen gezielt in den Arbeitsmarkt zu integrieren. Und es wäre besser, sie kämen nach hier motiviert und qualifiziert, um genau das zu erreichen.
10: Eine Nachfrage, dann macht den Abschluss der Kollege hier vorne.
12: Ja, vielen Dank, Florian Schmidt vom Nachrichtenportal T-Online. Ich hörte jetzt ein bisschen unterschiedliche Töne heraus. Die einen von Ihnen haben Hoffnung und Erwartung, dass es jetzt mit den Reformen tatsächlich was werden kann. Andere dämpfen diese Erwartung gleich wieder. Deswegen vielleicht abschließend die Frage, ein bisschen lustiger gestaltet. Frau Schnitzer, auf einer Skala von 1 bis 10, wie groß ist denn Ihre Hoffnung, Ihre Erwartung, dass es jetzt eben mit diesen Reformpaketen wirklich was werden kann? Trauen Sie dieser Regierung das jetzt noch so zu oder sind Sie doch eher pessimistisch, wenn man sich anschaut, wie zum Teil ja auch frühere Gutachten von Ihnen so ein bisschen veräppt sind, hat man ja nicht den Eindruck gehabt, dass sich da viel bewegt hat in der Politik. Wie groß ist Ihre Hoffnung jetzt?
4: Also ich würde es nie an solchen Zahlen festmachen wollen, aber ich würde sagen, bei der Rentenversicherung haben wir uns ja wirklich bisher die Zähne ausgebissen. Da ist überhaupt nie was vorangegangen. Da hätte ich keine Zuversicht. Aber bei Kranken- und Pflegeversicherung ist die Zuversicht schon deshalb da, weil wir sehen, die Ausgabenentwicklung ist jetzt schon so stark. Die Defizite sind jetzt schon da, dass tatsächlich was passieren muss. Und von daher, da bin ich zuversichtlich.
10: So, ich sehe keine weiteren Ergänzungen. Die zweite Runde war jetzt sehr, sehr schnell. Ich entschuldige mich für meine Strenge, aber anscheinend hat es gewirkt. Vielen Dank für die Disziplin und vor allem dafür, dass Sie uns Rede und Antwort standen und für Ihr Interesse. Ich wünsche noch einen schönen Tag.
13: Danke.

0: Soweit die Übertragung der Pressekonferenz der Bundesregierung. Wir schalten jetzt wieder zurück zum Deutschlandfunk.
1: Verurteilt worden. In Deutschland ist Teilzeitarbeit so weit verbreitet wie noch nie. Nach Angaben des Statistischen Bundesamtes arbeiteten im vergangenen Jahr 31,9% der abhängig Beschäftigten mit reduziertem Stundenumfang. Bei Frauen lag die sogenannte Teilzeitquote bei 50,6%, bei Männern betrug sie 14,3%. Für beide Geschlechter stellt dies neue Höchstwerte dar, wobei die Teilzeitquote der Männer seit 2015 stärker gestiegen ist. Die Wochenarbeitszeit unter den Teilzeitkräften lag mit 21,3 Stunden rund 2 Stunden höher als vor 10 Jahren. Bundeswirtschaftsministerin Reiche hat bei ihrem China-Besuch verlässliche Zugänge zu kritischen Rohstoffen und seltenen Erden angemahnt. Ohne diese Rohstoffe sei eine moderne Welt nicht denkbar, sagte die CDU-Politikerin nach einem Treffen mit Chinas Handelsminister Wang Wentao in Peking. Zuvor war Reiche vom Vizeminister der Staatlichen Kommission für Entwicklung und Reform, Zhou Haibing, empfangen worden. Sie habe mit ihren Gesprächspartnern Wege ausgelotet, um Zugänge zu schaffen, auf die sich deutsche Unternehmen verlassen könnten. Im Zuge des Handelsstreits mit den USA hatte China die Ausfuhr von 7 seltenen Erden und daraus gefertigten Magneten gedeckelt. Für die exportorientierte deutsche Wirtschaft ist die Abhängigkeit heikel, weil auch Unternehmen in Europa von den chinesischen Beschränkungen betroffen sind. Mit einem Handelsvolumen von rund 250 Milliarden Euro war China auch im vergangenen Jahr Deutschlands größter Warenhandelspartner. Nach Angaben des Bundeswirtschaftsministeriums sind rund 5000 deutsche Unternehmen in China aktiv. Die spanische Polizei hat die Zentrale der regierenden sozialistischen Partei PSOE in Madrid durchsucht. Wie die Guardia Civil mitteilte, wurde nach Material im Zusammenhang mit Korruptionsvorwürfen gegen ein ehemaliges Parteimitglied gesucht. Hintergrund ist eine Untersuchung des Nationalen Gerichtshofs. Kürzlich hatte ein anderes spanisches Gericht mitgeteilt, dass gegen den früheren sozialistischen Ministerpräsidenten Zapatero ermittelt werde. Ihm werde vorgeworfen, ein Netzwerk zur illegalen Einflussnahme und Geldwäsche angeführt zu haben. Zapatero wies die Vorwürfe zurück. In Madrid hatten am Samstag zehntausende Demonstranten den Rücktritt des sozialistischen Ministerpräsidenten Sanchez und vorgezogene Wahlen gefordert. Israel hat die Tötung des neuen militärischen Führers der Hamas im Gazastreifen vermeldet. Mohammed Odeh sei nach monatelanger Überwachung ausgeschaltet worden, teilten Israels Armee und der Inlandsgeheimdienst Shin Bet am Morgen mit. Es sei einer der letzten hochrangigen Kommandeure des Massakers vom 7. Oktober 2023 gewesen. Zuvor hatten Ministerpräsident Netanyahu und Verteidigungsminister Katz einen gegen Odeh gerichteten Luftangriff in Gaza-Stadt bekannt gegeben, bei dem mindestens 2 Personen getötet und 10 verletzt wurden. Auch aus Kreisen der Hamas hieß es, Odeh sei getötet worden. Erst vor knapp 2 Wochen hatte Israel die Tötung seines Vorgängers bestätigt. Der Wetterbericht, die Lage. Ein Hochdruckgebiet über dem Nordmeer lenkt etwas kühlere Luft in den Norden. Im Süden bleibt es heiß. Die Vorhersage, verbreitet sonnig, im Norden gebietsweise etwas dichtere Wolkenfelder. Im Süden zunehmende Bewölkung mit einzelnen Schauern und Gewittern, örtlich mit Starkregen, Hagel und stürmischen Böen, später wieder nachlassend. Höchstwerte im Norden 15 bis 26, sonst 27 bis 24 Grad. Das waren die Nachrichten.
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3: Und in der sprechen wir heute über die Möglichkeit, dass Olympische und Paralympische Sommerspiele in Deutschland vielleicht dereinst stattfinden könnten. In 10, 14 oder 18 Jahren zumindest laufen da die Bewerbungen. Und das Bewerbungsverfahren im Herbst wird der Deutsche Olympische Sportbund dann entscheiden, welche der 4 Bewerberregionen dann den Zuschlag bekommt. Olympische Spiele in Deutschland, Sie können uns weiter anrufen, 00800 446 4464 wählen, wenn Sie sich beteiligen mögen. Einige Hörerinnen und Hörer haben uns auch geschrieben an agenda@deutschlandfunk.de, unter anderem Petra Heinsohn Heckel aus Hamburg. Und sie schreibt, Deutschland hat sich während der letzten Jahrzehnte nicht gerade hervorgetan in nichts. Sogar die Wirtschaft hat sich während der letzten Jahrzehnte nicht gerade hervorgetan in nichts. Doch so schreibt sie. Sogar die Wirtschaft inklusive Automobil und Industrie wackelt. Deutschland traut sich nichts mehr zu. Das Einzige, wo Deutschland groß ist, sind die zunehmenden Sozialleistungen. Und da täte es der deutschen Seele doch mal gut, wenn es mit den Olympischen Spielen im eigenen Land ein Zeichen setzt. Es geht voran. Und das in der schönsten Stadt Deutschlands, Hamburg. Geschrieben hat uns auch, beziehungsweise angerufen hat uns Georg Dovermann aus Bonn. Diejenigen, die der Meinung sind, man solle Olympia wegen der finanziellen Belastung und oder wegen einer unzulänglichen Belastung unterbinden, sollten sich das Gegenargument gefallen lassen, dass sich gerade Deutschland verschiedene Kriegsschauplätze regelrecht zum Konjunkturmotor macht und dass deutsche Kriegswaffen auch erheblich zur Umweltzerstörung in der internationalen Welt erniedrigen. Wenn man dieses Geld, was derzeit in Krieg und Tötung von Zivilbevölkerung gesteckt wird, in Olympische Spiele stecken würde, wäre der internationalen Völkergemeinschaft erheblich mehr gedient, sagt er. Und ebenfalls für die Spiele spricht sich Christina Karl aus, die uns geschrieben hat. Sie ist Sportwissenschaftlerin und Pädagogin aus Göppingen bei Stuttgart. Seit sie denken kann, haben Olympische Spiele für sie eine besondere Faszination. Der Kritikpunkt der Kosten, Umweltfolgen und Korruption in internationalen Sportorganisationen will sie nicht kleinreden. Aber was für sie einen besonderen Reiz ausmacht, sind die langfristigen positiven Möglichkeiten, die eine Ausrichtung von Olympischen Spielen auf eine Gesellschaft haben kann. Zum Beispiel, wir haben mit Spielen in Deutschland die Chance, der Welt zu zeigen, wie ökologisch nachhaltige Gesellschaftsverbindende und faire Spiele in einer demokratischen Welt organisiert werden können. Und zweitens, damit schaffen wir Begeisterung und Vorbild für die Jugend in unserem Land und der ganzen Welt. Geschrieben hat uns auch Ina Pahl. Für Menschen mit Behinderungen ist es ein Schlag ins Gesicht, wenn Olympische und Paralympische Spiele als Motor für Inklusion und Sichtbarkeit verkauft werden. Was hindert die Politik eigentlich heute daran, konsequent in barrierefreie Infrastruktur, Teilhabe und Breitensport zu investieren? Inklusion, so schreibt sie, ist keine PR-Kulisse für Großevents, sondern ein Menschenrecht. Und ebenfalls sehr kritisch äußert sich Renate Fink. Die Diskussion über Olympia, die nervt sie nämlich. Es ist immer das Gleiche, wo auch immer sie stattfindet, wird behauptet, dass sie ein riesiger Motor für die Wirtschaft ist, den Breitensport voranbringt, die Volksgesundheit verbessert, ein Muss für Ruhm und Ehre des jeweiligen Landes sei. Hinterher hört man nie wieder von den ganzen angeblichen Vorzügen. Die Menschen, die sich noch nie sportlich betätigt haben, tun es auch nach Olympia nicht. So also Renate Fink. Und bei mir im Studio ist meine Kollegin Marina Schweizer aus der Deutschlandfunk Sportredaktion. Das war ja vor den Nachrichten auch schon mal Thema. Was bleibt auch von den Spielen und rückblickend auf die Spiele? Da wird immer wieder Paris auch genannt als positives Beispiel für die Stadt, für die Bevölkerung, für die Stimmung. Wie sehen Sie das im Rückblick?
2: Also, dass in Paris eine Riesenparty war im letzten Jahr, das habe ich ja hautnah miterlebt. Und das war natürlich ein gutes Event für die, die da waren. Es sind ja viele Pariserinnen und Pariser geflohen sozusagen, weil sie sich das nicht antun wollten. Man muss jetzt dazu sagen, Paris kennt natürlich Touristen noch und nöcher im Sommer und hat so ein bisschen auch, natürlich nicht alle, aber viele Pariserinnen und Pariser haben so ein bisschen diese Haltung, dass sie das jetzt nicht unbedingt brauchen. Aber was natürlich schon so ist, dass es also während dieser Zeit oft so eine gute Grundstimmung gibt, wenn nichts passiert natürlich, aber ist ja nicht. Und insofern war das natürlich ein sehr positives Event. Allerdings, und das sagen auch Studien, dass diese nachhaltigen Effekte auch gesellschaftlich und auch übrigens für die Sportinfrastruktur, dass diese nachhaltigen Effekte so in der Breite nicht zu beobachten sind. Man könnte jetzt so ein bisschen zynisch sagen mit Blick auf Frankreich. Also Frankreich macht mir nun gar keinen Eindruck der Einheit. Es ist jetzt nicht so, dass da politisch irgendwas oder gesellschaftlich was zusammengeschweißt wurde über Olympia. Aber das natürlich hängt sehr stark vom Land ab und auch der politischen Landschaft, die es schon vorher gibt. Es geht aber nicht nur um den einenden Effekt. Es war auch wirtschaftlich jetzt nicht so, dass dazu gibt es tatsächlich einige Studien zu Tokio, Paris ist jetzt noch nicht so lang her, aber wirklich auch zu vielen anderen, gerade bei Sommerspielen, dass eben dieser wirtschaftliche Effekt, der geht eher so ein bisschen auf diese Imagepunkte dieser Stadt und dieser Region. Barcelona wird da immer genannt, was natürlich ein wahnsinniger Touristenmagnet wurde nach den Spielen, auch durch den Umbau so mit diesem Stadtstrand und den Ramblas da. Allerdings wirtschaftlich wirklich so nach oben gezogen wurden weder die Länder noch die Regionen. Und das kann man zumindest aus der Wissenschaft auch so sagen.
3: Es gibt auch eine Frage zum Thema Ökologie, die uns Thilo Hempel mit in die Runde gegeben hat. Welchen ökologischen Fußabdruck werden Olympische Spiele in Hamburg speziell, fragt er, haben? Wie reisen die Sportler, Offiziellen und Gäste an? Wie viel Kerosin wird dadurch auch verbrannt? Und gibt es für diese Fragen schon Prognosen? Und die Frage gebe ich weiter an Steffen Röke, Leiter der Hamburger Bewerbung Olympische und Paralympische Spiele, der uns von dort eben auch zugeschaltet ist. Was antworten Sie? Gibt es da eine Prognose?
4: Also das Thema ökologische Nachhaltigkeit ist für uns von immenser Bedeutung. Ich will dazu nur drei Aspekte nennen. Wir wollen sozusagen keine extra teuren neuen Sportstätten bauen. Das heißt, wir wollen auf das aufbauen, um dort auch möglichst CO2-neutral zu agieren oder zurückhaltend zu agieren. Wir wollen einen Verkehr während der Olympischen Spiele komplett mit öffentlichen im Nahverkehr mit Bussen und Bahnen oder sogar auch zu Fuß oder mit Fahrrädern. Das geht bei uns, weil wir ein sehr kompaktes Konzept haben und wir wollen dafür auch investieren in den öffentlichen Nahverkehr, auch Radwege auch schneller bauen, auch neue Verkehrsmittel, smarte Verkehrsmittel dadurch befördern. Ganz, ganz wichtig, wir wollen auch ein ökologisches, ein grünes neues Band durch die Stadt bauen, Erweiterung von Grünanlagen etc. Es geht also darum, möglichst wenig CO2 zu produzieren. Und natürlich bleibt es aber dabei, dass Menschen auch mit dem Flugzeug anreisen werden. Das wird natürlich in allen, das wird im Übrigen auch in allen anderen Austragungsorten der Spiele stattfinden. Die Spiele werden 2040 wahrscheinlich nicht abgesagt werden. Aber ich finde, das ist ja auch schon angesprochen worden, der Zukunfts- und Klimaentscheid in Hamburg hat doch ein klares Ergebnis geliefert. Und für alle die, die das gut fanden mit dem Zukunfts- und Klimaentscheid, ist es ein weiteres Argument, um für die Spiele in Hamburg zu votieren. Denn das ist doch aus Klimasicht deutlich besser, das in einer Stadt zu tun, die sich da sehr klare Vorgaben gemacht hat.
3: Für alle Nicht-Hamburgerinnen und Hamburger getan. Vielleicht ganz kurz noch zu dem Zukunfts- und Klimaentscheid, der wie ausgegangen ist.
4: Dort hat sich Hamburg verbindliche Klimaziele gesetzt, insbesondere im Jahr 2040 CO2-neutral zu sein. So, und wir wollen die Spiele eben in dieser Stadt haben. Wir wollen CO2-neutrale, wenn es möglich ist, sogar CO2-positive Spiele hier in Hamburg haben. Ich durfte in meinem vorigen Job die Fußball-Europameisterschaft leiten. Dort haben wir es zum Beispiel geschafft, die UEFA dazu zu bewegen, in einen Klimafonds einzuzahlen. Mit diesem Klimafonds sind dann Sportanlagen in ganz Deutschland energetisch saniert worden. Und ich glaube, weil wir uns zu dem Thema ökologische Nachhaltigkeit schon so viele Gedanken gemacht haben, sind auch die Grünen in Hamburg für die Bewerbung in ihrer Stadt und haben sich auch zum Beispiel Befürworter des Hamburger Klima- und Zukunftsentscheides, wie der Weltumsegler Boris Herrmann oder auch Fridays for Future-Sprecherin Luisa Neubauer für die Spiele in Hamburg ausgesprochen.
3: Insgesamt sind die Umweltverbände aber eher kritisch aufgestellt. Ida Holzbach ist bei mir im Studio. Sie ist die Sprecherin der Initiative in Olympia Köln, aber auch Sprecherin der Grünen Jugend Köln. Da ist es ein bisschen in Köln anders gewesen. Die Grünen haben sich da nicht so richtig positionieren wollen. Die haben so ein Jein dazu gegeben. Aber die Grüne Jugend, die ist da anderer Haltung.
5: Korrekt. Wir haben uns entschieden dafür ausgesprochen, dass wir Olympia ablehnen. Unter anderem auch unter diesem klimatechnischen Aspekt. Die Olympischen Spiele in Paris waren sehr, sehr nachhaltig, gemessen an allen Olympischen Spielen davor. Trotzdem haben die einen sehr großen CO2-Ausstoß. Und es ist auch, Studien belegen immer, dass während der Olympischen Spiele, wenn die ein Land ausrichtet, steigt der CO2-Ausstoß dieses Landes. Einfach weil gebaut wird, einfach weil angereist wird und all das. Der lag in Paris, um jetzt mal die konkreten Zahlen zu nennen, die der Hörer gerne hören wollte, bei 1,58 Millionen Tonnen CO2 bei so einem Jahresdurchschnitt von 10 Tonnen CO2-Äquivalenten pro Jahr sind das ungefähr der Jahresausstoß von 150.000 Menschen. Dazu kommt aber nochmal gut das Vierfache für die An- und Abreise. Das heißt, das ist ein riesiges ökologisches Problem. So, und wenn wir da jetzt noch einrechnen, das sind ja jetzt Äquivalente für jetzt. Wir wollen aber 2040, also in Hamburg, und 2035 in Köln klimaneutral sein. Das heißt, klimaneutral bedeutet einfach kein Ausstoß. Und das können wir nicht erreichen, wenn wir so ein großes Sportevent machen und wenn wir daran sagen, wir werden immer noch dran, also natürlich werden die Leute fliegen und natürlich, also ich glaube, was mich stört an diesem Argument, ja, aber Olympia wird immer stattfinden, ist, dass wir davon ausgehen, dass wir nur die Verantwortung für das tragen, wo wir selbst etwas beeinflussen können und wo wir selbst handeln können. Und wir können die Entscheidung treffen, wir möchten die Olympischen Spiele aufgrund dieser Klimakosten nicht in Hamburg haben und wir möchten sie nicht in Köln haben. Und wir können nicht die Entscheidung für alle Olympischen Spiele jemals treffen, aber ich kann sagen, nein, hier habe ich die Wahl und hier möchte ich diese Klimafolgen, die den Planeten für uns alle unbewohnbarer machen, nicht mittragen.
3: Also das ist ein wichtiger Diskussionspunkt, der sicherlich kommt. Steffen Rücke, ich verstehe, dass Sie da erwidern wollen, aber wir haben zwei Hörer in der Leitung und die möchte ich gerne in die Runde holen. Zunächst mal Sabine Belau, die uns eben gerade aus Hamburg auch angerufen hat. Schönen guten Morgen.
6: Guten Morgen, hallo.
3: Ihr Punkt, wenn es um die Olympiabewerbung Hamburgs geht?
6: Oh, das sind mehrere gewesen, aber also ich bin früher gegen solche Großveranstaltungen gewesen. Ich bin auch, also ich komme ja aus Hamburg und ich bin auch nicht beim Hafengeburtstag oder so dabei. Aber ich glaube, ich war nämlich tatsächlich bei der, also 2006 in den Stadien und habe das extrem genossen. Ich glaube, ein wichtiger
3: Aspekt von jetzt.
6: Mit großer Freude. Aber ich glaube, ein wichtiger Aspekt ist einmal, ist man überhaupt Sportfan oder nicht? Das hilft nämlich oder ja, hilft bei der Argumentation ungemein. Ich mag Sport und ich mag solche Großevents. Und mir ist völlig klar, dass das, also ich bin früher vollständig dagegen gewesen, aus genau den bisher genannten Gründen, sei es die das Klimabetrachtung, sei es die Finanzen, das Geld, was woanders hineingesteckt werden müsste und so weiter. Und das hat sich bei mir im Laufe der Jahre tatsächlich verändert. Also ich glaube, dass diese Events trotz der Institutionen, die sie ausrichten, die ich für sehr fragwürdig häufig halte. Also man denke an den Friedenspreis von Platini an Trump, so absurde Dinge.
3: Infantino,
6: ja natürlich. Das sind so ja Sachen, die mir auch bewusst sind. Nichtsdestotrotz glaube ich eben daran, dass es eine Möglichkeit ist für Sportlerinnen und Sportler, sich auszutauschen, einander kennenzulernen. Gut, sie lernen sich natürlich auch auf ihren Wettkämpfen kennen, aber miteinander, also an solchen Events zu sein, finde ich extrem toll. Glaube ich zumindest, war ich ja noch nicht, aber ja, ich glaube, der Austausch untereinander mit neuen Menschen sozusagen, ich meine, das ist jetzt ja noch 15 Jahre hin, wie sich das klimatechnisch auswirken wird, also die nächsten Jahre auch. Wird ja auch nochmal ein interessanter Aspekt. Aber ich glaube schon, dass die Sachen, die für Hamburg geplant sind, mir persönlich gut gefallen. Aber ich bin ja auch Hamburgerin, also wird schon schön sein.
3: Sabine Belau, die technische Qualität ist nicht 100% gut, aber wir haben sie gut verstehen können. Auf jeden Fall freuen Sie sich, wenn Hamburg den Zuschlag bekommt. Das hört man deutlich raus und freuen sich schon auf dieses Großevent und drücken die Daumen für die Bewerbung der Hamburgerinnen und Hamburger. Erstmal herzlichen Dank bis hierhin und Johannes Flugraf ruft uns aus dem Ahrtal an. Schönen guten Morgen ins Ahrtal. Und da liegen Sie ja eher an der Region Rhein-Ruhr, an Köln, und haben welche Haltung zu möglichen Olympischen Sommerspielen hier?
7: Ja, schönen guten Morgen. Also vielen Dank für die interessante Sendung. Ja, ich komme aus dem Ahrtal und es gibt ein schönes Städtchen am Nürburgring. Das hat seit geraumer Zeit schon trotz dreier weiterführender Schule kein Schwimmbad mehr. In einem Umkreis von 30 Kilometern gibt es also kaum noch ein Schwimmbad. Das nur mal dahingestellt, was meine Region anbetrifft. Aber ich möchte zwei Dinge einbringen. Und zwar von dem Hintergrund, dass ich seit gut 25 Jahren in Kommunen Bürgerbeteiligungsverfahren gestalte, zu teilweise immer komplexen Themen. So ist auch dies hier ein sehr komplexes Thema mit weitreichender Konsequenz in die Zukunft. Mhm. Und ich möchte schlichtweg in Frage stellen, wie qualifiziert die Bürgerbeteiligung tatsächlich ist oder läuft. Also sprich, wie gut ist die Deliberation, also sprich der intensive inhaltliche Austausch über Rahmenbedingungen, Konsequenzen, Wirkungen zu unterschiedlichen Handlungsfeldern, Nachhaltigkeit, Infrastruktur und so weiter und so weiter. Sprich, wie gut sind die Ergebnisse der bisherigen Bürgerbeteiligungen? Meine Erfahrung ist die... Ja.
3: Ich würde Sie da gerne direkt ins Gespräch bringen mit Stefan Röke, der ja die Bewerbung der Olympischen und Paralympischen Spiele Hamburgs leitet und wo ja sehr viel...
7: Also sprich, wie qualifiziert ist das? Weil meiner Erfahrung nach, wenn man sich ausgiebig Zeit in diese ganze Ebene zu diskutieren, braucht man sehr viel Zeit und erreicht keine abendliche Bürgerinformationsveranstaltung. Da bekomme ich eventuell interessierte Klaköre etc. pp. Also das stelle ich sehr in Frage, wie weit das wirklich passiert ist, denn Bürgerinnen und Bürger denken sehr nachhaltig, sehr zukunftsorientiert und ich glaube, das Ergebnis zu erahnen, wenn man das machen würde. Aber sei es drum, das zu der zweite Aspekt, den ich gerne einbringen würde, ist tatsächlich...
3: Lassen wir ganz kurz Herrn Röke antworten, denn das war ja eine konkrete Frage.
7: Die Rahmenbedingungen,
3: Herr Fulgraf, kleine Sekunde.
7: Das ist vielfach angesprochen, die
3: Sportbegleitung und so weiter,
7: aber jetzt haben wir 4 Regionen, 4 große Städte, die einen Haufen Geld und Engagement und Energie in die Hand nehmen, um sich zu bewerben. Und ich sage mal, wenn man allein dieses Geld nehmen würde und die in den Nachrichten heute Morgen schon angesprochenen Probleme wie Straßen, Schulen, Wohnungslosigkeit und so weiter, diese ganze infrastrukturellen Defizite, die wir leider die 13, 30 Jahre mit Hilfe der im Moment tätigen politischen Akteure aufgebaut haben, wenn man die angehen würde, wären wir vielleicht 2040, 2045 erst in der Lage, wirklich Olympia zu machen. Mhm. Also ich würde sehr dafür plädieren, dieses spontane Event, dieses anlassbezogene Movement, was wir hier gerade erleben. Denn letzte Bemerkung, Paris wird jetzt mehrfach genannt und die Beispiele sind alle hoch und runter deklariert. Aber fragen Sie doch jemand mal in Aix-en-Provence oder sonst irgendwo oder in Marseille, was er von den Olympischen Spielen in Paris hatte, auch wenn die Euphorie und die Begeisterung groß war.
3: Hannes Fulgraf, über Punkt 2 und 3 haben wir ja hier auch gerade schon gesprochen, aber den ersten Punkt, den würde ich wirklich noch mal gerne aufgreifen, die tatsächliche Bürgerbeteiligung, Stefan Röke. Wie ist die in Hamburg? Was würden Sie sagen? Können Sie da erwidern?
4: Jo, also das ist tatsächlich, glaube ich, ein sehr wichtiger Punkt, der da angesprochen wird. Die Beteiligung der Menschen ist extrem wichtig, egal in welcher Stadt. Wir haben das ganz früh im November eben schon gemacht, um dort auch den Menschen in Hamburg eben zuzuhören. Dort waren im Übrigen sowohl Befürworter als auch Kritiker und dort gab es ganz muntere Debatten. Ich fand das gerade, wir haben oft über die jetzt schon gespaltene Gesellschaft, in der wir leben, gesprochen und wird bei Ihnen im Sender auch viel darüber diskutiert. Das fand ich sehr bewegend. Da haben Menschen, waren unterschiedlicher Meinung, die haben sich aber da in die Augen geguckt, haben ihre sachlichen Argumente miteinander ausgetauscht und haben in der Sache gerungen, respektvoll miteinander. Und ich finde, so machen wir das hier heute auch in Ihrer Sendung. Und solche Formate braucht es. Die Spiele sind das, was wir eben daraus machen. Und das meint eben auch, was wir mit den Menschen im Land und der jeweiligen Stadt daraus machen. Deswegen war uns das so wichtig. Das kann man immer noch besser machen und länger und ausführlicher. Wir waren hier in Hamburg in allen 7 Bezirken unterwegs, hatten eingeladen. Dort waren dann immer so ungefähr 100 Menschen, die sich beteiligt haben an den Debatten. Das war keine reine Informationsveranstaltung. Natürlich ist dort das Konzept einmal erläutert worden, aber dann gab es einen zweiten großen Teil in Workshops, wo die Menschen sich eingebracht haben. Die haben uns tatsächlich hunderte von Hinweisen, konkreten Hinweisen gegeben, von denen so roundabout 200 tatsächlich auch in das Konzept eingeflossen sind. Und ganz wichtig ist auch, dieser Beteiligungsprozess, der ist hier nicht mit dem Referendum vorbei, sondern der beginnt jetzt eben gerade erst. Das hat der Hörer ja völlig zu Recht auch angesprochen. Wir sind noch 10 bis 18 Jahre vor der Veranstaltung und das sollten wir in Deutschland, egal wo es stattfindet, auch unbedingt machen. Mir ist das auch persönlich besonders wichtig. Ich werde auch, selbst wenn wir das Referendum gewinnen und gerade dann am Tag danach die Kritiker von No Olympia hier in Hamburg einladen zum Gespräch, um gerade eben auch die kritischen Punkte zu hören und die aufzunehmen in die Konzeption, soweit das möglich ist, weil das darf uns ja nicht spalten. Das muss uns ja zusammenführen.
3: Hat der Hörer da einen Punkt, wenn er sagt, dieses Bürgerbeteiligungsverfahren in die Zukunft rein, das ist gar nicht möglich?
4: Das ist komplex, keine Frage. Und hat er auch völlig recht, die Olympischen und Paralympischen Spiele, das merkt man ja auch an unserer Diskussion, da gibt es viele gute Argumente dafür und auch einige dagegen. So, das ist ein komplexes Thema und das überhaupt abzubilden in der Bürgerbeteiligung ist schwer. Wir haben uns da tatsächlich auch beraten lassen und auch von der Agentur begleiten lassen und das würden wir dann auch im Weiteren tun. Das ist eine Herausforderung, aber ja, also es geht um die Menschen in der Stadt und wir haben ja auch das oft angesprochen, was bleibt von den Spielen? Und das hängt eben auch konkret davon davon ab, da kann man jetzt in verschiedene Städte von vor 20, 30 Jahren gucken, aber es hängt natürlich davon ab, was wir daraus machen, wie wir das konzipieren, wie wir das Thema Nachhaltigkeit angehen. Und deswegen sind uns die Meinungen der Menschen hier in Hamburg, aber auch dann in ganz Deutschland so wichtig.
3: Mhm. Johannes Vollgraf, erstmal herzlichen Dank in Richtung Ahrtal, dass Sie diesen Punkt, was die Bürgerbeteiligung angeht, auch nochmal hier stärker in die Runde geholt haben. Wir haben noch 4 Minuten Zeit und wir haben Wolfgang Schmidt, ein anderer Hörer, der uns schon angerufen hatte aus Berlin in dieser Sendung, hatte es angesprochen, dass Deutschland an sich eigentlich wenig Chancen hat, angesichts der Weltlage und der Gemengelage überhaupt den olympischen Zuschlag zu bekommen. Marina Schweizer bei mir hier im Studio, das würde ich gerne mit Ihnen auch nochmal ganz kurz ansprechen. Haben wir überhaupt eine Chance, in 10 bis 18 Jahren Austragungsort irgendwo zu sein?
2: Eine Chance auf jeden Fall. Also man muss es immer so sehen, ich sage immer, das IOC denkt in Märkten. Ja, also da geht es darum, in welchen Teilen der Welt kann man Menschen für sich gewinnen, natürlich auch was die Finanzen angeht, also Fernsehgeld zum Beispiel. Das ist wichtig, dass wenn zum Beispiel jetzt mal auf dem afrikanischen Kontinent was stattfindet, wir haben ja jetzt gerade eine IOC-Präsidentin, die aus Simbabwe kommt, die sicherlich da ein Auge drauf hat, dann wissen wir zum Beispiel von Indien, dass es Interesse hat, natürlich ein riesiges wirtschaftliches Potenzial und das wird das IOC auf keinen Fall hergeben wollen. Das sind alles Länder und Regionen, ganze Kontinente, die natürlich mit Europa erstmal konkurrieren. Also Deutschland muss eher schauen, wer da in Europa noch da ist. Wir haben ja jetzt 3 mögliche Spiele sozusagen vor uns, 3 Termine. Da wird Deutschland gucken müssen, mit wem es da innereuropäisch konkurriert. Europa hat jetzt natürlich auch 2 Winterspiele. Wir haben jetzt Mailand Cortina, wir haben jetzt Frankreich dann vor uns. Also das ist so eine Gesamtrechnung. Da wird Deutschland gucken müssen, innerhalb Europas ein bisschen vielleicht die Ellenbogen ausfahren müssen. Aber auf der gesamten Welt sehe ich da durchaus auch Kandidaten, die da vielleicht jetzt erstmal bevorzugt werden, wie zum Beispiel ja auch Doha das Interesse hat. Indien haben wir schon genannt. Also wird man sehen. Ich denke, eins von den 3 wird schon nach Europa gehen.
3: Es sind 3 Jahre, die da eben ausgeschrieben sind. 2036 schließt Bundespräsident Frank-Walter Steinmeier aus. Zumindest hat er Einwände dagegen aus historischen Gründen. 100 Jahre zuvor haben die Spiele im nationalsozialistischen Deutschland unter Hitler in Berlin ja stattgefunden. Ohnehin sind die Chancen für 2040 oder 2044 also besser, Steffen Röke? Was wäre da Ihr Traumjahr?
4: Also erstmal, Frau Schweizer hat recht, das müssen wir uns halt auch fragen. Wollen wir zugucken, wie die Spiele weiter auch in Staaten wie Katar oder Saudi-Arabien stattfinden und dann wieder hier muntere Debatten mit moralisch erhobenem Zeigefinger darüber führen, was die alles besser müssen? Oder wollen wir es vielleicht selbst auch mal in die Hand nehmen und zeigen, wie eine freiheitliche Demokratie das unter nachhaltigen Gesichtspunkten machen kann? Sie ahnen, ich bin für Zweiteres, weil wir eben so auch die Dinge in Bewegung bringen können und Zukunft gestalten können. Ich glaube, die Chancen sind da für Deutschland. Wir hatten lange die Olympischen Paralympischen Spiele nicht. 72 München, das letzte Mal. Wir sind das G7-Land, was so lange wie kein anderes nicht die Olympischen Paralympischen Spiele hatte.
2: Sommerspiele.
4: Wir können das, weil wir erfolgreiche Sportveranstaltungen hier zuhauf in der Vergangenheit durchgeführt haben. Und deswegen glaube ich, haben wir wirklich gute und realistische Chancen, die Spiele hier in Deutschland zu haben. Ich würde es mir wünschen und ich glaube, wir schaffen das auch.
3: Ida Holzbach, wir haben keine Zeit mehr leider, aber ich gehe davon aus, dass Sie sich das eher anders wünschen. Als Sprecherin der Initiative Olympia Köln und Sprecherin der Grünen Jugend Köln, danke, dass Sie bei uns hier im Studio waren. Marina Schweizer aus unserer Sportredaktion, herzlichen Dank fürs Mitmachen. Und mit dabei war auch Steffen Röke, den Sie gerade gehört haben, der Leiter der Hamburger Bewerbung Olympische Paralympische Spiele. Das war die Agenda für heute. Ich bin Petra Enzminger, bedanke mich bei Ihnen fürs Zu- und Hinhören und wünsche Ihnen allen noch einen angenehmen Vormittag.
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9: Uhr 11:30, die Nachrichten. Die mutmaßliche frühere RAF-Terroristin Daniela Klette ist wegen Raubüberfällen zu 13 Jahren Haft verurteilt worden. Das Landgericht im niedersächsischen Verden sprach sie des besonders schweren Raubes in 6 Fällen schuldig. Die 67-Jährige stand wegen Überfällen nach Auflösung der RAF zwischen 1999 und 2016 vor Gericht. Laut Anklage soll sie mit ihren mutmaßlichen Komplizen Burkhard Garweg und Ernst Volker Staub maskiert und teils schwer bewaffnet Geldtransporter und Supermärkte in Norddeutschland überfallen haben. Dabei erbeutete das Trio nach Ermittlungen der Staatsanwaltschaft mehr als 2,7 Millionen Euro. Während des Prozesses wurde entschieden, dass 5 Raubüberfälle nicht mehr verfolgt werden. Staub und Garweg sind weiterhin nicht gefasst. Die sogenannten Wirtschaftsweisen rechnen für das laufende Jahr nur noch mit einem Wachstum des Bruttoinlandsprodukts um 0,5%. Für das kommende Jahr würden 0,8% Wachstum erwartet, teilte der Sachverständigenrat zur Begutachtung der gesamtwirtschaftlichen Entwicklung mit. Als zentralen Dämpfer für die konjunkturelle Entwicklung bezeichnete das Gremium den Iran-Krieg. Die gestiegenen Energiepreise trügen zu einer Verbraucherpreisinflation von voraussichtlich 3,0% im laufenden und 2,8% im kommenden Jahr bei. Als weiteres Wachstumshemmnis führte der Sachverständigenrat die steigenden Beitragssätze der Sozialversicherungen auf. Es gibt mehr Menschen in der Bundesrepublik, die als superreich gelten. Dazu gehört nach gängiger Definition, wer ein Finanzvermögen von mehr als 100 Millionen US-Dollar besitzt, umgerechnet rund 86 Millionen Euro. Wie eine Auswertung der Boston Consulting Group ergab, zählten zum Ende des vergangenen Jahres rund 5.000 Menschen in Deutschland zu den Superreichen. Dies waren über 1.000 mehr als ein Jahr zuvor. Der kleinen Gruppe gehörte den Angaben zufolge mehr als ein Viertel des gesamten Finanzvermögens in der Bundesrepublik. Die Boston Consulting Group erwartet einen Anstieg des Anteils, da die Superreichen besonders von Gewinnen an Aktienmärkten profitierten. Der Verbraucherzentrale Bundesverband spricht sich für eine EU-weit einheitliche Regulierung von sozialen Medien aus. Die Vorsitzende Popp sagte der neuen Berliner Redaktionsgesellschaft, für einen wirksamen Schutz von Kindern und Jugendlichen sei ein Flickenteppich aus nationalen Regelungen nicht zielführend. Daher müsse sich die Bundesregierung auf Ebene der Europäischen Union für eine schärfere Regulierung von Online-Diensten stark machen. Ende Juni wird der Bericht der unabhängigen Expertenkommission Kinder- und Jugendschutz in der digitalen Welt erwartet, die von Familienministerin Prien eingesetzt wurde. Die spanische Polizei hat die Zentrale der regierenden sozialistischen Partei PSOE in Madrid durchsucht. Wie die Guardia Civil mitteilte, wurde nach Material im Zusammenhang mit Korruptionsvorwürfen gegen ein ehemaliges Parteimitglied gesucht. Hintergrund ist eine Untersuchung des Nationalen Gerichtshofs. Kürzlich hatte ein anderes spanisches Gericht mitgeteilt, dass gegen den früheren sozialistischen Ministerpräsidenten Zapatero ermittelt werde. Ihm werde vorgeworfen, ein Netzwerk zur illegalen Einflussnahme und Geldwäsche angeführt zu haben. Zapatero wies die Vorwürfe zurück. In Bolivien hat das Parlament dafür gestimmt, die Vorgaben für den Einsatz der Armee gegen Demonstranten zu lockern. Die Entscheidung folgte auf die anhaltenden Proteste gegen Präsident Paz. Konkret ging es um ein Gesetz, in dem die Verhängung des Ausnahmezustands geregelt ist. Paz könnte so die Armee gegen Demonstranten vorgehen lassen und die Bürgerrechte einschränken. Der konservative Politiker ist seit einem halben Jahr im Amt. Die Proteste wurden durch seine Maßnahmen zur Liberalisierung der Wirtschaft des lange sozialistisch geführten Landes ausgelöst. Beispielsweise wurden die Treibstoffsubventionen gestrichen. Mit den Maßnahmen will Paz die derzeitige Wirtschaftskrise in Bolivien bekämpfen. Das Wetter: verbreitet sonnig, im Norden gebietsweise etwas dichtere Wolkenfelder, im Süden zunehmende Bewölkung mit einzelnen Schauern und Gewittern, örtlich mit Starkregen, Hagel und stürmischen Böen, später wieder nachlassend. Höchstwerte im Norden 15 bis 26, sonst 27 bis 34 Grad. Morgen heiter oder sonnig, 30 Grad mit den höchsten Temperaturen im Südwesten. Die weiteren Aussichten: am Freitag viel Sonne, später von Nordwesten her Wolken mit einzelnen Schauern oder Gewittern, 20 bis 33 Grad. Das waren die Nachrichten.
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3: Mit Sandra Pfister. Guten Tag.
11: Radfahren auf dem Land ist eine feine Sache, allerdings oft nicht auf der Straße, denn da gibt's kaum Radwege. Was das alles ändern würde, wenn es sie gäbe, hören wir gleich in einer Reportage. Bei uns ist es gerade, Sie haben es ja gerade am Ende der Nachricht nochmal gehört, ziemlich heiß. Aber nicht nur hier bei uns, in ganz Europa. Selbst im angeblich so verregneten Großbritannien brennt die Sonne. Manche genießen es, viele leiden. Eins haben die Briten noch mehr als wir, viele Altbauten, die schlecht isoliert sind. Da eine Wärmepumpe rein, da sind viele Deutsche sehr skeptisch, die Briten nicht ganz so sehr. Und wenn das sogar in einem alten, riesigen Schloss funktioniert mit der Wärmepumpe, dann klappt es vielleicht auch in vielen anderen alten Häusern. Jetzt schauen wir aber zu Beginn der Sendung erstmal auf was ganz anderes. Die Katastrophe fällt aus, also die Vollkatastrophe. Dass die Erde demnächst fast 5 Grad wärmer werden könnte statt 2 oder 3. Der Weltklimarat hat dieses schlimmste aller Szenarien für unrealistisch erklärt. Darüber haben wir hier bereits berichtet. Aber die anderen, die realistischeren Szenarien, die bleiben ja schlimm genug. Nur das wollen viele nicht mehr hören. Weltweit, auch in Deutschland, nutzen Klimaleugner und Verharmloser die Gelegenheit, um zu sagen, da seht ihr, ist doch alles gar nicht so schlimm. Teils wird gezielte Desinformation verbreitet. Das wollen wir uns mit unserer Klimaredakteurin Ann-Kathrin Büsker jetzt genauer anschauen. Ann-Kathrin, nochmal kurz für alle, die es jetzt nicht mehr vor Augen haben, was genau war jetzt der Auslöser?
12: Es geht um ein Detail aus der Wissenschaft. RCP 8.5, so heißt ein Modellierungspfad, der in älteren Berichten des Weltklimarats mit einbezogen ist. Da haben sich Forschende angeschaut, wie sich das Klima denn erwärmen könnte, wenn weiter massivst Kohle, Öl und Gas genutzt werden. Dieses Szenario wird bereits seit einigen Jahren kontrovers diskutiert, weil einige Forschende gesagt haben, na, so viel CO2 können wir eigentlich gar nicht emittieren. Und außerdem hat sich seit 2015, seit dem Pariser Klimaabkommen, ja auch was bewegt. Wir sehen jetzt eine aktive Klimapolitik, den Ausbau der Erneuerbaren. Und jetzt wird eben für den nächsten Sachstandsbericht des Weltklimarates eine andere Modellierungsgrundlage entwickelt. RCP 8.5 sei nicht mehr plausibel. Also die Wissenschaft lässt neue Erkenntnisse in ihre Arbeit einfließen.
11: Und jetzt behaupten einige, die Wissenschaft, die würde die Klimakrise absagen.
12: Genau, einer der Prominentesten, der das behauptet, ist US-Präsident Donald Trump, der ja leugnet, dass der Klimawandel menschengemacht ist. Er pöbelte in einem wilden Post auf seiner Propagandaplattform Truth Social, alle Behauptungen über den Klimawandel seien falsch gewesen. Die deutsche AfD hat das aufgegriffen, letzte Woche dazu eine Aktuelle Stunde im Bundestag beantragt. Der AfD-Politiker Carsten Hilse sprach vom größten Betrug, der jemals an der Menschheit begangen wurde, der jetzt zu einem Ende komme. Das Szenario sei benutzt worden, um Menschen gefügig zu machen. Man muss jetzt aber gar nicht in diese schrillen Bereiche der Politik schauen. Auch die ehemalige CDU-Familienministerin Christina Schröder riss in einer Kolumne für die Welt so einiges aus dem Zusammenhang. Ihre Botschaft ist, wenn es alles nicht so schlimm ist, dann muss man ja auch weniger Klimapolitik machen. Schröder ist stellvertretende Leiterin der Denkfabrik Republik 21, die von sich behauptet, bürgerliche Politik zu machen und eben auch seit langem die deutsche Klimapolitik kritisiert. Was auch auffällig ist, extrem viele Beiträge auf Social Media, also wo immer es derzeit um das Thema Klima geht, zum Beispiel auf Instagram. Da sind sofort Accounts da, die behaupten, es sei jetzt ja alles gar nicht so schlimm, die Klimakrise sei abgesagt. Und viele dieser Accounts, die haben Merkmale, die darauf hindeuten, dass das gar keine echten Menschen sind, die da ihre Meinung äußern.
11: Also Bots wahrscheinlich, ne? Aber der grundsätzliche Vorwurf ist ja, dieses Szenario wurde genutzt, um Menschen gezielt Angst zu machen. Was ist denn da dran?
12: Also das Absagen des Klimawandels, das ist ganz klar Desinformation, aber die Kritik der Angstmache, das ist schon etwas, was in der Wissenschaft durchaus kontrovers auch diskutiert worden ist. Man muss sich vor Augen führen, dieses Szenario, das kommt aus einer Zeit vor dem Pariser Abkommen. Da war Klimapolitik den meisten Staaten egal. Der Worst Case, also noch viel realer. Und es ging eben auch darum zu zeigen, wo das alles hinführen könnte. Trotzdem plädiert etwa der US-Klimawissenschaftler Sieg Hausfather seit Jahren dafür, in der öffentlichen Vermittlung vor allem mit den realistischen Szenarien zu arbeiten, weil die sind ja drastisch genug. Die Wissenschaft versteht inzwischen ja auch die Zusammenhänge viel klarer, etwa zwischen CO2-Konzentration der Atmosphäre und der Versauerung der Meere und wie das Korallensterben beschleunigen kann, die Welt also noch schneller an Kipppunkte führen kann. Und das alles ist natürlich wiederum so groß und auch geradezu überwältigend, dass es psychologisch total nachvollziehbar ist, dass sich viele wünschen, die Wissenschaft würde jetzt die Klimakrise sozusagen absagen, aber wer das behauptet, der lügt.
11: Also das tut's.
12: Absagen, aber wer das behauptet, der lügt.
11: Also das tut sie nicht. Aber nochmal zum Schluss, was können wir denn Stand jetzt wirklich gesichert

0: Niveau. Noch mehr CO2 wird die Temperaturen weiter steigen lassen. Die Vereinten Nationen gehen derzeit bei ihrer Politik bzw. bei ihrem politischen Bestreben von 2,8 Grad bis zum Ende des Jahrhunderts aus. Damit das aber nicht passiert, genau dafür wird ja Klimapolitik gemacht.
1: Also, es gibt viele gute Gründe, das Auto stehen zu lassen. Ann-Kathrin Büsker war das gerade. Und jetzt leiten wir über zum Fahrradfahren. Fahrradfahren wäre nämlich ganz attraktiv. In vielen Städten wird es das auch immer mehr. Immer mehr Menschen steigen um aufs Rad. Aber auf dem Dorf da eher nicht. Da sind zum einen die Wege weiter. Das ist das eine. Unterbewusst schwingt womöglich auch noch mit bei einigen, dass früher im Dorf nur die Rad gefahren sind, die sich kein Auto leisten konnten. Das Fahrrad hat also nicht das progressive Image wie in der Stadt. Und dann kommt noch hinzu, dass es auch kaum Fahrradwege gibt. Dörfer haben also noch viel, viel Fahrradpotenzial. Und das würde viele Dörfer auch lebenswerter machen. Paulus Müller berichtet.
2: Eine Landstraße im Landkreis Gotha. Hier fahren die Autos mit bis zu 100 Stundenkilometern. Einen Radweg oder Seitenstreifen, den Fahrräder nutzen könnten, gibt es nicht. Dagmar Thume würde hier nie Rad fahren. Viel zu gefährlich.
3: Die Bundesregierung hat mal das Role Model, die 11-jährige Laura, als Zielstellung vorgegeben. Auf allen Radwegen müsste eigentlich die 11-jährige Laura auch sicher und ohne Stress unterwegs sein können. Und das kannst du auf den Straßen hier nicht.
2: Dagmar Thume setzt sich für mehr Radwege im Landkreis Gotha ein. Sie hat mit Mitstreiterinnen und Mitstreitern ein Konzept für ein durchgängiges Radwegenetz entwickelt, das die Dörfer hier verbinden würde. Sie ist überzeugt, das zu bauen würde sich lohnen. Das sagen auch Experten wie Tobias Klein. Er ist Geograf und arbeitet am Deutschen Institut für Urbanistik zu Radverkehr im ländlichen Raum und sagt, der Radverkehr hat auch auf dem Land großes Potenzial.
4: Etwa die Hälfte der Pkw-Fahrten im ländlichen Raum sind 10 Kilometer oder kürzer und sogar ein großer Teil ist unter 5 Kilometern. Und das ist eigentlich so die Distanz, die man sehr gut mit dem Fahrrad bewältigen kann.
2: Laut dem Fahrradmonitor 2025 des Bundesministeriums für Verkehr sagt mehr als die Hälfte der Befragten im ländlichen Raum, dass sie in Zukunft gerne mehr Rad fahren wollen, dass sie das Auto auch mal stehen lassen würden, wenn sie denn eins haben. Arne Blase, Verkehrsplaner von der Arbeitsgemeinschaft Fußgänger und fahrradfreundlicher Städte und Gemeinden in NRW, kurz AGFS, erinnert daran, dass auch auf dem Land Menschen auf das Rad angewiesen sind.
5: Wir haben eben auch im ländlichen Raum Regionen, die haben 10-20% an Haushalten, die gar kein Auto besitzen. Und diese Menschen müssen ja auch diese Ziele erreichen können. Also zur Schule, zur Arbeitsstelle, zum Arzt, zum Einkaufen.
2: Dagmar Thume aus dem Landkreis Gotha in Thüringen sieht noch einen Vorteil. Gerade für Gegenden, in denen sich Menschen abgehängt fühlen.
3: Demokratie wird durch Infrastruktur erlebbar. Und ich wohne in einer Region, wo immer mehr Infrastruktur wegbricht. Und da denke ich eigentlich, dass Radverkehr ein Thema ist, was ganz, ganz viele Leute auch abholt. Weil wenn man Radwege im ländlichen Raum baut, sind das immer Wege, die von ganz vielen verschiedenen Personen genutzt werden können und nicht nur zum Radfahren, sondern auch für den mit dem Rollstuhl, der mit dem Rollator, der mit dem Scooter, mit Inlinern und für die Jugend. Und ich würde deswegen auch gerne den Namen umändern, wollte gar nicht mehr über Radwege sprechen, sondern ich würde eigentlich viel lieber über Rad- und Co-Wege sprechen, weil es sind einfach Multifunktionswege.
2: Und tatsächlich, dieses Potenzial von Radverkehr, die Lebensqualität auf dem Land zu erhöhen, sehen auch Experten. Radverkehr stärkt Studien zufolge den sozialen Zusammenhalt und er kann Dörfer beleben. Denn durch den Autoverkehr wird ein großer Teil des täglichen Lebens in die regionalen Zentren verlagert. Einkaufen, Dienstleistungen wie Friseurbesuch, Instrumentalunterricht oder Freizeitaktivitäten wie Sport. Die Folge? Das Dorfleben stirbt aus. Ein großes Problem im ländlichen Raum. Ein Radwegenetz kann da entgegenwirken, sagt Arne Blase von der AGFS.
5: Das sind Verkehre, die eben langsamer sind und die soziale Begegnung im öffentlichen Raum gewährleisten. Und das ist ja das, was uns so ein bisschen verloren gegangen wird. Wenn man in so einem Auto sitzt, hat man gar keine richtige Kommunikation, Begegnung

0: mehr mit anderen Menschen. Und das belebt die Orte und hat somit auch weitere Vorteile.
1: Dagmar Thume ist fest davon überzeugt, in den Radverkehr zu investieren lohnt sich, auch im ländlichen Raum. Sie hofft, dass das Potenzial für ihre Region erkannt wird und dass es tatsächlich ein geschlossenes Radwegenetz im Landkreis Gotha geben wird.
2: Und dann wäre es doch schön, wenn die Kinder das auch erleben könnten, also mit Individualverkehr ihren Tag selber zu gestalten und Freunde zu besuchen und einfach ihre Freizeit unabhängiger gestalten zu können.
3: Jetzt gehen wir nach Großbritannien. Seit vielen Sommern erleben selbst die Briten, erlebt das ganze Königreich, in dem es angeblich so viel regnet, dass der berühmte englische Rasen vertrocknet und auch die Gärten oft nicht mehr bewässert werden dürfen. Gerade erst hat das United Kingdom den heißesten Tag im Mai seit Beginn der Aufzeichnungen vermeldet, mit fast 35 Grad selbst in Kew Gardens. Das ist eine grüne Oase direkt neben London. Franziska Hoppen über Hot Britannia.
4: Viele englische Strände waren am Pfingstmontag restlos überfüllt. Seit Beginn der Aufzeichnung hatte es einen so heißen Tag im Mai nicht gegeben. Da könne nicht einmal Spanien mithalten, sagt diese Britin, die eigentlich in Malaga lebt, nun aber in Southsea ihr Handtuch ausgebreitet hat.
5: Do you know, I've come over from Spain. I live in southern Spain. It's actually hotter here than in Malaga today. It is spectacular.
4: Temperaturen um die 35 Grad waren auf der Insel einst selbst im Hochsommer ungewöhnlich. Nun ist nicht einmal der Juni erreicht. Er befürwortet die globale Erwärmung ja nicht, sagt dieser Herr in Käppi und Sonnenbrille. Aber solche Temperaturen dürfe es gerne öfter geben.
6: I just love it. Just bring it on. More. More. If this is what global warming means, I don't want the other stuff, but... Lovely temperatures like this is good.
4: Auch dem Gastgewerbe in den Küstenorten kommt der heiße Mai gelegen. An Mollys Churro-Stand etwa ist die Schlange für die süßen Spritzkuchen besonders lang. Je sonniger, desto besser lacht sie.
7: Sunnier the better, especially on the seaside. Brings the people out, don't it? You don't want to come down and it's raining, do you?
4: Doch im Met Office, dem nationalen meteorologischen Dienst, blickt man mit Sorge auf das Thermometer. Richard Betts, Leiter der Klimafolgenforschung, sagt im BBC-Radio, dies sei ein Vorgeschmack auf die Hitzewellen der Zukunft, die häufiger und intensiver.
8: What we've seen this weekend is certainly a taste of things to come. These kind of heat waves will happen more often and also more intensely as well.
4: In 20 Jahren könnten die Temperaturen schon bei mehr als 40 Grad im Sommer liegen, wenn der Mensch den Planeten weiter aufheize, so Betts, mit fatalen Folgen etwa für die Landwirtschaft.
8: In recent years we've had long wet periods.
4: In den letzten Jahren hatten wir lange Regenperioden, die Ernte in Großbritannien geschädigt und stark reduziert haben wegen Überschwemmungen im Winter. Die Sommer sind heißer, was dem Boden Feuchtigkeit entzieht. Es ist mit vermehrten Dürreperioden zu rechnen, was die Nahrungsmittelproduktion erschweren dürfte. Vor dem Climate Whiplash warnen Experten, zu Deutsch in etwa Klimaschleudertrauma, wenn ein extremes Phänomen schnell von einem anderen abgelöst wird. Hannah Cloke, Professorin für Hydrologie und Klima an der Universität Reading. Das Wetter in Großbritannien ist ohnehin wechselhaft, aber es ist diese zusätzliche Energie, die in diese Wettersysteme einfließt und genau das spüren wir heute ganz deutlich. Allen, die zuhören, möchte ich sagen, so fühlt sich der Klimawandel an. In Teilen von Kent und Sussex im Süden kam bereits in rund 500 Haushalten kein Wasser mehr aus dem Hahn. Wegen des gestiegenen Bedarfs aufgrund der Hitze sei der Wasserdruck gesunken, so der Versorger. Der Gesundheitsdienst NHS derweil appellierte an Briten über 75 Jahren, das Haus möglichst wenig zu verlassen.
3: Heiße Städte und hohe Energiekosten. Die britische Regierung, die will deshalb jetzt Tempo machen bei der Energiewende. In 2 Jahren sind dort bei 9 Häusern Solaranlagen und Wärmepumpen Pflicht. Und Altbauten, die sind in Großbritannien ja oft schlecht gedämmt. Da funktionieren Wärmepumpen gar nicht, heißt es oft, auch hier bei uns. Aber jetzt zeigt ein englischer Schlossherr im sogenannten Lake District, dass selbst ein riesiges Schloss mit einer Wärmepumpe beheizt werden kann. Gabi Biesinger war dort.
9: Mancaster Castle liegt an der Westküste der nordenglischen Grafschaft Cumbria und thront über dem Fluss Esk. Bis zur Autobahn M6 fährt man 1 Stunde durch unwegsames Gelände. Ewan Frost Pennington ist 36 Jahre alt und Schlossherr über das 147-Zimmer-Anwesen, wo er auch aufgewachsen ist. Schon als Jugendlicher half Ewan mit, den Touristenbetrieb am Laufen zu halten, managte als 13-, 14-Jähriger den Eisverkauf.
10: I think my first command was the ice cream shop when I was 13, 14.
9: Eine weitere prägende Erinnerung an seine Kindheit ist das Frieren.
10: As a kid, it was very cold.
11: Meine Eltern und auch meine Großeltern weigerten sich zu heizen. Und so wurde nur das Wohnzimmer geheizt, wo wir 90% unserer Zeit verbrachten. Der einzige Raum, in dem man tatsächlich leben konnte.
10: Warm enough to actually live.
9: Mit 18 suchte Ewan Frost Pennington das Weite, studierte erst mal in der Schweiz und fand seine Leidenschaft.
10: Where that took me was I got really into the energy sector.
9: Die Arbeit im Energiesektor. Er lebte unter anderem 3 Jahre im sonnigen San Francisco, beriet Software-Giganten wie Google und Microsoft. 2022 entschied sich Ewan aus Kalifornien nach Cumbria zurückzukehren, ließ die moderne Metropole und ein üppiges Jahresgehalt hinter sich, dockte wieder in der abgeschiedenen Heimat an. Wollte dort seine Erfahrungen einbringen.
10: So my first project at Muncaster was, why can't we heat it in an environmentally sustainable way?
9: Warum können wir unser Schloss nicht umweltverträglich beheizen? Und schwupp, ein halbes Jahr später war er der erste englische Schlossherr mit einer Wärmepumpe.
10: Yeah, within 6 months we were able to install a ground source heat pump.
11: Die Wärmepumpe beheizt jetzt den Großteil der öffentlich zugänglichen Räume und hat die Atmosphäre im Schloss komplett verändert. Und das alles auf umweltfreundliche Weise. Wir haben auch Solarpanels installiert, die wir unauffällig und denkmalgerecht eingepasst haben. Dadurch wird das Schloss praktisch CO2-neutral beheizt.
10: Is effectively zero carbon. Welcome to the underbelly, not public area. So, if you come through the door.
9: Ewan schließt die Tür zum Schlosskeller auf, kein öffentlicher Zutritt. Dort lagert Gerümpel, kaputte Fahrräder, ein alter Briefkasten der königlichen Post, Elektrogeräte aus den letzten 50 Jahren und ein paar Schätze, Wein aus den 1920er Jahren.
10: Jimmy, we've got some wine in here from the 1920s in the back there and stuff that I really need to get out. I'm always really angry with my parents. I'm like, we need to sort through this.
9: Ewan ist etwas sauer auf seine Eltern, weil er dort gerne mal aufräumen würde. Dann erreichen wir die magische Wärmepumpe, nur so groß wie ein Kühlschrank.
10: This is the heat pump. It's basically the size of a domestic fridge. But that's where all the magic happens.
9: Der Temperaturanzeiger ist ein deutsches Produkt. Ewan dankt für den Technologietransfer. Deutschland sei ja Vorreiter. Die Wärmepumpenindustrie im Vereinigten Königreich hinke hinterher.
10: That's definitely a German heat meter. So, yeah, we've used a lot of German technology here. We've relied on your guys' innovation. So, thanks. I don't think Britain has.
11: Ich glaube nicht, dass es in Großbritannien einen einzigen Wärmepumpenhersteller gibt. Die Branche wurde als Zukunftssektor einfach noch nicht entdeckt.
9: Das alles könnte sich vielleicht bald ändern, denn im kommenden Jahr soll ein Gesetz in Kraft treten, das ab 2028 alle Neubauten in England mit Solaranlagen und Wärmepumpen ausgestattet werden müssen. Doch Ewan Frost Pennington geht das alles nicht schnell genug.
10: Ultimately, I think it's absolute madness.
11: Ich halte es für absoluten Wahnsinn, dass bei uns gerade jetzt noch Unmengen an Gasheizkesseln installiert werden, die uns für die nächsten 15 bis 20 Jahre von diesen Technologien abhängig machen. Obwohl wir keine Ahnung haben, wie hoch der Ölpreis noch klettert oder woher Öl und Gas dann kommen sollen.
9: Doch zurück zu Ewans Wärmepumpe. Für die wurden rund 2,5 Kilometer Rohrleitungen verlegt, runter zum Fluss Esk und wieder zurück. Die größte Herausforderung dabei, die meterdicken Fundamente der Schlossmauern.
10: It took a guy called Diamond Dave with his diamond-headed huge drill.
11: Ein Mann namens Diamond Dave brauchte mit seinem riesigen Diamantbohrkopf mehrere Tage, um sie durchzustoßen. Aber jetzt, wo die Rohre verlegt sind, halten sie hoffentlich die nächsten 50 Jahre und wir müssen uns keine Sorgen mehr darum machen.
10: So we don't have to worry about them.
3: Und jetzt gehen wir nach Asien. Heute ist nämlich der Welttag des Otters. Der hat es auch bei uns sehr schwer, weil viele Flüsse begradigt worden sind oder ausgetrocknet. In Singapur ist es noch viel schlimmer. Da sind die Otter seit den 70er Jahren ausgestorben. Jetzt allerdings kommen sie zurück. Die Stadt hat viel dafür getan und jetzt sieht man die Erfolge. Gerade ist viel los in den Flüssen, weil viele Otter Nachwuchs bekommen haben.
12: Der Singapurer Yong Lin braucht Geduld. Er steht mit seiner Kamera am Ufer der Marina Bay, im Hintergrund die Skyline der Großstadt. Er wartet auf eine Otterfamilie.
13: Ich beobachte sie nun schon seit 10 Jahren. Sie sind ein Teil meines Lebens geworden.
12: Otter beobachten und fotografieren ist Lynns Hobby. Dass das mitten in der Großstadt möglich ist, nicht selbstverständlich. In den 70ern waren die Otter aus Singapurs Stadtbild verschwunden. Erst nach aufwendigen Aufräumarbeiten und Säubern der Kanäle und Seen sind die Otter zurückgekehrt und scheinen sich inzwischen rundum wohlzufühlen. Yong Lin zeigt auf ein kleines Boot auf dem Wasser. Bis heute würden die Wasserwege täglich gereinigt. Mehr als 150 Otter leben heute in Singapur, in Familienverbänden, über die Stadt verteilt. Eine halbe Stunde entfernt von Yong Lin am Singapore River zwischen 40-stöckigen Hochhäusern, lauten Baustellen und vollen Restaurants schwimmt eine Familie zu ihrem Schlafplatz unter einer Brücke. Anwohner, Jogger und Touristen hören die Otter schon von Weitem an ihrem hohen Quieken und bleiben neugierig stehen. Es ist ein gutes Dutzend Otter mit Jungtieren. Sie sind so süß, flüstert ein Mädchen. Besonders die Babys. Das gibt es nicht überall. Wir können uns glücklich schätzen, dass wir sie so oft sehen. Was die Anwohnerinnen nicht so freut, ist der Gestank. Die Otter hinterlassen am Ufer ihren Kot. Damit markieren sie ihr Revier. Auch rollen sie sich im Sand, im Gras, in Büschen am Ufer. Damit wollen sie vermeiden, dass andere Otterfamilien ihnen zu nahe kommen, in ihr Territorium eindringen. Denn die Otter sehen zwar niedlich aus, aber schon wenn sie einen Fisch zerfleischen, zeigen sie ihre spitzen, scharfen Zähne. Vor wenigen Wochen hat eine Familie sogar ein Krokodil im Norden Singapurs in die Flucht geschlagen. Er habe keine Angst, erzählt ein Jogger, der vorbeikommt.
14: Sie können dich angreifen, aber solange du den Babys nicht zu nahe kommst, ist es okay.
12: Eine Frau haben sie vor unserer Haustür gebissen. Erzählt eine Anwohnerin. Die Frau ist den Otterbabys wohl zu nahe gekommen. Seitdem hat die Naturschutzbehörde hohe Holzbarrikaden am Fluss aufgestellt und Schilder, die den richtigen Umgang mit den Ottern erklären. Darunter Abstand halten, nicht füttern, nicht aus nächster Nähe fotografieren. Das Zusammenleben zwischen Mensch und Otter in Singapur laufe weitgehend harmonisch, sagt Karina Lim von der Singapurer Tierschutzorganisation Acres. Doch sie bekommt auch häufig Anrufe von Privatpersonen, die sie um Hilfe bitten. Etwa weil Otter in ihrem Pool schwimmen oder hinter kostbaren Fischen aus ihrem Teich her sind.
15: Das kommt häufiger vor, denn die Otter fressen Fisch und sie streifen gerne durch Wohngebiete mit Einfamilienhäusern, durch private Wohnanlagen, wo Menschen Fische halten. Häufig handelt es sich dabei um Koi-Karpfen, die mehrere hundert Dollar pro Fisch kosten und sie fressen alle auf. Und häufig essen sie noch nicht mal den ganzen Fisch, sondern nur den Kopf und lassen den Rest liegen. Das macht viele Menschen wütend.
12: Die Tierschutzorganisation versucht es mit Aufklärung, zeigt, wie die Singapurer ihr Privatgelände und ihre Fische vor den Ottern schützen können, mit Zäunen und dem Versperren von Ein- und Ausgängen.
15: Aber meistens wollen sie, dass die Otter entfernt werden. Es gibt also sehr unterschiedliche Perspektiven auf die Otter in der Bevölkerung.
12: Deswegen und weil die Zahl der Otter in den vergangenen Jahren stark zugenommen hat, denkt Singapurs Naturschutzbehörde darüber nach, einige Otter zu sterilisieren. Otter-Fotograf Yong Ling hält das nicht für notwendig. Er sagt, die Otter würden sich durch Revierkämpfe selbst in ihrer Zahl begrenzen.
13: Ich wünsche mir, dass die Natur das allein regelt. Zum aktuellen Zeitpunkt habe ich nicht das Gefühl, dass ein Eingreifen notwendig ist.
12: Sein Warten am Ufer hat sich gelohnt. Ein Otter schwimmt im Wasser an ihm vorbei. Er zoomt mit seiner Kamera nah dran. Anhand der Größe der Familien und unterschiedlicher weißer Flecken auf dem Fell kann er die Otterfamilien auseinanderhalten. Die süßen, quäligen Tiere sind inzwischen zu einer Singapurer Attraktion geworden.
3: Das war's von uns, von Umwelt und Verbraucher im Deutschlandfunk. Mehr Tempo beim Bauen, wie das schneller gehen soll, das erzählt Ihnen gleich Stefan Heinlein. Ich bin Sandra Pfister. Ich wünsche Ihnen einen schönen Tag.
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17: Uhr die Nachrichten. Zunächst die Übersicht. Die mutmaßliche frühere RAF-Terroristin Daniela Klette ist wegen Raubüberfällen zu 13 Jahren Haft verurteilt worden. Die sogenannten Wirtschaftsweisen rechnen für das laufende Jahr nur noch mit einem Wachstum des Bruttoinlandsproduktes um 0,5%. Die deutsche Luft- und Raumfahrtindustrie hat im vergangenen Jahr Rekorde bei Umsatz und Beschäftigung erzielt. Die Meldungen im Einzelnen. Die mutmaßliche frühere RAF-Terroristin Daniela Klette ist wegen Raubüberfällen zu 13 Jahren Haft verurteilt worden. Das Landgericht im niedersächsischen Verden sprach sie des besonders schweren Raubes in 6 Fällen schuldig. Die 67-Jährige stand wegen Überfällen nach Auflösung der RAF zwischen 1999 und 2016 vor Gericht. Laut Anklage soll sie mit ihren mutmaßlichen Komplizen Burkhard Garweg und Ernst Volker Staub maskiert und teils schwer bewaffnet Geldtransporter und Supermärkte in Norddeutschland überfallen haben. Dabei erbeutete das Trio nach Ermittlungen der Staatsanwaltschaft mehr als 2,7 Millionen Euro. Während des Prozesses wurde entschieden, dass 5 Raubüberfälle nicht mehr verfolgt werden. Staub und Garweg sind weiterhin nicht gefasst. Das Bundeskabinett hat Änderungen bei der strafrechtlichen Verfolgung von Menschenhandel auf den parlamentarischen Weg gebracht. Die Gesetzentwürfe fassen insgesamt den Tatbestand des Menschenhandels weiter als bisher. Künftig geht es um sämtliche Täter, die Menschen mit falschen Versprechungen unter Zwang für sich arbeiten lassen. Dies kann, wie schon bisher, für den Bereich Zwangsprostitution gelten. Künftig fallen darunter aber auch beispielsweise Zwangsbeschäftigte auf Baustellen, in Schlachthöfen oder in Nagelstudios. Auch Kunden können sich in diesem Zusammenhang strafbar machen. Bundesjustizministerin Hubis sagte, es würden Strafbarkeitslücken geschlossen. Die SPD-Politikerin erklärte wörtlich, wer moderne Sklaverei ausnutze, dürfe nicht straffrei davonkommen. Das Bundeskabinett beschloss außerdem Änderungen im Baurecht. Die Einhaltung von Normvorschriften soll gelockert werden. Außerdem ist geplant, Natur- und Umweltgesetze in bestimmten Fällen hinter das Baurecht zurücktreten zu lassen. Auf diese Weise soll vor allem der Bau von Wohnungen vereinfacht und beschleunigt werden. Die sogenannten Wirtschaftsweisen warnen vor den wirtschaftlichen Folgen steigender Beitragssätze für die Sozialversicherungen. Diese könnten wegen der fortschreitenden demografischen Alterung bis 2040 auf fast 50% des Bruttolohns ansteigen, teilte der Sachverständigenrat zur Begutachtung der gesamtwirtschaftlichen Entwicklung mit. Dieser Anstieg werde das gesamtwirtschaftliche Wachstum um zusätzlich bis zu 0,9% dämpfen, da privaten Haushalten weniger Geld für Ausgaben bleibe. Den Simulationen des Sachverständigenrates zufolge müssen jüngere Geburtsjahrgänge im Laufe ihres Arbeitslebens deutlich mehr für das Umlagesystem aufwenden als ältere Generationen. In ihrem Frühjahrsgutachten aktualisieren die Wirtschaftsweisen zudem ihre Wachstumsprognose für das laufende Jahr auf nun nur noch 0,5%. 2027 soll das Bruttoinlandsprodukt um 0,8% wachsen. Insbesondere der Iran-Krieg trägt demnach zu einer erhöhten Inflationsrate von 3,0% bei. Die deutsche Luft- und Raumfahrtindustrie hat im vergangenen Jahr Rekorde bei Umsatz und Beschäftigung erzielt. Das gab der zuständige Branchenverband bekannt. Danach stieg der Umsatz im Vergleich zu 2024 um 19% auf 62 Milliarden Euro. Die Zahl der Mitarbeiter betrug 130.000, 10.000 mehr als im Vorjahr. Besonders stark entwickelte sich die militärische Luftfahrt, deren Umsatz von um 35% auf 13,5 Milliarden Euro zunahm. Der Bundesverband der deutschen Luft- und Raumfahrtindustrie begründete die Entwicklung mit einer sicherheitspolitischen Zeitenwende sowie einer großen internationalen Nachfrage nach der Überwindung der Covid-Krise. Bundeswirtschaftsministerin Reiche hat bei ihrem China-Besuch verlässliche Zugänge zu kritischen Rohstoffen und seltenen Erden angemahnt. Ohne diese Rohstoffe sei eine moderne Welt nicht denkbar, sagte die CDU-Politikerin nach einem Treffen mit Chinas Handelsminister Wang Wentao in Peking. Zuvor war Reiche vom Vizeminister der Staatlichen Kommission für Entwicklung und Reform, Zhou Haibing, empfangen worden. Sie habe mit ihren Gesprächspartnern Wege ausgelotet, um Zugänge zu schaffen, auf die sich deutsche Unternehmen verlassen könnten. Im Zuge des Handelsstreits mit den USA hatte China die Ausfuhr von 7 seltenen Erden und daraus gefertigten Magneten gedeckelt. Für die exportorientierte deutsche Wirtschaft ist die Abhängigkeit heikel, weil auch Unternehmen in Europa von den chinesischen Beschränkungen betroffen sind. Der SPD-Gesundheitspolitiker Lauterbach ruft angesichts des neuen Ebola-Ausbruchs in Zentralafrika zu einem Ausbau der Entwicklungshilfe auf. Es gehe um humanitäre Leistungen, aber vor allem auch um Selbstschutz, sagte der frühere Gesundheitsminister der Rheinischen Post. Mittelkürzungen der USA trügen bereits dazu bei, dass Gesundheitssysteme in Ländern wie dem Kongo zerfielen. So könnten sich gefährliche Viren rascher ausbreiten und zu Pandemien mit wirtschaftlichen Folgen auch für Deutschland werden, warnte Lauterbach. Durch den Zusammenbruch von Gesundheitssystemen könnten auch wieder mehr Flüchtlinge nach Europa kommen. Hilfsorganisationen sehen einen Zusammenhang zwischen Kürzungen bei der internationalen Entwicklungshilfe und dem Ebola-Ausbruch. Es fehle Geld für Vorsorge und Früherkennung. Der aktuelle Ausbruch sei erst nach einiger Zeit erkannt worden. Im Kongo wurden inzwischen mehr als 220 Todesfälle im Zusammenhang mit einer Ebola-Erkrankung gezählt. Die spanische Polizei hat die Zentrale der regierenden sozialistischen Partei PSOE in Madrid durchsucht. Wie die Guardia Civil mitteilte, wurde nach Material im Zusammenhang mit Korruptionsvorwürfen gegen ein ehemaliges Parteimitglied gesucht. Hintergrund ist eine Untersuchung des Nationalen Gerichtshofes. Kürzlich hatte ein anderes spanisches Gericht mitgeteilt, dass gegen den früheren sozialistischen Ministerpräsidenten Zapatero ermittelt werde. Ihm werde vorgeworfen, ein Netzwerk zur illegalen Einflussnahme und Geldwäsche angeführt zu haben. Zapatero wies die Vorwürfe zurück. In Madrid hatten am Samstag zehntausende Demonstranten den Rücktritt des sozialistischen Ministerpräsidenten Sanchez und vorgezogene Wahlen gefordert. Israel hat die Tötung des neuen militärischen Führers der Hamas im Gazastreifen vermeldet. Mohammed Odeh sei nach monatelanger Überwachung ausgeschaltet worden, teilten Israels Armee und der Inlandsgeheimdienst Shin Bet am Morgen mit. Er sei einer der letzten hochrangigen Kommandeure des Massakers vom 7. Oktober 2023 gewesen. Zuvor hatten Ministerpräsident Netanyahu und Verteidigungsminister Katz einen gegen Odeh gerichteten Luftangriff in Gazastadt bekannt gegeben, bei dem mindestens 2 Personen getötet und 10 verletzt wurden. Auch aus Kreisen der Hamas hieß es, Odeh sei getötet worden. Erst vor knapp 2 Wochen hatte Israel die Tötung seines Vorgängers bestätigt. In Bolivien hat das Parlament dafür gestimmt, die Vorgaben für den Einsatz der Armee gegen Demonstranten zu lockern. Die Entscheidung folgte auf die anhaltenden Proteste gegen Präsident Paz. Konkret geht es um ein Gesetz, in dem die Verhängung des Ausnahmezustands geregelt ist. Paz könnte so die Armee gegen Demonstranten vorgehen lassen und die Bürgerrechte einschränken. Der konservative Politiker ist seit einem halben Jahr im Amt. Die Proteste werden durch seine Maßnahmen zur Liberalisierung der Wirtschaft des lange sozialistisch geführten Landes ausgelöst. Beispielsweise wurden die Treibstoffsubventionen gestrichen. Mit den Maßnahmen will Paz die derzeitige Wirtschaftskrise in Bolivien bekämpfen. In Laos haben sich Höhlenretter nach eigenen Angaben bis auf wenige Meter an eingeschlossene Goldsucher vorgearbeitet. An der Rettungsaktion sind Spezialkräfte aus dem Nachbarland Thailand beteiligt, die bereits 2018 eine Jugendfußballmannschaft aus einer Höhle befreit hatten. Die aktuell eingeschlossenen 7 Goldsucher sitzen seit mehr als einer Woche in einem abgelegenen Höhlensystem fest, nachdem heftige Regenfälle und ein Erdrutsch den Ausweg blockiert hatten. Und hier noch einmal die Übersicht. Die mutmaßliche frühere RAF-Terroristin Daniela Klette ist wegen Raubüberfällen zu 13 Jahren Haft verurteilt worden. Die sogenannten Wirtschaftsweisen rechnen für das laufende Jahr nur noch mit einem Wachstum des Bruttoinlandsprodukts um 0,5%. Die deutsche Luft- und Raumfahrtindustrie hat im vergangenen Jahr Rekorde bei Umsatz und Beschäftigung erzielt. Das Wetter verbreitet sonnig, im Norden gebietsweise etwas dichtere Wolkenfelder, im Süden zunehmende Bewölkung mit einzelnen Schauern und Gewittern, örtlich mit Starkregen, Hagel und stürmischen Böen, später wieder nachlassend. Höchstwert im Norden 15 bis 26, sonst 27 bis 34 Grad. Das waren die Nachrichten.
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18: Und für Sie am Mikrofon Stefan Heinlein, willkommen zu dieser Sendung. Heute wurde in Berlin der deutschen Wirtschaft der Puls gefühlt und die Diagnose ist, wie erwartet, wenig optimistisch. Die fünf Wirtschaftsweisen attestieren der deutschen Wirtschaft eine chronische Wachstumsschwäche mit schwerem Verlauf. Mehr dazu im Verlauf dieser Sendung. Außerdem heute in der Hauptstadt die Präsentation des Baugesetzbuch-Upgrades. Klingt recht trocken und technisch, doch die Pläne der Bundesbauministerin sollen dem lahmenden Wohnungsbau in Deutschland mehr Tempo verleihen. So der Wunsch zumindest von Verena Huberts heute Morgen bei uns im Deutschlandfunk.
19: Wir wollen beides nutzen. Das, was die Kommunen schon haben, kommunale Wohnungsbaugesellschaften, aber auch die Kraft der Bauwirtschaft, die ja schon mittlerweile in Fabriken produzieren kann. Damit gehen die Kosten wesentlich runter. Und das mal zusammenzudenken und das große Rad zu drehen, das soll nicht bürokratisch sein, sondern schlank, schnell und wirksam.
18: Verena Huberts heute Morgen bei uns im Deutschlandfunk. Und zur Stunde präsentiert die Bundesbauministerin ihre Pläne der Öffentlichkeit. Wir berichten gleich und sprechen über die Praxisnähe der neuen Paragraphen mit Dirk Zalewski vom Bundesverband Freier Immobilien- und Wohnungsunternehmen. In Deutschland wird bekanntlich viel zu wenig gebaut. Nach seriösen Schätzungen fehlen mindestens 1 Million neuer Wohnungen. Das treibt die Mieten nach oben. Gerade in Städten ist die Lage nicht nur für junge, einkommensschwache Familien stellenweise dramatisch. Das ehrgeizige Ziel der früheren Ampelregierung von jährlich 400.000 neuen Einheiten wurde nie erreicht. Seit Ende letzten Jahres soll der sogenannte Bauturbo deshalb langwierige bürokratische Planungsverfahren verkürzen. Zusätzlich soll nun eine umfassende Reform des Baugesetzbuches die Planung und Genehmigung von Bauvorhaben beschleunigen. Heute Mittag präsentiert Bauministerin Huberts ihre Pläne zunächst im Kabinett, dann der Öffentlichkeit. Aus Berlin Katharina Thoms.
20: Das Wichtigste im neuen Baugesetzbuch: Bauen soll noch wichtiger werden. Bundesbauministerin Verena Huberts, SPD im Deutschlandfunk.
19: Wir müssen dem Wohnungsbau in Deutschland endlich Vorfahrt einräumen. Wir haben zu wenige Wohnungen, deswegen wird jetzt auch der Wohnungsbau zum sogenannten überragenden öffentlichen Interesse.
20: Konkret heißt das, Städte und Gemeinden können Wohnungsbau und Nachverdichtung in Innenstädten über andere Interessen stellen, wenn neue Wohnungen dringend gebraucht werden.
19: Vorfahrt vor anderen Interessen, die ein Stück weit zurücktreten. Also man könnte zum Beispiel den Denkmalschutz nennen. Beim Umweltschutz ist es in der Tat auch so, aber ganz wichtig, die Standards werden nicht gesenkt, die gelten.
20: Umweltverbände kritisieren, dass mit dem neuen Gesetz Neubau vor Ressourcenschonung und Naturschutz gehe. Mit dem überarbeiteten Baugesetzbuch sollen Umweltprüfungen vereinfacht werden, serielles Bauen soll einfacher möglich und auch die Bauplanung digitalisiert werden. Verbandspräsident der Bauindustrie Olaf Demuth sagte im Vorfeld des Kabinettsbeschlusses:
21: Vor Ort bei der Ausweisung von Bauland und Umsetzung wäre dann eine Unterstützung durch so eine Gesetzgebung gegeben. Ob Neubau, Aufstockung, Nachverdichtung oder die Umnutzung von leerstehenden Büro- oder Gewerbeflächen zu Wohnraum spielt keine Rolle. Es muss einen Maßstab geben für Bauen first im Bereich des Wohnungsbaus.
20: Um schneller ins Bauen zu kommen, sollen auch Bürgerbeteiligungsverfahren eingeschränkt werden. Die linken Bundestagsabgeordnete und Fachpolitikerin fürs Bauen, Katalin Genburg, sagte dem Deutschlandfunk:
22: Die Beteiligung von Bürgerinnen und Bürgern ist wirklich so wichtig, um auch Akzeptanz herzustellen. Und nachweislich haben Studien ergeben, dass Bürgerbeteiligung eigentlich Verfahren sogar beschleunigt, weil gleich auch die Anforderungen und die Bedarfe und Wünsche der Leute einbezogen werden können und der Ärger dann eben nicht im Verfahren kommt und das Verfahren verlängert.
20: Mit dem neuen Baurecht sollen Städte und Gemeinden einfacher Vorkaufsrechte bekommen, um in Stadtvierteln den Milieuschutz zu erhalten oder auch um Häusern nicht Extremisten oder der organisierten Kriminalität zu überlassen und um sogenannte Schrottimmobilien zu kaufen und sie im Ausnahmefall sogar enteignen zu können. Die AfD hatte das im Vorfeld kritisiert. Im vergangenen Jahr wurden nur gut 200.000 Wohnungen gebaut. Doppelt so viele seien aber nötig, heißt es aus der Immobilienbranche. Für den Sommer plant die Bundesregierung deshalb ein weiteres Gesetz, Bauministerin Huberts.
0: Deswegen arbeite ich gerade mit meiner Kollegin, der Justizministerin Stefanie Hubig, am sogenannten Gebäudetyp E, damit wir wieder einfacher bauen können in diesem Land und nicht in Kosten ersticken.
20: Mit dem Gebäudetyp E soll nach einfacheren Standards gebaut werden dürfen. Auch bessere Finanzierungsmöglichkeiten, um schneller und mehr bauen zu können, seien geplant.
0: Wir haben auch eine neue Idee in der Schublade, für die der Finanzminister und ich gerade sehr stark kämpfen. Das ist eine Bundeswohnungsbaugesellschaft des Bundes, um die guten Finanzierungsbedingungen des Landes mal zu nutzen, um Aufträge zu vergeben und dort zu bauen, wo es am dringendsten benötigt ist und nicht am profitabelsten ist.
18: Die Bundesbauministerin im Bericht von Katharina Thoms und mitgehört hat Dirk Zalewski. Er ist Präsident des Bundesverbandes Freier Immobilien- und Wohnungsunternehmen, also der Interessenvertretung der mittelständischen Immobilienwirtschaft. Guten Tag, Herr Zalewski.
1: Guten Tag, Herr Heinlein.
18: Schneller, einfacher bauen und planen. Ist das heute ein guter Tag für die kleinen und die mittleren Bauträger und Projektentwickler?
1: Entscheidend ist immer, wie die Umsetzung vor Ort dann tatsächlich geschieht. Wichtig ist, dass das Gesetz jetzt endlich mal angefasst wird. Ich habe gerade in der Vorbereitung mal geschaut, wie lange wir eigentlich schon diskutieren und bin dann auf die Baulandkommission gestoßen, die bis zum Sommer 2019 Vorschläge für eine Reform des Baugesetzbuches machen sollte. Jetzt schreiben wir das Jahr 2026 und kommen einen kleinen Schritt voran. Wie gut der vor Ort umgesetzt wird, gilt es abzuwarten.
18: Haben Sie denn Zweifel, dass diese Pläne der Bundesbauministerin dann tatsächlich in der Praxis zügig umgesetzt werden?
1: Wir haben eine kommunale Planungshoheit. Das heißt, in jeder Gemeinde, in jeder Stadt in Deutschland entscheidet der Gemeinderat, der Stadtrat, ob und gegebenenfalls wie und wo und wie viel Baurecht in einer Kommune geschaffen wird. Da hat der Bund ja gar keinen Einfluss drauf. Der Bund kann mit dem Baugesetzbuch nur den Rahmen vorgeben, was im Einzelnen in Bebauungsplanverfahren geregelt werden kann. Die Umsetzung geschieht vor Ort und da muss der Wille zum Bauen da sein. Und das ist er nicht immer.
18: Also der Bund macht die Vorgaben, aber die Kommunen, so Ihre Erfahrung, Herr Zalewski, wenn ich Sie richtig verstehe, ist, dass tatsächlich die Kommunen dann im Einzelfall Ihnen, den Bauunternehmen, den Projektentwicklern dann doch noch Knüppel zwischen die Beine oder zwischen die Schaufel wirft.
1: Ja, wir haben natürlich eine Verlagerung öffentlicher Aufgaben auf die Privaten, so nach dem Motto, wenn du ein Baurecht haben willst, dann brauchen wir auch noch eine Kita und die Straße muss erneuert werden und ökologische Ausgleichsmaßnahmen, es müssen bald gepflanzt werden, etc. etc. Da gibt es also einen riesen Rucksack, den wir da aufgesetzt bekommen mittlerweile, wenn Planrecht geschaffen werden soll. Über die städtebaulichen Verträge kommen ganz viele Aufgaben, die eigentlich zur öffentlichen Hand gehören, bei den privaten Investoren an. Und das macht viele Projekte mittlerweile auch aufgrund der gestiegenen Zinsen unwirtschaftlich.
18: Und wird dieser Rucksack an Vorschriften, den Sie beklagen, jetzt durch dieses neue Baugesetzbuch leichter werden? Was ist Ihr erster Eindruck?
1: Also zunächst mal sind die Vorhaben zu digitalisieren, Prozesse zu verschlanken, Beteiligungen zurückzufahren. Sie werden ja nicht aufgegeben, aber sie sollen beschnitten werden. Das kennen wir auch aus der Rosenzucht, ab und zu mal was zurückzuschneiden, bringt die Dinge dann zu neuer Blüte. Das kann, wenn es denn vor Ort gut angewandt wird, auch zu einem Vorteil werden. Nochmal, ich bin aus guten Gründen skeptisch, weil wir auch bei der Umsetzung des sogenannten Bauturbos, der ja auch eigentlich nur eine Planungserleichterung ist, sehen, dass da in vielen Kommunen eine, nennen wir es mal freundlich, gewisse Zurückhaltung herrscht, was die freudige Umsetzung dieser Möglichkeit betrifft.
18: Können Sie diese abstrakten Zweifel an diesem Baugesetz, an diesen Vorschriften, an diesem Rucksack, wie Sie sagen, noch etwas konkreter machen? Auf welche teuren Komfort- oder Qualitätsstandards sollten wir denn künftig besser verzichten und sollte dann auch eben von den Kommunen umgesetzt werden?
1: Also in den Bebauungsplanverfahren, ich meine, es geht um Straßenquerschnitte, es geht um ruhenden Verkehr, wie viele Parkplätze müssen gebaut werden und vor allen Dingen Dinge, die mit dem eigentlichen Bau von Wohnungen nichts zu tun haben, wo Aufgaben, wie gesagt, zum Beispiel die Kindertagesstätte, die miterrichtet werden muss und ähnliche Dinge mehr. Das ist alles sinnvoll und richtig. Die Frage ist, wer bezahlt's? Und wenn man das alles bei den privaten Investoren ablädt, dann sind die Projekte irgendwann nicht mehr durchführbar, weil sie sich nicht rechnen. Und da müssen wir zu einer neuen Übereinkunft kommen. Die Kommunen sind chronisch unterfinanziert. Jetzt sollen sie im Rahmen des BauGBs alle Verfahren digitalisieren. Also wenn Sie mal in die Bauämter schauen, wie viele Computer die haben. Ich habe es am bittersten haben wir es während Corona erlebt. Da waren die Behörden im Homeoffice, konnten aber nicht arbeiten, weil sie kein VPN haben und ähnliche Dinge mehr. Also diese ganze digitale Infrastruktur der öffentlichen Hand ist komplett unterentwickelt und da muss massiv investiert werden. Mir ist im Moment noch kein Programm bekannt, wo jetzt meinetwegen mit dem Sondervermögen gerade in die Digitalisierung auf der kommunalen Ebene investiert werden soll. Ich kenne kein solches Programm. Wir arbeiten seit Ewigkeiten an einer digitalen Bauakte. Die ist in manchen Städten Realität geworden, in den allermeisten anderen noch nicht. Und das ist eben die messbare Realität.
2: Also es reicht nicht nur, Herr Salewski, dass man Vorschriften ändert, sondern der Bund, die Kommunen und alle Ebenen, die auf dieser Seite zuständig sind, die müssen tatsächlich auch Geld in die Hand nehmen, damit es künftig schneller umgesetzt werden kann, was da an Vorschriften verändert wird.
1: Ja, auf jeden Fall. Vor allen Dingen haben wir einen riesen Nachholbedarf, gerade im Bereich der Digitalisierung. Ich meine, man kennt es ja aus Berlin, bis man da einen Termin beim Bürgeramt kriegt, um Personalausweis zu beantragen oder irgendeine behördliche Funktion. Da ist ein riesen Nachholbedarf. Die Wirtschaft investiert fortlaufend, ich in meinem Unternehmen auch. IT ist einer der größten Investitionsfaktoren in der Bilanz. Das ist bei der öffentlichen Hand leider Gottes seit Jahrzehnten unterblieben und deswegen stehen wir da, wo wir stehen. Meistens noch neben dem Faxgerät und warten darauf, dass das Fax reinkommt.
2: Wie groß ist denn Ihr Verständnis als Bauunternehmer oder als Interessenvertreter der Bauunternehmen für die Abwägung der Bundesregierung, des Gesetzgebers insgesamt, auch der Kommunen, dass man eben nicht sagt, okay, freie Hand für alle Bauunternehmen, sondern man eben auch abwägen muss in Sachen Umweltschutz, in Sachen Lärmschutz und andere Interessen?
1: Also wir sind sehr an geordneten Verfahren interessiert, weil wir ja auch eine Rechtssicherheit erreichen wollen. Also ein Bebauungsplanverfahren durchzuführen ist im Grunde nach sehr gut. Auch eine Bürgerbeteiligung ist wichtig, damit man die Nachbarschaft mitnehmen kann und einbinden kann in solche Prozesse. Es dauert nur viel zu lange im Moment. Und insofern bin ich dann, das sind die positiven Ansätze dieser Reform, dass man versucht, das Verfahren deutlich zu verschlanken und zu beschleunigen. Und das ist richtig. Also da wollen wir uns auch nicht drüber beschweren. Es geht eben, wie gesagt, in der Praxis dann immer um die Umsetzung vor Ort. Wir könnten es schaffen, mit allen Verfahrensschritten, auch mit Berücksichtigung aller Aspekte, in einem Jahr Baurecht zu schaffen. Das ist theoretisch möglich, in der Praxis findet es leider kaum statt.
2: Ist die Beteiligung der Bürgerinnen und Bürger bei Bauprojekten bislang eine Art Klotz am Bein ihrer Immobilienwirtschaft? Es dauert einfach zu lange?
1: So nicht sagen. Die Regularien sind da vielleicht viel zu komplex und wir haben sehr gute Erfahrungen gemacht, indem wir Nachbarschaft frühzeitig mit eingebunden haben über Dialogprozesse. Also wenn der Investor das macht, ist meine Erfahrung, klappt das meistens wesentlich besser, als wenn es über die Regularien der öffentlichen Hand funktioniert, wo dann nachmittags um zwei in die Aula der Realschule eingeladen wird, wenn alle arbeiten müssen, die da eigentlich dran beteiligt sind. Und es gibt sehr positive Beispiele, wie in Workshops mit Beteiligung der Nachbarschaft Projekte dann auch so verträglich gestaltet werden, dass alle sagen, das ist gut und richtig, dass hier gebaut wird und nicht not in my backyard, die Parole ist.
2: Welchen Beitrag darüber hinaus können denn Sie als kleiner oder mittlerer Bauträger und Immobilienunternehmer geben, damit in Zukunft mehr Wohnungen schneller und auch dann eben zu bezahlbaren Preisen gebaut werden können?
1: Also die Bereitstellung von Bauland und Baurecht ist natürlich die erste und wichtigste Voraussetzung. Die weiteren Dinge, es ist ja im Laufe des Tages heute auch bei Ihnen deutlich geworden, sind natürlich Gebäudetyp E. Wir müssen wieder günstiger bauen. Wir brauchen einfachere Standards. Wir müssen runter von Goldplated. Also wir bauen die höchsten Standards weltweit. Das kann nur kein Mensch mehr bezahlen. Und wir brauchen ein solides Förderprogramm. Auch da will die Ministerin ja im nächsten Jahr liefern. Wir sind alle gespannt, wie das aussehen soll. Und meiner Meinung nach gehören auch für Investoren steuerliche Anreize dazu. Das ist im Moment nicht Gegenstand der Debatte, ist aber in der Bau- und Wohnungswirtschaft ganz klar Meinung, dass wir dringend für ganz normale Standards eine Sonder-AFA brauchen, um privates Kapital zu mobilisieren.
2: Jetzt war aber, Herr Salewski, meine Frage war ja, was Sie als Bauträger, als Interessenvertreter der Bauträger dazu beitragen können, dass schneller gebaut werden kann. Müssen vielleicht auch die Profiterwartungen Ihrer Mitglieder bescheidener werden?
1: Also wenn Sie sich mal die Bilanzen der Bauträger angucken, dann werden Sie da die großen Renditen, die alle vermuten, nicht finden. Also ich glaube eher, dass die sämtliche Kolleginnen und Kollegen in den vergangenen 2-3 Jahren eher um die Null schrappen oder vielleicht sogar Verluste angehäuft haben, weil wir zu Preisen verkauft haben, die wir am Markt so nicht mehr wiederbekommen. Also an den Renditeerwartungen der Bauträger liegt das ganz bestimmt nicht. Die sind im niedrigen einstelligen Bereich. Da ist nichts mehr einzusparen. Allerdings sind auch wir gefordert, Konzepte vorzulegen, die mehrheitsfähig sind und in den Dialog zu gehen. Aber das machen wir auch eigentlich jeden Tag vor Ort mit den entsprechenden Behörden und politischen Entscheidungsträgern.
2: Im Deutschlandfunk heute Mittag Dirk Salewski, Präsident des Bundesverbandes Freier Immobilien- und Wohnungsunternehmen. Vielen Dank für Ihre Zeit und auf Wiederhören.
1: Sehr gerne, auf Wiederhören.

0: Bereits Anfang April traten die Wirtschaftsforschungsinstitute kräftig auf die Bremse. Die Konjunkturprognose für das laufende Jahr wurde halbiert. Die Folgen des Iran-Krieges sind überall spürbar. Auch die zuständige Bundeswirtschaftsministerin Reiche senkte vor wenigen Tagen die Wachstumserwartungen auf nur noch 0,5% für das Jahr 2026. Heute nun eine weitere düstere Prognose, diesmal von den 5 Wirtschaftsweisen, dem unabhängigen Sachverständigenrat zur Begutachtung der gesamtwirtschaftlichen Entwicklung. Aus Berlin, Jörg Münchenberg.
1: Der Schritt kommt letztlich nicht überraschend. Angesichts deutlich gestiegener Energiepreise nach der Sperrung der Straße von Hormus haben jetzt auch die Wirtschaftsweisen ihre Prognosen deutlich gesenkt. Demnach wird die Wirtschaft in diesem Jahr nur um 0,5% und 2027 dann um 0,8% wachsen. Vor allem aufgrund der staatlichen Milliardenausgaben zur Modernisierung der Infrastruktur. Sollte aber der Ölpreis nicht schon bald deutlich sinken, könnte sich die Lage auch dramatisch verschärfen, betonte Achim Truger, Wirtschaftswissenschaftler an der Universität Duisburg-Essen.
2: Also wenn der Rohölpreis bis Oktober diesen Jahres auf 120 Dollar bliebe und danach eben verzögert zurückgeht, dann würde das bedeuten, dass die BIP-Prognose auf 0,2 geht für dieses Jahr und auf 0,5 für das kommende Jahr. Das heißt, das sind spürbare Effekte. Inflation geht von 3 auf 3,5. In diesem Jahr, auch das offensichtlich spürbar, wobei man sagen muss, es ist Kaffeesatzleserei.
1: Im Mittelpunkt des diesjährigen Frühjahrsgutachtens steht jedoch der wachsende Druck auf die sozialen Sicherungssysteme angesichts des demografischen Wandels. Die Bundesregierung hat zwar zumindest für die gesetzliche Krankenversicherung ein erstes Reformpaket vorgestellt, doch der Handlungsdruck bleibe weiter groß, meinte die Vorsitzende des Sachverständigenrates, die Ökonomin Monika Schnitzer von der Ludwig-Maximilians-Universität München.
3: Wenn wir keine Reformen durchführen, dann wird der Beitragssatz aller Sozialversicherungen zusammen auf knapp 50% steigen bis 2040. Das ist zu viel. Wir wissen, was das für negative Konsequenzen hat. Das heißt, weniger netto vom Brutto. Die Menschen können weniger konsumieren, haben geringere Arbeitsanreize, schlecht für die Wirtschaft. Die Arbeitskosten für die Unternehmen steigen, schlecht für die Wirtschaft. Also der Handlungsdruck ist massiv.
1: Die Wirtschaftsweisen fordern deshalb kostendämpfende Reformen, um zumindest den Anstieg der Ausgaben in der Sozialversicherung zu verlangsamen. Beispiel gesetzliche Krankenversicherung. Hier spricht sich der Rat für eine Abschaffung der beitragsfreien Mitversicherung von nicht kindererziehenden Ehepartnern aus. Aber, so Martin Werding von der Ruhr-Universität Bochum, das werde nicht ausreichen.
4: Perspektivisch muss die ambulante Versorgung zu einer Lenkung der Patienten entlang der gesamten Versorgungskette ausgebaut werden, um vermeidbare, dann insbesondere auch stationäre Behandlungen zu verringern. Besondere Ausgabendynamik herrscht bei Arzneimitteln. Hier sollte sich die Bepreisung innovativer Medikamente noch stärker als bisher am therapeutischen Zusatznutzen ausrichten. Und als unterentwickelt erscheint in Deutschland die Prävention, insbesondere zur Vermeidung gesundheitsschädlichen Verhaltens.
1: Auch in der Pflegeversicherung sehen die Wirtschaftsweisen erheblichen Reformbedarf. So müssten die Pflegeeinstufungen begrenzt und der Leistungszuschlag bei stationärer Pflege sowie der Entlastungsbetrag für Angehörige bei häuslicher Pflege abgeschafft werden. Allerdings teilen nicht alle Mitglieder des Sachverständigenrates diese Empfehlungen. So meinte Achim Truger, die prognostizierten Anstiege bei den Beitragssätzen in den kommenden Jahren seien nicht so dramatisch, um so harte Einschnitte zu rechtfertigen.
0: Das Frühjahrsgutachten der Wirtschaftsweisen aus Berlin, der Bericht von Jörg Münchenberg. Und wir hören uns gleich wieder nach den Nachrichten.
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6: 12.30 Uhr, die Nachrichten. Das Bundeskabinett hat Änderungen bei der strafrechtlichen Verfolgung von Menschenhandel auf den parlamentarischen Weg gebracht. Die Gesetzentwürfe fassen insgesamt den Tatbestand des Menschenhandels weiter als bisher. Künftig geht es um sämtliche Täter, die Menschen mit falschen Versprechungen unter Zwang für sich arbeiten lassen. Dies kann, wie schon bisher, für den Bereich Zwangsprostitution gelten. Künftig fallen darunter aber auch beispielsweise Zwangsbeschäftigte auf Baustellen, in Schlachthöfen oder in den Nagelstudios. Auch Kunden können sich in diesem Zusammenhang strafbar machen. Das Bundeskabinett beschloss außerdem Änderungen im Baurecht. Die Einhaltung von Normvorschriften soll gelockert werden. Außerdem ist geplant, Natur- und Umweltgesetze in bestimmten Fällen hinter das Baurecht zurücktreten zu lassen. Auf diese Weise soll vor allem der Bau von Wohnungen vereinfacht und beschleunigt werden. Die deutsche Luft- und Raumfahrtindustrie hat im vergangenen Jahr Rekorde bei Umsatz und Beschäftigung erzielt. Das gab der zuständige Branchenverband bekannt. Danach stieg der Umsatz im Vergleich zu 2024 um 19% auf 62 Milliarden Euro. Die Zahl der Mitarbeiter betrug 130.000, 10.000 mehr als im Vorjahr. Besonders stark entwickelte sich die militärische Luftfahrt, deren Umsatz um 35% auf 13,5 Milliarden Euro zunahm. Der Bundesverband der deutschen Luft- und Raumfahrtindustrie begründete die Entwicklung mit einer sicherheitspolitischen Zeitenwende sowie einer großen internationalen Nachfrage nach der Überwindung der Covid-Krise. Die sogenannten Wirtschaftsweisen warnen vor den wirtschaftlichen Folgen steigender Beitragssätze für die Sozialversicherungen. Diese könnten wegen der fortschreitenden demografischen Alterung bis 2040 auf fast 50% des Bruttolohns ansteigen, teilte der Sachverständigenrat zur Begutachtung der gesamtwirtschaftlichen Entwicklung mit. Dieser Anstieg werde das gesamtwirtschaftliche Wachstum um zusätzlich bis zu 0,9% dämpfen, da privaten Haushalten weniger Geld für Ausgaben bleibe. Den Simulationen des Sachverständigenrats zufolge müssen jüngere Geburtsjahrgänge im Laufe ihres Arbeitslebens deutlich mehr für das Umlagesystem aufwenden als ältere Generationen. In ihrem Frühjahrsgutachten aktualisierten die Wirtschaftsweisen zudem ihre Wachstumsprognose für das laufende Jahr auf nun nur noch 0,5%. 2027 soll das Bruttoinlandsprodukt um 0,8% wachsen. Insbesondere der Iran-Krieg trägt demnach zu einer erhöhten Inflationsrate von 3,0% bei. Der bayerische CSU-Fraktionsvorsitzende Holleczek stellt sich hinter Parteichef Söder, nachdem sich der Vizevorsitzende Weber kritisch geäußert hat. Weber werfe Fragen auf, ohne konkrete Antworten zu liefern, erklärte Holleczek. Zusammenhalt und Gemeinsinn seien längst Thema der bayerischen Staatsregierung. Holleczek warf Weber zudem vor, bei CSU-Vorstandssitzungen zuletzt häufiger gefehlt zu haben. Der Europapolitiker und EVP-Vorsitzende Weber hat in einem Brief an Parteimitglieder einen neuen Kurs gefordert und die öffentliche sowie inhaltliche Ausrichtung angezweifelt. Dabei äußerte er sich kritisch gegenüber Söder, ohne ihn beim Namen zu nennen. Bei den Kommunalwahlen im März hatte die CSU Verluste erzielt. Seitdem gibt es immer wieder Berichte über Unzufriedenheit innerhalb der Partei. Die mutmaßliche frühere RAF-Terroristin Daniela Klette ist wegen Raubüberfällen zu 13 Jahren Haft verurteilt worden. Das Landgericht im niedersächsischen Verden sprach sie des besonders schweren Raubes in 6 Fällen schuldig. Die 67-Jährige stand wegen Überfällen nach Auflösung der RAF zwischen 1999 und 2016 vor Gericht. Laut Anklage soll sie mit ihren mutmaßlichen Komplizen Burkhard Garweg und Ernst Volker Staub maskiert und teils schwer bewaffnet Geldtransporter und Supermärkte in Norddeutschland überfallen haben. Dabei erbeutete das Trio nach Ermittlungen der Staatsanwaltschaft mehr als 2,7 Millionen Euro. Während des Prozesses wurde entschieden, dass 5 Raubüberfälle nicht mehr verfolgt werden. Staub und Garweg sind weiterhin nicht gefasst. Das Wetter: verbreitet sonnig, im Norden gebietsweise etwas dichtere Wolkenfelder, im Süden zunehmende Bewölkung mit einzelnen Schauern und Gewittern, örtlich mit Starkregen, Hagel und stürmischen Böen. Später wieder nachlassend, Höchstwert im Norden 15 bis 26 Grad. Das waren die Nachrichten.
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0: Nach dem Kanzler zu Beginn des Jahres ist diese Woche nun Bundeswirtschaftsministerin Katharina Reiche unterwegs in China. Keine ganz einfache Reise, denn die Handelsbeziehungen zur Volksrepublik sind durchaus kompliziert. Eva Lambi-Schmidt.
1: In der chinesischen Hauptstadt Peking sind unter anderem Gespräche mit dem chinesischen Handelsminister Wang Wentao geplant. Dabei dürfte es von deutscher Seite auch um fairere Wettbewerbsbedingungen gehen. Seit Jahren beklagen europäische Unternehmen, die in China Geschäfte machen, Nachteile beim Marktzugang. Die deutsche Auslandshandelskammer in China fordert, dass die Ministerin dies in ihren Gesprächen klar anspricht.
2: Wir haben eine Reihe an Themen, wo der Schuh drückt. Wir merken zugleich, dass der chinesische Markt für viele deutsche Unternehmen einer der wenigen globalen Märkte von Größe ist, der nach wie vor unternehmerisch einträchtig ist. Insofern setzen wir darauf, dass Sie, wie der Kanzler das begonnen hat, weiter in die Pflege der bilateralen Wirtschaftsbeziehungen investiert.
1: Sagt Oliver Oehms von der Deutschen Auslandshandelskammer in China. Auch in Europa macht chinesische Konkurrenz der heimischen Wirtschaft zunehmend zu schaffen. Das Problem sind günstige Preise chinesischer Hersteller, die durch teils staatliche Subventionen und ein Überangebot chinesischer Waren entstehen. Damit können europäische Hersteller kaum mithalten. Besonders brisant für den Besuch der Bundeswirtschaftsministerin: In der EU wird derzeit über härtere Regeln gegen Chinas Handelspraktiken debattiert. Nach Ansicht der Europäischen Handelskammer in Peking sollte Reiche bei ihren Gesprächen in China auch EU-Wirtschaftsinteressen vertreten. Es gebe keine gesonderte deutsche Übereinkunft. Europa trete in seinen Positionen einheitlich auf, so Jens Eskelund, Präsident der Europäischen Handelskammer in China. Auf ihrer Reise wird Katharina Reiche von einer 35-köpfigen Wirtschaftsdelegation begleitet. Mit dabei sind unter anderem BASF-Chef Markus Kamieth, Siemens Energy-Vorstand Tim Holt und der Chef von ThyssenKrupp Miguel Lopez. Morgen geht es für die Ministerin weiter in den Süden Chinas nach Guangzhou zu Treffen mit Vertretern der Lokalregierung und zu Unternehmensbesuchen.
0: Informationen von Eva Lambi-Schmidt.

0: Deutschland sinkt seit Jahren die Zahl der Mitglieder der großen christlichen Kirchen. Eine ähnliche Entwicklung auch in unserem Nachbarland Frankreich. Doch auf der anderen Seite erlebt der traditionelle Katholizismus eine Renaissance, gerade unter jungen Franzosen. Einmal im Jahr ziehen Zehntausende Gläubige am Wochenende nach Pfingsten von der Pariser Kathedrale Notre-Dame nach Chartres, etwa 90 Kilometer südwestlich der Hauptstadt. Eine dreitägige Fußwallfahrt als Bekenntnis auch zu den traditionellen Ritualen der katholischen Liturgie. Stefan Dietjen hat die Wallfahrt beobachtet.
1: Noch dämmert der Morgen in den Straßen und Boulevards von Saint-Germain. In ein paar Stunden werden sie von Touristen geflutet, die für das lange Pfingstwochenende nach Paris kommen. Aber jetzt strömen Jugendliche auf den Platz vor Saint-Sulpice, der zweitgrößten Kirche der Stadt. Das Innere der Basilika ist schon lange vor Beginn der frühmorgendlichen Messe überfüllt. Tausende verfolgen sie stehend vor großen Monitoren auf dem Vorplatz, sinken immer wieder zum Gebet auf die Knie. Überwiegend Jugendliche brechen an diesem Pfingstsamstag zur Pèlerinage de Chartres auf, einer dreitägigen Fußwanderung über knapp 100 Kilometer zur Kathedrale von Chartres. Der Jugend dürstet nach Spiritualität, sagt Jean, einer der Organisatoren der Pilgerfahrt. Wir leben in einer Welt, in der man an nichts mehr glaubt, in der alles mit dem Tod endet, in der es keine Hoffnung gibt. Unsere Pilgerfahrt aber zeigt, dass es eine Jugend gibt, die zu Gott hingezogen ist, zu etwas, was über sie hinausreicht. Die Pèlerinage de Chartres ist Ausdruck eines Trends. Immer mehr junge Französinnen und Franzosen wenden sich einem traditionell konservativen Katholizismus zu. Isabelle hat seit jungen Jahren an der Pilgerfahrt teilgenommen, bis sie schließlich in einen Orden in Südfrankreich eingetreten ist. Es ist die Schönheit der Liturgie, die uns näher zu Gott bringt, die Schönheit der ganzen Messe.
2: Et cum spiritu tuo.
1: Habemus ad Domini. Schwester Isabelle meint damit, was das Kennzeichen der Pèlerinage de Chartres und des katholischen Traditionalismus in Frankreich ist. Die lateinische Messe mit ihren aus den Zeiten vor dem Zweiten Vatikanischen Konzil

0: Mission der Juden, so wie wir für die Konversion von allen beten, sagt Guimet. Das Vatikanische Konzil hatte den Messritus auf die Gläubigen hin orientiert. Jetzt stehen die Priester in Saint-Sulpice während der Wandlung mit dem Rücken zur Gemeinde vor dem Altar. Es gibt eine gewisse Vertikalität, sagt Marc, Geschichtsstudent aus Straßburg. Im 20. Jahrhundert gab es ja seine Tendenz, alle Hierarchien einzuebnen. Auch die Priester sollten auf gleicher Höhe mit der Gemeinde sein und sich zu ihr hinwenden. Der Sinn der lateinischen Messe ist es, alles auf Christus auszurichten und daran zu erinnern, dass wir alle Menschen sind, aber einer über uns steht. Was für Marc und viele junge Pilger Ausdruck von Spiritualität ist, hat für Beobachter wie den in Florenz lehrenden französischen Religionswissenschaftler Olivier Roy eine politische Dimension. Die sehr gläubigen Katholiken werden immer mehr zu Fundamentalisten, politisch rechts bis extrem rechts. Und das verdichtet sich in der lateinischen Messe.
1: Et donc ça se cristallise aujourd'hui sur la question de la messe en latin.
0: Am Pfingstwochenende ziehen die 20.000 Pilger in einem langen Zug aus der Stadt. Katholische Pfadfinder, Geistliche in wehenden Soutanen, Banner, Kreuze. Direkt führt eine Gruppe mit einer übergroßen französischen Flagge an, darauf das Herz-Jesus-Symbol. Ja, der Staat ist laizistisch, in der Theorie. Aber in Wirklichkeit sind unsere Wurzeln im Christentum. Die Geschichte Frankreichs wurde aus dem Christentum geschmiedet. Ja, der Staat ist laizistisch, sicher, aber Frankreich ist es nicht. Weiter hinten im Zug trägt Michael ein amerikanisches Sternenbanner. Seit 35 Jahren kommt er jedes Jahr aus St. Paul, Minnesota, zur Pèlerinage de Chartres. Er freut sich, dass jetzt auch im Weißen Haus in Washington mit dem zum Katholizismus konvertierten Vizepräsidenten J.D. Vance ein traditionalistischer Geist wehe. Die Franzosen haben uns angeführt. Diese Pilgerfahrt ist so ein monumentales Beispiel für die ganze Welt, dass sowas möglich ist. Da kommen junge Leute und sagen, Mensch, das ist toll, das macht Spaß. So viel Jugend, so viel Begeisterung für den Glauben. Und das war in den letzten Jahrzehnten ansteckend. Auch aus Deutschland sind mehrere hundert junge Frauen und Männer angereist. Viele in Dirndln, Lederhosen, Flaggen deutscher Länder und Regionen werden nach Chartres getragen.
2: Also ein gerechter Staat kann in Wirklichkeit nur in Verbindung mit einem christlichen Glauben sein,
0: sagt der 20-jährige Johannes. In Frankreich geht der harte Kern der Traditionalisten unterdessen auf offenen Konfrontationskurs mit dem Vatikan. Anfang Juli will die erzkonservative Pius-Bruderschaft ohne Erlaubnis aus Rom Bischöfe weihen. Der Vatikan hat daraufhin allen Beteiligten die automatische Exkommunikation angedroht. Das ist ein interessanter Wendepunkt und diese Krise wird sich in den nächsten Monaten zuspitzen, glaubt der Religionswissenschaftler Olivier Roy. Für September hat der Papst einen Besuch in Frankreich angekündigt. Es sieht so aus, als werde Leo XIV. Dann eine gespaltene Kirche vorfinden.
3: Eine Reportage unseres Frankreich-Korrespondenten Stefan Dietjen. Ausschluss und vorbei. Die deutsche Eishockey-Nationalmannschaft ist bei der WM in der Schweiz erneut in der Vorrunde ausgeschieden. Das steht nach dem Sieg der Letten gegen Ungarn endgültig fest. Benedikt Kaninski aus unserer Sportredaktion. Die WM wird jetzt aufgearbeitet und analysiert. Welche Ursachen gibt es denn für dieses schwache Abschneiden der deutschen Mannschaft?
4: Also ein Grund ist auf jeden Fall der schlechte Start ins Turnier. Es ging ja schon mit 4 Niederlagen los bei diesem WM-Turnier in der Schweiz. Eigentlich hatte sich die deutsche Mannschaft wirklich viel vorgenommen, wollte ja wieder oben angreifen, wieder in der Weltspitze mitmischen. Gegen Finnland, Lettland und die Schweiz gab es dann aber jeweils Niederlagen, vor allem gegen die Schweiz. Das 1:6 war wirklich ein Debakel, da ging Deutschland buchstäblich unter. Dann gab es eben ein knappes Spiel mit einem Penaltyschießen gegen die USA. Das wurde allerdings dann auch verloren in diesem Penaltyschießen. 3 Siege zum Abschluss dann in der Vorrunde gegen Österreich, Ungarn und Großbritannien. Das waren allerdings auch Gegner, die man schlagen muss natürlich in so einem WM-Turnier. Und die konnten das Ausscheiden dann auch am Ende nicht mehr verhindern, eben gestern. Und das ist natürlich eine große Enttäuschung, die man jetzt auch beim deutschen Team spürt, um Kapitän Moritz Seider im Interview bei Magenta Sport.
5: verschenkte, nicht komplett verschenkte Zeit, aber ich glaube, wir haben uns sehr, sehr viel vorgenommen und werden unserem Standard leider nicht gerecht. Wir haben in jedem Spiel einfach viel zu viele individuelle Fehler gemacht.

0: Also kannst du auf dem internationalen Niveau nicht überleben und vor allen Dingen nicht gewinnen. Und dann gewinnst du gegen die vermeintlich schwächeren Gegner und dann soll die Welt wieder gut aussehen und das halt aber einfach nicht die Realität.
1: Es fehlte der deutschen Mannschaft eben an einem guten Spielkonzept. Gerade im Überzahl- und Unterzahlspiel wirkte das nicht wirklich kreativ. Gerade offensiv auch, dass man wirklich Torgefahr erzeugen konnte. Oft wurde die Scheibe einfach oder der Puck einfach nach vorne geschlagen. Aber dann wurde kein richtiger Zugriff mehr in diesem Spiel gefunden. Es wirkt ein bisschen so, als habe Deutschland tatsächlich den Anschluss zu den vorderen Teams verpasst und verloren. Und die Top-Nationen wie die USA, die waren teilweise sogar ohne die größeren Namen, zumindest die Spielernamen, eben mit dabei im Kader. Also die Topspieler waren zum Teil nicht mit dabei, weil sie in der Liga weitergespielt haben. Da wäre theoretisch mehr möglich gewesen.
2: Nach einer Niederlagenserie, nach herben Enttäuschungen, wird ja in Mannschaftssportarten in der Regel über den Trainer diskutiert. Welche Rolle spielt denn der Bundestrainer Harald Kreis bei dieser Entwicklung des DB? Teams, die Sie gerade beschrieben haben.
1: Also der Druck auf Harald Kreis wird auf jeden Fall größer auf den Bundestrainer. Er nimmt zu. Es ist das dritte Turnier, was enttäuschend verläuft für den DEB unter seiner Führung. Bei den Olympischen Spielen ist man früh ausgeschieden. Das war ein ernüchterndes Turnier. Dann dieses zweite WM, die zweite WM in Folge mit einem Vorrunden aus. Und für Irritationen sorgte eben auch seine öffentliche Einschätzung zum Abschneiden der deutschen Mannschaft.
3: Ja, eine gute Vorrunde eigentlich. Gut gestartet gegen die Finnen. Wir haben uns eigentlich sofort gut ins Turnier hineingefunden. Das sind Kleinigkeiten. Ich glaube, ein wenig unser Über- und Unterzahl, die PS nicht aufs Asphalt gebracht haben. Aber sonst hat die Mannschaft gut agiert in dieser Vorrunde.
1: Das klingt doch sehr anders als die Einschätzung der Spieler zum Teil aus der Mannschaft. Spielerisch hat die Mannschaft eben nicht wirklich überzeugt. Es gab auch zum Teil wenig Input, wurde kritisiert vom Bundestrainer. Seine Idee war, die Defensive abzusichern. Vor allem gegen die Schweiz ist das eben nicht aufgegangen. Und gegen die USA gab es auch eine Situation, wo er eine Challenge nicht genommen hat. Also sozusagen einen Foul nicht hat überprüfen lassen vom Schiedsrichterteam gegen seinen Torhüter Grubauer. Das hat er eben nicht genommen und auch das wurde ihm kritisch ausgelegt.
2: Anders als im Fußball gibt es im Eishockeysport ja jedes Jahr eine Weltmeisterschaft, im nächsten Jahr eine Heim-WM in Deutschland. Was kann sich bis dahin noch verändern?
1: Also DEB-Sportvorstand Christian Künast hat die Zukunft von Harald Kreis eben noch offen gelassen nach diesem Spiel oder nach diesem WM aus. Er hat die Analyse für nach dem Turnier angekündigt. Das soll am kommenden Montag losgehen. Er brauche ein paar Tage Zeit, hat er gesagt. Und Künast steht auch selbst in der Kritik. Kreis selber, also der Bundestrainer, wollte sich nicht zu seiner Zukunft äußern. Es könnte also noch Änderungen bei den Verantwortlichen geben und auch bei ihm selbst geben. Die WM im eigenen Land soll also auf keinen Fall so enden wie diese jetzt in der Schweiz. Und das DEB-Team ist auf der Suche nach so einer eigenen Rolle, die sich entwickeln könnte nach der Olympiasilbermedaille von 2018. Da sah es eigentlich sehr, sehr gut aus. Und ein großes Problem ist eben auch diese Organisation zwischen der NHL, wo wirklich viele Profis und viele Deutsche mittlerweile spielen, und der deutschen Liga. Und da in gewisser Weise ein Problem mit der Wertschätzung ist, was die Spieler auch bemängeln.
2: Also vielleicht im nächsten Jahr ein Eishockey-Sommermärchen. Vielen Dank für diese Information, Benedikt Kaninski.

Deutschlandfunk, 12.50 Uhr, die internationale Presseschau. Neben Russlands Drohungen mit schweren Angriffen auf die ukrainische Hauptstadt Kiew geht es um die Verhandlungen zwischen den USA und dem Iran. Doch zunächst zu einigen ausländischen Zeitungen, die sich mit der Lage in Kuba beschäftigen. Die spanische Zeitung El Mundo glaubt, die Diktatur des Inselstaates sei sich ihres eigenen Niedergangs bewusst und versucht, irgendwie zu überleben. Dazu aber müsste sie sich wandeln, bevor sie vom wirtschaftlichen und sozialen Zusammenbruch erfasst wird. Kuba leidet unter Stromausfällen, Versorgungsengpässen und Massenauswanderung. Und der zunehmende Druck der USA mit einer Kombination aus Wirtschaftsblockaden und Militäraktionen beschleunigt den Zerfall. Präsident Trump wiederum will trotz seiner aggressiven Rhetorik vermutlich kein politisches Vakuum in Kuba, das zu Chaos und neuen Migrationsströmen führen könnte. Daher sucht er Gesprächspartner innerhalb des Apparats mit Verbindungen zum militärisch-wirtschaftlichen Komplex. Ein Sturz des kubanischen Regimes durch eine US-Militärintervention wirkt im Augenblick also weniger wahrscheinlich. Dafür könnte es zu einem kontrollierten Machtwechsel und einer gewissen wirtschaftlichen Öffnung kommen, spekuliert El Mundo aus Madrid. Der US-Präsident hat gezeigt, dass er seine Drohungen in die Tat umsetzen kann, betont die schwedische Zeitung Aftonbladet. Er hat den venezolanischen Präsidenten Maduro entführen lassen, einen Krieg gegen den Iran vom Zaun gebrochen und die Sanktionen gegen Kuba verschärft. Jetzt droht er auch noch mit einer Übernahme. Die Blockade der USA gegen Kuba dauert schon mehr als 60 Jahre und wirkt sich auf das ganze Land aus. Trotzdem hat es Kuba geschafft, Ärzte auszubilden und sein Gesundheitssystem auszubauen. Die Schulbildung ist für alle Kinder kostenlos. Es herrscht also kein Mangel an Wissen, sondern an Lebensmitteln, Medikamenten und Ausrüstung. Das Problem für Kuba ist, dass es Donald Trump nicht um die Bevölkerung geht. Seine Aggressionen deuten darauf hin, dass er mehr will als nur härtere Sanktionen und ein Abwürgen der Energieversorgung, sondern dass er einen Schlag vorhat wie in Venezuela oder sogar Schlimmeres. Das war Aftonbladet aus Stockholm. Themenwechsel. Die norwegische Zeitung Verdensgang geht auf die Verhandlungen zwischen den USA und dem Iran ein. In mehreren Hauptstädten der Welt war es ein hektisches Wochenende. US-Präsident Donald Trump ist in Kontakt mit mehreren Golfstaaten, also mit Ländern, die nicht nur besorgt sind, sondern de facto in der Schusslinie zwischen dem Iran, Israel und den USA gelandet sind. Aus Washington heißt es, ein Abkommen mit dem Iran stehe unmittelbar bevor. Teheran bestätigt eine Annäherung in mehreren Punkten, unterstreicht aber auch, dass es sich allenfalls um einen Rahmen für weitere Verhandlungen handelt, nicht um ein endgültiges Abkommen. Der Kern des Problems ist nach wie vor die große Menge an angereichertem Uran. Teheran hat wiederholt die Forderung zurückgewiesen, das Material abzutreten, während die USA das iranische Atomprogramm immer mehr in den Mittelpunkt ihrer Verhandlungen rücken. Der Weg zu einem Frieden führt nach wie vor durch ein Minenfeld. Das haben wir in den letzten Monaten gelernt, notiert Verdensgang aus Oslo. Die türkische Zeitung Yeni Şafak erwartet, US-Präsident Trump bleibe zwischen dem Druck der innen- und außenpolitischen Hardliner und dem politischen Pragmatismus, den die Wahlen im November gebieten, gefangen. In den letzten Tagen waren sowohl Nachrichten, die eine Einigung signalisieren, als auch welche, die eine Rückkehr zum Krieg signalisieren, das konkreteste Beispiel dafür. Mit seinen widersprüchlichen Botschaften am selben Tag bringt Trump zum Ausdruck, dass er einerseits zu einer Einigung bereit ist, andererseits aber auch, dass er zu einem Konflikt zurückkehren könnte, hält Yeni Şafak aus Istanbul fest. Die japanische Zeitung Nihon Keizai Shimbun aus Tokio beleuchtet ebenfalls die Strategie des US-Präsidenten. In einem Gastkommentar heißt es: Angesichts der Zwischenwahlen im November will Trump einerseits, dass die Benzinpreise so schnell wie möglich sinken. Andererseits will er aber auch die Unterstützung seiner israelfreundlichen, treuen Wähler nicht verlieren. Um diesen Leuten seine außenpolitische Leistung zu zeigen und Israels Wunsch zu erfüllen, muss er verhindern, dass der Iran über die Fähigkeiten zur Produktion von Atomwaffen verfügt. Die libanesische Zeitung An-Nahar aus Beirut beobachtet: Es scheint, als ob Trump aufgrund der innenpolitischen Situation und der enormen Kriegskosten zunehmend unter Zeitdruck gerät.
Der Iran hingegen will offenbar Zeit gewinnen, um seine militärischen, sicherheitspolitischen und politischen Kapazitäten durch die Zusammenarbeit mit einigen Verbündeten zu stärken, insbesondere mit Russland und China. So wirken die derzeitigen Gespräche eher wie eine Verschiebung bestehender Probleme als deren Lösung. Bilanziert An Nahar. Die chinesische Zeitung Jiefang Ribao betont, das Regime in Teheran habe die monatelange Internetsperre gelockert. Die Blockade des digitalen Raums war bereits Anfang Januar nach landesweiten Protesten verhängt und nach den Militärschlägen der USA und Israels Ende Februar weiter verschärft worden. Die wirtschaftlichen Kosten dieser Isolierung sind mittlerweile so hoch geworden, dass sich die iranische Führung zu einer Kehrtwende gezwungen sah. Schätzungsweise hängen etwa 10 Millionen Arbeitsplätze von einer funktionsfähigen digitalen Wirtschaft ab. Und inzwischen ist die Produktivität der gesamten Wirtschaft nahezu vollständig zum Erliegen gekommen. Dennoch kam von den konservativen Kreisen der iranischen Führung heftiger Widerstand gegen diesen Kurswechsel, da der Schritt auch mit hohen Sicherheitsrisiken verbunden ist, vermerkt Jiefang Ribao aus Shanghai. Die israelische Zeitung The Jerusalem Post ist überzeugt, der gefährlichste Moment für die Islamische Republik könnte nicht während des Krieges, sondern erst danach kommen. Ein Waffenstillstand, wenn er hält, wird dem Regime die patriotische Deckung nehmen, die ein ausländischer Angriff vorübergehend geliefert hat. Er wird zudem die Aufmerksamkeit wieder auf die Toten bei den Protesten im Januar lenken, auf die Familien, die Kinder verloren haben, auf die unbeantworteten Forderungen nach Rechenschaft. Und natürlich auf eine Regierung, die zwar ihre eigenen Bürger tötet, aber unfähig ist, das Land vor verheerenden Angriffen von außen zu schützen. So die Einschätzung von The Jerusalem Post. Und nun zum russischen Angriffskrieg in der Ukraine. Die niederländische Zeitung De Telegraaf stellt fest, unter Androhung eines neuen Raketenterrors hat die Kriegsklique im Kreml alle ausländischen Diplomaten und Bürger aufgefordert, die ukrainische Hauptstadt Kiew zu verlassen. Ähnlich wie andere europäische Staaten geben auch die Niederlande dieser russischen Erpressung nicht nach, die darauf abzielt, die Ukraine zu isolieren. Bei den Angriffen vom vergangenen Wochenende wurden rund 600 Drohnen und 90 Raketen eingesetzt. Zudem entschieden sich die Russen, als Zeichen einer weiteren Eskalation ihre Hyperschall-Oreschnik abzufeuern, eine laut Moskau nicht abfangbare ballistische Interkontinentalrakete. Alles deutet auf eine Flucht nach vorn, aus Frust über die festgefahrene Lage an der Front hin. Die Aufforderung, Kiew zu verlassen, ist psychologischer Terror, urteilt der Telegraaf aus Amsterdam. Die polnische Zeitung Rzeczpospolita aus Warschau wendet ein: Heute sucht die Welt erneut nach einer Antwort auf eine grundlegende Frage. Könnte Russland Kiew mit taktischen Atomwaffen angreifen? Denn mit Drohnen, ballistischen Raketen oder Marschflugkörpern kann es die Ukrainer nicht mehr überraschen. Kiews Partner im Ausland sollten ihre Reaktion auf einen möglichen Einsatz solcher Waffen durch Russland bereits jetzt klar definieren. Es könnte dafür sonst bald zu spät sein, empfiehlt Rzeczpospolita am Ende der internationalen Presseschau. Die Redaktion hatte Jan Altmann, Sprecherin war Nina Lentführ.

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4: Uhr, die Nachrichten, zunächst die Übersicht. Durch Änderungen im Baugesetzbuch will das Kabinett für schnelleren Wohnungsbau sorgen. Die mutmaßliche frühere RAF-Terroristin Daniela Klette ist wegen Raubüberfällen zu 13 Jahren Haft verurteilt worden. Ungarn bleibt weiter Mitglied im Internationalen Strafgerichtshof. Die Meldungen im Einzelnen. Das Bundeskabinett hat Änderungen im Baugesetzbuch beschlossen. Die Einhaltung von Normvorschriften soll gelockert werden. Außerdem ist geplant, Natur- und Umweltgesetze in bestimmten Fällen hinter das Baurecht zurücktreten zu lassen. Auf diese Weise soll vor allem der Bau von Wohnungen vereinfacht und beschleunigt werden. Der Präsident des Bundesverbands Freier Immobilien- und Wohnungsunternehmen, Salewski, äußerte sich im Deutschlandfunk skeptisch. Die Änderungen im Baugesetzbuch könnten zu einem Vorteil werden. Allerdings hänge es von den Kommunen ab, die bei Bauprojekten die Planungshoheit hätten. Salewski betonte, der Bund gebe nur den Rahmen vor. Der Wille zum Bauen müsse in den Kommunen aber auch vorhanden sein. Zudem sei die digitale Infrastruktur der öffentlichen Hand nach wie vor unterentwickelt. Das Bundeskabinett hat Änderungen bei der strafrechtlichen Verfolgung von Menschenhandel auf den parlamentarischen Weg gebracht. Die Gesetzentwürfe fassen insgesamt den Tatbestand des Menschenhandels weiter als bisher. Künftig geht es um sämtliche Täter, die Menschen mit falschen Versprechungen unter Zwang für sich arbeiten lassen. Dies kann, wie schon bisher, für den Bereich Zwangsprostitution gelten. Künftig fallen darunter aber auch beispielsweise Zwangsbeschäftigte auf Baustellen, in Schlachthöfen oder in Nagelstudios. Auch Kunden können sich in diesem Zusammenhang strafbar machen. Bundesjustizministerin Hubich sagte, es würden Strafbarkeitslücken geschlossen. Die SPD-Politikerin erklärte wörtlich, wer moderne Sklaverei ausnutze, dürfe nicht straffrei davonkommen. Die mutmaßliche frühere RAF-Terroristin Daniela Klette ist wegen Raubüberfällen zu 13 Jahren Haft verurteilt worden. Das Landgericht im niedersächsischen Verden sprach sie des besonders schweren Raubes in 6 Fällen schuldig. Die 67-Jährige stand wegen Überfällen nach Auflösung der RAF zwischen 1999 und 2016 vor Gericht. Laut Anklage soll sie mit ihren mutmaßlichen Komplizen Burkhard Garweg und Ernst Volker Staub maskiert und teils schwer bewaffnet Geldtransporter und Supermärkte in Norddeutschland überfallen haben. Dabei erbeutete das Trio nach Ermittlungen der Staatsanwaltschaft mehr als 2,7 Millionen Euro. Während des Prozesses wurde entschieden, dass 5 Raubüberfälle nicht mehr verfolgt werden. Staub und Garweg sind weiterhin nicht gefasst. Die sogenannten Wirtschaftsweisen warnen vor den wirtschaftlichen Folgen steigender Beitragssätze für die Sozialversicherungen. Diese könnten wegen der fortschreitenden demografischen Alterung bis 2040 auf fast 50% des Bruttolohns ansteigen, teilte der Sachverständigenrat zur Begutachtung der gesamtwirtschaftlichen Entwicklung mit. Dieser Anstieg werde das gesamtwirtschaftliche Wachstum um zusätzlich bis zu 0,9% dämpfen, da privaten Haushalten weniger Geld für Ausgaben bleibe. Den Simulationen des Sachverständigenrats zufolge müssen jüngere Geburtsjahrgänge im Laufe ihres Arbeitslebens deutlich mehr für das Umlagesystem aufwenden als ältere Generationen. In ihrem Frühjahrsgutachten aktualisierten die Wirtschaftsweisen zudem ihre Wachstumsprognose für das laufende Jahr auf nur noch 0,5%. 2027 soll das Bruttoinlandsprodukt um 0,8% wachsen. Insbesondere der Iran-Krieg trägt demnach zu einer erhöhten Inflationsrate von 3,0% bei. Es gibt mehr Menschen in der Bundesrepublik, die als superreich gelten. Dazu gehört nach gängiger Definition, wer ein Finanzvermögen von mehr als 100 Millionen US-Dollar besitzt, umgerechnet rund 86 Millionen Euro. Wie eine Auswertung der Boston Consulting Group ergab, zählten zum Ende des vergangenen Jahres rund 5000 Menschen in Deutschland zu den Superreichen. Dies waren über 1000 mehr als ein Jahr zuvor. Der kleinen Gruppe gehörte den Angaben zufolge mehr als ein Viertel des gesamten Finanzvermögens in der Bundesrepublik. Die Boston Consulting Group erwartet einen Anstieg des Anteils, da die Superreichen besonders von Gewinnen an Aktienmärkten profitierten. Ungarn bleibt nun doch Mitglied des Internationalen Strafgerichtshofes. Das Parlament in Budapest beschloss ein entsprechendes Gesetz und machte damit eine Entscheidung der Vorgängerregierung unter Ministerpräsident Orbán aus dem Jahr 2025 rückgängig. Der neue Regierungschef Mordió hatte versprochen, den Austrittsprozess zu stoppen und das Land in der Institution zu halten. Mordió und seine Mitte-Rechtspartei TISO haben Orbán und dessen Fidesz-Partei bei der Parlamentswahl im vergangenen Monat abgelöst. Orbáns Regierung hatte das Gericht als politisch kritisiert. Bundeswirtschaftsministerin Reicher hat bei ihrem China-Besuch verlässliche Zugänge zu kritischen Rohstoffen und seltenen Erden angemahnt. Ohne diese Rohstoffe sei eine moderne Welt nicht denkbar, sagte die CDU-Politikerin nach einem Treffen mit Chinas Handelsminister Wang Wanto in Peking. Zuvor war Reicher vom Vizeminister der staatlichen Kommission für Entwicklung und Reform, Zhou Haibing, empfangen worden. Sie habe mit ihren Gesprächspartnern Wege ausgelotet, um Zugänge zu schaffen, auf die sich deutsche Unternehmen verlassen könnten. Im Zuge des Handelsstreits mit den USA hatte China die Ausfuhr von 7 seltenen Erden und daraus gefertigten Magneten gedeckelt. Für die exportorientierte deutsche Wirtschaft ist die Abhängigkeit heikel, weil auch Unternehmen in Europa von den chinesischen Beschränkungen betroffen sind. Die Berliner Polizei hat im Zusammenhang mit einem islamistisch motivierten Anschlag am Holocaust-Mahnmal einen weiteren Tatverdächtigen festgenommen. Wie die Generalbundesanwaltschaft in Karlsruhe mitteilte, wird dem syrischen Staatsangehörigen unter anderem Beihilfe zum versuchten Mord vorgeworfen. Ihm werde zur Last gelegt, mit einem für die Tat bereits verurteilten Landsmann in Kontakt gewesen zu sein und ihn zu dem Messerangriff im Februar 2025 ermutigt zu haben. Ziel war ein spanischer Tourist, der in dem Stelenfeld attackiert und schwer verletzt wurde. Der bayerische CSU-Fraktionsvorsitzende Holleczek stellt sich hinter Parteichef Söder, nachdem sich der Vizevorsitzende Weber kritisch geäußert hat. Weber werfe Fragen auf, ohne konkrete Antworten zu liefern, erklärte Holleczek. Zusammenhalt und Gemeinsinn seien längst Thema der bayerischen Staatsregierung. Holleczek warf Weber zudem vor, bei CSU-Vorstandssitzungen zuletzt häufiger gefehlt zu haben. Der Europapolitiker und EVP-Vorsitzende Weber hatte in einem Brief an Parteimitglieder einen neuen Kurs gefordert und die öffentliche sowie inhaltliche Ausrichtung angezweifelt. Dabei äußerte er sich kritisch gegenüber Söder, ohne ihn beim Namen zu nennen. Bei den Kommunalwahlen im März hatte die CSU Verluste erzielt. Seitdem gibt es immer wieder Berichte über Unzufriedenheit innerhalb der Partei. In Bolivien hat das Parlament dafür gestimmt, die Vorgaben für den Einsatz der Armee gegen Demonstranten zu lockern. Die Entscheidung folgte auf die anhaltenden Proteste gegen Präsident Paz. Konkret ging es um ein Gesetz, in dem die Verhängung des Ausnahmezustands geregelt ist. Paz könnte so die Armee gegen Demonstranten vorgehen lassen und die Bürgerrechte einschränken. Der konservative Politiker ist seit einem halben Jahr im Amt. Die Proteste wurden durch seine Maßnahmen zur Liberalisierung der Wirtschaft des lange sozialistisch geführten Landes ausgelöst. Beispielsweise wurden die Treibstoffsubventionen gestrichen. Mit den Maßnahmen will Paz die derzeitige Wirtschaftskrise in Bolivien bekämpfen. In Laos sind in einer überfluteten Höhle 5 vermisste Dorfbewohner nach Tagen lebend gefunden worden. Zwei weitere Menschen würden noch vermisst, teilten Rettungskräfte mit. Die Gruppe war vor einer Woche in einer stillgelegten Mine auf Goldsuche gegangen. Nach kräftigen Regenfällen drang Wasser in die Höhle ein und schnitt ihnen den Rückweg ab. An der Suchaktion sind auch Spezialkräfte aus dem Nachbarland Thailand beteiligt, die bereits 2018 eine Jugendfußballmannschaft aus einer Höhle befreit hatten. Und hier noch einmal die Übersicht. Durch Änderungen im Baugesetzbuch will das Kabinett für schnelleren Wohnungsbau sorgen. Die mutmaßlich frühere RAF-Terroristin Daniela Klette ist wegen Raubüberfällen zu 13 Jahren Haft verurteilt worden. Ungarn bleibt weiter Mitglied im Internationalen Strafgerichtshof. Das Wetter verbreitet sonnig, im Norden gebietsweise etwas dichtere Wolkenfelder, im Süden zunehmende Bewölkung mit einzelnen Schauern und Gewittern, örtlich mit Starkregen, Hagel und Sturmböen, später wieder nachlassend. Höchstwert im Norden 15 bis 26, sonst 27 bis 34 Grad. Das waren die Nachrichten.
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5: Weiter mit Stefan Heinlein am Mikrofon. Und zu Beginn blicken wir auf einen Prozess, der einen weiteren juristischen Schlussstrich zieht unter das Kapitel der linksextremistischen Vereinigung RAF in Deutschland. 1998 hat sich die Rote Armee-Fraktion aufgelöst. Doch viele ehemalige Terroristen der sogenannten dritten Generation lebten weiter im Untergrund. Zu den bekanntesten Figuren gehört Daniela Klette. Anfang 2024 wurde sie in Berlin-Kreuzberg festgenommen und vor dem Landgericht Verden in Niedersachsen wegen bewaffneter Raubüberfälle angeklagt. Nach mehr als einem Jahr Verhandlung heute Vormittag das Urteil. Vor Ort mein Kollege Bastian Brandau. 13 Jahre Haft. Wie begründen die Richter ihre Entscheidung?
6: Ja, die Kammer des Landgerichts hier zeigte sich überzeugt, dass Klette insgesamt an 8 Raubüberfällen beteiligt gewesen sein soll in den Jahren 1999 bis 2016. Und sie wird deswegen verurteilt wegen besonders schweren Raubs in 6 Fällen, wegen erpresserischen Menschenraubs. Sie ist auch verurteilt worden wegen unerlaubtem Besitz von Waffen und von Munition. Und da kommt das den Gericht dann auf eine Strafe von 13 Jahren, bleibt damit etwas unter der Forderung der Staatsanwaltschaft. Die hatte 15 Jahre gefordert, unter anderem auch wegen des Vorwurfs des versuchten Mordes. Das ist ein Vorwurf, der hier aus diesem Gerichtsverfahren sozusagen entfallen ist während dieses Jahres. Genauso wie hier auch nur noch über 8 anstatt 13 Fälle verhandelt wurde. Sonst hätte es tatsächlich noch wesentlich länger gedauert. Das Gericht ist aber überzeugt, dass eben Daniela Klette all diese Taten gemeinsam mit Burkhard Garwig und Ernst Volker Staub, deren Verbleib weiter unbekannt ist, verübt haben soll. Also alles als Trio, arbeitsteilig und konspirativ, wie es heute hier nochmal hieß. Das Gericht hat zahlreiche Belege vorgelegt, unter anderem DNA-Spuren der beiden, auch in der Wohnung von Daniela Klette in Berlin, Fingerabdrücke auf Karten. Und insgesamt hat es wohl eine sehr akribische Buchführung auch dieser Überfälle gegeben. Die Verteidigung hatte eine sofortige Freilassung von Daniela Klette gefordert. Nur dieser Waffenbesitz, der könne ihr wirklich nachgewiesen werden.
5: Wie wurde dieses Urteil 13 Jahre Haft für Daniela Klette im Gerichtssaal denn aufgenommen? Gab es unmittelbar danach oder während der Verkündung Reaktionen?
6: Ja, dieses ganze Verfahren ist ja ein besonderes Verfahren, obwohl es in Anführungszeichen ein normales Raubverfahren vor einem Landgericht ist. Aber wenn ich hier mich umschaue, dann stehe ich eben vor einer umgebauten Reithalle. Hier sind Bauzäune aufgestellt und auf diesen Bauzäunen, da ist NATO-Draht aufgewickelt. Also das war hier schon eine besondere Verhandlung. Es wurde hinter einer Glasscheibe verhandelt und es gab Solidaritätskundgebungen für Daniela Klette während des gesamten Prozesses, so auch heute. Es gab langen Applaus, als sie eben diesen Saal, hinter den großen Glasfenstern betreten hat. Sie hat ins Publikum gewunken, wie sie es während des Prozesses regelmäßig gemacht hat. Und während dieser Urteilsverkündung gab es dann laute Buhrufe. Es gab durchaus tumultartige Szenen, Sprechchöre, Freiheit für Daniela. Und einige der Zuschauer, Zuschauerinnen, Unterstützer, Unterstützerinnen sind dann von Justizbeamten rausgeführt worden. Es findet jetzt noch eine Solidaritätskundgebung an der Straße statt. Es ist aber tatsächlich kein Schlussstrich unter die RAF, die dritte Generation. Das hat der Vorsitzende betont. Hier am Landgericht Verden, da sei es nicht um die RAF gegangen. Für die Bewertung habe das eine Rolle gespielt.
5: So, jetzt wird die
6: Leitung. Den Verhandlungsort, das hat er doch zugestanden. Während dieses guten Jahres, in dem hier verhandelt wurde, hat der Generalbundesanwalt ja auch Anklage erhoben wegen eben der mutmaßlichen RAF-Mitgliedschaft von Daniela Klette. Und darüber, ob diese Anklage zugelassen wird, entscheidet das Oberlandesgericht in Frankfurt-Main. Also da warten also noch ein weiteres Verfahren auf Daniela Klette.
5: Mit einigen technischen Aussetzern auswerten. Vielen Dank für diese Information, Bastian Brandau. Und wir gehen in den Nahen Osten. Israel schert sich in diesen Tagen kaum um die vereinbarte Waffenruhe, weder im Libanon noch im Gazastreifen. An beiden Fronten geht die israelische Armee in die Offensive. Mit Panzern und Infanterie rücken die Soldaten vor im Norden des Nachbarlandes. Im Libanon wächst deshalb die Sorge vor einer erneuten dauerhaften Besetzung von Teilen des Landes. Auch im Gazastreifen hat sich die in Teilen rechtsextreme Regierung Netanjahu entschlossen, weiter mit Gewalt gegen die angebliche Bedrohung durch die Hamas vorzugehen. Bei einem Luftangriff auf Gazastadt wurden mehrere Menschen getötet, laut Israels Militär. Auch der neue Chef der Terrororganisation. Jan-Christoph Kitzler in Tel Aviv. Kein Schweigen der Waffen an beiden Fronten. Warum setzt Israel weiter auf die Schlagkraft der Armee im Kampf um den Frieden?
7: Ja, es gibt hier Militärstrategen und auch Analysten, die sagen, es ist ein Konzept der sogenannten permanenten Sicherheit. Das heißt, man geht vor gegen Bedrohungen der Gegenwart, aber auch gegen künftige Bedrohungen. Das ist dann die Rechtfertigung, um jetzt eben auch hart zuzuschlagen. Wir haben in beiden Fronten, im Libanon und im Gaza, offiziell eigentlich eine Waffenruhe. Im Gazastreifen gilt sie seit dem 11. Oktober 2025. Seitdem gibt es dort aber fast täglich, mindestens mal wöchentlich, es gab ruhigere Phasen, aber fast täglich zurzeit israelische Angriffe, rund 900 Tote hat es in dieser Zeit gegeben. Im Libanon ist das nicht anders. Da gab es Angriffe, die Waffenruhe eigentlich seit Mitte April, aber auch da viele, viele Angriffe von israelischer Seite, die wurden jetzt nochmal ausgeweitet. Während die Hamas im Gazastreifen relativ ruhig ist, liegt das im Libanon aber auch daran, dass von dort eben auch viele Angriffe von der Hisbollah weiterhin kommen. Einerseits auf israelische Truppen, die den Süden des Libanon besetzt haben, und aber auch auf Gemeinden im Norden Israels. Auch dort gibt es immer wieder Alarm und da ist die Hisbollah tatsächlich noch eine Bedrohung.
5: Also der Krieg an beiden Fronten geht weiter. Wie populär ist denn diese Entscheidung oder diese Entscheidungen der Regierung, weiter eben an beiden Frontabschnitten im Gaza und auch im Libanon zu kämpfen? Wie populär innerhalb der Bevölkerung?
7: Also die Menschen hier in Israel, die sind eigentlich im permanenten Kriegszustand. Und wenn man viele fragt, dann halten die das für notwendig. Es ist so, dass die Bevölkerung hier überwiegend über Sicherheit nachdenkt in militärischen Kategorien, nicht in politischen Kategorien. Also da geht es nicht darum, irgendwie Lösungen zu finden, zum Beispiel für die Zukunft des Gazastreifens oder wie man die Hisbollah tatsächlich entwaffnen kann, auch in Zusammenarbeit mit der Regierung im Libanon, sondern es geht tatsächlich nur darum, militärischen Druck auszuüben. Und das sehen die meisten Israelis so. Im Norden, da war ich vor ein paar Tagen Israels, da ist die Lage natürlich besonders angespannt. Dort leben die Leute mit ständigem Alarm und dort erwartet man regelrecht von der Regierung das, was sie jetzt tut, dass sie hart vorgeht gegen die Hisbollah und die Ankündigung von gestern, die israelischen Angriffe auszuweiten, das ist ja verbunden mit einem Vorrücken der Truppen, mit großen, das heißt dann immer Evakuierungsanordnungen, aber tatsächlich müssen dann eben hunderttausende Menschen dort im Libanon auf die Flucht, mit der Zerstörung von zahlreichen Dörfern im Südlibanon. Das finden die Menschen im Süden, im Norden Israels gut, weil sie eben diese Bedrohung, der sie täglich leben, tatsächlich auch beseitigt haben wollen.
5: Welche Rolle spielt in diesem Zusammenhang, Herr Kitzler, der beginnende Wahlkampf in Israel? Spätestens im Herbst, das steht ja inzwischen fest, wird ja eine neue Knesset gewählt.
7: Genau, es wird gewählt, entweder im September, das entscheidet sich jetzt in den nächsten Tagen, oder dann Ende Oktober spätestens muss die Wahl stattfinden. Das spielt eine große Rolle, weil Benjamin Netanyahu tatsächlich innenpolitisch stark unter Druck ist. Einerseits eben durch die Situation im Norden, wo Bevölkerung immer noch nicht zurück ist in ihren Ortschaften, wo die israelischen Soldaten auch immer wieder mit neuartigen Drohnen der Hisbollah angegriffen werden. Da gibt es eben auch Tote und das wird hier tatsächlich dann auch sehr, sehr stark kritisiert. Der andere Punkt ist eben, dass wahrgenommen wird, dass Netanyahu dann doch auch Rücksicht nehmen muss auf das, was Donald Trump sagt. Und der hat gesagt, lange Zeit die Angriffe im Libanon nicht zu sehr auszuweiten. Das spielt ja auch eine Rolle damit mit den Verhandlungen mit dem Iran. Der Iran fordert, dass die Kampfhandlungen Israels im Libanon eingestellt werden. Also da ist die Kritik auch von der Opposition, dass Netanyahu da zu sehr Rücksicht nimmt auf die USA. Und das setzt ihn innenpolitisch unter Druck. Auch deswegen diese Ankündigung, jetzt die Angriffe auszuweiten. Das bedeutet natürlich eine katastrophale Lage im Libanon.
5: Aber ganz kurz noch Ihre Einschätzung. Donald Trump wäre tatsächlich der Einzige, der Netanyahu dahin bewirken könnte, diese beiden Kriege tatsächlich zu beenden, jetzt zum jetzigen Zeitpunkt.
7: Ja, so ist das. Wenn Donald Trump tatsächlich eine Vorstellung von einer tatsächlichen Waffenruhe hätte, ihm geht es, glaube ich, vor allem darum, etwas zu erklären, was dann Waffenruhe heißt. Aber sowohl im Gazastreifen als auch im Libanon kann von Waffenruhe keine Rede sein. Es gibt tägliche Angriffe und viele, viele Tote, darunter auch viele Zivilisten.
5: Vielen Dank für diese Information. Live aus Tel Aviv, Jan-Christoph Kitzler. Trotz dieser brüchigen Waffenruhe wird heute im Gazastreifen und auch im Libanon gefeiert. Der heutige Mittwoch ist der höchste und wichtigste Feiertag für alle gläubigen Muslime weltweit. Das islamische Opferfest ist der Schlusspunkt der jährlichen Wallfahrt nach Mekka. Ein viertägiges Familienfest. Dazu gehört auch das rituelle Schlachten eines Schafes. Unsere Marokko-Korrespondentin Anne Bayer berichtet aus Rabat.
8: Dicht gedrängt im Schatten eines Hauses hinter einer kleinen Hecke aus Zweigen stehen die Schafe von Mustafa. Kauen ganz ruhig an Grashalmen und warten auf ihre Käufer. 100 Tiere hat der Viehzüchter mit einem kleinen Laster aus den marokkanischen Bergen im Landesinneren hierher an die Küste gebracht. Er packt eines der Tiere an den Hörnern und hält es fest. Dieses hier, das kostet ca. 2.500 Dirham. Das entspricht etwa 250 Euro. Bis zum Opferfest hat Mustafa alle verkauft, ist er sich sicher. Die Leute hier an der Küste lieben sein qualitativ hochwertiges Fleisch aus den Bergen, meint der 41-Jährige. Wenn El Eid bevorsteht, dann rufen unsere Kunden schon an, wann wir kommen. Und die Fahrt lohnt sich. Der Verkauf der Schafe für das Opferfest macht quasi sein Jahresgehalt aus. In ganz Marokko sind die Menschen froh, dass dieses Jahr nicht auf das Opfer verzichtet werden muss. So wie letztes Jahr, als der König es wegen der Trockenheit verboten hatte. Auch Sarah freut sich darüber. Sie sucht auf einem Schafmarkt in der Wüstenstadt Djurf nach einem passenden Tier. Wir sind zu dritt in der Familie. Gott sei Dank ist es besser als im letzten Jahr. Es gibt reichlich Futter für das Vieh, Gott sei Dank. Der Tierbestand hat sich erholt. Für die marokkanische Regierung ist das eine Staatsangelegenheit. So verkündete der Regierungschef Aziz Aknouch persönlich: Ich weiß die genaue Anzahl nicht, aber in etwa 33 Millionen. Es können sogar 40 Millionen Schafe werden. Ein Rekord, den es so vorher in Marokko noch nie gab. Wir haben eine hohe Produktion. Das Schächten eines Tieres zu Eid al-Adha, dem Opferfest, hat für das islamische Land eine große Bedeutung und einen religiösen Hintergrund. Es ist aber auch ein Fest des Teilens und der Familie. Viele fahren aufs Land. Die Städte sind wie leergefegt. Alle Geschäfte, Restaurants, Banken haben geschlossen. An den Zauber dieser Tage erinnert sich auch Sidi Mou Kadiri noch sehr gut. Als die ganze Familie im Süden Marokkos zusammenkam, er ist vor über 30 Jahren von Marokko nach Deutschland ausgewandert.
9: Und wir haben uns gefreut, ganz besonders auch so viel Fleisch auch zu essen. Wir haben auch uns gefreut, ein neues Kleid zu bekommen. Das sind kleine Sachen, die für uns Freude gemacht haben. Das war für mich so ganz besonders schön, wenn im Sommer stattgefunden hatte. Wir waren auf dem Dächern und wir hatten eine Petroleumlampe. Also da sind Erinnerungen, die also für mich ganz besonders schön waren. Und das war einfach ein Highlight für uns.
8: Ein Highlight ist es heute für viele Millionen muslimische Menschen auf der ganzen Welt. Ob für Sidi Kadiri in Wuppertal, für Rashid Tuchtu in Rabat, Sarah in Djurf oder Mustafa aus den Bergen Marokkos. Für sie alle heißt es heute Eid Mubarak.
5: Das Opferfest für Millionen Muslime weltweit, ein Bericht von Anne Bayer. In der Demokratischen Republik Kongo kämpfen Ärzte und Hilfsorganisationen gegen die lebensbedrohliche Infektionskrankheit Ebola. Das Virus breitet sich in dem zentralafrikanischen Land immer weiter aus. Einer der Gründe, gekürzte internationale Hilfsgelder verschärfen die Lage in einem Gesundheitssystem am Limit. Bettina Rühl.
10: Weiße rechteckige Zelte stehen in langen Reihen dicht nebeneinander. In diesem Flüchtlingslager in Ituri leben 5000 Menschen. Ituri ist die von Ebola betroffene Region im Nordosten des Kongo. Wenn das Virus hier ankommt, kann es sich leicht weiter verbreiten. Es gibt viele Lager wie dieses. In der rohstoffreichen Provinz Ituri wird seit Jahren gekämpft. Rund 1,5 Millionen Menschen sind auf der Flucht. Sie kriegen kaum Hilfe, haben von allem zu wenig. Kuba Malaki, der hier in diesem Lager Zuflucht fand, hat kein Verständnis dafür, dass sie von den Behörden derart vernachlässigt werden. Wir leben hier viel zu dicht beieinander und können uns noch nicht einmal richtig die Hände waschen. Bei uns in der Region ist Ebola ausgebrochen und wir haben noch nicht einmal Seife. Nach und nach kommt Material für den Kampf gegen Ebola an. Hier bauen Helfer große Zelte auf als provisorische Behandlungszentren. Aber alles kommt spät und es ist zu wenig. Das Gesundheitssystem im Kongo ist seit Jahren unterfinanziert und durch die vielen Kriegsvertriebenen zusätzlich belastet. Ein weiteres Problem: viele Geberländer haben ihre Zahlungen für humanitäre Hilfe drastisch gekürzt. Besonders massiv im vergangenen Jahr. Auch die Vereinten Nationen bekommen weniger Geld, zum Beispiel das Welternährungsprogramm. Das hat Folgen für den Kampf gegen Ebola, sagt Olivier Nkakudulu vom Welternährungsprogramm in Ituri. Die Hygienemaßnahmen sehen vor, dass Menschen in bestimmten Gebieten bleiben sollen. Aber wenn diese Menschen keine Nahrungsmittelhilfe bekommen, halten sie sich natürlich nicht an die Anordnung. Sie werden sich etwas zu essen suchen, auf den Märkten oder an anderen Orten. Dabei können sie andere Menschen anstecken. Infolge der Kürzungen hat das WFP nicht mehr genug Lebensmittel für alle Bedürftigen. Auch viele internationale Hilfsorganisationen bekommen weniger Geld von den Geberländern, zum Beispiel Save the Children. Die Organisation unterstützt die kongolesischen Behörden unter anderem bei der medizinischen Grundversorgung, darunter auch Gesundheitszentren für Mütter und Kinder. Die Strukturen wurden durch die Kürzungen weiter ausgedünnt. Das rächt sich jetzt auch beim Versuch, den Ebola-Ausbruch so schnell wie möglich einzudämmen, sagt Babu Okengesa. Der Arzt arbeitet in Ostkongo für die Hilfsorganisation Save the Children. Nehmen wir ein Beispiel. In einer Gesundheitszone mit 20 Gesundheitszentren sind durch die Kürzungen nur noch 5 oder 6 funktionsfähig. Die anderen 14 haben Schwierigkeiten, Medikamente zu beschaffen und das Personal zu bezahlen. Jetzt sind die Löcher, die in der gegenwärtigen Krise gestopft werden müssen, umso größer und das Virus kann sich weiter ausbreiten.
5: Bettina Rühl, und zum Schluss dieser Sendung schalten wir noch einmal nach Berlin in unser Hauptstadtstudio. Denn am Vormittag hat das Kabinett ein Gesetz beschlossen, das wohl bei den meisten Datenschützern durchaus einen faden Beigeschmack hinterlässt. Es geht um ein Gesetz für mehr Cybersicherheit, eine Reaktion auf die wachsende hybride Bedrohung aus dem In- und Ausland. Innenminister Dobrindt will die staatlichen Befugnisse zur Cyberabwehr ausweiten. Gula Geuter, was genau plant Alexander Dobrindt?
11: Er sieht vor, auf die Gesetzentwurf sieht vor, auf die Gefahren zu reagieren, die durch Angriffe im Cyberraum entstehen. Und Bundesminister Alexander Dobrindt hat als Angriffsobjekte gerade die Wirtschaft mit Industrie und Mittelstand benannt, Wissenschaft, staatliche Behörden und Politik.
12: Diese Cyberangriffe werden zu unterschiedlichen Zielen eingesetzt. Zur Sabotage, zur Spionage, zur Desinformation, zur Erpressung. Sie dienen aber auch dem Ziel der Destabilisierung unserer Gesellschaft. Sie dienen dem Ziel der Machtdemonstration im digitalen Raum oder sie dienen auch dem Ziel der Vorbereitung als ein Teil einer konventionell militärischen Eskalation.
11: Bisher wird versucht, mit welchem Erfolg auch immer, Systeme abzusichern. Dazu dienen ganz frisch auch Instrumente wie die NIS-2-Richtlinie, die Behörden und Unternehmen zu Vorkehrungen verpflichtet. Und es gibt die Möglichkeit, Angriffe umzuleiten, jetzt schon. In Zukunft sollen Bundespolizei, Bundeskriminalamt und unterstützend das BSI, das Bundesamt für die Sicherheit in der Informationstechnik, mehr dürfen, den Angreifer ins Visier nehmen, wie Dobrindt das nennt.
12: Heißt, wir stören und wir können zerstören diese Infrastruktur. Wir können stören und wir können zerstören, was an Systemen, an Software, an Servern durch diesen Angreifer genutzt wird. Auch wenn sich diese Strukturen im Ausland befinden.
11: Und das ist ein Plan von einem gewissen Umfang. 180 Planstellen sieht der Entwurf für die drei Behörden zusammen vor.
5: Sollten diese Behörden also, Frau Geuter, zum aktiven Gegenangriff, zum sogenannten Hackback tatsächlich ermächtigt werden?
11: Ja, das kommt darauf an, was man unter einem Hackback versteht. Dobrindt bestreitet das, weil er diesen Begriff als einen sehr aggressiven auslegt, als Vergeltungsschlag.
12: Heißt sinngemäß, du hast mein Auto zerkratzt, ich schmeiß dir eine Fensterscheibe ein. Darum geht es nicht. Uns geht es schlichtweg nur darum, dass wir das Angriffsszenario, das stattfindet oder in Vorbereitung ist, nicht zulassen, verhindern.
11: Allerdings wird der Begriff auch sehr viel weiter gebraucht und dann wäre das, was hier geplant ist, durchaus ein Hackback. Insoweit ist das zum Teil ein Streit um Worte, aber das, was dahinter steht, ist natürlich die Frage der konkreten Befugnisse. Und ein Problem ist zum Beispiel, gegen wen richtet sich dieser Gegenangriff? Geht es vielleicht gegen jemand, der gar nicht weiß, dass seine Server für Angriffe missbraucht werden? Dann muss man wissen, was für ein Server das ist. Dobrindt vergleicht das hier mit dem herrenlosen Koffer, der bei Gefahr gesprengt werden kann. Aus solchen Gründen ist das hier umstritten, aber die Diskussion beginnt wohl gerade erst.
5: Vielen Dank für diese Information live aus Berlin, Gudula Geuter. Und damit sind wir dann auch am Ende dieser Sendung. Das Team dankt wie immer für ihr Interesse. Mein Name ist Stefan Heinlein.
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4: 13.30 Uhr, die Nachrichten. Die deutsche Luft- und Raumfahrtindustrie hat im vergangenen Jahr Rekorde bei Umsatz und Beschäftigung erzielt. Das gab der zuständige Branchenverband bekannt. Danach stieg der Umsatz im Vergleich zu 2024 um 19% auf 62 Milliarden Euro. Die Zahl der Mitarbeiter betrug 130.000, 10.000 mehr als im Vorjahr. Besonders stark entwickelte sich die militärische Luftfahrt, deren Umsatz um 35% auf 13,5 Milliarden Euro zunahm. Der Bundesverband der deutschen Luft- und Raumfahrtindustrie begründete die Entwicklung mit einer sicherheitspolitischen Zeitenwende sowie einer großen internationalen Nachfrage nach der Überwindung der Covid-Krise. Zur Abwehr von Cyberattacken sollen die deutschen Sicherheitsbehörden neue Befugnisse erhalten und dabei auch aktiv gegen Angreifer vorgehen dürfen. Das Bundeskabinett billigte dazu ein entsprechendes Gesetz. Insbesondere gegen breit angelegte Cyberattacken mit großem Schadenspotenzial böten vorbeugende Maßnahmen in den eigenen IT-Systemen alleine keinen hinreichenden Schutz, heißt es im Entwurf aus dem Bundesinnenministerium. Es müssten daher für die Polizeibehörden des Bundes und für das Bundesamt für Sicherheit in der Informationstechnik ergänzend Möglichkeiten zur Unterbindung solcher Cyberangriffe geschaffen werden. Deutschland stehe als führende Wirtschaftsnation in Europa verstärkt im Fokus von Tätern. Die mutmaßliche frühere RAF-Terroristin Daniela Klette ist wegen Raubüberfällen zu 13 Jahren Haft verurteilt worden. Das Landgericht im niedersächsischen Verden sprach sie des besonders schweren Raubes in 6 Fällen schuldig. Die 67-Jährige stand wegen Überfällen nach Auflösung der RAF zwischen 1999 und 2016 vor Gericht. Laut Anklage soll sie mit ihrem mutmaßlichen Komplizen Burkhard Garwig und Ernst Volker Staub maskiert und teils schwer bewaffnet Geldtransporter und Supermärkte in Norddeutschland überfallen haben. Dabei erbeutete das Trio nach Ermittlungen der Staatsanwaltschaft mehr als 2,7 Millionen Euro. Während des Prozesses wurde entschieden, dass 5 Raubüberfälle nicht mehr verfolgt werden. Staub und Garwig sind weiterhin nicht gefasst. Die Berliner Polizei hat im Zusammenhang mit einem islamistisch motivierten Anschlag am Holocaust-Mahnmal einen weiteren Tatverdächtigen festgenommen. Wie die Generalbundesanwaltschaft in Karlsruhe mitteilte, wird dem syrischen Staatsangehörigen unter anderem Beihilfe zum versuchten Mord vorgeworfen. Ihm werde zur Last gelegt, mit einem für die Tat bereits verurteilten Landsmann in Kontakt gewesen zu sein und ihn zu dem Messerangriff im Februar 2025 ermutigt zu haben. Ziel war ein spanischer Tourist, der in dem Stelenfeld attackiert und schwer verletzt wurde. Ungarn bleibt nun doch Mitglied des Internationalen Strafgerichtshofes. Das Parlament in Budapest beschloss ein entsprechendes Gesetz und machte damit eine Entscheidung der Vorgängerregierung unter Ministerpräsident Orbán aus dem Jahr 2025 rückgängig. Der neue Regierungschef Modior hatte versprochen, den Austrittsprozess zu stoppen und das Land in der Institution zu halten. Modior und seine Mitte-Rechtspartei Tiso haben Orbán und dessen Fidesz-Partei bei der Parlamentswahl im vergangenen Monat abgelöst. Orbáns Regierung hatte das Gericht als politisch kritisiert. Die spanische Polizei hat die Zentrale der regierenden sozialistischen Partei PSOE in Madrid durchsucht. Wie die Guardia Civil mitteilte, wurde nach Material im Zusammenhang mit Korruptionsvorwürfen gegen ein ehemaliges Parteimitglied gesucht. Hintergrund ist eine Untersuchung des Nationalen Gerichtshofes. Kürzlich hatte ein anderes spanisches Gericht mitgeteilt, dass gegen den früheren sozialistischen Ministerpräsidenten Zapatero ermittelt werde. Ihm werde vorgeworfen, ein Netzwerk zur illegalen Einflussnahme und Geldwäsche angeführt zu haben. Zapatero wies die Vorwürfe zurück. In Madrid hatten am Samstag zehntausende Demonstranten den Rücktritt des sozialistischen Ministerpräsidenten Sanchez und vorgezogene Wahlen gefordert. Das Wetter verbreitet sonnig, im Norden gebietsweise etwas dichtere Wolkenfelder, im Süden zunehmende Bewölkung mit einzelnen Schauern und Gewittern, örtlich mit Starkregen, Hagel und stürmischen Böen, später wieder nachlassend. Höchstwert im Norden 15 bis 26, sonst 27 bis 34 Grad. Morgen heiter oder sonnig 15 bis 30 Grad mit den höchsten Temperaturen im Südwesten. Das waren die Nachrichten.
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13: Mit Eva Barner im Studio herzlich willkommen. Bauen soll schneller und einfacher werden. Dieses Ziel hat Bauministerin Verena Huberts und heute hat das Kabinett entsprechende Änderungen am Baugesetzbuch auf den Weg gebracht. Wie die aussehen, hören wir in dieser Sendung. Die Teilzeitquote ist auf einem Rekordniveau bei Frauen und bei Männern. Auch das ein Thema bei uns. Die Bundeswirtschaftsministerin ist in Peking und wirbt dort um chinesische Investitionen in Deutschland. Auch dazu gleich mehr. Aber beginnen wollen wir mit den 5 Wirtschaftsweisen und ihren Empfehlungen für die ehrgeizigen Reformvorhaben der Bundesregierung, die ja auch dringend nötig sind für mehr Wachstum. Wachstum, das kurzfristig, anders als noch im Herbst, kaum in Sicht ist, nachdem es erstmal gilt, den Energiepreisschock zu verdauen. Über das Frühjahrsgutachten, das heute in Berlin vorgestellt wurde, Jörg Münchenberg.
14: Der Schritt kommt letztlich nicht überraschend. Angesichts deutlich gestiegener Energiepreise nach der Sperrung der Straße von Hormuz haben jetzt auch die Wirtschaftsweisen ihre Prognosen deutlich gesenkt. Demnach wird die Wirtschaft in diesem Jahr nur um 0,5% und 2027 dann um 0,8% wachsen. Vor allem aufgrund der staatlichen Milliardenausgaben zur Modernisierung der Infrastruktur. Sollte aber der Ölpreis nicht schon bald deutlich sinken, könnte sich die Lage auch dramatisch verschärfen, betonte Achim Truger, Wirtschaftswissenschaftler an der Universität Duisburg-Essen.
15: Also wenn der Rohölpreis bis Oktober diesen Jahres auf 120 Dollar bliebe und danach eben verzögert zurückgeht, dann würde das bedeuten, dass die BIP-Prognose auf 0,2 geht für dieses Jahr und auf 0,5 für das kommende Jahr. Das heißt, das sind spürbare Effekte. Inflation geht von 3 auf 3,5. In diesem Jahr, auch das offensichtlich spürbar, wobei man sagen muss, es ist Kaffeesatzleserei.
14: Im Mittelpunkt des diesjährigen Frühjahrsgutachtens steht jedoch der wachsende Druck auf die sozialen Sicherungssysteme angesichts des demografischen Wandels. Die Bundesregierung hat zwar zumindest für die gesetzliche Krankenversicherung ein erstes Reformpaket vorgestellt, doch der Handlungsdruck bleibe weiter groß, meinte die Vorsitzende des Sachverständigenrates, die Ökonomin Monika Schnitzer von der Ludwig-Maximilians-Universität München.
16: Wenn wir keine Reformen durchführen, dann wird der Beitragssatz aller Sozialversicherungen zusammen auf knapp 50% steigen bis 2040. Das ist zu viel. Wir wissen, was das für negative Konsequenzen hat. Das heißt, weniger netto vom Brutto. Die Menschen können weniger konsumieren, haben geringere Arbeitsanreize, schlecht für die Wirtschaft. Die Arbeitskosten für die Unternehmen steigen. Also der Handlungsdruck ist massiv.
14: Die Wirtschaftsweisen fordern deshalb kostendämpfende Reformen, um zumindest den Anstieg der Ausgaben in der Sozialversicherung zu verlangsamen. Beispiel gesetzliche Krankenversicherung. Hier spricht sich der Rat für eine Abschaffung der beitragsfreien Mitversicherung von nicht kindererziehenden Ehepartnern aus. Aber, so Martin Werding von der Ruhr-Universität Bochum, das werde nicht ausreichen.
17: Perspektivisch muss die ambulante Versorgung zu einer Lenkung der Patienten entlang der gesamten Versorgungskette ausgebaut werden, um vermeidbare, dann insbesondere auch stationäre Behandlungen zu verringern. Besondere Ausgabendynamik herrscht bei Arzneimitteln. Hier sollte sich die Bepreisung innovativer Medikamente noch stärker als bisher am therapeutischen Zusatznutzen ausrichten. Und als unterentwickelt erscheint in Deutschland die Prävention, insbesondere zur Vermeidung gesundheitsschädlichen Verhaltens.
14: Auch in der Pflegeversicherung sehen die Wirtschaftsweisen erheblichen Reformbedarf. So müssten die Pflegeeinstufungen begrenzt und der Leistungszuschlag bei stationärer Pflege sowie der Entlastungsbetrag für Angehörige bei häuslicher Pflege abgeschafft werden. Allerdings teilen nicht alle Mitglieder des Sachverständigenrates diese Empfehlungen. So meinte Achim Truger, die prognostizierten Anstiege bei den Beitragssätzen in den kommenden Jahren seien nicht so dramatisch, um so harte Einschnitte zu rechtfertigen.
13: Aus Berlin über das Frühjahrsgutachten berichtete Jörg Münchenberg. Es sind nicht nur der Iran-Krieg und die Demografie, die die Wachstumsaussichten schmälern. Deutschland bekommt als Industrie- und Exportland auch in besonderem Maß die zunehmende Konkurrenz aus China zu spüren. Vor allem die Autobranche. In China schwinden seit Jahren Marktanteile, aber auch in Deutschland verschärft sich dieser Konkurrenzkampf. Und gleichzeitig ist die deutsche Industrie bei bestimmten Vorprodukten, bei Akkus zum Beispiel, aber auch bei kritischen Rohstoffen abhängig von China. Ein schwieriger Schlingerkurs für Bundeswirtschaftsministerin Katharina Reiche, die in Peking zunächst auf Dialog setzt. Eva Lambi-Schmidt hat das vor Ort beobachtet.
18: Zum Auftakt ihrer zweitägigen China-Reise hat Bundeswirtschaftsministerin Katharina Reiche für einen vertrauensvollen und offenen Austausch zwischen Berlin und Peking geworben. Bei einem ersten Treffen mit Zhou Haibing, einem Vizeminister der Staatlichen Kommission für Entwicklung für Reform, hat sie mit Blick auf die Lage im Nahen Osten die Themen Energie- und Versorgungssicherheit angesprochen und damit zunächst den Fokus darauf gesetzt, was für beide Länder wichtig ist. In der chinesischen Hauptstadt Peking sind unter anderem Gespräche mit dem chinesischen Handelsminister Wang Wentao geplant. Dabei dürfte es von deutscher Seite auch um fairere Wettbewerbsbedingungen gehen. Seit Jahren beklagen europäische Unternehmen, die in China Geschäfte machen, Nachteile beim Marktzugang. Die deutsche Auslandshandelskammer in China fordert, dass die Ministerin dies in ihren Gesprächen klar anspricht.
19: Wir haben eine Reihe an Themen, wo der Schuh drückt. Wir merken zugleich, dass der chinesische Markt für viele deutsche Unternehmen einer der wenigen globalen Märkte von Größe ist, der nach wie vor einträchtig, unternehmerisch einträchtig ist. Insofern setzen wir darauf, dass sie, wie der Kanzler das begonnen hat, weiter in die Pflege der bilateralen Wirtschaftsbeziehungen investiert,
18: sagt Oliver Oehms von der Deutschen Auslandshandelskammer in China. Auch in Europa macht chinesische Konkurrenz der heimischen Wirtschaft zunehmend zu schaffen. Das Problem sind günstige Preise chinesischer Hersteller zu schaffen. Das Problem sind günstige Preise chinesischer Hersteller, die durch teils staatliche Subventionen und ein Überangebot chinesischer Waren entstehen.

0: Handelskammer in China. Auf ihrer Reise wird Katharina Reiche von einer 35-köpfigen Wirtschaftsdelegation begleitet. Mit dabei sind unter anderem BASF-Chef Markus Kamieth, Siemens Energy-Vorstand Tim Holt und der Chef von ThyssenKrupp Miguel Lopez.
1: Soweit Eva Lambi-Schmidt aus Peking, und gerade der ThyssenKrupp-Chef plädierte im Vorfeld der Reise schon dafür, dass die Wirtschaftsbeziehungen zwischen China und Deutschland positiv weitergeführt werden sollten. Gleichzeitig begrüßte Lopez aber auch höhere Zölle für Importstahl in der EU. Und damit schalten wir den Frankfurter Börsensaal zu Konstantin Röse. Was wird denn an der Börse von Katharina Reiche erwartet?
2: Naja, die Erwartung ist schon, dass die Wirtschaftsministerin hier auch tatsächlich Lösungen findet zu eben den strittigen Themen und mit denen nach Hause kommt. Ich habe kurz vor der Sendung mit Holger Schmieding, Chefvolkswirt der Berenberg Bank, gesprochen und ihn gefragt, wie kritisch kann eine deutsche Wirtschaftsministerin gegenüber China eigentlich sein?
3: Es hilft nichts. China ist zwar für uns ein sehr wichtiger Handelspartner, aber wir müssen gegenüber China selbstbewusst auftreten. Denn China ist ja nicht ein Land, wo Unternehmen rein nach wirtschaftlichen Gesichtspunkten handeln. China ist ein Land, wo Unternehmen auch vom Staat gelenkt, beeinflusst werden, vom Staat für staatliche Zwecke, manchmal militärische Zwecke eingesetzt werden. Das müssen wir zur Kenntnis nehmen. Wir dürfen im Umgang mit China nicht naiv sein.
2: Es geht ja auch um fairen Wettbewerb. Jüngstes Beispiel ist JD.com, der chinesische Online-Riese, der ja die Mediamarkt-Saturn-Gruppe übernehmen will. In Brüssel wird gerade geprüft, ob da staatliche Subventionen im Spiel sind. Wie sollte Ihrer Meinung nach fairer Wettbewerb und Handel mit China aussehen?
3: Zunächst einmal, der Handel mit China ist nicht ganz fair. In China wird viel subventioniert. Die chinesische Währung wird künstlich niedrig gehalten. Es gibt Ausfuhrkontrollen. Also es gibt schon gewisse Gründe, bei dem Handel mit China vorsichtig zu sein. Aber was wir vor allen Dingen brauchen in Deutschland und Europa, ist strategisches Denken. Wenn China subventioniert, heißt das ja eigentlich zunächst einmal, dass unsere Verbraucher, unsere Unternehmen ihre Lieferungen aus China künstlich billig bekommen auf Kosten des chinesischen Steuerzahlers. Letztlich also ist das zunächst einmal eine Art Geschenk für uns. Aber jetzt kommt ein dickes Aber. Wenn auf die Art bei uns industrielle Kapazitäten ruiniert werden, die wir brauchen für unsere nationale Sicherheit und für unsere Versorgungssicherheit, wenn China auf die Art eine Art Monopolstellung aufbaut, die es China dann später ermöglicht, uns zu erpressen, dann müssen wir dagegen halten. Wichtig ist dieses strategische Denken. Es geht nicht darum, bei uns bestimmte Arbeitsplätze zu schützen. Es darf nicht um Protektionismus gehen. Wir wollen nicht, dass China Marktanteile gewinnt. Wir wollen nicht, dass China bei uns präsent ist, sondern wir müssen klar schauen, sind das Bereiche, wo China uns schaden kann, letztlich wirtschaftliche Sicherheit, militärische Sicherheit, oder sind das Bereiche, wo wir einfach sagen können, herzlichen Dank, wir nehmen die billigeren Waren aus China und machen dann mit dem gesparten Geld was anderes.
2: Auf der anderen Seite sehen wir ja, dass Deutschlands Abhängigkeit von China wächst. Es geht von seltenen Erden über Solarpanels bis hin zu Antibiotika. Die Wirtschaftsministerin wirbt in Peking auch um chinesische Investitionen in Deutschland. Ist das ja am Ende doch ein schwieriger Balanceakt?
3: Ja, zum einen, wir sollten dafür sorgen, dass wir möglichst schnell von seltenen Erden aus China unabhängig werden, in dem Sinne, dass China nur einer von mehreren Lieferanten ist und nicht mit Abstand der wichtigste Lieferant. Wir sind zurzeit ja in gewissem Sinne erpressbar. Zum anderen, chinesische Investitionen bei uns sollten willkommen sein, aber sie müssen eben immer geprüft werden unter dem Gesichtspunkt nationale Sicherheit, Versorgungssicherheit. Werden wir dadurch auf Dauer erpressbar oder nicht?
2: Bislang gibt es auf EU-Ebene noch keine einheitliche Haltung gegenüber der Volksrepublik. Sollte sich Europa da auch erstmal auf eine gemeinsame Strategie einigen?
3: Was wir brauchen, ist ein klarer Blick darauf, wo sind wir von China möglicherweise zu abhängig. Und dieser Unterschied zwischen was ist Protektionismus, also wir wollen bestimmte Arbeitsplätze bewahren, und was ist letztlich recht zu rechtfertigen aus Gründen der Wirtschaftssicherheit, diese Debatte findet meines Erachtens noch nicht hinreichend statt.
2: Das sagt Holger Schmieding von der Berenberg Bank.
1: Einschätzung also zu China, und die Wirtschaftsweisen, die schrauben ihre Konjunkturprognose deutlich nach unten. Auch darüber haben wir berichtet. Und die EZB, die warnt heute vor Marktschwankungen wegen des Iran-Kriegs. Aber diese Sorgen, die spiegeln sich nicht im DAX wieder, oder?
2: Nee, nicht wirklich. Also aktuell treten

0: die Kriegssorgen tatsächlich wieder in den Hintergrund. Es gibt ja auch Hinweise auf ein Friedensabkommen zwischen den USA und Iran. Der DAX und der deutsche Aktienmarkt heute eher auf Rekordjagd, wie in den Börsen, an den Börsen in den USA und Asien. Künstliche Intelligenz, das ist wieder das Thema. Gewinnchancen, die da vielleicht heraus entstehen könnten. Chip-Hersteller Nvidia zum Beispiel hat auch wieder neue Investitionen angekündigt. Für Anleger ist die Versuchung einfach zu groß. Der DAX steht heute bei 25.317 Punkten, plus von 0,5%.
1: Und die Rüstungsnachfrage, die bleibt hoch. Rheinmetall hat von der Bundeswehr jetzt einen weiteren Großauftrag über mehrere hundert Millionen Euro bekommen.
0: Ja, es geht um Laserlichtmodule für das neue Sturmgewehr der Bundeswehr. Und ja, damit geht auch der Rüstungsboom weiter, bei Rheinmetall sowieso und übrigens auch bei deutschen Luft- und Raumfahrtunternehmen. Da meldet heute die Branche im vergangenen Jahr Rekorde bei Umsatz und Beschäftigung.
1: Und bei Samsung ist der drohende Generalstreik jetzt endgültig vom Tisch. Und das lässt die Aktie steigen?
0: Ja, tatsächlich. Die Beschäftigten freut es auch. Prämien im mehreren hunderttausend Euro-Bereich tatsächlich. Und das Ganze natürlich jetzt wirklich auch positiv.
1: Schauen wir noch auf den Devisenmarkt. Was macht denn der Euro?
0: Ja, der Euro, der notiert bei einem Dollar 16,40.
1: Und was tut sich am Rentenmarkt?
0: Da fällt die Umlaufrendite auf 2,94%.
1: Ja, und dann fehlt uns noch der Goldpreis.
0: Genau, die Feinunze, die verliert tatsächlich weiter und kostet aktuell 4.443 Dollar.
1: Börseninformationen waren das von Konstantin Röse. Vielen Dank nach Frankfurt. Da Unternehmen derzeit eher an Personalabbau als an Aufbau denken, macht sich der Fachkräftemangel als Wachstumsbremse noch nicht so stark bemerkbar. Das dürfte sich aber ändern, wenn die geburtenstarken Jahrgänge dann in Rente gehen und immer weniger Arbeitskräfte zur Verfügung stehen. Schon jetzt wird darüber diskutiert, ob wir alle mehr arbeiten müssen. Eine These, die der Bundeskanzler ja vehement vertritt, auch weil die Teilzeitquote in Deutschland weit über dem EU-Durchschnitt liegt. Und im vergangenen Jahr hat sich dieser Trend fortgesetzt. Die aktuellen Zahlen vom Statistischen Bundesamt hat sich Mischa Erhardt angeschaut.
2: Teilzeitarbeit erreicht einen neuen Rekord. Fast jeder dritte abhängig Beschäftigte arbeitet im Rahmen einer eingeschränkten Arbeitszeit. Und nach wie vor ist Teilzeitarbeit zum überwiegenden Teil weiblich. Laut den Daten aus dem Statistischen Bundesamt in Wiesbaden arbeitete im vergangenen Jahr jede zweite Frau mit reduziertem Stellenumfang. Bei Männern trifft das mit rund 14% auf nur jeden siebten zu.
3: Es zeigt erstmal, dass Teilzeit einfach wichtiger Bestandteil oder die Arbeitsrealität ist von vielen Beschäftigten, vor allen Dingen von vielen Frauen.
2: Sagt die Arbeitszeitexpertin des Wirtschafts- und Sozialwissenschaftlichen Instituts der gewerkschaftsnahen Hans-Böckler-Stiftung Yvonne Lott.
3: Die eben immer mehr arbeiten wollen, aber natürlich, wie wir wissen, einfach auch den Löwenanteil der Kinderbetreuung, Pflege, Hausarbeit schultern und deswegen dann eben auch einfach eher reduzierte Arbeitszeiten haben als eben Männer.
2: Die Zahlen könnten in Teilen der Union für Kopfschütteln sorgen. So hatte der CDU-Wirtschaftsflügel gefordert, das Recht auf Teilzeit abzuschaffen. Wörtlich nannte es die Mittelstands- und Wirtschaftsunion Lifestyle-Teilzeit. Auch Bundeskanzler Friedrich Merz mahnt immer wieder an, die Menschen im Lande müssten mehr und länger arbeiten.
4: Mit Work-Life-Balance und 4-Tage-Woche lässt sich der Wohlstand unseres Landes, den wir heute haben, in Zukunft nicht erhalten. Und deswegen müssen wir mehr arbeiten.
2: So der Bundeskanzler im Januar. Bei Männern nahm die Teilzeitquote nach den jüngsten Daten in den vergangenen 10 Jahren stärker zu als bei Frauen. Dennoch bleibt die große Diskrepanz zwischen den Geschlechtern bestehen. Kinderbetreuung und Pflege sind der Hauptgrund für einen reduzierten Stundenumfang bei der Arbeit. 2025 arbeiteten knapp 2/3 der erwerbstätigen Mütter mit Kindern unter 18 Jahren in Teilzeit. Bei Vätern in derselben Lebenssituation waren es weniger als 1/10. Dabei arbeiten Teilzeitbeschäftigte im Durchschnitt länger als noch vor 10 Jahren. 2025 waren es 21,3 Stunden pro Woche, das sind 2 Stunden mehr als noch 2015. Und das habe mit Lifestyle-Teilzeit nichts zu tun, meint Arbeitszeitexpertin Yvonne Lott.
3: Dieser Begriff ist ja wirklich frech. Also es ist ja ein Schlag ins Gesicht für die Beschäftigten und das sind vor allen Dingen Frauen, die eben beides schultern, die im Job arbeiten und die aber gleichzeitig Kind und Kegel zu Hause schultern. Also das sollte die Politik eher zur Kenntnis nehmen und dann überlegen, wie können wir kluge Arbeitszeitmodelle fördern, dass eben genau Eltern, Mütter, aber auch Väter ermöglicht wird, vollumfänglich oder fast vollumfänglich im Job zu arbeiten, aber trotzdem eben noch Kinder zu haben und sich darum auch kümmern zu können.
2: Auch mit zunehmendem Alter der Arbeitnehmerinnen und Arbeitnehmer steigt die Teilzeitquote deutlich. Während unter den 55-Jährigen knapp ein Drittel in Teilzeit arbeitet, sind es bei den noch erwerbstätigen 65-Jährigen bereits mehr als die Hälfte. Bei unter 70-Jährigen lag der Anteil sogar bei gut 90%. In Zukunft könnten verstärkt Rentnerinnen und Rentner den Anteil der Teilzeit in der Statistik in die Höhe treiben. Denn seit Jahresbeginn gibt es die sogenannte Aktivrente, bei der Ruheständler 2000 Euro im Monat steuerfrei hinzuverdienen können.
1: Die Teilzeit erreicht ein neues Rekordniveau. Mischa Erhardt war das dazu. Es gibt zu wenig Wohnraum, vor allem in Ballungsräumen, unter anderem, weil zu wenig neu gebaut wird. Gerade mal 207.000 Wohnungen sind 2025 fertiggestellt worden und das ist der niedrigste Stand seit 10 Jahren. Gründe dafür gibt es viele: teure Baukosten, Personalmangel, aber auch komplizierte Bauverfahren, angefangen bei Baugenehmigungen, die sich zum Teil sehr lange hinziehen können. Und die Ampelregierung hat hier schon versucht, Tempo zu machen mit dem sogenannten Bauturbo. Und Bauministerin Verena Huberts, die setzt das nun fort mit Änderungen am Baugesetzbuch. Frage an Katharina Thoms in Berlin. Was ist denn da genau geplant jetzt?
5: Das Allerwichtigste ist erstmal, dass Städte und Gemeinden den Wohnungsbau in ihren Plänen ins übergeordnete öffentliche Interesse rücken können. Und das heißt dann konkret, wenn es eben dringenden Bedarf gibt für Wohnungsbau, dann steht der über allem drüber und andere Dinge rücken in den Hintergrund, wie zum Beispiel der Naturschutz. Man will auch schneller werden, indem man serielles Bauen fördert und indem man eben vieles in der Planung digitalisiert und dadurch auch beschleunigt. Also maximal 2 Jahre soll das noch dauern, bis so eine Genehmigung dann da ist. Man will die Bürgerbeteiligung verkürzen und auch komplett digital auf digital umstellen und auch Umweltprüfungen sollen begrenzt werden. Eine ganze Menge Werkzeuge für Städte und Gemeinden, das sagt Bauministerin Verena Huberts von der SPD.
6: Aber wir geben auch mehr Zug und Druck in dem Prozess. Es geht ums Können, aber es geht auch ums Müssen. Wir haben einen großen Rückstand beim Bauen, deshalb müssen diese Werkzeuge jetzt auch genutzt werden.
5: Und davon hängt es dann eben ab, ob in den nächsten Jahren dann tatsächlich mehr Wohnungen auch gebaut werden.
1: Also bauen soll schneller und einfacher werden. Das klingt ja erstmal gut. Aber bleiben da nicht auch wichtige Prüfungen auf der Strecke? Wie fallen denn die Reaktionen aus?
5: Die sind durchaus gemischt. Also aus der Immobilienbranche und auch vom Deutschen Mieterbund kommt erstmal grundsätzlich gut, dass diese Novelle da ist. Es ist ein Fortschritt. Gerade dieses Priorisieren von Wohnungsbauen mit dem übergeordneten öffentlichen Interesse, das wird sehr positiv gesehen dort. Der Mieterbund betont auch, dass er es gut findet, dass man die Vorkaufsrechte für Städte und Gemeinden stärken will. Also da geht es zum Beispiel darum, wenn man in Stadtvierteln den Milieuschutz erhalten will, wenn man Häusern zum Beispiel nicht Extremisten oder auch der organisierten Kriminalität überlassen will oder um sogenannte Schrottimmobilien, da sollen die Kommunen jetzt mehr Möglichkeiten an die Hand kriegen, um die zu kaufen und im Ausnahmefall sogar zu enteignen. Die Umweltverbände sehen durchaus Licht und Schatten in dieser Novelle, denn die Umweltprüfungen wären eben begrenzt, hatte ich ja schon gesagt. Es gibt ein 2-stufiges Verfahren. Eigentlich, das greift aber jetzt erst, wenn die bebauten Flächen sehr, sehr viel größer sind als bisher. Und es gibt eine Befürchtung, dass man in Zukunft einfach einfacher Geld zahlen kann, anstatt woanders zum Beispiel, wenn Grünflächen versiegelt werden, da Ersatz zu schaffen. Positiv sieht man aber auch, das hat auch die Ministerin nochmal betont, dass man die Städte beim Bauen von Wohnungen stärker an den Klimawandel anpassen will und zum Beispiel auf Hitzeschutz achtet oder für Starkregen sich wappnet beim Bauen.
1: Heute war jetzt die Novelle im Kabinett. Wie geht's da weiter? Wann treten die Änderungen in Kraft?
5: Ja, das hängt jetzt natürlich ein bisschen vom Bundestag, von den Fraktionen ab. Also da liegt das jetzt in deren Händen, der Union- und SPD-Fraktion. Das Bundesbauministerium wünscht sich, dass es in diesem Jahr noch in Kraft tritt. Müssen wir sehen, was im Verfahren dann noch alles an Fragen aufkommen.
1: Danke nach Berlin an Katharina Thoms. Und wir kommen zum Schluss zur Wirtschaftspresseschau. Thema darin der Einsatz von künstlicher Intelligenz in Unternehmen.
7: Die Frankfurter Allgemeine Zeitung meint: Entscheidend ist, hochqualifizierten Mitarbeitern Unterstützung an die Hand zu geben, damit sie noch besser werden. Nur so ist ein höheres Wohlstandsniveau zu erreichen. Erfolgreich sein werden Betriebe, die ihren Mitarbeitern die neuen Tools zum Herumspielen zur Verfügung stellen und das Wissen ihrer Angestellten nutzen. Deutschland mit seinem hohen Anteil an hochqualifizierten Beschäftigten, seiner großen Diversifizierung und seiner eingeübten Mitarbeiterbeteiligung ist wie gemacht dafür. Das Handelsblatt hebt die Rolle von Geisteswissenschaftlern hervor. Produktive KI-Arbeit entsteht dort, wo Sachkenntnis, technisches Grundverständnis und sprachliche Präzision zusammenkommen. Wer nur formulieren kann, aber den Gegenstand nicht versteht, wird scheitern. Wer nur Fachwissen hat, aber die Aufgabe nicht sauber übersetzt, verschenkt Potenzial. Es braucht Menschen, die präzise denken, sauber formulieren und kritisch prüfen. Die wichtigste Fähigkeit im KI-Zeitalter besteht nicht darin, alles selbst zu wissen. Sie besteht darin, Fachwissen, Technikverständnis und Sprache so zu verbinden, dass Maschinen nützliche Arbeit leisten und Menschen verantwortlich entscheiden. Das US-amerikanische Raumfahrtunternehmen SpaceX will an die Börse gehen. In der Süddeutschen Zeitung heißt es dazu: SpaceX muss nun liefern, damit die NASA den Mondlander im nächsten Jahr im Erdorbit testen kann. Vor diesem Hintergrund ist es zumindest für Außenstehende schon gewagt, gerade jetzt an die Börse zu gehen. Anleger eines Raumfahrtkonzerns sollten aber eher langfristig denken, denn das Narrativ von SpaceX zielt auf Fantasien wie eine gigantische Datenbank im All oder ein noch größeres Starlink-Netz ab. Zum Abschluss noch ein Blick darauf, welchen politischen Einfluss der neue Leiter der US-Notenbank Warsh künftig haben wird. Die Börsenzeitung schreibt: Dem Fed-Chef kommt qua Amt natürlich eine herausragende Bedeutung zu, doch er kann nicht im Alleingang über die Höhe der Leitzinsen bestimmen. Trump hat inzwischen zwar die Mehrheit des Direktoriums der Federal Reserve nominiert, doch verschafft ihm das keinen Zugriff auf die Notenbank. Zum einen, weil im alles entscheidenden Offenmarktausschuss auch noch die Präsidenten der regionalen Fed-Bezirke sitzen, die nicht das Weiße Haus nominiert. Zum anderen, weil auch die Direktoriumsmitglieder unabhängig agieren.
1: Soweit die heutige Wirtschaftspresseschau. Wie geht es weiter mit Northvolt in Schleswig-Holstein und was passiert überhaupt mit den Fördergeldern? Ministerpräsident Daniel Günther muss heute Rede und Antwort stehen im Landtag und dazu können Sie gleich mehr erfahren in Deutschland heute hier nach den Nachrichten dann mit meiner Kollegin Claudia Hennen am Mikrofon. Und ich sage an dieser Stelle vielen Dank für Ihr Interesse an der Wirtschaft. Im Studio war Eva Bahner.

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1: Uhr, die Nachrichten. Zunächst die Übersicht. Die mutmaßliche frühere RAF-Terroristin Daniela Klette ist wegen Raubüberfällen zu 13 Jahren Haft verurteilt worden. Das Bundeskabinett hat Maßnahmen gegen Menschenhandel sowie Änderungen im Baurecht beschlossen. Der ADAC beklagt zu langsam sinkende Kraftstoffpreise. Die Meldungen im Einzelnen. Die mutmaßliche frühere RAF-Terroristin Daniela Klette ist wegen Raubüberfällen zu 13 Jahren Haft verurteilt worden. Das Landgericht im niedersächsischen Verden sprach sie des besonders schweren Raubes in 6 Fällen schuldig. Die 67-Jährige stand wegen Überfällen nach Auflösung der RAF zwischen 1999 und 2016 vor Gericht. Laut Anklage soll sie mit ihren mutmaßlichen Komplizen Burkhard Garweg und Ernst Volker Staub maskiert und teils schwer bewaffnet Geldtransporter und Supermärkte in Norddeutschland überfallen haben. Dabei erbeutete das Trio nach Ermittlungen der Staatsanwaltschaft mehr als 2,7 Millionen Euro. Während des Prozesses wurde entschieden, dass 5 Raubüberfälle nicht mehr verfolgt werden. Staub und Garweg sind weiterhin nicht gefasst. Das Bundeskabinett hat Änderungen bei der strafrechtlichen Verfolgung von Menschenhandel auf den parlamentarischen Weg gebracht. Die Gesetzentwürfe fassen insgesamt den Tatbestand des Menschenhandels weiter als bisher. Künftig geht es um sämtliche Täter, die Menschen mit falschen Versprechungen unter Zwang für sich arbeiten lassen. Dies kann, wie schon bisher, für den Bereich Zwangsprostitution gelten. Künftig fallen darunter aber auch beispielsweise Zwangsbeschäftigte auf Baustellen, in Schlachthöfen oder in Nagelstudios. Auch Kunden können sich in diesem Zusammenhang strafbar machen. Bundesjustizministerin Hubich sagte, es würden Strafbarkeitslücken geschlossen. Die SPD-Politikerin erklärte wörtlich, wer moderne Sklaverei ausnutze, dürfe nicht straffrei davonkommen. Das Bundeskabinett beschloss außerdem Änderungen im Baurecht. Die Einhaltung von Normvorschriften soll gelockert werden. Außerdem ist geplant, Natur- und Umweltgesetze in bestimmten Fällen hinter das Baurecht zurücktreten zu lassen. Auf diese Weise soll vor allem der Bau von Wohnungen vereinfacht und beschleunigt werden. Zur Abwehr von Cyberattacken sollen die deutschen Sicherheitsbehörden neue Befugnisse erhalten und dabei auch aktiv gegen Angreifer vorgehen dürfen. Das Bundeskabinett billigte dazu ein entsprechendes Gesetz. Insbesondere gegen breit angelegte Cyberattacken mit großem Schadenspotenzial böten vorbeugende Maßnahmen in den eigenen IT-Systemen alleine keinen hinreichenden Schutz, heißt es im Entwurf aus dem Bundesinnenministerium. Es müssten daher für die Polizeibehörden des Bundes und für das Bundesamt für Sicherheit in der Informationstechnik ergänzend Möglichkeiten zur Unterbindung solcher Cyberangriffe geschaffen werden. Deutschland stehe als führende Wirtschaftsnation in Europa verstärkt im Fokus von Tätern. Die sogenannten Wirtschaftsweisen rechnen für das laufende Jahr nur noch mit einem Wachstum des Bruttoinlandsproduktes um 0,5%. Für das kommende Jahr würden 0,8% Wachstum erwartet, teilte der Sachverständigenrat zur Begutachtung der gesamtwirtschaftlichen Entwicklung mit. Als zentralen Dämpfer für die konjunkturelle Entwicklung bezeichnete das Gremium den Iran-Krieg. Die gestiegenen Energiepreise trügen mit zu einer Verbraucherpreisinflation von voraussichtlich 3,0% im laufenden und 2,8% im kommenden Jahr bei. Als weiteres Wachstumshemmnis führte der Sachverständigenrat die steigenden Beitragssätze der Sozialversicherungen auf. Es gibt mehr Menschen in der Bundesrepublik, die als superreich gelten. Dazu gehört nach gängiger Definition, wer ein Finanzvermögen von mehr als 100 Millionen US-Dollar besitzt, umgerechnet rund 86 Millionen Euro. Wie eine Auswertung der Boston Consulting Group ergab, zählten zum Ende des vergangenen Jahres rund 5.000 Menschen in Deutschland zu den Superreichen. Dies waren über 1.000 mehr als ein Jahr zuvor. Der kleinen Gruppe gehörte, den Angaben zufolge, mehr als ein Viertel des gesamten Finanzvermögens in der Bundesrepublik. Die Boston Consulting Group erwartet einen Anstieg des Anteils, da die Superreichen besonders von Gewinnen an Aktienmärkten profitierten. Ungarn bleibt nun doch Mitglied des Internationalen Strafgerichtshofes. Das Parlament in Budapest beschloss ein entsprechendes Gesetz und machte damit eine Entscheidung der Vorgängerregierung unter Ministerpräsident Orbán aus dem Jahr 2025 rückgängig. Der neue Regierungschef Modior hat versprochen, den Austrittsprozess zu stoppen und das Land in der Institution zu halten. Modior und seine Mitte-Rechts-Partei Tiso haben Orbán und dessen Fidesz-Partei bei der Parlamentswahl im vergangenen Monat abgelöst. Orbáns Regierung hatte das Gericht als politisch kritisiert. Israel hat die Tötung des neuen militärischen Führers der Hamas im Gazastreifen vermeldet. Mohammed Odeh sei nach monatelanger Überwachung getötet worden, teilten Israels Armee und der Inlandsgeheimdienst Shin Bet am Morgen mit. Er sei einer der letzten hochrangigen Kommandeure des Massakers vom 7. Oktober 2023 gewesen. Zuvor hatten Ministerpräsident Netanyahu und Verteidigungsminister Katz einen gegen Odeh gerichteten Luftangriff in Gaza-Stadt bekannt gegeben, bei dem mindestens 2 Personen getötet und 10 verletzt wurden. Auch aus Kreisen der Hamas hieß es, Odeh sei getötet worden. Erst vor knapp 2 Wochen hatte Israel die Tötung seines Vorgängers bestätigt. Der ADAC beobachtet nach eigenen Angaben ein langsames Absinken der Kraftstoffpreise. Binnen einer Woche sei Superbenzin knapp 3 Cent günstiger geworden, Diesel sogar 4,5 Cent. Der Interessensverband beklagt jedoch, dass der Preisrückgang zu langsam erfolge. Der Ölpreis habe zuletzt deutlich nachgegeben. Die günstigeren Einkaufsbedingungen kämen bei den Tankstellenkunden jedoch nur verzögert an. Steigende Ölpreise hingegen würden meist unverzüglich in den Kraftstoffpreisen gespiegelt, kritisierte ein Sprecher des ADAC. Im Streit über den Untergang des Autofrachters Felicity Ace hat das Landgericht Stuttgart eine Klage gegen den Sportwagenbauer Porsche abgewiesen. Die Kammer sei nach Ende der Beweisaufnahme nicht davon überzeugt, dass ein Fahrzeug des Unternehmens Ursache des Brandes auf dem Schiff gewesen sei, teilte das Gericht mit. Den Klägern stünden keinerlei Schadenersatzansprüche zu, hieß es weiter. Die Schiffseigentümer und mehrere Seekasko-Versicherer waren vor Gericht gezogen und hatten von Porsche knapp 30 Millionen Euro Schadenersatz verlangt. Ihrer Darstellung nach soll sich die Batterie eines Elektroautos der Stuttgarter Unternehmens selbst entzündet und so den Brand an Bord ausgelöst haben. Dieser ereignete sich im Februar 2022 im Atlantik in der Nähe der Azoren. In Laos sind in einer überfluteten Höhle 5 vermisste Dorfbewohner nach Tagen lebend gefunden worden. 2 weitere Menschen würden noch vermisst, teilten Rettungskräfte mit. Die Gruppe war vor einer Woche in einer stillgelegten Mine auf Goldsuche gegangen. Nach kräftigen Regenfällen drang Wasser in die Höhle ein und schnitt ihnen den Rückweg ab. An der Suchaktion sind auch Spezialkräfte aus dem Nachbarland Thailand beteiligt, die bereits 2018 eine Jugendfußballmannschaft aus einer Höhle befreit hatten. Angesichts der jüngsten Hitzewelle in Europa hat das UNO-Klimasekretariat eine beschleunigte Abkehr von fossilen Energieträgern wie Kohle und Gas empfohlen. Der zuständige UNO-Exekutivsekretär Still erklärte, Kernaufgabe jeder Nation sei es, Menschen, Unternehmen und Volkswirtschaften vor den Folgen des Klimawandels zu schützen. Saubere Energie sei inzwischen günstiger und schneller zu produzieren als der Einsatz fossiler Brennstoffe. In Großbritannien war gestern die höchste Temperatur in einem Mai seit Beginn der Aufzeichnungen gemessen worden. An 2 Wetterstationen in London wurden nach Angaben des britischen Wetterdienstes jeweils 35 Grad festgestellt. Erst einen Tag zuvor gab es einen Rekordwert von 33,5 Grad. Auch in Frankreich, Spanien und Italien wurden für den Mai ungewöhnlich hohe Temperaturen gemessen. Und hier noch einmal die Übersicht. Die mutmaßliche frühere RAF-Terroristin Daniela Klette ist wegen Raubüberfällen zu 13 Jahren Haft verurteilt worden. Das Bundeskabinett hat Maßnahmen gegen Menschenhandel sowie Änderungen im Baurecht beschlossen. Der ADAC beklagt zu langsam sinkende Kraftstoffpreise. Das Wetter. Verbreitet sonnig, in der Südhälfte Quellwolken und vereinzelt Gewitter. Temperaturen im Norden 15 bis 25, im Süden 27 bis 34 Grad. Morgen heiter oder sonnig 15 bis 30 Grad mit den höchsten Temperaturen im Südwesten. Das waren die Nachrichten.
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2: Sie war ein riesiger Hoffnungsträger, die Batteriezellfabrik Northvolt bei Heide in Schleswig-Holstein. Doch das Unternehmen ging insolvent. Und nun entwickelt sich die staatliche Förderung zu einem Millionenverlust für die Steuerzahler. Das beschäftigt heute den Landtag in Kiel. Der Ministerpräsident wird dazu zur Stunde befragt. Außerdem schauen wir nach Erkelenz in Nordrhein-Westfalen. Uns interessiert, wie die Stadt gegen Schottergärten vorgeht. Zum Blick in die Länder begrüßt sie Claudia Hennen. Batteriezellen für bis zu 1 Million Elektroautos sollten entstehen. Schleswig-Holstein sollte Top-Standort für die europäische Batteriezellproduktion werden. Aber am Ende ging das schwedische Unternehmen Northvolt insolvent. Nun gibt es ein politisches Nachspiel. Heute beschäftigt sich der Landtag mit einem Sonderbericht des Landesrechnungshofes. Denn der hat die Landesregierung kritisiert für ihre Entscheidung, eine 300 Millionen Euro Bürgschaft für Northvolt gegeben zu haben. Welche Fehler sollen bei der Förderung passiert sein? Das frage ich unseren Schleswig-Holstein-Korrespondenten Jörn Schaar.
3: Ja, zu Anfang vielleicht einmal eine kurze Entschuldigung. Ich habe mich gerade aus dem Sitzungssaal rausgeschlichen und sitze jetzt in so einem Vorraum. Hier ist Publikumsverkehr, hier fallen Türen zu. Wenn es also im Hintergrund so ein bisschen rumpelt, das bitte ich zu entschuldigen. Dieser Bericht, das muss man so deutlich sagen, das ist eine 85-seitige Ohrfeige für die Landesregierung. Die habe sich, steht da drin, ein Gutachten zu eigen gemacht von PricewaterhouseCoopers, das die Bundesregierung in Auftrag gegeben hat und hat eben nicht selbst nochmal geprüft, hat auch offenbar Rückfragen aus der Fachebene von Wirtschafts- und Finanzministerium mehr oder weniger ignoriert. Da gab es einen Fragenkatalog mit 149 Fragen an diese Wirtschaftsprüfer. Die Antworten wollten die Mitarbeitenden schriftlich haben. Das wurde aber abgelehnt als zu ineffizient und schließlich sollten dann die Fragen in mehreren Videokonferenzen beantwortet werden. Wer diese Entscheidung nun getroffen hat, ist auch nicht dokumentiert, genauso wie eben auch der Inhalt der Gespräche. Auch da gab es nur Aktenvermerke und hektische Notizen der Mitarbeitenden. Und das ist eben einer der großen Vorwürfe der Opposition heute, dass da auch gegen die Dokumentationspflicht verstoßen worden ist.
2: Was sagt denn der Ministerpräsident Daniel Günther zu diesen Vorwürfen?
3: Na, er ist ja bekannt für so ein bisschen breitbeiniges, buschikoses Auftreten und so auch heute. Er hat nochmal die Entscheidungsstärke der Koalition nach vorne gestellt, auch die besondere Situation, als es eben um die Entscheidung ging, diese Förderung aufzulegen. 2022 war das, da war der Einmarsch Russlands in die Ukraine. Es gab große Bestrebungen nach Unabhängigkeit und es gab eben auch einen großen Konkurrenzdruck aus den USA, aus Kanada, die mit sehr viel Fördergeld auch geworben haben und Northvolt unbedingt zu sich holen wollten. Da hätte Deutschland alleine gar nicht mithalten können. Deswegen wurde extra ein Fördertopf auf EU-Ebene aufgelegt, der größere Fördergelder hätte ermöglichen können. Und dann gab es ja auch noch die Tatsache, dass sich halb Europa um diese Fabrik gerissen hat. Also es waren ja mehr als 100 Standorte, gegen die sich der Standort bei Heide nun am Ende durchgesetzt hat, mit der guten Vorbereitung, die dort stattgefunden hat. Und das hat er nochmal nach vorne gestellt. Das so Reue oder sowas, was sich die Opposition gewünscht hätte in seinem Statement und auch in der Befragung, das kam eher so in Zwischentönen raus. Man hätte Videokonferenzen und Gespräche besser dokumentieren können. Man hätte dem Parlament früher mehr Informationen zukommen lassen können. Aber er sagt auch, hinterher sei man immer schlauer.
2: Nicht nur der Landesrechnungshof bemängelt, es seien Risiken nicht ausreichend geprüft worden. Auch die Opposition spart ja nun nicht an Kritik. Wie baut sie nun Druck auf?
3: Die Vorhaltungen sind da natürlich sehr groß. Man sagt also, das Parlament ist regelrecht getäuscht worden. Das waren Worte des SPD-Vertreters hier. Dass also die Landesregierung Informationen bewusst zurückgehalten habe. Die Risiken, die mit dieser Ansiedlung in Verbindung gestanden haben, die waren in dem Gutachten von PricewaterhouseCoopers deutlich benannt, dass zum Beispiel die Datengrundlage nicht gut genug war, um manche Dinge zu plausibilisieren. Das kam auch in die Kabinettsvorlage, aber es kam eben nicht beim Parlament an. Und so sagen jetzt also die Abgeordneten der Oppositionsfraktionen, man sei nicht gut genug informiert worden, um eben eine vernünftige Entscheidung zu treffen, was diese Bürgschaft, diese 300 Millionen Euro Bürgschaft dann anging. Und das ist jetzt eben das, was heute nochmal sehr stark diskutiert worden ist, wo man aber auch sagen muss, das hat Daniel Günther dann im Wesentlichen an sich abprallen lassen. Also er hat sich zurückgezogen auf diese Fehler bei der Dokumentation und auch in der Kommunikation. Aber auch das war ein bisschen schwammig. Da sind die Abgeordneten nicht so wirklich zufrieden mit gewesen.
2: Günther wird ja zur Stunde noch befragt. Uns interessiert natürlich, welche Konsequenzen kann das Ganze nun für die schwarz-grüne Regierung haben? Und wie wahrscheinlich ist es, dass Northvolt die 300 Millionen Euro Bürgschaft noch zurückzahlt?
3: Ja, die Befragung ist gerade in diesen Minuten beendet, deswegen wird es jetzt hier im Vorraum auch gerade ein bisschen lauter. Die Opposition erwartet Konsequenzen, ja, hat aber vorher noch nicht formuliert, wie die aussehen sollen. Auch das war immer wieder eine Frage an den Ministerpräsidenten, welche Konsequenzen er denn nun aus dieser Misere, aus diesem Bericht auch ziehen möchte. Und da ist er dann auch so ein bisschen schwammig geblieben. Er hat also auch wieder sich berufen auf diese Dokumentationslücken, auf die Informationspolitik des Parlaments. Das ist zum Beispiel eine schleswig-holsteinische Besonderheit. Wir haben in der Landesverfassung einen Vertrag, beziehungsweise einen Absatz, einen Paragraphen, der ganz klar regelt, dass die Landesregierung bei solchen Vorhaben eine Informationspflicht dem Parlament gegenüber hat. Das muss also proaktiv Informationen zur Verfügung stellen. Und das sei hier nicht passiert. Das ist so die Kritik des Ganzen. Und darauf, das wolle man also schriftlich nochmal von der Landesregierung haben. Was sind so die gelernten Lektionen, die Lessons learned? Das soll in einen schriftlichen Bericht nachher einfließen. Und die Frage danach, welche Konsequenzen Günther persönlich vielleicht ziehen möchte, es wäre ja zum Beispiel denkbar, dass man sagt, hier sind Staatssekretäre, die Fehler gemacht haben, die fordern wir zum Rücktritt auf. Das ist nicht beantwortet worden. Northvolt selber kann inzwischen nichts mehr zurückzahlen. Das Unternehmen ist pleite. Bisher konnten etwa 100 Millionen Euro gerettet werden, die hälftig an Bund und Land fast gezahlt werden. Stand heute stehen also mehr als 200 Millionen Euro als Schaden für die Landeskasse im Raum. Und jetzt kann man vielleicht noch Geld erzielen aus dem Verkauf des Baugrundes der geplanten Gigafactory bei Heide. Aber die Verhandlungen darüber stocken, nicht zuletzt auch deshalb, weil das Land und der Käufer zu unterschiedlichen Bewertungen kommen. Da schwanken die Bewertungen im Augenblick so zwischen 11 und 40 Millionen Euro. Das ist so ungefähr das Potenzial.
2: Bei der Northvolt-Förderung des Landes sollen Risiken nicht ausreichend geprüft worden sein. Unser Schleswig-Holstein-Korrespondent Jörn Schaar war das mit Hintergrundinfos.

0: Grauer Schotter, keine Pflanzen, kein Leben. Was viele Hausbesitzer als pflegeleichte Lösung schätzen, ist für Biologen ein Albtraum. Artenvielfalt, Fehlanzeige. Aber Schottergärten, die schaden nicht nur Tieren. Sie heizen auch das Klima auf und sie verhindern, dass Regenwasser auf natürliche Weise im Boden versickert. Deshalb sind Schottergärten fast überall in Deutschland verboten. Auch in Nordrhein-Westfalen können Kommunen den Rückbau anordnen oder Bußgelder verordnen. Aber wird das wirklich gemacht? Mein Kollege Moritz Börner war in der Stadt Erkelenz unterwegs.
1: Sie nennen ihn den Schotter-Sheriff. Udo Heinrich streift durch die Straßen von Erkrath. Für das Bauamt ist er auf der Suche nach Schottergärten. In einem Wohngebiet zeigt er, wonach er Ausschau hält. Vor einem Einfamilienhaus liegt Schotter, kleine Steine, die die komplette Fläche bedecken, die man eigentlich als Vorgarten bezeichnen würde.
2: Hier sieht man eben, dass die Pflanzen fehlen. Ne? Das müsste viel mehr bepflanzt sein. Es kommt darauf an, ob eventuell noch ein Vlies darunter ist, dass der Untergrund dann nicht versickerungsfähig ist, dass das Wasser nicht ablaufen kann.
1: Udo Heinrich macht Fotos und Notizen. Die Ingenieure im Erkrather Bauamt haben das letzte Wort. Sie beurteilen, ob der Garten gegen die Auflagen verstößt. Der Besitzer des Hauses hat Verständnis für die Kontrollen.
3: Prinzipiell finde ich das in Ordnung, aber es kommt im Einzelfall drauf an, weil Sie sehen es bei uns dann auch hier noch Grünzeug dazwischen. Und insofern finde ich dann grundsätzlich zu sagen hier, dass diese Schottergärten raus müssen, nicht so ganz angebracht.
1: Es geht nicht um die Frage, ob Schottergärten oder auch zugepflasterte Gärten schön aussehen oder nicht, sondern darum, dass sie problematisch sind. Im Sommer heizen sich die Steine auf und sorgen für Hitze in den Wohnvierteln und Regenwasser kann bei Starkregen nicht versickern. Die Stadt will mit den Kontrollgängen erreichen, dass die Erkrather ihre Vorgärten umgestalten. Es geht auch darum, Hochwasser zu vermeiden. Vor 5 Jahren zum Beispiel trat die Düssel über die Ufer und überflutete Wohngebiete, setzte Keller unter Wasser.
2: Es gibt ja Straßen, wo die Grundstücke dann ein ausgeprägtes Gefälle zur Straße hin haben. Das Wasser kann nicht versickern, fließt dann irgendwo in Mulden oder so irgendwas zusammen und dann bildet sich Hochwasser.
1: So konsequent wie in Erkrath wird das Schottergartenverbot in den wenigsten Städten überprüft. In Velbert und Wesel zum Beispiel kontrolliert das Bauamt nur im Rahmen von anderen Baumaßnahmen. Sven Koralitsch von der Stadt Wesel.
4: Bei Straßenausbauprojekten oder aber bei Neubausiedlungen, dann werden auch die umliegenden Bestandsgebäude gleich mit kontrolliert. Wir sprechen hier von ungefähr 5 bis 10 Fälle im Jahr. Meistens zeigen sich die Betroffenen einsichtig und ergreifen dann auch Maßnahmen, die versiegelten Flächen wieder zu entsiegeln.
1: Die Städte Bottrop und Minden teilen mit, für gezielte Kontrollen fehle es schlichtweg an Kapazitäten, also Personal. Schottergärten haben bei den Kommunen also keine Priorität. Kritik daran kommt vom Bund für Umwelt und Naturschutz. Simone von Kampen.
5: Wenn es so eine Vorgabe besteht, muss sie auch kontrolliert werden, sonst gibt es ja keinen Anreiz dazu, das einzuhalten. Es kann ja auch als Ordnungswidrigkeit eingestuft werden. Man muss aber sagen, dass die Kommunen natürlich auch tatsächlich die personelle Ausstattung dafür haben müssen, um solche Sachen auch kontrollieren zu können.
1: Immerhin, in Erkrath, wo der Schotter-Sheriff durch die Straßen zieht, macht die Stadt richtig Druck, wenn es sein muss. Besitzer von Schottergärten bekommen Post und haben dann ein halbes Jahr Zeit, um zu handeln. Wenn da nichts passiert ist, wird ein ordnungsrechtliches Verfahren eingeleitet. In der ersten Stufe droht dann ein Zwangsgeld in Höhe von 500 Euro.
0: Wie die Stadt Erkelenz mit Schottergärten umgeht, Sie hörten einen Beitrag von Moritz Börner.

0: Etwa 100 Kilometer westlich von Hamburg und etwa 15 Kilometer nordwestlich von Cuxhaven, da liegt die kleine Insel Neuwerk, mitten in der Nordsee gelegen, gehört sie aber doch schon lange zur Stadt Hamburg. Nur wenige Menschen leben hier, aber die Insel blickt auf eine jahrhundertealte Geschichte zurück. Und dazu zählt auch der 700 Jahre alte Leuchtturm, der einst errichtet wurde, um Piraten abzuschrecken. Seit Freitag wird dieser Leuchtturm nun umfassend saniert und soll künftig Touristenmagnet werden. Zum Start der Sanierungsarbeiten gab es Besuch von Hamburger Politikern. Unsere Korrespondentin Magdalena Neubig war mit vor Ort.
1: Ein Tagesausflug auf die Insel Neuwerk. Das dürfte einer der schönsten Termine im Kalender von Hamburgs Finanzsenator Andreas Dressel sein. Schon bei seinem ersten Besuch auf der Insel hat er sich schockverliebt, erzählt er.
2: Weil es einfach für diejenigen, die nun gerade gestresst sind in der Großstadt, einfach, es gibt keinen besseren Ort zum Abschalten. Man kann Seehunde beobachten, man kann Vögel beobachten, man kann Wattwanderungen machen.
1: Die Reise zu Hamburgs entlegenstem Stadtteil ist allerdings nicht ganz unkompliziert. Erst einmal muss man rund 90 Kilometer nach Cuxhaven. Von dort aus rumpelt man mit dem hochgelegten Wattwagen, gezogen von zwei vorgespannten Pferden, 15 Kilometer übers Watt bis nach Neuwerk. An diesem sonnigen Tag haben trotzdem viele Besucher den Weg auf die dünn besiedelte, etwa 3 Quadratkilometer große Insel gefunden. 18 Einwohner leben hier. Es sind sicher 5-mal so viele Gäste.
3: Ganz herzlich willkommen von Seiten des Hamburger Senats, dass wir heute hier alle wirklich zu einem ganz wunderbaren Anlass zusammengekommen sind.
1: Begrüßt SPD-Politiker Dressel die Gäste. Alle stehen vor dem Bauwerk, um das es an diesem Tag geht. Ein roter Backsteinturm. 45 Meter hoch, mit Gerüsten eingefasst. Die Shanty-Band De Tampentrecker ist eigens vom Hamburger Festland hergekommen, um das Wahrzeichen Neuwerks zu besingen.
4: Die Elbe küsst die Nordsee, wo Neuwerk liegt im Watt. Dort weist ein alter Leuchtturm den Weg zur Hansestadt. Mit einigen Millionen saniert man nun, macht neu. Der Auftakt, der ist heute, drum rufen wir Ahoi!
1: Mit rund 22 Millionen Euro soll der Leuchtturm bis 2028 saniert werden und dann, so wie früher schon einmal, als Hotel und Wirtshaus genutzt werden. Ganz oben im alten Bürgermeisterzimmer im Turm sollen die Hamburger außerdem wieder heiraten können. Bis es soweit ist, muss das gesamte Gebäude allerdings general überholt werden. Parallel zu den Bauarbeiten finden um den Turm herum archäologische Grabungen statt. Zum Leuchtturm wurde das stattliche Bauwerk erst im frühen 19. Jahrhundert. Erbaut wurde es viel früher, um 1300, als mittelalterliche Turmburg, klärt Hamburgs Landesarchäologe Rainer Maria Weiß die Anwesenden auf.
5: Wir haben hier mit dem ältesten Bauwerk, profanen Bauwerk Hamburgs, eine veritable und wie man sieht, fantastisch erhaltene Turmburg vor uns, der wir, muss man sich immer vor Augen halten, wahnsinnig viel zu verdanken haben. Dieses Gebäude hat dafür gesorgt, dass Hamburg in der Hanse reich werden konnte und dass alle Händler, die die Elbe befahren haben, ab hier sicheres Geleit hatten und wussten, jetzt bin ich in guten, in hanseatischen Händen.
1: Den Sommer über werden mehrere Wissenschaftler das Areal neben dem Leuchtturm auf mittelalterliche Überreste im Boden untersuchen. Denn zu einer Burg hätten im Mittelalter typischerweise auch Stallungen, eine Huf- und eine Waffenschmiede gehört, erläutert der Archäologe. In der Ruheoase in der Nordsee ist ab jetzt also einiges los, freut sich Finanzsenator Andreas Dressel. Der Senat hofft, dass Neuwerk schon während der Sanierung und archäologischen Grabung mehr Touristen anlocken kann. Anstatt immer nur nach Sylt zu fahren, sollten die Hamburger einen Wochenendtrip auf ihre eigene Insel machen. Und wenn jemand gleich mit Sack und Pack auf die Insel ziehen möchte, wäre auch das im Sinne des Senats.
2: Neuwerk soll erstens natürlich wieder mehr Einwohner haben. Mit 18 kann man, glaube ich, eine Insel nicht dauerhaft gut betreiben. Und natürlich, hier gab es mal eine Inselschule. Natürlich wäre es ein Traum, dass irgendwann auch hier wieder Kinder auf der Insel sind. Und das alles für ein funktionierendes Gemeinwesen dazugehört.
1: Dass der Senat 22 Millionen Euro und noch mehr auf Neuwerk investiert, begründet der Finanzsenator mit der historischen Verantwortung, die die Stadt Hamburg auch für diesen Teil ihres Territoriums habe. Die Neuwerker freut, dass die Senatsmitglieder sich jetzt für die Insel stark machen, sagt Inselsprecher Christian Griebel.
6: Eine Zeit lang haben sie es ein bisschen schleifen lassen, sag ich mal. Aber aktuell ist es total großartig und das sieht man ja auch an den Summen, die jetzt für den Turm da zur Verfügung gestellt werden.
1: Hamburgs abgelegener Inselteil brauche wieder ein bisschen frischen Wind.
6: Und der Turm ist natürlich ein Magnet. Ne? Als er noch damals offen war, sind ganz viele hergereist, um dort zu schlafen. Und insofern sind wir ganz froh, dass er entsprechend restauriert wird und einfach wieder als Wahrzeichen und Magnet für die Insel fungiert.
4: Hier ist nicht die Karibik und auch nicht Florida. Nein, hier bei euch auf Neuwerk fühlen wir uns wunderbar. Wenn wir für euch hier singen, genießen den Applaus. Und wenn es uns hier gut gefällt, gehen wir nicht mehr nach Haus.
0: Der Leuchtturm auf der Insel Neuwerk wird saniert und soll künftig mehr Touristen anlocken. Sie hörten eine Reportage von Magdalena Neubig. Diesen und andere Beiträge aus den Ländern finden Sie übrigens in der Deutschlandfunk-App. Und damit endet die Sendung Deutschland heute. Hier folgt nach den Nachrichten Campus und Karriere, ein Schwerpunkt dort, China und die deutsche Wissenschaft. Am Mikrofon dieser Sendung verabschiedet sich Claudia Hennen. Schön, dass Sie dabei waren.

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1: 14.30 Uhr, die Nachrichten. Zur Abwehr von Cyberattacken sollen die deutschen Sicherheitsbehörden neue Befugnisse erhalten und dabei auch aktiv gegen Angreifer vorgehen dürfen. Das Bundeskabinett billigte dazu ein entsprechendes Gesetz. Insbesondere gegen breit angelegte Cyberattacken mit großem Schadenspotenzial böten vorbeugende Maßnahmen in den eigenen IT-Systemen alleine keinen hinreichenden Schutz, heißt es im Entwurf aus dem Bundesinnenministerium. Es müssten daher für die Polizeibehörden des Bundes und für das Bundesamt für Sicherheit in der Informationstechnik ergänzend Möglichkeiten zur Unterbindung solcher Cyberangriffe geschaffen werden. Deutschland stehe als führende Wirtschaftsnation in Europa verstärkt im Fokus von Tätern. Die deutsche Luft- und Raumfahrtindustrie hat im vergangenen Jahr Rekorde bei Umsatz und Beschäftigung erzielt. Das gab der zuständige Branchenverband bekannt. Danach stieg der Umsatz im Vergleich zu 2024 um 19% auf 62 Milliarden Euro. Die Zahl der Mitarbeiter betrug 130.000, 10.000 mehr als im Vorjahr. Besonders stark entwickelte sich die militärische Luftfahrt, deren Umsatz um 35% auf 13,5 Milliarden Euro zunahm. Der Bundesverband der deutschen Luft- und Raumfahrtindustrie begründete die Entwicklung mit einer sicherheitspolitischen Zeitenwende sowie einer großen internationalen Nachfrage nach der Überwindung der Covid-Krise. Der ADAC beobachtet nach eigenen Angaben ein langsames Absinken der Kraftstoffpreise. Binnen einer Woche sei Superbenzin knapp 3 Cent günstiger geworden, Diesel sogar 4,5 Cent. Der Interessensverband beklagt jedoch, dass der Preisrückgang zu langsam erfolge. Der Ölpreis habe zuletzt deutlich nachgegeben. Die günstigeren Einkaufsbedingungen kämen bei den Tankstellenkunden jedoch nur verzögert an. Steigende Ölpreise hingegen würden meist unverzüglich in den Kraftstoffpreisen gespiegelt, kritisierte ein Sprecher des ADAC. Im Streit über den Untergang des Autofrachters Felicity Ace hat das Landgericht Stuttgart eine Klage gegen den Sportwagenbauer Porsche abgewiesen. Die Kammer sei nach Ende der Beweisaufnahme nicht davon überzeugt, dass ein Fahrzeug des Unternehmens Ursache des Brandes auf dem Schiff gewesen sei, teilte das Gericht mit. Den Klägern stünden keinerlei Schadenersatzansprüche zu, hieß es weiter. Der Schiffseigentümer und mehrere Seekaskoversicherer waren vor Gericht gezogen und hatten von Porsche knapp 30 Millionen Euro Schadenersatz verlangt. Ihrer Darstellung nach soll sich die Batterie eines Elektroautos des Stuttgarter Unternehmens selbst entzündet und so den Brand an Bord ausgelöst haben. Dieser ereignete sich im Februar 2022 im Atlantik in der Nähe der Azoren. Ungarn bleibt nun doch Mitglied des Internationalen Strafgerichtshofs. Das Parlament in Budapest beschloss ein entsprechendes Gesetz und machte damit eine Entscheidung der Vorgängerregierung unter Ministerpräsident Orbán aus dem Jahr 2025 rückgängig. Der neue Regierungschef Mordor hatte versprochen, den Austrittsprozess zu stoppen und das Land in der Institution zu halten. Mordor und seine Mitte-Rechtspartei Tiso haben Orbán und dessen Fidesz-Partei bei der Parlamentswahl im vergangenen Monat abgelöst. Orbáns Regierung hatte das Gericht als politisch kritisiert. Die spanische Polizei hat die Zentrale der regierenden sozialistischen Partei PSOE in Madrid durchsucht. Wie die Guardia Civil mitteilte, wurde nach Material im Zusammenhang mit Korruptionsvorwürfen gegen ein ehemaliges Parteimitglied gesucht. Hintergrund ist eine Untersuchung des Nationalen Gerichtshofes. Kürzlich hatte ein anderes spanisches Gericht mitgeteilt, dass gegen den früheren sozialistischen Ministerpräsidenten Zapatero ermittelt werde. Ihm werde vorgeworfen, ein Netzwerk zur illegalen Einflussnahme und Geldwäsche angeführt zu haben. Zapatero wies die Vorwürfe zurück. In Madrid hatten am Samstag zehntausende Demonstranten den Rücktritt des sozialistischen Ministerpräsidenten Sanchez und vorgezogene Wahlen gefordert. Das Wetter verbreitet sonnig, im Norden gebietsweise etwas dichtere Wolkenfelder, im Süden zunehmende Bewölkung mit einzelnen Schauern und Gewittern, örtlich mit Starkregen, Hagel und stürmischen Böen, später wieder nachlassend. Höchstwert im Norden 15 bis 26, sonst 27 bis 34 Grad. Morgen heiter oder sonnig, 15 bis 30 Grad mit den höchsten Temperaturen im Südwesten. Das waren die Nachrichten.
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2: Mit Thekla Jan. Was den Forschergeist angeht, steht Deutschland hoch im Kurs bei internationalen Unternehmen und Wissenschaftsspionen. Das wurde in der vergangenen Woche wieder einmal augenfällig bei der Inhaftierung eines Ehepaares, das wohl mit dem chinesischen Geheimdienst zusammenarbeitete und davon profitiert hat, dass in Deutschland Wissenschaftler und Hochschulen selbst entscheiden, mit wem sie zusammenarbeiten. Stichwort Wissenschaftsfreiheit.
3: In einem Land, wo Wissenschaftsfreiheit ein sehr, sehr hohes Gut ist, können wir uns trotzdem nicht erlauben, dass eben andere Länder auf unsere Kosten hier spionieren. Und deswegen nehmen wir das wirklich sehr, sehr ernst.
2: Meint Bundesforschungsministerin Dorothee Bär. Heute bei Campus und Karriere blicken wir ausführlich auf das Thema. Wir fragen nach dem Ausmaß chinesischer Wissenschaftsspionage, wollen mehr wissen über die geplante nationale Plattform für Forschungssicherheit und sprechen mit der Hochschulrektorenkonferenz über das Risikobewusstsein der Forschenden und über Maßnahmen, um den Wissensabfluss in sicherheitsrelevanten Bereichen zu stoppen.

0: China hat in wenigen Jahrzehnten einen enormen wirtschaftlichen Aufstieg hingelegt und ist auf der Überholspur. Nicht nur bei Solarpanels oder der Automobilentwicklung, was Deutschland schwer zusetzt. Um sich an die Weltspitze zu setzen, braucht es vor allem Forschung und Wissenschaft, denn die legt die Basis für wirtschaftliche und politische Innovationen. Und da ist Deutschland in einigen Bereichen, gerade in der Grundlagenforschung, lange bevor ein Produkt daraus entsteht, ganz, ganz weit vorne. Der Spionagefall aus der vergangenen Woche muss da aufrütteln. Wie groß ist das Problem chinesische Spionage an deutschen Hochschulen und Forschungseinrichtungen? Die Frage habe ich Aysche Azar gestellt. Sie ist Sprecherin für Forschung, Technologie und Raumfahrt bei der Bundestagsfraktion Bündnis 90 Die Grünen.
1: Also gerade die jüngsten Spionagefälle zeigen ja, dass wir da wirklich ein Problem haben. Und aus meiner Sicht ist das auch nur die Spitze des Eisbergs, also das, was überhaupt bekannt geworden ist und öffentlich geworden ist. Das heißt, wir haben da eine ganz klare Problematik und einen Handlungsbedarf. Ich sehe auch bei den Wissenschaftseinrichtungen, den Hochschulen durchaus auch eine Sensibilität. Also die Frage der Forschungssicherheit wird auch intensiv diskutiert. Allerdings in der Umsetzung, gerade was die bundespolitische Verantwortung anbelangt, sehe ich noch einen großen Handlungsbedarf.
0: Ist denn ausreichend bekannt, welche Wissenschaftskooperationen mit China als sensibel einzuschätzen sind und stehen diese dann auch unter ständiger Beobachtung?
1: Also man muss ja nochmal differenzieren. Zum einen gibt es ja das Außenwirtschaftsrecht und die EU-Dual-Use-Verordnung und die regelt ganz klar, da gibt es Listen sozusagen, die sind sogar auch strafbewehrt. Auf der anderen Seite haben wir eben die Grundlagenforschung und die fällt eben nicht unter diese ganzen Regularien. Und trotzdem ist es so, dass gerade zum Beispiel im Bereich Quantentechnologien oder auch KI von der Grundlagenforschung zur Anwendung, dass es eben fließend ist. Und wir haben vor einigen Monaten eine kleine Anfrage gestellt an die Bundesregierung und wollten wissen, ob eben diese Transparenz da ist. Und die Antwort ist ganz klar, nein, es gibt keine Transparenz. Das bedeutet eben auch, dass der Handlungsbedarf da ist und dass die Strukturen, die notwendig wären, um diese Transparenz herzustellen, einfach noch nicht vorhanden sind in Deutschland.
0: Das heißt, diese Dual-Use-Risiken, also Forschung, die zu zivilen und auch zu militärischen Zwecken dienen kann, diese Dual-Use-Risiken werden nicht ausreichend identifiziert derzeit?
1: Also aktuell ist es so, dass der einzelne Forschende sozusagen die Verantwortung hat und da kann man natürlich die einzelnen Wissenschaftlerinnen und Wissenschaftler nicht alleine lassen. Deswegen braucht es eben nicht nur auf der individuellen Ebene oder eben auch in den Wissenschaftseinrichtungen Strukturen, die unterstützen, wenn es darum geht, festzustellen, ist ein Bereich sicherheitsrelevant, sollte man die Kooperation eingehen, sollte man die Zusammenarbeit machen oder nicht. Und dafür braucht es eben die Informationen auf Bundesebene mit den Sicherheitsbehörden und eben nicht nur das, was eben in den Hochschulen und auch bei der DFG an Strukturen vorhanden ist. Es gibt ja diese Kommission für Ethik sicherheitsrelevanter Forschung. Die machen unglaublich wertvolle Arbeit, aber es ist eben sehr ehrenamtlich und nicht strukturiert. Das heißt, der Datenfluss gerade von den Nachrichtendiensten, das ist nicht gegeben aktuell. Und deswegen ist es so, dass auf der individuellen Ebene die Verantwortung da ist, aber die Informationen einfach nicht vor Ort sind. Und deswegen braucht es eine nationale Plattform für Forschungssicherheit. Das ist ja
0: die ist geplant.
1: Genau, die ist letztes Jahr geplant worden. Allerdings in der Umsetzung hapert es noch sehr.
0: Wir werden gleich noch näher in der Sendung auf die nationale Plattform für Forschungssicherheit eingehen. Zuvor noch ein Blick auf das Handeln der Bundesregierung. Deutschland ist, was Hochtechnologie angeht, ja höchst interessant für China, insbesondere bei Halbleitern und der Satellitentechnologie. Da hängt China noch zurück. In anderen Bereichen hat es uns längst überholt. Reagiert die Bundesregierung, Frau Azar, adäquat auf die andauernde Bedrohung? Die Bundeswirtschaftsministerin Katharina Reicher ist gerade in China. Angesichts der wirtschaftlichen Abhängigkeit von China ist man vermutlich doch eher vorsichtig mit Äußerungen.
1: Ja, das muss man natürlich. Also, dass man nicht seine gesamte Strategie nach außen trägt und veröffentlicht. Auf der anderen Seite, wenn ich jetzt vergleiche, was auf europäischer Ebene passiert, im Vergleich eben zu Deutschland, sehe ich, dass wir da extrem noch hinterherhinken, was eben Instrumente anbelangt, was Strukturen anbelangt. Und da geht es ja auch nicht nur um den Wissensabfluss über Köpfe, sondern wir reden ja auch über Cyberkriege und das ganze Thema Cybersicherheit, was da ja auch sehr relevant und wichtig ist. Und auch da werden aus meiner Sicht die Wissenschaftseinrichtungen und auch insbesondere die Hochschulen allein gelassen, weil diese Strukturen kosten einfach extrem viel Geld. Und wir sehen aktuell im Wissenschaftsbereich überall Kürzungen. Und das können die Hochschulen nicht alleine leisten. Die Wissenschaft spielt natürlich gerade geopolitisch eine unglaublich

0: Nationale Plattform für Forschungssicherheit, so wird sie genannt. Und sie soll eine Kontroll- oder Prüfinstanz werden, die deutschen Forschenden bei der Entscheidung hilft, eine bestehende Kooperation mit Kollegen aus dem Ausland zu verlängern oder eine neue überhaupt erst einzugehen. Derzeit wird an der Plattform noch in vielerlei Hinsicht gearbeitet. Bis Herbst soll sie dann fertig sein. Matthias Becker hat mehr in Erfahrung gebracht.
1: Die Plattform für Forschungssicherheit soll verhindern, dass ausländische Staaten über gemeinsame Forschungsprojekte geistiges Eigentum abgreifen, an militärisch nützliche Informationen gelangen oder Desinformationen streuen. Die Plattform für Forschungssicherheit war und ist umstritten. Das weiß auch Walter Rosenthal, der Präsident der Hochschulrektorenkonferenz und Sprecher der Allianz der Wissenschaftsorganisationen.
2: Wir finden das aber jetzt einen sehr guten Weg. Ich will auch noch mal hinzufügen, dass wir da lange mit dem Bund verhandelt haben als Allianz. Was soll sie machen? Sie soll koordinieren, Informationen zusammentragen und sie soll aber auch beraten in, ich sag mal, schwierigen Fällen.
1: Künftig sollen Behördenvertreter und Wissenschaftsfunktionäre gemeinsam mögliche Kooperation mit dem Ausland beurteilen und eine Risikoanalyse erstellen. Angesiedelt wird die Plattform beim Bundesministerium für Forschung, Technologie und Raumfahrt.
2: Eine weiter wichtigere Aufgabe ist, dass sie mit den Diensten zusammenarbeitet, also mit dem Bundesnachrichtendienst und dem Bundesamt für Verfassungsschutz. Und ich persönlich denke, dass das eine Aufgabe ist, die praktisch nur in so einer zentralen Einrichtung zu bewältigen ist.
1: Die verstärkten Bemühungen um Forschungssicherheit sind in erster Linie eine Reaktion auf den wachsenden Einfluss Chinas, auch wenn das öffentlich selten so klar ausgesprochen wird. Das Land ist auch in der Wissenschaft zu einer Weltmacht geworden. Bei der Debatte um Forschungssicherheit geht es um den wirtschaftlichen und technologischen Wettbewerb, aber auch um Forschungsinhalte mit militärischer Bedeutung. Noch ist vieles unklar. Das Ministerium gibt sich schmallippig. Bisher wurde nur ein dreiseitiges Eckpunktepapier veröffentlicht, auf das sich die Bundesregierung und die Wissenschaftsallianz geeinigt haben. Darin heißt es, dass Landes- und Bundesbehörden, darunter auch die Nachrichtendienste, und Wissenschaftsorganisationen in einem Lenkungsgremium zusammenarbeiten sollen. Wer in diesem Gremium vertreten sein wird, wie die Stimmverhältnisse aussehen und ob die Vertreter bereits bestimmt wurden, könne man noch nicht sagen. Florian Kohstall arbeitet am Zentrum für internationale Kooperation der Freien Universität Berlin. Weiß er, was auf ihn zukommt?
3: Nein, es gibt diesen Dreiseiter, den Sie auch kennen, aber mehr weiß ich dazu auch nicht.
1: Florian Kohstall findet einen einheitlicheren Umgang mit Projektpartnern im Ausland prinzipiell sinnvoll. Aber er hat auch Bedenken.
3: Wie ist es beispielsweise um die Unabhängigkeit dieser Plattform bestellt? Resilienz von Wissenschaftseinrichtungen bedeutet auch Abwehr von einer politischen Einflussnahme im Inland.
1: Ursprünglich wollte die Bundesregierung eine Clearingstelle einrichten. Die Wissenschaftsorganisationen stemmten sich dagegen. Die Plattform für Forschungssicherheit habe kein Vetorecht, unterstreicht Walter Rosenthal.
2: Das war uns extrem wichtig, dass es eben keine Clearingstelle gibt in dem Sinne, dass sie Entscheidungen trifft, ob zum Beispiel eine Kooperation stattfinden kann oder nicht.
1: Dennoch beobachten viele an den Universitäten die Entwicklung mit einer gewissen Skepsis, auch Florian Kohstall.
3: Die Instanz informiert mich dann beispielsweise, wir empfehlen mit dieser Universität XY in Land YZ nicht zusammenzuarbeiten. Dann kann ich entgegnen, ja gut, aber wir arbeiten jetzt beispielsweise schon 10 Jahren mit diesem Projektpartner zusammen, vertrauensvoll, wir würden das ganz gerne trotzdem machen, ist dann uns überlassen. Aber glauben Sie, dass wir da von irgendeiner Förderorganisation noch Geld bekommen für so ein Projekt? Ich glaube nein.
1: Sollten solche Befürchtungen eintreten, hätte die Plattform für Forschungssicherheit ein faktisches Vetorecht, auch ohne formale Entscheidungsbefugnis. Schon im Herbst dieses Jahres soll sie die Arbeit aufnehmen. Dann wird sich zeigen, ob sie die Möglichkeiten der Hochschulen bei der internationalen Kooperation einschränken wird oder nicht.

0: Plus oder gar Spionage sind dem natürlich diametral entgegengesetzt. Wie blickt die Hochschulrektorenkonferenz auf Unternehmen, Wissenschaftler oder Stipendiaten, die an deutschen Universitäten gerade auch angesichts von wachsender geopolitischer Spannung verstärkt spionieren? Um das zu erfahren, mit Blick auf die jüngsten Fälle, habe ich noch einmal mit Professor Walter Rosenthal gesprochen, dem Präsidenten der Hochschulrektorenkonferenz.
1: Ich glaube, Einzelfälle kann man auch in Zukunft nicht ausschließen. Und das wird auch die nationale Plattform, wenn sie denn eben eine Clearingstelle würde, kann auch nicht ausschließen, dass es diese Einzelfälle immer wieder gibt. Ich sehe es so, dass es eine steile Lernkurve gibt. Die berühmte Awareness ist enorm angewachsen in den letzten 4-5 Jahren. Wir als HRK machen dazu seit einigen Jahren Veranstaltungen zusammen mit dem BMFTR. Wir haben Papiere rausgegeben, die auch ins Netz gestellt sind, die man dort sich anschauen kann. Es ist also so, dass die Hochschulen sich absolut auf den Weg gemacht haben. Und das Abwägen von Einzelinteressen, Forschungsinteresse gegen Sicherheitsinteresse, das ist ja genau dann die Aufgabe. Nochmal, es wird keine absolute Sicherheit geben. Die wird es auch im Bereich der Wirtschaftsspionage trotz aller Bemühungen nicht geben. Aber wir müssen eben Strukturen einziehen und weiterhin Awareness steigern, um eben diesem Abfluss von Wissen entgegenzutreten.
0: Es gibt natürlich Entwicklungen, aber insgesamt ist Deutschland doch relativ langsam in dem Bewusstsein, was chinesische Wissenschaftler oder Stipendiaten versuchen, an Forschungswissen abzugreifen oder auch wie Chinesen deutsche Staatsbürger werden und so in Forschungseinrichtungen arbeiten können und überhaupt nicht mehr sicherheitsüberprüft werden. Das Problem ist ja nicht neu, es wird sogar massiver und eigentlich müsste schnell reagiert werden. Warum sind wir da so langsam?
1: Das Ganze hat ja schon einen jahrzehntelangen Vorlauf. Ja, vor Jahrzehnten, auch als ich in die Wissenschaft ging, war die Kooperation mit China ein Gebot der Stunde. Ich habe mich da immer relativ stark zurückgehalten, wenn mir diese persönliche Bemerkung erlaubt ist. Aber es war politisch uneingeschränkt gefordert, empfohlen, sage ich lieber mal, mit China zusammenzuarbeiten. Und wir haben Zehntausende von chinesischen Studierenden in Deutschland. Wir haben Tausende von chinesischen Wissenschaftlern in Deutschland. Und ich gebe Ihnen recht, dass da schwer ist, sicherzustellen, dass es keinen Wissensabfluss gibt. Aber nochmal, auf der anderen Seite haben wir vieles nun initiiert, haben Strukturen aufgesetzt, die gerade das verhindern sollen. Und ich kann Ihnen auch sagen, dass viele Institutionen, die, nennen das jetzt mal heikle Forschung machen, zum Beispiel Informationstransfer durch Quantentechniken, dass sie in diesen Bereichen kein chinesisches Personal mehr einstellen. Also wir haben uns schon darauf eingestellt. Es ist völlig klar, dass man bei der engen Verflochtenheit mit China, was die Wissenschaft anbietet, nicht von heute auf morgen das alles abdrehen kann und auch möchte. Wir wollen ja mit China weiter zusammenarbeiten, aber in gewisser Weise kontrolliert die Sicherheitsrisiken abwägen. Und auf das sind wir, glaube ich, schon auf einem guten Wege. Aber wir müssen natürlich dahin kommen, dass möglichst wenig Wissen abfließt, im Idealfall kein Wissen abfließt. Und das Bewusstsein für diese Thematik hat in den letzten 4-5 Jahren sprunghaft in der Wissenschaft zugenommen.
0: Gerade wenn man sich auch überlegt, wie der chinesische Staat arbeitet, sehr viel mit Druck, auch gerade bei den chinesischen Stipendiaten, die zu uns an die Universitäten oder Hochschulen kommen und die laut Gesetz auch in Deutschland als Chinesen noch verpflichtet sind, ihrem eigenen Staat gegenüber so zu handeln, wie gewünscht und je nachdem auch zu bewegt werden, zu Spionageverträge unterschreiben müssen mit der Androhung, falls sie nicht kooperieren und nicht spionieren, dann haben ihre Familienmitglieder in China Sanktionen zu befürchten. Führt das dazu, dass in den Hochschulen verstärkt auch diese chinesischen Stipendiaten überprüft werden oder besonders im Blick sind oder an bestimmten Projekten nicht teilnehmen dürfen?
1: Ja, so ist es. Es gibt also Themen, die nicht mehr offen sind für chinesische Stipendiaten. Es gibt eine Überprüfung, gegebenenfalls dann eben auch eine Ablehnung, dass man nicht kommen kann. Da ist vieles ins Werk gesetzt worden in der letzten Zeit. Es gibt einige Einrichtungen, die sich komplett davon verabschiedet haben, Stipendiaten aus China zu akzeptieren, die über dieses Programm gefördert werden zumindest. Sie haben völlig recht, wer von der chinesischen Regierung finanziert wird, jede Stipendiatin, jeder Stipendiat muss Rechenschaft ablegen. wenn die Person das nicht in geeigneter Weise tut, dann gibt es Repressalien der Angehörigen. Das sind untragbare Zustände. Und natürlich müssen wir uns davor mit allen Mitteln schützen. Die spannende Frage ist jetzt, ob wir grundsätzlich überhaupt keine chinesischen Stipendiaten mehr zulassen sollen oder überhaupt chinesische Studierende. Das kann dann, glaube ich, auch nicht die Antwort sein. Wir wollen weiter zusammenarbeiten, aber wir müssen auf deutscher Seite dabei große Vorsicht und auch eine gewisse Zurückhaltung walten lassen, die es in den vergangenen Jahrzehnten eher nicht gab, vielleicht auch deshalb nicht gab, wenn ich das hinzufügen darf, weil eben die chinesische Wissenschaft nicht auf diesem Top-Stand war, auf dem sie heute ist. Das Bedrohungsszenario ist ja insofern vorhanden, als China sagt, ich glaube, bis 2035 strebt es sowas wie die Hegemonie in der Wissenschaft weltweit an. Konkurrenz in der Wissenschaft ist völlig in Ordnung. Die kennzeichnet die Wissenschaft geradezu. Aber dieser Machtanspruch, der geht schon über die wissenschaftsgeleitete Konkurrenz erheblich hinaus. Und deswegen müssen wir uns mit allen Mitteln davor schützen.
0: Planen Sie von der Hochschulrektorenkonferenz nochmal verstärkt Ihre Mitglieder, die Wissenschaftler, die Hochschulen zu sensibilisieren und nochmal sehr deutlich zu machen, was es bedeutet, mit chinesischen Institutionen zusammenzuarbeiten, mit Gastwissenschaftlern aus China, mit Studierenden aus China?
1: Wir sind ja auf verschiedenen Ebenen unterwegs. Wir beraten bei der Etablierung von Strukturen und Prozessen. Wir informieren auch über Aktuelles. Und wir machen ein Audit jetzt für Forschungssicherheit bzw. Wissenssicherheit, bieten wir an für die einzelnen Hochschulen. Wir sind da sehr aktiv. Und ich denke, dass das auch nochmal verstärkt werden kann, wenn es dann die nationale Plattform dann gibt. Aber auch jetzt schon gibt es rege Aktivitäten in der HAK. Und ich kann Ihnen sagen, dass auch die anderen Wissenschaftsorganisationen mit großem Aufwand unterwegs sind. Das ist eines der Themen, die uns am meisten zurzeit beschäftigen in der Wissenschaftswelt.
0: Sagt Professor Walter Rosenthal, Präsident der Hochschulrektorenkonferenz. Und das war unser Schwerpunkt heute, China und die deutsche Wissenschaft, auch nachzuhören später im Podcast.

0: Sexueller Missbrauch in Schulen und das in großem Ausmaß, der wurde vergangene Woche in Frankreich bekannt. Mindestens 100 Schulbetreuer in verschiedenen Teilen des Landes, denen wird vorgeworfen, Klein- und Grundschulkinder sexuell gewalttätig angegangen zu sein. Eltern machen überall mobil, die Fälle weiten sich aus, aber auch Schulbetreuer melden sich zu Wort, denn sie fühlen sich unter Generalverdacht. Katrin Erdmann aus Paris.
1: Wir sind wütend, wir wollen eine andere Politik. In Paris demonstrieren hunderte Schulbetreuer für mehr Anerkennung und gegen eine pauschale Vorverurteilung. Maxime Gorsa läuft auch mit. Ich habe mich krank schreiben lassen. Ich konnte einfach nicht mehr. Ich mache den Job seit 20 Jahren und das sicher nicht wegen des Geldes. Und dass wir jetzt ohne jeden geringsten Grund verdächtigt werden, pädophil zu sein, das ist schwer zu begreifen. Jungen und Mädchen in der Kita, der Grundschule oder im Hort während der Mittagszeit beaufsichtigen, sie in Randzeiten betreuen. Das übernehmen in Frankreich größtenteils ungelernte Betreuer in der Lebensmitte. Überwiegend Frauen, aber eben auch Männer. Und einige von ihnen sollen sich zum Teil über lange Zeit an den Kindern vergriffen haben. Im Radiosender France Info schildert eine Mutter, was ihrer 11-jährigen Tochter 2024 passiert ist. Der Betreuer sagte zu allen introvertierten Mädchen in der Schule, kann ich dir ein Geheimnis anvertrauen? Die Mädchen kamen dann näher. Meine Tochter berichtete von erzwungenen Umarmungen am Morgen, am Abend, Kitzeln unterm T-Shirt. Sie geht vor Gericht. Der Betreuer erhält Bewährung, muss aber 6 Monate eine Fußfessel tragen und darf nie wieder in dem Job arbeiten. Fälle wie diese kennt Anne zuhauf. Die Mutter zweier Kinder ist Mitbegründerin der Elterninitiative SOS Schulbetreuung. Sie sieht die Wurzel des Übels in einer Schulreform 2013. Durch weniger und veränderte Arbeitszeiten sei der Job unattraktiv geworden. Und so kamen immer mehr schlecht ausgebildete Betreuer. Die Zahl der Bewerber ging zurück und Pädokriminelle konnten in die Lücke springen. Allerdings gehe es nicht nur um sexuelle Übergriffe. Betreuer würden die Kinder anschreien, sie an den Haaren ziehen, den Arm ausrenken, sie einschüchtern oder sie im Dunkeln einsperren. Eric Leclerc vertritt mit seiner Gewerkschaft die Interessen der Schulbetreuerinnen und Betreuer. Auch er sieht die Entwicklung in der Branche kritisch. Allein in Paris seien 70% der 12.000 Schulbetreuer Zeitarbeiter, die einspringen, wo sie gerade gebraucht werden. Für eine Aufsicht beim Mittagessen bekommt man 20 Euro. Das macht 300 Euro im Monat. Ein Zeitarbeiter, der morgens, mittags, abends übernimmt, kommt auf etwa 1.000 Euro. Für den Gewerkschafter und die Elternvertreterin kann es auf Sicht deshalb nur eine Lösung geben. Der Beruf muss aufgewertet werden. Zeitarbeiter wurden bei geringstem Verdacht sofort entlassen, ohne sie auch nur einmal anzuhören, beklagt Gewerkschafter Leclerc. Nehmen Sie zum Beispiel einen Schulbetreuer, der sich bei einem Kind nach der Schwester erkundigt hat, die er von früher kannte. Er wurde sofort entlassen, weil sich ein Elternteil beschwert hatte. Dabei war er ein guter Betreuer. Lehrkräfte und andere Eltern hatten sich für seinen Verbleib eingesetzt. Aber er hatte keine Chance, eine Anschuldigung und tschüss, ohne Abfindung, ohne alles. Die Stadt Paris, wo bisher die meisten Fälle gemeldet wurden, hat 20 Millionen Euro unter anderem für eine bessere Ausbildung zugesagt. Das sei zwar gut, löse aber das aktuelle Problem nicht, beklagt Anne. Viele Eltern würden die Betreuer oft gar nicht kennen, ein Foto im Schulflur würde da helfen. Das ist jedoch aus Datenschutzgründen nicht durchsetzbar. Anne wirft schließlich auch noch eine gesellschaftliche Frage auf, dass französische Eltern im Organisationskorsett unter der Woche kaum Zeit für Gespräche mit ihren Kindern haben. Das sei in Deutschland besser, glaubt sie.
0: So viel für heute vom Bildungsmagazin des Deutschlandfunks. Ich bin Thekla Jahn und danke für Ihr Interesse. In der nachfolgenden Sendung Corso Kunst und Pop geht es gleich um neue Filme und die Spider-Noir-Serie, bei der sich Nicolas Cage durch New York spinnt.

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1: Aus der Bundespressekonferenz übertragen wir die Pressekonferenz der Bundesregierung.
2: Liebe Kolleginnen und Kollegen, herzlich willkommen in der Bundespressekonferenz zur Regierungspressekonferenz. Ich habe hier anscheinend für ein bisschen Unruhe gesorgt, dafür entschuldige ich mich vorab und begrüße sehr herzlich den stellvertretenden Regierungssprecher Sebastian Hille und alle Sprecherinnen und Sprecher der Ministerien. Und Gäste, die uns heute beiwohnen und lauschen, es sind 10 Lehrgangsteilnehmende der Anwärterinnen für den gehobenen Dienst im Auswärtigen Amt. Herzlich willkommen. Wir haben heute ein bisschen was vor uns. Es gibt wahnsinnig viele Themen, die Sie uns genannt haben. Das gilt Ihnen. Und wie Herr Hille mir eben zurief, auch einige Themen aus dem Kabinett, mit denen wir jetzt starten.
3: Genau so ist das. Vielen Dank, Frau Wolf. Einen schönen guten Tag auch von mir, insbesondere für die Gäste aus dem AA und an Sie. Schön, dass Sie diesen sonnigen Mittwoch lieber mit uns verbringen als draußen an der Sonne. Das werte ich auch als positives Zeichen. Wie üblich am Mittwoch hat das Bundeskabinett getagt und hat wie auch in den vergangenen Wochen konsequent und fleißig gearbeitet und einen ganzen Schwung an Gesetzen beschlossen. Ich habe 5 besonders wichtige für Sie mitgebracht. Bitte deshalb auch schon um kurze Entschuldigung, dass das vielleicht eine Minute länger dauert. Das erste Gesetz, also sozusagen aus der Kategorie Deutschland sicherer machen. Die Bundesregierung hat heute den Entwurf eines Gesetzes zur Stärkung der Cybersicherheit beschlossen. Die Bedrohungslage im Cyberraum ist hoch. Auch Deutschland ist Adressat von Cyberangriffen, die mitunter hochprofessionell durchgeführt werden und großes Schadenspotenzial beinhalten können. Die Gewährleistung einer verlässlichen und sicheren Nutzung der Informationstechnologie und der zugrunde liegenden Kommunikationsinfrastruktur ist aber essentielle Voraussetzung für das Funktionieren unseres Gemeinwesens, Deutschlands wirtschaftlichen Erfolg, den gesellschaftlichen Zusammenhalt sowie die nationale Sicherheit. Ziel der Bundesregierung ist es deshalb, die Cybersicherheit weiter zu stärken und unsere Sicherheitsbehörden in die Lage zu versetzen, bei schwerwiegenden Gefahren Cyberangriffe auch aktiv verhindern, stoppen oder zumindest abmildern zu können. Dem trägt das verabschiedete Gesetz Rechnung, das schwerpunktmäßig eine Erweiterung der Befugnisse des Bundesamts für Sicherheit in der Informationstechnik, kurz BSI, des Bundeskriminalamtes, BKA und der Bundespolizei vorsieht. Das Gesetz ist ein Meilenstein in der Cybersicherheit und schafft jetzt die rechtlichen Möglichkeiten für das, was die Sicherheitsorgane heute technisch schon können. Das zweite Gesetz würde ich in die Kategorie Modernisierung, Vereinfachung und Digitalisierung einordnen. Das Bundeskabinett hat die von der Bundesbauministerin vorgelegte grundlegende Novelle des Baugesetzbuchs beschlossen. Die Bundesregierung schafft mit der Novelle des Baugesetzbuches und des Raumordnungsgesetzes wesentliche Rahmenbedingungen, damit in Deutschland mehr Wohnraum einfacher und schneller gebaut werden kann und Städte und Gemeinden auch in Zukunft lebenswert bleiben. Ich möchte Ihnen hier einige wesentliche Punkte kurz erläutern. Erstens, in Städten und Gebieten mit angespanntem Wohnungsmarkt kann zukünftig ein überragendes öffentliches Interesse für die Wohnbebauung bei der Aufstellung der Bebauungspläne geltend gemacht werden können. Zweitens, die Umweltprüfung wird vereinfacht, das Bauleitplanverfahren gestrafft und vollständig digitalisiert ausgestaltet. Mehrfachbeteiligungen werden reduziert. Das Beteiligungsverfahren zur Aufstellung von Raumordnungsplänen und bei Raumverträglichkeitsprüfungen wird ebenfalls vollständig digitalisiert. Das heißt, bei der Bürgerbeteiligung gilt künftig digital only. Und viertens, außerdem werden zur Stärkung der Gemeinwohlorientierung im Gesetzentwurf Regelungen getroffen, damit die Kommunen etwa gegen sogenannte Schrottimmobilien leichter vorgehen können oder Milieuschutzgebiete durch erweiterte Vorkaufsrechte künftig besser schützen können. Zugleich soll das Baugesetzbuch an bestehende Herausforderungen wie die veränderte Sicherheits- und Versorgungslage sowie die Folgen des Klimawandels angepasst werden und so die Resilienz von Städten und Gemeinden stärken. Mit dem Gesetzentwurf setzt die Bundesregierung die im Koalitionsvertrag enthaltenen zentralen Regelungsaufträge der föderalen Modernisierungsagenda und des Bund-Länder-Pakts für Planungs-, Genehmigungs- und Umsetzungsbeschleunigung um. Zum dritten Gesetz, das zur Kategorie Modernisierung und Vereinfachung und Beschleunigung zu rechnen ist. Die Bundesregierung hat heute das 7. Gesetz zur Änderung der Verwaltungsgerichtsordnung beschlossen. Die umfassenden Änderungen sind Teil des Pakts für den Rechtsstaat und modernisieren die Gerichtsordnung im Verwaltungsrecht. Unter anderem sollen Verwaltungsgerichte weiter entlastet, Gerichtsverfahren beschleunigt und offensichtlich aussichtslosen Gerichtsverfahren mit einem Zahlungsvorschuss besser begegnet werden. Damit setzt die Bundesregierung weitere Vorhaben aus dem Koalitionsvertrag um, treibt die Modernisierung und Digitalisierung in der Justiz voran und stärkt die Wehrhaftigkeit des Rechtsstaats. Dann habe ich ein viertes Gesetz, das heute beschlossen worden ist, mitgebracht, das ebenfalls in die Kategorie Deutschland sicherer machen zu rechnen ist. Die Bundesregierung hat den Entwurf eines Gesetzes zur Stärkung der strafrechtlichen Verfolgung des Menschenhandels und der sexuellen Ausbeutung beschlossen. Ziel des Gesetzentwurfs ist es, den Kampf gegen Menschenhandel in Deutschland zu stärken und Täterinnen und Täter konsequenter zur Rechenschaft ziehen zu können. Die Bundesregierung setzt damit die EU-Richtlinie zur Verhütung und Bekämpfung des Menschenhandels und zum Schutz seiner Opfer in nationales Recht um. Die Richtlinie sieht eine Erweiterung des Tatbestands des Menschenhandels um die Ausbeutung von Leihmutterschaft, Zwangsheirat und illegaler Adoption vor. Zur wirksameren Bekämpfung des Menschenhandels wird zudem die umfassende Kriminalisierung der Nachfrageseite vorgeschrieben. Der Gesetzentwurf sieht vor, die Tatbestände des Menschenhandels sowie die im Bereich der Prostitution und sonstigen sexuellen Handlungen gegen Entgelt insbesondere zum Nachteil von Kindern und Jugendlichen inhaltlich und systematisch grundlegend zu überarbeiten. Darüber hinaus wird ein neuer Einstellungstatbestand für Betroffene von Menschenhandel und Ausbeutung geschaffen. Wurden diese als unmittelbare Folge des Menschenhandels zu Straftaten gezwungen, soll von Strafe abgesehen werden können. Und dann, gleich haben Sie es schon geschafft, ein fünftes Gesetz aus der Kategorie Filmförderung. Denn das Bundeskabinett hat heute den vom Beauftragten der Bundesregierung für Kultur und Medien vorgelegten Entwurf für das, Achtung, langer Name, Mediendienste-Investitionsverpflichtungsgesetz beschlossen. Sozusagen den Filmbooster. Damit sollen sich Streamingdienste sowie Fernsehsender mit Mediatheken, die vom deutschen Zuschauermarkt und den Fördermaßnahmen des Bundes profitieren, künftig stärker an der Finanzierung europäischer Film- und Serienproduktionen beteiligen. Konkret geht es darum, 8% des Nettoumsatzes bzw. der Programmkosten zu reinvestieren, um dauerhaft ein solides Grundvolumen an Investitionen in den deutschen Produktionsstandort zu sichern. Der Bund flankiert diese Investitionen mit der bereits vereinbarten überjährigen nahezu Verdopplung seiner Filmfördermittel auf 250 Millionen Euro pro Jahr. Auch damit setzt die Bundesregierung ein zentrales Ziel des Koalitionsvertrages um und vollendet die Reform der Filmförderung des Bundes. Soweit für den Einstieg die Beschlüsse des Bundeskabinetts von heute.
2: Vielen Dank bis hierhin. Es gibt so ein paar vorangemeldete Themen, die dazu ja passen. Aber ich frage deswegen jetzt mal so ganz allgemein ab, gibt es Fragen zum Kabinett? Vielleicht fangen wir mit dem Baugesetzbuch da an. Ja, das war bei Ihnen.
4: Genau. Chris Berdrow vom ARD Hauptstadtstudio. Frage ans Umweltministerium. Es geht ums Upgrade des Baugesetzbuches. Da können Städte und Gemeinden mit angespanntem Wohnungsmarkt ja ein überragendes Interesse für den Wohnungsbau erklären. Wie bewertet das Umweltministerium diese Pläne? Wie stellt Umweltminister Schneider sicher, dass die Belange des Umweltschutzes nicht beschnitten werden?
5: Genau, hier bin ich. Genau. Also vielleicht zunächst einmal, Sie haben es auch direkt schon angesprochen, das überragende öffentliche Interesse, was Sie angeführt haben, das führt zu keinem absoluten Vorrang. Das heißt, was Sie auch sehen können, die wichtigen Umweltbelange, die bleiben in den Grundsätzen des Baugesetzes ausdrücklich genannt. Das heißt, Sie können da ausdrücklich auch nachlesen, dass beispielsweise der Schutz der natürlichen Lebensgrundlagen beachtet werden muss, der sparsame und schonende Umgang mit Grund und Boden und beispielsweise auch die Begrenzung der Bodenversiegelung auf das notwendige Maß. Das heißt, Das alles wird weiterhin natürlich auch noch bei den Behörden entsprechend Berücksichtigung finden. Und allgemein dazu vielleicht noch mal einen Satz gesagt, ist es natürlich auch im Interesse des Umweltressorts festzustellen, beziehungsweise wir müssen feststellen, dass es nun mal eine drängende Wohnungsnot gibt. Und der muss man auch entsprechend begegnen. Und da ist es abzuwägen, wie man den zuständigen Behörden auch in Teilen mehr Möglichkeit geben kann, um der Wohnungsnot zu begegnen. Und das ist in diesem Fall, hat das eine gute Balance ergeben.
2: Danke. Dazu sehe ich keine weiteren Fragen. Herr Jung, das war auch zum Kabinett.
6: Ja, Thema Cybersicherheit ans BMI, als Verfassungsministerium. Mich würde mal interessieren, warum das BKA jetzt die Zuständigkeit für Cyberangriffe bekommen hat, weil ja im Grundgesetz die Gefahrenabwehr prinzipiell bei den Ländern ist.
7: Also zunächst möchte ich darauf hinweisen, dass Minister Dobrindt sich jetzt um 12.30 Uhr genau zu diesem Gesetz geäußert hat. Insofern würde ich darauf verweisen. Sie haben vollkommen recht, die Gefahrenabwehr liegt bei den Ländern und bleibt auch mit diesen Gesetzentwürfen dabei. Was wir mit diesen Gesetzentwürfen vorhaben, ist eine aktivere Cyberabwehr im Rahmen der Kompetenzen der Bundesbehörden, wie es jetzt möglich ist. Darunter zählt nicht nur das BKA, sondern auch die Bundespolizei und vor allem auch das Bundesamt für Sicherheit in der Informationstechnik. Insofern werden grundgesetzliche Regelungen oder die grundsätzliche Kompetenzverteilung hier nicht angetastet.
6: Ja, aber wenn das BKA für Cyberangriffe zuständig ist und das ja als Gefahrenabwehr gilt, dann habe ich immer noch nicht verstanden, warum das BKA das jetzt machen darf, wenn die Länder dafür zuständig sind.
7: Also wir haben ja auch die Cyberabwehr nicht nur innerhalb Deutschlands, sondern auch im multinationalen Verbund. Und da ist das BKA jetzt schon natürlich in übernationale oder über Deutschland hinaus mit beteiligt. Und genau darum geht es unter anderem auch, dass, sagen wir jetzt mal, ein Cyberangriff kommt von einem Server, einer Domain aus dem Ausland, dass das BKA mit die Befugnisse erhält, zusammen mit anderen Partnern der Sicherheitsbehörden anderer Länder tätig zu werden und zum Beispiel diese Domain vom Netz nehmen zu lassen, Maßnahmen gegen den Betreiber, gegen den Provider durchführen zu lassen und im Verbund aktiv in der gemeinsamen Cyberabwehr gestärkt zu werden.
2: Gibt es weitere Fragen zum Kabinett? Ja, Herr Miedemann. Das ist das falsche Mikro jetzt.
8: Ja. Carsten Wiedemann, Tagesspiegel, Background an Frau Ungrath. Ich habe jetzt in der Aufzählung das Energieeffizienzgesetz nicht gehört. Entnehme ich dem, dass es heute nicht beschlossen wurde? Und könnten Sie sagen, warum?
9: Das haben Sie genau richtig gesehen. Das ist nicht heute im Kabinett gewesen. Wir sind noch in der Ressortabstimmung, sind aber jetzt auf der Zielgeraden.
2: So, ich bleibe jetzt einfach mal, um mit irgendeiner Struktur in diesem bunten Themenstrauß zu beginnen, beim Wirtschaftsministerium und habe eine Frage, ich glaube, wenn ich es richtig habe, von Frau Krüger zu den Gasspeichern. Dann machen wir da weiter.
10: Ja, der Bundesrat hat am 8. Mai die Bundesregierung aufgefordert, eine Strategie zur Füllung der Gasspeicher vorzulegen. Ist der Beschluss mittlerweile im Bundeswirtschaftsministerium angekommen und welche Strategie verfolgt die Bundesregierung?
9: Die Füllung der Gasspeicher ist eine Marktaufgabe, also eine Aufgabe des Marktes. Der funktioniert auch. Die Speicher sind derzeit zu rund 30% gefüllt. Die meisten Einspeicherungen beginnen für die Wintermonate eh erst in den Sommermonaten, sogar im September erst. Wir sind also noch auf jeden Fall auf der Zielgeraden. Die Bundesregierung ist der Auffassung, dass es weiter, auch das Bundeswirtschaftsministerium und die Ministerin natürlich, weiter eine Aufgabe des Marktes ist und schon immer war. Wenn der Staat einspeichern sollte, also wenn der Staat diese Einspeicherung übernehmen sollte, dann würde das sehr, sehr viel Geld kosten, Steuergeld kosten. Das kann nicht das Ziel sein, dem Markt diese Aufgabe wegzunehmen. Ungeachtet dessen haben wir uns ja auch schon dazu geäußert, dass wir an einer strategischen Gasreserve arbeiten. Das kann aber nur ein kleiner Teil sein und auch dann nur nicht um Preiseffekte abzudämpfen, sondern zum Beispiel, wenn es extreme Ereignisse gibt, Pipelines betreffen oder Ähnliches, dass dann ein Rückgriff erfolgen kann. Hier sind wir gerade in der Abstimmung innerhalb des Hauses. Die liegt in den letzten Zügen und wird dann innerhalb der Bundesregierung beschlossen werden.
2: Nachfrage dazu?
10: Der Bundesrat sieht es ja offenbar anders und ist nicht der Meinung, dass der Markt das regelt. Wie gehen Sie denn mit dieser Forderung um?
9: Das sehe ich jetzt nicht so, dass der Bundesrat das dezidiert gesagt hat. Wir gehen ja, sind ja auch mit den Ländern in Kontakt und sind da auch, erfahren da auch Zustimmung, dass es der Markt weiter regelt. Nochmal gesagt, es funktioniert ja auch. Es hat auch im letzten Winter funktioniert, obwohl immer gesagt worden ist, es funktioniert nicht. Es hat funktioniert. Es gab keinen Versorgungsengpass und dementsprechend sehen wir das auch weiterhin so.
2: Herr Jung, Sie hatten eine Frage ans BMWI.
6: Ja, zum Thema Propagandavideo, das das BMWI am Wochenende geteilt hat, das, der Initiative Soziale Marktwirtschaft, also dem Arbeitgebernamen Verband. Mich würde interessieren, weil ja Frau Ungrath, Sie eingeräumt haben, dass das mit Einverständnis der Ministerin geteilt worden ist, ob für Ihr Ministerium eigentlich das staatliche Neutralitätsgebot gilt.
9: Also grundsätzlich möchte ich erst mal sagen, dass an der Kampagne selbst die Ministerin und das BMWI keinen Anteil hat, keine Absprachen gab und Ähnliches. Und ein striktes Neutralitätsgebot gilt allein für amtliche Äußerungen im Zusammenhang mit dem Recht politischer Parteien auf Chancengleichheit. Übrigens gilt bei der amtlichen Öffentlichkeitsarbeit der verfassungsrechtliche Grundsatz der Sachlichkeit und der ist hier gewahrt worden nach unserer Auffassung.
6: Aber ist ja haben Sie schon mal solche Interessensverbandsvideos geteilt? Das wäre mir neu. Das ist das eine. Und zum anderen, decken sich eigentlich die Interessen dieses Verbandes mit denen aller Deutschen, die das Ministerium ja vertritt?
2: Ich sage jetzt einmal der Fairness halber dazu, eine Frage mit der Möglichkeit einer Nachfrage. Herr Junge, ich habe es gemerkt, jetzt ist es gestellt, aber es sind so viele Themen, sonst kommen wir nicht durch.
9: Das zum ersten Punkt, das kann ich nicht kommentieren, das weiß ich nicht. Das zweite ist, dazu hatte ich mich jetzt umfassend geäußert, dass wir an diesem Video keinerlei Zusammenarbeit hatten. Es ist vom Bundeswirtschaftsministerium kommentiert worden. Und dementsprechend habe ich mich hier umfassend dazu geäußert, dass für uns der Grundsatz der Sachlichkeit in dem Fall vorlag.
2: So, ich habe jetzt noch ein Thema, das im weitesten Sinne zumindest themenverwandt mit dem Kabinett ist, das Sexualstrafrecht. Sagen Sie mir noch mal, wer dieses Thema vorangemeldet hatte, Frau Gerhäuser. Dann machen wir da noch weiter.
11: Ja, die Verwandtschaft ist wirklich, weiß ich nicht, ob ich das so sagen würde, aber ich nutze die Gelegenheit jetzt. Es richtet sich ans Bundesjustizministerium. Herr Engelke, vorausschauend werden sich im Juni die Justizministerinnen und Minister der Länder treffen und Hamburg hat den Vorsatz und es gibt wohl einen Beschlussvorlag, in dem plädiert wird dafür, Vergewaltigung nicht bereits nach 5 Jahren verjähren zu lassen. Ich möchte jetzt genau auf diese Verjährungsfrist von 5 Jahren zu sprechen kommen. Wie ist die 2016 eingeführt wurde, geeignet, um Opfern Gerechtigkeit widerfahren zu lassen?
12: Dem BMJV ist es ein wichtiges Anliegen, dass Sexualstraftaten konsequent rechtsstaatlich verfolgt werden können. Voraussetzung hierfür sind, dass es auch sachgerechte Regelungen zur Verjährung gibt, die, sage ich mal, die wichtigen Interessen auch mit berücksichtigen. Das BMJV prüft derzeit, ob, sage ich mal, Änderungen an der Verjährungsregel für Straftaten nach eben 177 Strafgesetzbuch angezeigt sind. Diese Prüfung soll zeitnah abgeschlossen werden. Ich kann jetzt aber noch nicht anstehenden Beschlüssen, Verhandlungen von Landesministerkonferenzen hier vorweggreifen.
11: Ich hätte noch eine Nachfrage, denn wie ist es konkret in Fällen, in welchen Opfer erst später erfahren, dass sie überhaupt Opfer geworden sind? Also wir haben es in Frankreich mit Gisèle Pelicot gesehen.
12: Das ist ja ein Anliegen, was ich vor uns meinte, eben, dass wir eben dann auch für uns wichtig ist, dass es eben sachgerechte Verjährungsregelungen gibt, weil wir wissen eben, dass es eben auch im Interesse, sag ich mal, einer solchen Regelung eben auch im Interesse der Betroffenen sein müssen. Und das muss natürlich in unserer Prüfung, wird das eben auch ein Teil sein, dass wir eben berücksichtigen, dass eben Opfer von solchen schwerwiegenden Straftaten häufig erst mit zeitlicher Verzögerung diese anzeigen. Und das ist auch Gegenstand unserer Prüfung. Ergänzend kann ich in diesen Fällen aber auch darauf hinweisen, dass bereits jetzt eine Verjährung für Taten nach § 177 Strafgesetzbuch erst mit der Vollendung des 30. Lebensjahres des Opfers beginnt. Also das nur noch mal zum Kontext.
2: Dann gibt es eine Reihe an Fragen zu Reformen, BAföG, Pflege und Krankenversicherung. Ich fange mal mit dem BAföG an, Herr Steinkohl.
13: Ja, ans Bildung und Forschung bitte. Die Frage, warte mal.

0: So, vor ein paar Wochen hieß es in der Koalition, dass man sich bei der BAföG-Reform geeinigt habe und das gehe jetzt ins Kabinett. Stimmt es, sodass die Erhöhung noch zum Wintersemester, wie vorgesehen, auch in Kraft treten kann, die erste? Stimmt es, dass der Punkt heute wieder von der Tagesordnung des Kabinetts genommen wurde und wenn ja, warum?
1: Ja, genau. Ich antworte gerne für das Bundesministerium für Forschung, Technologie und Raumfahrt. Genau, bei uns liegt das BAföG. Genau, ich kann darauf hinweisen, meine Kollegin hat sich dazu, glaube ich, vor ein oder zwei Wochen schon mal geäußert. Und darauf verweise ich gerne nochmal zu der im Koalitionsvertrag der Regierungsparteien festgehaltenen Reform des BAföG. Finden derzeit Abstimmungen innerhalb der Bundesregierung statt. Die Abstimmungen sind noch nicht abgeschlossen, deswegen kann ich den Ergebnissen hier auch noch nicht vorweggreifen.
0: Dann habe ich eine Nachfrage. Wird es denn überhaupt zu einer Erhöhung kommen oder fällt das jetzt alles unter den im Koalitionsvertrag ja auch festgehaltenen Finanzierungsvorbehalt?
1: Genau, zum Finanzierungsvorbehalt, dazu kann ich mich natürlich nicht äußern. Ich kann aber gerne noch mal betonen, was wir an dieser Stelle auch schon mal gesagt haben, nämlich, dass wir die Belange der jungen Menschen in Studium und in schulischer Ausbildung sehr wichtig sind. Das ist dem BMFTR ein sehr großes Anliegen. Deswegen hat das BMFTR unmittelbar nach Beginn der Legislaturperiode auch die Arbeiten für die Erstellung eines Referentenentwurfs aufgenommen. Und dazu stehen wir mit all den Beteiligten im Austausch.
2: Gibt es weitere Fragen ans Forschungsministerium? Das sehe ich nicht. Aber Herr Steinkohl, ich bleibe bei Ihnen. Es geht um die Pflegereform. Das machen wir jetzt einfach und bündeln das hier.
0: Ja, genau. Das geht auch ganz schnell. Da war die Ansage der Ministerin von Frau Wacken, dass bis Mitte Mai man eine...
2: Vielleicht warten Sie ganz kurz, weil da müssen wir wechseln.
0: Das war jetzt, Entschuldigung.
2: Pardon.
0: So, da war die Ansage der Ministerin, dass man einen Entwurf bis Mitte Mai vorlegen wird. Mitte Mai ist nun vorbei. Die Frage ist, schaffen Sie es überhaupt noch im Monat Mai?
3: Zunächst einmal bitte ich um Verständnis, dass wir jetzt einen Zeitplan aufgrund der laufenden Abstimmung nicht bekannt geben werden. Ziel bleibt es, den Referentenentwurf zeitnah vorzulegen. Wie Sie wissen, das ist eine große Reform, die neben finanziellen Themen auch strukturelle Themen behandelt. Wir sind dabei schon weit vorangekommen, aber ein paar Detailfragen sind noch offen. Die werden regierungsintern diskutiert. Und dann werden wir es schnellstmöglich vorlegen. Und dann geht es ins Verfahren.
0: Zeitnah ist ja ein sehr dehnbarer Begriff. Für manche ist das Weihnachten. Was ist denn aus Ihrer Sicht zeitnah? Vor der Sommerpause, nach der Sommerpause?
3: Ja gut, das ist Semantik. Wie gesagt, es wird gerade regierungsintern diskutiert. Wir werden jetzt hier keinen Zeitplan veröffentlichen. Es wird zeitnah vorgelegt und dann soll es im Sommer auch eine Kabinettsverfassung geben. Das ist der Plan.
2: Und dann habe ich noch die Krankenversicherung. Da vorne sind wir wieder, genau.
4: Genau, die Frage geht auch ans Gesundheitsministerium. Ist mehr eine Verständnisfrage zu Zahlen, die in den vergangenen Tagen kursiert sind. Und zwar ist das Stichwort die Bürgergeldempfänger und die Zuschüsse aus dem Bundeshaushalt dazu. Da ist ja von den 250 Millionen Euro die Rede, die ab 2027 dann aufsteigend gezahlt werden sollen. Die Frage ist, ist diese Summe so zu verstehen, dass es zusätzlich zu den 144 Euro im Monat, die ja jetzt schon aus dem Bundeshaushalt pro Kopf bezahlt werden für Bürgergeldempfänger, ist das zusätzlich zu verstehen oder ist das irgendwie miteinander verrechnet? Also kommen diese 250 Millionen on top?
3: Soweit ich das jetzt weiß, ich weiß nicht, ob der Regierungssprecher auch nochmal die genauen Zahlen hat, ist das eine zusätzliche Übernahme dieser Kosten, beginnt mit 250 Millionen, dann 500 Millionen, 1 Milliarde, 1,5 Milliarden und 2 Milliarden.
2: Danke. Dann habe ich ein Thema oder eine Frage zur Teilzeit. Herr Rinke, wollen wir da mal weitermachen?
5: Genau. Eine Frage ans Arbeitsministerium. Es gibt ja heute Zahlen, dass die Zahl der Teilzeitbeschäftigten nochmal zugenommen hat bei Männern und Frauen. Jetzt gab es ja eine aufgeregte Debatte in den letzten Monaten, gerade über das Thema Teilzeit, wie man damit umgehen sollte. Deswegen hätte ich ganz gerne von Ihnen einen Kommentar zu diesen neuen Zahlen. Also sind die Bedenken, die damals geäußert wurden, berechtigt gewesen? Sehen Sie diese Entwicklung mit Sorge?
6: Also neue Zahlen, die Sie gerade ansprechen, kann ich nicht kommentieren, weil sie mir gar nicht bekannt sind. Ganz grundsätzlich ist bei Teilzeit halt immer zu beachten, dass Deutschland eines der Länder mit der höchsten Frauenerwerbsbeteiligung überhaupt ist und auch mit der höchsten Erwerbsbeteiligung von älteren Menschen und dass die halt häufiger auch dann nur Teilzeit arbeiten.
5: Also wenn ich es richtig verstehe, Sie machen den Anstieg, führen Sie darauf zurück, dass zum Beispiel ältere Menschen jetzt auch verstärkt arbeiten?
6: Mir ist dieser Anstieg tatsächlich nicht bekannt. Wenn es da jetzt einen akuten Anstieg gab, muss ich das prüfen lassen und gegebenenfalls nachreichen. Aber bislang war es zumindest immer so, dass Deutschland zwar auffällt, international betrachtet mit einer relativ hohen Teilzeitquote, dass die sich aber eben durch die hohe Frauen- und älteren Erwerbstätigkeit erklären lässt. Ja.
5: Also das sind neue Zahlen des Statistischen Bundesamtes, deswegen...
6: Ich lasse es gerne prüfen, falls es was nachzureichen gibt, reichen wir es nach, ich lasse es gerne prüfen, aber...
2: Gibt es weitere Fragen ans Arbeitsministerium? Herr Jung?
7: Ist es denn das Ziel Ihres Ministeriums, dass weniger Teilzeit gearbeitet wird, also dass weniger Frauen arbeiten, dass weniger Ältere arbeiten?
6: Das Ziel des Ministeriums ist es, dass Menschen von ihrer Arbeit gut leben können und das ist bei Vollzeiterwerbstätigkeit näherliegender möglich als bei Teilzeiterwerbstätigkeit, gerade bei geringfügiger Teilzeit. Es liegt aber nicht allein in Möglichkeit zur Rüttung des BMAS, das zu ändern, weil das ja oft mit Betreuungssituationen und so weiter zu tun hat.
7: Ja, genau. Darum frage ich ja, weil ja andere Ministerien bzw. andere Regierungsmitglieder die Teilzeit als Feind ausgerufen haben.
6: Wie gesagt, für das BMAS ist, glaube ich, immer das sogenannte Normalarbeitsverhältnis, also unbefristet und möglichst Vollzeit, das Idealbild, wenn man damit am ehesten seinen Lebensunterhalt und übrigens auch später sein Ruhestandsleben am besten finanzieren kann. Aber es ist nicht im Ermessen des BMAS, die Lebensentwürfe von Leuten zu ändern und jetzt für mehr Kita-Plätze zu sorgen.
2: So, dann bin ich bei Herrn Warwick mit einer Frage zu einer kleinen Anfrage, in der es um die Sanktionierung von Staatsbürgern geht. Dann wechsle ich zu Frau Küffner, Thema Digitalisierung, Herr Fechtner mit der Bahn. Also es bleiben thematische Sprünge.
8: Gut, Warwick aus Deutsche Allgemeine auf eine kleine Anfrage zur EU-Sanktionierung deutscher Staatsbürger für interessierte Bundesdrucksache 215217 verweist das Auswärtige Amt im Namen der Bundesregierung bei Frage 25, wie EU-sanktionierte deutsche Staatsbürger angesichts eingefrorener Konten und hoher Anwaltskosten überhaupt den Rechtsweg gegen ihre Listung finanzieren sollen, auf genehmigungspflichtige Ausnahmetatbestände, konkret Artikel 3 der EU-Verordnung. Das heißt konkret, dass die Gegenseite des Rechtsstreits faktisch darüber entscheidet, ob und in welcher Höhe der Kläger, also der jeweils EU-Sanktionierte, seinen Anwalt bezahlen darf. Da würde mich interessieren, wie denn nach Einschätzung der Bundesregierung dieses Konstrukt mit dem rechtsstaatlichen Grundsatz der Waffengleichheit und mit dem Recht auf effektiven Rechtsschutz nach Artikel 47 der EU-Grundrechtscharta zu vereinbaren ist. Im Zweifel geht die Frage zuerst ans federführende AA und dann gerne ergänzt vom BMJV.
9: Ich habe mit Interesse die Zahl Drucksache 2157 mir hier notiert und aufgeschrieben und sollten wir etwas dazu ergänzen zu haben zu der Beantwortung durch die Bundesregierung im Rahmen der kleinen Anfrage, dann mache ich das gerne.
8: Gut. Noch eine Nachfrage.
2: Sie hatten auch an das Justizministerium, gibt es da was zu ergänzen?
8: Von Unterleitung nicht zu ergänzen. Ja. Aber gerne auch nachreichen. Auf Frage 21 der KA, das können Sie auf jeden Fall beantworten, Frau Deschauer, welche Staatsbürgerschaft der sanktionierte Journalist Hüseyin Doğru nach Wissen der Bundesregierung besitzt, erklärt diese, Doğru würde sowohl die türkische wie auch die deutsche Staatsbürgerschaft verfügen. Monatelang hat sowohl die Bundesregierung als EU behauptet, er hätte nur die türkische Staatsbürgerschaft. Tatsächlich hat er aber ausschließlich die deutsche Staatsbürgerschaft, denn er stammt aus einer Generation, in der doppelte Staatsbürgerschaften nicht möglich waren. Ich konnte auch seine Ausbürgerungsurkunde einsehen. Da würde mich interessieren, wie rechtfertigt denn die Bundesregierung vor diesem Hintergrund, dass in der Sanktionslistung, mutmaßlich auf Initiative Deutschlands, von Beginn an eine falsche Staatsbürgerschaft angegeben war, mit mutmaßlich massiven Konsequenzen, denn bei sanktionierten Drittstaatsangehörigen greifen viele EU-Grundrechte nicht so wie bei direkt EU-Bürgern. Das könnten Sie uns vielleicht noch aufschlüsseln.
9: Ich glaube, Sie haben alle Ihnen zur Verfügung stehenden Informationen im Rahmen des Zugangs zu der Beantwortung der Kleinen Anfrage, aus der Sie ja umfänglich zitiert haben. Und wir haben uns, glaube ich, über das Thema EU-Listungen auch in dem konkreten Fall hier schon verschiedentlich unterhalten. Darauf verweise ich.
2: Ja, aber Herr Warwick, das war schon die Möglichkeit einer Nachfrage. Das ist, gilt für alle gleichermaßen. Herr Jung, dazu?
7: Ja, zu dem Fall Dugro, Frau Deschau. Wie steht das Auswärtige Amt zum Thema Sippenhaft? Weil wir haben heute gehört, dass die Mutter des sanktionierten Deutschen jetzt auch von der Kontosperrung betroffen ist. Wie passt das in irgendeiner Weise zum europäischen Rechtsstaat, deutschen Rechtsstaat?
9: Ich glaube, auch die Grobthematik war hier schon mehrfach Gegenstand. Herr Jung, lassen Sie mich bitte ausreden. Sie haben die Frage gestellt, ich rede jetzt aus. Diese Thematik war, glaube ich, verschiedentlich schon Gegenstand der Aussprache hier. Und da haben wir, glaube ich, auch klar gemacht, dass die Sanktionsumsetzung keine Angelegenheit des Auswärtigen Amtes ist. Falls Kollegen was dazu ergänzend beitragen möchten, würde ich das gerne weitergeben. Ansonsten war das Gegenstand des Austausches hier.
2: So, jetzt können Sie eine Nachfrage stellen.
7: Wir können gerne mal nachgucken. Sippenhaft und die Mutter des Sanktionierten war hier noch nicht Thema. Wer ist dann für diesen Fall hier der Ansprechpartner, wenn nicht das Auswärtige Amt? Frau Deschau, Sie haben ja gerade weitergeguckt. Sagen Sie uns.
2: Das Finanzministerium antwortet. Moment.
7: Wie stehen Sie zum Sippenhaft?
10: Also zunächst mal zum Einzelfall würde ich mich hier wie üblich nicht äußern. Das wissen Sie auch. Im Allgemeinen gilt, dass die Stellen, die hier in Deutschland für die Durchsetzung dieser Finanztransaktionen zuständig sind. Es gibt da eine Zentralstelle, die im Geschäftsbereich des Finanzministeriums eingesetzt ist, im Einzelfall prüft, inwieweit oder wie die von der EU beschlossenen Sanktionen umgesetzt werden können. Das kann im Einzelfall, und nochmal, ich gehe jetzt nicht auf den genannten Fall ein, das verstehen Sie sicher, das kann im Einzelfall auch bedeuten, dass ein Betroffener oder eine Betroffene sich anderer Konten bedient, die dann auch unter diese Sperrung fallen können. Das wird im Einzelfall geprüft und das kann im Einzelfall nicht nur die Listung auf EU-Ebene selbst, sondern auch die Durchsetzung hier in Deutschland durch deutsche Behörden vor deutschen Verwaltungsgerichten angefochten werden. Im Übrigen gilt, auch das jetzt ganz allgemein gesagt, dass sich Betroffene, also von solchen Sanktionen Betroffene, grundsätzlich auch mit Ausnahmeanträgen an die Bundesbank wenden können, sodass für Ausgaben des täglichen Bedarfs, insbesondere wenn davon Angehörige betroffen sind, auch Zahlungen freigegeben werden können. Das setzt einen Antrag des Betroffenen oder der Betroffenen voraus.
2: So, Herr Warwick, noch mal zu diesem Thema, bevor wir thematisch weitermachen.
8: Ja, genau, wir bleiben auch beim selben Ministerium. Wenn wir gerade beim Themenkomplex Sippenhaft sind, es wurde ja nicht nur das Konto der Mutter, sondern auch seiner Ehefrau gesperrt. Ein Berliner Gericht hat dies kürzlich aufgehoben. Begründung, es beständen ernsthafte Zweifel an der Rechtmäßigkeit der von der, Sie haben schon erwähnt, Zentralstelle für Sanktionsdurchsetzung verhängten Maßnahmen. Da würde mich interessieren, was für Konsequenzen hat denn der Minister aus dieser juristischen Klatsche gezogen, angesichts, dass das ZFS ja dem Minister untersteht?
10: Also zunächst mal weise ich diesen Begriff, den Sie jetzt auch benutzt haben, klar zurück. Wir haben hier, das habe ich eben deutlich gemacht, Instrumente, die der rechtsstaatlichen Kontrolle unterliegen. Das ist, wie Sie das sagen, in dem Fall ja auch passiert. Ich äußere mich weiterhin nicht zu dem Einzelfall, sondern wir bleiben dabei. Es ist die Aufgabe der Finanzverwaltung in dem Fall, diese Aspekte der EU-Listung von Personen durchzusetzen. Das tut sie und wenn Betroffene dagegen Rechtsmittel einlegen, dann ist das ihr gutes Recht und die Urteile oder Entscheidungen von Gerichten kommentieren wir hier auch nicht.
2: Dann ist, wie angekündigt, Frau Küfner dran.
11: Ja, Herr Hille, ich würde gern die Ermahnung des Papstes an politische Akteure hinsichtlich der Entwicklung von KI zum Anlass nehmen, nachzufragen, wo denn die Bundesregierung im Augenblick steht bei den Ankündigungen zur Plattformabgabe und zu mehr Transparenz bei Algorithmen, auch gerne an das Justiz- und Digitalministerium.
12: Frau Küfner, vielen Dank. Ich würde mich auf den Teil Plattformabgabe konzentrieren, weil zum Thema Digitalisierung, künstliche Intelligenz ist das BMDS, glaube ich, insgesamt der bessere Ansprechpartner. Wie Sie wissen, ist ja die Plattformabgabe im Koalitionsvertrag vorgesehen, dass es eine Prüfung einer solchen Online-Abgabe geben soll, weil wir grundsätzlich der Überzeugung sind, dass es Regeln für faire Wettbewerbsbedingungen braucht. Und genau das adressiert der Koalitionsvertrag in diesem Prüfauftrag. Und der Staatsminister für Kultur und Medien arbeitet daher weiterhin prioritär an einer Plattformabgabe. Wie das üblicherweise so ist, informieren wir Sie selbstverständlich, wenn es da einen neuen Stand gibt.
13: So, es waren weitere Ministerien angesprochen.
14: Ja, ich kann gerne ergänzen. Bundesdigitalminister Wildberger hat sich ja gestern auch gegenüber der Rheinischen Post geäußert. Das lief auch relativ breit. Der Papst spricht aus unserer Sicht einen wichtigen Punkt an. Wir müssen bei KI die Kontrolle behalten und dürfen nicht nur Absatzmarkt von Technologien werden, die vor allem im Ausland entwickelt werden. Daher ist für uns das Gebot der Stunde, selbst zu machen und selbst zu entwickeln. Das ist die beste Garantie, damit auch unsere Werte am Ende bei dieser Technologie berücksichtigt werden. Wir haben da verschiedene Ansätze, auch in der Vergangenheit schon, auch hier presseöffentlich in der Bundespressekonferenz vorgestellt. Wir unterstützen unter anderem, politisch unterstützen den Zusammenschluss von Cohere und Aleph Alpha, also einem kanadischen und deutschen KI-Unternehmen. Wir setzen stark auf digitale Souveränität, auch Souveränität als Kriterium bei der Vergabe von ET-Aufträgen der öffentlichen Hand. Also da sind eine Reihe von Maßnahmen unterwegs, um sicherzustellen, dass auch heimische Akteure hier stärker Fuß fassen bei dieser Technologie.
11: Und eine Nachfrage. Ich würde gern von Ihnen noch erfahren, was denn der realistische Zeitrahmen ist, wann man damit rechnen kann, dass es dort Gesetzesvorlagen gibt bei beiden Themen.
12: Ich kann zur Plattformabgabe das nochmal wiederholen, was ich gerade gesagt habe. Da wird weiterhin prioritär dran gearbeitet. Und wenn es da einen neuen Stand, neue Informationen gibt, dann werden wir sie Ihnen mitteilen.
13: Ich gucke in die Runde. Ich sehe jetzt keine weiteren Ergänzungen. Wollen Sie?
14: Wir sind ja schon mitten in der Umsetzung, also bei sozusagen Auftragsvergaben. Jetzt haben wir gerade auch den Auftrag vergeben für eine souveräne KI-Cloud. Da war, glaube ich, letzte Woche die Zuschlagserteilung mit Auftrag von 250 Millionen Euro, was in ein heimisches Konsortium ging, unter anderem auch, weil wir eben Souveränitätskriterien bei den Auftragsvergaben drin haben. Also wir sind da schon mitten in der Umsetzung.
13: So, weil der Kulturstaatsminister Weimer eben angesprochen war oder beziehungsweise eben erwähnt wurde, machen wir da weiter. Dann komme ich zum Thema Bahn, zu den Klimaszenarien und dann werden wir mal außenpolitisch. Frau Krüger.
15: Ich würde gerne wissen, wie bewertet das Bundeskanzleramt, dass es Absprachen gegeben hat zwischen dem Kulturstaatsministerium und der Weimar Media Group im Zusammenhang mit dem Ludwig-Erhard-Gipfel und der Frage, ob es da Interessenskonflikte gibt zwischen Amt und Geschäften, Interessenkonflikten des Kulturstaatsministers.
12: Ja. Ich vermute, Sie sprechen die Beantwortung und den Umgang mit der Beantwortung einer Presseanfrage an, damit alle grundsätzlich einen Kontext haben. Da darf ich vorweg noch einmal in Erinnerung rufen, war hier auch vielfach vor einiger Zeit Thema, dass der Staatsminister Weimar ja seine Anteile an der Weimar Media Group an einen Treuhänder übertragen hat, um jeglichen Anschein eines Interessenskonfliktes zu vermeiden. Und auf Ihre konkrete Frage kann ich nur klar sagen, dass es keine unzulässigen Absprachen gegeben hat. Bei der betreffenden Presseanfrage nämlich ging es um die Fragestellung, die sich sowohl auf die Amtsführung als Kulturstaatsminister als auch auf die wirtschaftliche Beteiligung des Staatsministers bei der Weimar Media Group bezogen hat. Und die Abstimmung zwischen dem Sprecher des BKM und der Weimar Media Group dient da ausschließlich dazu, Informationen einzuordnen und Kommunikationsabläufe zu koordinieren.
15: Nachfrage. Ist es denn üblich, dass im Bundeskanzleramt bei dem Vorwurf von Interessenskonflikten Fragen mit denjenigen abgestimmt werden, die Teil des Interessenskonflikts sind?
12: Ich überlege an der Formulierung, mit der ich darauf antworte, weil der Staatsminister Wolfram Weimar kann sich natürlich nicht teilen in die Person, die er früher war und in die Person, die er jetzt ist. Der Staatsminister Wolfram Weimar ist aktuell Staatsminister, der aber eine andere Historie hat. Er hat, um jeglichen Interessenkonflikt auszuschließen, seine Anteile an der Weimar Media Group, also aus seinem vorherigen Leben, an einen Treuhänder übertragen. und ist jetzt Staatsminister, dass, wenn es Fragen gibt, die sich in diesem Spannungsfeld abspielen, eine Abstimmung zwischen dem aktuellen Wolfram Weimer Staatsminister und der seiner ehemaligen Tätigkeit gibt, liegt ja wohl auf der Hand. Und das ist mitnichten ein Interessenkonflikt und keine unzulässige Absprache, sondern lediglich eine Koordinierung und von Informationen.
13: Wir machen weiter bei dem Thema Bahn. Herr Fechner, danke für die Geduld.
16: Ja, gerne. Fechner, DTS. Ja, die Frage richtet sich an das Verkehrsministerium.
13: Wir wechseln erst mal. Moment.
16: Ja, es geht um den Streit zwischen der italienischen Bahngesellschaft Italo und der Deutschen Bahn. Sieht das Ministerium Bedarf, beim Eisenbahnregulierungsgesetz nachzusteuern, um ausländischen Gesellschaften den Markteintritt zu erleichtern?
17: Ja, also es ist so, dass die Entscheidung, ob das Angebot erfolgt oder nicht, allein bei den Infrastrukturbetreibern liegt. Also für diese Rahmenverträge, die da jetzt gerade in Rede stehen, das ist ja die Infragu in Deutschland, das ist europarechtlich nicht vorgesehen und nicht erlaubt, dass der Infrastrukturbetreiber von einem Mitgliedstaat angewiesen werden kann. Da steht also eine Novelle des europäischen Rechts 2031 an. Und solange ist das ein Verfahren, was auch von der Bundesnetzagentur betrieben wird, in das wir nicht eingreifen können.
13: Dann machen wir weiter bei den Klimaszenarien. Herr Ayers, zu diesem Thema? Zum Thema Bahn? Nein, ich glaube zum Libanon. Ja, genau. Wir werden außenpolitisch jetzt dann im Anschluss. Jetzt geht es um die Klimaszenarien. Herr Wiedemann.
18: Genau, ist eine Frage an Herrn Hille. Der wissenschaftliche Beirat des IPCC, des Weltklimarats, empfiehlt das Extremszenario, was eine Erwärmung von 4 bis 6 Grad ab 2 oder bis 2100 Mal vorgesehen hatte, dieses Extremszenario zu streichen. Und da gibt es jetzt eine Debatte darum, ob man da jetzt auch eine Revision der Klimaschutzpolitik der Nationalen vornehmen sollte. Wie steht denn der Bundeskanzler dazu? Sieht er jetzt auf Grundlage dieser Empfehlung, das Szenario zu streichen, einen Anlass, bei der nationalen Klimaschutzpolitik etwas zu ändern?
12: Vielen Dank, aber es wird Sie nicht überraschen, dass ich das naheliegenderweise zu den Kolleginnen und Kollegen vom BMUKN, der Kollegin vom BMUKN rüberflanke.
19: Ja, sehr gerne. Den Ball nehme ich dann auf. Genau, also erstmal das Szenario, das war ein wissenschaftlich legitimes, aber ein Hochemissionsszenario oder auch ein Extremszenario, kann man auch sagen, das natürlich einen stark hypothetischen Charakter hatte. Und durch den Wegfall des Szenarios, das ist ein Erfolg wirksamer internationaler

0: Ziel, die Erderwärmung auf möglichst 1,5 Grad zu begrenzen und daraus abgeleitet eben den EU-Klimazielen und auch eben unseren deutschen Klimazielen. Und dabei bleibt es auch.
1: So, dann würde ich beim Stichwort Außenpolitik mal mit der Türkei beginnen und bitte zeigen Sie mir nochmal an, wer dazu fragen wollte. Herr Rinke, Herr Fechner.
2: Ja, Frau Dirschauer, ich hätte ganz gerne nochmal nach dem Thema Türkei gefragt und dem Vorgehen dort gegen die größte Oppositionspartei CHP. Wie besorgt die Bundesregierung darüber ist und ob es irgendwelche Demarschen in Richtung Türkei gab?
3: Vielen Dank, Herr Rinke. Ich kann vielleicht noch mal darauf verweisen, dass der Außenminister bereits vergangene Woche sich dazu geäußert hat und insbesondere darauf verwiesen hat, dass in allen Demokratien gilt und gelten muss, politischer Wettbewerb muss politisch ausgetragen werden, nicht juristisch. Und das gilt insbesondere für ein Land, das wie die Türkei, die türkische Regierung hat das ja bekräftigt, an einer EU-Mitgliedschaft und einer Perspektive festhalten möchte. Da gelten Standards, die Sie kennen. Insofern möchte ich da noch mal darauf hinweisen, wie der Außenminister sich geäußert hat. Und es ist in der Tat so, dass wenn in allererster Linie die stärkste Oppositionspartei CHP und etliche ihrer Amtsträger mit juristischen Vorwürfen und Verfahren und auch Inhaftierungen, Absätzen konfrontiert sind, dann ist das sehr irritierend und wirft unsererseits kritische Fragen auf. Und Sie können sich sicher sein, dass wir das üblicherweise dann auch in bilateralen Gesprächen thematisieren.
2: Kurze Nachfrage. Gestern ist ja der russische Botschafter einbestellt worden. Warum ist das jetzt in diesem Fall nicht der Fall gewesen, weil ja immerhin ja die Parteizentrale gestürmt wurde und der Parteivorsitzende abgesetzt wurde vom türkischen Gericht?
3: Naja, also Herr Rinke, Sie wissen, wir sprechen von verschiedenen Länderkontexten, inhaltlichen Kontexten, Gegebenheiten. Sie wissen, dass wir da üblicherweise auch keine Vergleiche heranziehen. Können uns gerne auch noch dann, wenn das Thema aufgerufen wird, zur Einbestellung des russischen Botschafters unterhalten und austauschen hier. Ich kann Ihnen dazu jetzt nichts ankündigen, aber ich glaube, meine Äußerung mit Blick auf unsere Irritation und auch die kritischen Fragen, die die Vorgänge aufwerfen, ist klar und deutlich und auch die Aussagen, die der Außenminister getroffen hat.
1: Herr Fechner.
4: Ja, auch erstmal zur Türkei. Frau Dirschauer, der Minister hatte erst vor kurzem dafür plädiert, die Partnerschaft zwischen der Türkei und der EU auszubauen. Gilt das auch nach den neuesten Entwicklungen immer noch?
3: Das gilt mit Sicherheit. Die Türkei ist ein wichtiger NATO-Alliierter und ein strategischer Partner. Das hindert uns aber nicht daran, kritische Fragestellungen auch kritisch zu diskutieren. Und das machen wir und das im bilateralen Gespräch, aber auch dann natürlich, wo gegeben, öffentlich zu äußern.
1: Danke. Nachfrage, ja, oder?
4: Ja, und weil es gerade schon Thema war, würde ich auch gerne noch eine Frage an Herrn Hille zur Einbestellung des russischen Botschafters fragen. Denn der Kanzler hat die Angriffe am Wochenende als rücksichtslose Eskalation bezeichnet. Was folgt denn jetzt konkret aus dieser Feststellung?
5: Naja, eine konkrete Folge haben Sie gerade selber schon genannt. Das wäre dann Details, könnte dann die Kollegin Deschauer Ihnen noch mal zur Einbestellung des russischen Botschafters sicherlich mit auf den Weg geben. Ich würde das Thema aber ganz gerne auch noch mal ein wenig weiten, weil wir es da ja mit sehr ernsthaften Vorgängen zu tun haben und auch noch einmal deutlich machen für uns, dass die öffentlichen Drohungen Russlands, Kiew jetzt weiter anzugreifen, absolut inakzeptabel sind. Das haben wir ja auch gestern gemeinsam mit einer Vielzahl von UN-Mitgliedern in einer gemeinsamen Erklärung unterstrichen. Für uns ist völlig klar, wir stehen weiter unmissverständlich an der Seite der Ukraine und lassen uns nicht einschüchtern. Und wir beobachten die Sicherheitslage in Kiew natürlich sehr genau und stehen in engem Kontakt mit anderen politischen Vertretungen vor Ort. Und gemeinsam mit unseren Partnern fordern wir Russland auf, den Beschuss von Zivilisten zu beenden und einer vollständigen und bedingungslosen Waffenruhe zuzustimmen.
1: So, jetzt sind wir von einem zum nächsten gekommen, dass ich nicht den Überblick verliere. Jetzt bin ich bei dem Kollegen von der Deutschen Welle. Das war aber ein neues Thema wieder, oder? Ja, okay, dann bleiben wir einmal kurz komplex. Russland und Ukraine, das, beziehungsweise anders gefragt, gibt es zur Türkei noch Fragen? Nein. Dann Herr Rinke. Genau, dann machen wir da weiter.
2: Ja.

0: Auch nochmal zur Ukraine und den russischen Drohungen. Frau Deschauer, die, wenn ich das richtig verstanden habe, gibt es ja eine Einigung der Europäer, dass man die Botschaftsangehörigen nicht abzieht, so wie Russland das gefordert hat. Gibt es aber nicht dennoch eine große Gefahr für die Mitarbeiter vor Ort? Wir haben ja gesehen, dass zum Beispiel durch diese Angriffe auch das ARD-Hauptstadtstudio beschädigt wurde. Also was gibt es da für Vorkehrungen, um sicherzustellen, dass es da nicht zu Opfern kommt?
1: Ich würde gerade, weil der Schutz und die Unversehrtheit unserer Kolleginnen und Kollegen vor Ort oberste Priorität hat, da nicht ins Detail gehen wollen. Da bitte ich um Verständnis. Ich denke, das ist nachvollziehbar, aber Sie können sich sicher sein, dass wir die Lage sehr engmaschig und kontinuierlich analysieren, betrachten und uns immer wieder vergewissern, dass wir so aufgestellt sind, dass wir diesem Ziel gerecht werden. Wir nehmen natürlich, wie wir das auch schon in der Vergangenheit gesagt haben, die unsäglichen Drohungen und auch die aktuelle Lage sehr ernst. Aber das bedeutet nicht, dass wir uns eine Einschüchterung hingeben, und gleichzeitig analysieren wir die Lage mit kühlem Kopf vor Ort und versuchen immer alles zu tun, dass die Sicherheit unserer Kolleginnen und Kollegen und auch der Mitarbeiterinnen und Mitarbeiter vor Ort gewährleistet wird. Zum Gesamtthema hat sich der Außenminister und haben wir uns am Wochenende auch geäußert. Ich kann nur bestärken, was der stellvertretende Regierungssprecher sagt. Die Bedrohung und auch das massive Vorgehen, welche Konsequenz zieht die Bundesregierung daraus? Eigentlich nur die Konsequenz, dass wir umso mehr fest an der Seite der Ukraine stehen. Und der Außenminister hat beim informellen NATO-Außenministertreffen in der vergangenen Woche in Helsingborg auch einen entsprechenden Vorschlag gemacht, der eine ergänzende Unterstützung der Ukraine für nötig hält.
0: Darf ich noch einmal nachfragen, genau zu diesem Vorschlag? Er hat ja vorgeschlagen, dass es eben noch mal verstärkt bilaterale Militärhilfe gibt. Können Sie sagen, wie die Reaktion der anderen NATO-Staaten darauf war? Also steht Deutschland da wieder mit Niederlande und einigen Skandinaviern alleine da, oder rechnen Sie damit, dass es auch aus Frankreich und anderen Ländern Unterstützung gibt?
1: Da würde ich um Verständnis bitten und nicht in interne Diskussionen einen Einblick gewähren zu diesem Zeitpunkt. Es geht um das Gesamtziel auf der Strecke zum NATO-Gipfel im Sommer. Und in dem Sinne hat sich der Außenminister geäußert. Das ist Ansinnen der Bundesregierung, die Ukraine-Unterstützung stark und kräftig zu halten und womöglich zu verstärken und da auch Alliierte und Partner auf dem Wege mitzunehmen. Und damit es gelingen kann, geschieht so etwas üblicherweise hinter verschlossenen Türen.
2: So, mit Blick auf die fortgeschrittene Zeit einmal ein kurzer Überblick. So, als nächstes ist der Kollege von der Deutschen Welle Lateinamerika dran, dann Frau Pfeffer mit einem neuen Thema, dann habe ich Herrn Ayash mit Nahost. Ich rufe Sie dann gleich. Herr Ayash, einen kleinen Moment. Ich mache gerade einen Überblick, Sie sind gleich dran. Dann habe ich das Thema Ebola noch auf der Liste und die Landesmedienanstalten von Herrn Warwick und ein Thema von Herrn Gugge-Moos. Dann würde ich dann gerne einen Strich drunter machen, sonst wird das Ganze uferlos, glaube ich. Ich bin auf dieser Seite. Sie müssen mir leider noch mal mit Ihrem Namen helfen. Pardon.
3: André Ogeres von der Lateinamerika-Redaktion der Deutschen Welle. Eine Frage über die Situation in Bolivien. Das bolivianische Parlament hat gestern eine Gesetzreform verabschiedet, die Verhöhung des Ausnahmesubstanz, die Einschränkung von Bürgerrechten und auch den Einsatz der Armee gegen die Bevölkerung und gegen die seit Wochen andauernde Proteste erleichtert. Wie bewertet die Bundesregierung diese Maßnahme und auch die Situation insgesamt im Land?
1: Danke. Also das ist eine sich entwickelnde Situation, deswegen kann ich da quasi im Moment nur eine Momentaufnahme betrachten. Wir kennen, wie Sie sagten, auch die Berichte, dass das bolivianische Parlament mit großer Mehrheit ein Gesetz gelockert hat, das seit 2020 geltende strenge Regeln für mögliche Verhängung des Ausnahmezustands lockert und lockern möchte. Wir müssen gucken, wie diese Lockerung quasi, ob und wie sie umgesetzt wird. Das würden wir auch über unsere Botschaft vor Ort eng beobachten. Grundsätzlich ist es so, dass für die Bundesregierung Versammlungsfreiheit und Bürgerrechte ein hohes Gut sind und die gewahrt werden müssen. Und über die möglichen Konsequenzen, was jetzt wirklich vor Ort geschieht, möchte ich jetzt an diesem Moment noch nicht spekulieren. Aber natürlich ist es so, dass wir die Situation mit großer Aufmerksamkeit verfolgen. Wir sind in Kontakt mit unseren Kolleginnen und Kollegen vor Ort und auch zu der Tatsache, dass es immer wieder zu Straßenblockaden und auch zu möglichen weiteren Schwierigkeiten vor Ort kommt.
3: Hi.
2: Frau Pfeffer. Sie setzen das nächste Thema. Das ist das falsche Mikro.
4: Ja, vielen Dank. Eine Frage an das BMF bitte. Die Boston Consulting Group hat ausgerechnet, dass rund 5000 sogenannte Superreiche jetzt mehr als ein Viertel des Finanzvermögens in Deutschland besitzen. Ist das ein Anlass für Sie, nochmal genauer hinzuschauen, ob es da Möglichkeiten gibt, stärker zu besteuern angesichts der Haushaltslöcher?
5: Eine Sekunde bitte. Also der Bundesfinanzminister hat ja in der Vergangenheit deutlich gemacht, wie seine Position dazu ist. Und das ist auch weiterhin der Fall. Ja? Also er ist der Meinung, dass breite Schultern mehr Verantwortung, mehr Last tragen können. Das ist etwas, das wir uns anschauen. Und ich denke, spätestens, wenn das erwartete oder die erwartete Entscheidung des Bundesverfassungsgerichts zur Erbschaftssteuer da sein wird, dann wird man bestimmte Dinge diskutieren müssen. Aber ich habe Ihnen hier im Moment noch nichts anzukündigen.
4: Eine Nachfrage vielleicht an das Wirtschaftsministerium oder auch an Herrn Hille, wie die andere Koalitionsseite das sieht.
6: Da kann ich nur als Grundbotschaft geben. Sie wissen, wir sitzen hier nicht als Sprecher von Parteien und Teilen einer Koalition. Wir sitzen hier als Sprecherinnen und Sprecher der Bundesregierung. Und für diese hat der Kollege aus dem BMF das gerade doch umfänglich dargestellt.
7: Ich habe auch nichts hinzuzufügen.
2: So, dann Herr Ayash mit Ihrer Frage zu Nahost. Frage. Nehmen Sie das Mikro. Das Mikro bitte. Danke.
8: So. Wir vermissen die Äußerung der Bundesregierung zum Angriff des israelischen Militärs auf die Freiheitsschiffe, die die Gaza-Blockade beenden wollen. Und zwar auch Angriffe der Israelis auf dem Libanon, die fast vernichtet wurden.
1: Ich greife den Ball mal auf. Ich habe jetzt Libanon vor allem verstanden und kann gerne dazu sagen, dass wir die Entwicklung im Süden des Libanon mit großer Sorge beobachten und dass eine weitere Eskalation die Gefahr einer zusätzlichen Destabilisierung einer ohnehin schon fragilen Lage birgt. Und die vereinbarte Waffenruhe ein wichtiger Schritt hin zu Deeskalation war und ist und auch bleiben soll. Und deswegen ist notwendig, dass alle Konfliktparteien diese einhalten.
2: Dann das Thema Ebola. Da müssen Sie mir bitte noch mal Handzeichen geben, wer dazu fragen wollte. Frau
9: Dingenskirchen. Gerhäuser.
2: Nee,
9: das ist schwer. Aber ich würde gerne Herrn Schöneck fragen, bitte, vom BMZ. Da müsste noch ein bisschen Zeit vergehen.
2: Pardon, vorher hatte ich ihn noch.
10: Versuchen, die Zeit so kurz zu halten, wie es geht.
2: Ah, das ist falsch.
9: Ja, danke schön. Ich würde gerne wissen, Herr Schöneck, was das BMZ sagt zu der Kritik einiger Hilfsorganisationen, dass die gekürzten Mittel der Entwicklungszusammenarbeit die Versorgung in der jetzigen Ebola-Lage in der Demokratischen Republik Kongo und der Region zusätzlich geschwächt haben könnte?
10: Also grundsätzlich ist es so, dass natürlich die Unterstützung, sei es von der Bundesregierung oder auch von anderen internationalen Partnern für die Prävention, einen ganz entscheidenden Baustein beiträgt. Die Bundesregierung ist seit langem sowohl im Kongo als auch in der Region aktiv dabei, Kapazitäten auszubauen von Regierungen, von Kliniken, von Laboren, um in entsprechenden Fällen, wie jetzt im Fall des Ebola-Ausbruchs, schnell aktiv werden zu können. Mit Blick auf die aktuelle Situation kommen viele Faktoren zusammen. Da mag ich keinen Schluss ziehen, was am Ende den Ausbruch tatsächlich befeuert hat oder mit dazu beigetragen hat. Aber klar ist, in die Zukunft geblickt, dass natürlich Einschnitte bei der Präventionsunterstützung entsprechend Auswirkungen haben werden. Und Deutschland bleibt hier aktiv und verlässlicher Partner, um genau in diesem Bereich über gerade auch multilaterale, eng koordinierte internationale Unterstützung in der Region und in den konkret betroffenen Ländern weiter zu unterstützen.
9: Habe ich noch eine Nachfrage, weil die Ministerin ja letzte Woche angekündigt hatte, über 500 Schutzanzüge für medizinisches Personal zu liefern und auch Schulungsmarathon bei der schnell einsetzbaren Expertinnengruppe einzuleiten. Wie ist denn der aktuelle Stand? Geht das darüber hinaus noch, weil die Zahlen steigen ja?
10: Ja, also wir sind eng vor Ort im Austausch, welche Unterstützung konkret noch geleistet werden kann und welche Bedarfe bestehen. Die schnelle Einsatzgruppe bereitet sich auf einen Einsatz vor und über die bereits ausgebildeten lokalen Fachkräfte konnte eben auch diese schnelle Unterstützung auch über die von Deutschland bereits in die Prävention gesteckten Mittel schnell erreicht werden. Lokale Fachkräfte wurden ausgebildet, auch von der schnellen Einsatztruppe, um dann eben schnell reagieren zu können. Das ist ein wichtiges Instrument. Die Einsatztruppe bereitet sich jetzt selbst auch vor auf einen konkreten Einsatz. Und wie bereits gesagt, sind wir eng im Austausch, welche Unterstützung konkret noch gebraucht wird und was wir dazu beitragen können.
2: Gab es weitere Meldungen dazu? Hat sich erübrigt, okay. Herr Steinkohl dazu, ja.
11: Schöne, Sie haben mehrfach gesagt, Deutschland bleibt da aktiv. Können Sie mal sagen, wie sich die Haushaltsmittel für diesen Bereich, sagen wir mal, in den letzten 5 Jahren entwickelt haben? Wie viel haben wir ausgegeben? Ist das gestiegen? Ist das runtergegangen? Wie schaut das konkret aus?
10: Ich kann Ihnen da keine konkreten Zahlen nennen. Was allerdings relevant ist, und das meine ich mit der Verlässlichkeit, die Deutschland hier auch für die internationale Gemeinschaft mit beiträgt, ist, dass wir dieses Thema und die enge Koordinierung dazu weiter vorantreiben, unabhängig von, Sie wissen, gesunkenen Haushaltsmitteln, hier weiter verlässlich relevante Unterstützung zu leisten. Deutschland ist führender internationaler Unterstützer von Impfinitiativen, von multilateralen Initiativen zur Gesundheitsvorsorge. Wir haben in diesem und im vergangenen Jahr hier nochmal erneut massiv Beiträge geleistet, die auch für die kommenden Jahre hier ein sicheres Weiterarbeiten leisten. Das sind Beiträge, die für die nächsten 4, 5 Jahre Beiträge zusichern und so entsprechend auch für die Organisation und für die Initiativen Sicherheit schaffen, hier weiter aktiv bleiben zu können.
11: Aber Sie müssen doch diese Mittel benennen können. Die sind ja im Haushalt festgeschrieben, Ihres Hauses. Vielleicht können Sie das nachtragen.
10: Ich kann gern noch mal erläutern, das Präventionsengagement ist kein einzelner Haushaltstitel, den wir so klar beziffern können. Die Prävention erfolgt über verschiedenstes Engagement, was wir in der Region, die jetzt betroffen ist, aber auch weltweit leisten. Das geht über bilaterale Zusammenarbeit unmittelbar mit staatlichen Partnern, wie überregionalen Partnern, zum Beispiel der East African Cooperation, EAC, mit der wir zusammenarbeiten. Das geht über multilaterale Initiativen, in die Deutschland Mittel investiert, um genau hier präventiv wirken zu können. Es geht über kleinere NGO-Initiativen, die vor Ort aktiv sind. Insofern ist eine konkrete Bezifferung, was die Präventionsleistung angeht, in der Form nicht möglich. Natürlich ist zu benennen, was wir in einzelne Initiativen mit reingeben. Und wenn Sie das interessiert, können wir da gegebenenfalls dann auch noch was nachreichen. Dazu würde ich dann bitten, dass Sie solche konkreten Initiativen vielleicht benennen. Ganz grundsätzlich ist es eben so, Prävention setzt sich aus vielen verschiedenen Bausteinen zusammen, an denen wir engagiert sind und nicht aus einem einzelnen Haushaltstitel.
2: Dann habe ich jetzt noch zwei Fragen auf meiner Liste von Herrn Warwick und Herrn Guggemoos. Die würde ich gerne noch mitnehmen, weil sie schon früh gestellt wurden. Herr Warwick.
12: Danke. Herr Hille, die Landesmedienanstalten arbeiten derzeit unter dem Arbeitstitel Weiterentwicklung Public Value an Modellen, nach denen soziale Netzwerke verpflichtet werden sollen, Inhalte staatlich als verlässlich eingestufter Medien algorithmisch zu bevorzugen, inklusive einer Quotenregelung für solche Inhalte. Da würde mich interessieren, wie denn der Kanzler und sein Kulturstaatsminister diese Pläne vor dem Hintergrund Pressefreiheit und auch Gebot staatlicher Neutralität gegenüber Medienangeboten bewerten.
6: Herr Warwick, wie Sie sich vorstellen können, haben wir natürlich die Berichterstattung und die genannten Überlegungen, auch die Sie gerade skizziert haben, der Landesmedienanstalten zur Kenntnis genommen. Und weil es da ja einiges Geraune drum gibt, möchte ich ganz klar für die Bundesregierung noch mal sagen, dass die Presse- und Meinungsfreiheit in Deutschland natürlich ein ganz hohes Gut ist. Und die freie und vielfältige Berichterstattung ist zentral für die demokratische Meinungsbildung. Und selbstverständlich richtet sich die Bundesregierung danach und achtet diese freie und vielfältige Berichterstattung. Und im Detail würde ich jetzt aber, oder bitte ich um Verständnis, etwaige Pläne von Landesmedienanstalten, wie Sie im Namen schon vernehmen, Landesmedienanstalten sind auch nicht die des Bundes, deshalb nicht weiter kommentieren.
12: Nachfrage. Ganz kurze Nachfrage. Natürlich fällt das erstmal unter die Ländergesetzgebung, aber Sie wissen so gut wie ich, dass die Bundesregierung durchaus über Gremien und verschiedenste Abstimmungsprozesse ja durchaus Einfluss auf die medienpolitische Debatte hier im Land hat. Deswegen habe ich Sie da richtig verstanden, dass die Bundesregierung im Zweifel sich gegen diese skizzierte Reform stellen würde auf Bundesebene.
6: Herr Warwick, ich weiß nicht, woraus Sie diese Parenthese und diese Schlussfolgerung ziehen. Ich habe das gesagt, was ich gerade gesagt habe. Und das sage ich sehr gerne auch noch einmal, weil es von großer Bedeutung ist. Natürlich ist für die Bundesregierung die Presse- und Meinungsfreiheit ein ganz hohes Gut, das es zu schützen und zu achten gilt. Und das tut diese Bundesregierung.
2: Herr Guggemoos mit der letzten Frage.
13: Ja, das geht ans BMAS und es geht um die Entgelttransparenzrichtlinie. Die tritt in 10 Tagen in Kraft und wird damit geltendes Recht. Die EU hat die Richtlinie vor drei Jahren beschlossen. Und trotz dieser langen Vorlaufzeit gibt es noch kein Gesetz für die nationale Umsetzung, meines Wissens nach noch nicht mal einen Entwurf. Dabei ist die Richtlinie auch hochrelevant für die meisten Arbeitgeber und Millionen Arbeitnehmer. Was entgegnen Sie da dem Vorwurf, dass die Bundesregierung im Umgang mit der Richtlinie politische Arbeitsverweigerung betreibt?
14: Ich danke Ihnen herzlich für die ausführliche Einführung und will die Beantwortung an das Frauenministerium übergeben.
6: Hier gibt es einen zuständigkeitshalber einen Wechsel auf der Bank.
13: Ist das vielleicht ein Problem? Nein.
6: Müssten Sie sich nach links auf dem Podium orientieren.
15: Ja, vielen Dank für die Überleitung und vielen Dank für die Frage. Ich kann grundsätzlich dazu sagen, dass wir mit dem Gesetzentwurf in der Frühkoordinierung sind. Die EU-Entgelttransparenzrichtlinie wird substanziell wirksam und mit Augenmaß umgesetzt. Das BMBFSFJ hat dazu alle Vorbereitungen getroffen, um das Gesetzgebungsverfahren einzuleiten. Richtig ist aber, es gibt hier noch einige Abstimmungen, die notwendig sind, sodass wir die Frist zur Umsetzung Anfang Juni nicht werden halten können. Das ist richtig. Im Übrigen genauso wie zahlreiche andere europäische Staaten. Das ist in derart komplexen Gesetzgebungsverfahren auch nicht unüblich.
2: Gut, dann sind wir damit durch. Vielen Dank für Ihre Geduld, für Ihre Fragen und dass Sie uns Rede und Antwort standen. Und einen schönen Tag noch.
6: Vielen Dank Ihnen, einen schönen Tag. Genießen Sie die Sonne.
16: Soweit die Übertragung der Pressekonferenz der Bundesregierung. Wir schalten jetzt wieder zurück zum Deutschlandfunk.
17: Wie die beteiligten Behörden mitteilten, wurden 8 Verdächtige festgenommen. Im Zuge der Razzia durchsuchten Polizisten in beiden Bundesländern insgesamt rund 40 Wohn- und Geschäftsräume. Unter anderem wurden Bargeld, Kryptowerte, Schusswaffen und Drogen beschlagnahmt. In Laos sind in einer überfluteten Höhle 5 vermisste Dorfbewohner nach Tagen lebend gefunden worden. 2 weitere Menschen würden noch vermisst, teilten Rettungskräfte mit. Die Gruppe war vor einer Woche in einer stillgelegten Mine auf Goldsuche gegangen. Nach kräftigen Regenfällen drang Wasser in die Höhle ein und schnitt ihnen den Rückweg ab. An der Suchaktion sind auch Spezialkräfte aus dem Nachbarland Thailand beteiligt, die bereits 2018 eine Jugendfußballmannschaft aus einer Höhle befreit hatten. Die Tennisspielerin Tamara Korpatsch hat die 3. Runde der French Open erreicht. Die Hamburgerin besiegte die Chinesin Wang Xinyu mit 6:2, 2:6 und 6:3. Und hier noch einmal die Übersicht. Die mutmaßliche frühere RAF-Terroristin Daniela Klette ist wegen Raubüberfällen zu 13 Jahren Haft verurteilt worden. Das Bundeskabinett hat Maßnahmen gegen Menschenhandel sowie Änderungen im Baurecht beschlossen. Ermittler in Nordrhein-Westfalen und in Hessen sind mit einer Durchsuchungsaktion gegen den Drogenhandel im Darknet vorgegangen. Das Wetter verbreitet sonnig, in der Südhälfte Quellwolken, vereinzelte Gewitter, Temperaturen im Norden 15 bis 25, im Süden 27 bis 34 Grad. Morgen heiter oder sonnig bei 15 bis 30 Grad. Und hier noch Wetter und Temperaturen von heute 14 Uhr. Berlin wolkenlos 21 Grad, Köln-Bonn wolkenlos bei 27, Helsinki leicht bewölkt 11 Grad, Stockholm wolkig 16, auch Oslo wolkig bei 16 Grad, London wolkenlos 27, Kopenhagen wolkenlos 17, Amsterdam bedeckt bei 19 Grad, Brüssel wolkenlos 26, Zürich wolkenlos 30, auch Paris wolkenlos bei 30 Grad, Nizza wolkenlos 25, Barcelona wolkenlos 26, Madrid leicht bewölkt bei 31 Grad, Mallorca leicht bewölkt 28, Malaga leicht bewölkt 26 Grad, Lissabon wolkenlos 30, Wien leicht bewölkt 31, Prag leicht bewölkt bei 25, Warschau leicht bewölkt 22 Grad, Budapest wolkig 32 Grad, Belgrad wolkenlos 30, Bukarest wolkenlos 29, Venedig leicht bewölkt 29. Das waren die Nachrichten.
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18: Am Mikrofon Jan Drees, ich begrüße Sie zu einem besonderen Feature. Dabei geht es um ein höchst gewöhnliches Phänomen. Dichterjubiläen zu runden Geburts- oder Todestagen sind Motoren des Buchmarkts. Das ließ sich in den zurückliegenden beiden Jahren beobachten anhand von Franz Kafka, Thomas Mann, Rainer Maria Rilke. Und auch 2026 erscheinen anlässlich des wiederum 100. Geburtstags von Ingeborg Bachmann gleich 3 neue biografische Bücher. Dem Dichter Johann Peter Hebel, der wiederum vor 200 Jahren starb, dürfte eine annähernd vergleichbare Aufmerksamkeit nicht zuteil werden. Bereits zum 100. Todestag beklagte Walter Benjamin, dass Hebels Bücher zur, Zitat, billigen Schulprämie verkommen seien. Doch jetzt die Überraschung. Nicht nur wird in Hebels Namen alle 2 Jahre einer der interessantesten deutschen Literaturpreise verliehen, in diesem Jahr an die Schriftstellerin Annette Peent, in Hebels Heimat, tief im Südschwarzwald, gerät ein ganzes Dorf für einen Tag in Ausnahmezustand, um die Erinnerung an diesen Dichter aufrechtzuerhalten. Mehr weiß Leander Berger.
19: Wann waren Sie zuletzt auf einer Literaturpreisverleihung? Keine Sorge, falls die Antwort lautet, noch nie. Es kann gut sein, dass Sie nichts verpasst haben. Rund 1000 Literaturpreise werden regelmäßig in Deutschland verliehen. Die wenigsten davon dürften einer breiteren Öffentlichkeit bekannt sein. In die Kurzmeldungsspalten der Feuilletons schafft es ein Kleistpreis noch gerade so. Ans Ende der Tagesschau nur noch die großen 3. Der Preis der Leipziger Buchmesse, der Deutsche Buchpreis und der Büchnerpreis. Dennoch steht diese große Zahl an Preisen der Prekarität und der chronischen Unruhe des Literaturbetriebs entgegen. Als Clemens Meyer im Oktober 2024 unmittelbar nach der Verleihung des Deutschen Buchpreises seiner Enttäuschung freien Lauf ließ, nicht ausgezeichnet worden zu sein, war die Empörung groß. Doch im Umkehrschluss zeigte dieser Vorfall auch, Literaturpreise sind offenbar eine ziemlich langweilige Angelegenheit. So emphatisch die einleitenden Grußworte ihrem Inhalt nach auch sein mögen, so blutleer laufen viele Preiszeremonien ab, deren geladene Gäste noch dazu nicht gerade repräsentativ sind für die Diversität von Literatur und Lesenden. Spätestens beim Stehempfang wird sich auf die Handgelenke geschaut, gegähnt und ein Taxi gerufen. Ist das nicht schade? Warum nicht das Buffet öffnen und aus dem Fest ein Fest machen, das die breite Bevölkerung mit einschließt? Im tiefen Südwesten des Landes gibt es einen Preis, dem genau das gelingt. Alle 2 Jahre, am 10. Mai, wird im kleinen Dorf Hausen im Wiesental Literatur zum Volksfest. Thomas Schmidt leitet am Deutschen Literaturarchiv Marbach die Arbeitsstelle für literarische Museen, Gedenkstätten und Archive in Baden-Württemberg. Feste und Preise im Zeichen der Literatur sind also sein Metier. Er sagt:
20: Es treffen sich an diesem Tag eine Dorfgemeinschaft und das literarische Leben Deutschlands. Unter den deutschen Literaturpreisen, und das sind wahrlich nicht wenige, ist dieser Preis einzigartig.
19: Wer Hausen mit dem Zug erreichen will, muss Deutschland verlassen, um von der Schweiz aus wieder hineinzufahren. Nach Norden, Osten und Westen vom Schwarzwald umrahmt, öffnet sich das Wiesental im Süden sanft zur Stadt Basel hin. Diese besondere geografische Lage erklärt auch historisch, warum die Schweiz und das Elsass den Menschen hier unten sprachlich und emotional näher sind als NRW, Bayern oder Berlin. Hausen ist einer der beiden Heimatorte des Dichters, Redakteurs, Gymnasialdirektors, Theologen und Kirchenpolitikers Johann Peter Hebel, der am 10. Mai 1760 in Basel geboren wurde und seine Kindheit und Jugend abwechselnd zwischen der Rheinstadt und dem Schwarzwalddorf verbrachte. Seit 1861 tritt jedes Jahr am 10. Mai in Hausen der planmäßige Ausnahmezustand in Kraft. Dann nimmt sich das ganze Dorf in Hebels Namen frei und zieht in Trachten durch die Straßen. Kindergarten, Schule, Geschäfte, alles bleibt zu. Egal an welchem Wochentag, wie die Hausenerin Gudrun Schmidt betont.
21: Jedes Jahr, immer am 10. Mai, egal was für Tag. Alle nehmen es frei, ja. Also. Doch. Ist schön.
19: Auch ohne dieses Volksfest wäre der mit 20.000 Euro dotierte, alle 2 Jahre vergebene Hebelpreis schon bemerkenswert genug. Offiziell neben dem Schillerpreis einer der beiden Literaturpreise des Landes Baden-Württemberg, erstreckt sich sein Geltungsgebiet über den gesamten alemannischen Sprachraum und damit über 4 Länder, aus denen sich auch die Jury des Preises zusammensetzt. Österreich, Schweiz, Deutschland und das Elsass bzw. Frankreich. Bemerkenswert ist auch die Liste der Prämierten, die da über 90 Jahre zusammengekommen sind. Albert Schweitzer steht hier neben Martin Heidegger, Elias Canetti und Sibylle Berg. Die Auszeichnung von Elias Canetti im Jahr 1980 hat Gudrun Schmidt bereits miterlebt. Heute, am Vorabend des Festes, hat sie aber anderes im Sinn. Die letzten Vorbereitungen laufen, das Festzelt muss noch aufgestellt und geschmückt werden. Am nächsten Tag geht es früh raus. Schmidt gehört als Trompeterin zur Hebelmusik. Die Blaskapelle weckt am frühen Morgen das Dorf, unterstützt durch eine Kanone, die um Punkt 6 3 Salutschüsse in das Tal feuert. Nachdem am Morgen der Kindergarten in der örtlichen Turnhalle Volkstänze und Gedichte vorgetragen hat, versammeln sich um 10 Uhr die Honoratioren am Hausener Rathaus zu einer Hebelwurst und einem Viertel Weißwein. Unter einem Festzelt sitzen die Hauptpersonen des Tages. Nicht die Ministerin oder die Preisträgerin, sondern die 24 alten Mannen und alten Frauen, die Dorfältesten. Sie sind es auch, die gleich den Festzug anführen werden, der sich um 11 Uhr auf den kurzen Weg zum Bahnhof macht. Dass der Festzug länger ist als der Weg selbst, geschenkt. Wer von den alten Mannen, die knapp 100 Meter noch laufen kann, läuft. Für alle anderen gibt es einen Platz auf der Kutsche, wie Josef Muckenhirn, 89 Jahre und früher Maurer von Beruf, kurz vor dem Abmarsch erklärt.
22: Wir gehen jetzt mit der Kutsche, wenn es Musik kommt, laufen sie am Bahnfeuer. Die Bahn ist ja gerade da vorne. Und dann laufen wir hinter der Musik nach und kutschen auch. Und dann kommt der Basler, von Basel her der Zug. Und dann spielen sie einen Marsch auf der Straße. Und dann, wenn der Marsch gespielt ist, dann geht der Umzug los durchs Dorf. Und die nicht mehr können laufen, hocken jetzt auf der Kutsche. Und die anderen laufen noch, gell?
19: Die Basler? Das ist die Basler Hebelstiftung. An ihrem Eintreffen mit dem 11.15 Uhr Zug orientiert sich das Hebelfest seit bald 150 Jahren. Bei der Einfahrt der S6 in den Hausener Bahnhof feuert die Kanone 2 Salutschüsse ins Tal, bevor mit Öffnung der Zugtüren die Kapelle zur Begrüßung der Gäste den Basler Marsch spielt. Die Vorfreude auf die Basler versteht, wer ihre Rolle im Hebelfest kennt. Denn wichtiger noch als der eigentliche Festakt ist das sogenannte Hebelmähli, eine Mahlzeit, zu der die Basler Hebelstiftung jeden 10. Mai die 24 alten Mann und Frauen einlädt. Remigius Suter, Vorstandsmitglied der Stiftung, erklärt, wie das Hebelfest aus diesem sozialen Anlass entstanden ist.
0: Das Ganze begann 1860 zum 100. Geburtstag von Johann Peter Hebel, und zwar in Basel. Da trafen sich Hebelfreunde zu einem Festbankett in der Safranzunft, im großen Zunftsaal. Und dort kam aufs Tapet, dass eigentlich Hebel selbst geplant hatte, den alten Mannen im Dorf Hausen jeden Sonntag einen Schoppen Wein zu bezahlen. Hebels Bankier aber ging bankrott. Hebel selbst auch konnte diesen Wunsch nicht erfüllen. Und an diesem 100-Jahre-Jubiläumsfeier in Basel kam dann die Idee auf, wir machen das jetzt von Basel aus und gründen eine Stiftung. Das war die Geburtsstunde der Hebel-Stiftung. 1861 dann schon wurde das umgesetzt. Man kam aber davon weg, jeden Sonntag den 12 ältesten Mannen einen Schoppen zu bezahlen, sondern man sagte sich, jeden 10. Mai am Geburtstag Hebels werden die 12 ältesten Mannen eingeladen zu einem Mittagessen mit Schoppenwein wie geplant.
19: Trotz zweier Weltkriege und Corona ist das Hebelfest in 164 Jahren nur dreimal ausgefallen. Diese ins 19. Jahrhundert zurückreichende, grenzüberschreitende Kooperation klingt wie der Traum aller EU-Patrioten. Vier Länder, vier Regionen, die im Herzen des Kontinents Staatsgrenzen durch ihre gemeinsame Kultur und Sprache überwinden. Indes, anders als das Hebelfest, ist der nur alle zwei Jahre verliehene Hebel-Literaturpreis eine Erfindung der NS-Zeit. 1935 ins Leben gerufen, war der Preis initiativ der Versuch, Johann Peter Hebel als völkischen Sänger in der Nachfolge altgermanischen Bardentums zu inszenieren. Erster Preisträger wurde 1936 der völkische Mundartdichter Hermann Burte, der noch 1944 von Adolf Hitler in die sogenannte Gottbegnadetenliste besonders schützenswerter Künstler aufgenommen wurde. Dass sich die damaligen Festreden nicht erst heute durch ihre vulgäre Indienstnahme des Dichters selbst entlarven, zeigt sich auch daran, dass die Basler Hebel-Stiftung den Preis bald nach seiner Stiftung bewusst fernblieb. Die Rückkehr der Schweizer fällt auf das Jahr 1947 und auf ein Ereignis, das für die Menschen in der Region bis heute die völkerverständigende Kraft Hebels symbolisiert. Anlässlich des Dichtergeburtstages öffnete die französische Militärregierung erstmals seit dem Krieg wieder die Grenze zur Schweiz. Emphatisch beschreibt die Badische Zeitung vom 13. Mai 1947 den Festtag.
3: Aus Basel kamen rund 25.000 Schweizer, um sich im Zeichen des Hebelfestes mit ihren Verwandten und Freunden im deutschen Grenzgebiet zu treffen. Für viele Menschen von diesseits und jenseits der Grenze bedeutete dieser Tag die erste Wiederbegegnung seit vielen schmerzlichen Jahren der Trennung. Keiner der Schweizer Gäste kam ohne eine Gabe für die deutschen Freunde. Und so floss ein Strom freund-nachbarlicher Liebe in die Stadt Lörrach. Aus der ganzen Umgebung, aus dem Markgräfler Land und dem Wiesental und von weit her waren große Volksmassen in die Stadt gekommen, um am Hebelfest teilzunehmen.
19: Auch nach dem Zweiten Weltkrieg blieben Hebel und sein Preis ein Politikum, an dem sich die Deutung der eigenen Gegenwart vollzog. 1951 erhielt, ein Jahr vor dem Friedensnobelpreis, Albert Schweitzer die Auszeichnung und damit kurz nach dem Krieg ein dezidiert antinarzistischer Autor. Die öffentliche Kontroverse blieb so wenig aus wie 1960, als der politisch belastete Philosoph Martin Heidegger in Hausen ausgezeichnet wurde. Denkbar weit entfernt von Heidegger und seiner Hebelinterpretation war auch der Dichter und Aktivist André Weckmann. Die Auszeichnung des Elsässers im Jahr 1976 stand für eine neue, ganz andere Art der Heimatdichtung, die in diesen Jahren im Kontext der Umweltbewegung entstand. Weckmann war Teil der deutsch-schweizer-französischen Protestbewegung gegen das geplante Kernkraftwerk Wiehl bei Freiburg, einer Keimzelle der Ökobewegung. Unter dem Kampfspruch »Nei, Herr Maxeit«, »Nein, sagen wir«, entdeckte die Anti-AKW-Bewegung den eben noch als muffig-völkisch verbrämten Dialekt als Sprache der arbeitenden Klasse und als Mittel des grenzüberschreitenden Protests. Heidegger und Weckmann markieren zwei gegensätzliche Pole der Hebelrezeption. Beide jedoch bezogen sich auf ihn als einen Dichter der Mündlichkeit und damit der einfachen Leute. Mit Hebel, so erkannten es bereits die Zeitgenossen Goethe und Jean Paul, hatte nicht nur ein brillanter Stilist die literarische Bühne betreten, durch ihn erschloss sich auch eine völlig neue Dimension der deutschen Sprache. Mit seinen 1803 veröffentlichten alemannischen Gedichten war ihm etwas Unerhörtes gelungen, den Dialekt in die Hochliteratur einzuführen. Für die Mundart seiner Heimat hatte Hebel eine klingende Schriftsprache gefunden, in der das Bürgertum etwas inländischen Exotismus entdecken konnte und die der Lebenswelt der Menschen zwischen Schwarzwald und Rhein eine literarische Existenz verlieh. Hebel war damit der erste Streich seiner Karriere als Volksschriftsteller gelungen. Sein nachhaltigster Coup aber sollten die Kalendergeschichten werden, die er als zuständiger Redakteur des Badischen Landkalenders zwischen 1803 und 1815 verfasste. Land- bzw. Volkskalender waren vor der Zeitung das wohl erste Massenmedium der Welt und informierten die breite Bevölkerung über alles Wissenswerte: Astrologie, Aderlass, Landwirtschaft, Meteorologie und Politik. Unter Hebels Feder, seinem Witz und seiner Prägnanz erlebte die Wissenschaftsprosa in diesen Jahren eine Hochzeit. En passant erfährt man in den kurzen Geschichten von der Reisedauer zwischen Mond und Erde, dem jährlichen Nahrungsmittelverbrauch der Stadt Wien oder dem Ausgang großer Schlachten und wird bei alledem auch noch bestens unterhalten. Hebel wusste aus eigener Erfahrung, dass der Landmann und die Marktfrau um 1800 wenig Zeit hatten und gute Geschichten so verfasst sein mussten, dass man sie abends beim Bier weitererzählen kann. 1807 taufte Hebel den kurfürstlich-badischen, gnädigst privilegierten Landkalender für die badische Markgrafschaft lutherischen Anteils um und gab ihm den freundlicheren Titel der rheinländische Hausfreund. So nannte er fortan auch den Erzähler seiner Geschichten. Der PR-Coup verfing und sorgte für eine Leserbindung, die es in der über 300-jährigen Geschichte des Volkskalenderwesens noch nicht gegeben hatte. Goethes schwäbischer Verleger Kotter kaufte 1811 bei Hebel sogar ein Best-of seiner Geschichten ein, das unter dem Titel »Schatzkästlein des rheinischen Hausfreundes« fortan in keinem deutschen Bücherschrank mehr fehlen durfte. Der Hausfreund, Hebels alter Ego, spricht seine Leser an, als säße er mit ihnen in der Wirtsstube. Diese Zugewandtheit und der mikrosoziologische Blick für das Leben im Dorf wie am Hofe machten ihn für Generationen von Lesenden zum treuen Begleiter. So wurde der Heimatdichter Hebel auch zum Herzensautor für Denker moderner Heimatlosigkeit wie Franz Kafka, Walter Benjamin und Ernst Bloch. Hebels Erzählprinzip, Weltgeschichte in Form von Lebensläufen einfacher Menschen zu erzählen, ähnelt einem permanenten Zoom zwischen Makro- und Mikroperspektive. Darin liege, so Ernst Bloch, der ureigene Reiz dieser Geschichten.
4: Weil Hebel sein Jerusalem im Stall nebenan hat und sein Rom auf dem Marktplatz zu Hause, darum geht auch die kleine Zeit, die er berichtet, leicht in die große über, die darum herum ist. Und die große vor allem verschlingt sich wieder in die kleine und ihre Handlung mit rätselhaftem Gelingen zurück. Mitten in der eingeschränktesten Geschichte läuft dieselbe Zeit plötzlich in Haupt- und Staatsaktionen, voll sterbender Kaiser, brennende Moskau, vereinigten Flotten.
19: Das freundlich mahnende »Merke«, das am Ende vieler seiner Geschichten steht, weist Hebel deutlich als Autor alter Zeiten aus. Geradezu bestürzend gegenwärtig ist er aber da, wo es in seinem Werk dystopisch wird. In der »Vergänglichkeit«, seinem berühmtesten Gedicht, entwickelt sich auf einem Kutschbock ein Gespräch zwischen Vater und Sohn von einer nachdenklichen Idylle hin zu einer apokalyptischen Vision vom Ende der Welt. Von der Milchstraße aus sieht schließlich der Junge in seiner Imagination die Landschaft und Orte seiner Kindheit, Hebels Kindheit, verkohlt und verwüstet. »Ja, die Menschen«, heißt es in der letzten Strophe des Gedichts, »die Menschen werden nicht mehr da sein, wenn alles brennt.« Der Blick in die Unendlichkeit des Weltalls oder aus dem Weltall auf die kleine Erde herab, wird oft zum Trost in Hebels Geschichten. Erstaunlich, dass er, der 1760 geborene Theologe, für diesen Blick von oben den sternenreisenden Menschen, dem lieben Gott, vorzieht. In der Zwischenzeit ist der dreistündige Festakt in der Hausener Turnhalle zu einem Ende gekommen. Unter hochgehängten Basketballkörben wurden die jährlichen Schüler-, Lehrlings- und Brautgaben übergeben. Tänze aufgeführt, Gedichte vorgetragen und zwischendurch auch noch der Hebelpreis verliehen. In diesem Jahr an die Autorin Annette Pehnt, auch sie eine Meisterin der kurzen, abgründigen Form. Pehnt leitet das Literaturinstitut in Hildesheim. Sie kennt den Literaturbetrieb also bestens. Doch so etwas wie heute hat sie auch noch nicht erlebt.
5: Es hat halt überhaupt nicht diese, ja, diese urbane Coolness oder so, die man sonst eigentlich bei Literaturveranstaltungen hat. Oder diese mittelalte bildungsbürgerliche Sattheit, die man sonst auch oft hat. Und das alles hat es eigentlich überhaupt nicht. Es ist irgendwie dazwischen und dadurch so ganz anders. Und das habe ich jetzt einfach sehr genossen. Und ich bin ehrlich gesagt auch noch nie hinter einer Musikkapelle und einer Kutsche mit weißem Schimmel und den ältesten BürgerInnen des Ortes hinterher spaziert und habe mir zuwinken lassen. Das passiert halt sonst nie. Das fand ich schon toll.
19: Kann der deutsche Literaturbetrieb also etwas aus Hausen lernen?
5: Ja, ich meine, es gibt ja viele bemühte Antworten auf die Krisenhaftigkeit der Literatur oder der Künste. Und man kann es entweder bejammern und dann, wenn man mal darf, sich groß feiern. Oder man kann es auf eine, wie ich finde, vielleicht doch auch nachhaltige Weise so lokal verorten. Ich weiß jetzt nicht, ob das jetzt hier so eine lokale Literatur-Community ist. Es ist einfach eine Community hier, das kann man ja wahrscheinlich schon sagen. Und Literatur kommt da eben auch vor durch den Hebelbezug. Und es wird auch so bleiben, egal wie sich die LeserInnenzahlen verändern. Es hat einfach einen Platz hier sozusagen im örtlichen kulturellen Leben. Und das finde ich halt tröstlich. Also ich weiß nicht, ob das irgendeine Lösung ist. Ja. Es ist auch, glaube ich, jetzt keine Antwort darauf, wie man solche Preise besser gestalten kann, weil die haben ja hier so einen eigenen Zugang dazu. Das kann man ja auch überhaupt nicht wiederholen oder nachahmen oder so.
19: Hausen also wird wohl ein Sonderfall bleiben. Mit Annette Pehnt ist die lange Liste der Hebelpreisträgerinnen um einen weiteren prestigereichen Namen gewachsen. Auf die Frage, ob ihn diese Namen beeindrucken, enthält sich Josef Muckenhirn eine Antwort. Vielleicht ist die Frage aber auch einfach in der lauten Musik untergegangen.
22: Aber ist immer schön.
18: Leander Berger über Literatur als Volksfest und den Johann-Peter-Hebel-Preis. Das war's vom Büchermarkt. Mehr Literatur gibt's dann morgen wieder ab 16.10 Uhr. Am Mikrofon verabschiedet sich von Ihnen Jan Drees.
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17: 16.30 Uhr, die Nachrichten. Der ukrainische Präsident Zelensky hat die USA um mehr Munition für das US-Luftabwehrsystem Patriot zur Verteidigung gegen russische Raketenangriffe ersucht. Das geht aus einem Schreiben an den amerikanischen Präsidenten Trump hervor. Darin bat Zelensky die amerikanische Regierung um Hilfe vor den russischen Angriffen, die er als Terror bezeichnete. Über das Pfingstwochenende hatte die russische Armee die Ukraine und insbesondere die Hauptstadt Kiew massiv mit Drohnen und Raketen angegriffen. Dabei setzte sie auch die Hyperschallrakete Oreshnik ein. Moskau forderte Ausländer und Diplomaten auf, wegen bevorstehender Attacken Kiew zu verlassen. Großbritannien und Polen haben ein umfangreiches Verteidigungs- und Sicherheitsabkommen unterzeichnet. Der Vertrag werde die bilaterale Zusammenarbeit in den Bereichen Verteidigung, Sicherheit, Energie und Migration vertiefen, erklärte die Regierung in London. Teil der Vereinbarung sei unter anderem die gemeinsame Entwicklung und Produktion komplexer Waffensysteme. Der britische Premierminister Starmer sprach von einem wichtigen Tag für beide Länder. Polens Regierungschef Tusk, der zuvor von Starmer empfangen worden war, nannte das Abkommen ein außergewöhnliches, historisches Dokument. Vor einem Jahr hatte Polen bereits einen ähnlichen Vertrag mit Frankreich unterzeichnet. Bundeswirtschaftsministerin Reiche hat ihren China-Besuch mit Gesprächen auf Regierungsebene fortgesetzt. Mit dem chinesischen Handelsminister Wang sprach sie über den Zugang zu Mineralien und seltenen Erden. Die CDU-Politikerin forderte, deutsche Unternehmen bräuchten diese Rohstoffe von China. Moderne Technologien seien ohne diese nicht denkbar. Zugleich warb die Ministerin für einen fairen Umgang zwischen den Handelspartnern und einen vertrauensvollen und offenen Austausch. Reiche thematisierte auch chinesische Investitionen in Deutschland. Diese seien willkommen, sie müssten aber dauerhaft erfolgen und mit Innovationen verbunden sein. Wang wies auf die jüngsten EU-Handelsschutzbeschlüsse unter anderem für Stahl hin. Der chinesische Minister beklagte, die Maßnahmen hätten eine stark protektionistische Färbung. China ist Deutschlands wichtigster Handelspartner. Im vergangenen Jahr wurden Waren für rund 170 Milliarden Euro aus China importiert. Dorthin exportiert wurden aus Deutschland jedoch nur Waren im Wert von etwa 81 Milliarden Euro. Das Bundeskabinett hat Änderungen bei der strafrechtlichen Verfolgung von Menschenhandel auf den parlamentarischen Weg gebracht. Die Gesetzentwürfe fassen insgesamt den Tatbestand des Menschenhandels weiter als bisher. Künftig geht es um sämtliche Täter, die Menschen mit falschen Versprechungen unter Zwang für sich arbeiten lassen. Dies kann, wie schon bisher, für den Bereich Zwangsprostitution gelten. Künftig fallen darunter aber auch beispielsweise Zwangsbeschäftigte auf Baustellen, in Schlachthöfen oder in Nagelstudios. Auch Kunden können sich in diesem Zusammenhang strafbar machen. Das Bundeskabinett beschloss außerdem Änderungen im Baurecht. Die Einhaltung von Normvorschriften soll gelockert werden. Außerdem ist geplant, Natur- und Umweltgesetze in bestimmten Fällen hinter das Baurecht zurücktreten zu lassen. Auf diese Weise soll vor allem der Bau von Wohnungen vereinfacht und beschleunigt werden. Angesichts der jüngsten Hitzewelle in Europa hat das UNO-Klimasekretariat eine beschleunigte Abkehr von fossilen Energieträgern wie Kohle und Gas empfohlen. Der zuständige UNO-Exekutivsekretär Steel erklärte, Kernaufgabe jeder Nation sei es, Menschen, Unternehmen und Volkswirtschaften vor den Folgen des Klimawandels zu schützen. Saubere Energie sei inzwischen günstiger und schneller zu produzieren als der Einsatz fossiler Brennstoffe. In Großbritannien etwa war gestern die höchste Temperatur in einem Mai seit Beginn der Aufzeichnungen gemessen worden. An zwei Wetterstationen in London wurden nach Angaben des britischen Wetterdienstes jeweils 35 Grad festgestellt. Das Wetter: verbreitet sonnig, in der Südhälfte Quellwolken und vereinzelte Gewitter. Temperaturen im Norden von 15 bis 25, im Süden 27 bis 34 Grad. Morgen heiter oder sonnig, 15 bis 30 Grad, mit den höchsten Temperaturen im Südwesten. Das waren die Nachrichten.
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7: Kennen Sie Hilding Köhler, der von der Köhler-Kurve oder auch von der Köhler-Theorie, die hinter dieser Kurve steckt? Hilding Köhler war schwedischer Meteorologe. Und seine Arbeiten zur Physik der Wolken haben den Grundstein dafür gelegt, diese flüchtigen Gebilde zu verstehen. Gut 100 Jahre ist das her, aber Wolken geben trotzdem noch immer Rätsel auf. Ein spezielles Observatorium in Thüringen verheißt hier nun neue Erkenntnisse. Und dieses Observatorium, das stellen wir heute vor. Außerdem geht es in einem kleinen Schwerpunkt um wertvolle Rohstoffe für unseren Kontinent. Im Studio ist Arndt Reuning. Herzlich willkommen. Ja, Europa ist in einer misslichen Lage. Es möchte die Energiewende vorantreiben, muss aber viele Rohstoffe dafür importieren. Metalle der seltenen Erden zum Beispiel, für starke Permanentmagnete in Windenergieanlagen und in Antrieben von E-Autos. Doch damit sind wir Ausfuhrbeschränkungen, Zöllen und unkalkulierbaren Preissprüngen ausgeliefert. Gäbe es da nicht vielleicht noch einen anderen Weg, indem man die Rohstoffe wiedergewinnt durch Recycling? Auch durch Recycling von Abfallströmen, die bisher noch nicht dafür genutzt wurden. Ein aktueller Bericht sieht hier ein großes Potenzial für Europa. Volker Mrasek berichtet.
8: Europa könnte im Jahr 2050 rund die Hälfte seines Bedarfs an kritischen Rohstoffen decken, indem es das Recycling weiter hochfährt und auf Abfälle ausdehnt, die bisher nicht genutzt werden. Das ist das Ergebnis vierjähriger Forschung und Recherchen im EU-Projekt Futuram. Mit dem Abschlussbericht liegt jetzt ein umfangreiches Kataster für über 40 Rohstoffe in 7 verschiedenen Abfallströmen vor, darunter Bauschutt, Abraumhalden und Schlacken aus Industrieprozessen. Einer der Hauptautoren des Berichtes ist Pascal Leroy, Generaldirektor eines internationalen Interessenverbandes der Verwerter von Elektroschrott mit Sitz in Brüssel.
23: It's the first time.
24: Zum ersten Mal wird die urbane Rohstoffmine, so nennen wir sie, zum ersten Mal wird sie hier vollständig für einen ganzen Kontinent beschrieben. Investoren in Europa werden dadurch auf neue Möglichkeiten für das Recycling aufmerksam. Niederländische Mitglieder meines Verbandes haben sich das neue Kataster schon angeschaut. Sie sagen, es sei eine Schatztruhe.
8: Welche kritischen Rohstoffe in E-Schrott, ausgedienten Batterien und Altautos stecken, sei bereits untersucht worden, sagt Kees Baldé, belgischer Chemiker und wissenschaftlicher Koordinator des Futuram-Projektes.
9: Wir haben das Spektrum der Abfälle jetzt erweitert, auf Windturbinen, Bergbauhalden, Bauschutt und auf Schlacken und Aschen, wie sie zum Beispiel bei der Müllverbrennung anfallen oder bei der Stahlerzeugung. Diese Abfallströme sind eine wichtige Quelle für sekundäre Rohstoffe, die wir bisher nicht anzapfen.
8: Einige Beispiele aus dem Bericht. Nickel und Kobalt ließen sich gut aus den Kathoden ausgedienter Batterien zurückgewinnen. Mangan, Titan, Phosphat und selten Erdmetalle aus alten Bergbauhalden in Skandinavien und Tschechien und Vanadium aus den Schlacken von Stahlwerken. Nur geschieht das noch nicht oder nur spärlich. Daher auch das Ergebnis des Berichtes.
9: Bei fast allen Rohstoffen gehen bedeutende Anteile mit Abfällen verloren. Das gilt selbst für Basismetalle wie Kupfer und Aluminium, trotz ihrer heute schon hohen Recyclingraten. Oder nehmen Sie Elektro- und Elektronikschrott. In Europa werden 56% davon fachgerecht wiederverwertet. Das bedeutet aber auch, fast die Hälfte wird es nicht. Die Geräte landen im Hausmüll, werden nach Afrika exportiert oder mit anderen Metallabfällen vermischt und gehen so schlichtweg verloren.
8: Das neue urbane Rohstoffkataster soll dazu beitragen, dass bald mehr von den kritischen Metallen und Mineralen in Europa wiederverwertet wird. 4 bis fast 6 Millionen Tonnen Sekundärrohstoffe, so viel könnte im Jahr 2050 aus dem Recycling kommen, steht im Report. Heute seien es erst 1,4 Millionen Tonnen. Die Zahlen gelten für die EU und 4 weitere Länder, Norwegen, Island, Großbritannien und die Schweiz.
9: Es sind alle nur erdenklichen Daten über kritische Rohstoffe in unseren Abfallströmen, die man im Kataster findet. Wo kommt was vor und in welchen Mengen? Wann fällt es an und in welchen Ländern? Und lässt sich der Rohstoff zurückgewinnen?
8: Eine stärkere Selbstversorgung mit kritischen Rohstoffen hat allerdings ihren Preis. Neue Recyclinganlagen und Technologien erforderten hohe Investitionen, gibt Pascal Leroy zu bedenken.
10: Die Europäische Union hat ein neues Zentrum für kritische Rohstoffe eingerichtet mit einem Etat von 3 Milliarden Euro. Wir wollen jetzt klären, ob Gelder daraus auch in die urbane Rohstoffmine fließen können, in neue Technologien und eine bessere Infrastruktur für das Recycling.
8: Der belgische Ökonom glaubt aber kaum, dass 3 Milliarden Euro aus Brüssels Fördertöpfen reichen. Leroy verweist auf die USA. Dort stecke der Staat mehr als 10 Milliarden US-Dollar in die Rückgewinnung kritischer Rohstoffe.
11: Volker Mrazek war das über Europas Recyclingpotenzial für kritische Rohstoffe. Ja, und mit sehr wertvollen Rohstoffen geht es gleich weiter. Die EU-Agrarminister haben gestern über den Düngemittelaktionsplan der EU-Kommission beraten. Das Problem ist ja, durch die Blockade der Straße von Hormus ist das Angebot drastisch verknappt worden und die Preise sind dementsprechend in die Höhe getrieben worden. Der Rat der EU hatte schon am Freitag beschlossen, dass Zölle auf stickstoffbasierte Dünger nun zeitweise ausgesetzt werden sollen. Und die EU-Kommission hat Pläne vorgelegt, um Landwirten finanziell zu helfen und um die Herstellung von Düngemitteln innerhalb der EU zu stärken. Aber geht das so einfach? Das habe ich nachgefragt bei Dr. Richard Fuchs. Er forscht am Karlsruher Institut für Technologie am KIT Campus Alpin in Garmisch-Partenkirchen. Herr Dr. Fuchs, wie dramatisch ist denn aus Ihrer Sicht die Lage bei der Düngemittelknappheit im Moment?
12: Also ich würde sagen, die Lage ist aktuell akut. Also es muss gehandelt werden. Ich denke, die EU hat erste wichtige Schritte zur Soforthilfe eingeleitet. Allerdings, wenn die Situation sich mit der Blockade länger hinzieht in der Straße von Hormus, kann es auch zu langfristigeren Schäden der Lieferketten kommen, die durchaus bedeutenden Einfluss global auf die Nahrungsmittelproduktion haben oder auf die Düngemittelverfügbarkeit. Kurz zur Einordnung, ungefähr 1/4 aller seegehandelten Düngemittel werden über die Straße von Hormus gehandelt. Und insgesamt global heißt das, wenn die Straße länger zubleibt, dass wir 8% weniger Düngemittel zur Verfügung haben. Das klingt erstmal nicht viel, kann sich aber auf die globale Nahrungsmittelproduktion enorm auswirken. Und da sprechen wir durchaus von mehreren 100 Millionen Tonnen, die langfristig fehlen könnten, sollte sich das Ganze über mehrere Monate oder Jahre hinweg hinziehen.
11: Also 25% ungefähr der international gehandelten Düngemittelprodukte werden über diesen Seeweg transportiert. Wieso kommt denn überhaupt so viel Düngemittel über diesen Weg zu uns bzw. in die Welt?
12: Es liegt daran, wie es produziert wird. Der künstliche Dünger wird heutzutage mit fossilen Wasserstoffquellen, also aus der Erdgasproduktion, gewonnen und dann mit Stickstoff zusammen zur Ammoniak, also der Basis für den künstlichen Dünger, hergenommen. Und wenn die Quellen, also die fossilen Quellen, die Erdgaslieferanten wegfallen,

0: können oder nicht die Verfügbarkeit dazu haben, in dem Bieterwettstreit um die Düngemittelzugang zu bieten, dass das für die einfach unerschwinglich wird. Und das heißt, es sind häufig die am wenigsten entwickelten Länder, häufig Konfliktregionen, die gar keinen Zugang mehr zu Düngemitteln haben. Und da kann das natürlich dramatische Auswirkungen haben.
1: Jetzt möchte ja die EU die europäischen Kapazitäten stärken. Also das könnte ja bedeuten, dass wir hier eben solche Anlagen aufbauen, die Sie erwähnt haben, zur Ammoniaksynthese, aus denen dann weitere Bestandteile des Düngers hergestellt werden. Das ist aber, wie Sie ja schon sagten, sehr energieintensiv. Man braucht Wasserstoff dafür. Ist das denn in Europa überhaupt realistisch?
0: Naja, unsere Erdgasvorkommen sind begrenzt. Also der größte Erdgasproduzent oder Düngemittelproduzent auf Erdgasbasis ist die Firma Yara in Norwegen. Die hat die Produktion schon mal im Ukraine-Krieg ausgesetzt, weil bestimmte Grundstoffe gefehlt haben, eben halt das Erdgas. Und ich denke, daran wird sich nichts ändern. Man kann natürlich gucken, das Erdgas zu ersetzen durch erneuerbare Wasserstoffquellen, durch grünen Wasserstoff. Die Verfahren sind auch bekannt, die werden sich überwiegend durch erneuerbare Energien, Photovoltaik, Windenergie speisen lassen. Aber da ist Europa noch Jahre hinterher in der Skalierung, sodass wir in den nächsten Jahren keinen nennenswerten Beitrag dazu haben werden, wenn die Produktion nicht massiv ausgebaut wird.
1: Also man könnte Wasserstoff erzeugen durch Elektrolyse mithilfe von erneuerbaren Energiequellen.
0: Genau.
1: Aber welche anderen Möglichkeiten in Europa sehen Sie denn noch? Also in der Landwirtschaft, da fällt ja auch eine ganze Menge an Gülle an, die ja teilweise auch zurzeit schon zum Düngen benutzt wird.
0: Das ist richtig, da haben wir durchaus einen Überschuss. Das Problem ist nur, dass es in Regionen anfällt, die häufig durch Viehzucht und Weidewirtschaft geprägt sind und nicht unbedingt da anfällt, wo sie gebraucht werden, zum Beispiel für normale Feldfrüchte. Und dieser Transport, der ist einfach von den Kapazitäten beschränkt. Was man allerdings machen könnte, wäre nicht in der Produktion irgendwie hoch zu skalieren, sondern am Verbrauch etwas zu regeln, dass wir insgesamt weniger Düngemittel verbrauchen. Ich denke, da ist ein ganz großer Hebel. Da gibt es viele Länder, auch global gesehen, die Vorreiter sind in Europa. Man möchte es nicht glauben, aber durchaus Dänemark, Österreich, Deutschland gehören zu den Ländern, die Düngemittel am effektivsten ausbringen, auch wenn die Raten noch hoch sind. Aber im globalen Vergleich sind sie durchaus Vorreiter. Aber es gibt natürlich noch Spielraum nach unten.
1: Effizienter heißt auch bedarfsgerecht zu düngen, also nur dort zu düngen, wo diese Mittel tatsächlich auch gebraucht werden. Wie funktioniert das denn genau?
0: Das gibt verschiedene Methoden. Das hat einerseits damit was zu tun, wann man ausbringt. Also so, dass wenig möglichst ausgewaschen wird. Das heißt aber auch, die Menge muss insgesamt pro Feld besser dosiert werden. Aber es gibt auch punktuelle Methoden, wo wirklich auch durch Fernerkundungsdaten oder Luftbilddaten gesehen wird, welche Pflanzen Nährstoffmangel haben, wo punktuell dort ausgetragen werden kann, wo die Pflanze Nährstoffe benötigt. Und ich denke, da liegt ein ganz großer Hebel, dass wir einfach dosierter, gezielter und mittels weiterer Technologien gestützt Düngemittel ausbringen können, um so insgesamt den Verbrauch zu sparen.
1: Und solche Maßnahmen ließen sich schneller umsetzen als zum Beispiel technologische Lösungen wie ein Hochfahren der Haber-Bosch-Ammoniak-Synthese oder eben das Extrahieren von Stickstoff oder Phosphaten aus Gülle.
0: Ich denke auf jeden Fall. Natürlich bedarf das natürlich immer eines Investments von einem landwirtschaftlichen Betrieb in diese Technologien. Die sind nicht gratis verfügbar und brauchen bestimmte Grundgeräte, die nicht günstig sind. Aber ich denke, dass mit einer bestimmten Förderung sicherlich sowas angeregt werden kann. Und das geht relativ schnell. Die Technologien sind da und die sind operationell. Und ich denke, da ist auf jeden Fall ein großer Hebel.
1: Sagt Richard Fuchs vom KIT über die aktuelle Knappheit an Kunstdünger. In Thüringen am Rennsteig entsteht gerade ein Wolkenobservatorium. Das untersucht echte Wolken, die am Bergkamm dort hängen bleiben, also in freier Natur unter Realbedingungen. Dabei blicken die Fachleute gleich dreimal in die Wolke hinein, vor dem Gipfel, auf dem Gipfel und dahinter. Damit soll unter anderem geklärt werden, wie sich die winzigen Partikel verändern, aus denen die Wolke besteht. Das ist Grundlagenforschung, aber trotzdem wichtig für Wettermodelle. In Kürze dürften die Messungen nun beginnen. Annegret Faber hat sich auf einen Routinebesuch mit dem Projektleiter begeben.
2: Uwe Kehl.

0: Schöpfer fährt mit einem weißen Caddy eine asphaltierte Bergstraße hinauf. Ziel des Atmosphärenchemikers ist die Siedlung Schmücke auf 917 Metern Höhe. Dieser Bergkamm ist ca. 200 Tage im Jahr in eine Wolke gehüllt. So auch heute.
1: Ja, es wird immer dichter. Ein paar Höhenmeter haben wir noch. Wir sind gerade an 900 vorbeigefahren.
0: Die Siedlung Schmücke liegt direkt am Rheinsteig. Wandernde und Langlaufskier gehören hier zum Landschaftsbild wie Tannen zum Thüringer Wald.
1: Was da hier ist, steht schön in Wolke.
0: Auf einem asphaltierten Platz ragt ein grauer Metallturm auf. 20 Meter ist er hoch.
2: Oben diese begehbare Dachplattform. Dort werden wir Wolkenwassersammler aufstellen und digital High-Volume-Sampler, um Partikel auf Filtern zu sammeln. Und wir haben dort auch große Lufteinlässe, dass sie auch ganze Wolkentröpfchen einsaugen können.
0: Uwe Käfer scheint es kaum erwarten zu können, dass es mit den Messungen endlich losgeht. Der Turm ist das Herzstück des Wolkenobservatoriums und das soll flankiert werden von zwei ebenso modernen Messanlagen unten im Tal.
2: Also die Luft kommt ja von Goldlauter. Südwest, sie kommt also von hier. Goldlauter ist dort unten.
0: Er zeigt Richtung Westen zum Tannenwald. Wenn man da drüber schauen könnte, sehe man am Fuß des Berges vielleicht schon im Sommer zwei große grüne Metallcontainer. Dort sollen Teilchen aus der Atmosphäre geholt und analysiert werden, bevor sie den Berg hochsteigen und Wassermoleküle einfangen. Auf dem Turm werden die Wassertröpfchen dann direkt aus der Wolke herausgefischt.
2: Und dadurch, dass wir so hoch sind, sind wir quasi auch mitten in der Wolke.
0: Danach ziehen die Aerosole, die auch Wolkenkondensationskeime genannt werden, weiter ins Tal. Die Luft wird wieder wärmer und das Wasser an ihnen verdunstet. Dabei verändern sich die Partikel. Wie wird in der dritten Station auf der anderen Seite des Berges gemessen? Sie ist schon fertig und liefert seit Sommer 2025 Daten. Uwe Käfer steigt in den Caddy und fährt bergabwärts nach Gehlberg.
2: So, das sieht gut aus. Wir haben sozusagen hier, sind wir genau unter der Wolke und wenn man da hochguckt, da ist Richtung Schmücke.
0: Zwei grüne Container sind hier am Fuß des Berges übereinander gestapelt und stehen direkt neben der Landstraße. Der untere dient vor allem als Lager und Arbeitsraum.
2: Also steht hier der Kompressor, der versorgt uns mit Druckluft und die Vakuumpumpe. Die erzeugt die Flüsse, die wir oben brauchen, um die Luft einzusaugen zum Beispiel.
0: Im oberen Container sind die Messanlagen untergebracht und da wird es kompliziert.
2: Normalerweise messen wir hier Ozon, Schwefeldioxid, Kohlenstoffmonoxid und Stickoxide. Das da hier ist ein Kondensationskernzähler. Dann läuft hier drüben ein Ethanometer, das bestimmt im Prinzip den Rußgehalt. Dann ein Partikelgrößenspektrometer, das bestimmt die Größenverteilung. Partikel
0: von 10 bis 800 Nanometern kann Uwe Käfer hier messen.
2: Das da ist das Kernstück unserer chemischen Messungen. Das ist ein Online-Massenspektrometer.
0: Er wendet sich einem grauen Kasten mit Monitor zu. Alle 10 Minuten wird damit die chemische Zusammensetzung der Partikel gemessen. Die unterschiedlichen Stoffe werden auf dem Bildschirm farblich abgebildet.
2: Die grüne Kurve gibt die organischen Partikel. Blau ist Nitrat, rot ist Sulfat, gelb ist Ammonium. Und Magenta ist Chlorid.
0: Die einzelnen Partikel können hier allerdings nicht bestimmt werden, nur der Durchschnitt. Die Datenmenge wäre viel zu groß. Das sei nur bei kurzzeitigen Messkampagnen möglich. Diese Anlage habe ihre Stärke in der Langzeitmessung, sagt Hartmut Hermann. Er leitet am Leibniz-Institut für Troposphärenforschung in Leipzig die Abteilung Chemie der Atmosphäre. Er sagt, beim Thema Atmosphäre und wie Partikel sich in Wolken verändern, gibt es noch viele offene Fragen. Eines deutet sich aber jetzt schon ab. Die Sulfatmenge in der Luft ist nach der Wolke größer als vor der Wolke.
3: Wenn wir jetzt auf der Schmücke rauskriegen, Aerosolpartikel enthalten nach einer Wolkenprozessierung mehr Sulfat, dann können wir das in das Modell einbauen und in der Zukunft haben wir ein besseres Luftqualitätsmodell für Europa.
0: Auch Wettermodelle könnten besser werden, denn die haben lange Zeit gar keine Partikel einbezogen. 15 Jahre lang sollen Daten aus Thüringen fließen. Alle 10 Minuten, jeden Tag, jede Woche, die immer gleichen Messungen. Eine große Chance für die Atmosphärenforschung, sagt Projektleiter Uwe Käfer, der endlich auch den Turm auf der Bergspitze mit Technik bestücken möchte.
2: Ich hoffe, dass sobald es ein bisschen wärmer wird, dass das Fundament gegossen werden kann und dann kommen die Container und wir können die Messgeräte reinstellen.
0: Anfang August sollen hier alle 3 Stationen fertig sein und die Langzeitmessungen können beginnen.
4: Das Schmücke-Wolkenobservatorium in Thüringen nimmt demnächst seinen Betrieb auf. Annegret Faber hat es schon mal für uns vorab besucht. Und damit kommen wir zu den Wissenschaftsmeldungen des Tages mit Lucian Haas.
5: Ein internationales Forschungsnetzwerk hat den bislang größten Katalog von Gravitationswellen veröffentlicht. Wie die Betreiber der Detektoren LIGO, Virgo und Kagra mitteilten, wurden zwischen April 2024 und Ende Januar 2025 insgesamt 161 neue Gravitationswellensignale registriert. Damit steigt die Gesamtzahl der Nachweise auf 390. Gravitationswellen sind unsichtbare Verzerrungen der Raumzeit, die ihren Ursprung tief im Weltraum haben. Sie entstehen beispielsweise, wenn schwarze Löcher kollidieren. Unter den neuen Daten befindet sich das bislang deutlichste Signal einer solchen Verschmelzung. Dadurch war auch die bislang genaueste Peilung möglich, von wo am Himmel diese Gravitationswelle kam. Nach Ansicht der Forschenden markiert der Katalog den Beginn der präzisen Gravitationswellenastronomie, 10 Jahre nach dem ersten experimentellen Nachweis solcher Raumzeitkräuselungen.
4: Ein Pflaster sendet Ultraschallwellen aus.
5: Ein Team der University of California in San Diego hat dieses innovative Ultraschallpflaster entwickelt. Damit lässt sich die Gesundheit ungeborener Babys kontinuierlich überwachen. Das weiche Silikonpflaster enthält mehrere winzige Ultraschallwandler. Es wird direkt auf den Bauch der Schwangeren geklebt und ersetzt klassische Ultraschallsonden, die noch von Hand geführt werden müssen. Kontrolliert wird das Gerät mit künstlicher Intelligenz. Selbst wenn sich das Kind bewegt, kann es zum Beispiel die Durchblutung der Nabelschnur zuverlässig im Blick behalten. In einer ersten klinischen Studie mit rund 60 Frauen lieferte das Pflaster ähnlich gute Daten wie herkömmliche Ultraschallgeräte. Das berichten die Forschenden im Fachjournal Nature Biotechnology.
4: Feuersalamander können leuchten.
5: Wenn die schwarz-gelben Amphibien mit UV-Licht bestrahlt werden, leuchten ihr Bauch und ihre Flanken türkisblau. Das berichten Forschende aus Spanien und Deutschland im Fachjournal Royal Society Open Science. Hinter diesem Leuchten steckt das Phänomen der sogenannten Biofluoreszenz. Substanzen in der Haut der Salamander wandeln ultraviolettes Licht, das für das menschliche Auge unsichtbar ist, in sichtbares Licht im bläulichen Spektrum um. Wozu das gut ist, ist unklar. Die Forschenden vermuten, dass die Salamander den Leuchteffekt zur Kommunikation nutzen, etwa bei der Partnerwahl. Es könnte sich aber auch um ein Warnsignal gegenüber Fressfeinden handeln. Welcher chemische Stoff genau für das Leuchten sorgt, muss noch untersucht werden.
4: In China setzten Ärzte bereits vor 600 Jahren lokale Anästhetika ein.
5: Darauf deuten Rückstände hin, die chinesische Forscher auf einem Chirurgenbesteck aus dem 14. Jahrhundert entdeckt haben. Das Besteck war Grabbeigabe eines bekannten Arztes aus der Zeit der Ming-Dynastie. Auf einer Schere und einer Pinzette fanden sich Spuren von Aconitin, einem pflanzlichen Anästhetikum. Aconitin wird aus dem giftigen Eisenhut gewonnen. Für den sicheren Einsatz sind eine exakte Rezeptur, eine präzise Dosierung und strenge Vorgehensweisen notwendig. Die Forschenden sehen den Fund als Beweis dafür, wie fortgeschritten die chinesische Medizin schon im Mittelalter mit chirurgischer Anästhesie umging.
4: In Brasilien wird weniger abgeholzt.
5: Wie das Überwachungsnetzwerk Map Biomass berichtet, ist die im Amazonasgebiet gerodete Fläche im vergangenen Jahr um gut 20% zurückgegangen. Es wurden knapp 985.000 Hektar Wald abgeholzt. Das ist der niedrigste Stand seit 2019. Als Hauptgrund für den Rückgang nennt Map Biomass schärfere Kontrollen und Sanktionen durch staatliche Behörden. Trotz dieser positiven Entwicklung bleibt die Naturzerstörung massiv. Fast 99% der Rodungen gehen auf das Konto der Landwirtschaft.
6: Sternzeit, 27. Mai. Der antike Flug zum Mond. Heute Abend leuchtet der zunehmende Mond nahe dem Stern Spica in der Jungfrau. Noch ist offen, wann wieder Menschen über die Mondoberfläche laufen. Der Traum vom Mond ist keine moderne Entscheidung. Es gab ihn schon in der Antike. Denn bereits im 2. Jahrhundert nach Christus ist die erste Mission zum Mond aufgebrochen. Damals hat Lucianus von Samosata eine fantastische Reise ersonnen. In seinem Werk »Eine wahre Geschichte« hält ein Segelschiff Kurs auf die Meerenge von Gibraltar. Gerade als die Mannschaft die Säulen des Herkules, so die damalige Bezeichnung, passiert, erfasst ein gewaltiger Wasserwirbel das Schiff. Es schleudert immer höher und treibt plötzlich durch den Weltraum. 7 Tage später landet die Mannschaft auf dem Mond. Dort treffen die Seefahrer auf absonderliche Wesen, die sich auf den Kampf mit den Kriegern der Sonne vorbereiten. Mit denen streiten sie erbittert über die Kolonisierung der Venus. Lukianus hatte eine blühende Fantasie, dachte an Leben im Universum und konnte sich Reisen durch das Weltall vorstellen, lange bevor Jules Verne über Expeditionen zum Mond schrieb oder gar die ersten Raketen abhoben. Über sein Leben ist wenig bekannt. Immerhin ist überliefert, dass Lukianus zumeist mit den Mitteln der Satire die gesellschaftlichen Zustände in Ägypten kommentierte, das damals zu Griechenland gehörte. So wurde er wohl zum ersten Science-Fiction-Autoren der Welt. Bis dahin gab es allenfalls Schöpfungsmythen um das Geschehen im Kosmos. Mit Lukianus begann die Raumfahrt, jedenfalls literarisch.
4: Und mit Arndt Reuning geht Forschung aktuell zu Ende, jedenfalls für heute. Morgen präsentieren wir hier wieder neue Themen aus der Welt der Wissenschaft. Bis dahin sage ich vielen Dank fürs Zuhören und ja, bis morgen.
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8: Uhr, die Nachrichten. Die israelische Armee hat nahezu alle Bewohner der libanesischen Küstenstadt Tyrus zur Flucht aufgerufen. Ein Militärsprecher kündigte an, Israel werde dort Angehörige der militant-islamistischen Hisbollah angreifen. Es handle sich um eine Reaktion auf von der Hisbollah ausgehenden Beschuss israelischer Gebiete. Tyrus liegt im Süden des Libanon, etwa 50 Kilometer entfernt von der israelischen Grenze. Reporter berichten, nach dem Fluchtaufruf der israelischen Armee sei Panik in Tyros ausgebrochen. Viele Menschen seien zunächst an die Strände der Stadt geflüchtet. Formal gilt eine Waffenruhe. Israel und die Hisbollah-Miliz werfen sich gegenseitig vor, die Absprache bereits mehrmals gebrochen zu haben. Der ukrainische Präsident Zelensky hat die USA um mehr Munition für das US-Luftabwehrsystem Patriot zur Verteidigung gegen russische Raketenangriffe ersucht. Das geht aus einem Schreiben an den amerikanischen Präsidenten Trump hervor. Darin bat Zelensky die amerikanische Regierung um Hilfe vor den russischen Angriffen, die er als Terror bezeichnete. Über das Pfingstwochenende hatte die russische Armee die Ukraine und insbesondere die Hauptstadt Kiew massiv mit Drohnen und Raketen angegriffen. Dabei setzte sie auch die Hyperschallrakete Oreshnik ein. Moskau forderte Ausländer und Diplomaten auf, wegen bevorstehender Attacken Kiew zu verlassen. Bundeswirtschaftsministerin Reiche hat ihren China-Besuch mit Gesprächen auf Regierungsebene fortgesetzt. Mit dem chinesischen Handelsminister Wang sprach sie über den Zugang zu Mineralien und seltenen Erden. Die CDU-Politikerin betonte, deutsche Unternehmen bräuchten diese Rohstoffe von China. Moderne Technologien seien ohne sie nicht denkbar. Zugleich warb die Ministerin für einen fairen Umgang zwischen den Handelspartnern und einen vertrauensvollen und offenen Austausch. Reiche thematisierte auch chinesische Investitionen in Deutschland. Diese seien willkommen, sie müssten aber dauerhaft erfolgen und mit Innovationen verbunden sein. Wang wies auf die jüngsten EU-Handelsschutzbeschlüsse hin, unter anderem für Stahl. Der chinesische Minister beklagte, die Maßnahmen hätten eine stark protektionistische Färbung. China ist Deutschlands wichtigster Handelspartner. Im vergangenen Jahr wurden Waren für rund 170 Milliarden Euro aus China importiert. Dorthin exportiert wurden aus Deutschland jedoch nur Waren im Wert von etwa 81 Milliarden Euro. Nach Jahrzehnten im Untergrund ist die mutmaßliche Ex-RAF-Terroristin Klette zu 13 Jahren Gefängnis verurteilt worden. Das Landgericht Verden sah es als erwiesen an, dass sie mit zwei ebenfalls der RAF zugeordneten Komplizen Raubüberfälle auf Geldtransporter und Supermärkte beging. Das Urteil erging unter anderem wegen schweren Raubes, Verstößen gegen das Waffengesetz und schwerer räuberischer Erpressung. Klettes Verteidigung legte bereits Revision ein. Klette war Ende 2024 in Berlin festgenommen worden. Zur Abwehr von Cyberattacken sollen die deutschen Sicherheitsbehörden neue Befugnisse erhalten und dabei auch aktiv gegen Angreifer vorgehen dürfen. Das Bundeskabinett billigte dazu ein entsprechendes Gesetz. Insbesondere gegen breit angelegte Cyberattacken mit großem Schadenspotenzial böten vorbeugende Maßnahmen in den eigenen IT-Systemen alleine keinen hinreichenden Schutz, heißt es im Entwurf aus dem Bundesinnenministerium. Es müssten daher für die Polizeibehörden des Bundes und für das Bundesamt für Sicherheit in der Informationstechnik ergänzend Möglichkeiten zur Unterbindung solcher Cyberangriffe geschaffen werden. Deutschland stehe als führende Wirtschaftsnation in Europa verstärkt im Fokus von Tätern. In Laos sind in einer überfluteten Höhle 5 vermisste Dorfbewohner nach Tagen lebend gefunden worden. 2 weitere Menschen würden noch vermisst, teilten Rettungskräfte mit. Die Gruppe war vor einer Woche in einer stillgelegten Mine auf Goldsuche gegangen. Nach kräftigen Regenfällen drang Wasser in die Höhle ein und schnitt ihnen den Rückweg ab. An der Suchaktion sind auch Spezialkräfte aus dem Nachbarland Thailand beteiligt, die bereits 2018 eine Jugendfußballmannschaft aus einer Höhle befreit hatten. Das Wetter: verbreitet sonnig, in der Südhälfte Quellwolken, vereinzelte Gewitter, Temperaturen im Norden von 15 bis 25, im Süden 27 bis 34 Grad, morgen heiter oder sonnig bei 15 bis 30 Grad. Das waren die Nachrichten.
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9: Mit Birgit Becker am Mikrofon und dem Programm: die wirtschaftliche Entwicklung im Land. Schwach war sie eh, aber der Iran-Krieg bremst sie zusätzlich aus. Dazu gleich mehr. Mehr auch zu einer neuen Abgabe, zu der sich das Bundeskabinett entschlossen hat. Wer streamt, der bekommt künftig eine Pflicht zum Investieren. Das gilt für Netflix, Amazon und Co. Warum eigentlich nur für die und nicht auch für andere? Dazu auch gleich mehr. Und zum Start aber: was immer man gegen Reichensteuern oder Vermögensteuern einwenden kann, ein Mangel an Reichen, sogar Superreichen, kann nicht der Grund sein. Volker Fintermer dazu.
10: Alle Krisen zum Trotz, das globale Finanzvermögen stieg im vergangenen Jahr um 10,7% an und verzeichnet damit die stärkste Wachstumsrate seit dem Jahr 2021. Und die privaten Vermögen in Deutschland wuchsen sogar um fast 15%. So lauten die aktuellen Zahlen aus dem Weltreichtumsreport der Boston Consulting Group. Das geschieht allerdings weiterhin mit einer sehr ungleichen Verteilung. So besitzen der Studie zufolge in Deutschland 5.000 Personen mit 27,3% mehr als ein Viertel des gesamten Finanzvermögens in Form von Aktien oder Fonds. Und die Zahl der Superreichen in Deutschland ist allein in einem Jahr um 1.100 gestiegen. Als superreich gelten in dieser Untersuchung Menschen, die über ein Finanzvermögen von über 100 Millionen Dollar oder umgerechnet mehr als 85 Millionen Euro verfügen. Und dabei verzeichnen die Marktbeobachter auch einen neuen Trend, nämlich die Verlagerung des Vermögens, etwa von Immobilien und Einlagen hin zu Wertpapieren, Fonds und Private Equity Vermögen, das sich global schneller verlagern lässt. Dieser Trend begünstigt zudem die oberen Vermögenseinkommen zusätzlich. Denn wer mehr hat, kann breiter streuen und in renditestärkere Anlageklassen wie etwa Aktien oder Private Equity investieren, betont der Studienleiter der Consulting Group. Die Konzentration des Vermögens an der Spitze nimmt der Studie zufolge auch künftig weiter zu und demzufolge wird auch der Anteil der Superreichen am deutschen Finanzvermögen weiter steigen. Aber diese Entwicklung steht auch in der Kritik.
11: Es ist unfassbar, dass in einem Jahr, in dem unsere Wirtschaftsleistung in Deutschland im Nullkomma-Bereich wächst, das Vermögen der reichsten Deutschen um mehr als 20% zulegt. Das heißt, umgerechnet, wer letztes Jahr 5 Milliarden hatte, hat in diesem Jahr 6 Milliarden. Und das kommt noch obendrauf. Diese Menschen, die werden in Deutschland wahnsinnig günstig besteuert,
10: sagt die grüne Bundestagsabgeordnete Caro Otte gegenüber dem Deutschlandfunk. Denn auf die entsprechenden Vermögenszuwächse entfallen maximal 30% Unternehmenssteuern, während Durchschnittsverdiener in Deutschland mit über 45% Steuern und Abgaben zur Kasse gebeten werden. Und gerade im Blick auf die noch ausstehende Steuerreform gäbe es da erheblichen Nachholbedarf, betont Otte.
11: Es braucht eine Gerechtigkeitsoffensive im Steuersystem. Das ist dringend notwendig, das zeigt auch diese Studie, wenn wir uns anschauen, wie krass riesengroße Vermögen wachsen und wie wenig davon bei der Gesellschaft landet.
10: Bundeskanzler Friedrich Merz hatte zuletzt eine höhere Besteuerung der Wohlhabenden zurückgewiesen, die ohnehin schon mehr als die Hälfte zur Einkommensteuer in Deutschland beitragen würden. Und auch eine Vermögensteuer soll in Deutschland weiterhin nicht erhoben werden. Wohl auch aus der Sorge heraus, dass gerade Aktien- und Fondsvermögen dann schneller in andere Regionen der Welt verlagert werden könnte.
9: Der Bericht von Volker Findhammer. In ihrem Frühjahrsgutachten rechnen die Wirtschaftsweisen nur noch mit einem Wachstum beim Bruttoinlandsprodukt um 0,5% in diesem Jahr, deutlich weniger als im November erwartet wurde. Jörg Münchenberg zur Prognose und was sich die Wirtschaftsweisen ja nicht nehmen lassen zu den Ratschlägen, die sie an die Politik richten. Und die betreffen diesmal vor allem die sozialen Sicherungssysteme.
12: Der Schritt kommt letztlich nicht überraschend. Angesichts deutlich gestiegener Energiepreise nach der Sperrung der Straße von Hormus haben jetzt auch die Wirtschaftsweisen ihre Prognosen deutlich gesenkt. Demnach wird die Wirtschaft in diesem Jahr nur um 0,5% und 2027 dann um 0,8% wachsen. Vor allem aufgrund der staatlichen Milliardenausgaben zur Modernisierung der Infrastruktur. Sollte aber der Ölpreis nicht schon bald deutlich sinken, könnte sich die Lage auch dramatisch verschärfen, betonte Achim Truger, Wirtschaftswissenschaftler an der Universität Duisburg-Essen.
13: Also wenn der Rohölpreis bis Oktober diesen Jahres auf 120 Dollar bliebe und danach eben verzögert zurückgeht, dann würde das bedeuten, dass die BIP-Prognose auf 0,2 geht für dieses Jahr und auf 0,5 für das kommende Jahr. Das heißt, das sind spürbare Effekte. Inflation geht von 3 auf 3,5. In diesem Jahr, auch das offensichtlich spürbar, wobei man sagen muss, es ist Kaffeesatzleserei.
12: Im Mittelpunkt des diesjährigen Frühjahrsgutachtens steht jedoch der wachsende Druck auf die sozialen Sicherungssysteme angesichts des demografischen Wandels. Die Bundesregierung hat zwar zumindest für die gesetzliche Krankenversicherung ein erstes Reformpaket vorgestellt, doch der Handlungsdruck bleibe weiter groß, meinte die Vorsitzende des Sachverständigenrates, die Ökonomin Monika Schnitzer von der Ludwig-Maximilians-Universität München.
14: Wenn wir keine Reformen durchführen, dann wird der Beitragssatz aller Sozialversicherungen zusammen auf knapp 50% steigen bis 2040. Das ist zu viel. Wir wissen, was das für negative Konsequenzen hat. Das heißt, weniger netto vom Brutto. Die Menschen können weniger konsumieren, haben geringere Arbeitsanreize, schlecht für die Wirtschaft. Die Arbeitskosten für die Unternehmen steigen. Also der Handlungsdruck ist massiv.
12: Die Wirtschaftsweisen fordern deshalb kostendämpfende Reformen, um zumindest den Anstieg der Ausgaben in der Sozialversicherung zu verlangsamen. Beispiel gesetzliche Krankenversicherung. Hier spricht sich der Rat für eine Abschaffung der beitragsfreien Mitversicherung von nicht kindererziehenden Ehepartnern aus. Aber, so Martin Werding von der Ruhr-Universität Bochum, das werde nicht ausreichen.
15: Perspektivisch muss die ambulante Versorgung zu einer Lenkung der Patienten entlang der gesamten Versorgungskette ausgebaut werden, um vermeidbare, dann insbesondere auch stationäre Behandlungen zu verringern. Besondere Ausgabendynamik herrscht bei Arzneimitteln. Hier sollte sich die Bepreisung innovativer Medikamente noch stärker als bisher am therapeutischen Zusatznutzen ausrichten. Und als unterentwickelt erscheint in Deutschland die Prävention, insbesondere zur Vermeidung gesundheitsschädlichen Verhaltens.
12: Auch in der Pflegeversicherung sehen die Wirtschaftsweisen erheblichen Reformbedarf. So müssten die Pflegeeinstufungen begrenzt und der Leistungszuschlag bei stationärer Pflege sowie der Entlastungsbetrag für Angehörige bei häuslicher Pflege abgeschafft werden. Allerdings teilen nicht alle Mitglieder des Sachverständigenrates diese Empfehlungen. So meinte Achim Truger, die prognostizierten Anstiege bei den Beitragssätzen in den kommenden Jahren seien nicht so dramatisch, um so harte Einschnitte zu rechtfertigen.
9: Jörg Münchenberg zum Gutachten der Wirtschaftsweisen. Offiziell heißt das Gremium Sachverständigenrat zur Begutachtung der gesamtwirtschaftlichen Entwicklung. Wenn es ums Ankurbeln der Wirtschaft geht, dann fordert die Bundesregierung, Kanzler und Union vor allem gerne, dass das Arbeitsvolumen erhöht werden müsse, also dass mehr gearbeitet werden müsse, was sich in der Realität aber nicht so richtig niederschlägt. Nach Daten des Statistischen Bundesamtes wird im Gegenteil mehr Teilzeit gearbeitet denn je. Aus Gründen, Mischa Erhardt dazu.
16: Fast jeder dritte abhängig Beschäftigte arbeitet im Rahmen einer eingeschränkten Arbeitszeit. Und nach wie vor ist Teilzeitarbeit zum überwiegenden Teil weiblich. Laut den Daten aus dem Statistischen Bundesamt in Wiesbaden arbeitete im vergangenen Jahr jede zweite Frau mit reduziertem Stellenumfang. Bei Männern trifft das mit rund 14% auf nur jeden siebten zu.
17: Es zeigt erstmal, dass Teilzeit einfach wichtiger Bestandteil oder die Arbeitsrealität ist von vielen Beschäftigten, vor allen Dingen von vielen Frauen.
16: Sagt die Arbeitszeitexpertin des Wirtschafts- und Sozialwissenschaftlichen Instituts der gewerkschaftsnahen Hans-Böckler-Stiftung Yvonne Lott.
17: Die eben immer mehr arbeiten wollen, aber natürlich, wie wir wissen, einfach auch den Löwenanteil der Kinderbetreuung, Pflege, Hausarbeit schultern.
16: Bei Männern nahm die Teilzeitquote nach den jüngsten Daten in den vergangenen 10 Jahren stärker zu als bei Frauen. Dennoch bleibt die große Diskrepanz zwischen den Geschlechtern bestehen. 2025 arbeiteten knapp 2/3 der erwerbstätigen Mütter mit Kinder unter 18 Jahren in Teilzeit. Bei Vätern in derselben Lebenssituation waren es weniger als 1/10. Dabei arbeiten Teilzeitbeschäftigte im Durchschnitt länger als noch vor 10 Jahren. 2025 waren es 21,3 Stunden pro Woche, das sind 2 Stunden mehr als noch 2015. Auch mit zunehmendem Alter der Arbeitnehmerinnen und Arbeitnehmer steigt die Teilzeitquote deutlich. Während unter den 55-Jährigen knapp 1/3 in Teilzeit arbeitet, sind es bei den noch erwerbstätigen 65-Jährigen bereits mehr als die Hälfte. Bei unter 70-Jährigen lag der Anteil sogar bei gut 90%. In Zukunft könnten verstärkt Rentnerinnen und Rentner den Anteil der Teilzeit in der Statistik in die Höhe treiben. Denn seit Jahresbeginn gibt es die sogenannte Aktivrente, bei der Ruheständler 2000 Euro im Monat steuerfrei hinzuverdienen können.
9: Mischa Erhardt war das. In Deutschland fehlen Wohnungen, bekanntes Problem. Und trotzdem stellte sich gerade erst heraus, dass derzeit so wenig Neubauten entstehen wie seit rund 15 Jahren nicht mehr. Den Trend umkehren soll nun eine umfassende Reform des Baugesetzbuches. Das ist das zentrale Gesetz fürs öffentliche Baurecht in Deutschland. Es regelt, wie Böden und Flächen genutzt werden dürfen, wie und wo Gebäude entstehen dürfen. Und was sich da ändern soll an dieser zentralen rechtlichen Grundlage. Katharina Thoms dazu.
18: Neue Wohnungen bauen, das soll mit dem überarbeiteten Baugesetzbuch in den kommenden Jahren einfacher werden. Bundesbauministerin Verena Huberts, SPD.
19: Mit dem Upgrade machen wir die Bauplanung in Deutschland schneller, digitaler, schlanker und flexibler.
18: Städte und Gemeinden sollen nach dem neuen Recht Wohnungsbau in ein übergeordnetes öffentliches Interesse stellen dürfen, wenn neue Wohnungen dringend gebraucht werden. Wohnungsbau habe Vorfahrt vor zum Beispiel Umweltschutz, sagt die Bauministerin. Dirk Salewski vom Verband Freier Immobilien- und Wohnungsunternehmen schränkt das Ganze im Deutschlandfunk ein.
20: In jeder Gemeinde, in jeder Stadt in Deutschland entscheidet der Gemeinderat, der Stadtrat, ob und gegebenenfalls wie und wo und wie viel Baurecht in einer Kommune geschaffen wird. Da hat der Bund ja gar keinen Einfluss drauf. Der Bund kann mit dem Baugesetzbuch nur den Rahmen vorgeben, was im Einzelnen in Bebauungsplanverfahren geregelt werden kann.
18: Bundesbauministerin Huberts sieht die neuen Möglichkeiten für Städte und Gemeinden deshalb auch als Aufforderung an sie.
19: Wir geben den Kommunen neue Werkzeuge, aber wir geben auch mehr Zug und Druck in dem Prozess. Es geht ums Können, aber es geht auch ums Müssen. Wir haben einen großen Rückstand beim Bauen. Deshalb müssen diese Werkzeuge jetzt auch genutzt werden.
18: Um schneller ins Bauen zu kommen, sollen Bauplanungen digitaler und damit schneller erledigt werden. Zusätzlich sollen Umweltprüfungen begrenzt und Bürgerbeteiligungsverfahren eingeschränkt werden. Verkürzen sei gut, so Immobilienverbandspräsident Salewski. Aber
20: wir haben sehr gute Erfahrungen gemacht, indem wir Nachbarschaft frühzeitig mit eingebunden haben über Dialogprozesse. Also wenn der Investor das macht, ist meine Erfahrung, klappt das meistens wesentlich besser, als wenn es über die Regularien der öffentlichen Hand funktioniert.
18: Die linken Bundestagsabgeordnete und Fachpolitikerin fürs Bauen Katalin Genburg kritisierte die Änderung im Deutschlandfunk scharf.
21: Die Beteiligung von Bürgerinnen und Bürgern ist wirklich so wichtig, um auch Akzeptanz herzustellen und nachweislich haben Studien ergeben, dass Bürgerbeteiligung eigentlich Verfahren sogar beschleunigt, weil gleich auch die Anforderungen und die Bedarfe und Wünsche der Leute einbezogen werden können und der Ärger dann eben nicht im Verfahren kommt und das Verfahren verlängert.
18: Umweltverbände und die Grünen kritisieren, dass mit dem neuen Gesetz Neubau vor Ressourcenschonung und Naturschutz gehe. Wer Flächen versiegele, könne leichter einfach ein Ersatzgeld zahlen, statt woanders einen Ausgleich in der Natur zu schaffen. Mit dem überarbeiteten Baugesetzbuch sollen sich Städte und Gemeinden aber auch besser gegen den Klimawandel wappnen können. Bundesbauministerin Huberts.
19: Wir können jetzt mit den Kommunen klare Instrumente definieren, die die Kommunen an die Hand bekommen, wo wir sagen, da bräuchten wir doch mal die Versickerungsfläche. Hier begrünte Dächer oder Pflanzgebote.
18: Kommunen bekommen auch mehr Vorkaufsrechte, um Häusern nicht Extremisten oder der organisierten Kriminalität zu überlassen und um sogenannte Schrottimmobilien zu kaufen.
19: Es gibt jetzt schärfere Werkzeuge. Auf der einen Seite das Vorkaufsrecht, was sie ausüben können, was jetzt viel einfacher gelingt. Aber im Extremfall auch ein scharfes Schwert, nämlich die Möglichkeit der Enteignung. Und das aber erst, wenn man rechtskräftigen Instandsetzungsgeboten nicht nachgekommen ist.
18: Der Deutsche Mieterbund spricht von einem wichtigen Fortschritt. Die Immobilienbranche fordert eine Abschaffung im parlamentarischen Verfahren. Die Baugesetznovelle soll nach den Beratungen im Bundestag noch in diesem Jahr in Kraft treten.
9: Katharina Thoms war das. Neben dem Verkehr sind die Gebäude ein entscheidender Faktor für Deutschlands Weg zur Klimaneutralität. Und wo sich nicht die Entscheidung stellt, welche Heizung man sich selbst anschafft, da geht es dann um die Frage, ob ein kommunales Wärmenetz an die Haustür klopft. Für die Kommunen ist diese Wärmeplanung eine Herausforderung. Für kleine Kommunen soll das nun einfacher werden, mit zugleich weniger Klimaschutz. Nadine Lindner dazu.
1: Es sind zwei Gesetze, die beim Thema klimafreundliche Wärmeerzeugung ineinander greifen sollen. Nachdem vor kurzem das Gebäudeenergiegesetz grundlegend geändert wurde, gibt es heute auch Veränderungen beim Wärmeplanungsgesetz, das vor allem Kommunen betrifft. Je nach Größe der Stadt müssen sie Pläne vorlegen, wie die Stadtviertel künftig beheizt werden sollen, ob zum Beispiel Fernwärmenetze erwartet werden. Die Novelle, auf die sich das Bundeskabinett heute geeinigt hat, bringt vor allem für kleine Kommunen, die weniger als 15.000 Einwohner haben, Entlastungen. Denn sie können sich künftig auch für die sogenannte kleine Wärmeplanung entscheiden. Die geht davon aus, dass in kleinen, ländlichen Gemeinden meist nicht davon ausgegangen werden kann, dass die Versorgung leitungsgebunden erfolgt, also über Fernwärmenetze oder ein Wasserstoffnetz. Dabei geht man davon aus, dass sich Hausbesitzer individuell entscheiden müssen, welche Heizungssysteme sie wählen. Ziel ist es, dass kleine Kommunen, die oft über wenig Personal verfügen, weniger Arbeit mit den Wärmeplänen haben. Im Gesetzentwurf ist von einem Einsparpotenzial von gut 40 Millionen Euro für Verwaltungen die Rede. Außerdem sollen Betreiber von industriellen Wärmenetzen mehr Zeit für die Vorlage eines Dekarbonisierungsfahrplans bekommen. Die Frist ist von Ende 2026 auf Ende 2030 verlängert worden. Die Novelle des Wärmeplanungsgesetzes hat eine Reihe von Reaktionen ausgelöst. Der Verband kommunaler Unternehmen, kurz VKU, zu dem auch viele Stadtwerke gehören, begrüßte die Vereinfachung grundsätzlich, mahnte aber gleichzeitig eine große Reform des Wärmeplanungsgesetzes an. Es brauche einen konsistenten Rechtsrahmen für die praktische Umsetzung der Wärmewende, so der VKU. Der Bundesverband für Energie- und Wasserwirtschaft, kurz BDEW, nannte es positiv, dass kleine Städte nun einfacher eine Wärmeplanung erstellen könnten. Allerdings dürfe die Aussagekraft dieser Planungen nicht leiden. Grundsätzlich mahnte der BDEW an, dass Infrastrukturplanungen bei Gas, Fernwärme und Strom gut aufeinander abgestimmt werden müssten.
9: Nadine Lindner war das. Wer hier Geld verdient, soll zugleich verpflichtet werden, zu investieren. Klingt plausibel, simpel geradezu. Schließlich wird ja allerorten beklagt, dass es in Deutschland zu wenig Direktinvestitionen ausländischer Konzerne gibt. Bislang ist das aber stets als Frage der Wettbewerbsfähigkeit betrachtet worden und nicht als Frage staatlicher Regulierung. Aber für Streamingdienste, für Netflix, Disney Plus oder Amazon Prime soll das nach dem Willen des Bundeskabinetts anders sein. Nicole Marquardt dazu.
3: Streamingdienste wie Netflix, Amazon oder Disney Plus sollen künftig 8% ihres Jahresumsatzes in den Filmstandort Deutschland investieren. Das sieht ein Gesetzentwurf von Kulturstaatsminister Wolfram Weimer vor, der heute vom Bundeskabinett beschlossen wurde. Auch für Fernsehsender wie RTL, ProSiebenSat.1 und die öffentlich-rechtlichen Sender ARD und ZDF gilt diese Mindestinvestitionsquote. Durch die Einigung bekommen Filmproduktionen erhöhte Fördermittel. Die Bundesregierung hofft, damit der deutschen Filmbranche neuen Schub zu verleihen. Filmstudios wie Bavaria oder Babelsberg hatten in den zurückliegenden Jahren oft das Nachsehen. Andere Länder lockten internationale Produktionen mit Steuervorteilen und besseren Konditionen. Der parteilose Kulturstaatsminister Weimer hofft nun auf einen Boom und neue deutsche Blockbuster. Der Vorsitzende des Kulturausschusses im Bundestag, Sven Lehmann von den Grünen, hält es für den richtigen Schritt in der Filmpolitik. Der Branchenverband Bitkom kritisiert allerdings zu starre Vorgaben und zusätzliche Bürokratie. Der Gesetzentwurf muss noch vom Bundestag beschlossen werden. Anfang 2027 soll die Investitionsverpflichtung in Kraft treten.
9: Nicole Marquardt war das. Aus der Branche der Autozulieferer überschlagen sich die schlechten Nachrichten. ZF, Mahle, Bosch, sie alle klagen über Gewinneinbrüche, reagieren mit Stellenabbau und erwägen Standortschließungen. Eine wichtige Rolle dabei spielen der Umstieg zur Elektromobilität und die Konkurrenz, nicht nur, aber vor allem aus China. Das Land, das gerade die Bundeswirtschaftsministerin bereist. Und ihre Themen sind auch, wie kann der Marktzutritt für Firmen aus Europa besser werden und die Konkurrenz fairer. Vor diesem Hintergrund Claudia Werle mit Einschätzungen zur Lage bei den Autozulieferern.
0: Alexander Timmer von der Beratungsgesellschaft Barrels by Alex Partners beschreibt die Lage so.
2: Na, ich würde mal sagen herausfordernd, angespannt, nervös.
0: Die Probleme allein auf Fehlentscheidungen einzelner Manager zurückzuführen, das wäre zu kurz gegriffen. Denn die gesamte Autobranche steckt mitten in tiefgreifenden Umstrukturierungsprozessen. Also weg vom Bau von Verbrennerfahrzeugen hin zu Fahrzeugen mit Elektroantrieb. Hinzu kommt die zunehmende Digitalisierung in einzelnen Fahrzeugen. Es wird immer mehr künstliche Intelligenz eingesetzt. Und das bedeutet, dass viele Produkte, mit denen Zulieferer bislang gute Geschäfte gemacht haben, nicht mehr oder zumindest nicht mehr in dem Maße wie bisher gebraucht werden. Autoexperte Jürgen Pieper warnt schon lange vor den enormen Abhängigkeiten, die viele Zulieferer von einigen wenigen Herstellern haben.
22: Bestellungen können sich in kurzer Zeit drastisch ändern. Also der Zulieferer kann wesentlich schlechter planen, ist wirklich in dieser Krisensituation ganz sichtbar die abhängige Größe. Und das bringt sie in eine relativ schwache Situation, was gerade in Krisenzeiten dann zu diesen Einbrüchen führt.
0: Die Beratungsgesellschaft EY hat einmal ausgerechnet, dass im Jahr 2025 der Umsatz der in Deutschland angesiedelten Zulieferer gegenüber dem Vorjahr um 4% geschrumpft ist und damit viermal so stark wie der Umsatz der Hersteller. Auch die Zahl der Beschäftigten ist deutlich zurückgegangen. Innerhalb von 6 Jahren ist bei den Zulieferern in Deutschland fast jede vierte Stelle verschwunden und der Abwärtstrend hat sich zuletzt weiter beschleunigt. Frank Schwope von der Fachhochschule des Mittelstands in Berlin spricht von disruptiven Zeiten, vom zerstörerischen Wandel.
23: So einen Umbruch wie zurzeit hat man eigentlich in der Automobilbranche nie gesehen.
0: Was auch auffällt, es drängen immer neue Wettbewerber auf den Markt. Sie kommen vielleicht nicht aus der unmittelbaren Nachbarschaft, sondern aus Brasilien, Mexiko oder aus Thailand. Und vor allem aus China, sagt Alexander Timmer.
2: Wir schauen zurück, vielleicht 20 Jahre, da war der Marktanteil chinesischer Hersteller 2, 3, 4%, momentan bei über 60%, Ende der Dekade bei über 70%. Und von erstarkenden chinesischen Herstellern, da partizipieren großteils natürlich auch chinesische Zulieferer von. Und gleichermaßen steigt natürlich der chinesische Zulieferanteil auch an.
0: Und sie werden ihre Position entlang der gesamten Wertschöpfungskette ausbauen. Das geschieht von Batterien und Halbleitern über Software bis hin zu kompletten Systemlösungen. Branchenexperte Christoph Stürmer ist dennoch zuversichtlich.
24: Ich glaube an eine neue Gründerzeit für die Automobilindustrie, aber die Gründer kommen möglicherweise nicht aus der Automobilindustrie selbst.
0: Sondern sie kommen möglicherweise aus der IT. Auch Elektrokonzerne könnten mehr und mehr an Bedeutung gewinnen. Und wenn Zukunftsvisionen wie das autonome Fahren Wirklichkeit werden, dann dürfte das noch einmal tiefgreifende Veränderungen mit sich bringen.
9: Claudia Werle war das. Nehmen wir das alles mit in den Frankfurter Börsensaal zu Konstantin Röse, dem Börsenberichterstatter. Im Moment ist ja die Bundeswirtschaftsministerin in China unterwegs im Gepäck. Nicht nur die Kümmernisse der Autobranche, nein, es sind ja viel mehr Branchen, die sich durch China unter enormen Wettbewerbsdruck gesetzt sehen. Wie kommt das alles im Börsensaal an?
25: Ja, an der Börse erhofft man sich vor allem, dass Europa jetzt eine gemeinsame China-Strategie findet. Also weniger protektionistische Maßnahmen und mehr selbstbewusstes Auftreten, heißt es auf dem Parkett. Dazu gehört aber auch, ja, Abhängigkeiten bei kritischen Rohstoffen abzubauen und auch darüber nachzudenken, wie man einen fairen Wettbewerb hinbekommt. Viele Unternehmen, denen ist natürlich auch klar, das ist ein Balanceakt, denn China ist der wichtigste Handelspartner Deutschlands und eben auch wichtig für die Umsätze vieler DAX-Konzerne.
9: Anderes Thema, auf das die Börsen Ihre Aufmerksamkeit richten. Wie geht's weiter im Iran-Krieg? Und aus der eher verengten Börsensicht heißt das ja immer, was tut sich beim Ölpreis? Und ist Knappheit bei Sprit oder Flugbenzin zu fürchten? Wie sind da die Erwartungen?
25: Ja, beim Ölpreis tatsächlich geht dieser Zickzackkurs weiter. Ein Fass der Nordseesorte Brent kostet aktuell rund $94. Das ist ein Minus von mehr als 3% im Vergleich zum Vortag. Und Anleger, die klammern sich tatsächlich so ein bisschen fest an den Hoffnungen, dass es doch noch zu einer Lösung im Iran-Krieg kommen könnte. Auch wenn es heute ja nicht wirklich neue Hinweise gab, was die Verhandlungen um ein Friedensabkommen zwischen den USA und Iran angeht. Entwarnung gibt es auch von Unternehmen aus der Luftfahrtbranche. Also im Sommer solle es keine Flugausfälle wegen Kerosinmangel geben, sagt der Flughafenbetreiber Fraport. Auch die Lufthansa sagt Ähnliches. Deshalb Anleger atmen auf. Lufthansa heute 3% im Plus.
9: Was die Börse in Frankfurt auch besonders angeht, das Frühjahrsgutachten der Wirtschaftsweisen. Wir haben darüber berichtet, die Prognose noch mal eingetrübt. Nur mehr 0,5% Wachstum werden erwartet. Aber das hat auch die Börse so erwartet, oder?
25: Ja, keine große Überraschung. Das ist klar, dass der Iran-Krieg hier die Erholung bremst. Ob jetzt 0,3%, 0,5%, das ist vielen Investoren nicht so wichtig. Wichtiger die Maßnahmen, die jetzt eigentlich auch die Bundesregierung ergreifen müsste. Deshalb auch der DAX heute unbeeindruckt davon. Es fehlt eine klare Richtung. Aktuell bei 25.213 Punkten knappes Plus.
9: Was haben wir denn an auffälligen Aktienkursen noch nicht registriert?
25: Ja, das war tatsächlich Samsung, der Chip- und Speicherhersteller. Der hat einen Generalstreik der Beschäftigten abgewendet. Investoren und Gewerkschaft und Arbeitnehmer haben sich da geeinigt. Aktie ist tatsächlich im Plus.
9: Die Euro-Anleihen und der Goldpreis noch.
25: Der Euro fast unverändert bei $1.1633. Die Umlaufrendite bei 2,49% und Gold verbilligt sich auf $4.431.
9: Konstantin Grüße war das mit dem Börsenbericht. Damit geht Wirtschaft und Gesellschaft zu Ende. Hier verabschiedet sich Birgit Becker. Danke fürs Zuhören und einen schönen Tag.
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5: 17.30 Uhr, die Nachrichten. Verteidigungsminister Pistorius wirbt in Kanada um Käufer von deutschen U-Booten. Der SPD-Politiker besuchte in Ottawa die Verteidigungs- und Rüstungsmesse CANSEC. Pistorius sagte, in einer strategischen Partnerschaft mit dem NATO-Land Kanada wolle man Seite an Seite für Sicherheit sorgen im Nordatlantik und auch in der Arktis. Der Kieler U-Boot-Produzent TKMS hofft auf einen Großauftrag aus Kanada. Der kanadische Premierminister Carney kündigte an, dass eine Entscheidung über den Kauf bis Ende kommenden Monats getroffen werde. Der ukrainische Präsident Zelensky hat die USA um mehr Munition für das US-Luftabwehrsystem Patriot zur Verteidigung gegen russische Raketenangriffe ersucht. Das geht aus einem Schreiben an den amerikanischen Präsidenten Trump hervor. Darin bat Zelensky die amerikanische Regierung um Hilfe vor den russischen Angriffen, die er als Terror bezeichnete. Über das Pfingstwochenende hatte die russische Armee die Ukraine und insbesondere die Hauptstadt Kiew massiv mit Drohnen und Raketen angegriffen. Dabei setzte sie auch die Hyperschallrakete Oreshnik ein. Moskau forderte Ausländer und Diplomaten wegen bevorstehender Attacken auf, Kiew zu verlassen. Zur Abwehr von Cyberattacken sollen die deutschen Sicherheitsbehörden neue Befugnisse erhalten und dabei auch aktiv gegen Angreifer vorgehen dürfen. Das Bundeskabinett billigte dazu ein entsprechendes Gesetz. Insbesondere gegen breit angelegte Cyberattacken mit großem Schadenspotenzial böten vorbeugende Maßnahmen in den eigenen IT-Systemen alleine keinen hinreichenden Schutz, heißt es im Entwurf aus dem Bundesinnenministerium. Es müssten daher für die Polizeibehörden des Bundes und für das Bundesamt für Sicherheit in der Informationstechnik ergänzend Möglichkeiten zur Unterbindung solcher Cyberangriffe geschaffen werden. Deutschland stehe als führende Wirtschaftsnation in Europa verstärkt im Fokus von Tätern. Bundeswirtschaftsministerin Reicher hat ihren China-Besuch mit Gesprächen auf Regierungsebene fortgesetzt. Mit dem chinesischen Handelsminister Wang sprach sie über den Zugang zu Mineralien und seltenen Erden. Die CDU-Politikerin betonte, deutsche Unternehmen bräuchten diese Rohstoffe von China. Moderne Technologien seien ohne sie nicht denkbar. Zugleich warb die Ministerin für einen fairen Umgang zwischen den Handelspartnern und einen vertrauensvollen und offenen Austausch. Reiche thematisierte auch chinesische Investitionen in Deutschland. Diese seien willkommen, sie müssten aber dauerhaft erfolgen und mit Innovationen verbunden sein. Wang wies auf die jüngsten EU-Handelsschutzbeschlüsse unter anderem für Stahl hin. Der chinesische Minister beklagte, die Maßnahmen hätten eine stark protektionistische Färbung. China ist Deutschlands wichtigster Handelspartner. Im vergangenen Jahr wurden Waren für rund 170 Milliarden Euro aus China importiert. Dorthin exportiert wurden aus Deutschland jedoch nur Waren im Wert von etwa 81 Milliarden Euro. Wegen des Ebola-Ausbruchs im Osten der Demokratischen Republik Kongo hat Uganda seine Grenze zum Nachbarland geschlossen. Die Maßnahme gelte für 4 Wochen, teilte die Regierung mit. Ausgenommen seien medizinische Einsatzteams, humanitäre und sicherheitsrelevante Einsätze sowie der Lebensmittel- und Frachttransport. In Uganda wurden bislang 7 Ebola-Infektionen und ein Todesfall gemeldet. Im Kongo starben nach Angaben der Weltgesundheitsorganisation mehr als 220 Menschen. In dem Land gibt es außerdem mehrere bewaffnete Konflikte. Die Weltgesundheitsorganisation rief zu einem Waffenstillstand auf. WHO-Direktor Tedros sagte, die Helfer könnten weder das Vertrauen der Bevölkerung gewinnen, noch Kranke isolieren, während Bomben fielen. Die Tennisspielerin Tamara Korpac hat die 3. Runde der French Open erreicht. Die Hamburgerin besiegte die Chinesin Wang Xinyu mit 6:2, 2:6 und 6:3. Das Wetter: verbreitet sonnig, in der Südhälfte Quellwolken und vereinzelte Gewitter. Temperaturen im Norden des Landes 15 bis 25, im Süden 27 bis 34 Grad. Morgen heiter oder sonnig, 15 bis 30 Grad, mit den höchsten Temperaturen im Südwesten. Die weiteren Aussichten: am Freitag viel Sonnenschein, später von Nordwesten her Wolken mit einzelnen Schauern oder Gewittern, 24 bis 33 Grad. Das waren die Nachrichten.
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6: Am Mikrofon begrüßt sie Doris Schäfer-Noske. Am Schluss des Berliner Theatertreffens vor 10 Tagen, da hat die Jury eine wichtige Entscheidung bekannt gegeben. Sie hat die Frauenquote wieder abgeschafft. Die galt seit 2020 für die Auswahl der 10 Produktionen beim Festival. Als Begründung dafür wurde angeführt, der Anteil der Regisseurinnen im Theater sei inzwischen gestiegen. Dann gibt es auch non-binäre Regieführende, die bei der Quote gar nicht berücksichtigt würden. Und man wolle sich bei der Auswahl wieder ganz aufs Künstlerische konzentrieren. Die Kritik an dieser Entscheidung ließ nicht lange auf sich warten. Der Verein Pro Quote Bühne forderte, die Quote nicht abzuschaffen, sondern zu überarbeiten und auch non-binäre Personen einzubeziehen. Und für diesen Vorschlag kommt jetzt heute Unterstützung in Form eines offenen Briefes, den zahlreiche Theaterschaffende unterzeichnet haben. Einige von ihnen leiten große deutsche Schauspielhäuser. Dazu jetzt ein Kommentar unserer Theaterkritikerin Barbara Behrendt.
7: In puncto Gleichstellung steht es an deutschsprachigen Theatern hervorragend. Kann ja gar nicht anders sein. Ein Blick auf die lange Liste von Intendantinnen und Intendanten, von Schauspielleitern, DramaturgInnen, führenden Regisseuren genügt, die sich jetzt alle für eine 50%-Quote von weiblichen Regisseuren einsetzen. Genial. Endlich brechen die Strukturen auf. Endlich nehmen die Chefinnen und Chefs den Theaterbetrieb in die Mangel, für den sie selbst verantwortlich sind. Wer weiß, vielleicht kümmern sie sich als nächstes sogar um den gigantischen Gender Pay Gap im Kulturbetrieb. Ach, wäre das schön. Aber Fehldiagnose. Viele der führenden Theaterleute, deren Namen man nun lesen kann, mögen Gleichberechtigung höchstens, wenn sie kostenfrei kommt. Mit einer Unterschrift unter den offenen Brief, der sich gegen ein Abschaffen der Frauenquote beim Theatertreffen wendet. Das geht schnell und sieht gut aus. Alles, was es dafür braucht, ein bisschen Verdrängungsleistung. Wie sonst bringt es der Bamberger Intendant fertig, darunter seine Unterschrift zu setzen, wo er am eigenen Haus die Frauenquote im Regiebereich mitnichten erfüllt. Dort inszenieren in der kommenden Saison 8 Männer und 4 Frauen. Dem Karlsruher Schauspielchef ist wohl noch gar nicht aufgefallen, dass er in der nächsten Spielzeit ausschließlich Texte von Männern inszenieren lässt. Und wann hat eigentlich der langjährige ehemalige Intendant des Hamburger Thalia-Theaters und des Deutschen Theaters in Berlin in seiner 40-jährigen Laufbahn die Frauenquote eingeführt? Gar nicht? Ach so, na egal, Unterschrift am Ende der Karriere reicht ja. Womöglich ist der offene Brief Satire? Vielleicht möchten die Initiatorinnen ihn als öffentlichen Pranger benutzen. Schaut, alle diese Theaterchefs sind für die Quote. Jetzt müssen sie sie auch umsetzen. Das wäre was. Nur, selbst die zahlreichen Unterzeichnenden, die sich tatsächlich für Gleichberechtigung am Theater einsetzen, ganz ohne Frauenquote übrigens, sind hier in den falschen Ring gestiegen. Denn die Jury des Theatertreffens ist eben nicht die bundesdeutsche Theaterregierung, sondern eine Jury aus 7 TheaterkritikerInnen, die Inszenierungen in einem ästhetischen Wettbewerb nach ausschließlich ästhetischen Kriterien beurteilt und damit höchstens den Betrieb abbildet, Strukturen sichtbar macht. Man kann das falsch finden, man kann der Meinung sein, die Jury sollte an der 50% Frauenquote festhalten. Man kann sogar entgegen aller Statistiken behaupten, die Quote beim Theatertreffen sei maßgeblich dafür, dass inzwischen mehr Frauen an Theatern inszenieren. Man kann es für ein falsches Signal halten. Doch was man nicht kann, 7 unabhängigen KritikerInnen die Verantwortung für Theaterstrukturen aufdrücken, die man selbst weiter verändern muss. Und wie war das nochmal? Haben sich nicht dieselben Menschen, die der Jury jetzt Vorschriften machen wollen, vor ein paar Wochen noch für freie und unabhängige Jurys ausgesprochen? Gab es da nicht einen Kulturstaatsminister Wolfram Weimar, der von eben diesen Theaterleuten öffentlich aufs Schärfste kritisiert wurde, weil er Jurys nicht unabhängig agieren ließ? Klar, Weimar hatte nicht die Frauenquote auf der Agenda, sondern wollte die Welt vor angeblich linksextremen Buchhandlungen und palästinensischen Literaturprojekten retten. Das ist halt nicht so schick. Trotzdem, eine erzwungene Quote ist ein ebensolcher Eingriff in die unabhängige Juryarbeit. Die JurorInnen möchten in den kommenden 2 Jahren allein aus ästhetischen Kriterien ihre Auswahl treffen, um dann womöglich neu zu justieren. Es gibt Schlimmeres, würde man meinen. Sollte das Theatertreffen 2027 tatsächlich mehr Regisseure und Autoren präsentieren als Regisseurinnen und Autorinnen, dann machen die Unterzeichnenden hoffentlich die Theater in Bamberg, Karlsruhe und andernorts dafür verantwortlich und nicht die Jury, die diese Missstände abbildet.
6: Ein Kommentar von Barbara Behrendt war das zu einem offenen Brief, in dem Theaterschaffende kritisiert haben, dass die Frauenquote beim Berliner Theatertreffen abgeschafft wurde. Hochöfen und Schornsteine. Die Völklinger Hütte im Saarland war einmal ein Eisenwerk mit mehr als 17.000 Beschäftigten. 1873 gegründet, hatte das Werk seine besten Zeiten Mitte des 20. Jahrhunderts. Dann kam die Stahlkrise. 1986 wurde das Werk stillgelegt und 1994 dann zum Weltkulturerbe erklärt. Seitdem wird der Ort als Kultur- und Veranstaltungszentrum genutzt und es geht dort auch um Industriegeschichte, also um die Auseinandersetzung mit der Völklinger Hütte selbst. Dazu ist ab November eine große Ausstellung geplant unter dem Titel »Das stählerne Herz« und morgen schon findet ein Symposium dazu statt. Ich habe den Generaldirektor des Weltkulturerbes Völklinger Hütte, Ralf Beil, zum Titel gefragt, das stählerne Herz. Das steht ja für den industriellen Herzschlag einer Region, aber es hat ja auch etwas Kaltes, Maschinelles. Sind das zwei Pole, um die es hier beim Symposium jetzt geht?
8: Das ist definitiv so. Wir haben zum Beispiel Michael Röhrig hier, den Stadtarchivar von Völklingen, der wird eben genau in dem Symposium die Entwicklung der Stadt Völklingen parallel zum Eisenwerk nachzeichnen. Und da geht es natürlich dann sowohl um den Wohlstand wie auch die Krisenzeiten der Menschen, die immer direkt verquickt sind mit der Entwicklung des Eisenwerks. Und wir haben dann einen Autor, der lange auch bei Saarstahl beschäftigt war, Hubert Kesternich, der wird aufzeigen, wie eben sich die Arbeiter wirklich ganz massiv ihre Rechte gegen den Willen der röchlingschen Patriarchen erkämpfen mussten, wirklich im Wortsinn erkämpfen. Und in der Ausstellung wird man zum Beispiel den Wegbereiter der Nationalsozialisten im Saarland, nämlich Hermann Röchling, den damaligen Patriarchen, dann sehen bei der Saarabstimmung. Und neben ihm ist dann ein Mann mit dem unmissverständlichen Schild Maul halten. Also diese stählerne Herz hat natürlich 17.000 Menschen ernährt in den Hochzeiten, aber gleichzeitig natürlich auch sehr viel Leid auch mit sich gebracht, sehr viel Umweltverschmutzung, sehr viel Krankheiten. Und auch das wird alles thematisiert werden.
6: Das heißt, die Völklinger Hütte, die steht da für die Macht des Kapitalismus im guten wie im schlechten Sinne. Also für Wohlstand haben Sie schon angesprochen, für die breite Masse. Auf der anderen Seite Ausbeutung von Arbeitskräften durch niedrige Löhne und auch gesundheitsgefährdende Arbeitsbedingungen, Stichwort Staublunge.
8: Ganz genau. Wir haben jetzt schon tatsächlich ja in der aktuellen Ausstellung ein großes Werk von Christoph Brech, wo es eben genau darum geht. Da haben wir Röntgenbilder bekommen hier von Völklingen, von den Kliniken. Und da stellte sich eben heraus, dass nach all diesen Jahren immer noch die Menschen Karzinome und Staublungen haben. Das heißt, man kann sich ungefähr vorstellen, wie das zu den Zeiten war, als es tatsächlich wirklich ein aktives Eisenwerk war. Und Sven Deckert wird ja auch morgen sprechen. Er hat ja gerade dieses neue Standardwerk Kapitalismus, Geschichte einer Weltrevolution geschrieben und hat da eben die Hütte Monument des globalen Kapitalismus genannt. Und das trifft es eben extrem gut. Hier wurden halt Brückenpfeiler ebenso hergestellt wie die Granaten, die diese Brücken wieder zerstört haben. Und das Eisen wirklich für 90% aller Stahlhelme des Ersten Weltkriegs, das wurde eben hier produziert. Und deswegen hat dieses Eisenwerk wirklich halt im Wortsinn Geschichte gemacht.
6: Lassen Sie uns auf die Familie Röchling nochmal eingehen, die ja da sehr bestimmend war. Wird denn beim Symposium und in der Ausstellung im Herbst dann auch eine neue Sicht auf diese Unternehmerfamilie eröffnet? Also auch was ihre Haltung im Nationalsozialismus angeht und die Beschäftigung von Zwangsarbeitern?
8: Definitiv. Wir werden das Feld nochmal massiv aufwalten. Bisher hat sich die Völklinger Hütte eigentlich nur mit der Zwangsarbeit hier vor Ort beschäftigt. Und ich habe dann tatsächlich mit einer Wissenschaftlerin, Inge Plettenberg, besprochen, dass wir eigentlich nochmal schauen müssen, wie war das eigentlich mit Röchling.

0: gewann und natürlich war einer der großen Kriegsgewinner. Wir haben halt die Statistiken, wo man einfach sieht, egal ob die Waffen dann gar nicht mehr benötigt wurden, kassiert hat immer natürlich das Unternehmen. Also das ist ja auch der Teil dieses Kapitalismus-Themas, dass natürlich eben Eisen nicht nur Fortschritt bedeutet, sondern auch Krieg, aber dass man selbst im Krieg eigentlich immer gewinnt als Unternehmer.
1: Der Einfluss des Eisenwerks auf die Region war sehr groß. Wie groß war denn umgekehrt der Einfluss der Region auf die Entwicklung der Völklinger Hütte? Das Saarland stand ja nach 1945 erstmal unter französischer Kontrolle und kam erst dann 1957 wieder zu Deutschland.
0: Wir haben eigentlich wirklich den Anspruch zu zeigen, dass es wirklich immer auch um große Dimensionen geht, weil es gerade diese Grenzlage war, wo ja hier sechsmal die Besitzung gewesen war. Es wieder Sonderbund, dann war es wieder Deutschland. Adenauer schreibt persönlich der Familie Röchling nach dem Krieg, er möchte erst, dass das Unternehmen in französische Hände kommt, dann geht es wieder zurück. Und Gipfelpunkt der ganzen Geschichte in den 50er Jahren bietet Adenauer persönlich den Röchlings Rheinmetall an, weil die ja schon Rüstung können. Es ist wirklich so, dass diese Politiker und Kapital und Staat von Kaiser Wilhelm bis Gustav Heinemann eigentlich einen großen Strom darstellen. Und das wollen wir natürlich schon darstellen, dass eigentlich das wie ein Spiegel oder eben noch besser, wie der Titel es nennt, ein Brennglas ist, die Ereignisse um die Hütte, die eigentlich zeigen, dass das wirklich die Geschichte von Deutschland und Europa ist, die wir hier erzählen können.
1: Das war der Generaldirektor des Weltkulturerbes Völklinger Hütte, Ralf Beil, über ein Symposium zur Geschichte der Völklinger Hütte morgen und eine geplante Ausstellung im Herbst. Die deutschen Kommunen stecken zurzeit in der wohl größten Finanzkrise der Geschichte der Bundesrepublik. Wo könnte mehr Geld reinkommen? Wo kann gespart werden? Eine fast unlösbare Aufgabe, mit der sich viele Verantwortliche konfrontiert sehen. Manche Kommunen erhöhen die Hundesteuer, andere die Parkgebühren oder auch die Grundsteuer. Schon Anfang des Jahres, da hat der Städtetag gewarnt, dass im bevölkerungsreichsten Bundesland Nordrhein-Westfalen von den 400 Kommunen kaum noch eine einen ausgeglichenen Haushalt hat. Die Folge: Sportvereinen und freien Trägern werden Mittel zusammengestrichen, die Öffnungszeiten von Schwimmbädern werden verkürzt und die Kultur? Dorothea Markus ist dieser Frage nachgegangen.
2: Oberhausen, 200.000 Einwohner, ist eine der am höchsten verschuldeten Städte Deutschlands. Die einstige Kohle- und Stahlstadt hat mit hoher Arbeitslosigkeit und Steuerausfällen zu kämpfen. Aber die heutige Finanznot hat noch andere Ursachen, erzählt Apostolos Zalastras, seit 2010 Kulturdezernent und zugleich Stadtkämmerer.
3: Also die Finanzlage der Kommunen ist eine absolute Katastrophe und es gibt im Augenblick nicht irgendwo ein Licht am Ende des Tunnels, wie diese in irgendeiner Form sich wieder verbessern können.
2: Trotzdem gilt gerade Zalastras als Kulturförderer und Ermöglicher. Oberhausen hat ein großes Stadttheater, zahlreiche Museen und erhält die internationalen Kurzfilmtage. Wie geht das zusammen mit den Sparzwängen der Stadt?
3: Wir schonen den Kulturhaushalt nicht. Wir reduzieren unseren Zuschuss ans Theater. Wir werden auch kleinere Beträge bei den Kurzfilmtagen reduzieren und wir haben sämtliche Eintrittspreise erhöht.
2: Dennoch ist Zalastras als Kulturdezernent jemand, der sich für die Kultur einsetzt, ihren Wert schätzt. Weit über das hinaus, was der Begriff freiwillige Aufgabe nahelegt.
3: Wir haben als Kommune die Pflicht, auch Kultur den Bürgerinnen und Bürgern zur Verfügung zu stellen. Das ist nur gesetzlich nicht geregelt. Deswegen sind die Kulturhaushalte durchweg unter Druck.
2: Im Theater Oberhausen etwa sind diese schonenden Bemühungen schon angekommen und haben 600.000 Euro eingespart, erarbeitet nach den Empfehlungen des Deutschen Bühnenvereins, genannt Theaterpakt. Intendantin Katrin Mädler schildert, wie sich dies auf das Theater konkret auswirkt.
4: Es ist gut, dass die Kürzungen bei uns in Form des Theaterpakts passieren, denn wir sind darüber in einem engen Gespräch mit unserer Kulturpolitik. Bei aller Schmerzhaftigkeit dieser Einsparungen überraschen diese uns nicht wie andernorts und wir können mit etwas Zeit einen Prozess und tragfähige Konzepte dafür entwickeln.
2: Und dennoch ziehen dunkle Wolken in den Kulturhaushalten der Städte auf. In 5 von 23 kreisfreien Städten von NRW werden in den Haushaltsplänen für dieses Jahr keine Erhöhungen des Kulturetats mitgedacht. Das kommt einer faktischen Kürzung des Kulturetats gleich. Denn Preis- und Tarifsteigerungen können von den Kulturinstitutionen nicht aufgefangen werden. In Köln müssen die Bühnen der Stadt 1 Million Euro sparen, wird die schon geplante Tanzsparte nicht realisiert. In Bonn wird ab dem Jahr 2028 sogar gestrichen. Eine sogenannte Kulturagenda soll 5 Millionen an Kulturförderung kürzen. Immerhin bleiben die Zuschüsse für die freie Szene

0: erhalten. Auch in Wuppertal macht man sich Sorgen. Etwa die Dramaturgin und Co-Vorsitzende des Freien Netzwerks Kultur, Uta Azpodin.
1: Schauen wir uns die Zahlen genauer an, dann ist es so, dass seit 2010 beispielsweise der Kulturanteil am Gesamthaushalt gesunken ist. Also von 5,9% auf 4,9%. Und auch die freie Szene von 0,17 auf 0,14%. Das ist wirklich sehr wenig.
0: Soweit sei es schon, dass in Wuppertal renommierte Kulturorte wie die Insel oder das Loch nicht mehr kostendeckend gefördert würden. Und das, obwohl sie im letzten Jahr ausgezeichnet wurden und Preisgelder erhalten haben.
2: Es kann doch einfach nicht sein, dass diese Preisgelder den Bedarf der Kulturorte auffangen. Das sollte Grundaufgabe der Kommune sein. Mehrfach habe ich gehört, dass die Kulturorte ohne die Preise ganz klar von der Insolvenz bedroht wären.
0: Und auch Katrin Mädler ist besorgt.
3: Bei allem Verständnis für die dramatische Haushaltslage der Kommunen entwickelt sich, finde ich, mit dieser wenig leidenschaftlichen Haltung zur Kultur ein wirklich trauriges und sehr unterkomplexes Menschen- und Gesellschaftsbild. Und das macht mir echt Angst.
4: Dorothea Markus berichtete, was die schlechte Finanzlage der Kommunen für die Kultur in NRW bedeutet. Und wenn Sie noch mehr über das Thema wissen wollen, in unserer Sendung Kulturfragen, da ging es vorgestern darum, wie sich Theater kreativ aus der Finanzmisere herausarbeiten. Eine Sendung, die Sie online nachhören können. Viele Orte, an denen etwas Berichtenswertes passiert, die kennen wir nur aus den Medien. Der Künstler Thomas Demand hat basierend auf solchen Fotos die Orte mit Papier und Pappe nachgebaut und sie dann selbst fotografiert, um sie anschließend zu zerstören. Berühmt geworden ist etwa das Badezimmer, in dem der frühere Ministerpräsident von Schleswig-Holstein Uwe Barschel tot aufgefunden wurde, oder auch die Küche, in der einer der Attentäter vom 11. September lebte. Für eine Ausstellung in Wien hat sich Thomas Demand jetzt mit historischen Modellen von Bühnenbildern beschäftigt. Titel: Räume, die von gestern träumen. Und unser Kunstkritiker Carsten Probst hat die Ausstellung gesehen.
5: Der Saal wirkt groß, grau und auf den ersten Blick ein wenig einschüchternd. Von der hohen Decke hängen zwei Reihen mit eigentümlichen Lampen mit übergroßen Schirmen herab. Sie werfen ein fahles Licht in den Raum. Die Wände sind vollständig mit einer Tapete verkleidet, die wie grauer Felsen wirkt und den Saal zusammen mit dem Marmorfußboden in eine riesige graue Grotte verwandelt. Auf die Wände hat Thomas Demand großformatige Aufnahmen mit zumeist landschaftlichen Details aus historischen Bühnenbildern gehängt. Diese Bühnenbilder existieren heute nur noch in Form historischer Modelle. Demand hat sie im Theatermuseum Wien oder im Musée National de Monaco entdeckt und für seine Aufnahmen nutzen können.
6: Mit einer kleinen Minikamera konnten wir da rein. Wir durften das Ding nicht bewegen, nicht anfassen, aber die Kamera konnte man natürlich anfassen und bewegen. Und jedes von den Bildern, die Sie hier sehen, besteht ungefähr aus 80 bis 90 Einzelaufnahmen, die verschiedene Schärfen abbilden, die dann zusammen kombiniert werden.
5: Berichtet Thomas Demand. Oft hat er Modelle für seine Fotografien nach Pressebildern selbst gebaut und dann fotografiert, um so die Orte von ihrer Bedeutungsaufladung durch die jeweils aktuelle Berichterstattung zu entkoppeln. In diesem Fall aber gab es die Modelle schon. Sie zeigen Bühnenbilder von der Zeit des Barock bis zur Wende zum 20. Jahrhundert und entwerfen für Demand einen völlig eigenen Bezug zur Wirklichkeit.
6: Meine Modelle sehen sehr utopisch aus, sehr unberührt. Die Modelle, die Sie hier sehen, die sind keine Ausstellungsmodelle. Damals gab es überhaupt keinen Ausstellungsbetrieb dafür. Das sind wirklich interne Modelle für die Bühnenbildner. Die haben aber alle so Traumräume, so Traumwelten, die Urahnen von den Traumwelten, die Sie jetzt mit KI herstellen können auf Ihrem eigenen Handy. Der Wald, der Kirschgarten, die Grotte, die Berggipfel. Das sind natürlich Realitätsfluchten, die wir in anderer Form aber immer noch benutzen. Das interessiert mich natürlich die Verbindung zu dem Heute irgendwie, aber zu dem, was die damals darstellten.
5: Vielfältige Landschaftsformationen lassen sich erkennen, doch sie wirken zugleich, wie so oft in den Fotografien von Thomas Demand, wie abstrakte Substrate einer Handlung, die sich nur noch schemenhaft erahnen lässt. Eine Grotte, in die von irgendwoher Tageslicht einfällt und die Schemen von Pflanzen hervortreten. Ein Laubengang, hinter dem sich eine scheinbar antike Architektur mit Skulpturen erhebt. Ein grüner Tümpel im Wald oder Tannen vor einer Hochgebirgslandschaft. Die konkreten Opern selbst, zu denen diese Bühnenbilder einmal gehörten und die auf kleinen Hinweisschildern unter den Bildern genannt werden, sind dabei oft nur noch historische Referenz. Ihren Auftritt haben die Bilder und ihre Motive hier als Klischees von Natur- und Kulturräumen, die sie reproduzieren.
6: Ich glaube, die wirklich fundamentale Kulturtechnik, die der Westen hervorgebracht hat, ist die Idee des Modells. Die Welt ist viel zu komplex für uns, um sie zu begreifen. Deswegen helfen wir uns mit Modellen. Das fängt mit Kinderspielzeug an, Architektur, das Rentenmodell, die Wettervorhersage, Large Language Models bei KI. Das sind alles deduzierte Erfahrungen mit der Welt, die darauf reduziert sind, auf die Dinge, die uns wichtig sind.
5: Von den historischen Bühnenbildern aus fällt auch ein neuer Blick auf diesen seltsam hergerichteten Ausstellungsraum. Demand hat ihn selbst wie ein fotografisches Modell gestaltet, nur eben eines in Lebensgröße. Die Anmutung einer grauen Felsengrotte hat er durch zerknittertes Papier erzeugt, das er unter verschiedenen Lichtsituationen abfotografiert und in eine Tapete verwandelt hat. Die Deckenlampen geben die Lichtsituationen in einem jener Archive wieder, die Demand in den Museen vorgefunden hat, die die Bühnenbildmodelle aufbewahrten. So verdoppelt das Museum die Realität, aber eben nicht eine Realität an sich, sondern die des Modells. Wie immer bei Thomas Demand weiß man am Ende nicht mehr so genau, welche Wirklichkeit die wirkliche ist.
4: Carsten Probst war das über die Ausstellung Räume, die von gestern träumen, neue Arbeiten von Thomas Demand in Wien. Und wir bleiben in Wien. Die Kulturmeldungen kommen jetzt mit Jörg Biesler.
7: Die Wiener Festwochen unter aktuell Intendant Milo Rau stehen für künstlerische Provokation und inszenierten Eklat. Nun haben sie den Tech-Milliardär und Trump-Unterstützer Peter Thiel eingeladen, dessen libertäre und demokratieskeptische Haltung und dessen Macht, unter anderem als Mitgründer des Überwachungsunternehmens Palantir, führen, um es vorsichtig zu sagen, regelmäßig zu Kritik. Der Deutschlandfunk-Podcast Die Peter Thiel-Story erzählt diese Geschichte. Die Chefdramaturgin der Wiener Festwochen, Sarah Abbassi, sagte dem ORF zu den Gründen der Einladung:
8: Weil wir zum einen nicht an Deplatforming glauben, also wir glauben nicht, dass es was bringt, Menschen, die eine Meinung haben, die man selbst nicht teilt, einfach nicht zu Debatten einzuladen. Und weil wir glauben, dass jemand wie Peter Thiel viel zu viel Macht hat und viel zu viel Einfluss, viel zu viel Geld hat und in die höchsten Kreise der Politik verstrickt ist, als dass wir das ignorieren könnten.
7: Ja, Peter Thiel gilt als einer der einflussreichsten Menschen der amerikanischen Tech-Elite. Er ist Großspender für Donald Trump und J.D. Vance und äußert sich kaum öffentlich. Jetzt wird er am 7. Juni auf dem Podium in Wien mit dem linken Theologen Wolfgang Palava und Intendant Milo Rau diskutieren. Die Festwochen wollen damit Öffentlichkeit herstellen, sagt Sarah Abbassi.
8: Er hat ja in der Vergangenheit mehrere Vorträge gehalten, Vorträge unter Ausschluss der Öffentlichkeit. Und genau das finden wir gefährlich und falsch. Und wir glauben, wenn wir ein kritisches Gespräch führen, dann ist das richtig. Und wir glauben auch an die Respublika und die öffentliche Sache und glauben, dass wir informiert sein sollten.
7: Sarah Abbassi von den Wiener Festwochen im ORF über die Einladung des Tech-Milliardärs Peter Thiel. Daran gibt's Kritik, offenbar auch von Teilen des Ensembles der Festwochen. Daher wird's schon am Freitag eine sogenannte Debatte der Republik geben, bei der öffentlich über die Gründe für die Einladung von Palava und Thiel gesprochen wird und alle Meinungen dazu gehört werden sollen. Die Wiener Festwochen behalten sich vor, je nach Ergebnis der Debatte, die Veranstaltung wieder abzusagen. Die Koalitionäre CDU und SPD hatten sich bereits darauf geeinigt. Heute hat auch das Bundeskabinett einen Gesetzentwurf von Kulturstaatsminister Wolfram Weimer gebilligt. Nachdem müssen Streamingdienste wie Netflix, Amazon und Disney Plus künftig in Deutschland investieren, um den Filmstandort zu stärken. Das gilt auch für Fernsehsender. Die Dienste und Sender sollen nun mindestens 8% ihres Jahresumsatzes in den Filmstandort stecken. Das könnte sich auf hunderte Millionen Euro summieren. In der deutschen Filmbranche herrscht schon seit Jahren Flaute. Die Produktionen sind abgewandert in andere europäische Länder. Der britische Dirigent Daniel Harding wird zur Saison 2027-28 neuer Musikdirektor des Los Angeles Philharmonic. Er folgt damit Gustavo Dudamel, der als Chefdirigent zu den New Yorker Philharmonikern wechselt. Seine musikalische Laufbahn hat Harding als Trompeter begonnen. Früh wurde er von Simon Rattle gefördert. Im City of Birmingham Symphony Orchestra war er Assistent von Simon Rattle. Und der Regisseur und Bühnenbildner Andreas Kriegenburg wird ab der Spielzeit 2027-28 neuer Schauspieldirektor am Staatstheater Meiningen. Kriegenburg hat regelmäßig an den großen Häusern inszeniert, an der Volksbühne Berlin, dem Thalia-Theater und dem Wiener Burgtheater.
4: Jörg Biesler war das mit den Kulturmeldungen. Und damit geht Kultur heute zu Ende. Die Informationen am Abend berichten nach den Nachrichten unter anderem über das Frühjahrsgutachten der Wirtschaftsweisen. Am Mikrofon verabschiedet sich Doris Schäfer-Noske. Ich wünsche Ihnen noch einen schönen Abend.
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10: Uhr, die Nachrichten, zunächst die Übersicht. Die mutmaßliche frühere RAF-Terroristin Daniela Klette ist wegen Raubüberfällen zu 13 Jahren Haft verurteilt worden. Das Bundeskabinett hat Maßnahmen gegen Menschenhandel sowie Änderungen im Baurecht beschlossen. Die Bahnverbindung zwischen Hamburg und Berlin ist wegen eines defekten Stellwerks gestört. Die Meldungen im Einzelnen. Nach Jahrzehnten im Untergrund ist die mutmaßliche Ex-RAF-Terroristin Klette zu 13 Jahren Gefängnis verurteilt worden. Das Landgericht Verden sah es als erwiesen an, dass sie mit zwei ebenfalls der RAF zugeordneten Komplizen Raubüberfälle auf Geldtransporter und Supermärkte beging. Das Urteil erging unter anderem wegen schweren Raubes, Verstößen gegen das Waffengesetz und schwerer räuberischer Erpressung. Klettes Verteidigung legte bereits Revision ein. Klette war Ende 2024 in Berlin festgenommen worden. In ihrer Wohnung fanden die Ermittler Waffen, Munition, gefälschte Ausweise sowie Gold und knapp 250.000 Euro in bar. Das Gerichtsverfahren bezog sich ausschließlich auf die Zeit nach der Auflösung der linksterroristischen RAF. Ein weiterer Prozess wird derzeit geprüft. Darin soll es um eine mutmaßliche Mittäterschaft Klettes bei Anschlägen der Gruppierung zwischen 1990 und 1993 gehen. Das Bundeskabinett hat Änderungen bei der strafrechtlichen Verfolgung von Menschenhandel auf den parlamentarischen Weg gebracht. Die Gesetzentwürfe fassen insgesamt den Tatbestand des Menschenhandels weiter als bisher. Künftig geht es um sämtliche Täter, die Menschen mit falschen Versprechungen unter Zwang für sich arbeiten lassen. Dies kann, wie schon bisher, für den Bereich Zwangsprostitution gelten. Künftig fallen darunter aber auch beispielsweise Zwangsbeschäftigte auf Baustellen, in Schlachthöfen oder in Nagelstudios. Auch Kunden können sich in diesem Zusammenhang strafbar machen. Bundesjustizministerin Hubig sagte, es wurden Strafbarkeitslücken geschlossen. Die SPD-Politikerin erklärte wörtlich, wer moderne Sklaverei ausnutze, dürfe nicht straffrei davonkommen. Das Bundeskabinett beschloss außerdem Änderungen im Baurecht. Die Einhaltung von Normvorschriften soll gelockert werden. Außerdem ist geplant, Natur- und Umweltgesetze in bestimmten Fällen hinter das Baurecht zurücktreten zu lassen. Auf diese Weise soll vor allem der Bau von Wohnungen vereinfacht und beschleunigt werden. Die sogenannten Wirtschaftsweisen rechnen für das laufende Jahr nur noch mit einem Wachstum des Bruttoinlandsprodukts um 0,5%. Für das kommende Jahr wird 0,8% Wachstum erwartet, teilte der Sachverständigenrat zur Begutachtung der gesamtwirtschaftlichen Entwicklung mit. Als zentralen Dämpfer für die konjunkturelle Entwicklung bezeichnete das Gremium den Iran-Krieg. Die gestiegenen Energiepreise trügen mit zu einer Verbraucherpreisinflation von voraussichtlich 3,0% im laufenden und 2,8% im kommenden Jahr bei. Als weiteres Wachstumshemmnis führte der Sachverständigenrat die steigenden Beitragssätze der Sozialversicherungen auf. Der ukrainische Präsident Selenskyj hat die USA um mehr Munition für das US-Luftabwehrsystem Patriot zur Verteidigung gegen russische Raketenangriffe ersucht. Das geht aus einem Schreiben an den amerikanischen Präsidenten Trump hervor. Darin bat Selenskyj die amerikanische Regierung um Hilfe vor den russischen Angriffen, die er als Terror bezeichnete. Über das Pfingstwochenende hatte die russische Armee die Ukraine und insbesondere die Hauptstadt Kiew massiv mit Drohnen und Raketen angegriffen. Dabei setzte sie auch die Hyperschallrakete Oreschnik ein. Moskau forderte Ausländer und Diplomaten wegen bevorstehender Attacken auf, Kiew zu verlassen. Verteidigungsminister Pistorius wirbt in Kanada um Käufer von deutschen U-Booten. Der SPD-Politiker besuchte in Ottawa die Verteidigungs- und Rüstungsmesse CANSEC. Pistorius sagte, in einer strategischen Partnerschaft mit dem NATO-Land Kanada wolle man Seite an Seite für Sicherheit sorgen im Nordatlantik und auch in der Arktis. Der Kieler U-Boot-Produzent TKMS hofft auf einen Großauftrag aus Kanada. Der kanadische Premierminister Carney kündigte an, dass eine Entscheidung über den Kauf bis Ende kommenden Monats getroffen werde. Die israelische Armee hat nahezu alle Bewohner der libanesischen Küstenstadt Tyros zur Flucht aufgerufen. Ein Militärsprecher kündigte an, Israel werde dort Angehörige der militant-islamistischen Hisbollah angreifen. Es handle sich um eine Reaktion auf von der Hisbollah ausgehenden Beschuss israelischer Gebiete. Tyros liegt im Süden des Libanon, etwa 50 Kilometer entfernt von der israelischen Grenze. Reporter berichten, nach dem Fluchtaufruf der israelischen Armee sei Panik in Tyros ausgebrochen. Viele Menschen seien zunächst an die Strände der Stadt geflüchtet. Formal gilt eine Waffenruhe. Israel und die Hisbollah-Miliz werfen sich gegenseitig vor, die Absprache bereits mehrmals gebrochen zu haben. Bundeswirtschaftsministerin Reiche hat ihren China-Besuch mit Gesprächen auf Regierungsebene fortgesetzt. Mit dem chinesischen Handelsminister Wang sprach sie über den Zugang zu Mineralien und seltenen Erden. Die CDU-Politikerin betonte, deutsche Unternehmen bräuchten diese Rohstoffe von China, moderne Technologien seien ohne sie nicht denkbar. Zugleich warb die Ministerin für einen fairen Umgang zwischen den Handelspartnern und einen vertrauensvollen und offenen Austausch. Reiche thematisierte auch chinesische Investitionen in Deutschland. Diese seien willkommen, sie müssten aber dauerhaft erfolgen und mit Innovationen verbunden sein. Wang wies auf die jüngsten EU-Handelsschutzbeschlüsse unter anderem für Stahl hin. Der chinesische Minister beklagte, die Maßnahmen hätten eine stark protektionistische Färbung. China ist Deutschlands wichtigster Handelspartner. Im vergangenen Jahr wurden Waren für rund 170 Milliarden Euro aus China importiert. Dorthin exportiert wurden aus Deutschland jedoch nur Waren im Wert von etwa 81 Milliarden Euro. Wegen eines defekten Stellwerks ist die Bahnverbindung zwischen Hamburg und Berlin gestört. Nach Angaben des Unternehmens können ICE-Züge nur noch alle 2 Stunden eingesetzt werden. Das Stellwerk in Deutsch-Evern bei Lüneburg werde voraussichtlich erst morgen repariert werden können. Reisenden zwischen Hamburg und Berlin empfiehlt die Deutsche Bahn, über Hannover zu fahren. Der ADAC beobachtet nach eigenen Angaben ein langsames Absinken der Kraftstoffpreise. Binnen einer Woche sei Superbenzin knapp 3 Cent günstiger geworden, Diesel sogar 4,5 Cent. Der Interessenverband beklagt jedoch, dass der Preisrückgang zu langsam erfolge. Der Ölpreis habe zuletzt deutlich nachgegeben. Die günstigeren Einkaufsbedingungen kämen bei den Tankstellenkunden jedoch nur verzögert an. Steigende Ölpreise hingegen würden meist unverzüglich in den Kraftstoffpreisen gespiegelt, kritisierte ein Sprecher des ADAC. Ungarn bleibt nun doch Mitglied des Internationalen Strafgerichtshofs. Das Parlament in Budapest beschloss ein entsprechendes Gesetz und machte damit eine Entscheidung der Vorgängerregierung unter Ministerpräsident Orbán aus dem Jahr 2025 rückgängig. Der neue Regierungschef Modior hatte versprochen, den Austrittsprozess zu stoppen und das Land in der Institution zu halten. Modior und seine Mitte-Rechtspartei TISA haben Orbán und dessen Fidesz-Partei bei der Parlamentswahl im vergangenen Monat abgelöst. Orbáns Regierung hatte das Gericht als politisch kritisiert. Wegen des Ebola-Ausbruchs im Osten der Demokratischen Republik Kongo hat Uganda seine Grenze zum Nachbarland geschlossen. Die Maßnahme gelte für 4 Wochen, teilte die Regierung mit. Ausgenommen seien medizinische Einsatzteams, humanitäre und sicherheitsrelevante Einsätze sowie der Lebensmittel- und Frachttransport. In Uganda wurden bislang 7 Ebola-Infektionen und ein Todesfall gemeldet. Im Kongo starben nach Angaben der Weltgesundheitsorganisation mehr als 220 Menschen. In dem Land gibt es außerdem mehrere bewaffnete Konflikte. Die Weltgesundheitsorganisation rief zu einem Waffenstillstand auf. WHO-Direktor Tedros sagte, die Helfer könnten weder das Vertrauen der Bevölkerung gewinnen noch Kranke isolieren, während Bomben fielen. Und hier noch einmal die Übersicht. Die mutmaßliche frühere RAF-Terroristin Daniela Klette ist wegen Raubüberfällen zu 13 Jahren Haft verurteilt worden. Das Bundeskabinett hat Maßnahmen gegen Menschenhandel sowie Änderungen im Baurecht beschlossen. Die Bahnverbindung zwischen Hamburg und Berlin ist wegen eines defekten Stellwerks gestört. Das Wetter: verbreitet sonnig, in der Südhälfte Quellwolken und vereinzelt Gewitter. Temperaturen im Norden 15 bis 25, im Süden 27 bis 34 Grad. Morgen heiter oder sonnig, 15 bis 30 Grad mit den höchsten Temperaturen im Südwesten. Und die weiteren Aussichten: am Freitag viel Sonne, später von Nordwesten her Wolken mit einzelnen Schauern oder Gewittern. 24 bis 33 Grad. Das waren die Nachrichten.
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11: Heute mit Bettina Kleiner, Mikrofon, einen schönen guten Abend. Der Blick auf einige der Themen in den kommenden Minuten hier im Deutschlandfunk. Urteil nach langer Zeit. Das frühere RAF-Mitglied Daniela Klette muss für 13 Jahre ins Gefängnis. Frühjahrsgutachten. Die Wirtschaftsweisen senken erneut die Wachstumsprognose. Und bis zu 38 Grad Mai-Rekordhitze in Frankreich. In der Sendung Hintergrund ab 18.40 Uhr Gewalt in Libyen. Und die Frage: kann ein internationales Gericht Gerechtigkeit schaffen? Sie wird der sogenannten dritten Generation der Rote Armee-Fraktion zugerechnet. Jahrelang versuchten Zielfahnder, sie und ihre beiden mutmaßlichen Komplizen aufzuspüren. Dann nahmen Einsatzkräfte Daniela Klette Ende 2024 in einer Berliner Wohnung fest. Heute wurde die 67-Jährige unter anderem wegen schweren Raubes zu 13 Jahren Haft verurteilt. Die Einzelheiten von unserem Landeskorrespondenten in Niedersachsen, Bastian Brandau.
12: Das Landgericht Verden sieht es als erwiesen an, dass Daniela Klette an insgesamt 8 Raubüberfällen beteiligt gewesen sein soll. Ziel der Überfälle waren in den Jahren 1999 bis 2016 Geldtransporte und Kassenbüros, überwiegend in Niedersachsen und in Nordrhein-Westfalen. Konspirativ und geplant sei Klette dabei gemeinsam mit den mutmaßlichen Komplizen Burkhard Garwig und Ernst Volker Staub vorgegangen, um ihr Leben im Untergrund zu finanzieren. Der Sprecher des Landgerichts, Ahmad Mohammad.
13: Die Aufgabe von Frau Klette war es vornehmlich, in diesem Trio die Ortschaften vorher auszukundschaften und das Fluchtauto im Anschluss zu fahren.
12: Beim Strafmaß hätten sowohl die hohe kriminelle Energie als auch die erbeutete Summe über 2,7 Millionen Euro eine Rolle gespielt.
13: Das Gericht hat Frau Klette zu einer Gesamtfreiheitsstrafe von 13 Jahren verurteilt, insbesondere wegen besonders schweren Raubes in 6 Fällen, sowie auch versuchten Raubes und erpresserischen Menschenraubs und wegen Verstößen gegen das Waffenrecht.
12: Die Forderung der Staatsanwaltschaft: 15 Jahre, auch wegen des Vorwurfs des versuchten Mords bei einem der Überfälle. Dabei war auf das Fahrzeug geschossen worden. Das Gericht hatte schon während der Verhandlung klargemacht, dass es diesem Vorwurf des versuchten Mords nicht folge. Gerichtssprecher Ahmad Mohammad.
13: Insbesondere, weil freiwillig von der weiteren Tatausführung abgesehen wurde. Es waren noch weitere Munitionen in den Waffen und trotzdem hat sich das Trio entschieden, nicht mehr weiter zu schießen.
14: Das heutige Urteil fügt sich ein in das Bild, was wir vom Landgericht Verden gewonnen haben im Rahmen der Beweisaufnahme.
12: Noch im Gerichtssaal legte Daniela Klettes Verteidiger Lukas Theune Revision gegen das Urteil ein.
14: Das Gericht hat eine Vielzahl von Beweisanträgen rechtsfehlerhaft abgelehnt, hat sich eine Aufklärung der Sache vollständig verweigert. Und deswegen gehen wir davon aus, dass das Revisionsgericht, also der Bundesgerichtshof, das deutlich kritisieren wird. Was ärgerlich ist, natürlich für den Landkreis Verden, denn die Miete von mehreren Millionen muss dann erneut bezahlt werden, was aber auch ärgerlich ist natürlich für die Betroffenen der Straftaten, die dann nochmal aussagen müssen.
12: Aufgrund der durchgeführten Beweisaufnahme halte er das Urteil für folgerichtig, sagt Steffen Hörning. Als Anwalt der Nebenklage vertritt er einen der Geschädigten.
15: Für meinen Mandanten war die Situation am Tattag in der Situation im Transporter tatsächlich lebensbedrohend, so hat er es empfunden. Das hat er uns hier, glaube ich, auch sehr eindrücklich erzählt. Er hatte Todesangst, hat uns das beschrieben, als er in den Lauf der Waffe geschaut hat und insbesondere den Satz gehört hat, der zweite geht durch, womit ein zweiter Schuss gemeint war. Das heißt also, er hatte für einen kurzen Moment, so hat er es mir auch privat erzählt, mit dem Leben abgeschlossen.
12: Der Prozess hatte unter hohen Sicherheitsvorkehrungen stattgefunden, in einer umgebauten Reithalle in einem dörflichen Ortsteil von Verden. Zu Beginn der Urteilsverkündung heute gab es Buhrufe aus dem Publikum, außerdem Sprechchöre für die Angeklagte. Justizbeamte brachten einige Menschen aus dem Saal. Daniela Klette winkte ihren Unterstützerinnen und Unterstützern. Die hatten immer wieder die Bedingungen kritisiert, unter denen das Verfahren durchgeführt worden war.
16: Es sind immer Vermummte mit Maschinen, Pistolen bewaffnete Polizisten vor Ort. Das tut viele Leute abschrecken oder einschüchtern. Und letztendlich wollte man damit quasi signalisieren, dass es ja doch ein RAF-Prozess ist.
12: Im Verfahren sei es nicht um die Taten der RAF gegangen, hatte der vorsitzende Richter in seinem Urteil noch einmal unterstrichen. Ein solcher Prozess gegen Daniela Klette könnte aber noch stattfinden. Die Bundesanwaltschaft hat inzwischen Anklage gegen Daniela Klette erhoben, wegen mutmaßlicher Beteiligung an der RAF. Über die Zulassung dieser Anklage muss nun das Oberlandesgericht Frankfurt entscheiden.
11: 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Die Wirtschaftsweisen, das ist der Sachverständigenrat zur Begutachtung der gesamtwirtschaftlichen Entwicklung. Er veröffentlicht zweimal jährlich ein Gutachten zur Entwicklung der deutschen Wirtschaft. Für 2026 hatte der Rat zunächst einen Anstieg der Wirtschaftsleistung um 0,9% prognostiziert, deutlich zurückhaltender als die Bundesregierung. Die war noch von einem Wachstum von mehr als 1% ausgegangen. Das jetzt vorgestellte Gutachten fällt noch deutlich nüchterner aus. Mehr dazu von Jörg Münchenberg.
17: Demnach wird die Wirtschaft in diesem Jahr nur um 0,5% und 2027 dann um 0,8% wachsen. Vor allem aufgrund der staatlichen Milliardenausgaben zur Modernisierung der Infrastruktur. Sollte aber der Ölpreis nicht schon bald deutlich sinken, könnte sich die Lage auch dramatisch verschärfen, betonte Achim Truger, Wirtschaftswissenschaftler an der Universität Duisburg-Essen.
18: Also wenn der Rohölpreis bis Oktober diesen Jahres auf 120 Dollar bliebe und danach eben verzögert zurückgeht, dann würde das bedeuten, dass die BIP-Prognose auf 0,2 geht für dieses Jahr und auf 0,5 für das kommende Jahr. Das heißt, das sind spürbare Effekte. Inflation geht von 3 auf 3,5 in diesem Jahr, auch das offensichtlich spürbar. Wobei man sagen muss, es ist Kaffeesatzleserei.
17: Im Mittelpunkt des diesjährigen Frühjahrsgutachtens steht jedoch der wachsende Druck auf die sozialen Sicherungssysteme angesichts des demografischen Wandels. Die Bundesregierung hat zwar zumindest für die gesetzliche Krankenversicherung ein erstes Reformpaket vorgestellt, doch der Handlungsdruck bleibe weiter groß, meinte die Vorsitzende des Sachverständigenrates, die Ökonomin Monika Schnitzer von der Ludwig-Maximilians-Universität München.
19: Wenn wir keine Reformen durchführen, dann wird der Beitragssatz aller Sozialversicherungen zusammen auf knapp 50% steigen bis 2040. Das ist zu viel. Wir wissen, was das für negative Konsequenzen hat. Das heißt, weniger netto vom Brutto. Die Menschen können weniger konsumieren, haben geringere Arbeitsanreize, schlecht für die Wirtschaft. Die Arbeitskosten für die Unternehmen steigen, schlecht für die Wirtschaft. Also der Handlungsdruck ist massiv.
17: Die Wirtschaftsweisen fordern deshalb kostendämpfende Reformen, um zumindest den Anstieg der Ausgaben in der Sozialversicherung zu verlangsamen. Beispiel gesetzliche Krankenversicherung. Hier spricht sich der Rat für eine Abschaffung der beitragsfreien Mitversicherung von nicht kindererziehenden Ehepartnern aus. Aber, so Martin Werding von der Ruhr-Universität Bochum, das werde nicht ausreichen.
20: Perspektivisch muss die ambulante Versorgung zu einer Lenkung der Patienten entlang der gesamten Versorgungskette ausgebaut werden, um vermeidbare, dann insbesondere auch stationäre Behandlungen zu verringern. Besondere Ausgabendynamik herrscht bei Arzneimitteln. Hier sollte sich die Bepreisung innovativer Medikamente noch stärker als bisher am therapeutischen Zusatznutzen ausrichten. Und als unterentwickelt erscheint in Deutschland die Prävention, insbesondere zur Vermeidung gesundheitsschädlichen Verhaltens.
17: Auch in der Pflegeversicherung sehen die Wirtschaftsweisen erheblichen Reformbedarf. Allerdings teilen nicht alle Mitglieder des Sachverständigenrates diese Empfehlungen. So meinte Achim Truger, die prognostizierten Anstiege bei den Beitragssätzen in den kommenden Jahren seien nicht so dramatisch, um so harte Einschnitte zu rechtfertigen.
11: Jörg Münchenberg berichtete aus Berlin. Bei ihrem aktuellen Besuch in China hat Bundeswirtschaftsministerin Reiche einige schwierige Themen im Gepäck. Es geht um faire Wettbewerbsbedingungen für deutsche Unternehmen, aber es geht gleichzeitig auch darum, wie wirtschaftliche Abhängigkeiten reduziert werden können, ohne die Handelsbeziehungen zu China insgesamt und komplett zu gefährden. Eva Lambi-Schmidt berichtet aus Shanghai.
21: Deutsche und chinesische Firmen sollten die gleichen Rechte haben, so Reiche. Dies bedeutet, dass chinesische Unternehmen in Deutschland auch in Innovation und Forschung investieren sollten. Gleichzeitig hat die CDU-Politikerin in China faire Wettbewerbsbedingungen für deutsche Unternehmen und verlässliche Zugänge zu kritischen Rohstoffen und seltenen Erden gefordert. Deutsche Unternehmen bräuchten diese Rohstoffe, da die moderne Welt, die modernen Technologien ohne sie nicht denkbar seien. Das sagte Reiche nach ersten politischen Gesprächen, unter anderem mit dem chinesischen Handelsminister Wang Wentao. Seit dem vergangenen Jahr brauchen Unternehmen spezielle Ausfuhrgenehmigungen für den Export bestimmter seltener Erden und daraus gefertigter Magnete. Dies ist eine Folge des Handelsstreits zwischen den USA und China, welcher auch Unternehmen in Europa betrifft. Eine aktuelle Umfrage der Europäischen Handelskammer in China hat ergeben, dass ein Drittel der befragten Unternehmen oder ihre Lieferanten von Chinas Exportkontrollen betroffen sind. Europäische Unternehmen beklagen außerdem seit Jahren Nachteile beim Marktzugang in China, etwa bei Ausschreibungen oder Baugenehmigungen. Auch in Europa macht chinesische Konkurrenz der heimischen Wirtschaft zunehmend zu schaffen. Das Problem sind günstige Preise chinesischer Hersteller, die durch teils staatliche Subventionen und ein Überangebot chinesischer Waren entstehen. Damit können europäische Hersteller kaum mithalten. Besonders brisant für den Besuch der Bundeswirtschaftsministerin: In der EU wird derzeit über härtere Regeln gegen Chinas Handelspraktiken debattiert. Dazu sagte Katharina Reiche, sie werbe in Brüssel für einen balancierten Ansatz, angemessene Schutzinstrumente zu befürworten und sich gleichzeitig den Export offen zu halten.
11: Eva Lambi-Schmidt. Eine Reihe von Beschlüssen fielen heute im Bundeskabinett. Unter anderem wurde die Reform des Baugesetzbuches auf den Weg gebracht. Damit sollen Genehmigungsverfahren vereinfacht und der Wohnungsbau angekurbelt werden. Mehr dazu von Katharina Thoms.
1: Das Wichtigste im neuen Baugesetzbuch: Bauen soll noch wichtiger werden. Bundesbauministerin Verena Huberts, SPD, im Deutschlandfunk.
2: Wir müssen dem Wohnungsbau in Deutschland endlich Vorfahrt einräumen. Wir haben zu wenige Wohnungen, deswegen wird jetzt auch der Wohnungsbau zum sogenannten überragenden öffentlichen Interesse.
1: Konkret heißt das, Städte und Gemeinden können Wohnungsbau und Nachverdichtung in Innenstädten über andere Interessen stellen, wenn neue Wohnungen dringend gebraucht werden.
2: Vorfahrt vor anderen Interessen, die ein Stück weit zurücktreten. Also man könnte zum Beispiel den Denkmalschutz nennen. Beim Umweltschutz ist es in der Tat auch so, aber ganz wichtig, die Standards werden nicht gesenkt, die gelten.
1: Umweltverbände kritisieren, dass mit dem neuen Gesetz Neubau vor Ressourcenschonung und Naturschutz gehe. Mit dem überarbeiteten Baugesetzbuch sollen Umweltprüfungen vereinfacht werden, serielles Bauen soll einfacher möglich und auch die Bauplanung digitalisiert werden. Um schneller ins Bauen zu kommen, sollen auch Bürgerbeteiligungsverfahren eingeschränkt werden. Die linken Bundestagsabgeordnete und Fachpolitikerin fürs Bauen, Katalin Genburg, sagte dem Deutschlandfunk:
22: Die Beteiligung von Bürgerinnen und Bürgern ist wirklich so wichtig, um auch Akzeptanz herzustellen. Und nachweislich haben Studien ergeben, dass Bürgerbeteiligung eigentlich Verfahren sogar beschleunigt, weil gleich auch die Anforderungen und die Bedarfe und Wünsche der Leute einbezogen werden können und der Ärger dann eben nicht im Verfahren kommt und das Verfahren verlängert.
1: Mit dem neuen Baurecht sollen Städte und Gemeinden einfacher Vorkaufsrechte bekommen, um in Stadtvierteln den Milieuschutz zu erhalten oder auch um Häusern nicht Extremisten oder der organisierten Kriminalität zu überlassen und um sogenannte Schrottimmobilien zu kaufen und sie im Ausnahmefall sogar enteignen zu können. Die AfD hatte das im Vorfeld kritisiert. Im vergangenen Jahr wurden nur gut 200.000 Wohnungen gebaut. Doppelt so viele seien aber nötig, heißt es aus der Immobilienbranche. Für den Sommer plant die Bundesregierung deshalb ein weiteres Gesetz, Bauministerin Huberts.
2: Deswegen arbeite ich gerade mit meiner Kollegin, der Justizministerin Stefanie Hubig, am sogenannten Gebäudetyp E, damit wir wieder einfacher bauen können in diesem Land und nicht in Kosten ersticken.
1: Mit dem Gebäudetyp E soll nach einfacheren Standards gebaut werden dürfen. Auch bessere Finanzierungsmöglichkeiten, um schneller und mehr bauen zu können, seien geplant.
2: Wir haben auch eine neue Idee in der Schublade, für die der Finanzminister und ich gerade sehr stark kämpfen. Das ist eine Bundeswohnungsbaugesellschaft des Bundes, um die guten Finanzierungsbedingungen des Landes mal zu nutzen, um Aufträge zu vergeben und dort zu bauen, wo es am dringendsten benötigt ist und nicht am profitabelsten ist.
11: Der Bericht aus Berlin von Katharina Thoms. Mehr Sicherheit bei Cyberangriffen. Auch das war heute ein Thema in der Kabinettssitzung. Vor allem sollen die Befugnisse des BKA, des Bundeskriminalamtes, ausgeweitet werden. Informationen von Markus Sambale.
0: Bundesinnenminister Alexander Dobrindt nennt das Gesetz einen Meilenstein für die Cybersicherheit. Wie bisher vor allem auf Vorsorge und den besseren Schutz von IT-Systemen zu setzen, das reicht aus seiner Sicht nicht aus, mit Blick auf groß angelegte Cyberattacken. Der CSU-Politiker will, dass das Bundeskriminalamt, die Bundespolizei und das Bundesamt für Sicherheit in der Informationstechnik mehr Befugnisse bekommen, wenn beispielsweise eine Behörde, ein Krankenhaus oder ein Energieunternehmen angegriffen wird.
3: Wir schlagen zurück, wir schalten die Bedrohung aus, wenn wir angegriffen werden. Wir werden Angreifer stören und deren Infrastruktur zerstören.
0: Neu ist, dass die Sicherheitsbehörden in fremde IT-Systeme eindringen, dort Daten kopieren, löschen und verändern können, um Cyberangriffe zu stoppen und weitere Attacken zu verhindern. Innenminister Dobrindt betont, es gehe um Gefahrenabwehr, nicht um sogenannte Hackbacks. Staatliche Vergeltungsschläge würden durch das Gesetz nicht erlaubt. Kritiker warnen trotzdem, dass bei staatlichen Cyberaktionen auch Unbeteiligte zum Ziel werden können. Denn um Spuren zu verwischen, nutzen Angreifer oft unerkannt fremde IT-Systeme. Die könnten dann beim Zurückschlagen versehentlich getroffen werden.
11: Informationen von Markus Sambale. Außerdem hat die Bundesregierung heute beschlossen, das Strafrecht bei Delikten des Menschenhandels zu verschärfen. Und hier geht es um mehr und auch um andere Bereiche, als man gemeinhin denkt. Informationen von Gudula Geuter.
6: Es sind sehr unterschiedliche Lebensbereiche, um die es bei den neuen Strafvorschriften geht, die das Bundeskabinett heute auf den Weg gebracht hat. Leihmutterschaft und Zwangsheirat, Arbeit in Nagelstudios, auf dem Bau und in der Prostitution. Gemeinsam ist ihnen, dass ihnen in der Wertung des Gesetzes Zwang oder Menschenhandel zugrunde liegt. Moderne Sklaverei finde an vielen Orten statt, sagt dazu Bundesjustizministerin Stefanie Hubig. Betroffene würden mit Lügen angeworben, ihrer Freiheit beraubt, systematisch kontrolliert und ausgebeutet. Deshalb solle das Strafrecht angepasst werden, so die SPD-Politikerin. Zuletzt war das 2016 geschehen. Allerdings war eine Auswertung 5 Jahre danach zu dem Schluss gekommen, dass das Recht oft ins Leere lief. Zum Beispiel, weil bisher nachgewiesen werden muss, dass ein Täter aus rücksichtslosem Gewinnstreben handelt. Das soll gestrichen werden. Eine von einer ganzen Reihe von Änderungen am Gesetz. Dazu kommt eine europäische Richtlinie, die ein schärferes Strafrecht gegen Menschenhandel verlangt.
23: Der Gesetzentwurf sieht vor, die Tatbestände des Menschenhandels sowie die im Bereich der Prostitution und sonstigen sexuellen Handlungen gegen Entgelt, insbesondere zum Nachteil von Kindern und Jugendlichen, inhaltlich und systematisch grundlegend zu überarbeiten,
6: sagt der stellvertretende Regierungssprecher Sebastian Hille. Bei Menschenhandel werden die Opfer ausgebeutet oder ausgenutzt. Oft sind das Ausländer, die hier ihre Rechte schwer geltend machen können. Das Gesetz versteht unter Ausbeutung Arbeitsbedingungen im krassen Missverhältnis zu denen von Arbeitnehmern, die vergleichbare Arbeiten verrichten. Das kann ein besonders niedriger Lohn sein oder auch der Zwang, auch krank zu arbeiten oder überteuerten Wohnraum anzumieten. Auf Menschenhandel sollen in Zukunft bis zu 10 Jahre Haft stehen. Bisher gilt das nur in besonders schweren Fällen. Neu ist, dass das Strafrecht öfter als bisher auch die Kunden als Profiteure ins Visier nehmen soll. Nach bisherigem Recht macht sich nur der Freier von Zwangsprostituierten strafbar. In Zukunft soll gelten, wer wissentlich auch auf dem Bau oder im Nagelstudio Zwangsdienste in Anspruch nimmt, muss mit Strafe rechnen. Es drohen bis zu 5 Jahre. Lena Gumnior, Rechtspolitikerin der Grünen, begrüßt die Änderungen zwar.
24: Leider blickt die Bundesregierung aber hier mal wieder nur auf die Seite der Täter. Die Bedarfe der Betroffenen, die vielfältig sind, werden im Gesetzentwurf allerdings überhaupt nicht in den Blick genommen. Denn das Einzige, was geändert wird, sind strafrechtliche Regelungen.
6: In einem Punkt geht es auch dabei um die Opfer. Staatsanwälte sollen bei ihnen unter Umständen von der Verfolgung von Straftaten absehen können. Die Grünen-Politikerin Gumnior fordert mehr.
24: Wir brauchen gut finanzierte Fachberatungsstellen, an die sich die betroffenen Menschen wenden können, die auf die Arbeit mit Betroffenen von Menschenhandel auch tatsächlich spezialisiert sind. Wichtig ist, dass die Personen, die dort arbeiten, dann aber auch ein Zeugnisverweigerungsrecht haben, damit sie ihre Klientin nicht später vor Gericht belasten müssen und Angst vor der Strafverfolgung haben und Betroffene sich so nicht öffnen können. Und wichtig ist auch, dass die Ansprechpersonen bei Staatsanwaltschaft und Polizei auch in spezialisierten Abteilungen oder Einheiten arbeiten und deswegen auch qualifiziert für die Arbeit mit den Betroffenen vom Menschenhandel sind und auch in diesem Bereich stetig fortgebildet werden.
6: Der Gesetzentwurf wird in den kommenden Wochen in Bundestag und Bundesrat beraten.
11: Gudula Geuter. Ein Brief von CSU-Vizechef Manfred Weber sorgt seit Tagen für Aufmerksamkeit in der Partei, aber auch darüber hinaus. Weber hat nicht nur dieses Amt in Deutschland inne, sondern ist gleichzeitig auch Vorsitzender der Europäischen Volkspartei und der EVP-Fraktion, der größten Fraktion im Europäischen Parlament. Er fordert eine Art Neuausrichtung seiner Partei, der CSU. Katharina Hamburger mit den Reaktionen.
4: Unmöglich und unglücklich. Drastische Worte kommen da aus München, aus dem Umfeld von Markus Söder, zu dem Pfingstbrief von Manfred Weber. Er trifft damit also nicht nur auf Begeisterung. EVP-Chef Weber hatte am Wochenende an CSU-Mandatsträger einen 5-seitigen Brief verschickt, der von vielen als Frontalangriff auf den CSU-Chef verstanden wird. Er fordert darin, dass die Christsozialen das Gemeinwohl wieder stärker in den Vordergrund rücken sollten. Viele sozialen Gruppen fühlten sich derzeit nicht richtig gehört. Aufgrund der Wirtschaftslage sei klar, man werde diesen Gruppen nicht zusätzliche Wohltaten wie Mütterrente oder eine geringere Mehrwertsteuer anbieten können, formuliert Weber. Gerade die Mütterrente zählte zu den zentralen Wahlkampfversprechen der CSU. Sich mit einzelnen Projekten in Berlin zu profilieren, gehörte lange Zeit auch zum Erfolgsrezept der CSU. Weber hält das in seinem Brief nicht mehr für ausreichend. Ähnlich schreibt er auch über ein anderes Vorhaben Söders. Es reiche in Bayern nicht aus, allein eine Hightech-Agenda 2.0 aufzulegen, so wichtig und richtig und auch erfolgreich sie sei. Es brauche eine Debatte über unsere Kultur, schreibt Weber. Söder hatte noch in der vergangenen Woche in einer Regierungserklärung gesagt:
5: Vom Airbus über den Garchinger Forschungsreaktor bis hin zu unserer Hightech-Agenda. Das ist die lange Linie bayerischer Politik, meine Damen und Herren.
4: So Söder und bezog sich dabei auf seine Vorgänger Edmund Stoiber und Franz Josef Strauß. Auch Weber zitiert frühere CSU-Granden, von Hans Seidel über Franz Josef Strauß bis zu Theo Weigel und Alois Glück. Der heutige CSU-Chef kommt hingegen nicht vor. CSU-Übervater Strauß zieht der EVP-Vorsitzende hingegen auch als Vorbild, allerdings für ein anderes Thema heran. Der Parteivize verlangt einen Sonderparteitag, um die neuen geopolitischen Antworten der CSU zu formulieren, von der Verteidigung bis zur Zukunft des Freihandels und damit ganz bewusst an das Erbe von Franz Josef Strauß anzuknüpfen, so Weber. Dass der Europapolitiker nun genau diesen Zeitpunkt wählt für seinen Brief, dürfte auch damit zusammenhängen, dass die Reihen hinter Söder nicht mehr nur geschlossen sind. Es gibt Gegrummel in der CSU. Schon beim Parteitag im Dezember vergangenen Jahres bekam der CSU-Chef mit 83,6% sein bislang schlechtestes Ergebnis. Weber bekam fast 94%. Auch die Kommunalwahl im März lief nicht so, wie man sich das bei den Christsozialen vorgestellt hatte. Nun ist der CSU-Vorsitzende gerade dabei, sich ein weiteres Mal neu zu erfinden. Schon beim Parteitag versuchte er es mit neuer Ernsthaftigkeit. Nach der Kommunalwahl verabschiedete er sich von seinen Essensposts bei Instagram und versprach bei seiner Regierungserklärung vergangene Woche:
5: Auch ich habe in der Vergangenheit, auch hier und gegenüber anderen, deutliche Worte gewählt, aber ich werde künftig noch stärker darauf achten und versuchen, dass Ton und Stil der Lage unserer Demokratie angemessen ist.
4: Dass Weber nun ausgerechnet wenige Tage nach diesem Auftritt des bayerischen Ministerpräsidenten im Landtag einen Brief schreibt, kann auch als Versuch einer Gegenrede gesehen werden. Viele in der CSU wollen sich gar nicht dazu äußern. Die, die es tun, sind meist kritisch Weber gegenüber. Und auch der Vorsitzende der CSU-Landtagsfraktion, Klaus Holitschek, verteidigt Söder. Weber werfe Fragen auf, ohne konkrete Antworten zu geben. Die Landtagsfraktion gilt als wichtiges Machtzentrum für CSU-Vorsitzende und bayerische Ministerpräsidenten. Und noch steht sie hinter Söder.
11: Katharina Hamburger berichtete, und zu diesem Thema hören Sie auch einen Kommentar hier im Deutschlandfunk um 19.05 Uhr. In der Berliner Charité wird derzeit ein Ebola-Patient versorgt. Die Bundesgesundheitsministerin informierte sich heute über dessen Zustand. Zugleich mahnte der Chef der Charité eine bessere Vorbereitung für derartige Krisen und Pandemien an. Claudia van Laak berichtet.
7: Station 59. Dort behandeln die Charité-Ärzte den Mediziner aus den USA, der sich in der Demokratischen Republik Kongo mit Ebola infiziert hatte. Seine Ehefrau und die 4 Kinder befinden sich ebenfalls an der Charité in Quarantäne. Sie zeigen bislang keine Krankheitssymptome. Die USA hatten darum gebeten, den Ebola-Patienten in Deutschland zu behandeln. Die Laborwerte des 39-Jährigen seien fast wieder normal, so die guten Nachrichten von Leif-Erik Sander. Er leitet an der Berliner Charité die Klinik für Infektiologie und Intensivmedizin.
8: Wir sind anhand des Verlaufs sehr optimistisch, dass der Patient sich vollständig erholen kann und dann auch die Virusinfektion besiegt ist.
7: Der Ebola-Patient befindet sich auf einer Sonderisolierstation, die baulich und räumlich vom Rest der Klinik getrennt ist. Sie verfügt über eigene Zugangswege und Schleusen, über Lüftungs- und Filteranlagen, Desinfektionsduschen sowie über eine geschlossene Abwasseraufbereitung. Auch ein eigener Operationssaal ist vorhanden. 20 Patienten können gleichzeitig behandelt werden. Der Vorstandsvorsitzende der Charité, Hejo Krömer.
9: Das ist in unserem Virchow-Klinikum ein isolierter, separierter Bereich, der genau für eine solche Situation vorgesehen ist, dafür ausgebildet ist und sowohl die Ausrüstung als auch das notwendige Personal hat.
7: Bundesweit existieren 7 weitere Sonderisolierstationen. Sie sind Teil des Katastrophenschutzes. Angesichts der weltweiten Bedrohungen müsse Deutschland mehr tun in puncto Gesundheitssicherheit. Davon ist der Chef der größten Uniklinik Europas, der Charité, überzeugt.
9: Da sind wir in Deutschland sehr, sehr am Anfang. Und wir bemühen uns ein bisschen in diese Richtung zu argumentieren, vielleicht auch diesen Kasus dahingehend zu nutzen, sich mit diesen Fragestellungen auseinanderzusetzen. Die Rahmenbedingungen, die im Moment um uns herum herrschen, würden ja durchaus Anlass dazu geben, darüber nachzudenken, was wir eigentlich machen, wenn hier irgendwelche größeren Dinge passieren.
7: Damit meint Charité-Chef Krömer neben Pandemien und Naturkatastrophen auch kriegerische Auseinandersetzungen, auf die Deutschlands Gesundheitssystem ungenügend vorbereitet sei. Dazu Bundesgesundheitsministerin Nina Warken, CDU.
10: Da gilt es jetzt einfach auch im Rahmen der knapper werdenden Haushaltsmittel trotzdem diese Dinge weiter zu stärken. Und darauf legen wir schon auch einen Schwerpunkt, weil das gehört dann nämlich auch dazu, wenn wir über Resilienz reden, dass wir solche Strukturen und Kapazitäten auch vorhalten.
7: Der Entwurf zum sogenannten Gesundheitssicherstellungsgesetz sei in Arbeit und werde in Kürze vorgelegt. Dieses Gesetz soll einen verbindlichen Rechtsrahmen schaffen, um das Gesundheitssystem besser auf Krisen und Verteidigungsfälle vorzubereiten.
11: Claudia van Laak berichtete und damit ins Ausland und zunächst in den Nahen Osten. Israel hat 1,5 Wochen nach dem tödlichen Angriff auf den Chef des bewaffneten Arms der Hamas auch dessen mutmaßlichen Nachfolger im Gazastreifen getötet. Jan-Christoph Kitzler.
13: Laut der israelischen Armee wurde Mohammad Odeh in Gaza-Stadt getötet. Palästinensischen Angaben zufolge starben bei dem Angriff auf ein Wohnhaus insgesamt 6 Menschen. Darunter sollen auch Odehs Frau und sein Sohn sein. Mehr als 20 Menschen wurden demnach verletzt. Odeh galt als der neue Militärchef der Hamas im Gazastreifen und soll die Nachfolge seines vor 2 Wochen getöteten Vorgängers angetreten haben. Eigentlich gilt im Gazastreifen seit dem 11. Oktober 2025 eine Waffenruhe. Seitdem wurden bei israelischen Angriffen rund 900 Menschen getötet, darunter viele Frauen und Kinder. Die Verhandlungen über die Zukunft des Gazastreifens stocken, auch weil die Hamas eine Entwaffnung weiter ablehnt. Israel hat inzwischen 60% des Küstenstreifens dauerhaft besetzt und weite Teile des Gebiets flächendeckend zerstört. Auch im Libanon kann von einer Waffenruhe keine Rede mehr sein. Israelische Truppen rücken dort weiter vor. Die Armee hatte eine Ausweitung der Kämpfe angekündigt.
11: Informationen aus Tel Aviv von Jan-Christoph Kitzler. Und zu guter Letzt das Thema, das so viele Menschen in Europa, insbesondere in den westlichen und südwestlichen Regionen, derzeit beschäftigt. Rekordhitze im Monat Mai. Aus Frankreich berichtet Kai Rienecker.
14: In der sonst in dieser Jahreszeit noch so frischen Bretagne liegen die ersten Tropennächte hinter den Bewohnern. Viele von ihnen können es noch gar nicht fassen, wie Manon, Fischhändlerin in der Hafenstadt Saint-Malo.
25: Letzte Woche oder vor 2 Wochen haben wir noch den Ofen zu Hause angemacht, weil es frisch war. Und jetzt schaffen wir es noch nicht einmal für Zugluft zu sorgen, wenn wir alle Fenster aufmachen. Das ist nicht normal und beunruhigend.
14: Auch heute marschierte das Thermometer in Saint-Malo auf die 35-Grad-Marke zu. Erste Gewitter könnten für eine Entspannung der Lage sorgen. Gestern gab es in der Bretagne nie dagewesene Höchstwerte für einen Monat Mai. 33,5 Grad in Rennes und in Brest. An einigen Orten der Region am Atlantik wurden sogar über 35 Grad gemessen. Aber auch im Osten Frankreich stieg das Thermometer weit über 30 Grad. Für die Wetterexperten des staatlichen Dienstes Météo France steht fest, dass es sich hier um eine neue Dimension des Klimawandels handelt. Adrien Varnon.
12: Diese Hitzewelle ist historisch beispiellos. Wir haben es noch nie erlebt, dass es eine solche Episode gab vor dem meteorologischen Sommer ab 1. Juni.
14: Von Regierungsseite wurde bereits auf 7 Todesfälle hingewiesen, die direkt oder indirekt mit der Hitzewelle in Verbindung stünden, darunter einige Badeunfälle. Die französische Gesundheitsministerin Stéphanie Riest warnte ausdrücklich vor den Gefahren der Hitzewelle, sah aber noch keine angespannte Lage bei den Hilfsdiensten. Für morgen hat Premierminister Sébastien Lecornu sein Kabinett zu einer Sondersitzung eingeladen, um eine erste Hitzebilanz zu ziehen. Aus der Opposition kam Kritik daran, dass sich die Regierung erst so spät um das Thema kümmert. Die grüne Parteichefin Marine Tondelier zeigte sich empört über die nach ihrer Meinung schlechte Vorbereitung der Regierung. Erst nach mehreren Tagen Hitzewelle eine Sitzung einzuberufen, sei verantwortungslos, so die grünen Politikerin. Aus dem Büro des Premierministers heißt es dazu, er und seine Teams hätten seit dem Pfingstwochenende alle nötigen Maßnahmen eingeleitet.
11: Die Hitzelage in Frankreich, das war ein Bericht von Kai Rienecker zum Abschluss dieser Ausgabe der Informationen am Abend hier im Deutschlandfunk. Am Mikrofon war Bettina Klein. Danke für Ihr Interesse und noch einen schönen Abend.

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1: Gewalt in Libyen. Kann der Internationale Strafgerichtshof Gerechtigkeit schaffen? Von Paul Hildebrandt.
2: Am 16. Juli 2025 wird am Flughafen BER in Brandenburg der Libyer Khaled El-Hishri festgenommen, mit 9.400 US-Dollar in bar und einem libyschen Diplomatenpass. El-Hishri wird gesucht mit einem Haftbefehl des Internationalen Strafgerichtshofs wegen Verbrechen gegen die Menschlichkeit. Er soll gefoltert, vergewaltigt und gemordet haben, über Jahre hinweg, in einem der berüchtigsten Gefängnisse Libyens, dem Mitiga-Gefängnis in Tripolis. Seit 15 Jahren ermittelt der Internationale Strafgerichtshof in Den Haag schon zu Verbrechen in Libyen. Lange ohne Erfolg. Jetzt könnte es das erste Mal sein, dass ein Verbrechen aus Libyen vor ein internationales Gericht kommt.
3: Ich erinnere mich, dass ich davon in den Nachrichten erfahren habe. Daraufhin habe ich mich an alle gewandt, die auch zu diesen Themen arbeiten. Alle haben sich gegenseitig kontaktiert, um herauszufinden, wer was wusste.
2: Alison West arbeitet für die Berliner Menschenrechtsorganisation ECCHR, dem European Center for Constitutional and Human Rights. Gemeinsam mit ihrem Team kämpft West schon lange darum, die Verbrechen in Libyen vor den Internationalen Strafgerichtshof zu bringen. Bislang vergeblich.
3: Es gab viele offene Fragen, aber es bestand auch die große Hoffnung, dass es dieses Mal klappen könnte. Und wir waren sehr nervös und fragten uns, was wird Deutschland tun?
2: Im Januar 2025 war schon einmal ein mutmaßlicher libyscher Kriegsverbrecher auf einen Haftbefehl des Internationalen Strafgerichtshofs hin festgenommen worden, in Italien. Doch anstatt ihn nach Den Haag an das Gericht auszuliefern, hatte die italienische Regierung den Mann zurück nach Libyen geschickt. Angeblich wegen eines Verfahrensfehlers. Der Internationale Strafgerichtshof legte Beschwerde bei der Versammlung der Vertragsstaaten ein. Das Ergebnis steht noch aus.
3: Die Frage war, wie würden sie damit umgehen? Es war die Zeit, als hochrangige deutsche Politiker erklärten, einen Haftbefehl gegen Netanyahu oder andere israelische Offizielle nicht durchführen zu wollen. Das hat natürlich Zweifel bestärkt, inwiefern Deutschland noch den Internationalen Strafgerichtshof unterstützt.
2: International steht der Strafgerichtshof in Den Haag schon länger unter Druck. Unter anderem durch US-Sanktionen und Vorwürfe gegen Chefankläger Karim Khan wegen angeblichen sexuellen Missbrauchs. Im Fall Libyens scheiterten bislang alle Ermittlungen. Haftbefehle wurden nicht durchgeführt, Ermittler nicht ins Land gelassen. Nun könnte es erstmals zu einem Prozess kommen. Kann dieser Fall Gerechtigkeit bringen? Am 15. Februar 2011 gingen in der Küstenstadt Benghazi in Ostlibyen erstmals Menschen gegen den Diktator Muammar Gaddafi auf die Straße. Zuvor hatten heftige Proteste bereits die Diktaturen in Tunesien und Ägypten erschüttert. Der sogenannte arabische Frühling. Innerhalb weniger Tage breiteten sich die Proteste in ganz Libyen aus. Das Regime reagierte mit Gewalt. In einer berühmten Rede nannte Diktator Gaddafi die Demonstrierenden Kakerlaken und Ratten und er erklärte, er werde das Land säubern. Die libysche Armee hatte da, nach Augenzeugenberichten, bereits in die Menge gefeuert und innerhalb weniger Tage hunderte Protestierende erschossen. Am 26. Februar 2011 überwies deshalb der UN-Sicherheitsrat die Situation in Libyen an den Internationalen Strafgerichtshof in Den Haag.
4: Diese Übertragung des Sicherheitsrats an den Internationalen Strafgerichtshof ist eigentlich der Königsweg,
2: sagt Völkerrechtler Christoph Safferling von der FAU Nürnberg-Erlangen.
4: Also man hat diesen Internationalen Strafgerichtshof eingerichtet und hat dem Sicherheitsrat die Macht gegeben, eben Fälle dorthin zu übertragen. Praktisch fungiert der Internationale Strafgerichtshof da sozusagen als permanente Ad-hoc-Tribunal.
2: Eigentlich darf das Gericht nur auf dem Gebiet seiner Mitgliedstaaten ermitteln. Die mächtigsten Länder der Welt, USA, Russland, China, gehören

0: Yusuf überwiesen hat.
1: Im Frühling 2011 entwickelte sich in Libyen aus den Protesten ein blutiger Bürgerkrieg. Im ganzen Land bildeten sich Revolutionsgruppen, bewaffnet teilweise aus dem Ausland. Schon im Juni 2011, gerade einmal 4 Monate nach Beginn der Proteste, stellte die Staatsanwaltschaft in Den Haag erste Haftbefehle gegen den Diktator Muammar Gaddafi, seinen Sohn Saif al-Islam Gaddafi und den Geheimdienstchef des Militärs Abdullah al-Senussi aus. Doch bereits am 20. Oktober 2011 wurde der Diktator Muammar Gaddafi von Aufständischen in der Stadt Sirte gefangen genommen, misshandelt und ermordet. Der Tod Gaddafis war nicht das Ende des Bürgerkriegs in Libyen, sagt Wolfram Lacher von der Stiftung Wissenschaft und Politik.
2: Mit dem Sturz des Regimes fielen dann die enormen Arsenale des Regimes. Also Gaddafi hat jahrzehntelang große Mengen an Waffen und Munition im Ausland gekauft und hatte enorme Arsenale. Und das fiel dann eben während dem Sturz des Regimes an diese revolutionären bewaffneten Gruppen. Und auch diese Gruppen, also wenn wir jetzt beispielsweise von Gruppen aus Sintan und Misrata sprechen, da handelt es sich eben nicht um eine Gruppe mit einer kohärenten Führung, sondern es handelte sich um Dutzende.
1: Daran änderten auch die ersten freien Wahlen im Juli 2012 nichts. Die revolutionären Gruppen blieben weiter bewaffnet und kämpften nun untereinander um die Macht im Land. Eine dieser Gruppen nannte sich Al-Rada. Al-Rada bildete sich während des Aufstands gegen Gaddafi in Tripolis und kontrollierte bald einen großen Teil der Stadt, in dem sich auch der internationale Flughafen Mitiga befand. Auf dem Gelände des Flughafens baute die Miliz in den folgenden Jahren ein Gefängnis auf. Es ist jenes Gefängnis, um das sich 15 Jahre später der Prozess in Den Haag drehen wird.
2: Die haben also mit dem Sturz des Regimes dann angefangen, die Kontrolle über einzelne Straßenzüge und auch über den Flughafen Mitiga zu übernehmen.
1: In den folgenden Jahren wurde die Gruppe Al-Rada immer einflussreicher. 2016 ernannte die Regierung in Tripolis sie sogar offiziell zur Spezialeinheit für Abschreckung, zuständig unter anderem für den Kampf gegen Islamisten. Dafür erhielt Al-Rada wohl staatliche Gelder in Millionenhöhe, wie Amnesty International berichtete. In das Mitiga-Gefängnis auf dem Flughafengelände sperrte die Miliz zunächst vor allem vermeintliche Islamisten und politische Gegner und später auch Suchtkranke, queere Menschen und Migranten. Schon früh berichten Menschenrechtsorganisationen wie Human Rights Watch von Menschenrechtsverletzungen, die dort begangen worden sein sollen.
3: Ich kam im Januar 2020 nach Mitiga.
1: Per Videocall meldet sich ein Mann namens Ruach Biel. Er gibt an, mehr als ein halbes Jahr im Mitiga-Gefängnis eingesperrt gewesen zu sein.
3: Im Gefängnis haben sie uns gefoltert, vor allem weil wir Migranten waren. Es fiel ihnen leicht, uns zu verprügeln. Sie haben uns Sklaven genannt und uns behandelt wie Verbrecher, wie Mörder, nicht wie Migranten oder einfache Gefangene. Wir haben Hunger erlitten, Folter. Es ging nur noch ums Überleben.
1: Biel stammt aus dem Südsudan, kam als Flüchtling nach Libyen, versuchte nach einer langen Reise von dort nach Europa zu gelangen.
3: Wir sind mit einem Boot von einer kleinen Stadt östlich von Tripolis losgefahren, mit 37 Passagieren an Bord. Nach 22 Stunden auf See haben sie uns in internationalen Gewässern gestoppt und gefangen genommen. Das war der Grund, warum ich schließlich in Mitiga landete.
1: Die libysche Küstenwache habe ihn zurück an Land gebracht, erzählt er. Dann sei er von einem Gericht wegen illegaler Einreise verurteilt und ins Mitiga-Gefängnis gebracht worden. Biel ist heute 35 Jahre alt. Ein halbes Jahr nach seiner Festnahme schaffte er es, von einer Baustelle zu fliehen, auf der er für die Miliz arbeiten musste. Was Biel im Videocall erzählt, wird so oder so ähnlich auch von Hilfsorganisationen berichtet, die mit Betroffenen zusammenarbeiten. Folter und Versklavung seien üblich im Mitiga-Gefängnis. Wolfram Lacher von der Stiftung Wissenschaft und Politik sagt, Mitiga sei in Libyen kein Sonderfall.
2: Wenn wir von den letzten 10 Jahren sprechen, dann war eben Mitiga eines der berüchtigsten Gefängnisse in dieser Hinsicht, aber eben bei weitem nicht das einzige. Also insbesondere die Gefängnisse Haftars im Osten haben einen ähnlichen Ruf. Ja, also ich glaube, man kann schon sagen, dass es sich dabei eben um ein systemisches Problem in Libyen handelt, das nicht auf Mitiga begrenzt ist.
1: Regelmäßig

0: sollen Milizen Massaker an Zivilisten begehen, ihre Gefangenen foltern oder sie zu Sklavenarbeit zwingen. Die UN Fact-Finding Mission schrieb in ihrem Abschlussbericht 2023:
1: Die Mission hat hinreichende Gründe für die Annahme gefunden, dass im Zusammenhang mit Freiheitsentzug in ganz Libyen Verbrechen gegen die Menschlichkeit an Libyern und Migranten begangen wurden. Die Mission hat zahlreiche Fälle dokumentiert und festgestellt, darunter willkürliche Inhaftierungen, Mord, Folter, Vergewaltigung, Versklavung, sexuelle Sklaverei, außergerichtliche Tötungen und das Verschwindenlassen von Personen. Was bestätigt, dass diese Praktiken in Libyen weit verbreitet sind.
0: Trotzdem wurde zwischen 2014 und 2020 nur ein einziger Haftbefehl gegen einen mutmaßlichen libyschen Täter ausgestellt. Der Mann starb wohl 2021 bei einem Angriff in Bengasi. In dieser Zeit habe auch die Gewalt gegen Migranten in Libyen massiv zugenommen, sagt Alison West vom ECCHR. 2017 tauchte ein Video auf, das Sklavenauktionen auf einem libyschen Markt zeigen sollte. Daraufhin begann auch der Internationale Strafgerichtshof explizit wegen Verbrechen an Migranten zu ermitteln. Alison West sagt, die Geschichte eines Eritreers sei ihr besonders in Erinnerung geblieben. Sie stehe für so viele andere aus dieser Zeit. Mehrere Stunden habe sie mit ihm gesprochen. Er floh vor der Gewalt des eritreischen Regimes und landete in den Fängen eritreischer Menschenhändler, die ihn schwer misshandelten und seine Familie erpressten. Als er freikam, sperrten ihn libysche Polizisten in ein offizielles Auffanglager. Da wurde er auch gefoltert. Als er es schließlich aufs Meer schaffte, fing ihn die Küstenwache ab und sperrte ihn wiederum in ein Gefängnis unter unmenschlichen Bedingungen.
2: And then to see the kind of patterns and repetition.
3: Was er erlebt hat, passiert ständig. Es gibt so viele Geschichten darüber. Und die Tatsache, dass all das immer wieder passiert, hängt auch mit der absoluten Straflosigkeit zusammen. Deshalb müssen wir die Täter zur Rechenschaft ziehen, weil diese brutalen Verbrechen sonst nicht aufhören.
0: Im Juni 2021 wurde der Brite Karim Khan zum neuen Chefankläger am Internationalen Strafgerichtshof ernannt.
4: Now, turning to Libya. I emphasize again that the Security Council referrals are a priority for me.
0: In seiner Antrittsrede vor dem UN-Sicherheitsrat im November 2021 erklärte Khan, er wolle Libyen wieder zu einem Schwerpunkt machen. Er stockte das Team auf, erhöhte das Budget und nur ein Jahr nach der Antrittsrede reiste er selbst nach Libyen. Dort traf er sich mit Vertretern der westlibyschen Einheitsregierung und mit General Haftar, der mit seinen Milizen mittlerweile den Ostteil des Landes kontrollierte. Die Gefängnisse des Generals würden einen ähnlichen Ruf genießen wie das Foltergefängnis der Al-Rada-Miliz, so Wolfram Lacher von der Stiftung Wissenschaft und Politik. Dass sich Khan trotzdem mit Haftar trifft, für Lacher eine strategische Entscheidung.
5: Und die Botschaft, die dadurch gesendet wird, meines Erachtens ist, dass man Leute wie Haftar unbehelligt lässt. Man weiß, die genießen ohnehin Immunität, der reist nach Rom und nach Paris und nach Berlin und an ihn kommt man nicht ran, während man dadurch, dass man mit ihm kooperiert, sich erhofft, dass man einige der kleineren Verbrecher, die in seinen Verbänden ihr Unwesen trieben, möglicherweise vor Gericht stellen kann, weil sie für ihn nicht mehr nützlich sind.
0: Um einen solchen vergleichsweise kleinen Verbrecher könnte es sich bei dem nun angeklagten Libyer handeln. Kein Milizenführer, sondern ein Gefängnisaufseher. Was kann so ein Prozess wirklich bringen? Anders als nationale Gerichte hat der Internationale Strafgerichtshof keine eigenen Vollstreckungsbehörden, keine Polizei, die ihm untersteht. Wie im Fall Libyens können die Staatsanwälte oft sogar nicht einmal in das Land reisen, zu dem sie ermitteln. Sie sind angewiesen auf die Zusammenarbeit mit den Mächtigen in Libyen. Das einzige echte Werkzeug sind die Haftbefehle, die nur sehr selten, wie im Fall von Netanyahu oder Putin, vor einer Festnahme öffentlich gemacht werden. Völkerrechtler Christoph Safferling.
6: Der Internationale Strafgerichtshof ist halt vor allem dann zuständig, wenn internationale Verbrechen begangen werden und es sonst keine Justiz gibt, die das übernehmen kann. Klar ist er jetzt nicht gedacht für die kleinsten Lichter innerhalb einer Befehlskette, aber er ist auch nicht nur gedacht für die absoluten Topspitze der Befehlskette.
0: Wenn nationale Gerichte relevante Fälle nicht selbst ermitteln, sagt Völkerrechtler Safferling, könne der Internationale Strafgerichtshof eingreifen. Im Fall Libyens wurde in den vergangenen 15 Jahren kein einziger Täter für ein Verbrechen bestraft. Stattdessen nahm die Gewalt mit jedem Jahr zu. Ohne eine Institution wie den Internationalen Strafgerichtshof müssten diese Täter nicht fürchten, jemals für ihre Verbrechen belangt zu werden. Seit seiner Gründung steht der Internationale Strafgerichtshof unter großem Druck. Doch zuletzt spitzte sich die Lage besonders zu. Denn im Februar 2025 verfügte die US-Regierung unter Donald Trump über neue Sanktionen gegen Mitarbeiter des Internationalen Strafgerichtshofs. In Russland erhob die Staatsanwaltschaft Anklage gegen die Ermittler aus Den Haag und im Mai 2025 ließ Chefankläger Karim Khan wegen angeblicher sexueller Übergriffe sein Amt ruhen. Gegen ihn wird noch immer intern ermittelt. Christoph Safferling von der FAU Nürnberg-Erlangen glaubt, das Gericht müsse an diesem Fall zeigen, wie handlungsfähig es noch ist.
6: Also die Institution ist ja in der Tat massiv unter Beschuss, also aktuell ja vor allem die Richterschaft und die Ankläger, aber sie arbeitet ja trotzdem weiter. Ne? Also keiner der Richter, Richterinnen hat jetzt den Internationalen Strafgerichtshof verlassen aufgrund dieser Sanktionen, sondern im Gegenteil, es findet eher so ein bisschen ein Zusammenrücken statt, man orientiert sich da neu, versteht, glaube ich, auch, dass man mehr vielleicht, als es in den vergangenen Jahren der Fall war, dass man durch Arbeit überzeugen muss und sich vielleicht so ein bisschen effektiver aufstellen muss.
0: Für den Internationalen Strafgerichtshof geht es bei diesem Prozess um mehr als nur den Einzelfall. Und auch Alison West vom ECCHR sagt, für sie drehe sich dieser Fall nicht nur um den Täter, Khaled El-Hishri, sondern um seine Opfer. Denn die Geschichten würden erstmals vor einem Gericht gehört.
3: Einer der wichtigsten Aspekte für mich ist, dass eine offizielle Untersuchung auch bedeutet, dass die Erfahrungen der Überlebenden anerkannt werden. Am Internationalen Strafgerichtshof können Opfer am Prozess teilnehmen. Ich hoffe, das wird denjenigen Gerechtigkeit verschaffen, die am meisten gelitten haben.
7: Good afternoon, Madam President, Your Honors.
0: Laut Anklageschrift soll Khaled El-Hishri verantwortlich für die Misshandlung tausender Gefangener sein. Männer, Frauen, Kinder. Er soll sie brutal misshandelt und vergewaltigt haben. Immer wieder soll er wahllos Menschen exekutiert haben. Unter seiner Aufsicht soll über Jahre hinweg systematisch äußerste Gewalt verübt worden sein. Im Dezember 2025 wurde er erstmals den Richtern in Den Haag vorgeführt. Ein breitschultriger Mann mit langem Bart.
8: Just requesting my release.
0: Er verlange seine Freilassung, so El-Hishri. Danach schweigt er zu den Vorwürfen. Mitte Mai 2026 fand in Den Haag schließlich die Abschlussanhörung im Vorverfahren statt. Nun müssen die Richter entscheiden, welche Anklagepunkte genau zugelassen werden und ob ein Hauptverfahren eröffnet wird. Fast 15 Jahre hat es gedauert, bis ein mutmaßlicher Täter aus Libyen vor dem Strafgericht in Den Haag gelandet ist. Ein historischer Prozess.
9: Das war der Hintergrund. Gewalt in Libyen. Kann der Internationale Strafgerichtshof Gerechtigkeit schaffen? Von Paul Hildebrand. Redaktion: Caroline Borden.
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16: Die Nachrichten. Verteidigungsminister Pistorius wirbt in Kanada um Käufer von deutschen U-Booten. Der SPD-Politiker besuchte in Ottawa die Verteidigungs- und Rüstungsmesse CANSEC. Pistorius sagte, in einer strategischen Partnerschaft mit dem NATO-Land Kanada wolle man Seite an Seite für Sicherheit sorgen im Nordatlantik und auch in der Arktis. Der Kieler U-Boot-Produzent TKMS hofft auf einen Großauftrag aus Kanada. Der kanadische Premierminister Carney kündigte an, dass eine Entscheidung über den Kauf bis Ende kommenden Monats getroffen werde. Der ukrainische Präsident Selenskyj hat um mehr Flugabwehrwaffen aus den USA gebeten. Nach Angaben eines Beraters schrieb Selenskyj dazu einen Brief an Präsident Trump und den Kongress. Darin heißt es laut Medienberichten, beim Schutz gegen ballistische Raketen sei die Ukraine fast vollständig von den USA abhängig. Demnach beklagt Selenskyj auch, dass Waffenlieferungen über das sogenannte Pearl-Programm nicht mehr der Bedrohungslage des Landes entsprechen. Mit dem Programm werden Waffen in den USA gekauft und von NATO-Ländern bezahlt. Erst am Wochenende hatte Russland die Ukraine, vor allem die Hauptstadt Kiew, mit einem der bisher schwersten Angriffe überzogen. Dabei setzte Moskau auch die Hyperschallrakete Oreshnik ein. Zur Abwehr von Cyberattacken sollen die deutschen Sicherheitsbehörden neue Befugnisse erhalten und dabei auch aktiv gegen Angreifer vorgehen dürfen. Das Bundeskabinett billigte dazu ein entsprechendes Gesetz. Insbesondere gegen breit angelegte Cyberattacken mit großem Schadenspotenzial böten vorbeugende Maßnahmen in den eigenen IT-Systemen alleine keinen hinreichenden Schutz, heißt es im Entwurf aus dem Bundesinnenministerium. Es müssten daher für die Polizeibehörden des Bundes und für das Bundesamt für Sicherheit in der Informationstechnik ergänzend Möglichkeiten zur Unterbindung solcher Cyberangriffe geschaffen werden. Deutschland stehe als führende Wirtschaftsnation in Europa verstärkt im Fokus von Tätern. Wegen eines defekten Stellwerks ist die Bahnverbindung zwischen Hamburg und Berlin gestört. Nach Angaben des Unternehmens können ICE-Züge nur noch alle 2 Stunden eingesetzt werden. Das Stellwerk in Deutsch-Evern bei Lüneburg werde voraussichtlich erst morgen repariert werden können. Reisenden zwischen Hamburg und Berlin empfiehlt die Deutsche Bahn, über Hannover zu fahren. Das Berufungsverfahren gegen den ehemaligen französischen Präsidenten Sarkozy wegen angeblicher Wahlkampfgelder aus Libyen ist beendet. Das Urteil soll am 30. November verkündet werden. Sarkozy beteuerte im Pariser Justizpalast erneut seine Unschuld. Zuvor hatte die Verteidigung seinen Freispruch gefordert. Die Vorwürfe, Sarkozy habe Wahlkampfgelder aus Libyen erhalten und im Gegenzug diplomatische Gefälligkeiten in Aussicht gestellt, seien grotesk, betonten die Anwälte. Die Staatsanwaltschaft hatte in ihrem Plädoyer 7 Jahre Haft gefordert, unter anderem wegen Korruption, illegaler Wahlkampffinanzierung und der Bildung einer kriminellen Vereinigung. In erster Instanz war Sarkozy im September 2025 wegen Mitgliedschaft in einer kriminellen Vereinigung zu 5 Jahren Haft verurteilt worden. Nach 3 Wochen im Gefängnis wurde er vorzeitig entlassen, nachdem ein Berufungsgericht einer Haftverschonung zugestimmt hatte. Die israelische Armee hat nahezu alle Bewohner der libanesischen Küstenstadt Tyros zur Flucht aufgerufen. Ein Militärsprecher kündigte an, Israel werde dort Angehörige der militant-islamistischen Hisbollah angreifen. Es handle sich um eine Reaktion auf von der Hisbollah ausgehenden Beschuss israelischer Gebiete. Tyros liegt im Süden des Libanon, etwa 50 Kilometer entfernt von der israelischen Grenze. Reporter berichten, nach dem Fluchtaufruf der israelischen Armee sei Panik in Tyros ausgebrochen. Viele Menschen seien zunächst an die Strände der Stadt geflüchtet. Formal gilt eine Waffenruhe. Israel und die Hisbollah-Miliz werfen sich gegenseitig vor, die Absprache bereits mehrmals gebrochen zu haben. Das Wetter verbreitet sonnig, in der Südhälfte Quellwolken und vereinzelt Gewitter, Temperaturen im Norden 15 bis 25, im Süden 27 bis 34 Grad, morgen heiter oder sonnig 15 bis 30 Grad mit den höchsten Temperaturen im Südwesten. Die weiteren Aussichten am Freitag viel Sonne, später von Nordwesten her Wolken mit einzelnen Schauern oder Gewittern 24 bis 33 Grad. Das waren die Nachrichten.
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9: Unsere Themen: die CSU in Bayern, die Diplomatie der Taliban und der Wohnungsbau in Deutschland. Eine Neuausrichtung der CSU, das hat Parteivize und EVP-Chef Manfred Weber in einem Brief an die CSU zum Pfingstwochenende gefordert. In Teilen der Partei sorgt sein Schreiben für Debatten. Dabei zeige sich, wie brüchig die Autorität von CSU-Chef Markus Söder geworden sei, kommentiert Livia Hofmann.
18: Manfred Webers Brief an die eigene Partei ist nicht nur eine Mahnung an die CSU. Er ist ein Angriff auf Markus Söders Führungsmodell und auf eine Partei, die derzeit nicht überzeugend erklären kann, wohin sie eigentlich will. Weber fordert im Kern eine Antwort auf eine einfache, aber unbequeme Frage. Wofür steht diese Partei eigentlich noch? Er verlangt mehr Ernsthaftigkeit, mehr Gemeinwohl, mehr Ideen. Söder nennt er dabei nicht. Gemeint ist er wohl trotzdem, denn Weber beschreibt eine CSU, die in den vergangenen Jahren stark von Söders Methode geprägt war. Mal mit scharfen Attacken auf die Grünen, mal mit der Bayern-Hymnenpflicht an Schulen, mal mit Döner und Bratwurst auf Social Media. Oft wurde daraus vor allem eines, eine Bühne für Söder selbst. Dass Weber diesen Brief gerade jetzt schreibt, ist kein Zufall. Söder wirkt nicht mehr so unangreifbar wie früher. Die CSU hat bei Landtags- und Kommunalwahlen enttäuscht. In der Landtagsfraktion rumort es. Söders Wiederwahl als Parteichef fiel schwächer aus, als es ein bayerischer Ministerpräsident gern sieht. Und ausgerechnet Söder selbst hat zuletzt Besserung gelobt. Aus Hashtag Söder ist wird Hashtag Söder ist nicht mehr. Und auch eine neue Krawatte ist noch lange keine neue Strategie. Die bayerische Wirtschaft schwächelt, die AfD macht Druck. Europa muss sich sicherheitspolitisch neu aufstellen. Und die CSU? Sie wirkt oft schneller im Reagieren als im Erklären. Webers Brief klingt nach grundsätzlicher Erneuerung. Inhaltlich bespielt er aber viele derselben Felder. Migration, Sicherheit, Wirtschaft, konservative Kulturpolitik. In Brüssel hat die EVP unter seiner Führung Mehrheiten rechts der Mitte gesucht. Die Brandmauer wirkt dort weniger fest, als Weber es in Deutschland gern klingen lässt. Gleichzeitig ist er bei den Grünen offener als Söder und hat Schwarz-Grün im Bund nicht ausgeschlossen. Es geht um mehr als eine innerparteiliche Stichelei. Webers Brief zeigt, wie brüchig Söders Autorität in der CSU geworden ist. Nicht, weil Söder morgen abgelöst würde, sondern weil sichtbar wird, dass sein Kurs nicht mehr automatisch trägt. Weber ist dabei nicht bloß der Mann aus Brüssel. Gerade in seiner Heimat Niederbayern hat er weiter Rückhalt. Er bringt sich als bayerische Stimme der CSU in Stellung und sein Brief ist ein erster Test. Wie viele in der CSU teilen inzwischen den Zweifel, ob Söders Kurs noch trägt? Eine Partei, die Bayern jahrzehntelang als Staatspartei geprägt hat, braucht mehr als Social-Media-Auftritte und symbolische Kulturpolitik. Sie braucht eine Antwort darauf, wohin dieses Land soll. Söders CSU muss wieder mehr sein als Markus Söders Bühne.
9: Deutschland und andere EU-Staaten wollen Abschiebungen nach Afghanistan ausweiten. Dafür brauchen sie die Unterstützung der radikal-islamistischen Taliban. Diese wollen als Gegenleistung diplomatische Vertreter in alle EU-Länder entsenden dürfen, wie der NDR im Vorfeld eines Taliban-Besuchs in Brüssel recherchiert hat. Die Europäer müssten offen darüber diskutieren, ob und wie weit sie den Radikal-Islamisten die Tür öffnen möchten, meint Peter Hornung.
19: Der Deal, den die Taliban wollen, ist so simpel wie vorhersehbar. Wir helfen euch, sagen sie, Afghanen aus euren Ländern nach Afghanistan abzuschieben. Und ihr akzeptiert dafür einen Diplomaten von uns in jeder Botschaft eines jeden Staates, der diesen Deal machen will. Vorhersehbar deshalb, weil es eine Blaupause dafür gibt. Und das ist Deutschland. Vergangenen Sommer hatte die Bundesregierung zwei Taliban-Konsularbeamte ins Land gelassen. Eine ihrer wichtigsten Aufgaben laut Bundesinnenminister Dobrindt, bei Abschiebung zu helfen, indem sie abzuschiebenden Afghanen Papiere ausstellen. Doch dabei blieb es nicht. Und das lag vor allem daran, dass die beiden Taliban-Diplomaten ganz offenbar mit einem Auftrag aus Kabul gekommen waren. Sie sollten die diplomatischen Vertretungen Afghanistans in Deutschland auf Linie bringen. Und das ist ihnen binnen kurzer Zeit auch gelungen. Die beiden haben faktisch die Leitung der Botschaft in Berlin und des Generalkonsulats in Bonn übernommen und die bisherigen Diplomaten verdrängt, die noch von der Vorgängerregierung entsandt worden waren. Die Bundesregierung will das aber nicht eingestehen und sagt, sie müsse einem solchen Wechsel erst zustimmen. Und das habe sie ja nie getan. Das stimmt zwar, aber die Realität ist dennoch, die Taliban-Diplomaten haben das Sagen und Deutschland als größtes Land der EU hat den Radikal-Islamisten damit das Tor nach Europa weit aufgestoßen. Und jetzt wollen sie eben mehr, denn die Machthaber in Afghanistan wissen, dass Europa sie braucht, ihren Willen zur Zusammenarbeit bei Abschiebungen. Was aber ist das Problem? Nun, zum einen eben, dass es, siehe Deutschland, nicht dabei bleiben wird, dass neue Diplomaten nur Schreibkram machen und sonst nichts. Die Taliban werden die Kontrolle über Afghanistans Botschaften in ganz Europa übernehmen. Taliban-Gegner unter den bisherigen Diplomaten werden das Weite suchen, weil sie unter den Radikal-Islamisten nicht arbeiten wollen. Afghaninnen und Afghanen, die vor den Taliban geflohen sind, werden künftig auf deren Vertreter treffen, wenn sie ein Dokument aus dem Konsulat brauchen. Und außerdem, dass die Taliban nicht als rechtmäßige Regierung anerkannt sind, hat ja einen Grund: die schweren Menschenrechtsverletzungen in Afghanistan, vor allem die Unterdrückung der Frauen. Die Radikal-Islamisten nicht anzuerkennen, ist neben den internationalen Finanzsanktionen das wichtigste Druckmittel, hier noch Verbesserung zu erzwingen. Trotzdem könnte man argumentieren, neue Taliban-Diplomaten nach Europa zu lassen, ist Teil unserer europäischen Realpolitik. Wir wollen vor allem Straftäter abschieben und wenn man die Taliban dafür braucht, dann soll das eben so sein. Für so etwas taugt aber Deutschland nicht als Vorbild. Risiken zu verschweigen, wie es die Bundesregierung tut, und Realitäten zu ignorieren, das ist keine gute Politik. Europa muss offen darüber diskutieren, ob man den Taliban die Tür noch weiter öffnen will oder eben nicht.
9: Mehr Wohnraum schaffen, und zwar schneller und einfacher, das ist ein erklärtes Ziel der schwarz-roten Koalition. Das Bundeskabinett hat hierfür nun Änderungen am Baurecht auf den Weg gebracht. Die Novelle ermöglicht es, dass Interessen wie Denkmal und Umweltschutz nachrangig betrachtet werden, wenn etwa Gemeinden ein Bauvorhaben zu einem sogenannten überragenden öffentlichen Interesse erklären. Ein Argument mit Risiken, kommentiert Friederike Sittler.
20: Manches ist einfach lästig oder vermeintlich lästig, weil dem größeren Ziel hinderlich. Die Mopsfledermaus oder die Zauneidechse siedeln sie doch einfach dort, wo Bahnen, Straßen oder Windräder gebaut werden sollen. Oder aber der Denkmalschutz. Wenn auf der alten Lehmwand die fünfte Putzschicht von unten von besonderer historischer Bedeutung sein könnte oder erstmal die Archäologen den Keller sichten und katalogisieren müssen. Alles schön und gut, wenn Zeit und Geld vorhanden. Wenn aber der Druck groß ist, wenn schlicht zum Beispiel Wohnungen fehlen, dann, so das neue Regierungswort des Jahres, könnte ein überragendes öffentliches Interesse geltend gemacht werden. Das Ansinnen ist richtig. Es braucht mehr Wohnungen. Es muss nicht immer der Goldstandard beim Bauen sein. Und Genehmigungen gehen bitte schön auch schneller als im üblichen Verfahrenstrott. Zumal die alten Kriterien schließlich auch nicht abgeschafft sind. Sie gelten weiter, nur halt im Zweifelsfall nicht mehr so viel. Und doch birgt dieses Regierungshandeln ein großes Risiko. Schließlich gehört es zum Wesen der Demokratie, dass Menschen und Güter geschützt werden, auch wenn sie gerade nicht dem Mehrheitsinteresse dienen. Eine Hierarchisierung mittels des überragenden öffentlichen Interesses ist gefährlich, weil anfällig für Missbrauch. Klar, wer ein denkmalgeschütztes Haus hat, ärgert sich schnell über schwerfällige, überlastete Beamte, fremdelt mit dem Reinregieren selbst ins künftige Schlafzimmer hinein, weil Türen nicht versetzt, Dielen nicht entfernt und Räume nicht vergrößert werden dürfen. Aber ehrlich gesagt, manches Schimpfen über deutsche Vorschriften ist wohl feil, weil der eigenen Bequemlichkeit geschuldet. Mach mal Standard ist für manche Handwerker und Auftraggeberinnen halt einfacher als die Auseinandersetzung mit den Feinheiten einer alten, bewährten Fensterkonstruktion im alten Fachwerkhaus. Beim Schimpfen über die hohen Kosten beim Denkmalschutz wird gern verschwiegen, dass Eigentümer 90% der Aufwendungen über 10 Jahre hinweg bei der Steuer geltend machen können. Aber ja, manches, was in steten Ringen in einer Demokratie gewachsen ist, ist im ersten Augenblick lästig. Die Versuchung ist groß, einfach mal darauf zu verzichten. Wer Wahlprogramme der AfD liest, sieht, dass die Partei vieles abräumen will, was Minderheiten in dieser Gesellschaft mühsam erstritten haben. Seien es beispielsweise Rechte von Behinderten, Homosexuellen oder sogar von Frauen, immerhin 50% der Gesellschaft. Vom Klimaschutz ganz zu schweigen. So ist die Novelle des Baugesetzbuches nur ein Beispiel für die aufziehende Gefahr. Dass der Schutz aller Menschen und Güter lästig fällt und einem vermeintlich überragenden öffentlichen Interesse weichen muss. Die Verantwortung der Regierenden besteht darin, nötige Schritte zu gehen, ohne vorschnell Errungenschaften dieser Gesellschaft aufzugeben.
9: Sie hörten Kommentare von Livia Hofmann, Peter Hornung und Friederike Sittler. Die Redaktion der Sendung hatte Christoph Schäfer.
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11: Mit Sina Fröndrich, hallo. Und hier kommt direkt zu Beginn ein Veranstaltungshinweis. Am 9. Juni sind wir mit der Diskussion zu Gast im Theater Magdeburg vor der Landtagswahl in Sachsen-Anhalt. Wie lassen sich Gräben überwinden? Das diskutieren wir unter anderem mit den Autoren Hasnain Kasim und Jana Hensel. Heute aber geht es um diese drei, ARD, ZDF und Deutschlandradio. Für 18,36 Euro machen die Anstalten ein sehr umfassendes Programm. Doch ist dieses Programm vielfältig genug und erreicht es alle? Der öffentlich-rechtliche Rundfunk steht unter strenger Beobachtung. Wie bleibt er auch in Zukunft relevant? Was muss sich ändern? Was ändert sich bereits? Darüber haben wir diskutiert bei einer Tagung in Stuttgart am 20. Mai zusammen mit der Landeszentrale für politische Bildung. Meine Gäste waren Ulla Fiebig, Landessendedirektorin beim SWR in Rheinland-Pfalz, Uwe Vorkötter, Journalist, einst Chefredakteur unter anderem der Frankfurter Rundschau, Frank Decker, Politikwissenschaftler und Sibylle Thelen, Chefin der Landeszentrale für politische Bildung in Baden-Württemberg. Und jetzt geht's los. Mit Blick auf das öffentlich-rechtliche Angebot und auch die Debatte, die immer wieder über das System geführt wird, Ulla Fiebig, welchen Vorwurf gegen den öffentlich-rechtlichen Rundfunk können Sie nicht mehr hören und kommt Ihnen zu den Ohren raus?
1: Ich würde vielleicht nicht so einen konkreten Vorwurf nennen, aber was mir so ganz generell nicht so richtig gefällt, ist, dass immer unterstellt wird, wir wären nicht reformwillig. Das schwingt irgendwie in jeder Diskussion mit, wenn es um den öffentlich-rechtlichen Rundfunk geht. Und ich finde, das wird sehr vielen Kolleginnen und Kollegen im öffentlich-rechtlichen Rundfunk nicht gerecht. Denn es gibt sehr viele Kolleginnen und Kollegen, auch auf Führungsebene, die inzwischen schon verstanden haben, was zu tun ist und die da in einem sehr großen Tanker arbeiten und versuchen, die Dinge in andere Richtungen zu bewegen. Und das wird aus meiner Sicht zu wenig wahrgenommen und auch zu wenig geschätzt und auch zu wenig unterstützt.
11: Also Reformen will ich ja, aber auch reformfähig.
1: Ja, es ist sicher ein Unterschied. Ich habe ja gerade schon versucht zu sagen, das ist ein sehr komplexes Gebilde, der öffentlich-rechtliche Rundfunk. Ich kann jetzt natürlich nicht für alle sprechen im öffentlich-rechtlichen Rundfunk. Ich kenne die ARD ganz gut, den SWR natürlich insbesondere. Aber es gibt eben Rahmenbedingungen, in denen wir agieren. Wir haben Vorgaben, staatsvertragliche Vorgaben, aber eben auch finanzielle Rahmenvorgaben, die wir sozusagen einhalten müssen, mit denen wir klarkommen müssen. Und es ist insofern nicht so ganz einfach zu agieren, wie das möglicherweise in anderen gesellschaftlichen oder wirtschaftlichen Kontexten möglich ist. Und insofern sind Reformen sicherlich anstrengender und auch langwieriger, als das in anderen Firmen, Unternehmen, Medienhäusern mutmaßlich möglich wäre.
11: Uwe Vorkötter, Sie sind ja ein kritischer Begleiter des öffentlich-rechtlichen Rundfunks. Was hat Ihnen denn im Programm zuletzt so richtig viel Freude gemacht?
21: Och, mir macht sehr viel Freude. Ich habe einen Samstagabend gesehen mit dem ESC, wo der öffentlich-rechtliche Rundfunk mal wieder gezeigt hat, dass er in der Lage ist, ein ganzes Land auf die Couch vor den Fernsehapparat zu bringen. Da haben wir ja schon gesagt, das geht gar nicht mehr, aber es gibt diese Ereignisse, man schafft das noch, auch noch einen Riesenquotenerfolg, im jungen Publikum ein großer Erfolg. Chapeau. Ich habe in den letzten Tagen Dokumentationen gesehen über 80 Jahre Udo Lindenberg, über die Katastrophe im Ahrtal 5 Jahre danach. Das sind grandiose Formate. Also es gibt verdammt viel Gutes im öffentlich-rechtlichen Rundfunk, gar keine Frage.
11: Jetzt hat Ulla Fiebig gerade schon gesagt, der Reformwille ist vorhanden. Mit der Fähigkeit beim Tanker muss man so ein bisschen schauen. Wie reformbedürftig ist denn der öffentlich-rechtliche Rundfunk aus Ihrer Sicht?
21: Also zunächst mal, der Reformwille des öffentlich-rechtlichen Rundfunks kommt mir ein bisschen so vor, das ist so wie mit dem Reformwillen der SPD. Ne? Den trägt man vor sich her, aber es kommt nicht so recht was dabei raus am Ende. Und die Reformbedürftigkeit, ich glaube, die ergibt sich daraus, dass man doch sieht, dass dieses System an gesellschaftlicher Akzeptanz dramatisch verliert. Im Westen ist das vielleicht eher noch so ein schleichender Prozess, aber im Osten stürzt man gerade so richtig ab. Und es gibt da eine Partei, die macht Wahlkampf mit dem Versprechen, wir hauen den öffentlich-rechtlichen Rundfunk kurz und klein. Da gibt es nur noch so einen Grundfunk, wir kündigen den Staatsvertrag. Und mein Eindruck ist so ein bisschen der öffentlich-rechtliche Rundfunk, der sagt, ach, das kratzt uns eigentlich nicht so sehr, sondern da machen wir einfach mal so weiter wie bisher, weil es gibt ja Staatsverträge und das Verfassungsgericht unterstützt uns und außerdem sind wir einfach so unverzichtbar und uns kann keiner was.
2: Bevor ich jetzt Herrn Decker und Frau Thelen auch gleich noch hier mit reinhole, Frau Fiebig.
1: Das ist genau das, was ich meinte am Anfang. Die Wahrnehmung ist offensichtlich eine andere, als ich sie im System arbeitend erlebe. Es kratzt uns sehr wohl, was gerade in dieser Gesellschaft passiert und welche Rolle wir haben. Also ich kann für meine Direktion, für den SWR sagen, dass wir seit Jahren intensiv intern über unsere Rolle in der Demokratie sprechen und wie wir mit dem Erstarken einer Partei, die in Teilen rechtsextrem ist, umgehen. Das ist etwas, was uns intern wahnsinnig beschäftigt, auch durchaus kritisch. Gerade bei der Wahlberichterstattung in Baden-Württemberg war das ein Riesenthema, ob wir die AfD eben einladen oder nicht in ein Format. Und das ist nichts, was an uns spurlos vorbeigeht. Und auch wenn Sie sagen, Herr Vogt-Hötter, man merkt davon nichts von Reformen. Wir legen Radioprogramme zusammen. Wir bilden Kompetenzcenter, entlasten sozusagen andere Landesrundfunkanstalten, dasselbe sozusagen mehrfach zu machen. Das muss halt nur mal auch anerkannt werden. Und da fehlt mir so ein bisschen der, ja, auch die Bereitschaft zu sagen, okay, was passiert denn? Und damit beschäftige ich mich auch mal.
21: Frau Fiebig, ja, Sie legen Radioprogramme zusammen. Aber Sie müssen doch auch sehen, dass der öffentlich-rechtliche Rundfunk auf die Gesellschaft wie so eine große mediale Streitmacht zukommt. Sie kommen da mit 20 Fernsehprogrammen daher. Sie kommen mit über 60 Hörfunkprogrammen daher. Sie machen digital Live- und Mediatheken und Audiotheken und hier noch ein Podcast und da noch was. Also Sie vergrößern das Angebot, wo nochmal, das sind grandiose Sachen dabei. Aber dann sagen Sie, ja, guckt mal, das kriegt ihr alles für 18,36 Euro. Und die Menschen sagen aber, naja, ich habe es aber gar nicht abonniert und ich bezahle 18,36 Euro dazu und ihr habt mich auch nicht gefragt, ob ich das alles will. Und da glaube ich, da gibt es einen ganz anderen Rechtfertigungszwang als früher. Und das andere Thema, kommen wir vielleicht noch drauf, wenn Sie heute noch fragen, ob Sie bei einer Wahlarena oder bei einer Wahlsendung die AfD aufs Podium einladen oder ob Sie sagen, die gibt's gar nicht, dann finde ich das nicht so richtig an der Front der Reform und des Journalismus. Als Journalist kann man sich so eine Frage eigentlich nicht mehr stellen.
1: Darf ich darauf direkt reagieren? Also wir haben ja die AfD eingeladen und das war eine sehr klare Entscheidung. Und dafür haben wir ganz schön viel Ärger bekommen, um das mal so zu sagen. Und gerade die Verantwortlichen vom SWR in Baden-Württemberg haben dieser Kritik und auch diesem Gegenwind standgehalten. Und insofern ist das Beispiel jetzt vielleicht eben nicht das Richtige, um zu sagen, wir würden da nicht stehen und unsere Rolle nicht richtig sehen und schon gar nicht journalistisch irgendwie richtig auf dem Kurs sein. Ich glaube, dass es aber eben, ich wollte damit sagen, intern eine wahnsinnig starke Debatte gibt mit Redakteurinnen und Redakteuren. Was ist das Richtige? Und natürlich nehmen wir die Diskussion in der Gesellschaft wahr. Und wir sind genauso, werden wir verprügelt, wenn ein AfD-Vertreter eben eingeladen wird. Und andere sagen, ihr müsst sie einladen. Und wir sagen, ja, wir müssen sie natürlich auch abbilden. Und sie müssen vorkommen, weil sie sind eben nicht verboten. Und solange das nicht so ist, ist der öffentlich-rechtliche Rundfunk verpflichtet, sie abzubilden und sie vorkommen zu lassen. Und das ist sozusagen die Diskussion, die ich meinte, Herr Vogt-Hötter. Aber wir kommen hoffentlich noch drauf. Zur Angebotsvielfalt würde ich gerne noch was sagen.
2: Mhm. Erstmal, Sibylle Thelen, was Sie jetzt gerade gehört haben, ne? Ulla Fiebig beschreibt, da passiert was, wir sind reformbereit. Herr Vogt-Hötter sagt, das kommt aber vielleicht nicht so richtig an, so zumindest bei ihm in Teilen nicht. Wie schauen Sie mit Ihrem Auge da drauf?
4: Also ich hätte es große Lust, auf das Thema Wahltriell einzusteigen. Hier im Land Baden-Württemberg gab es ja ein ganz besonderes Format im Wahlkampf vor den Landtagswahlen mit den Spitzenkandidierenden der CDU, der Grünen und der AfD. Und da kann man schon auch ein Fragezeichen anbringen, ob das so in dieser Formation wirklich notwendig gewesen wäre. Aber mir kommt es auf was anderes an jetzt hier, wenn ich höre, wie die Auseinandersetzung läuft aus der Perspektive der Öffentlich-Rechtlichen und einer sachte formulierten Kritik von außen. Ich würde mir wünschen, dass die Diskussion über die Reform der Öffentlich-Rechtlichen auch in der Öffentlichkeit mit einer
14: gestalterischen Zuversicht geführt wird. Denn es geht um sehr viel. Es geht darum, dass wir ein Angebot haben, das für die freiheitlich-demokratische Grundordnung oder besser gesagt für unsere Demokratie dafür sorgt, dass wir eine valide, gute, sauber recherchierte, wissenschaftlich basierte Informationsgrundlage haben für den Meinungs- und Willensbildungsprozess. Denn ohne eine solche Informationsgrundlage kann eine Demokratie einpacken. Und das ist auch der Auftrag der Öffentlich-Rechtlichen, dafür zu sorgen. Da ist die Schnittmenge auch übrigens zur politischen Bildung im staatlichen Auftrag, wie die Landeszentralen für politische Bildung oder auch die Bundeszentrale für politische Bildung sie anbieten. Und wichtig in dieser Diskussion ist eben auch deutlich zu machen, es geht um Informationsangebote, die im öffentlichen Auftrag von öffentlich-rechtlichen Sendern gemacht werden. Und wir haben ja heute in einem Vortrag schon gehört, wohin es führt, wenn Monopole die Plattformen dominieren und Informationen weiterreichen, ohne zu gucken, sind die redaktionell irgendwie seriös aufbereitet. Nein, keineswegs, sondern da werden Monopole genutzt, um Informationen, um quasi Informationen zur Verfügung zu stellen. Und wir brauchen eben auch die öffentlich aufbereiteten Informationsquellen. Das ist unsere Demokratie und das sind unsere Medien letztendlich.
2: Frank Decker, wie schaffen wir es denn, dass der öffentlich-rechtliche Rundfunk genau diese Aufgabe so wahrnehmen kann, wenn er gleichzeitig so im Feuer steht?
5: Indem wir ihn auskömmlich finanzieren, indem wir ihn auch in die Lage bringen, in der veränderten Medienöffentlichkeit mit den neuen Anbietern zu konkurrieren. Natürlich muss sich auch das öffentlich-rechtliche System darauf einstellen, dass es eben heute nicht mehr nur lineares Fernsehen gibt, sondern da nehme ich mich selber als Beispiel. Also ich gucke mir sehr gerne die Dokumentationen an, aber nicht mehr unbedingt linear, weil es dann von der Zeit her nicht immer passt. Und man kann das eben in den Mediatheken abrufen. Das alles kostet natürlich Geld. Und das muss uns auch diesen Preis wert sein. Denn wir brauchen den Qualitätsjournalismus. Der reduziert sich ja jetzt nicht auf das öffentlich-rechtliche System, aber das spielt immer noch die Hauptrolle bei den elektronischen Medien. Da geht es auch um die Presse, die ist ja auch in einer schwierigeren Wettbewerbssituation seit langem durch das Wegbrechen der Anzeigen. Das ist ja alles ins Internet abgewandert. Also wie kann dann guter Qualitätsjournalismus finanziert werden? Das war bisher in Deutschland auch ein Tabu, dass wir vielleicht auch das privat organisierte System dann mit Subventionen unterstützen. Wir sind ja in Deutschland stolz darauf, dass wir Opernhäusern und Theater, also diese Kulturlandschaft pflegen. Das funktioniert aber nur mit öffentlichen Subventionen. Und insoweit ist es wichtig, diesen öffentlichen Sektor weiter aufrechtzuerhalten. Ich würde aber anknüpfen, natürlich braucht es auch Reformen, denn es ist doch klar, das hat schon in den 80er Jahren begonnen, als dann die privaten Anstalten dazugetreten sind. Dann haben sich natürlicherweise die Reichweiten der öffentlichen Sender ARD und ZDF reduziert. Bei gleichbleibenden Rundfunkbeitrag. Und wenn sich viele eben ausklinken und sagen, also ich schaue mir diese Programme gar nicht mehr an, weil sie mich nicht ansprechen, muss dieser Beitrag natürlich legitimiert werden. Und das ist in der heutigen Situation natürlich noch schwieriger geworden. Also mir begegnet das immer wieder auch in privaten Diskussionen, dieses Argument, warum muss ich für etwas zahlen, was ich überhaupt nicht nutze? Und dann müssen wir eben deutlich machen, ein Kollege von mir hat das mal sehr schön gesagt. Wir haben ja eigentlich in Deutschland eine doch gute Verfassung, gutes Institutionensystem mit Gewaltenteilung. Aber das reicht alleine nicht aus, sondern die Demokratie wird getragen. Und er bezeichnet Jan-Werner Müller als kritische Infrastruktur der Demokratie. Und die besteht eigentlich aus zwei wesentlichen Komponenten. Das sind die Parteien und das sind die Medien. Und die kritische Infrastruktur müssen wir eben auch rüsten. Frau Fiebig, was Sie gesagt haben mit dieser Auseinandersetzung, ich will das jetzt gar nicht bewerten, wie Sie das entschieden haben, aber man kann die Medien doch nicht oder das öffentlich-rechtliche System dafür kritisieren, dass sie diese Auseinandersetzungen führen, weil die werden ja auch in anderen Bereichen geführt. Zum Beispiel streiten die Parteien auch im Deutschen Bundestag darüber, wie man mit der AfD umgeht, ob man zum Beispiel der AfD das Amt eines Vizepräsidenten zugesteht oder Ausschussvorsitzende oder die Alterspräsidentenregelung, die man deshalb geändert hat, damit kein AfD-Vertreter dieses Amt bekommt. Also diese Diskussionen finden natürlich auch in anderen Bereichen statt. Und wenn ich mit meinen Studierenden, was wir alle 2 Jahre machen, Exkursionen nach Berlin machen, in die Parteizentralen, stelle ich mir natürlich auch die Frage, sprechen wir auch mit Vertretern der AfD. Also diese Diskussion müssen wir alle führen.
2: Herr Decker, jetzt haben Sie 2 Punkte aufgemacht. Sie haben gesagt, der Öffentlich-Rechtliche muss auskömmlich finanziert sein. Herr Vorkötter, wir haben fast 10 Milliarden Euro, die stecken im System. ARD, ZDF, Deutschlandradio sind das weltweit umsatzstärkste öffentlich-rechtliche System, also besser ausgestattet als BBC und so weiter. Geht's mit weniger?
21: Naja, natürlich geht's mit weniger. Dann muss man die Frage stellen, wie viele Programme machen wir eigentlich damit und welche Programme machen wir damit? Aber ich will vielleicht auf einen Punkt mal kommen. In 4 Wochen gibt's in Karlsruhe beim Bundesverfassungsgericht eine Verhandlung. Da geht's darum, dass ARD und ZDF klagen gegen Landesregierungen, gegen mehrere Länder, die letzte Gebührenerhöhung verweigert haben. Das ist ein hochkomplizierter Prozess mit der KEF und dann hat die sich nochmal neu entschieden. Also wir brauchen es, glaube ich, hier nicht über die Details zu kümmern.
2: Ja.
21: Aber die Tatsache, ARD und ZDF sagen, ihr Länder habt gesagt, wir wollen jetzt erstmal keine Gebührenerhöhung mehr. Und wir sind aber davon überzeugt, ihr müsst beschließen, dass die Gebühren erhöht werden. Ihr müsst beschließen. Ihr seid zwar demokratisch gewählt, aber nein, ihr müsst beschließen, weil da gibt es eine Rundfunkkommission und die hat was vorgeschlagen und das müsst ihr jetzt beschließen. Juristisch können wir da, glaube ich, stundenlang hin und her diskutieren. Aber die Berichterstattung, die es da in 4 Wochen geben wird, ich sag Ihnen, bei ganz vielen Leuten in diesem Land wird die einfach so ankommen und kommentiert werden, die kriegen doch den Hals nicht voll. Und da was dagegen zu setzen, da wäre, wenn das öffentlich-rechtliche System mal sagen würde, wir sind bereit, mit der Politik darüber zu reden, in den nächsten 5 Jahren erhöhen wir die Gebühren nicht. Dann müssen wir die nicht senken wie in anderen Ländern. Und Sie haben das ja erwähnt, dass unser System noch teurer ist als in Großbritannien, wo die BBC immerhin eine Weltmarke ist. Das ist ja schon bemerkenswert. Also da gibt's doch Möglichkeiten zu sagen, wir sehen auch, dass wir da ein Problem haben. Und diese Schritte, die vermisse ich.
2: Frau Fiebig.
1: Ja, also ich will auch nicht ins Detail gehen, aber ich glaube, die KEF und welche Rolle die KEF in der ganzen Angelegenheit spielt, muss man schon nochmal erklären. Und das ist eben das, was ich meine, dass wir über Dinge reden, ohne wirklich die rechtlichen Grundlagen zu kennen und auch mal zu erklären. Denn die KEF, das ist eine unabhängige Kommission, insbesondere auch von also Menschen mit Finanzverstand, ja. Und die entscheidet unabhängig, die prüft den Bedarf der Öffentlich-Rechtlichen, rechnet daraus eine Empfehlung und diese Empfehlung wird an die Politik, an die Länder gegeben. So, und diese KEF ist quasi die Versicherung für die Staatsferne und Unabhängigkeit des öffentlich-rechtlichen Rundfunks. Weil, und so ist nämlich bisher die Verabredung, die Länder bislang immer daran sich gehalten haben, dass diese Empfehlung einer unabhängigen Kommission dann umgesetzt wird. Und jetzt hatten wir den Fall, dass die Länder aus welchen Gründen auch immer sagen, nein, wir setzen diese Empfehlung nicht um. Und uns geht es darum, dieses System sicherzustellen, dass die KEF mit ihrer Empfehlung eine relevante Rolle weiter hat und wir somit auch unabhängig von politischer Couleur und Kassenlage oder eben auch sonstigen Kritik an uns einfach finanziert sind.
2: Trotzdem 18,36 Euro. Ich kann ja auch mal hier ins Publikum fragen. Gibt es denn jemanden, der sagt, das ist vielleicht auch für manche Menschen zu viel oder man nutzt das Angebot gar nicht und 18,36 ist dann einfach ein Betrag, den ich bezahlen muss. Für Netflix zahle ich weniger, das gucke ich aber. Da gibt es hier ein Kopfnicken. Ansonsten eher zu sagen, ist okay für die Mehrheit hier im Raum.
21: Frau Fröhlich, die 18,36 Euro sind ja auch nur ein Teil. Wenn Sie einen ganz normalen, einfachen Haushalt nehmen, zunächst mal braucht er einen Internetanschluss und überhaupt Zugang zu Informationssystemen. Und dann kommt die Rundfunkgebühr, da kann er auch nichts dran machen. Und dann hat er eine Familie, wo Leute sagen, aber Netflix, ja, das bräuchte ich schon. Oder da ist einer, der sagt, Sport, Sky. Das heißt, es geht hier um ein Medienbudget in den Haushalten. Und da sind sie ganz schnell bei 100, 120 Euro. Das spüren ganz viele Haushalte. Und dass dann die Frage kommt, die 18,36 Euro, die sind einfach gesetzt und da kann ich nichts dran drehen. Das ist, glaube ich, schon ein Punkt. Deswegen würde ich sagen, 18,36 Euro hört sich immer noch an wie zwei Schachteln Zigaretten. Ne? Und ist ja auch nicht viel mehr. Ne? Aber wir sollten vielleicht auch nicht, jeder lebt so in seinem Milieu und bisweilen überschätzen wir auch die finanziellen Möglichkeiten in anderen Milieus.
2: Frau Thelen, sind diese 18,36 Euro vielleicht auch weniger als inklusiv eines Medienbudgets zu sehen? Also, dass man das nicht als Medienabgabe sieht, sondern gibt ja auch den Begriff der Demokratieabgabe zum Beispiel. Wie kann man Akzeptanz für diesen Beitrag
3: bekommen? Ja, nun sind natürlich alle öffentlichen Einrichtungen gehalten, sorgfältig und wirtschaftlich zu arbeiten. Das gilt ja auch zum Beispiel für eine Institution wie die Landeszentrale. Landeshaushaltsordnung besagt, man muss eben sorgfältig mit den Mitteln umgehen. Und das würde ich jetzt einfach mal unterstellen, dass dies der Fall ist, natürlich auch bei den Öffentlich-Rechtlichen. Aber grundsätzlich werden wir alle auch in diesen Zeiten Spardiskussionen führen müssen. Denn es ist tatsächlich so, die Menschen haben weniger zur Verfügung und insbesondere bestimmte Bevölkerungsgruppen haben weniger zur Verfügung. Und es geht ja auch darum, diese Bevölkerungsgruppen zu halten. Dennoch würde ich sagen, wir haben uns einfach auch durch die Angebote im Internet, der sozialen Medien daran gewöhnt, dass Informationen umsonst zur Verfügung gestellt werden. Für Zeitungen geben die Leute ungern Geld aus, die Auflagen gehen zurück. Und das hat natürlich auch mit dem Konzentrationsprozess zu tun, den Herr Decker angesprochen hat. Aber es hat auch damit zu tun, dass Leute heutzutage nicht mehr automatisch sagen, ich lasse mich nieder, ich gründe eine Familie, ich abonniere eine Zeitung. Das gehört nicht mehr so zum Standardrepertoire. Da spart man eben das Geld, weil man geht ins Internet und holt sich da nochmal irgendwo die Informationen zusammen. Ich meinte zu Beginn, wir müssen mit einer gestalterischen Zuversicht über Veränderungen oder die Reformen beim öffentlich-rechtlichen Rundfunk diskutieren, um eben auch herauszuarbeiten, warum ist es so wichtig, dass wir diese Informationsgrundlagen haben für die Meinungs- und Willensbildung in unserer Demokratie. Ohne diese Informationsgrundlage kann das einfach nicht stattfinden.
2: Bräuchte es vielleicht trotzdem von den Anstalten, ich sag mal, eine vertrauensbildende Maßnahme, die vielleicht gar nichts am Budget ändert? Ich nehme jetzt mal die Intendantengehälter, die werden ja auch immer gerne herangezogen im Vergleich zu politisch Verantwortlichen. Ja, zum Teil verdient ein Intendant mehr als ein Ministerpräsident. Braucht es vielleicht auch sowas?
3: Das ändert nichts am Budget, aber es wäre sicherlich ein Zeichen und will ich auch nicht über Gehälter urteilen, die ich im Einzelnen gar nicht kenne. Ich würde da auch wieder eher am Inhaltlichen ansetzen und vorher war das Thema Vielfalt im Gespräch. Wie gelingt es, die unterschiedlichen Bereiche in der Bevölkerung anzusprechen mit einem Angebot, das eben auch dem Auftrag folgt, in die Vielfalt der Gesellschaft hineinzufunken, hineinzusenden? Und das ist natürlich ein Auftrag, der sich immer wieder aufs Neue stellt. Vielfalt muss immer wieder neu interpretiert werden in einer Gesellschaft, die von Individualisierung geprägt ist, wo es unterschiedliche Identitäten gibt, wo es eine starke Fragmentierung gibt, wo es auch sehr viel Zuwanderung gibt und insofern auch andere Hintergründe noch eine Rolle spielen. Und da zu zeigen, man nimmt diese gesellschaftlichen Veränderungen auf und setzt sie um ins Programm, das fände ich auch einen ganz wichtigen Debattenbeitrag und vor allen Dingen auch eine wichtige Veränderung im Programm, dass die nachvollziehbar wird.
2: Wenn Sie sagen, wichtige Änderung im Programm, dann höre ich ein bisschen raus, Sie nehmen da so einen Nachholbedarf wahr. Herr Decker, vielleicht an Sie die Frage, bleiben wir nämlich mal bei dem großen Kapitel Vielfalt. Das ist ja eine wesentliche Frage für den öffentlich-rechtlichen Rundfunk. Wie vielfältig ist er denn? Fehlen da aus Ihrer Sicht Perspektiven?
5: Also er ist zunächst einmal vielfältig durch seine föderale Struktur. Aber da knüpft sich natürlich auch gleich die Frage an, ob es jetzt nicht hier oder gerade hier auch tatsächlich Einsparpotenziale gibt, ohne dass das zulasten auf Kosten der Programmvielfalt geht. Denn das ist ja jetzt die Diskussion, die stattfindet. Ich würde Herrn Vorkötter zustimmen. Wir kriegen ein Problem, wenn jetzt die Gebühren weiter erhöht werden. Also wir müssen schon gucken, an welchen Stellen kann gespart werden. Sie haben jetzt ein Beispiel genannt mit Intendantengehältern. Aber ich glaube, gerade jetzt auch durch diese föderale Struktur ARD gibt es auch sehr viele Doppelstrukturen. Und da ist natürlich die Frage, ob man jetzt nicht hier sich stärker konzentrieren muss.
2: Also auch schon, indem jetzt Phoenix und Tagesschau 24.
5: Das war jetzt eine Diskussion, die mich quasi auch direkt betroffen hat. Ich war eigentlich fassungslos, dass das tatsächlich zur Disposition stand. Denn ich glaube, gerade ein Kanal wie Phoenix, der hat ein gewisses Alleinstellungsmerkmal. Das ist ja jetzt nicht so ein Nachrichtensender wie CNN oder...
2: Also Sie hätten beides erhalten, NTV. Tagesschau 24 und Phoenix, weil man hat sich ja jetzt dann doch für eine Reform entschieden.
5: Ja, also ich habe aufgeatmet, dass dann eben Phoenix nicht zum Opfer gefallen ist. Aber mich hat gewundert, dass das überhaupt in Frage gekommen wäre.
21: Aber dass es sowas wie ARD Alpha gab das oder gibt, das haben Sie gar nicht gewusst auch, ne, oder?
5: Nein, das ist genau der Punkt. Ich glaube, dass es da Einsparmöglichkeiten gibt, ohne dass das zwingend zulasten der Qualität des Programms gibt. Denn vieles, was dort gesendet wird, kann man ja dann auch in die Mediatheken einstellen. Also das ist das Stichwort Synergien. Diese Einsparungen dürfen nicht zulasten des Programms gehen. Und jetzt nochmal zurück auf die föderale Struktur. Wo kann man dort Schwerpunkte setzen? Es hat ja weitgehende Vorschläge gegeben, zum Beispiel von Tom Buro, der sogar gesagt hat, man könnte vielleicht ARD und ZDF zusammenlegen.
2: Das ist auch ein Vorschlag, den wir jetzt aus Sachsen-Anhalt gerade hören, von einer Enquete-Kommission.
5: So weit würde ich nicht gehen. Aber ich glaube, wir haben ja generell, auch was Medien angeht, ein Problem der Berichterstattung über das Regionale. Also wir beobachten das Wegbrechen der regionalen Zeitungen, der Presse, der Lokalpresse, ohne dass dort die sozialen Medien auch nur annähernd Ersatz schaffen können. Die sind ja sogar ein Problem, weil dort eben gerade die kommunalen Mandatsträger, die werden ja nicht geschützt, die können dann darüber angefeindet werden. Das heißt also, ich glaube, das wäre zum Beispiel eine Aufgabe dann der ARD-Sender, die regionale Berichterstattung noch kleinteiliger auch zu verstärken, um dem zu entgegenwirken. Und auf der anderen Seite könnte man dann beim Hauptprogrammangebot dann auf diese Synergien setzen. Ich glaube, dass man das hinkriegt. Man muss dann beherzter, wie ich habe das ja eben so ausgedrückt, ich sehe das genauso. Das ist ein eingefahrenes System. Reformen kann es immer nur im Rahmen des Systems geben. Es muss fahrtabhängig weiterentwickelt werden. Hier ist es eben so, dass es ein Stück weit auch geschrumpft werden muss und kleiner werden muss. Und da muss man vielleicht schon ein bisschen beherzt, da würde ich mal sagen, an der ein oder anderen Reformschraube drehen. Und da würde ich zustimmen, also überbordenden Willen jetzt auch von Seiten der Anstalten selber kann man da vielleicht nicht erkennen.
2: Wir nehmen jetzt mal das Stichwort regionale Vielfalt. Olaf Fiebig vom SWR. Ist das sag ich mal, wo Sie noch Luft nach oben sehen?
6: Also wir als ARD sind ja im Grunde diejenigen mit den einzelnen Landesrundfunkanstalten, die für die regionale Berichterstattung stehen im öffentlich-rechtlichen System. Und uns ist erlaubt, regional zu berichten, aber nicht lokal flächendeckend. Insofern, da beschweren sich dann die Verleger nämlich auch, wenn wir zu lokal berichten. Also ich bin ja jetzt als Landessenderdirektorin für Rheinland-Pfalz gerade sehr stark für die regionale Berichterstattung verantwortlich. Und wir erleben, wie wichtig es ist, dass wir mit unseren Studios in der Fläche sind, dass wir die Nähe zu den Menschen, das Wissen um deren Lebenswelt und deren Perspektiven viel wichtiger wieder wird auch. Und insofern ist eine Investition in diese Regionalität total richtig und wichtig. Aber natürlich, und ich möchte trotzdem noch mal sagen, ich habe den Eindruck, dass vieles nicht bekannt ist, was wir tun. Ja, also wir.
2: Woran liegt das?
6: Ja, das liegt möglicherweise an uns. Es liegt aber dass wir es eben nicht breit genug selbst kommunizieren. Aber es liegt sicherlich auch daran, dass es eben in dieser Welt der
1: Information, Berichterstattung der jeweiligen Akteure auch gar nicht so nachgefragt wird. Ja, es ist eben am Ende einfacher zu sagen, ich finde die und die Sendung oder den und den das Format nicht gut oder ich nutze das alles nicht, als sich mal eben damit zu beschäftigen, wo wir überall in der ARD kooperieren inzwischen, auf technologischer Ebene, bei Systemen, Software-Systemen etc. Da werden schon Dinge gemacht, die hätte sich vor 10 Jahren, glaube ich, keiner vorstellen können. Und da gibt es aber eben eigentlich keinen Raum, in dem man das sozusagen einer breiten Öffentlichkeit erzählen kann und die sich dafür interessiert. Das ist so ein bisschen schade. Ich will damit aber jetzt nicht noch länger auf dem Punkt rumreiten. Ich würde gern wirklich ein bisschen mehr noch über Vielfalt und wo kann man vielleicht an der Stelle auch noch mal ein bisschen...
2: Können wir direkt? Genau. Also ich habe ja den Punkt Vielfalt hat Frau Thelen ja schon aufgemacht. Wo sehen Sie denn da die größte Herausforderung, Frau Fiebig, für den SWR, vielleicht auch für die ARD, für das Gesamt?

0: um es mal so zu sagen. Ja, klar, wir sind Journalisten, die mit großer Leidenschaft viele Dinge dann auch immer tun und hinter unseren Formaten und Filmen und Radiosendungen und sonstigem stehen. Und wenn das dann nicht mehr gefragt ist, dann wird das sehr persönlich und schmerzvoll. Ja, aber das müssen wir hinbekommen. Und gerade auch zusammen mit der digitalen Transformation ist das ja nötig. Und gerade weil wir eben im digitalen Kontext eine Informationsflut haben, müssen wir sozusagen sowieso nicht noch mit einer Vielzahl von Angeboten präsent sein, sondern mit den richtigen und die dann natürlich sehr breit gefächert im Sinne von Vielfalt dann, was die Zielgruppen angeht und unsere Beitragszahlenden. Wir sind ja eben beauftragt, alle in dieser Gesellschaft für alle ein Angebot zu machen. Und das ist sozusagen etwas, woran wir jetzt arbeiten. Wir haben, wenn ich das noch sagen darf, in vielen Landesrundfunkanstalten jetzt schon auch beim SWR gerade die Portfolio-Management-Entwicklung, also dass wir eine sehr starke Steuerung unserer Inhalte jetzt zentral auch organisieren. Das ist auch mit Transparenz intern verbunden, was man im Journalismus so auch nicht immer gerne gehabt hat, zumindest in der Vergangenheit, aber um effizient sozusagen Inhalte, Formate zu planen, zu steuern und eben auch zielgruppengerecht nach Erfolg auch zu entwickeln. Dafür ist das jetzt wichtig.
1: Frau Thelen, ich habe Sie gesehen und dann gleich Herr Vorkötter.
2: Also ich höre da ganz viele Punkte raus, ganz viele Aufgaben, die sich auch uns in der politischen Bildung stellen. Und Herr Decker sprach vorhin von der demokratischen Infrastruktur. Alle, die da irgendwo dran mitwirken, haben ja genau diese Aufgaben. Wie kommt man in die Fläche? Wie kommt man an die Menschen ran? Wie muss man Formate zuschneiden? Aber das ist keine flächendeckende Blaupause, die man da erstellt, sondern man muss ganz viel Kleinarbeit leisten. Und wenn man aber überlegt, was kennzeichnet diese Kleinarbeit, dann ist es das partizipative Moment. Es ist das Niederschwellige im Angebot, dass man eben nicht nur akademisch irgendwie drüber fliegt, sondern dass man die Sprache der Menschen spricht. Und es geht eben auch darum, lokal, regional vor Ort zu sein und sich da auch mit Partnern zu verbinden. Denn alleine kann man das überhaupt gar nicht schaffen. Denn diejenigen, die für die Demokratie eintreten, wenn die zusammenarbeiten, können sie eben doch noch viel mehr erreichen und auch besser auf die Menschen eingehen mit ihren Bedürfnissen, sowohl was Informationen angeht, als auch was Medienbildung angeht. Und über dieses Stichwort haben wir ja noch gar nicht gesprochen. Denn angesichts dieser medialen Vielfalt und auch dieser großen Anforderungen, die sich mit den sozialen Plattformen stellen, diesen algorithmengetriebenen Plattformen, ja, braucht es einfach eine adäquate Medienbildung. Und das ist ein ganz wichtiger Punkt. Da sehe ich längst nicht nur die politische Bildung in der Verantwortung, sondern letztendlich ist es auch im Interesse der öffentlich-rechtlichen Rundfunkanstalten selber, da entsprechende Angebote mitzumachen.
1: Herr Vorkötter, wir haben jetzt viel zum Thema Vielfalt gehört. Was sind Ihre Gedanken dazu?
3: Also die Frage ist ja, gibt es Menschen, die sich in ihrer Lebensrealität, in ihrem Alltag, in diesem Programm nicht wiederfinden? Die ARD hat kürzlich eine sogenannte Akzeptanzstudie in Auftrag gegeben und da ist rausgekommen, dass über 40% der Menschen sagen, ich finde mich da nicht wieder. Meine Realität kommt da nicht vor. Das ist sicher ein Problem der Wahrnehmung und der Tatsachen, weil das kann eigentlich überhaupt nicht sein. Aber die Wahrnehmung ist ja auch ein Tatbestand, den man ernst nehmen muss. Das sind, also nehmen wir mal einen Punkt. Wir haben über Sachsen-Anhalt, das Stichwort ist schon ein paar Mal gefallen. Also ostdeutsche Lebensrealitäten. Jedenfalls haben die Menschen den Eindruck, das kommt zu wenig vor. Aber der Mitteldeutsche Rundfunk hat gerade entschieden, Tatort aus Dresden und Polizeiruf aus Magdeburg brauchen wir jetzt erstmal nicht mehr. Ne? Das ist, ich glaube jetzt, wenn ich ARD wäre, hätte ich das nicht gemacht angesichts der Lage und der Akzeptanz, die man in Ostdeutschland gerade hat oder eben auch nicht hat. Und sonst gibt es ein paar andere Gruppen, typischerweise ist ja die Diagnose das ist der Journalismus insgesamt, aber ganz besonders auch im öffentlich-rechtlichen Bereich, das ist schon so eine homogene Gruppe, die ein sehr urbanes Milieu ausstrahlt. Da kommen ländliche Lebenswelten weniger vor, als sie es vielleicht sollten.
1: Gilt das für alle öffentlich-rechtlichen Anstalten? Herr Olaf Liebig für den SWR jetzt hier ist,
3: Frau Fröndrich, im Regionalen sind wir. Sie werden doch sicher, Sie können

0: Jede dieser Thesen können Sie widerlegen, dadurch, dass Sie sagen, aber in SWR 4 neulich abends um 23 Uhr, da hat es aber einen Beitrag dazu gegeben. Das ist mir klar, das gibt es ja alles. Deswegen haben wir dieses Riesensystem ja auch. Aber es geht ja darum, was die Menschen so tendenziell wahrnehmen. Und ich glaube, da ist so ein Punkt, dass, also nochmal, das Urbane, das Ländliche ist so ein Gegensatz. Alt und Jung ist sicher auch ein Gegensatz. Ja, und das Politische ist auch ein Gegensatz. Natürlich, der Journalismus insgesamt, der ist einfach in seiner weltanschaulichen Struktur, ist der einfach eher links der Mitte und der repräsentiert nicht so typischerweise die Bevölkerung. Wenn ich nur das zu dem Regionalen noch sagen darf, da muss ich ja sagen, ich bin so ein alter Zeitungsmann. Ich habe über Jahrzehnte gesagt, der öffentlich-rechtliche Rundfunk soll sich aus dem Lokalen jetzt wirklich raushalten. Ich sage das heute nicht mehr, weil ich sehe, dass meine eigene Branche, in der ich jahrelang gearbeitet habe, dass die Regionalzeitungen bundesweit ziemlich den Bach runtergehen und dass die den Auftrag, das lokale Geschehen ordentlich abzubilden, gar nicht mehr erfüllen können oder wollen, wie auch immer. Und da sage ich, okay, solange SWR 4 noch Nachrichten auch lokal macht, was sie wahrscheinlich vom Staatsvertrag ja gar nicht sollten, aber das ist dann schon gut und geht auch in Ordnung.
1: Frau Fiebig.
2: Ja, da könnte ich jetzt ganz viel zu sagen. Ich würde aber, weil Sie jetzt mit SWR 4 und so hantieren, wir haben aber eben auch Formate, junge Formate, ja, SWR Heimat bei Instagram ist ein Format, und ich würde behaupten, junge Menschen nutzen den öffentlich-rechtlichen Rundfunk häufiger, als sie selbst glauben, weil sie es uns eben nicht zurechnen. Ja, also jedenfalls, wir entwickeln Regionalität ja auch fürs Digitale neu. Und die Regionalität funktioniert per se erstmal nicht im Digitalen. Da muss man sich über Menschen und Geschichten und so weiter sozusagen nähern und ein Interesse an dem, was in der Region und im Lebensumfeld passiert, wecken. Das ist eine enorm große Herausforderung und auch Investition. Und das ist nur ein Beispiel für all das, was wir im Auftrag stehen haben. Ja, deswegen, ich bin immer so ein bisschen, auf der einen Seite sollen wir eben alles machen, ja, sagen Sie ja selber auch, Herr Frohkötter, aber wenn wir es dann machen, ist es wieder zu viel und wieder zu klein und wieder nur am Abend. Und also, was sollen wir eigentlich anders machen? Und ich würde wirklich gerne mal fragen, wer würde das wie angehen? Vielleicht kann ich noch was lernen.
1: Herr Decker, vielleicht haben Sie eine Idee für uns.
3: Nein, ich würde vielleicht etwas ergänzen, wo ich tatsächlich ein Defizit sehe, wo Sie aber den Vorwurf dann gleich anknüpfen könnten, damit wird es noch abgehobener. Die ganze Berichterstattung, die politischen Informationssendungen, die ja sehr wichtig sind, haben einen stark nationalen Bias. Und wir haben auf der einen Seite natürlich für den gesellschaftlichen Zusammenhalt die regionale Ebene, aber auf der anderen Seite werden wir heute weitgehend europäisch regiert. Und das findet kaum statt. Wir wissen über unsere europäischen Nachbarländer sehr wenig, über unmittelbare Nachbarländer. Ich bin gerade eine Woche mal auf einer Informationsreise gewesen in Spanien und habe dort eben sehr viel gelernt. Sozusagen. Und über diese Dinge wird viel zu wenig berichtet. Das wird dann abgedrängt in diese Formate Europa-Magazin in der ARD. Und ich glaube, da wird den Menschen eine doch verzerrte Realität der Demokratie und des Regierens vermittelt.
1: Müsste also man jetzt wahrscheinlich auch wieder untersuchen, wie Herr Vorkötter gerade schon gesagt hat. Vielleicht kriegt man sozusagen nicht mit, was da an Auslandsberichterstattung alles also stattfindet.
0: Vielleicht ist es jetzt ja mal eine Lanze für den Deutschlandfunk, der macht da schon verdammt viel, das muss ich sagen.
3: Sicherlich, aber die wichtigste und eine der besten Informationssendungen im öffentlich-rechtlichen Fernsehen ist der Presseclub. Also das ist eigentlich so auch gelebte Demokratie, wie man sich austauscht. Die Phoenix-Runde kann man dann auch lernen. Da geht es gelegentlich mal auch um andere Themen, aber äußerst selten. Also ich glaube, da gibt es durchaus Nachholbedarf. Der Deutschlandfunk ist natürlich ausgenommen.
1: Lass ich mal so stehen, Frau Fiebig.
2: Also ich schätze den Deutschlandfunk auch sehr und auch den Presseclub, aber wir reden doch jetzt eigentlich über die Menschen, und ich glaube, dass die Menschen in Deutschland zum ganz kleinen Teil genau diese Programme hören und wollen und brauchen vielleicht schon, aber nicht nutzen. Also wir müssen doch Angebote für eine viel breitere, davon reden Sie ja die ganze Zeit, ja, und wenn wir dann am Ende immer uns wieder einig sind, der Presseclub ist aber wichtig, haben wir die Antwort nicht gegeben. Also es gibt andere Herausforderungen, gerade wir haben über Regionalität gesprochen, über Lebenswelten von Bürgern, die einfach einen 9-to-5 oder noch einen längeren Arbeitstag haben, die Familie haben, die sich darum kümmern, dass sie vielleicht noch auch noch mal in Urlaub fahren können. Und das sind ganz andere Lebenswelten, glaube ich. Das sind nicht die Sachen, die wir mit dem Presseclub lösen, sage ich mal, dass die den öffentlich-rechtlichen Rundfunk noch gut finden und nutzen. Also insofern müssen wir uns da, glaube ich, selbst auch hier auf dem Podium, ein bisschen mit anderen Themen noch beschäftigen, als nur diese sehr, am Ende doch elitären Angebote.
1: Machen wir eine ganz kurze Schlussrunde an alle vier. Die Frage, 2030 feiert der öffentlich-rechtliche Rundfunk ja seinen 80. Geburtstag schon. In welcher Verfassung wünschen Sie sich die Anstalten dann, Herr Vorkötter?
0: Na, ich wünsche sie mir in einer sehr guten Verfassung, in einer viel besseren als heute. Nur ich fürchte, sie werden in einer schwierigeren Verfassung sein. Wir müssen ja nur die Landtagswahl in Sachsen-Anhalt abwarten und was da für ein Stein ins Wasser geworfen wird und welche Kreise der zieht, das wissen wir heute alles nicht. Mein Wunsch ist das eine, die Prognose ist eher dunkler.
1: Also Wunsch und Befürchtung, Frau Thelen, was glauben Sie oder was wünschen Sie sich?
4: Ja, ich wünsche mir eine strahlende demokratische Infrastruktur. Das ist natürlich jetzt ein hehrer Gedanke. Ich wünsche mir eine Diskussion über den Kernauftrag der Öffentlich-Rechtlichen, der ganz viel zu tun hat mit unserer Demokratie, dass da ein allgemeines Bewusstsein für entsteht in unserer Gesellschaft.
1: Mhm. Frank Decker?
3: Ich wünsche mir, dass die Akzeptanz zumindest nicht noch weiter abnimmt. Das wird aber nur gelingen durch Reformen, die dazu führen, dass man sich eben auch stärker konzentriert, sich auch auf Stärken besinnt, aber vielleicht auch dann nicht alles macht. Und darüber kann man dann vielleicht die Position auch zumindest verteidigen.
1: Und Olaf Fiebig?
2: Ja, also ist ja gar nicht mehr lange hin, 2030. Ich wünsche mir, dass die Anstrengungen, die wir unternehmen, sowohl struktureller einsparender Art als auch aber eben programmlich Wirkung zeigen und dass diese Wirkung erkannt wird und wieder dazu führt, dass der öffentlich-rechtliche Rundfunk als etwas Wichtiges für diese Demokratie auch geschätzt wird.
1: Wie bleibt der öffentlich-rechtliche Rundfunk relevant? Vielen Dank an Sie vier hier auf der Bühne. Dankeschön. Wie bleibt der öffentlich-rechtliche Rundfunk relevant? Darüber haben diskutiert Olaf Fiebig, Landessendedirektorin des SWR in Rheinland-Pfalz, der Journalist Uwe Vorkötter, Frank Decker, Politikwissenschaftler und Sibylle Thelen, Chefin der Landeszentrale für politische Bildung in Baden-Württemberg. Aufgezeichnet am 20. Mai bei einer Tagung in Stuttgart. Danke fürs Zuhören. Ich bin Sina Fröndrich. Tschüss.
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8: Uhr, die Nachrichten, zunächst die Übersicht. Bundeswirtschaftsministerin Reiche hat bei ihrem China-Besuch auf die Bedeutung eines fairen Wettbewerbs hingewiesen. Nach Jahrzehnten im Untergrund ist die mutmaßliche Ex-RAF-Terroristin Klette zu 13 Jahren Gefängnis verurteilt worden. Verteidigungsminister Pistorius hat in Kanada um Käufer für deutsche U-Boote geworben. Die Meldungen im Einzelnen. Bundeswirtschaftsministerin Reiche hat ihren China-Besuch mit Gesprächen auf Regierungsebene fortgesetzt. Mit dem chinesischen Handelsminister Wang sprach sie über den Zugang zu Mineralien und seltenen Erden. Die CDU-Politikerin betonte, deutsche Unternehmen bräuchten diese Rohstoffe von China, moderne Technologien seien ohne sie nicht denkbar. Zugleich warb die Ministerin für einen fairen Umgang zwischen den Handelspartnern und einen vertrauensvollen und offenen Austausch. Reiche thematisierte auch chinesische Investitionen in Deutschland. Diese seien willkommen, sie müssten aber dauerhaft erfolgen und mit Innovationen verbunden sein. Wang wies auf die jüngsten EU-Handelsschutzbeschlüsse unter anderem für Stahl hin. China ist Deutschlands wichtigster Handelspartner. Die sogenannten Wirtschaftsweisen rechnen für das laufende Jahr nur noch mit einem Wachstum des Bruttoinlandsprodukts um 0,5%. Für das kommende Jahr würden 0,8% Wachstum erwartet, teilte der Sachverständigenrat zur Begutachtung der gesamtwirtschaftlichen Entwicklung mit. Als zentralen Dämpfer für die konjunkturelle Entwicklung bezeichnete das Gremium den Iran-Krieg. Die gestiegenen Energiepreise trügen mit zu einer Verbraucherpreisinflation von voraussichtlich 3,0% im laufenden und 2,8% im kommenden Jahr bei. Als weiteres Wachstumshemmnis führte der Sachverständigenrat die steigenden Beitragssätze der Sozialversicherungen auf. Die Vorsitzende der Mittelstands- und Wirtschaftsvereinigung der Union, Konnemann, sieht den neuen Höchststand bei Teilzeitarbeit mit Besorgnis. Es laufe etwas schief in Deutschland, sagte die CDU-Politikerin der Nachrichtenagentur Reuters. Betriebe suchten händeringend Arbeitskräfte und der Fachkräftemangel werde zur Wachstumsbremse. Gleichzeitig steige die Teilzeitquote immer weiter. Konnemann betonte, es gebe gute Gründe für Teilzeit, aber starke Schultern müssten mehr tragen, auch bei der Arbeitszeit. Nach Angaben des Statistischen Bundesamtes arbeiteten im vergangenen Jahr 31,9% der abhängig Beschäftigten mit reduziertem Stundenumfang. Demnach war jede zweite Frau Teilzeit beschäftigt, aber nur etwa jeder siebte Mann. Das Bundeskabinett hat Änderungen bei der strafrechtlichen Verfolgung von Menschenhandel auf den parlamentarischen Weg gebracht. Die Gesetzentwürfe fassen insgesamt den Tatbestand des Menschenhandels weiter als bisher. Künftig geht es um sämtliche Täter, die Menschen mit falschen Versprechungen unter Zwang für sich arbeiten lassen. Dies kann, wie schon bisher, für den Bereich Zwangsprostitution gelten. Künftig fallen darunter aber auch beispielsweise Zwangsbeschäftigte auf Baustellen, in Schlachthöfen oder in Nagelstudios. Das Bundeskabinett beschloss außerdem Änderungen im Baurecht. Die Einhaltung von Normvorschriften soll gelockert werden. Außerdem ist geplant, Natur- und Umweltgesetze in bestimmten Fällen hinter das Baurecht zurücktreten zu lassen. Nach Jahrzehnten im Untergrund ist die mutmaßliche Ex-RAF-Terroristin Klette zu 13 Jahren Gefängnis verurteilt worden. Das Landgericht Verden sah es als erwiesen an, dass sie mit zwei ebenfalls der RAF zugeordneten Komplizen Raubüberfälle auf Geldtransporter und Supermärkte beging. Das Urteil erging unter anderem wegen schweren Raubes, Verstößen gegen das Waffengesetz und schwerer räuberischer Erpressung. Klettes Verteidigung legte bereits Revision ein. Klette war Ende 2024 in Berlin festgenommen worden. Wegen eines defekten Stellwerks ist die Bahnverbindung zwischen Hamburg und Berlin gestört. Nach Angaben des Unternehmens können ICE-Züge nur noch alle 2 Stunden eingesetzt werden. Das Stellwerk in Deutsch-Ewern bei Lüneburg werde voraussichtlich erst morgen repariert werden können. Reisenden zwischen Hamburg und Berlin empfiehlt die Deutsche Bahn, über Hannover zu fahren. Verteidigungsminister Pistorius wirbt in Kanada um Käufer für deutsche U-Boote. Der SPD-Politiker besuchte in Ottawa die Verteidigungs- und Rüstungsmesse CANSEC. Pistorius sagte, in einer strategischen Partnerschaft mit dem NATO-Land Kanada wolle man Seite an Seite für Sicherheit sorgen im Nordatlantik und auch in der Arktis. Der Kieler U-Boot-Produzent TKMS hofft auf einen Großauftrag aus Kanada. Der kanadische Premierminister Carney kündigte an, dass eine Entscheidung über den Kauf bis Ende kommenden Monats getroffen werde. Der ukrainische Präsident Zelensky hat um mehr Flugabwehrwaffen aus den USA gebeten. Nach Angaben eines Beraters schrieb Zelensky dazu einen Brief an Präsident Trump und den Kongress. Darin heißt es laut Medienberichten, beim Schutz gegen ballistische Raketen sei die Ukraine fast vollständig von den USA abhängig. Demnach beklagt Selenskyj auch, dass Waffenlieferungen über das Pearl-Programm nicht mehr der Bedrohungslage des Landes entsprechen. Mit dem Programm werden Waffen in den USA gekauft und von NATO-Ländern bezahlt. Erst am Wochenende hatte Russland die Ukraine, vor allem die Hauptstadt Kiew, mit einem der bisher schwersten Angriffe überzogen. Dabei setzte Moskau auch die Hyperschallrakete Oreshnik ein. Die israelische Armee hat nahezu alle Bewohner der libanesischen Küstenstadt Tyrus zur Flucht aufgerufen. Ein Militärsprecher kündigte an, Israel werde dort Angehörige der militant-islamistischen Hisbollah angreifen. Es handle sich um eine Reaktion auf von der Hisbollah ausgehenden Beschuss israelischer Gebiete. Tyrus liegt im Süden des Libanon, etwa 50 Kilometer entfernt von der israelischen Grenze. Reporter berichten, nach dem Fluchtaufruf der israelischen Armee sei Panik in Tyrus ausgebrochen. Viele Menschen seien zunächst an die Strände der Stadt geflüchtet. Formal gilt eine Waffenruhe. Israel und die Hisbollah-Miliz werfen sich gegenseitig vor, die Absprache bereits mehrmals gebrochen zu haben. Das Berufungsverfahren gegen den ehemaligen französischen Präsidenten Sarkozy wegen angeblicher Wahlkampfgelder aus Libyen ist beendet. Das Urteil soll am 30. November verkündet werden. Sarkozy beteuerte im Pariser Justizpalast erneut seine Unschuld. Zuvor hatte die Verteidigung seinen Freispruch gefordert. Die Vorwürfe, Sarkozy habe Wahlkampfgelder aus Libyen erhalten und im Gegenzug diplomatische Gefälligkeiten in Aussicht gestellt, seien grotesk, betonten die Anwälte. Die Staatsanwaltschaft hatte in ihrem Plädoyer 7 Jahre Haft gefordert, unter anderem wegen Korruption, illegaler Wahlkampffinanzierung und der Bildung einer kriminellen Vereinigung. In erster Instanz war Sarkozy im September 2025 wegen Mitgliedschaft in einer kriminellen Vereinigung zu 5 Jahren Haft verurteilt worden. Nach 3 Wochen im Gefängnis wurde er vorzeitig entlassen, nachdem ein Berufungsgericht einer Haftverschonung zugestimmt hatte. Die US-Regierung plant angesichts des Ebola-Ausbruchs in der Demokratischen Republik Kongo ein Versorgungszentrum für Amerikaner in Kenia. Das neue Quarantäne- und Behandlungszentrum solle verhindern, dass betroffene US-Bürger über Stunden in die USA ausgeflogen werden müssten. Kenias Gesundheitsminister Duale bestätigte Gespräche mit den USA und anderen internationalen Partnern angesichts der wachsenden Sorge über die Epidemie. Er bestätigte jedoch nicht, dass es dabei um eine US-Behandlungseinrichtung in seinem Land geht. Wegen des Ebola-Ausbruchs im Osten der Demokratischen Republik Kongo schloss Uganda inzwischen seine Grenze zum Nachbarland. Die Maßnahme solle 4 Wochen gelten, mit Ausnahmen für medizinische und humanitäre Einsatzteams, teilte die Regierung mit. In Uganda wurden bislang 7 Ebola-Infektionen und ein Todesfall gemeldet. Im Kongo starben nach Angaben der dortigen Regierung bislang mehr als 240 Menschen. Es gibt mehr als 1000 Verdachtsfälle. Die Tennisspielerin Tamara Korpatsch hat die 3. Runde der French Open erreicht. Die Hamburgerin besiegte die Chinesin Wang Xinyu mit 6:2, 2:6 und 6:3. Und hier noch einmal die Übersicht. Bundeswirtschaftsministerin Reiche hat bei ihrem China-Besuch auf die Bedeutung eines fairen Wettbewerbs hingewiesen. Nach Jahrzehnten im Untergrund ist die mutmaßliche Ex-RAF-Terroristin Klette zu 13 Jahren Gefängnis verurteilt worden. Verteidigungsminister Pistorius hat in Kanada um Käufer für deutsche U-Boote geworben. Das Wetter verbreitet sonnig in der Südhälfte Quellwolken und vereinzelt Gewitter. Temperaturen im Norden 15 bis 25, im Süden 27 bis 34 Grad. Morgen heiter oder sonnig 15 bis 30 Grad mit den höchsten Temperaturen im Südwesten. Die weiteren Aussichten: am Freitag viel Sonne, später von Nordwesten her Wolken mit einzelnen Schauern oder Gewittern, 24 bis 33 Grad. Das waren die Nachrichten.
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9: Wenn sich die Chuppa, der Baldachin, über das Brautpaar spannt, an diesem, so Gott will, schönsten Tag ihres Lebens, dann tritt dieses Paar ein in einen geheiligten Bund.
10: They look so natural together.
9: Die Augen glänzen, Ein freudiges Ereignis, das Glück und Segen und vielleicht viele Kinder verheißt. Unter den Augen eines Rabbiners oder einer Rabbinerin verspricht sich dieses Paar, den Bund der Ehe zu wahren. Wie im Film Anatevka aus dem Jahr 1971. Doch bevor die Hochzeitsgesellschaft lauthals mit Mazel Tov gratuliert, passiert noch etwas.
10: Man hat schon vorher die Gebete gesagt und die Versprechungen gesagt und die Ringe gegeben und die 7 Segenssprüche. Jetzt kommt das allerletzte Stück, man zerbricht das Glas.
9: So wie es die jüdische Tradition will, tritt das Brautpaar auf ein in ein Tuch gehülltes Glas. Rabbiner Walter Rothschild hat schon viele Paare unter die Chuppa geführt.
10: Und viele denken, aha, Mazel Tov, das ist das. Aber eigentlich sage ich immer, bitte zählen wir bis zu 10 in Stille, dann kann man Mazel Tov sagen. Es hat noch nie funktioniert, aber ich sage es trotzdem.
9: Auf das Glas getreten wird in der Hochzeitszeremonie nicht etwa aus dem Aberglauben heraus, dass Scherben Glück bringen. Der Brauch erinnert vielmehr an die Zerstörung des zweiten Tempels im Jahr 70 unserer Zeit. Und damit an die größte Katastrophe für das antike Judentum. Eine Katastrophe, die so einschneidend war, dass sich bis heute selbst im schönsten Augenblick zwei Liebende daran erinnern sollen.
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9: Das Erinnern ist das wichtigste Gebot der Tora. So formulierte es einst Moshe de Cussy, ein rabbinischer Gelehrter im Frankreich des 16. Jahrhunderts. Zachor heißt auf Hebräisch, erinnere dich. Es ist ein Imperativ, eine Aufforderung.
12: Was möchte da unsere Tradition eigentlich genau von uns, wenn es heißt, dass man selbst im höchsten Moment der Freude nicht die Zerstörung des Tempels in Jerusalem vergessen soll mit allem, was das zur Konsequenz hatte?
9: Fragt Levi Uferfilge, Rabbiner der konservativen jüdischen Strömung Masorti in Oldenburg.
12: Dass unsere Religion fundamental verändert wurde, das Zeitalter der Diaspora begonnen hat. Und zu sagen, okay, es darf nie geschehen, dass wir die Zerstörung des Tempels vergessen. Das ist etwas, was mir Leute auch immer wieder dann nach einer Chuppa sagen, dass sie das wirklich faszinierend finden, dass wir an diesem Gedenken so festhalten.
9: Beinahe alle jüdischen Feste und Feiertage drehen sich um die Erinnerung. Pessach erinnert an den Auszug der Israeliten aus Ägypten. Shavuot, das Wochenfest, an die Übergabe der Tora am Sinai. Rosh Hashanah erinnert an den Beginn der Schöpfung und die Erschaffung des Menschen.
13: Erinnerung, das ist nicht nur ein Memorial. Das ist zu verstehen, von wo komme ich. Es ist ein Narrativ. Wenn ein Volk hat keine Geschichte, hatte kein Collective Memory. Er weiß überhaupt nicht, wer er ist. Und deshalb Erinnerung ist vielleicht alles.
9: Und zwar nicht nur an Festtagen, sondern auch im religiösen Alltag. Die meisten täglichen Rituale im Leben eines praktizierenden Juden haben mit Erinnerung zu tun, sagt David Roberts. Er ist Rabbiner in der orthodoxen Gemeinde Kahal Adas Yisroel in der Berliner Brunnenstraße. Wenn er zum Morgengebet die Tefillin, die Gebetsriemen, anlegt, dann gedenkt er dabei auch des Auszugs aus Ägypten. Und natürlich das Tragen der Kippa.
13: Das ist mich immer zu erinnern, dass ich bin nicht Chef. Es steht etwas oder etwa Gott über mich und das funktioniert. Man kann es auch vergessen, weil wenn ich trage die Kippa täglich und das ist eigentlich die größte Herausforderung.
9: Das Erinnern bindet alle Fäden der jüdischen Religion zusammen.
14: Das religiöse Judentum hat gesehen, dass das Erinnern das Zentrum und das Herz der jüdischen Religion ist. Und das Herz ist auch der jüdischen Volksgemeinschaft.
9: Sagt der emeritierte Religionswissenschaftler und Kabbala-Forscher Karl-Erich Grötzinger.
14: Weil man glaubt und auch weiß, dass ohne Erinnerung an die eigene Tradition, ohne Erinnerung an die eigene Geschichte, die Zusammengehörigkeit des Volkes nicht mehr gewährleistet ist und die Religion ihr Herz verliert und damit auch der Gehorsam Gott gegenüber und das ethische Verhalten dem Mitmenschen gegenüber.
9: Formuliert wird das Gebot der Erinnerung an mehreren Stellen in der hebräischen Bibel, so etwa im Buch Exodus.
15: Mosche sprach zum Volk: Gedenkt dieses Tages, an dem ihr aus Ägypten, aus dem Hause der Knechtschaft gezogen seid, denn mit starker Hand hat euch der Herr von dort weggeführt.
9: Im Buch Deuteronomium wird an die Übergabe der Offenbarung am Berg Sinai, auch Horeb genannt, erinnert.
15: Vergiss nicht den Tag, als du am Horeb vor dem Herrn, deinem Gott, standest.
9: Es gehe darum, Dinge lebendig zu halten, sagt Levi Uferfilge.
12: Dass man wirklich Geschichte als etwas begreift, was fundamental verflochten ist mit dem eigenen Selbst und der eigenen Gegenwart und der eigenen Zukunft.
9: Der Sederabend zu Beginn von Pessach ist ein fröhliches Familienfest. Es wird ausgelassen gegessen und getrunken. Zu Beginn stellen die Jüngsten am Tisch eine Frage. Why is this night different from all other nights? Warum ist diese Nacht anders als alle anderen Nächte? Ein eingeübtes Ritual. Es leitet den liturgischen Abend ein und das gemeinsame Erinnern. Beim Sederabend wird die Pessach-Haggadah gelesen, die heroische Geschichte vom Auszug aus Ägypten, der Befreiung der Israeliten. Darin steht auch eine Aufforderung.
15: In jeder Generation soll jeder Mensch sich so betrachten, als sei er selbst aus Ägypten ausgezogen.
10: Was ist jetzt Pesach? Und das ist die große Frage für Juden heute. Es ist Befreiung jetzt. Aber jeder weiß, dass es noch relevant sein kann. In jeder Generation gibt es die Frage von Befreiung von Bedrohung, von Krieg, von Angst. Jede Familie hat eigene Geschichte von, wieso sind wir hier zusammen, weil wir uns befreit haben.
9: Pessach steht für die Aufforderung, du sollst dich erinnern. Das ist aber nicht nur eine religiöse Praxis, sondern hat auch in jüdischen Familien eine große Bedeutung. So die Literaturwissenschaftlerin Jael Kupferberg.
16: Nämlich die Praxis des Erzählens. Und das sind nicht nur Erzählungen, die verbürgt sind in den Schriften selber, sondern auch als eine Praxis in den Familien passiert. Das heißt, wir sind angehalten zu erzählen. Wir sind angehalten, Traditionsbestände weiterzugeben, aber auch eigene Erfahrungen. Das heißt, das Judentum ist eine Erzählkultur und eine Erinnerungskultur per se.
9: Mit dem Erinnern verbunden ist ein konkreter Auftrag.
16: Wenn wir uns erinnern, dann haben wir einen Anspruch, etwas besser zu machen zu können. Das ist der Imperativ der Erinnerung. Aus dem, was unsere Eltern, Großeltern, Urgroßeltern, unsere Vorfahren erlebt haben, das erzählt zu bekommen und daraus abzuleiten, was könnten wir tun damit, was könnten wir auch möglicherweise besser tun.
9: Im täglichen Morgengebet wird mit dem Shirat Hayam, dem Lied vom Schilfmeer, des erlösenden Moments gedacht, durch den das Volk Israel zur Freiheit gelangte. Auf der Flucht vor den pharaonischen Streitwagen öffnete sich für die Israeliten auf wundersame Weise das Meer und sie konnten entfliehen. Sukkot, das Laubhüttenfest, erinnert ganz praktisch an die anschließende Wanderung durch die Wüste. Jüdische Familien bauen sich auch heute eine Sukkah, eine Laubhütte, und empfinden auf diese Weise die Erfahrung der Unbehaustheit ihrer Vorfahren nach. Das Konzept der Erinnerung hat sich im Laufe der jüdischen Religionsgeschichte gewandelt.
14: Alles, was die Juden verpflichtet, die ganze Ethik wird schon in der Bibel darauf aufgebaut, dass man sich daran erinnert, woher man kommt, weshalb man dort lebt und was dieses Volk ist und was seine Pflichten sind. Und wo immer diese Geschichte vergessen wird, da droht das ganze System, da droht der Gottesgehorsam religiös gesprochen, da droht die Ethik, jetzt säkulare gesprochen, außer Fuge zu geraten und man kommt in eine Situation der Unerlöstheit.
9: In der lurianischen Kabbala, im 16. Jahrhundert eine bedeutende Strömung innerhalb der jüdischen Mystik, benannt nach dem Gelehrten Yitzhak Luria, wurde diese Vorstellung psychologisiert. Es hieß, die ganze Menschheit sei im Grunde defekt. Um zur Erlösung zu kommen, müsse sie erst einmal geheilt werden. Später, im osteuropäischen Chassidismus des 18. Jahrhunderts, einer traditionsbewussten mystischen Bewegung, wurde das auf den einzelnen Menschen heruntergebrochen. Ein jeder müsse sich persönlich durch das Erinnern in eine Art Heilszustand bringen, der dann auf die Mitmenschen wirke und am Ende der ganzen Welt die Erlösung bringe. Ein Nachhall dieses Gedankens findet sich in der Idee des Tikkun Olam, der Reparatur der Welt. Die Welt ein kleines Stück besser zu machen, ist eine Aufgabe, der sich viele Jüdinnen und Juden verpflichtet fühlen.
14: Das Erinnern als solches ist ja ein allgemeinmenschliches Phänomen. Und das, was das Judentum dann eben hier heraushebt, ist die theologische und philosophische und anthropologische Ausdeutung, die sie diesem allgemeinmenschlichen Phänomen gegeben haben und zum Zentrum der eigenen Religion und auch des eigenen Volksverständnisses gemacht haben.
9: Einmal im Jahr ertönen in Israel landesweit die Sirenen. Mitten im hektischen Alltag hält alles an. Busse und Straßenbahnen bleiben stehen. Autofahrer steigen aus ihrem Wagen. Die Mutter nimmt ihre Kinder an die Hand. Ein Mann hält beim Überqueren der Straße plötzlich inne. Ein ganzes Land hält für 2 Minuten inne. Wie jedes Jahr am Gedenktag Yom HaShoah erinnert eine ganze Nation an die 6 Millionen ermordeten Jüdinnen und Juden.
14: Wenn jährlich am Yom HaShoah die Sirenen heulen in Israel und alles still bleibt, befolgt man eigentlich ein Gebot, das in der Tradition schon immer als zentral gilt und das als wichtig gilt, um die Gemeinschaft zusammenzuhalten. Und deshalb ist der Ausdruck des Yom HaShoah ein Zeichen dafür, dass diese religiöse Tradition auch in einem säkularen Land, wie es Israel ja ist, nachwirkt und man auch weiß, wie wichtig das ist.
9: Wenn ein Mensch verstirbt, gibt es zahlreiche Rituale, mit denen die Angehörigen der Verstorbenen gedenken können. Ein Jahr nach dem Tod zünden sie eine 24 Stunden brennende Kerze an. In vielen Synagogen sind im Eingangsbereich Namensschilder mit kleinen Leuchten angebracht, zur Erinnerung an die Verstorbenen. Auf jüdischen Friedhöfen werden Gräber nicht aufgegeben. Denn die Erinnerung an die Verstorbenen soll auf ewig erhalten bleiben. Das betrifft die Familie genauso wie das kollektive jüdische Gedächtnis. Erinnert wird an jene Vorfahren der jüdischen Gemeinschaft, die in den Kreuzzügen, in den Pogromen der Neuzeit, in der Shoah oder während des Terrorangriffs der Hamas auf Israel am 7. Oktober 2023 ermordet wurden. Doch was, wenn die Vergangenheit so schmerzhaft ist, dass der Blick zurück einen erstarren lässt? Wenn etwa die grauenvollen Bilder des 7. Oktober Erinnerungen an die Pogrome von früher, an die Schrecken der Shoah auf eine Weise wachrufen, dass das Vergangene nicht vergeht? Gibt es auch eine Möglichkeit, sich dem Erinnern zu entziehen?
15: Lots Frau aber schaute zurück. Da erstarrte sie zu einer Salzsäule.
16: Der 7. Oktober war für die jüdische Welt ein massiver Einschnitt in das jüdische Bewusstsein. Und ich meine, das ist ein Paradigmenwechsel, der sich hier vollzieht,
9: sagt Yael Kupferberg.
16: Und ich habe die große Sehnsucht danach, dass man sich umdreht, wegdreht von diesem Ereignis. Ich habe das große Bedürfnis nach einem Neuanfang. Und das hat Hannah Arendt auch schon in ihrem Begriff Natalität beschrieben und weiß, dass das nicht geht.
9: Die israelische Holocaust-Gedenkstätte Yad Vashem steht dafür, dass das sich umdrehen, das Abwenden von der Geschichte nicht einfach so geht. Ein leitender Gedanke in der Arbeit von Yad Vashem sind die Worte eines jüdischen Mystikers aus dem 18. Jahrhundert.
15: Das Exil wird länger und länger des Vergessens wegen, aber im Erinnern liegt das Geheimnis der Erlösung.
9: An der wohl wichtigsten Forschungsstelle zur Shoah wurden über die Jahrzehnte die Namen von mehr als 5 Millionen der Ermordeten erfasst. Yad steht im Hebräischen für Denkmal, Shem für Name. Dem Namen ein Denkmal geben auf ewig. Nach einer Stelle im Buch Jesaja.
15: Ihnen gebe ich in meinem Haus und in meinen Mauern Denkmal und Namen. Das ist mehr wert als Söhne und Töchter. Einen ewigen Namen gebe ich einem jeden, der nicht ausgetilgt wird.
14: Yad Vashem sagt, jeder Mensch muss in Erinnerung gebracht werden. Das gehört dazu. Der Name des Menschen ist eben etwas Wesenhaftes. Deswegen ist er so wichtig.
9: Aber man kann dies auch umdrehen. Einen Namen, etwa den eines Feindes, bewusst, auch rituell auslöschen. Vergessen.
12: Das Vergessen ist im Judentum wirklich eine sehr, sehr schlimme Sache, denn das Vergessen von einem zentralen Ereignis, aber insbesondere auch von einer Person, bedeutet bei uns de facto ein Auslöschen dieser Person oder dieses Ereignisses. Das heißt also, das Mindestmaß beim Erinnern ist das Nicht-Vergessen.
9: Wenn Ihre Familie jährlich zu Pessach zum Sederabend zusammenkommt, dann schreibe sich Jahr für Jahr Erinnerung fort, erzählt Jael Kupferberg. Auch als Erfahrung in der Familie, im Freundeskreis.
16: Alljährlich feiern wir dieses Fest der Freiheit. Und das wird wiederum erinnert dann später, ach, wisst ihr noch, wie wir Pessach mit dem und dem gefeiert haben und wie wir das diskutiert haben, in welcher politischen oder gesellschaftlichen Position wir damals waren. Und das kann auch weitergegeben werden.
9: Ihre Haltung zur Erinnerung habe sich in den letzten Jahren verändert, sagt die Literaturwissenschaftlerin. Erinnerung als religionsphilosophisches Konzept empfinde sie auch als persönlichen Auftrag. Inzwischen, und das habe etwas mit der politischen Entwicklung seit dem 7. Oktober, mit dem Anwachsen des Antisemitismus zu tun, wünsche sie sich manchmal jedoch eine stärkere Distanz zur Erinnerung.
16: Man könnte sogar sagen, die psychoanalytische Variante wäre, nach hinten zu gucken, und die verhaltenstherapeutische wäre, die nach vorne zu schauen. Und vielleicht wäre ein Mittelweg da ganz schön, nämlich zu sagen, wir brauchen die Geschichte als Erfahrungsschatz unbedingt. Das ist unsere Geschichte, das ist die Geschichte der Judenheit. Und wir brauchen in gleichem Maße ein reflektiertes Verhältnis zu dieser Geschichte, um uns wieder entwerfen zu können.
15: Sie hörten Erinnerungskultur im Judentum. Das Geheimnis der Erlösung heißt Erinnerung. 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
17: Am Mikrofon Jan Drees. Ich begrüße Sie zu einer Lesezeit, die auf einfallende Dämmerung schauen wird. Die neue Novelle von Christian Haller, Schweizer Buchpreisträger des Jahres 2023. Wir sind verbunden via Bern-Köln. Ich grüße Sie.
18: Guten Tag, Herr Dries.
17: Schön, dass Sie bei uns sind mit dieser Novelle, die mich tatsächlich begeistert hat. Mehr dazu kann man nachhören bei uns in der DLF-Audiothek. Wir haben Einfallende Dämmerung auch groß besprochen im Büchermarkt. Dass die Naturwissenschaften mit den schönen Künsten und der Literatur in Verbindung stehen können, das zeigt ja der Nature-Writing-Boom, der nach wie vor da ist, ungebrochen. Es gab aber auch diese Verschwisterung bei den Dichterfürsten und Naturforscher Johann Wolfgang von Goethe, und auch Sie, Christian Haller, sind ein Wandler zwischen beiden Welten. Sie haben einst Zoologie studiert, wenn ich das richtig in Erinnerung habe, und gehörten später der Leitung des Gottlieb-Duttweiler-Instituts bei Zürich an. Welche Bedeutung haben denn die Naturwissenschaften für Ihr literarisches Schaffen?
18: Ja, sehen Sie, ich habe ja so mit 19 Jahren habe ich mich entschieden, Schriftsteller zu werden. Das war ein mutiger Entscheid. Aber so nach meinen Jahren der Dachstuben und der Lyrik hatte ich das Gefühl, ein Schriftsteller heute müsste auch etwas über die Naturwissenschaften wissen, denn es gibt so viele neue Erkenntnisse, die durch die Wissenschaft erbracht werden, dass ich mich da kundig machen müsste. Und so habe ich entschlossen, erst mit 27, nach diesen Bohemjahren, Biologie zu studieren. Und da war ja die Zeit, in der wirklich unglaubliche Erkenntnisse gemacht wurden, sowohl in der ganzen Evolutionstheorie, aber auch in der Genetik, in der Mikrobiologie. Und das hat mich alles sehr fasziniert. Und dieser Einfluss der Naturwissenschaft auf mein Schreiben, ich glaube, der ist erhalten geblieben. Auch in der Sprache, denke ich, ich habe vieles gelernt während des Studiums, auch in der Sprache. Das mag vielleicht widersinnig klingen, aber die Präzision, die Genauigkeit, das sind halt Disziplinen, die in der Naturwissenschaft Vorrang haben.
17: Das ist interessant, dass Sie das auch sagen mit der Sprache. Man kennt das üblicherweise von Juristen, die auch schreiben, dass Juristen wie Ferdinand von Schirach immer wieder auch darauf aufmerksam machen, dass sie eine bestimmte Art des Schreibens gelernt haben. Petra Morsbach, erinnere ich mich, die den Gutachtenstil für einen ihrer Romane extra erlernt hat. Was macht diese Sprache aus? Sie haben es ja schon ungefähr angedeutet, dass es etwas zu tun hat mit Exaktheit. Welche Sprache spricht die Biologie?
18: Ja, die Exaktheit, das finde ich insofern etwas ganz Außerordentliches. Wenn ich am Text arbeite, dann versuche ich ja so genau, so möglichst nahe an das zu kommen, was in dem Text sich angelegt hat. Und ich finde, der Prozess ist unglaublich wichtig, dass sich, je mehr man die Näherung sucht, man wird es ja nie erreichen, aber die Näherung sucht, desto mehr bricht auch auf und kommen wie neue Schichten zum Vorschein, die sich dann in den Text einweben. Und das ist etwas, was ich wirklich vielleicht auch bei der Naturwissenschaft gelernt habe, dieses Nicht-Nachgeben, dieses Versuchen, wirklich auf den Kern zu arbeiten und diese Schichten freizulegen.
17: Es ist bemerkenswert, Sie sind jetzt der dritte Schriftsteller in den vergangenen Wochen, der hier im Deutschlandfunk mit dieser Doppelprofession auftritt, Biologie und Schreiben. Wir hatten in unserer Literatursendung gerade noch die Kölner Dichterin Nazima Sophia Razizadeh, die ist Biologin. Dann haben wir gesprochen über Sophia Klink, die mit dem Roman Kurilensee und dem Lyrikband Ich lösche die Kirschen aus meinen Genen letztes Jahr sehr unter Beobachtung stand, groß gelobt wurde. Und nun stellen Sie in Ihrer Novelle Einfallende Dämmerung auch einen Biologen vor, der ungefähr so alt ist wie Sie. Wen lernen wir da kennen?
18: Ja, Sie lernen Paul Barlind kennen. Er ist Mikrobiologe. Er hat sich ein Leben lang mit der Zelle, mit dem Zellkern beschäftigt. Er hat in der Forschung gearbeitet, und hat an verschiedenen Orten, wie das in der Naturwissenschaft üblich ist, an verschiedenen, er war in Berkeley, er hat in Paris studiert, er war auch in den USA, zuletzt am Biozentrum in Basel, und ist ein Forscher, der sein Leben lang mit großer Begeisterung und mit Leidenschaft für die Forschung gearbeitet hat.
17: Und nun ist er 80. Wir steigen ein an seinem 80. Geburtstag. Dort beginnt Ihre Novelle. Und da Sie den Anfang direkt lesen werden, werde ich gar nicht so viel weiter fragen zu Einfallende Dämmerung, sondern Christian Haller, das Mikrofon gehört dann Ihnen und Ihrer Novelle Einfallende Dämmerung. Bitte sehr.
18: Herzlichen Dank. Paul Balint betrat an seinem 80. Geburtstag den Frühstücksraum des Hotels Ducret. Es war vor 7 Uhr und erst wenige Gäste saßen an den Tischen. Balint sah sich nach einer ruhigen Ecke um. Ob zu Hause oder unterwegs, er hatte die Eigenheit, den Tag mit 2 Tassen Kaffee zu beginnen, danach sich zurückzuziehen, zu lesen und zu schreiben, um nach 1-2 Stunden zu frühstücken. In Hotels machte seine Gewohnheit oftmals Erläuterungen und Erklärungen nötig. An diesem Morgen jedoch wurde er von der Serviererin herzlich begrüßt. Sie wünschte ihm Glück und begleitete ihn zu einem Tisch, auf dem ein Kuchen mit 4 brennenden Kerzen stand, und brachte umgehend eine Tasse Kaffee, schwarz mit 2 Tütchen Zucker. 80, vom Herzen. Deine alte Freundin Madeleine. Die Geste rührte ihn. Hatte er doch mit nichts dergleichen gerechnet. Sie hatte die Überraschung organisiert, hatte aus ihrer Erinnerung angeordnet, dass ihm eine 2. Tasse Kaffee gebracht werde, mit der Bemerkung, er könne alles so stehen lassen, der Tisch bleibe für das spätere Frühstück reserviert. Balint kannte das Hotel von früheren Aufenthalten. Wenig hatte sich verändert und er schätzte die etwas verliebte, an vergangene Zeiten erinnerte Atmosphäre. In der Lobby standen Clubsessel wie aus den 50er Jahren des letzten Jahrhunderts, überzogen mit leicht rissig gewordenem Leder. Es gab ein Lesezimmer mit Pult und Bücherschränken und im Frühstücksraum brannte ein Lüster, warf ein gedämpftes Licht auf eine antike Szene. Eine kniende Figur, die einen Stab an einen thronenden Herrscher übergab. Balint trank den Kaffee gerne heiß und die ersten Schlucke begleiteten Laute, die er wegen der anderen Gäste zwar dämpfte, doch ein unerlässlicher Teil des Genusses waren. Mit dem langsamen Ausatmen entfernten sich die Schlafreste und Schluck für Schluck erwachte die Neugier, was sich in der Zeit ereignet haben mochte, seit er das Tablett zur Seite gelegt und das Licht gelöscht hatte. Nachdem er die erste Tasse ausgetrunken und noch eine Weile vor sich hin sinniert hatte, holte er die Zeitung, die er beim Eingang zum Frühstücksraum auf einem Tisch bemerkt hatte. Er überflog die ersten Seiten, etwas ungehalten über die immer gleichen Katastrophenmeldungen, pessimistischen Vorhersagen und Politikerintrigen, hoffte auf den Kulturteil, blätterte und suchte und war überrascht, als er sich abgebildet fand. Im Inneren des Kerns zum 80. Geburtstag von Paul Balint. Das Foto war während eines Kongresses aufgenommen worden. Es zeigte ihn stehend am Tresen vor einer Wandtafel, breit auf die Arme gestützt, den Blick direkt in die Kamera gerichtet. Ein konzentrierter Blick aus leicht gekniffenen Lidern, doch einer, der nicht nach außen ins Auditorium gerichtet war, sondern ins Innere zu den Themen seiner Forschung, der Zelle, ihres Kerns. Und Paul Balint nickte sich zu. Das war vor 10 Jahren gewesen, während seiner Abschlussvorlesung. Nein, nicht hier in Paris, in Berkeley, wo er Jahre gelehrt hatte. Wie sehr ihn die Zeit verändert hatte. Das Haar war noch nicht weiß und auch dichter. Das Gesicht voller, ohne die jetzt ausgeprägten Falten und Tränensäcke. Der Text der Würdigung war eine Zusammenfassung der Laudatio anlässlich der Verleihung des Wissenschaftspreises. Sätze, die er alle schon kannte, wiederholt wurden, ihn in ein Netz gut gemeinter Wörter schnürten. Sie hatten nicht wirklich etwas mit ihm und seiner Arbeit zu tun. Den Schwächen, den Enttäuschungen, dem hilflosen Versagen, das sein Leben neben den Erfolgen geprägt hatte. Es freute ihn trotzdem. Während er die zweite Tasse trank, deren Genuss schwächer war im Vergleich zur ersten Tasse, näherte sich ein jüngerer Mann seinem Tisch. Er mochte um die 40 sein, hatte krauses Haar und trug eine Hornbrille mit starken Gläsern, die seine Augen vergrößerten. Balint schaute auf die Lippen, die etwas vorgewölbt und ebenmäßig geschwungen waren und sich jetzt bewegten. »Verzeihen Sie die Frage, sind Sie nicht Paul Balint?« Er habe bei ihm studiert und Balint sei bis heute sein Vorbild geblieben. Er arbeite am Scherrer-Institut, nein, nicht mehr in der Zellforschung. Es ginge hauptsächlich um Radiologie, um die möglichst punktgenaue Zerstörung karzinogener Gewebe mittels Protonen. Doch bei Versuchen denke er oftmals an ihn, frage sich, wie Paul Balint reagiert hätte, wenn ein Experiment nicht gelingen wollte. Ich bin niemandem mehr begegnet, der so ruhig bei experimentellen Misserfolgen geblieben ist, stets Mut gemacht hat, es erneut zu versuchen. Beharrlich, aber flexibel ist mir zu einer Art Leitspruch geworden. Sie brauchen nicht Erfolg, Sie brauchen den Mut, weiterzuarbeiten. Balint erinnerte sich weder an den Studenten noch daran, dass er solche Sätze gesagt haben soll. Und wenn er sie jetzt von diesen sinnlichen, wohlgeformten Lippen ausgesprochen hörte, schmeichelten sie ihm, auch wenn er sie nicht für besonders originell hielt. Er hatte Erfolg gehabt und da ließ sich leicht vom Mut zum Weitergehen reden. Hätten seine Forschungsprogramme zu keinen neuen Erkenntnissen geführt, die Mittel für weitere Untersuchungen wären sehr schnell gestrichen worden. Der ehemalige Student, jetzt ein Mann Mitte 40, beglückwünschte ihn zum Geburtstag und zog sich dann zurück. Er möchte nicht länger stören. Balint saß verwundert und etwas irritiert an seinem Tisch. Was für ein Morgen, was für ein Auftakt zu seinem Geburtstag. Er überlegte, ob er vielleicht gegen seine Gewohnheit eine dritte Tasse Kaffee bestellen sollte, verzichtete jedoch. Auch waren die Kerzen auf dem Kuchen heruntergebrannt. Madeleine hatte im 7. Arrondissement ein altes, nicht allzu großes Bistro gemietet. Es würde eine einfache Feier werden. Und Madeleine wusste, Paul würde das Lokal mögen. Die gusseisernen Säulen, die vergilbten Wände, den zinkbeschlagenen Bartresen. Es entspräche einem Stück Paris seiner Erinnerung. Als Balint sich dem Lokal näherte, löste sich Madeleine aus einer Gruppe von Gästen, die bereits eingetroffen waren. Sie lief auf ihn zu. Ihr Kleid schwang um die Beine, das offene Haar flatterte, die Arme hielt sie ausgestreckt. Sie umarmten sich wortlos. Und als Madeleine sich von ihm löste, sah er, dass sie feuchte Augen hatte. Ja, sie war mehr als eine gute Freundin. Sie hatten zusammen am Pasteur-Institut gearbeitet, später in London, dann in einem Kooperationsprojekt zweier Universitätslabors in den USA. Aus der gegenseitigen Wertschätzung war eine Freundschaft geworden, die für Balint einmalig war und die auch nach den gemeinsamen Forschungsarbeiten andauerte. Er schätzte Madeleines fachliche Kompetenz und achtete

etliche geworden. Madeleine stets an zweiter Stelle als Verfasserin genannt wurde. Selbst wenn es hauptsächlich ihre Forschungsergebnisse waren, die sie veröffentlichten. Die Anerkennung blieb somit weitgehend an seinem Namen hängen. Madeleine beteuerte zwar, dass ihr nichts daran liege, an erster Stelle genannt zu werden. Aber war das so? Zumal Anerkennung, wenn auch uneingestanden, Balint durchaus wichtig wurde. Irgendwann hatte er begonnen, sich durch seine Forschung einen Namen zu machen. Und dafür hatte er einiges getan. Ihm war zwar nicht der Sjöberg-Preis verliehen worden, die Vorstufe zum Nobelpreis, doch Preise, die bedeutend genug waren, um den Neid der Kollegen zu erregen. Voilà, Paul. C'est mon cadeau. Madeleine führte Balint zu der Gesellschaft, die vor dem Bistro versammelt einen Aperitif trank. Er wurde herzlich begrüßt und man wünschte Glück zum Geburtstag. Balint war erfreut, unerwartet Bekannte zu treffen, die er seit Jahren nicht mehr gesehen hatte. Kolleginnen, Postdoktoranden, Mitarbeiter, auch vom Biozentrum, seinem letzten Arbeitsort. Doch besonders überraschte ihn unter den etwa 20 Gästen Marta Herschowa von der California University zu sehen. Was für ein unerwartetes Geschenk, liebe Marta. Und welche Ehre. A pleasure to see you. A long time since you were part of our team. Sie sei auf dem Weg zu einem Kongress in Singapur, habe aber unbedingt an der Feier teilnehmen wollen, seit sie von Madeleine davon erfahren habe. Martha war eine Koryphäe und an der langen Tafel wurde sie Balint gegenübergesetzt. Rechts von ihm saß Madeleine und links einer ihrer Freunde, ein Professor der Sorbonne. Er spürte, man erwartete, dass er eine kleine Rede halte. Er schlug ans Glas, bedankte sich bei Madeleine für das Ausrichten der Feier, bei den Gästen für ihr Kommen und ganz besonders dafür, mit angedeuteter Verbeugung, dass Martha Herschowa in die verkehrte Richtung geflogen sei, um hier in Paris mit ihnen zu sein. Er sagte auch ein paar Sätze zu anderen Gästen und kam zum Schluss, er sei stolz, noch immer der Forschungscommunity anzugehören. Ihr seid meine Familie. Die Gläser wurden erhoben und auf sein Wohl getrunken. Während des Essens unterhielten sich die Gäste angeregt. In den Gesprächen ging es um Forschungsgelder, um Arbeitssituationen und Beziehungen. Und selbstverständlich auch um Klatsch. Schon bald fühlte sich Balint von der Konversation ausgeschlossen. Er konnte zu den Gesprächen nichts beitragen. Außerdem war Martha der Mittelpunkt. Jeder an der Tafel wusste um ihren Einfluss, wollte mit ihr kurz sprechen, seine Arbeit anpreisen. Ihm, Balin, klopfte man freundlich auf den Rücken, versicherte ihm, wie gut er aussehe und es das größte Geschenk sei, in dem Alter gesund zu sein. Das Geburtstagsmenü schloss mit einer Mousse und nach dem Espresso endete die Feier. Balint schüttelte Hände, umarmte Madeleine, dann ging er allein durch die nächtliche Straße. Es war kalt und er fühlte eine seltsame Leere. Nein, nicht Enttäuschung, doch so, als wäre seine seit dem Frühstück gehobene Stimmung in sich zusammengefallen. Er sann darüber nach, was das gewesen war, das er heute Abend erlebt hatte. Eines war dabei offensichtlich geworden. Womit er seine Rede geschlossen hatte,

0: dass er stolz sei, noch immer der Forschungscommunity anzugehören, stimmte nicht. Er war kein Teil mehr von ihr. In ihrem Kreis gab es ihn lediglich als eine Erinnerung, gut und ehrenwert, doch längst vergangen. Nach zwei Tassen Kaffee und einem späten Frühstück spazierte Balint die Seine entlang Richtung Cité. Es war frisch, ein Westwind trieb Wolken über den blassblauen Himmel, raute das Wasser auf und er freute sich, in gemächlichen Schritten den Quai entlang zu gehen, den Blick über die verteuten Schiffe und das gegenüberliegende Ufer zu den fernen Türmen der Notre Dame schweifen zu lassen. Skulpturen säumten den Spazierweg und Balint blieb von der einen oder anderen stehen, betrachtete sie und las den eingravierten Titel auf dem Metallschild. Während der Jahre am Pasteur-Institut waren die Quartiere zwischen dem Jardin des Plantes und dem Jardin de Luxembourg Saint-Paris gewesen. Und mit Genugtuung sah Balint, dass sich wenig geändert hatte, es das eigentliche Ziel seines Spaziergangs noch immer gab, die Buchhandlung Shakespeare and Company. In ihr hatte er früher viel Zeit verbracht und noch immer war sie so, wie er sie gekannt hatte, als eine Art Bibliothek im Obergeschoss, in der man an den Regalen entlangstreifte. Ein Buch, das einen ansprach, herauszog und sich in einen Sessel setzte und las. Das war, was Balint beabsichtigte zu tun. Und nachdem er die Treppe hochgestiegen war, suchte er nach «À la recherche du temps perdu», las ein paar Seiten Proust und fühlte sich im Klang der Sprache aufgehoben. Sie war einzigartig und für ihn mehr Paris als seine eigenen Erinnerungen. Und sie half ihm, Abstand zu gewinnen. Der gestrige Tag hatte großartig mit dem Kuchen auf dem Frühstückstisch, dem Artikel in der Zeitung der Begegnung mit dem ehemaligen Studenten begonnen. Er war am Abend in der ihn beglückenden Atmosphäre des Bistros gefeiert worden und Balint hatte Wertschätzung gespürt, Komplimente bekommen, ja, auch Liebe und Freundschaft erfahren. Er dachte an Madeleine und war ein wenig stolz, dass sich diese besondere Freundschaft durch die Jahre erhalten hatte. Was für ein Zeugnis ihre Zuneigung, dass sie die Feier organisiert, die Bekannten und Freunde zusammengebracht hatte. Und doch beschlich ihn auf dem Nachhauseweg und in der Nacht ein zwiespältiges Gefühl. Dieser Tag hat er auch mit einem Abschied geendet. Das Lob, die Komplimente und Preisungen von ehemaligen Kollegen und Mitarbeitern hatten nach einem Nachruf auf ihn und seine Arbeit geklungen. Ihm war bewusst geworden, dass er der Community nicht mehr angehörte, er aus ihrem Kreis endgültig ausgeschieden war. Doch in welche Welt, die nicht mehr die der Forschung war, wurde er hinausgestoßen? Er hatte nicht zufällig in der Buchhandlung nach Proust gegriffen. Alles um ihn war Erinnerung. Und er hätte sich nun in Nachfolge des Dichters selbst zu einer Recherche du temps perdu aufmachen können. Es wäre das Naheliegende gewesen. Doch dazu verspürte er keine Lust. Auch wenn er nicht wusste, in welche Welt er nun hineingehen würde, er war sich sicher, dass sie nicht in einer erinnerten Vergangenheit lag. Balint schloss die Wohnungstür auf und war überrascht, den Flur, das Wohn- und Speisezimmer fremd und unvertraut zu finden. Die gewohnte Ansicht hatte sich von der Einrichtung abgelöst und die Wohnung zeigte sich ihm wie bei einem ersten Blick. Er stellte die Reisetasche ab, und während er Jacke und Schuhe auszog, begann er sich Flur und Zimmer durch eine kaum wahrnehmbare Verformung bereits an die gewohnte Sichtweise der Räume anzugleichen. Er erinnerte sich, die Wohnung hastig verlassen zu haben, um den Zug rechtzeitig zu erreichen. Einiges war liegen geblieben, das er noch hatte wegräumen wollen. Nun zeigte sich die Kaffeetasse, die Zeitung, der Stapel Kleidungsstücke als vergegenständlichte Gesten von Verlassenheit. Seit über 20 Jahren wohnte er in dem Mehrfamilienhaus, das Anfang der 50er Jahre des letzten Jahrhunderts gebaut worden war. Die Wohnungen mit Küchenzeile und offenem Wohnbereich galten damals als modern. Die Umgebung war großzügig nach dem Konzept der Gartenstadt, mit Rasen und Bäumen gestaltet, und von seinem Balkon aus sah er über die Zufahrtsstraße und einen von Büchen überwucherten Graben auf den Park einer benachbarten Villa. Er war versucht gewesen, einen Schnappschuss vom Flur aus in die Zimmer zu machen, um sich später an den Moment seiner Rückkehr zu erinnern. Unterließ es jedoch. Zwei Tage später bedauerte er es. Er glaubte, an jenem kurzen Befremden habe es möglicherweise gelegen, dass er seine Wohnung ein weiteres Mal in ungewohnter Art und Weise wahrnahm. Er hatte die Tagesaktualitäten auf seinem Tablett gelesen. Als er aufsah, sein Blick über die Bücher, Nippes und Fotos im Regal gegenüber schweifte, kam es ihm vor, als säße er im Museum der eigenen Biografie, einzig von Vergangenheit umgeben. Zeit, die zu Gegenständen, Möbeln, Teppichen, Bildern geronnen war.
1: Sie hörten Christian Haller, der gelesen hat aus seiner neuen Novelle »Einfallende Dämmerung«, die erschienen ist bei Luchter Hand München, 144 Seiten, 22 Euro. Mehr Literatur gibt es dann morgen wieder ab 16.10 Uhr im Büchermarkt. Und hier folgen nach den Nachrichten die Querköpfe. Am Mikrofon verabschiedet sich von Ihnen Jan Drees.

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1: Uhr, die Nachrichten. Die israelische Armee hat große Teile des Südlibanon zur Kampfzone erklärt und die Bevölkerung zur Flucht aufgerufen. Laut Armee sollen sich alle Bewohner südlich des Sahrani-Flusses in Richtung Norden in Sicherheit bringen. Der Sahrani-Fluss verläuft etwa 40 Kilometer nördlich der libanesisch-israelischen Grenze. Außerdem sollten sich die Menschen von Infrastruktur der vom Iran unterstützten Hisbollah-Miliz fernhalten. Die israelische Armee bereite sich darauf vor, mit äußerster Härte gegen die Miliz vorzugehen. Zuvor hatte das israelische Militär unter anderem die Bewohner der Städte Tyrus und Nabatija zur Evakuierung aufgefordert. Unter der Bevölkerung brach laut Korrespondenten Panik aus. Auf Straßen in Richtung der Hauptstadt Beirut entstanden Augenzeugen zufolge lange Staus. Nach Angaben des libanesischen Zivilschutzes wurden mehrere Ziele nahe Tyrus angegriffen. Trotz einer zwischen der libanesischen und israelischen Seite vereinbarten Waffenruhe gehen die Kampfhandlungen zwischen Israel und der Hisbollah weiter. Der ukrainische Präsident Selenskyj hat die USA angesichts russischer Angriffe um weitere Luftabwehrsysteme gebeten. Nach Angaben eines Beraters schrieb Selenskyj dazu einen Brief an Präsident Trump und den Kongress. Darin heißt es laut Medienberichten, ballistische Raketen seien der letzte große Vorteil Moskaus auf dem Schlachtfeld. Beim Schutz dagegen sei die Ukraine fast vollständig von den USA abhängig. Demnach beklagt Selenskyj auch, dass Waffenlieferungen über das sogenannte Pearl-Programm nicht mehr der Bedrohungslage des Landes entsprechen. Mit dem Programm werden Waffen in den USA gekauft und von NATO-Ländern bezahlt. Erst am Wochenende hatte Russland die Ukraine, vor allem die Hauptstadt Kiew, mit einem der bisher schwersten Angriffe überzogen. Dabei setzte Moskau auch die Hyperschallrakete Oreschnik ein. Verteidigungsminister Pistorius wirbt in Kanada um Käufer für deutsche U-Boote. Der SPD-Politiker besuchte in Ottawa die Verteidigungs- und Rüstungsmesse CANSEC. Pistorius sagte, in einer strategischen Partnerschaft mit dem NATO-Land Kanada wolle man Seite an Seite für Sicherheit sorgen im Nordatlantik und auch in der Arktis. Der Kieler U-Boot-Produzent TKMS hofft auf einen Großauftrag aus Kanada. Der kanadische Premierminister Carney kündigte an, dass eine Entscheidung über den Kauf bis Ende kommenden Monats getroffen werde. Bundeswirtschaftsministerin Reiche hat ihren China-Besuch mit Gesprächen auf Regierungsebene fortgesetzt. Mit dem chinesischen Handelsminister Wang sprach sie über den Zugang zu Mineralien und seltenen Erden. Die CDU-Politikerin betonte, deutsche Unternehmen bräuchten diese Rohstoffe von China. Moderne Technologien seien ohne sie nicht denkbar. Zugleich warb die Ministerin für einen fairen Umgang zwischen den Handelspartnern und einen vertrauensvollen und offenen Austausch. Reiche thematisierte auch chinesische Investitionen in Deutschland. Diese seien willkommen, sie müssten aber dauerhaft erfolgen und mit Innovationen verbunden sein. Wang wies auf die jüngsten EU-Handelsschutzbeschlüsse unter anderem für Stahl hin. China ist Deutschlands wichtigster Handelspartner. Die Vorsitzende der Mittelstands- und Wirtschaftsvereinigung der Union Konnemann sieht den neuen Höchststand bei Teilzeitarbeit mit Besorgnis. Es laufe etwas schief in Deutschland, sagte die CDU-Politikerin der Nachrichtenagentur Reuters. Betriebe suchten händeringend Arbeitskräfte und der Fachkräftemangel werde zur Wachstumsbremse. Gleichzeitig steige die Teilzeitquote immer weiter. Konnemann betonte, es gebe gute Gründe für Teilzeit. Aber starke Schultern müssten mehr tragen, auch bei der Arbeitszeit. Nach Angaben des Statistischen Bundesamtes arbeiteten im vergangenen Jahr 31,9% der abhängig Beschäftigten mit reduziertem Stundenumfang. Demnach war jede zweite Frau Teilzeit beschäftigt, aber nur etwa jeder siebte Mann. Die Tennisspielerin Tamara Korpatsch hat die dritte Runde der French Open erreicht. Die Hamburgerin besiegte in Paris die Chinesin Wang Xinyu mit 6:2, 2:6 und 6:3. Ausgeschieden ist dagegen Eva Lys aus Hamburg. Die 24-Jährige unterlag der Rumänin Sorana Cârstea mit 3:6 und 0:6. Das Wetter verbreitet sonnig in der Südhälfte Quellwolken und vereinzelt Gewitter. Temperaturen im Norden 15 bis 25, im Süden 27 bis 34 Grad. Das waren die Nachrichten.
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2: Ich bin hier, um euch eine kleine Geschichte zu erzählen. Die Geschichte eines Mannes. Ein Mann, der keine Entscheidungen treffen konnte. Ein Mann, der mit der Bestellung von Essen überfordert war. Ein Mann, der Angst vor Speisekarten hatte. Ein Mann in einer ungeputzten Wohnung. Einer Wohnung mit einem Schreibtisch. Ein Schreibtisch voller Briefe. Briefe, die zu öffnen sich der Mann nicht traute. Und wisst ihr, wer dieser Mann war? Dieser Mann war ich. Das war der alte Necki.
3: Erfinder der Vokaltragödie.
2: Anna tat das als Blabla ab.
4: Die Vokaltragödie gehört mit Sicherheit zu meinen langlebigsten Nummern.
3: Der Humorist Nektarios Flachopoulos.
4: Ich weiß nicht, wie sexy das als Begriff ist, um irgendwie Publikum anzuziehen, aber ich selber mag den Begriff sehr.
3: Eine Sendung von Achim Hahn.
2: Am besten fangen wir vielleicht einfach ganz vorne an. Am Anfang war nichts. Kein Raum, keine Zeit und keine vernünftige Netzabdeckung. Mitten in diesem unendlichen Gar-Nichts ploppte irgendwann ein Bewusstsein auf. Eine Art Urintelligenz, die nun nicht mehr und nicht weniger war als alles, was es gab. Und die Urintelligenz sprach:
5: Oh je, das war ein Fehler.
2: Aber jetzt war sie nun mal da. Und da sie nun das Jetzt wahrnahm, gab es jetzt auch ein Davor und ein Danach. Die Zeit war geboren. Und die Urintelligenz erforschte sie mit großer Neugier.
5: Himmel, ist das langweilig. Milliarden von Jahren habe ich jetzt gezählt. Und alles, was ist, bin ich. Ich, die Zeit und immer endlosere Langeweile.
2: Natürlich konnte die besagte Urintelligenz vor der Erschaffung des Universums noch keine Milliarden von Jahren zählen.
5: Doch, das kann ich.
2: Nein, das konnte sie nicht, da das Jahr eine Einheit ist, die erst existieren kann, wenn die Erde um die Sonne kreist.
5: Weiß ich doch.
6: Es ist schon etwas rätselhaft, wie Nektarios Flachopoulos sein neues Programm beginnt. Wer ist diese seltsame Entität? Warum diese Geschichte, wo es doch im weiteren Verlauf dieses Programms offenbar um ganz andere Dinge gehen soll, nämlich um
4: ein lustiges Programm zum Thema Psychosen?
5: Weiß ich doch. Ich bin allwissend.
2: Aha. Allwissend.
6: Aber zunächst ist das Publikum im Düsseldorfer Komödien gefragt.
2: Was ist die unpassendste Situation, die ihr euch vorstellen könnt, um diese Geschichte zu erzählen? So, ihr dürft einfach rausrufen. Date ist schon mal nicht schlecht. Ja, das, also je nachdem, wen man datet. Ne? Also wenn es jetzt unter Waldorf-Lehrern ist, ist es vielleicht genau das richtige Gesprächsthema. Ein Date war es nicht. Gibt's, bitte? Sterbebett, das wäre eine sehr passende Situation eigentlich, ehrlich gesagt. Sauna finde ich richtig gut.
7: Wollen wir uns ein bisschen über schwarze Löcher unterhalten?
2: Nee, Sauna war es auch nicht. Gut, drei Versuche hattet ihr. Ich löse jetzt einfach auf. Ich habe das der Polizei erzählt. Während meiner Festnahme. Liest sich im Polizeibericht ein bisschen anders, als ich es gerade eben dargestellt habe. Im Polizeibericht werde ich folgendermaßen zitiert. Wir sind alle Götter, aber es gibt keine Götter, weil ich Atheist bin. Aber gemeint habe ich das, was ich gerade eben erzählt habe.
6: Der beste Tag der Welt ist das wohl ambitionierteste, wenn auch zunächst etwas rätselhafte Programm, das Nektarios Flachopoulos bislang auf die Bühne gebracht hat. Und es ist auch das Persönlichste, denn so erklärte sein Publikum:
2: Vor nicht allzu langer Zeit habe ich eine schwere psychische Krankheit durchlebt. Und als es mir wieder besser ging, da habe ich gedacht, boah, das ist ja Wahnsinn.
8: Also das ist ja absolut, also wer hat bitte so einen irren Reisebericht auf Lager? Ey, daraus musst du Kunst machen. Es wäre verrückt, daraus keine Kunst zu machen. Nee, ich habe gedacht, Mental Health, das ist doch das Thema der Stunde. So, wir hatten in den letzten Jahren, gab es so viele Comedians, die offen und ehrlich über ihre Depressionen gesprochen haben. Und das hat wirklich was bewegt in der Gesellschaft. Ne? Die Leute gehen jetzt viel offener damit um. Es wurde entstigmatisiert, das ganze Thema. Mittlerweile kannst du als Comedian auf so eine Bühne gehen und kannst den Leuten einfach sagen, ey, wisst ihr was, ich bin Komiker und ich habe Depressionen. Und die Leute sagen dann, hört, hört, welch abgründige Tiefe offenbart sich da. Der traurige Harlekin, der unter seinem bunten Mummenschanz den Schmerz der Conditio Humana auf den Schultern trägt. Ein tragikomischer Held, der den Mut aufbringt, uns in die dunkelsten Kammern seiner Seele zu geleiten. Ein Vorbild für die Menschheit. Und ich war erstmal vorsichtig damit. Ne? Also ich hatte wirklich Respekt davor, mich auf so eine Bühne zu stellen und zu sagen, ey Leute, wisst ihr was, ich bin Komiker und ich hatte eine Psychose, weil ich Angst hatte, dass die Leute dann sagen, ey Mensch, das ist ja wirklich interessant, was du da erzählst. Ja, da auch echt mutig darüber zu sprechen. Ne? Also wirklich, also super interessant. Nee, erzähl ruhig weiter. Du, ich muss nur ganz kurz meiner Familie meinen Standort schicken. Hier. Und wisst ihr was? Ich habe die Entscheidung komplett bereut.
6: Obwohl es doch anfangs und im Programmtitel heißt,
9: heute ist der

0: Das folgende Unterhaltungsprogramm enthält Erzählungen, stimmt, in denen der Tod eines Familienmitglieds, eine manische Episode sowie eine psychotische Störung thematisiert werden. Wenn diese Inhalte grundsätzlich eine Belastung für Sie darstellen, können Sie die erste Hälfte des Abends unbeschwert genießen und in der Pause in Ruhe entscheiden, ob Sie sich sicher genug für den zweiten Teil fühlen. Umfangreiche Informationsangebote zu psychischen Krankheiten finden Sie zum Beispiel unter www.psychenet.de.
1: Ja, ich dachte, ich spiele das zu Beginn der Show einmal vorsichtshalber ab. Also die Warnung ist durchaus ernst gemeint, ihr habt es gehört, also passt bitte auf euch auf. Aber ich habe auch gerade eben beim Zuhören habe ich auch gedacht, es ist auch ein bisschen lang gewesen jetzt zu Beginn von so einer Show. Ne? Nimmt auch ein bisschen so das Tempo raus. Dann habe ich überlegt, wie man es vielleicht anders machen könnte. Also
2: Zuhören auf eigene Verantwortung. Psychosen sind doof. Wer das nicht hören will, sollte das nicht hören.
1: Alles gesagt, oder?
3: Nektarios Vlachopoulos, inzwischen 50 Jahre alt, lebt in Heilbronn. Als Slam-Poet hatte er erfolgreiche Meisterschaften absolviert, bevor er in der Kabarettszene vor gut 10 Jahren Fuß fasste.
4: Irgendwann hat ein Veranstalter aus Hamburg mich gefragt, ob ich nicht mal einen ganzen Abend lang spielen will. Ich war mir erst nicht sicher, ob ich das möchte, hab's dann mal ausprobiert, war komplett begeistert, wie viel Spaß es macht, so einen kompletten Abend wirklich durchzutakten und wirklich die eigene Dramaturgie zu gestalten. Und dann habe ich wirklich sofort nach meinem ersten Solo beschlossen, ey, das machst du ab jetzt hauptberuflich.
5: Als Slam-Poet habe ich mich immer gefreut, wenn mich Menschen auf der Straße wiedererkannten und auf meine Arbeit ansprachen. In meinen 9 Jahren als Bühnenpoet ist das 3-mal passiert. Seitdem ich Lehrer bin, hat meine Prominenz zumindest in meiner Stadt ein ganz neues Level erreicht. Herr Vlachopoulos, ich habe Sie im Fitnessstudio gesehen. Das war ich nicht, lüge ich. Ich habe doch gesagt, er war das nicht. Doch. Doch, doch. Ich habe Sie auf Handelbank gesehen. Sie haben keine Luft mehr gekriegt. Sie hatten genau die gleichen gepunkteten Socken an wie jetzt. Schlag das Buch auf Seite 72 auf. Rette ich mich wie immer und wie immer schlägt niemand das Buch auf Seite 72 auf. Welche Seite sollen wir aufschlagen? 72. Kurze Pause. Welches Buch sollen wir aufschlagen? Das Deutschbuch. Leerer Blick. Kurze Pause. Was sollen wir machen? Das Deutschbuch aufschlagen auf Seite 72. Etwas längere Pause. Herr Vlachopoulos. Ich habe mein Deutschbuch nicht dabei. Na, dann guck halt bei deinem Nachbarn rein, sage ich. Kurzer Augenkontakt mit dem Nachbarn. Wieder Pause. Herr Vlachopoulos. Ich hasse den.
3: Inzwischen hat der ehemalige Deutschlehrer mit griechischem Integrationshintergrund, der seine Beamtenstelle zugunsten der Comedy aufgab, mehrere Soloprogramme herausgebracht. Mit meist ziemlich selbstironischen Erkenntnissen über die Welt und die Spezies Mensch.
4: Als ich angefangen habe mit Kabarett, war mein Markenzeichen, wenn man so will, nicht der politische, sondern eher so der literarische Überbau. Also ich habe auch viel Lyrik gemacht in meinem ersten Programm und einfach lustige Kurzgeschichten und Wortspielereien und dergleichen.
3: Niemand weiß, wie man mich schreibt, hieß dieses erste Programm, das 2016 herauskam.
4: Das war ein Best-of aus 10 Jahren Poetry-Slam-Texten und es war mehr oder weniger eine Nummernrevue und dann habe ich versucht, da Brücken zu bauen, irgendwelche Übergänge halbwegs sinnvoll, die Texte miteinander zu verknüpfen. Aber es war nicht so, dass ich wirklich programmatisch ein Thema im Sinn hatte und mich da den Abend lang entlang gehangelt habe.
3: Die Texte von Nektarios Vlachopoulos zeichnen sich durch Geschwindigkeit und einen absurden Humor aus. Und so hat er, wie er betont, auch dieses neue Genre erfunden, die Vokaltragödie.
5: Also die Vokaltragödie ist eine Weiterentwicklung des Vokalgedichts. Vokalgedichte kennt ihr vielleicht. Also das berühmteste Vokalgedicht in deutscher Sprache stammt vermutlich von Ernst Jandl und trägt den Titel Ottos Mops. Kennt man vielleicht, kommt nur der Vokal O drin vor. Ganz viele Kollegen von mir haben auch tolle Vokalgedichte geschrieben. Man denke an den großartigen Sebastian 23, der hat ein Vokalgedicht über Iris geschrieben, kommt nur der Vokal I drin vor. Elias Hirschl aus Österreich hat ein Vokalgedicht über Anna geschrieben. Ich verrate jetzt mal nicht, welcher Vokal drin vorkommt. Hört es euch an, es ist irre. Und ich habe das Vokalgedicht, wie gesagt, weiterentwickelt und auf die nächste evolutionäre Stufe gebracht, indem ich alle 5 Vokale der deutschen Sprache in dieses Gedicht integriert habe. Ja, danke. Ich hab sogar noch einen draufgesetzt. Also da sind nicht nur alle Vokale drin, da sind auch alle Diphthonge drin. Also ei, oi, au, also da wächst sprachlich zusammen, was zusammengehört, sage ich. So, der Text trägt den Titel Die Vokaltragödie von Anna, Elke, Iris, Otto und Ulf. Es gibt so ein altes chinesisches Sprichwort, das da lautet Zhang Zi Dong Ku Bu Dong Shu, was übersetzt so viel bedeutet wie der Edle bewegt den Mund, nicht die Hände. Sinngemäß soll man also einen Streit immer mit Worten und niemals mit den Fäusten führen. Eine Empfehlung, der so trivial sie auf den ersten Blick auch scheinen mag, auch in einer vermeintlich hochzivilisierten Gesellschaft wie der unseren, doch viel seltener Folge geleistet wird, als man zu glauben vermag. So hätte man auch im folgend geschilderten Konflikt nie auf solch entsetzliche Art und Weise die Hände bewegen müssen, hätte man nur richtig und rechtzeitig den Mund bewegt. Denn obwohl sämtliche Teilnehmerinnen und Teilnehmer eines großen und bedeutenden Gipfeltreffens dieselbe Sprache sprachen, redeten sie zugleich in völlig verfremdeten Zungen. Aber seht selbst. Am Anfang, sprach Anna langsam, stand das Land wahrhaft glanzhaft, ja fast apart da. Was danach kam, war Abfuck. Das Jahr danach war allsamt Kaka. Anna las am Quartalszahl-Almanach-Anhang nach. Da, sprach Anna, Talfahrt am Absatzmarkt, was ganz klar daran lag, dass man gar halb gar am Standardmaßstab lang schwamm. Na, dass man da falsch lag, war ja ahnbar. Nee, entgegnete Elke erregt. Der Sprech der ehrenwerten Gelehrten entbehrt jedweder Belege. Ekelerregend, welch verheerende Beschwerden den Experten beschert werden. Welcher Feldtest belegt denn eben verlesenes Gerede? Den verehrten Herren geht es schlecht, den fettschleckenden Chefs fehlt Geld. Welch verqueres Gezeter, es regnete Geld, verwertete der Geldgeber den bescherten Segen. Nee. Wer leeres Gerede entsendet, der erntet entsprechend eine gepflegte Schelle. Die tickt nicht richtig, spie Iris giftig. Bitch, fick dich. Es tut mir wirklich leid. Also, Iris ist völlig außer Rand und Band. Ich entschuldige mich in aller Höflichkeit. Auch noch Aufzeichnung, meine Güte.
4: Die Vokaltragödie ist einer meiner arbeitsintensivsten Texte. Da geht es darum, dass fünf Charaktere aufeinandertreffen, die jeweils nur in einem Vokal sprechen. Also ich habe das Vokalgedicht genommen und jeder Figur einen Vokal zugeordnet. Vokalgedichte, ne, kennt man von Ernst Jandl, Ottos Mops kotzt und so. Und bei der Vokaltragödie spricht eben jede Figur nur in einem einzigen Vokal und am Ende metzeln sie sich alle gegenseitig nieder.
5: Iris ist nicht wirklich intrinsisch drin im Teambuilding. Sie wies die Philistin ziemlich fies in die Knie. Hier wird intrigiert, schrie Iris. Ich bin pikiert. Ich spiele ihr Spiel nicht mit, wir sind infiltriert, die Hippies hier sind nicht richtig im Hirn, links infiziert sind die, richtig schlimm links infiziert, die gitti gitti git. Och. Trotzt Otto monoton, stopp doch solch Monolog. Ottos Motto, wo so doll Zoff droht, rollt Otto dop. Schon hob Otto sorglos Ottos Bonkopf hoch. Du Hund, brummt Ulf wutdurchfurcht. Unfug, Schund, Lug und Trug. Durch und durch dumm und stur, Ulf flucht rum. Ulf durchfuhr Unmut. Mach mal langsam, mahnt Anna. Anna hat das Drama langsam satt. Anklang an Annas Rat war rar.
4: Also inhaltlich ist da nichts dahinter. Oder sagen wir mal wenig. Es ist sehr absurd, sehr Dada-esk und es ist ein reines Formkunstwerk. Also da geht es um die Schönheit der Form und nicht wirklich um den Inhalt.
3: Diese Sprachexperimente und auch der historische Bezug auf Textformen, die teilweise sehr altmodisch klingende, weil ungewohnt literarisch anmutende Sprache, sind immer wieder Bestandteile seiner Nummern. Genauso wie Rhythmus und Sprachmelodie.
4: Ich komme ja aus dem Poetry Slam, da war das absolut wichtig, da war wirklich auch der Text schon so geschrieben, dass ich irgendwie die Melodie schon beim Schreiben im Kopf habe. Irgendwann ist das ein bisschen in den Hintergrund geraten, es ist prosaischer geworden, aber es ist immer noch da. Also es ist dann auch vielleicht wahrnehmbar, wenn man jetzt bei einer Comedy-Mix-Show ist, kann es vielleicht fast schon zum Nachteil gereichen, wenn man zu viel Wert auf die Artikulation legt und da irgendwie eine Künstlichkeit plötzlich spürbar ist. Weil also Stand-up-Comedy im klassischen amerikanischen Sinne will ja eigentlich so klingen, als würde man sich gerade mit einem Kumpel unterhalten. Und das mache ich auch hin und wieder gerne, aber dann suche ich doch irgendwo auch das Sprachspielerische. Diese Mixtur aus Absurdität, Dada-Humor, auch mitunter recht kindischer Gedanken verpackt in ein eloquentes Gewand, irgendwie dieser poetische Überbau, wenn man so will.
3: In seinen Programmen ein ganz klares Jein, das er 2020 auf die Bühne brachte, und Das Problem sind die Leute, 2 Jahre später, interessiert es ihn immer wieder.
4: Die Wirklichkeit ins Absurde zu ziehen oder die Absurdität der Wirklichkeit zu entlarven, indem ich die Situation suche, in der sie sich offenbart, obwohl sie vorher nicht hinterfragt wird. Natürlich ist es jetzt so, dass die Realität es einem zunehmend schwieriger macht, das Absurde zu suchen, weil mittlerweile wird man vom Absurden erschlagen. Mittlerweile überholt ja die Realität alles, was Satire zu leisten vermag. Insoweit hat man es vielleicht momentan nicht ganz leicht mit dem absurden Ansatz, aber es ist das, woran ich Freude habe.
5: Manchmal habe ich das Gefühl, dass eine Option erst dann zur falschen Entscheidung wird, wenn ich sie getroffen habe. Fußballmannschaften verlieren nicht nach dem, sondern weil ich auf sie getippt habe. Eine Modeerscheinung gilt als überholt, wenn ich ihr folge, und 2009 habe ich griechische Staatsanleihen gekauft. Entscheidungen sind nichts für mich. Entscheidungen führen zu Resultaten, Resultate führen zu Konsequenzen, Konsequenzen holen dich ein und lassen dich ganz übel für deine Entscheidung bluten. Was ich auch tue, ich treffe die falsche Entscheidung. Und wenn ich doch mal die richtige Entscheidung treffen sollte, dann wünschte ich mir, ich hätte die falsche getroffen. Bei falschen Entscheidungen endet der Leidensweg wenigstens. Die ergriffene Maßnahme wird als Irrtum abgestempelt und als wertvoller Erkenntniszuwachs im großen Aktenschrank der Lebensweisheiten archiviert. Fertig. Richtige Entscheidungen hingegen bringen einen noch weiter voran und konfrontieren einen mit noch mehr Entscheidungen, also noch mehr potenziellen Fehlentscheidungen. Da soll sich also einer wundern, warum ich Angst vor Entscheidungen habe. Held oder Niete, Geld oder Liebe, Brot oder Spiele. Alles ist viel einfacher, wenn man sich einfach mal nicht entscheidet. Einfach mal Fleisch und Fisch essen. SmackDown vs. Raw gucken und ein Buch lesen. Männer und Frauen lieben. Männer und Frauen nicht verstehen. Alkohol trinken und die Form wahren. Zink reserviert, wähl 4 aus 3, trink Wein auf Bier und Bier auf Wein. Warum an einen Schwachsinn glauben, wenn wir allen Religionen huldigen können? Beten wir zu Buddha, Yoda, Juno, Wotan, Yahweh, Jesus, Venus, Renus, Allah, Brahma, Rama, Rama, Satan, Anagaya, Maya, Mao, Tao, Shao Kahn, Shiva, Krishna, Kali, Shakti, Horus, Konus, Loki, Odin, Isis, Thor, Osiris, Bör, Jupiter und Lucifer.
3: In ein ganz klares Jein geht es, wie der Titel bereits nahelegt, um unsere Unfähigkeit, sich festzulegen, um Unverbindlichkeit, Entscheidungsangst und den Wunsch nach einfachen Lösungen.
4: Also, ich glaube, ich habe noch nie ein Programm geschrieben, in dem ich nicht irgendwie über Populismus und Rechtsextremismus gesprochen habe, auch wenn es nie im Titel war oder nie jetzt vordergründig das große Thema, aber es schwingt halt immer mit. Auch sowas wie Klimawandel oder KI jetzt auch im Aktuellen wird ganz, ganz kurz erwähnt.
3: Aber er sagt auch,
4: ich bin nicht der klassische Politkabarettist, der sich auf eine Bühne stellt und so erklärt, was falsch läuft und wie es richtig zu laufen hat. Oder vielleicht muss man gar nicht erklären, wie es richtig zu laufen hat, aber zumindest irgendwie Missstände aufzeigen. Das bin ich in der Art nicht, aber es kommt halt irgendwie beim Schreiben dann doch immer wieder dastehe und denke, hups, jetzt hast du ja doch wieder darüber so ein bisschen was erzählt.
3: Politisch wird er allerdings weniger in seinen Soloprogrammen als vielmehr in den politischen Satireformaten, in denen er hin und wieder auch auftritt, wie zum Beispiel in die Anstalt des ZDF. Eine zeitlose Nummer wie Ich hab nichts gegen Deutsche hat er dann aber auch in sein Live-Programm übernommen.
5: Political Correctness, das ist einfach, es ist so mühsam geworden. Ne? Es ist wirklich, also alle sind so empfindlich geworden, alle haben ihre Befindlichkeiten. Es ist so, man muss so jedes Wort, das man sagt, muss man immer auf die Goldwaage legen. Ne? Heutzutage wirst du ja ruckzuck in die rechte Ecke gestellt, nur weil du was Rassistisches sagst. Also sagt man wiederum was gegen Rassismus, kann es sein, dass man erschossen wird. Also da muss man irgendwie die Balance für sich finden. Deswegen versuche ich es jetzt mal ganz, ganz vorsichtig zu formulieren. Also ich habe nichts gegen Deutsche.
6: Solange es nicht zu viele auf einem Haufen sind. Aber es gibt halt auch Stadtteile mittlerweile, da siehst du nur noch Deutsche auf der Straße. Ja, neulich ist eine deutsche Familie einen Stock unter uns eingezogen und seitdem riecht es im Treppenhaus ständig nach Sauerkraut. Ja, ich meine, ab und zu wäre es ja okay. Ich gehe ja auch gern mal zum Deutschen um die Ecke. Da geht doch nix über einen saftigen Mettigel und dazu ein frisches Bananenweizen. Keine Frage, kochen können die. Die meisten sind ja auch anständige Leute. Ja, die bauen prima Autos, räumen den Schnee vor ihrer Wohnung weg und können wirklich toll auf 1 und 3 klatschen. Gut, mein Kind würde ich jetzt nicht unbedingt auf eine Schule schicken, auf die nur Deutsche gehen. Da gehen bei mir sofort die Alarmglocken an. Ja, da hängen die Kinder schnell mal mit den falschen Freunden ab und ruckzuck nehmen sie sich schlechte Vorbilder wie Uli Hoeneß, Jan Ulrich oder Martin Winterkorn. Vor solchen Subjekten will ich mein Kind beschützen. Aber es soll jetzt nicht heißen, dass alle Deutschen kriminell und asozial sind. Manche sind auch super Fußballer. Viele haben sogar in der Nationalmannschaft ganz hervorragende Arbeit geleistet. Gut, aber andererseits eine Nationalmannschaft hin oder her, wenn wir ehrlich sind, also niemand will so einen Lothar Matthäus unbedingt als Nachbarn haben. Aber wie gesagt, mit den meisten Deutschen komme ich super aus, wirklich. Ich habe sogar ein paar Sachsen in meinem Freundeskreis. Ja, in aller Regel sind das höchst anständige Menschen. Viele gehen sogar arbeiten. Die sind relativ integrationsbereit. Viel schwieriger finde ich die Bayern. Es gibt bayerische Clans, die leben seit Generationen in unserem Land, aber weigern sich vehement, unsere Sprache zu lernen. Und dann zwingen sie ihre Frauen immer diese furchtbaren Dirndl zu tragen. 8-jährige Mädchen im Dirndl, kann mir doch keiner erzählen, dass die das freiwillig machen. Sie schwärmen hier überall rum und meinen, sie müssten jetzt hier ihre Volksfeste feiern. In Hamburg wird mittlerweile Oktoberfest gefeiert. Ja, ich bin ja echt tolerant und so, aber das ist nicht mehr mein Hamburg. Und von Berlin will ich gar nicht erst anfangen. Berlin ist dermaßen überfremdet, der Muezzin ruft schon zur Kehrwoche. Ich weiß nicht, wie es euch geht, aber mir macht diese Volkstümelei Sorgen. Mittlerweile spiele ich schon mit dem Gedanken aus Protest, einfach mal SPD zu wählen. Nur um den großen Parteien da oben also richtig eins auszuwischen. Ja, was ist denn aus den alten Werten geworden, frage ich mich. Vor der Nationalisierung des Abendlandes. Wisst ihr, worauf ich immer noch stolz bin? Ich bin immer noch stolz darauf, nicht stolz auf irgendein Land zu sein. Das ist mal ein deutsches Selbstverständnis. Ne? Seht da mal, wie gut ich mich integrieren konnte. Nämlich gar nicht. Ich war schon immer Teil des Ganzen hier. Auf diesem A steht Made in Germany. Je suis Deutschland. Almania Akbar. Und ganz Spuren von Oliven und Anis enthalten. Ja, dieses Land gehört nämlich uns allen, dem zugewanderten Zeitarbeiter, der alleinerziehenden Studentin, dem körperbehinderten Pfadfinder, der transsexuellen Kneipenschlägerin und ja, auch dem alten weißen Mann aus Landshut und Chemnitz. Auch der darf bleiben und seine Meinung frei äußern. Und es lohnt sich, in unserem Land zu leben. Und da muss man für gewisse Werte einstehen. Und wer diese Werte nicht vertritt, der kann dieses Land jederzeit verlassen. Das ist die Freiheit eines jeden Deutschen.
4: Ich habe gar kein Interesse daran, 90 Minuten lang auf der Bühne politisch zu sein. Ich glaube nämlich, es ist viel wirkungsvoller. Also klar, also jeder kann das anders handhaben, aber für mich selbst habe ich die Erfahrung gemacht, ich fühle mich wohler damit, wenn ich in erster Linie mal unterhalte und dann mitten in die Unterhaltung dann die Botschaft noch kurz reinpacke, die ich wirklich loswerden möchte. Weil für mich fühlt es sich an, wenn man irgendwie dasteht und 90 Minuten lang irgendwie versucht, seine Haltung auf andere zu übertragen oder zu argumentieren, warum diese und jede Haltung richtig oder falsch ist. Ich hätte das Gefühl, man läuft Gefahr, dann auf taube Ohren zu stoßen.
6: Achso, eine Sache noch, bevor ich es vergesse. Ich finde, unser Pfandsystem ist eine ganz tolle Sache.
3: In seinem dritten Programm, Das Problem sind die Leute, zeigte er sich dann bereits als emotional sehr fragil, mit einer Vielzahl von persönlichen Marotten, Allergien und einer panischen Angst vor Konflikten. Als Typ eben, der regelmäßig an den grundlegenden Anforderungen seines eigenen Lebens zu scheitern scheint.
4: Sorgen, die mich irgendwie treiben, schaffen es immer wieder in die Programme, aber bisher hatte ich eigentlich kein Programm, in dem ein Thema so im Vordergrund stand, wie es beim aktuellen der Fall ist.
3: Was das Publikum zu diesem Zeitpunkt noch nicht mitbekam, Das Programm entstand im Ausklang seiner psychischen Erkrankung, die seine Bühnenarbeit seinerzeit stark beeinflusste, wie er erzählt.
4: Als ich das geschrieben habe, war ich gerade aus dem Gröbsten raus, aber ich war immer noch in einer manischen Phase. Deswegen war das dritte Programm auch zu Beginn unfassbar wirr und wenig zusammenhängend. Es hat sich dann von Veranstaltung zu Veranstaltung dann doch irgendwie in eine Form gegossen und ich habe das immer glatter geschliffen. Aber es war zu Beginn bei der Premiere war es wirklich ein sehr, sehr wilder Mix. Ich habe dann auch irgendwie angefangen zu rappen und auch zu singen und also alles Dinge, die vorher in meinen Programmen nicht vorgekommen sind. Ich habe dann auch irgendwie Produzenten kennengelernt, die dann irgendwie wirklich richtig professionelle Hip-Hop-Beats produziert haben. Dann war ich im Studio und habe das eingesungen und irgendwie hat sich auch angefühlt, oh wow, das Programm hier, das ist jetzt was völlig anderes. Und es lag, dass das Programm so wurde, wie es wurde, ist definitiv auch durch die Manie bedingt.
6: Das Programm, das ihr heute seht, das unterziehe ich, ich unterziehe dieses Programm, diesem Programm unterziehe ich anders. Ich teste es ständig auf Qualität. Qualitätsmanagement bin ich stark hinterher. Es gibt auch am Ende des Abends gibt es einen großen Evaluationsbogen, also schön aufpassen bitte. Und ich bin ja selber immer, wenn ich selber auf der Bühne stehe, sitze ich ja nicht im Publikum und kann nicht sehen, was da passiert. Ne? Deswegen zeichne ich einfach die Shows auf. Ich habe so eine Audiospur laufen. Und neulich habe ich mir die ganzen Audiotracks, die ganzen Aufzeichnungen habe ich mir angehört und ich habe mir überlegt, ja, also um selber auch mal rauszufinden, wie ich mein eigenes Programm finde, schreibe ich eine Rezension. So, habe ich beschlossen, habe mich zu Hause hingesetzt mit einer Flasche Rotwein, habe mir die ganzen Audiosachen angehört, habe angefangen, die Rezension zu schreiben. Am Ende des Abends sind es 3 Flaschen Rotwein geworden. So, ich habe keine Ahnung mehr, was ich geschrieben habe, aber ich würde sagen, wir lassen uns jetzt einfach alle gemeinsam überraschen. Nektarios Vlachopoulos, das Problem sind die Leute, rezensiert von Nektarios Vlachopoulos. Von den zahlreichen Annehmlichkeiten, die ein Leben als passionierter Kritiker mit sich bringt, besteht die mit großem Abstand feierlichste Ehre zweifellos darin, die Wiedergeburt einer gefeierten Ikone zu beobachten und zu kommentieren. Er meint mich. Erst recht, wenn es sich um jemanden wie den einzigartigen Nektarios Vlachopoulos handelt, dessen avantgardistisches Bühnenwerk von vielen als Ausgangspunkt einer neuen humanistischen Humorschule gefeiert, schon zu Zeiten des arabischen Frühlings die Selbstgefälligkeit und Dekadenz des Westens aufs Herrlichste entlarvte. Vlachopoulos versteht das Spiel mit dem Dadaistischen, macht das Fragmentarische zur Tugend und schafft eine eigene Bildsprache, unbehaglich, schrill und dabei äußerst elegant. I know.
3: In dieser manischen Phase seiner künstlerischen Laufbahn hatte Nektarios Vlachopoulos das Gefühl, ich kann alles. Rappen, Schauspielern, er ließ sich von einem DJ begleiten, hatte unglaubliche Lust zu experimentieren, was aber seiner Kunst nicht immer nur zuträglich war. In düsteren Phasen verscherzte er sich sogar mit Veranstaltern, erzählt er.
4: Also in der Zeit habe ich tatsächlich auch Kooperationen verloren, weil ich einfach zu unkonzentriert, zu wild war, zu sehr von mir selbst überzeugt. Also es gab dann Vorpremieren, bei denen ich das Publikum geschockt habe und dann hat das Theater auch gesagt, wir arbeiten nicht mehr zusammen.
6: Mit jedem Werk gelingt es Vlachopoulos aufs Neue, eine Ästhetik des Widerspruchs aus der Kakophonie seiner sprachlichen Arrangements zu generieren und so über ein komplettes Zehnteljahrhundert hinweg immer neue Blüten zu treiben. Diese Blüten scheint der in die Jahre gekommene Huboy Marke Rotkäppchen vor Anfertigung seines dritten Soloprojekts allem Anschein nach in der Haschischpfeife geraucht zu haben. Über 90 Minuten hinweg wird dem fassungslosen Beobachtenden ein peinlicher Partyonkel vorgesetzt, dessen vollkommen inkonsistente Bühnenfigur einzig und allein dem Zwecke zu dienen scheint, über Vlachopoulos Unfähigkeit hinwegzutäuschen, das apokalyptische Weltgeschehen außerhalb seines selbst erwählten Kokons der materialistischen Ignoranz zu kommentieren. Stattdessen Beats aus der Dose. Chapeau, Herr Satiriker Tucholsky wäre stolz. 6 Jahre Solobühne mehr hat es nicht gebraucht und der feingeistige Charmeur und aufmerksame Beobachter der großen Poetry-Slam-Ära treibt faulend und aufgedunsen auf einem Strom-Aperol-Spritz zielsicher Richtung Irrelevanz. Merkst du, wie die meinen Untergang feiern? Keine Spur mehr von der aufrichtigen Sprachverliebtheit seiner Anfangsjahre, alles nun mehr Schein als Sein. Genau wie damals, als er überall behauptet hat, er hätte mit Franziska Oberlein geknutscht. Dabei war Franziska Oberlein damals mit Uwe Stratmann zusammen und Franziska Oberlein hat mit Nektarius nur einmal kurz auf der Party von Larissa Kern, wo Sebastian Feuchtwanger auf die Zimmerpalme von Frau Kern gekotzt hat, Händchen gehalten. Was für ein Blender, ey. Und jetzt diese pseudometa-reflexive Auseinandersetzung mit dem inneren Kritiker. Schaut mich an, wie ich unter meinen eigenen Ansprüchen zu leiden habe. Ich armer Künstler. Geschrieben mit 5 Ü. Ich muss echt sauer gewesen sein. Kümmer dich lieber mal um deine Einkommensteuererklärung, du GEZ-finanzierte Müsli-Schwuchtel. Nee, also. Sollen das?
4: Dann irgendwann war ja die Manie überwunden. Wir haben dann nochmal den Kontakt gesucht und die Veranstalter, also auch überhaupt kein böses Blut oder so, die haben dann auch kommuniziert, ja, wir verstehen das, dass es irgendwie eine Ausnahmesituation war. Wir selbst haben auch kein Problem mit Nektarius, aber wir kriegen das nicht an unsere Abonnenten kommuniziert, dass der Abend, den sie gesehen haben, den sie so seltsam fanden, dass das irgendwie krankheitsbedingt war und dass, wenn sie nochmal zu einem Programm von ihm gehen, es dieses Mal jetzt irgendwie anders sein wird. Das kriegen wir nicht kommuniziert. Und dann gibt's hier und da gibt's Theater, die tatsächlich nicht mehr mit mir zusammenarbeiten seitdem.
3: In seinem neuesten Programm, Der beste Tag der Welt, versucht er, die Abgründe dieser Erkrankung auf die Pointe zu bringen. Ich hatte eine Psychose und mache Kunst daraus, bekennt er offensiv und begibt sich auf eine Wanderung durch die Untiefen seines Bewusstseins. Aber er stellt auch fest:
7: Eine lustige Show über meine psychische Erkrankung habe ich mir zu einfach vorgestellt.
4: Also, das Programm ist definitiv was anderes als das, was ich bisher alles so gemacht habe. Also, ich habe noch nie so ein kohärentes, stringentes Programm geschrieben. Also es teilt sich ja in zwei Hälften. In der ersten Hälfte geht es ein bisschen darum, mich zu überwinden, überhaupt über dieses Thema zu sprechen. Und dann finde ich immer wieder Ausflüchte, warum ich jetzt gerade nicht darüber sprechen kann, weil ich muss ja noch die Weltlage kommentieren, so auf die Art. Und dann geht es in der zweiten Hälfte wirklich komplett nur um die psychischen Erkrankungen, die ich durchlebt habe. Da gehe ich chronologisch vor und versuche so unterhaltsam wie möglich und so informativ wie nötig irgendwie das alles begreifbar zu machen und meine Geschichte zu erzählen. Also die zweite Hälfte ist wirklich eine durchgehende Geschichte. Und sowas habe ich bis zu diesem Zeitpunkt noch nie gemacht. Also insoweit, also künstlerisch anders als die anderen, aber auch inhaltlich.
6: Wir gehen jetzt einmal die Chronologie meiner psychischen Erkrankungen durch. Aber keine Angst, wir fangen ganz, ganz sanft an. Und zwar, also 2019 hat das Ganze angefangen. 2019 wurde bei mir eine mittelschwere depressive Anpassungsstörung diagnostiziert. 2020 kam Corona obendrauf, mit dem kompletten dazugehörenden Rattenschwanz. Lockdown, geschlossene Theater, Existenzängste, pipapo. Dann wurde aus der mittleren Depression eine schwere depressive Anpassungsstörung. Und dann ist mein Vater gestorben.
4: Also, dass ich wirklich so ein Thema so eingehend beleuchte, habe ich bisher noch nie gemacht. Und auch etwas so Persönliches und Intimes zuzulassen, ist auch komplettes Neuland für mich. Also bisher war ich immer auf der Bühne irgendwie so eine Abstraktion meiner selbst. Also ich war schon irgendwie eine Bühnenfigur, jetzt keine, die klare Marke hat, die irgendwie immer ein Outfit anhat und irgendwie auf eine ganz bestimmte Weise spricht. Nicht als Figur so kenntlich gemacht, aber ich war nicht wirklich ich, wie ich privat bin. Vielleicht eine etwas verwirrtere, manchmal auch irgendwie sarkastischere Version meiner selbst, aber nicht wirklich ich. Und in diesem Programm ist es so, dass ich wirklich von mir erzähle und über Dinge, die ich wirklich erlebt habe.
3: Während der erste Teil des Programms, Der beste Tag der Welt, noch erzählerisch durchwachsenes Vorgeplänkel ist, mit persönlichen, programmatischen Anmerkungen und satirischen Stories, etwa über das Zweiklassengesundheitswesen der Privat- und Kassenpatienten.
6: Ich war früher privatversichert.
1: bei einer Versicherung, die hauptsächlich dafür bekannt ist, privat zu versichern. Mittlerweile bin ich gesetzlich versichert, immer noch bei der Versicherung, die hauptsächlich dafür bekannt ist, privat zu versichern. Und das führt hin und wieder zu erfreulichen Missverständnissen. Darf ich Ihr Kärtchen sehen? Begrüßt mich die Sprechstundenhilfe mit der einladenden Freundlichkeit einer baufälligen Tierverbrennungsanlage. Sie streckt mir, wie um mich auf Abstand zu halten, die blanke Hand entgegen, die ich sogleich mit meinem trojanischen VIP-Pass bestücke. So, was haben wir denn da? So wie sie die Lettern meines Versicherungsanbieters identifiziert, schlägt ihr Habitus merkbar um. Ah, erlauchter und hochwohlgeborener Edelmann. Es ist uns ein unaussprechliches Privileg, euch in unseren bescheidenen Hallen zu begrüßen. Was gelüstet eurer Hoheit, dass wir mit geschwinder Hand und reinem Herzen vollbringen mögen? Ich wollte mir gestern so Wasser sprudeln, ne? Mit so einem Sprudelgerät. Und als ich den Sprudelknopf drücken wollte, konnte ich auf einmal meinen Arm nicht mehr bewegen. Gott im Himmel erbarme sich. Welch unerhörte Fügung des Schicksals. Doch verzaget nicht, erlauchter Herr. Wir werden all unsere Weisheit und Kunstfertigkeit zu Felde führen, dem heimtückischen Verlust eurer Gliedergewalt habhaft zu werden. Wollt ihr wohl geruhen, in der Wartekammer Platz zu nehmen, derweil wir das Sanktum in gebührender Pracht für eure Ankunft herrichten? So ihr euch danach sehnt, möget ihr euch an den Darreichungen des Buffets ergötzen. 12 Kanapés und 3 Gläser Fidschi-Wasser später werde ich zum Ambient Experience Kernspintomographen geführt, wo ich sanft in eine Memory Foam Liege gebettet werde. Auf dem HD-Bildschirm sehe ich dem Universum beim Leuchten zu, während die kreisenden Triolen von Beethovens Mondscheinsonate das Brummen des MRT-Geräts vergessen machen. Ich fühle mich wie Buddha bei der Petiküre. Aber da bekanntermaßen alles Schöne immer auch ein jähes Ende findet, werde ich nach erfolgter Untersuchung nur allzu irdisch aus meinem kleinen Nirvana gerissen. Mein Herr, mich betrübt, Ihnen mitteilen zu müssen, dass sich augenscheinlich eine geringe Unregelmäßigkeit in die Verarbeitung eurer erlauchten Daten eingeschlichen hat. Wärt ihr so gnädig, uns abermals zu künden, auf welche Weise ihr gegen die Widrigkeiten der Gesundheit versichert seid? Ach so, also ich bin gesetzlich versichert. Hab ich vergessen, das zu erwähnen? Ja, das haben Sie wohl vergessen, feiner Herr. Grunzt mich die Sprechstundenhilfe mit abermals spürbar verändertem Duktus an. Das wird doch wohl keine Auswirkungen auf meine Untersuchungen haben, frage ich vorsichtig. Was? Sie sind ja immer noch hier. Nee, Quatsch, keine Auswirkungen. Alles wie gehabt. Ihr nächster Termin ist am wenn die Hölle zugefrierten Spätember paar tausend und zerquetschte. Soll ich es Ihnen auf den Zettel schreiben oder können Sie eh nicht lesen?
3: Oder über den Kindergarten der UN mit ihren 17 Zielen eine bessere Welt zu erreichen.
1: Ich meine, um die Welt zu einem besseren Ort zu machen, da musst du ja an alles denken. Da darfst du nichts vergessen. Und die ganze Welt schaut dir dabei zu. Ne? Und dann gehst du nochmal alles durch. Okay, also ich habe das Thema Gleichberechtigung, check. Minderheitenschutz, check. Okay, Wohlstand, check. Gesundheit, check. Nachhaltigkeit, check. Check, check, check, check. Gehst nochmal alles durch, ne? Denkst, okay, ich glaube, ich habe alles zusammen. Dann reichst du es ein, kurz vor knapp 23.57 Uhr, gerade noch rechtzeitig. Ne? Legst dich schlafen, dann wachst du mitten in der Nacht auf und denkst, fuck, ich habe die Allergiker vergessen. Ja, und dann werden die 17 Ziele veröffentlicht und die AllergikerInnen werden mit keinem Wort erwähnt. Ja, und dann drehen die durch und gehen auf die Straße und dann sofort wieder rein, weil gerade Pollensaison ist.
3: Nach diesen Geschichten also konzentriert sich dann der zweite Teil seines Programms auf die Chronologie des Krankheitsverlaufs selbst. Angefangen mit der Schilderung einer, auch für ihn sehr befremdlich anmutenden, griechischen Beerdigungszeremonie.
1: Warum habe ich euch das alles erzählt? Ich habe euch das erzählt, weil das der letzte traurige Moment in meinem Leben war, bevor meine Stimmung in die Stratosphäre katapultiert wurde. Das letzte Kapitel vor der Manie.
8: Heute ist der beste Tag der Welt!
1: Was ist eine Manie grundsätzlich? Also stark zusammengefasst könnte man sagen, eine Manie ist das Gegenteil einer Depression. Also wir haben alle so Neurotransmitter im Gehirn, sowas wie Dopamin, Serotonin, Noradrenalin. Wenn die chronisch unteraktiv sind, dann leiden wir unter einer Depression. Wenn die chronisch überaktiv sind, dann sind wir in der Manie. Und da könnte man jetzt natürlich vermuten, okay, also dein Krankheitsbild besteht also darin, dass du gut gelaunt und energetisch durchs Leben gehst. Ist doch voll schön. Aber die Wahrheit ist, ihr habt überhaupt gar keine Ahnung, wie fucking schön es ist. Stell dir vor, du wachst morgens auf und noch bevor du irgendetwas denken kannst, ruft dein Mund schon: Guten Morgen, Universum, schön, dass es dich gibt. Und dein Gehirn wartet schon auf dich und sagt: Folgende wunderschöne Gedanken habe ich heute für dich mitgebracht. Erstens, wir alle bestehen aus Teilchen, die seit dem Urknall existieren. Das Leben ist ein fucking Wunder. Zweitens, alle Kulturen haben unabhängig voneinander Schlaflieder erfunden. Menschen sind voll süß. Drittens, du hast Hände. Alter, wie geil sind bitte Hände? Das ist so praktisch, was man mit denen alles machen kann. Irre!
3: Dass psychische Erkrankungen gerade in der Comedy-Szene immer öfter thematisiert werden, ist letztlich einer Fernsehserie

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1: Ja. Ich finde das, und das klingt jetzt wieder so weihevoll arschkriecherisch, dadurch, dass du das gesagt hast, hat sich alles andere jetzt gelohnt. Jede Anreise, jede Einladung. Denn du bist ein Hoffnungsträger für alle anderen. Wir sind jetzt schon zwei.
2: Das hat auch Nektarios Vlachopoulos ermutigt.
3: Auf jeden Fall. Also, dass so viel über Depression gesprochen würde, hat natürlich auch einfach den ganz einfachen Grund. Es betrifft unglaublich viele. Wir müssen nochmal nachschauen und die Zahl verifizieren. Aber ich meine, dass irgendwie 10% der Menschen in Deutschland von Depressionen betroffen sind. Es betrifft wahnsinnig viele Leute. Ich glaube, es kann schon sein, dass es Künstler, dass der Typus Mensch, Künstler vielleicht sogar irgendwie statistisch relevant häufiger betroffen ist. Dazu kenne ich aber jetzt irgendwie keine konkreten Zahlen. Aber zumindest ist es ja logisch, wenn du irgendwie mit Sprechen, mit darstellender Kunst dein Geld verdienst und du darunter leidest, dann klar, dann sprichst du auch darüber. Und dann hat es vor wenigen Jahren angefangen, dass es einfach, dass mehr und mehr Künstlerinnen und Künstler offen auf der Bühne angefangen haben, darüber zu sprechen. Und wenn es diese Vorarbeit nicht gegeben hätte, wäre ich gar nicht auf die Idee gekommen, über Maniezustände und über Psychosen zu sprechen. Es ist sehr gut möglich, dass ich das dann einfach irgendwie runtergespielt hätte und oh, Gott sei Dank haben das nicht allzu viele erfahren. Und eben nachdem ich gesehen habe, wie es wirklich einen Impact hat in der Gesellschaft, in der öffentlichen Wahrnehmung, wenn wir über Depressionen sprechen, war für mich irgendwie klar, hey, dann möchte ich darauf aufbauend jetzt das nächste Thema enttabuisieren.
4: Ich habe vorhin erklärt, dass eine Manie das Gegenteil von einer Depression ist. Das stimmt gewissermaßen. Also Manie und Depression sind zwei entgegengesetzte Pole, zwei Extremzustände, zwischen denen man sich hin und her bewegt, wenn man unter einer bipolaren Störung leidet. Deswegen spricht man auch von einer bipolaren Störung. Aber eine Manie ist nicht das exakte Gegenteil einer Depression, nicht die exakte Spiegelung einer Depression ins Positive. Also es ist nicht nur Freude, Leichtigkeit und Motivation. Da kommen leider auch Symptome wie Kontrollverlust, Reizbarkeit und Realitätsverzerrungen hinzu. Und wenn die Erregung im manischen Zustand noch weiter zunimmt, dann kann sich das Krankheitsbild noch verschärfen. In meinem Fall zu einer akuten polymorphen psychotischen Störung mit Symptomen einer Schizophrenie. Als die Diagnose gestellt wurde, hat meine Mutter gesagt: Puh, Gott sei Dank, ich hatte schon Angst, der ist schwul. Akute polymorphe psychotische Störung mit Symptomen einer Schizophrenie. Wenn man das dreimal hintereinander vorm Badezimmerspiegel sagt, erscheint Xavier Naidoo und singt: Dieser Weg wird kein leichter sein. Und dann wundert er sich, was er schon wieder in einem fremden Badezimmer macht. Akute polymorphe psychotische Störung mit Symptomen einer Schizophrenie. Ursprünglich wollte ich das Soloprogramm hier so nennen, aber dann ist mir aufgefallen, nee, also daraus kann man keinen guten Titelsong machen.
5: Akute polymorphe psychotische Störung mit Symptomen einer Schizophrenie.
2: Mit großer Selbstironie erzählt Nektarios Vlachopoulos in Der beste Tag der Welt von den Geschichten, die er vor allem in den manischen Phasen seiner Erkrankung durchleben musste.
3: Diese Erfahrung, die wirklich irre war, im wahrsten Sinne, die muss ich zu Kunst verarbeiten. Alles andere wäre ja total, also es muss sein, es steht gar nicht zur Debatte. Ich muss daraus Kunst machen.
2: Und so erzählt er zum Beispiel, wie er zahlreiche Geschäftsideen entwickelte oder wie er sich vorkam, als habe er Superkräfte.
4: Ich hatte zum Beispiel die Idee für sowas wie ein neuartiges E-Zigarettensystem, aber mit so einem kleinen Verbrennermotor. Perfekt an den deutschen Markt angepasst. Genauso wie mein Schweineschnitzel mit Tofu-Geschmack. Für Leute, die nur Schwein essen, aber nicht auf den Geschmack von Tofu verzichten wollen.
3: Die Geschäftsideen, die ich im Programm beschreibe, die sollen in dem Moment einfach nur lustig sein. Es sind nicht eins zu eins die Geschäftsideen, die ich damals hatte. Aber was bleibt ist, ich hatte Geschäftsideen und ich hatte ganz große Businesspläne und das ist auch alles symptomatisch für so einen manischen Zustand. Also ja, ich habe da an den harten Facts habe ich nichts hinzugedichtet.
2: Immer wieder spielte dazu

0: auch Soundexperimente ein. Von der vertonten psychiatrischen Diagnose bis zum Bildungstrojaner-Song. Ganz kategorischer Imperativ im Ballermann-Hitgewand.
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0: Aus irgendeinem Grund haben meine Geschäftsideen aber nicht so richtig gezündet.
2: Nun ja, auch die Gesangsqualität entsprach nicht den Superkraftvorstellungen seiner manischen Phase.
3: Aber die Leute kaufen ja ihre Eintrittskarten bei mir nicht wegen meiner engelsgleichen Stimme.
2: Deshalb ist sein Titelsong auch nicht von ihm selbst eingesungen, sondern wurde, wie alles andere, von einer KI generiert, wie er zugibt.
3: Da müssen jetzt irgendwie Musikliebhaber ganz kurz weghören. Ich habe ihn mit KI gepromptet. Da saß gar kein Mensch dahinter, der das Ganze irgendwie komponiert hat. Damals war das sogar eine ältere Version von Suno. Das heißt also, heute hast du noch viel mehr Möglichkeiten. Aber damals war so, ich habe eben den Text geschrieben und eben du hast dann so eine Maske, da kannst du den Text eintippen, dann hast du so ein kleines zweites Feld, da kannst du Stilrichtungen reinschreiben. Und ich habe einfach mal mit verschiedenen Stilrichtungen so ein bisschen rumexperimentiert und dann lief es am Ende, habe ich wirklich, ich glaube, die Stichworte waren irgendwie Varieté, Show, Jingle, keine Ahnung, also relativ klassisch irgendwie. Und dann kam halt am Ende irgendwann ein Ergebnis, mit dem ich besonders glücklich war. Also, das ist schon krass, was alles geht. Und auch ein bisschen schlimm auch. Viele sagen, ey, du kannst es nicht machen, du musst doch da irgendwie Musiker. Aber das Ergebnis klang so gut, dass ich gesagt habe, ja komm, ey, ich nehme das jetzt mit ins Programm. Macht Spaß, das Lied.
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0: ist ein bisschen so das Gefühl, wie sich's anfühlt, manisch zu sein. Es fühlt sich irre toll an. Es ist ein wahnsinnig schönes. Ich habe mich noch nie so gut gefühlt wie in dieser Zeit. Insoweit daher der Superlativ. Und natürlich wird der dann irgendwie in Relation gesetzt. Gut, es ist jetzt nicht der beste Tag des ganzen Lebens oder der Woche oder sonst was, aber zumindest ist es der beste Tag, den dieser heutige Tag, den die Welt heute zu bieten hat. So.
1: Irgendwann, so erzählt Nektarios Vlachopoulos auf der Bühne, entschied er sich dann dazu, Hilfe in einer psychiatrischen Klinik zu suchen.
2: Also habe ich ein Taxi angehalten, bin zur psychiatrischen Klinik gefahren und hier könnte die Geschichte ein glimpfliches Ende nehmen. Aber dann hat der Taxifahrer diesen einen verhängnisvollen Satz gesagt.
1: Den ich aber hier nicht preisgeben kann, ohne das Gespinst aus Andeutungen, das während des Programms gesponnen wird, also die große Schlusspointe, wenn man so will, zu verraten.
0: Es ist ja quasi einfach so ein Vorausdeuten des Ganzen. Also die erste Hälfte ist ja auch quasi auf einer Metaebene manisch. Also obwohl ich da ja noch nicht über die Manie spreche, hüpfe ich ja so sehr zwischen den Themen hin und her, dass es was Manisches hat. Also da wird es zu schnell, zu schräg. Also man muss die Leute auch ein bisschen zum Dada hinführen, an der Hand hingeleiten, bevor man sie wirklich komplett ab Sekunde 1 schon überfordert.
1: Wichtig aber ist Nektarios Vlachopoulos in diesem Programm vor allem eins.
0: Diese Geschichte, die kann nur ich erzählen. Also ich habe diese Erfahrung gemacht und niemand kann sagen, ey, da an der und der Stelle erzählst du es falsch oder hier, da und da bist du nicht auf dem neuesten Stand der Wissenschaft oder sowas, sondern also es ist einfach, es ist was, was passiert ist. Und zum einen habe ich das Bedürfnis, dass Menschen mitbekommen, dass es sowas gibt. Also es ist ja nicht nur mir passiert, es passiert ja einfach vielen Menschen. Und dann dachte ich, es ist jetzt irgendwie der logische Schritt, wenn wir jetzt angefangen haben, über Depressionen zu sprechen, vielleicht schaffen wir es dann auch jetzt anzufangen, über Manien und über Psychosen zu sprechen, weil da gilt sogar noch mehr, dass es unfassbar wichtig ist, wie früh man anfängt, das zu behandeln.
1: Nur ist das noch Comedy?
0: Natürlich hat es Comedy-Momente. Auch in der zweiten Hälfte noch, in der ich über die Krankheit spreche, gibt es Stellen, die einfach nur lustig sind. Insoweit schon. Also vielleicht nicht das, was man sich prototypisch unter einem Comedy-Abend vorstellen würde, aber spätestens mit so Programmen wie Nanette von Hannah Gadsby oder so wissen wir alle, dass ein Comedy-Abend auch viel mehr sein kann als nur Alltagsbeobachtungen.
1: Denn in ihrem 2018 von Netflix ausgestrahlten Stand-Up-Special verband die australische Komikerin persönliche Erzählungen über ihre Erfahrungen als lesbische, gender-nonkonforme Person, über Kindheitstraumata, Sexualität und Geschlechterrollen mit gesellschaftskritischen Kommentaren. Damit stellte Hannah Gadsby auch die traditionelle Stand-Up-Comedy in Frage. Oder hat sie vielleicht sogar neu definiert?
0: Und insoweit, ja, ich würde sagen, man kann es auch als Comedy-Programm bezeichnen, ja. Ich habe es in dem Sinne zwischendurch bereut, weil ich dachte, ja Mist, das wird einfach kein unterhaltsamer Abend. Aber im Nachhinein bin ich dann doch eigentlich ganz zufrieden mit dem Ergebnis.
1: Sie hörten
3: Erfinder der Vokaltragödie.
0: Vielleicht war ich da einfach der Vlachonaut.
3: Der Humorist Nektarios Vlachopoulos.
0: War schwierig, da wirklich sich auf die Bühne rauszutrauen damit. Ich hatte schon Angst, dann irgendwie als der Irre stigmatisiert zu werden. Also obwohl das Programm ja eigentlich der Entstigmatisierung dienen soll.
3: Eine Sendung von Achim Hahn.
1: Redaktion Fabian Elsässer und Kolja Unger.
4: Hört her, ihr törichten Narren, ich habe dem Teufel in die Augen gesehen, das Ende ist nah, junger Mann, und zwar genau bis 22 Uhr, dann ist nämlich Nachtruhe, gell?
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6: Die Nachrichten. Norwegen wird Teil des atomaren Schutzschirms von Frankreich. Ministerpräsident Störe und der französische Präsident Macron vereinbarten in Paris die Zusammenarbeit. Störe sagte, der Schritt erfolge angesichts der sicherheitspolitischen Lage in Europa. Dazu gehöre die massive Aufrüstung Russlands, auch im nuklearen Bereich, sowie der Umstand, dass Moskau einen umfassenden Krieg gegen ein anderes europäisches Land führe. In Friedenszeiten würden jedoch keine Atomwaffen in Norwegen stationiert, fügte er hinzu. Bisher sind die NATO-Länder Europas unter dem atomaren Schutzschirm der USA. Seit dem Amtsantritt von Präsident Trump gibt es aber Zweifel, ob Washington die Europäer etwa in einem Konflikt mit Russland wirklich schützen würde. Deswegen hatten zuletzt auch schon Polen und Litauen den Schutz Frankreichs in Anspruch genommen. Der ukrainische Präsident Selenskyj hat die USA angesichts russischer Angriffe um weitere Luftabwehrsysteme gebeten. Nach Angaben eines Beraters schrieb Selenskyj dazu einen Brief an Präsident Trump und den Kongress. Darin heißt es laut Medienberichten, ballistische Raketen seien der letzte große Vorteil Moskaus auf dem Schlachtfeld. Beim Schutz dagegen sei die Ukraine fast vollständig von den USA abhängig. Demnach beklagt Selenskyj auch, dass Waffenlieferungen über das Pearl-Programm nicht mehr der Bedrohungslage des Landes entsprechen. Mit dem Programm werden Waffen in den USA gekauft und von NATO-Ländern bezahlt. Erst am Wochenende hatte Russland die Ukraine, vor allem die Hauptstadt Kiew, mit einem der bisher schwersten Angriffe überzogen. Zur Abwehr von Cyberattacken sollen die deutschen Sicherheitsbehörden neue Befugnisse erhalten und dabei auch aktiv gegen Angreifer vorgehen dürfen. Das Bundeskabinett billigte dazu ein entsprechendes Gesetz. Insbesondere gegen breit angelegte Cyberattacken mit großem Schadenspotenzial mögen vorbeugende Maßnahmen in den eigenen IT-Systemen alleine keinen hinreichenden Schutz, heißt es im Entwurf aus dem Bundesinnenministerium. Es müssten daher für die Polizeibehörden des Bundes und für das Bundesamt für Sicherheit in der Informationstechnik ergänzend Möglichkeiten zur Unterbindung solcher Cyberangriffe geschaffen werden. Deutschland stehe als führende Wirtschaftsnation in Europa verstärkt im Fokus von Tätern. Die israelische Armee hat große Teile des Südlibanon zur Kampfzone erklärt und die Bevölkerung zur Flucht aufgerufen. Laut Armee sollen sich alle Bewohner südlich des Sahrani-Flusses in Richtung Norden in Sicherheit bringen. Der Sahrani-Fluss verläuft etwa 40 Kilometer nördlich der libanesisch-israelischen Grenze. Außerdem sollten sich die Menschen von Infrastruktur der vom Iran unterstützten Hisbollah-Miliz fernhalten. Zuvor hatte das israelische Militär unter anderem die Bewohner der Städte Tyros und Nabatija zur Evakuierung aufgefordert. Auf Straßen in Richtung der Hauptstadt Beirut gab es Augenzeugen zufolge lange Staus. Nach Angaben des libanesischen Zivilschutzes wurden mehrere Ziele nahe Tyros angegriffen. In Syrien sind nach Angaben der Organisation für das Verbot chemischer Waffen OPCW zahlreiche nicht deklarierte Chemiewaffenbestände entdeckt worden. Wie die in den Niederlanden ansässige Organisation mitteilte, fanden ihre Experten zusammen mit den syrischen Behörden im Mai Dutzende Bestände in Gebieten um Hama, Homs und Latakia. Diese galten während des Bürgerkrieges als Hochburgen der früheren Regierung unter dem langjährigen Machthaber Assad. Zudem wurden den Angaben zufolge tausende Seiten Dokumente zum früheren syrischen Chemiewaffenprogramm gefunden. Die neue syrische Führung hatte nach dem Sturz Assads im Dezember 2024 zugesagt, verbliebene Chemiewaffenbestände zu beseitigen und Verantwortliche zur Rechenschaft zu ziehen. Die Tennisspielerin Tamara Korpac hat die dritte Runde der French Open erreicht. Die Hamburgerin besiegte in Paris die Chinesin Wang Hingyu mit 6:2, 2:6 und 6:3. Ausgeschieden ist dagegen Eva Lips aus Hamburg. Die 24-Jährige unterlag der Rumänin Sorana Kirstea mit 3:6 und 0:6. Zur Stunde spielt Alexander Zverev um den Einzug in die dritte Runde gegen den Tschechen Tomas Machac. Das Wetter in der Nacht gering bewölkt und klar, niederschlagsfrei bei 11 bis 5 Grad, morgen heiter oder sonnig und vielfach trocken, 15 bis 30 Grad mit den höchsten Temperaturen im Südwesten. Das waren die Nachrichten.
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7: Er hat's geschafft. Wenn es einem jungen Sänger gelingt, eingeladen zu werden zu einem Soloabend in der ehrwürdigen Londoner Wigmore Hall, tja, dann hat er oft einen entscheidenden Schritt getan, wie James Atkinson. Der aufstrebende junge Bariton besitzt eine Stimmfarbe, die wie geschaffen scheint für anspruchsvolles Repertoire. Gewichtig und auch geschmeidig und edel, mit einer Kraftreserve, die einen in Bann schlägt, wenn er sie entfesselt, was er aber klugerweise nur gelegentlich tut. So ein Kritiker der Londoner Times nach Atkinsons Debüt in Wigmore Hall. James Atkinson hat geschafft, wovon viele junge Sänger und Sängerinnen träumen. Er hat überzeugt, er hat begeistert in Wigmore Hall. Viele Türen gehen nun auf für ihn, Konzertveranstalter werden hellhörig in ganz Europa, so auch in Schweden. Im September letzten Jahres war James Atkinson eingeladen, einen Liederabend zu geben in der Grünewald Hall im Konzerthaus von Stockholm. Daraus hören wir jetzt einige Ausschnitte im Auswärtsspiel. Am Mikrofon Oliver Zech. Schön, dass Sie dabei sind. Timbre und Volumen dieser Stimme verlangen nach anspruchsvollem Repertoire. Da kann man dem Kritiker der Times nur zustimmen. James Atkinson hat sich entschieden, in Stockholm die Shakespeare-Lieder von Gerald Finzi zu singen. 5 Gedichte. Come Away Death. Ein unglücklich Liebender sehnt sich nach dem Trost des Vergessens. Es folgt das fröhlich-tänzerische Gegenstück, das Lied Who is Sylvia? Das emotionale Zentrum der 5 Lieder steht genau in der Mitte, der Abschiedsgesang Fear No More, The Heat or The Sun. Und schließlich, in einer weiteren Wendung, 2 Lieder voll frischer Lebenslust, das sinnliche O Mistress Mine und im Finale schierer Übermut It Was a Lover and His Lass. Shakespeare. Vertont von Gerald Finzi, James Atkinson hat die Stimme für all das. Magnus Svensson ist der Mann am Klavier.

Let Us Garland Spring, ein Zyklus von 5 Liedern nach Texten von William Shakespeare, vertont von Gerald Finzi. Das war eine Aufnahme mit dem jungen britischen Bariton James Atkinson und Magnus Svensson am Klavier. Wir hören Ausschnitte aus einem Liederabend in der Grünewald Hall im Konzerthaus von Stockholm, heute im Deutschlandfunk Auswärtsspiel. Eine junge Stimme, ein Heldenbariton mit enormen Kraftreserven, ergreifend zart im einen Augenblick, bedrohlich anschwellend im nächsten. Mit einem Timbre, das vielleicht für später denken lässt an Wagners Fliegenden Holländer, wer weiß. Aber das ist Zukunftsmusik. Vorläufig glänzt James Atkinson auf den Opernbühnen in Mozart-Rollen, als Guglielmo, als leichtfüßiger Papageno. Wenn er Liederabende gibt, greift der junge Mann aber jetzt schon gern zu gewichtigem Repertoire. Die 4 ernsten Lieder von Johannes Brahms hat er in Stockholm gesungen. Und, jetzt bei uns zu hören, die Songs of Travel, Reiselieder von Ralph Vaughan Williams, nach Gedichten von Robert Louis Stevenson. Ein Meisterwerk englischer Liedkunst, oft verglichen mit Schuberts Winterreise. The Vagabond heißt das erste Stück, mit schweren, marschartigen Klavierakkorden stellt es uns den Reisenden vor auf seinem Weg durch die raue englische Landschaft. Dem Herbst will er sich nicht beugen, nein, auch dem Winter nicht. Wohin ist dieser rastlose Wanderer unterwegs? Kommt er jemals an? Die Songs of Travel, 9 Reiselieder von Ralph Vaughan Williams, Magnus Svensson am Klavier, James Atkinson singt, und er verkörpert mit seiner markanten Stimme diesen Heimatlosen.

0: Wie Songs of Travel, Reiselieder von Ralph Vaughan Williams nach Gedichten von Robert Louis Stevenson. Ein Meisterwerk englischer Liedkunst. Magnus Svensson am Klavier. Der junge englische Bariton James Atkinson hat gewichtiges Repertoire ausgesucht für seinen vom Publikum gefeierten Liederabend letzten Herbst in der Grünewald Hall im Konzerthaus von Stockholm. Eine markante junge Stimme mit vielen Farben und einer enormen Kraftfülle, wie geschaffen für diese Lieder. Unser Auswärtsspiel heute aus Schweden. Ich bin Oliver Zech. Danke fürs Zuhören. Ich wünsche weiter eine gute Nacht hier im Deutschlandfunk.
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4: Mit Jessica Sturmberg. Schönen guten Abend. In Leipzig spielen gerade im Conference League-Finale der englische Club Crystal Palace mit dem früheren Eintracht Frankfurt-Trainer Oliver Glasner und der spanische Club Rayo Vallecano. Es ist die 88. Spielminute und Crystal Palace führt seit der 60. Minute durch einen Treffer von Mateta mit 1:0. Bei den Tennis French Open in Paris hat Alexander Zverev am Abend sein Zweitrundenmatch bestritten. Der Gegner war der Tscheche Tomáš Machac. Guido Ringel.
5: Die vielen Goldketten um den Hals gerieten kaum mal in Bewegung. Mit wenig Aufwand konnte Alexander Zverev den Einzug in die nächste Runde klarmachen. Tomáš Machac aus Tschechien war nur selten ein ebenbürtiger Gegner. Der Hamburger Zverev bestimmte das Match mit überragendem ersten Aufschlag, schnellem Grundlinienspiel und brillanten Passierbällen. Das war eine meisterliche Form des Deutschen, der in der sogenannten Night Session in Paris beinahe einen gemütlichen Abend erleben durfte. Drei schnelle Sätze und Zverev hatte das Weiterkommen unter Dach und Fach. Früher am Tag hatte ja das auch schon Tamara Korpatsch geschafft mit ihrem überraschenden Sieg gegen die favorisierte Chinesin Wang. Von Tränen geschüttelt, ausgeschieden ist dagegen Eva Lys. Sie hatte sich so viel vorgenommen gegen die Rumänin Sirstea, dann aber machte der Rücken zu Schmerzen und dementsprechend eine schnelle Zweisatzniederlage.
4: Für die meisten Spielerinnen und Spieler geht es beim Grand Slam um Preisgeld und Weltranglistenpunkte. Spielerinnen aus der Ukraine haben aber noch ein ganz anderes Anliegen, dass das Schicksal ihres Landes nicht vergessen wird. Mehr und mehr Sportverbände lassen russische Athletinnen und Athleten mit Fahne und Hymne wieder zu. Lukas Thiele über den ganz eigenen Kampf zweier Ukrainerinnen.
6: Der erste Auftritt von Marta Kostyuk bei den French Open ist ihr nicht leicht gefallen. Aber nicht, weil ihre russischstämmige und jetzt für Spanien spielende Gegnerin Oksana Selemekteva sie sportlich vor große Probleme gestellt hätte, sondern aufgrund der Nachrichten, die sie am Morgen vor dem Spiel erreicht hatten. In der Nacht von Samstag auf Sonntag ist in ihrer Heimatstadt Kiew eine Bombe ganz in der Nähe ihres Elternhauses eingeschlagen. Auf ihrer Pressekonferenz nach ihrem Erstrundenmatch hat die 23-Jährige ein Foto von den Zerstörungen auf ihrem Handy gezeigt.
7: Most of the morning I felt sick.
8: Mir war den ganzen Morgen schlecht bei dem Gedanken, dass, wenn es 100 Meter weiter gewesen wäre, ich wahrscheinlich heute keine Mutter und Schwester mehr hätte.
6: In wohl keiner anderen Individualsportart ist der Ukraine-Krieg so präsent wie im Tennis, vor allem auf der Damentour. Weil fast wöchentlich ukrainische und russische oder belarussische Spielerinnen in 1-gegen-1-Duellen aufeinandertreffen. Während der Ukraine-Krieg in der öffentlichen Wahrnehmung immer weniger Aufmerksamkeit bekommt, kämpfen Spielerinnen wie Kostyuk gegen das Vergessen.
8: Ich nutze meine Plattform, meine Reden, jeden Moment, den ich kriegen kann, um daran zu erinnern, um an den Horror zu erinnern, den die Menschen Tag für Tag durchmachen müssen.
6: Kostyuk ist nicht allein. Auch Alexandra Olinikova hat die Pariser Bühne für ein Statement genutzt.

0: ersten Sieg bei einem Grand Slam feiert diese Elena Pridankina ausgerechnet gegen eine Russin. Nach dem Spiel ist sie mit der ukrainischen Flagge über den Platz gelaufen. Olinikova schreckt auch nicht davor zurück, ihre russischen und belarussischen Kolleginnen direkt anzusprechen. In Paris hat sie bisher niemanden namentlich genannt, ihren Standpunkt hat sie aber noch einmal verdeutlicht.
1: These players here, they are the part of propaganda.
2: Diese Spielerinnen hier sind Teil der Propaganda. Sie schweigen und so unterstützen sie das Regime. Und darüber müssen wir reden. Und dieses Schweigen hier auf der Tour, das triggert mich sehr.
1: And this silence here on tour, for me it's very triggering.
0: Das Internationale Paralympische Komitee hatte vor den Winterspielen in Mailand und Cortina nun sogar russische und belarussische Flaggen wieder zugelassen. Für Olinikova ist das etwas, was sie als nicht verhandelbar ansieht.
1: This flag is a symbol of terror.
2: Diese Symbole sind schrecklich. Das ist etwas absolut Inakzeptables. Und für Ukrainer ist es sehr traumatisierend. Wir müssen verstehen, was das im modernen Kontext bedeutet. So etwas zu benutzen, ist dasselbe, als würde man ein Hakenkreuz benutzen. Lasst uns mit einem Hakenkreuz auf den Court gehen.
1: Let's go on court with a swastika.
3: In der Basketball-Bundesliga haben die Baskets Bonn im fünften und entscheidenden Spiel der Viertelfinalserie Würzburg mit 66:63 besiegt und treffen dann in der Halbfinalserie am Samstag auf Bayern München. Im anderen fünften entscheidenden Spiel kämpfte Außenseiter Rasta Fechter bei Alba Berlin um den Halbfinaleinzug. Nikolaus Hillmann.
4: Auch dieses fünfte Spiel zwischen Berlin und Fechter war intensiv spannend und teilweise spektakulär. Beide Mannschaften schenkten sich nichts, verteidigten hart, aber respektvoll. Der Vorteil der Berliner, sie hatten in dieser Serie gelernt, Fechters rasante Offensive zu stoppen, weniger Bälle zu verlieren und den Rebound zu kontrollieren. So erarbeitete sich Alba im dritten Viertel einen 16-Punkte-Vorsprung. Doch Fechter kam noch einmal zurück und zu Beginn des letzten Viertels bis auf 4 Punkte heran. Doch dann wurden die Beine etwas müde. Berlin erkannte und nutzte das, gewann letztlich verdient mit 98:89 und steht nun im Halbfinale gegen Bamberg.
3: Eigentlich stehen die Löwen Braunschweig als Absteiger aus der ersten Liga fest. Es könnte aber dazu kommen, dass sie doch noch in der ersten Liga bleiben dürfen, wenn bei den Aufstiegsplayoffs in der zweiten Liga der Pro A Kirchheim Gießen besiegen sollte. Warum es dann dazu käme, dass Braunschweig davon profitiert, erklärt Kevin Poveska.
5: Die spielen aktuell im Halbfinale gegen Gießen und führen in der Serie mit 2:1, brauchen also nur noch einen Sieg fürs Finale im Best-of-Five-Modus. Und in der Pro A ist es so, dass die beiden Finalisten in die erste Liga aufsteigen. Aber Kirchheim hat keine Erstliga-Lizenz beantragt, will und kann in der Folge auch gar nicht aufsteigen. Damit hätte dann Platz 17 in der ersten Liga der abgelaufenen Saison die Möglichkeit, eine Wildcard zu kaufen, um in der Liga zu bleiben. Und das wären die Basketball-Löwen Braunschweig. Es gibt also eine Chance, dass Braunschweig auch im kommenden Jahr in der ersten Basketball-Bundesliga spielen könnte. Dazu müsste aber Kirchheim eben eins von noch 2 möglichen Spielen gegen Gießen gewinnen. Die erste Gelegenheit dazu gibt es am Freitagabend.
3: Beim Giro d'Italia führte die 17. Etappe über 202 hügelige Kilometer im Hinterland des Gardasees und es hatte wieder ein Däne die Nase vorn, wie Holger Gerska berichtet.
6: Diesmal nicht Jonas Vingegaard, sondern Michael Wahlgren, der aus einer kleinen Spitzengruppe reichlich 1000 Meter vor dem Ziel erfolgreich attackierte und mit 34 Jahren zum ersten Mal eine Giro-Etappe gewann. Der größte Erfolg seiner Karriere ist der Triumph beim Amstel Gold Race, einem der Frühjahrsklassiker, das war schon 2018. Auf dem hügeligen Weg von der Lombardei in Richtung Südtirol dominierten Ausreißer, die sich einen spannenden Kampf um den Etappensieg lieferten, mit dem ersten Ende für Michael Wahlgren, der auf dem Zielstrich einen Glücksbringer seines Sohnes in die Kamera hielt. Zweiter wurde zum wiederholten Mal der norwegische Meister Andreas Legnesund. Die 6 im Rennen verbliebenen deutschen Radprofis spielten erneut keine Hauptrolle und auch die Favoriten in der Gesamtwertung genossen einen halben Ruhetag. Rund 5 Minuten nach dem Etappensieger erreichten die Top 10 das Ziel. Jonas Vingegaard hat also weiterhin 4 Minuten Vorsprung auf den Österreicher Felix Gall.
3: Die deutsche Fußballnationalmannschaft der Männer ist heute zum ersten WM-Trainingslager in Herzogenaurach zusammengekommen. Dort gab es auch eine Pressekonferenz mit dem Bundestrainer Julian Nagelsmann und DFB-Sportdirektor Rudi Völler. Deren Botschaft: Das Team muss wie eine Familie agieren. Anne van Eickels.
7: Hinter den grauen Mauern und Zäunen, die alles und alle von innen und außen abschotten, kommen sie gefühlt Sommer für Sommer zusammen.
8: Ich habe der Mannschaft schon mitgegeben, dass wir jetzt für die nächsten Wochen wie eine Familie sind.
7: Und wie in jeder Familie gibt es Regeln, an die sich alle halten müssen. Julian Nagelsmann hat den Spielern in einem ersten Teammeeting deutlich gemacht,
8: dass jeder das Vertrauen zu seinem Nebenmann, zu seiner Nebenfrau hat im gesamten Team, in der Mannschaft, aber natürlich auch im ganzen Staff, dass wir wissen, dass jeder am selben Strang zieht.
7: Und wie bei jedem gewöhnlichen Familientreffen gibt es auch hier wieder den einen, der die alten Geschichten rauskramt.
9: Es ist meine 5. Weltmeisterschaft in 3 verschiedenen Funktionen. Und meine letzte WM als Spieler, die war in den USA, jetzt geht es wieder dorthin.
7: Heute ist Rudi Völler Sportdirektor beim DFB.
9: Das ist das Wichtigste, dass wir bei aller fußballischen Qualität, die wir ja haben, dass auch ein gewisser Teamspirit erreicht wird.
7: 1994 war Rudi Völler Tante Käthe und erinnert sich noch gut an das verkorkste Turnier in den USA.
9: Damals waren wir eigentlich besser sogar als 1990, aber es hat in der Mannschaft nicht gestimmt. Es gab Ungereimtheiten, vielleicht hatten wir auch zu viele Weltmeister dabei, noch von 90.
7: Der einzige Weltmeister 2014 in der aktuellen DFB-Familie ist Manuel Neuer.
8: Mit Manu sind wir besser als ohne Manu. Deswegen sind wir sehr froh, dass er dabei ist und uns hilft und nochmal für Deutschland spielt.
7: Noch spielt Neuer allerdings nicht. Die Wade zwickt weiterhin und das WM-Testspiel am Sonntag gegen Finnland kommt noch zu früh für die alte, neue Nummer 1.
3: Der dritte Torhüter in der Nationalmannschaft, Alexander Nübel, wird den VfB Stuttgart verlassen, wie heute bekannt wurde. Achim Scheu.
10: Nübel war insgesamt 3 Jahre lang vom FC Bayern München ausgeliehen. Der Vertrag des Nationalspielers beim deutschen Rekordmeister läuft noch bis 2030. In den Plänen der Münchner spielt er aber keine Rolle mehr. Daher ist seine sportliche Zukunft offen. Es war in jeglicher Hinsicht eine sensationelle Zeit beim VfB. Meine Familie und ich hatten 3 wundervolle Jahre, erklärte Nübel, der 129 Pflichtspiele für den VfB bestritt, in einer Mitteilung des Vereins. Stattdessen wird der VfB nach übereinstimmenden Medienberichten in der kommenden Saison auf Eigengewächs Dennis Seimen setzen. Seimen kehrt von einer Leihe zum SC Paderborn zurück, mit dem er am Montag den Bundesliga-Aufstieg schaffte.
3: Und für Nübel könnte es ein Wechsel ins Ausland werden. Und das Conference League-Finale ist inzwischen zu Ende. Crystal Palace hat mit 1:0 gegen Rayo Vallecano gewonnen und feiert damit den Sieg in Leipzig. Und das war Sport aktuell mit Jessica Sturmberg.
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12: Die Nachrichten zunächst, die Übersicht. Israel will seinen Einsatz im Südlibanon ausweiten und erklärt weite Teile der Region zur Kampfzone. Norwegen wird Teil des atomaren Schutzschirms von Frankreich. Die Mittelstands- und Wirtschaftsvereinigung der Union sieht den neuen Höchststand bei Teilzeitarbeit mit Sorge. Die Meldungen im Einzelnen. Die israelische Armee hat große Teile des Südlibanon zur Kampfzone erklärt und die Bevölkerung zur Flucht aufgerufen. Laut Armee sollen sich alle Bewohner südlich des Sahrani-Flusses in Richtung Norden in Sicherheit bringen. Der Sahrani-Fluss verläuft etwa 40 Kilometer nördlich der libanesisch-israelischen Grenze. Außerdem sollten sich die Menschen von Infrastruktur der vom Iran unterstützten Hisbollah-Miliz fernhalten. Die israelische Armee bereite sich darauf vor, mit äußerster Härte gegen die Miliz vorzugehen. Zuvor hatte das israelische Militär unter anderem die Bewohner der Städte Tyros und Nabatija zur Evakuierung aufgefordert. Unter der Bevölkerung brach laut Korrespondenten Panik aus. Auf Straßen in Richtung der Hauptstadt Beirut entstanden Augenzeugen zufolge lange Staus. Nach Angaben des libanesischen Zivilschutzes wurden mehrere Ziele nahe Tyros angegriffen. Trotz einer zwischen der libanesischen und der israelischen Seite vereinbarten Waffenruhe gehen die Kampfhandlungen zwischen Israel und der Hisbollah weiter. Norwegen wird Teil des atomaren Schutzschirms von Frankreich. Ministerpräsident Störe und der französische Präsident Macron vereinbarten in Paris die Zusammenarbeit. Störe sagte, der Schritt erfolge angesichts der sicherheitspolitischen Lage in Europa. Dazu gehöre die massive Aufrüstung Russlands, auch im nuklearen Bereich, sowie der Umstand, dass Moskau einen umfassenden Krieg gegen ein anderes europäisches Land führe. In Friedenszeiten würden jedoch keine Atomwaffen in Norwegen stationiert, fügte er hinzu. Bisher sind die NATO-Länder Europas unter dem atomaren Schutzschirm der USA. Seit dem Amtsantritt von Präsident Trump gibt es aber Zweifel, ob Washington die Europäer etwa in einem Konflikt mit Russland wirklich schützen würde. Deswegen hatten zuletzt auch schon Polen und Litauen den Schutz Frankreichs in Anspruch genommen. Der ukrainische Präsident Selenskyj hat die USA angesichts russischer Angriffe um weitere Luftabwehrsysteme gebeten. Nach Angaben eines Beraters schrieb Selenskyj dazu einen Brief an Präsident Trump und den Kongress. Darin heißt es laut Medienberichten, ballistische Raketen seien der letzte große Vorteil Moskaus auf dem Schlachtfeld. Beim Schutz dagegen sei die Ukraine fast vollständig von den USA abhängig. Demnach beklagt Selenskyj auch, dass Waffenlieferungen über das Pearl-Programm nicht mehr der Bedrohungslage des Landes entsprechen. Mit dem Programm werden Waffen in den USA gekauft und von NATO-Ländern bezahlt. Erst am Wochenende hatte Russland die Ukraine, vor allem die Hauptstadt Kiew, mit einem der bisher schwersten Angriffe überzogen. Dabei setzte Moskau auch die Hyperschallrakete Oreshnik ein. Bundeswirtschaftsministerin Reicher hat ihren China-Besuch mit Gesprächen auf Regierungsebene fortgesetzt. Mit dem chinesischen Handelsminister Wang sprach sie über den Zugang zu Mineralien und seltenen Erden. Die CDU-Politikerin betonte, deutsche Unternehmen bräuchten diese Rohstoffe von China, moderne Technologien seien ohne sie nicht denkbar. Zugleich warb die Ministerin für einen fairen Umgang zwischen den Handelspartnern und einen vertrauensvollen und offenen Austausch. Reiche thematisierte auch chinesische Investitionen in Deutschland. Diese seien willkommen, sie müssten aber dauerhaft erfolgen und mit Innovationen verbunden sein. Wang wies auf die jüngsten EU-Handelsschutzbeschlüsse unter anderem für Stahl hin. Der chinesische Minister beklagte, die Maßnahmen hätten eine stark protektionistische Färbung. China ist Deutschlands wichtigster Handelspartner. Im vergangenen Jahr wurden Waren für rund 170 Milliarden Euro aus China importiert. Dorthin exportiert wurden aus Deutschland jedoch nur Waren im Wert von etwa 81 Milliarden Euro. Die sogenannten Wirtschaftsweisen rechnen für das laufende Jahr nur noch mit einem Wachstum des Bruttoinlandsprodukts um 0,5%. Für das kommende Jahr wird ein 0,8% Wachstum erwartet, teilte der Sachverständigenrat zur Begutachtung der gesamtwirtschaftlichen Entwicklung mit. Als zentralen Dämpfer für die konjunkturelle Entwicklung bezeichnete das Gremium den Iran-Krieg. Die gestiegenen Energiepreise trügen mit zu einer Verbraucherpreisinflation von voraussichtlich 3,0% im laufenden und 2,8% im kommenden Jahr bei. Als weiteres Wachstumshemmnis führte der Sachverständigenrat die steigenden Beitragssätze der Sozialversicherungen auf. Die Vorsitzende der Mittelstands- und Wirtschaftsvereinigung der Union, Konnemann, sieht den neuen Höchststand bei Teilzeitarbeit mit Besorgnis. Es laufe etwas schief in Deutschland, sagte die CDU-Politikerin der Nachrichtenagentur Reuters. Betriebe suchten händeringend Arbeitskräfte und der Fachkräftemangel werde zur Wachstumsbremse. Gleichzeitig steige die Teilzeitquote immer weiter. Konnemann betonte, es gebe gute Gründe für Teilzeit, aber starke Schultern müssten mehr tragen, auch bei der Arbeitszeit. Nach Angaben des Statistischen Bundesamtes arbeiteten im vergangenen Jahr 31,9% der abhängig Beschäftigten mit reduziertem Stundenumfang. Demnach war jede zweite Frau Teilzeit beschäftigt, aber nur etwa jeder siebte Mann. Das Bundeskabinett hat Änderungen bei der strafrechtlichen Verfolgung von Menschenhandel auf den parlamentarischen Weg gebracht. Die Gesetzentwürfe fassen insgesamt den Tatbestand des Menschenhandels weiter als bisher. Künftig geht es um sämtliche Täter, die Menschen mit falschen Versprechungen unter Zwang für sich arbeiten lassen. Dies kann, wie schon bisher, für den Bereich Zwangsprostitution gelten. Künftig fallen darunter aber auch beispielsweise Zwangsbeschäftigte auf Baustellen, in Schlachthöfen oder in Nagelstudios. Auch Kunden können sich in diesem Zusammenhang strafbar machen. Bundesjustizministerin Hubich sagte, es würden Strafbarkeitslücken geschlossen. Die SPD-Politikerin erklärte wörtlich, wer moderne Sklaverei ausnutze, dürfe nicht straffrei davon kommen. Das Bundeskabinett beschloss außerdem Änderungen im Baurecht. Die Einhaltung von Normvorschriften soll gelockert werden. Außerdem ist geplant, Natur- und Umweltgesetze in bestimmten Fällen hinter das Baurecht zurücktreten zu lassen. Auf diese Weise soll vor allem der Bau von Wohnungen vereinfacht und beschleunigt werden. Nach Jahrzehnten im Untergrund ist die mutmaßliche Ex-RAF-Terroristin Klette zu 13 Jahren Gefängnis verurteilt worden. Das Landgericht Verden sah es als erwiesen an, dass sie mit zwei ebenfalls der RAF zugeordneten Komplizen Raubüberfälle auf Geldtransporter und Supermärkte beging. Das Urteil erging unter anderem wegen schweren Raubes, Verstößen gegen das Waffengesetz und schwerer räuberischer Erpressung. Klettes Verteidigung legte bereits Revision ein. Klette war Ende 2024 in Berlin festgenommen worden. Wegen eines defekten Stellwerks ist die Bahnverbindung zwischen Hamburg und Berlin gestört. Nach Angaben des Unternehmens können ICE-Züge nur noch alle 2 Stunden eingesetzt werden. Das Stellwerk in Deutsch-Evern bei Lüneburg werde voraussichtlich erst morgen repariert werden können. Reisenden zwischen Hamburg und Berlin empfiehlt die Deutsche Bahn, über Hannover zu fahren. Tennisprofi Alexander Zverev hat die 3. Runde der French Open erreicht. Der Weltranglisten-Dritte setzte sich mit 6:4, 6:2 und 6:2 gegen den Tschechen Tomáš Machac durch. Auch Tamara Korpatsch erreichte die 3. Runde. Sie gewann mit 6:2, 2:6 und 6:3 gegen die Chinesin Wang Xinyu. Eva Lys verpasste die 3. Runde. Sie unterlag mit 3:6 und 0:6 der Rumänin Sorana Kirstea. Die Schauspielerin Svetlana Schönfeld ist tot. Sie starb nach kurzer, schwerer Krankheit im Alter von 74 Jahren in Berlin. Schönfeld war viele Jahre Ensemblemitglied des Maxim Gorki Theaters in Berlin und des Berliner Ensembles. Sie spielte auch bei den Salzburger Festspielen und der Ruhrtriennale. Ihre Film- und Fernsehkarriere begann sie bei der DEFA in der DDR. Seit den 1990er Jahren war sie in zahlreichen Film- und vor allem Fernsehproduktionen von Soko Wismar bis Bettys Diagnose zu sehen. Unter anderem verkörperte sie von 2008 bis 2012 die Mutter der Kommissarin Saalfeld im Leipziger Tatort. Und hier noch einmal die Übersicht. Israel will seinen Einsatz im Südlibanon ausweiten und erklärt weite Teile der Region zur Kampfzone. Norwegen wird Teil des atomaren Schutzschirms von Frankreich. Die Mittelstands- und Wirtschaftsvereinigung der Union sieht den neuen Höchststand bei Teilzeitarbeit mit Sorge. Das Wetter in der Nacht gering bewölkt und klar, niederschlagsfrei bei 11 bis 5 Grad, morgen heiter oder sonnig und vielfach trocken, 15 bis 30 Grad mit den höchsten Temperaturen im Südwesten. Die weiteren Aussichten: am Freitag viel Sonne, später im Norden Wolken, im Nordwesten teils schwere Gewitter, 24 bis 33 Grad. Das waren die Nachrichten.
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14: Im Studio ist Tobias Armbruster. Herzlich willkommen am Ende eines Tages, der wieder einmal gezeigt hat, wieso es deutsche Unternehmen derzeit so schwer haben. Die sogenannten Wirtschaftsweisen haben heute in Berlin ihre Aussichten für das laufende Jahr noch einmal deutlich reduziert.
15: Höhere Produktionskosten, insbesondere auch aufgrund steigender Sozialversicherungsbeiträge und Energiekosten, belasten nun die Unternehmen und dämpfen die Investitionsnachfrage.
14: So die Ansicht der Ökonomin Veronika Grimm. Sie ist eins der Mitglieder in diesem Sachverständigenrat. Wir bekommen gleich ausführliche Informationen. Die mutmaßliche Ex-RAF-Terroristin Daniela Klette soll für 13 Jahre ins Gefängnis. So lautete heute das Urteil des Landgerichts in Verden in Niedersachsen. Auch dazu gleich mehr. Und in der CSU gerät Parteichef Markus Söder immer häufiger in die Kritik. Aktuell sorgt ein Brief von Parteivize Manfred Weber für Aufmerksamkeit. Auch das ein Thema in dieser Sendung. Zunächst aber schauen wir auf die Lage der deutschen Wirtschaft. Für Lee läuft es schon seit einigen Jahren nicht mehr ganz so gut und die Talsohle, die könnte tatsächlich noch länger sein als erwartet. Die sogenannten Wirtschaftsweisen haben heute in Berlin ihr Frühjahrsgutachten vorgelegt. Sie haben darin Reformen angemahnt und sie haben ihre Erwartungen noch einmal heruntergeschraubt. Alle Einzelheiten von Jörg Münchenberg.
16: Der Schritt kommt letztlich nicht überraschend. Angesichts deutlich gestiegener Energiepreise nach der Sperrung der Straße von Hormuz haben jetzt auch die Wirtschaftsweisen ihre Prognosen deutlich gesenkt. Demnach wird die Wirtschaft in diesem Jahr nur um 0,5% und 2027 dann um 0,8% wachsen. Vor allem aufgrund der staatlichen Milliardenausgaben zur Modernisierung der Infrastruktur. Sollte aber der Ölpreis nicht schon bald deutlich sinken, könnte sich die Lage auch dramatisch verschärfen, betonte Achim Truger, Wirtschaftswissenschaftler an der Universität Duisburg-Essen.
17: Also wenn der Rohölpreis bis Oktober diesen Jahres auf 120 Dollar bliebe und danach eben verzögert zurückgeht, dann würde das bedeuten, dass die BIP-Prognose auf 0,2 geht für dieses Jahr und auf 0,5 für das kommende Jahr. Das heißt, das sind spürbare Effekte. Inflation geht von 3 auf 3,5. diesem Jahr, auch das offensichtlich spürbar. Wobei man sagen muss, es ist Kaffeesatzleserei.
16: Im Mittelpunkt des diesjährigen Frühjahrsgutachtens steht jedoch der wachsende Druck auf die sozialen Sicherungssysteme angesichts des demografischen Wandels. Die Bundesregierung hat zwar zumindest für die gesetzliche Krankenversicherung ein erstes Reformpaket vorgestellt, doch der Handlungsdruck bleibe weiter groß, meinte die Vorsitzende des Sachverständigenrates, die Ökonomin Monika Schnitzer von der Ludwig-Maximilians-Universität München.
18: Wenn wir keine Handlungen durchführen, keine Reformen durchführen, dann wird der Beitragssatz aller Sozialversicherungen zusammen auf knapp 50% steigen bis 2040. Das ist zu viel. Wir wissen, was das für negative Konsequenzen hat. Das heißt, weniger netto vom Brutto. Die Menschen können weniger konsumieren, haben geringere Arbeitsanreize, schlecht für die Wirtschaft. Die Arbeitskosten für die Unternehmen steigen, schlecht für die Wirtschaft. Also der Handlungsdruck ist massiv.
16: Die Wirtschaftsweisen fordern deshalb kostendämpfende Reformen, um zumindest den Anstieg der Ausgaben in der Sozialversicherung zu verlangsamen. Beispiel gesetzliche Krankenversicherung. Hier spricht sich der Rat für eine Abschaffung der beitragsfreien Mitversicherung von nicht kindererziehenden Ehepartnern aus. Aber, so Martin Werding von der Ruhr-Universität Bochum, das werde nicht ausreichen.
19: Perspektivisch muss die ambulante Versorgung zu einer Lenkung der Patienten entlang der gesamten Versorgungskette ausgebaut werden, um vermeidbare, dann insbesondere auch stationäre Behandlungen zu verringern. Besondere Ausgabendynamik herrscht bei Arzneimitteln. Hier sollte sich die Bepreisung innovativer Medikamente noch stärker als bisher am therapeutischen Zusatznutzen ausrichten. Und als unterentwickelt erscheint in Deutschland die Prävention, insbesondere zur Vermeidung gesundheitsschädlichen Verhaltens.
16: Auch in der Pflegeversicherung sehen die Wirtschaftsweisen erheblichen Reformbedarf. So müssten die Pflegeeinstufungen begrenzt und der Leistungszuschlag bei stationärer Pflege sowie der Entlastungsbetrag für Angehörige bei häuslicher Pflege abgeschafft werden. Allerdings teilen nicht alle Mitglieder des Sachverständigenrates diese Empfehlungen. So meinte Achim Truger, die prognostizierten Anstiege bei den Beitragssätzen in den kommenden Jahren seien nicht so dramatisch, um so harte Einschnitte zu rechtfertigen.
14: Viele Experten sagen, die deutsche Wirtschaft leide vor allem unter einem, nämlich unter zu vielen Vorschriften, zu viel Bürokratie. Das ist ein Bereich, in dem sich das besonders zeigt. Ein Bereich ist die Bauwirtschaft. Dass Wohnraum in vielen Regionen Deutschlands inzwischen knapp ist, das hat sich ja viele Gründe. Ein zumindest davon hat sich die Bundesregierung jetzt vorgenommen. Das ist das Baugesetz. Viele Regelungen darin sollen in Zukunft nicht mehr ganz so streng sein. Katharina Thoms sagt uns mehr.
20: Neue Wohnungen bauen, das soll mit dem überarbeiteten Baugesetzbuch in den kommenden Jahren einfacher werden. Bundesbauministerin Verena Huberts, SPD.
21: Mit dem Upgrade machen wir die Bauplanung in Deutschland schneller, digitaler, schlanker und flexibler.
20: Städte und Gemeinden sollen nach dem neuen Recht Wohnungsbau in ein übergeordnetes öffentliches Interesse stellen dürfen, wenn neue Wohnungen dringend gebraucht werden. Wohnungsbau habe Vorfahrt vor zum Beispiel Umweltschutz, sagt die Bauministerin. Dirk Salewski vom Verband Freier Immobilien- und Wohnungsunternehmen schränkt das Ganze im Deutschlandfunk ein.
22: In jeder Gemeinde, in jeder Stadt in Deutschland entscheidet der Gemeinderat, der Stadtrat, ob und gegebenenfalls wie und wo und wie viel Baurecht in einer Kommune geschaffen wird. Da hat der Bund ja gar keinen Einfluss drauf. Der Bund kann mit dem Baugesetzbuch nur den Rahmen vorgeben, was im Einzelnen in Bebauungsplanverfahren geregelt werden kann.
20: Bundesbauministerin Huberts sieht die neuen Möglichkeiten für Städte und Gemeinden deshalb auch als Aufforderung an sie.
21: Wir geben den Kommunen neue Werkzeuge, aber wir geben auch mehr Zug und Druck in dem Prozess. Es geht ums Können, aber es geht auch ums Müssen. Wir haben einen großen Rückstand beim Bauen. Deshalb müssen diese Werkzeuge jetzt auch genutzt werden.
20: Um schneller ins Bauen zu kommen, sollen Bauplanungen digitaler und damit schneller erledigt werden. Zusätzlich sollen Umweltprüfungen begrenzt und Bürgerbeteiligungsverfahren eingeschränkt werden. Verkürzen sei gut, so Immobilienverbandspräsident Salewski. Aber
22: wir haben sehr gute Erfahrungen gemacht, indem wir Nachbarschaft frühzeitig mit eingebunden haben über Dialogprozesse. Also wenn der Investor das macht, ist meine Erfahrung, klappt das meistens wesentlich besser, als wenn es über die Regularien der öffentlichen Hand funktioniert.
20: Die linken Bundestagsabgeordneten und Fachpolitikerin fürs Bauen Katalin Genburg kritisierte die Änderung im Deutschlandfunk scharf.
23: Die Beteiligung von Bürgerinnen und Bürgern ist wirklich so wichtig, um auch Akzeptanz herzustellen. Und nachweislich haben Studien ergeben, dass Bürgerbeteiligung eigentlich Verfahren sogar beschleunigt, weil gleich auch die Anforderungen und die Bedarfe und Wünsche der Leute einbezogen werden können und der Ärger dann eben nicht im Verfahren kommt und das Verfahren verlängert.
20: Umweltverbände und die Grünen kritisieren, dass mit dem neuen Gesetz Neubau vor Ressourcenschonung und Naturschutz gehe. Wer Flächen versiegele, könne leichter einfach ein Ersatzgeld zahlen, statt woanders einen Ausgleich in der Natur zu schaffen. Mit dem überarbeiteten Baugesetzbuch sollen sich Städte und Gemeinden aber auch besser gegen den Klimawandel wappnen können. Bundesbauministerin Huberts.
21: Wir können jetzt mit den Kommunen klare Instrumente definieren, die die Kommunen an die Hand bekommen, wo wir sagen, da bräuchten wir doch mal die Versickerungsfläche. Hier begrünte Dächer oder Pflanzgebote.
20: Kommunen bekommen auch mehr Vorkaufsrechte, um Häusern nicht Extremisten oder der organisierten Kriminalität zu überlassen und um sogenannte Schrottimmobilien zu kaufen.
21: Es gibt jetzt schärfere Werkzeuge. Auf der einen Seite das Vorkaufsrecht, was sie ausüben können, was jetzt viel einfacher gelingt. Aber im Extremfall auch ein scharfes Schwert, nämlich die Möglichkeit der Enteignung. Und das aber erst, wenn man Instandsetzungsgeboten, rechtskräftigen Instandsetzungsgeboten, nicht nachgekommen ist.
20: Der Deutsche Mieterbund spricht von einem wichtigen Fortschritt. Die Immobilienbranche fordert eine Abschaffung im parlamentarischen Verfahren. Die Baugesetznovelle soll nach den Beratungen im Bundestag noch in diesem Jahr in Kraft treten.
14: Aus Berlin war das Katharina Thoms. Es war ein Verfahren, das bei vielen Menschen Erinnerungen aufgewühlt haben dürfte. Der Prozess gegen die mutmaßliche Ex-RAF-Terroristin Daniela Klette am Landgericht in Werden in Niedersachsen. Da wurde sie heute zu 13 Jahren Haft verurteilt. Alles wegen Raubüberfällen, die sie begangen hat, nachdem die RAF sich schon aufgelöst hatte. Es war also ein Prozess, bei dem es nicht um Verbrechen der Terrorgruppe ging. Und trotzdem war das Interesse sehr groß. Bastian Brandau hat das Verfahren für uns beobachtet.
0: Das Landgericht Verden sieht es als erwiesen an, dass Daniela Klette an insgesamt 8 Raubüberfällen beteiligt gewesen sein soll. Ziel der Überfälle waren in den Jahren 1999 bis 2016 Geldtransporte und Kassenbüros, überwiegend in Niedersachsen und in Nordrhein-Westfalen. Konspirativ und geplant sei Klette dabei gemeinsam mit den mutmaßlichen Komplizen Burkhard Garwig und Ernst Volker Staub vorgegangen, um ihr Leben im Untergrund zu finanzieren. Der Sprecher des Landgerichts, Ahmad Mohammad.
1: Die Aufgabe von Frau Klette war es vornehmlich in diesem Trio, die Ortschaften vorher auszukundschaften und das Fluchtauto im Anschluss zu fahren.
0: Beim Strafmaß hätten sowohl die hohe kriminelle Energie als auch die erbeutete Summe über 2,7 Millionen Euro eine Rolle gespielt.
1: Das Gericht hat Frau Klette zu einer Gesamtfreiheitsstrafe von 13 Jahren verurteilt, insbesondere wegen besonders schweren Raubes in 6 Fällen, sowie auch versuchten Raubes und erpresserischen Menschenraubs und wegen Verstößen gegen das Waffenrecht.
0: Die Forderung der Staatsanwaltschaft 15 Jahre, auch wegen des Vorwurfs des versuchten Mords bei einem der Überfälle. Dabei war auf das Fahrzeug geschossen worden. Das Gericht hatte schon während der Verhandlung klargemacht, dass es diesem Vorwurf des versuchten Mords nicht folge. Gerichtssprecher Ahmad Mohammad.
1: Insbesondere, weil freiwillig von der weiteren Tatausführung abgesehen wurde. Es waren noch weitere Munition in den Waffen und trotzdem hat sich das Trio entschieden, nicht mehr weiter zu schießen.
2: Das heutige Urteil fügt sich ein in das Bild, was wir vom Landgericht Verden gewonnen haben im Rahmen der Beweisaufnahme.
0: Noch im Gerichtssaal legte Daniela Klettes Verteidiger Lukas Theune Revision gegen das Urteil ein.
2: Das Gericht hat eine Vielzahl von Beweisanträgen rechtsfehlerhaft abgelehnt, hat sich eine Aufklärung der Sache vollständig verweigert. Und deswegen gehen wir davon aus, dass das Revisionsgericht, also der Bundesgerichtshof, das deutlich kritisieren wird. Was ärgerlich ist, natürlich für den Landkreis Verden, denn die Miete von mehreren Millionen muss dann erneut bezahlt werden, was aber auch ärgerlich ist natürlich für die Betroffenen der Straftaten, die dann nochmal aussagen müssen.
0: Aufgrund der durchgeführten Beweisaufnahme halte er das Urteil für folgerichtig, sagt Steffen Hörning. Als Anwalt der Nebenklage vertritt er einen der Geschädigten.
4: Für meinen Mandanten war die Situation am Tattag in der Situation im Transporter tatsächlich lebensbedrohend, so hat er es empfunden. Das hat er uns hier, glaube ich, auch sehr eindrücklich erzählt. Er hatte Todesangst, hat uns das beschrieben, als er in den Lauf der Waffe geschaut hat und insbesondere den Satz gehört hat, der zweite geht durch, womit ein zweiter Schuss gemeint war. Das heißt also, er hatte für einen kurzen Moment, so hat er es mir auch privat erzählt, mit dem Leben abgeschlossen.
0: Der Prozess hatte unter hohen Sicherheitsvorkehrungen stattgefunden, in einer umgebauten Reithalle in einem dörflichen Ortsteil von Verden. Zu Beginn der Urteilsverkündung heute gab es Buhrufe aus dem Publikum, außerdem Sprechchöre für die Angeklagte. Justizbeamte brachten einige Menschen aus dem Saal. Daniela Klette winkte ihren Unterstützerinnen und Unterstützern. Die hatten immer wieder die Bedingungen kritisiert, unter denen das Verfahren durchgeführt worden war.
5: Es sind immer Vermummte mit Maschinen, Pistolen bewaffnete Polizisten vor Ort. Das tut viele Leute abschrecken oder einschüchtern. Und letztendlich wollte man damit quasi signalisieren, dass es ja doch ein RAF-Prozess ist.
0: Im Verfahren sei es nicht um die Taten der RAF gegangen, hatte der vorsitzende Richter in seinem Urteil noch einmal unterstrichen. Ein solcher Prozess gegen Daniela Klette könnte aber noch stattfinden. Die Bundesanwaltschaft hat inzwischen Anklage gegen Daniela Klette erhoben, wegen mutmaßlicher Beteiligung an der RAF. Über die Zulassung dieser Anklage muss nun das Oberlandesgericht Frankfurt entscheiden.
14: Bastian Brandau berichtete. Der Publizist und Historiker Robert Wolf hat sich intensiv mit der Geschichte der RAF beschäftigt. Er arbeitet als Referent in der Hessischen Landeszentrale für politische Bildung und ich habe vor etwa 2 Stunden mit ihm über dieses Verfahren gesprochen. Einen schönen guten Abend, Herr Wolf.
6: Guten Abend.
14: Herr Wolf, es war also alles kein RAF-Verfahren, aber hat dieser Prozess trotzdem Erkenntnisse gebracht über die RAF?
6: Aus meiner Sicht nicht, aber das war eigentlich auch von vornherein nicht zu erwarten. Der ganze Strafprozess war eben angelegt, die Raubüberfälle zur Finanzierung der Illegalität der 3 früheren RAF-Mitglieder zu finanzieren. Und das war auch Kern letztlich des Verfahrens. Und deswegen war es sehr unwahrscheinlich, dass wir Neuigkeiten über die RAF-Geschichte überhaupt erfahren können.
14: Wir haben dann trotzdem heute gehört, dass es da im Gerichtssaal auch jede Menge Applaus und Unterstützungsrufe für Daniela Klette gegeben hat. Was kann man sagen? Wie groß ist heute noch der Rückhalt für, ich sag jetzt mal, mutmaßliche Ex-RAF-Terroristen?
6: Ich glaube, ganz pauschal lässt sich das nicht sagen. Natürlich sind ehemalige Weggefährten und auch heutige linke Militante da vor Ort gewesen. Wie weit jetzt aber tatsächlich ein Rückhalt, gerade auch im, ich sag mal, linksmilitanten bis linksextremen Spektrum für die RAF vorhanden ist, ist, glaube ich, schwierig zu sagen. Es ist ein Teil der linksmilitanten bis linksextremen Geschichte. Es wird auch immer wieder Referenzen dazu geben. Aber es ist jetzt weder so, dass die RAF das große Vorbild für moderne Formen von linker Militanz bis Linksextremismus ist, noch dass die Geschichte der RAF völlig ausgeblendet wird in der linken oder in der militanten Linken. Also das ist, würde ich sagen, sehr unterschiedlich. Es kommt auch immer darauf an, wo und wen man fragt, sodass man da, glaube ich, kein einheitliches Bild zeichnen kann.
14: Welchen Eindruck hat denn in diesem Verfahren Daniela Klette auf Sie gemacht?
6: Puh, das ist schwierig, da ich nicht vor Ort war und da immer mit Ferndiagnosen mich sehr zurückhalte. Auf der einen Seite ist es, glaube ich, eine gewisse Art und Weise natürlich auch eine Befreiung, nicht mehr in der Illegalität leben zu müssen. Der ständige Druck, das ständige über die Schultern schauen, immer wieder neue Sicherheitsvorkehrungen einbauen, mit allem drum und dran, nimmt natürlich sehr viel Lebenszeit und Energie. Und es ist sehr, sehr schwierig, damit umzugehen. Auf der anderen Seite ist es natürlich trotzdem für sie auch weiterhin, gerade auch jetzt das 2. Gerichtsverfahren, was ja bald für sie im Raum steht, natürlich auch immer eine politische Bühne, auf die sie tritt und wo sie natürlich auch, wie sie das in ihrem eigenen Plädoyer auch gemacht hat, ihre eigene Geschichte ja verteidigen möchte und natürlich auch die Geschichte der RAF.
14: Und könnte dann ein, Sie haben das, glaube ich, angesprochen, könnte dann so ein richtiges, ich sag mal, RAF-Verfahren, was ja möglicherweise noch folgt, könnte das weiter Klarheit bringen über den Zustand und auch über die Geschichte dieser Terrororganisation?
6: Ich glaube, das ist ein grundlegendes Missverständnis, was wir auch oft von juristischen Verfahren gegen terroristische Vereinigungen haben. Es geht ja letztlich nicht darum, historische Wahrheit, wenn es so etwas gibt, aufzudecken, sondern tatsächlich Straftaten nachzuweisen. Und das ist sehr unterschiedlich. Natürlich probieren solche Verfahren auch immer wieder, historische Wahrheit zu produzieren, aber letztlich ist eben der Kern dieses Verfahrens tatsächlich die vorgeworfenen Straftatbestände, derer dann die Personen verdächtig sind, nachzuweisen. Das heißt, tatsächlich RAF-Geschichte, eine Aufarbeitung im historischen Sinne, ist durch Strafverfahren selten zu erwarten. Das hat auch unter anderem der NSU-Prozess, wie ich finde, sehr eindrücklich gezeigt. sodass man, glaube ich, das nicht zu hoch hängen sollte. Wichtig ist tatsächlich, dass weiter geforscht wird, dass tatsächlich die Wissenschaft dazu weiterarbeitet und dass sich gerade Historikerinnen und Historiker weiter mit besonders der dritten Generation der Roten Armee-Fraktion auseinandersetzen.
14: Was sind denn die großen Fragen, die da noch offen sind bei der RAF?
6: Ich bin ja ein Befürworter, tatsächlich die Opferperspektiven einzunehmen. Und da stellen sich natürlich ganz zentrale Fragen. Also tatsächlich, wer sind die Täter in den einzelnen Anschlägen, in den einzelnen Attentaten, die es gab, gerade auch im Bereich der sogenannten dritten Generation. Da ist sehr, sehr viel ungeklärt. Aber das gilt auch für die sogenannte zweite Generation. Wer tatsächlich hat denn den damaligen Generalbundesanwalt Buback erschossen? Wer hat unter anderem dann auch einen Alfred Herrhausen ermordet und so weiter? Also das ist auf der einen Seite eine große Frage, die es gibt, was natürlich auch immer wichtig ist, internationale Beziehungen, internationale Verbindungen, da wissen wir nur einen Teil. Es gibt extrem viele ungeklärte Fragen, die bis heute tatsächlich gerade auch eben für die Hinterbliebenen und Opfer der RAF schmerzhafte Wunden hinterlassen haben.
14: Und wie ist den Terroristen das gelungen, diese ganzen Verbrechen so im Unklaren zu halten und quasi so wenig bis überhaupt keine Spuren zu hinterlassen?
6: Es gibt Spuren und die werden ja jetzt auch im zweiten Prozess gegen Daniela Klette eine große Rolle spielen. Also sind ja in der Regel DNA-Spuren, die damals festgehalten worden sind und heute anders und auch, wie jetzt aber auch der Prozess gezeigt hat, unter bestimmten Kämpfen dann ausgewertet werden können. Es gibt natürlich auch bestimmte Abstraktions- und Substraktionsverfahren, um zu sagen, wer war damals eigentlich Mitglied der RAF, was zu wissen, zum Beispiel auch Verfassungsschutz und Ähnliches darüber. Und dann natürlich die Frage, können wir feststellen, wer die Mitglieder waren? Und dann kann man ja auch mit bestimmten Verfahren feststellen, wer eigentlich zu welchem Zeitpunkt, wann und wo da war. Und die anderen Fragen, die natürlich geklärt werden müssen, ist tatsächlich nach der Struktur der dritten Generation. Es gibt ganz, ganz unterschiedliche Ansichten, auch im wissenschaftlichen Bereich. Und ich glaube, es ist sehr, sehr wichtig, da endlich Licht ins Dunkel zu bringen. Und ich weiß auch eben von verschiedenen Aufarbeitungen, die aktuell auch mit Blick auf 50 Jahre Deutscher Herbst angestoßen worden sind, dass wir da, glaube ich, in den nächsten 1 bis 2 Jahren noch viel Neues erwarten dürfen und auch deutlich mehr Licht ins Dunkel gebracht wird.
14: Herr Wolf, Sie selbst sind ja viel in Sachen RAF-Information und auch Forschung unterwegs. Sie halten auch viele Vorträge. Was ist denn Ihr Eindruck? Wie groß ist in Deutschland das Interesse an dieser Ära und auch das tatsächliche Informationsinteresse an dieser Terrorgruppe?
6: Unglaublich hoch. Also ich glaube, man muss das aber trennen. Es gibt einmal die Generationen, die die RAF-Zeit selber noch mitbekommen haben und die einfach große Fragen bis heute haben. Also gerade nach eben, wer waren die Täter, welche Hintergründe gab es eigentlich? Das ist das eine. Also das ist quasi eher die älteren Generationen. Die jüngeren Generationen sehen darin aber eben eine spannende Geschichte auch oder einen spannenden Teil der bundesdeutschen Geschichte. Es ist eine Gewaltgeschichte, es ist eine Radikalisierungsgeschichte. Es ist die Geschichte von jungen Menschen, die mit revolutionären Ideen aus deren Perspektive aufgebrochen sind, eine bessere Welt zu schaffen. Also da steckt viel Potenzial drin, was auch gerade jüngere Menschen interessiert. Fragen nach Radikalisierung, nach Einsatz von Gewalt, von generell dem Verhältnis von Militanz und Freiheit und vielen, vielen anderen Sachen. Und wenn man sich gerade anguckt, dass unter anderem der Bader-Meinhof-Komplex einer der Spielfilme ist, die am meisten in Schulen behandelt werden. Aber wenn man sich auch Aufrufzahlen von RAF-Dokumentationen etc. anguckt, auch auf Plattformen, wo überwiegend junge Leute sind, glaube ich, dass einfach die Faszination und leider auch der Mythos, der hinter der RAF steht, bis heute ziemlich ungebrochen ist.
14: Sagt hier bei uns im Deutschlandfunk Robert Wolf, Historiker und Publizist und Referent in der Hessischen Landeszentrale für politische Bildung. Herr Wolf, vielen Dank für das Gespräch.
6: Super, vielen Dank.
14: 23.31 Uhr, Sie hören das Journal vor Mitternacht und wir kommen noch einmal zur deutschen Wirtschaft. China, der chinesische Markt, es bleibt alles sehr wichtig für deutsche Unternehmen, auch wenn Politiker immer wieder betonen, dass sich Deutschland aus seiner China-Abhängigkeit lösen muss. Die Bundeswirtschaftsminister Katharina Reiche von der CDU hat nun eine China-Reise begonnen mit großer Wirtschaftsdelegation. Wie sie da auftritt und vor welchen Herausforderungen sie da steht als Vertreterin aus Deutschland, das beobachtet unsere Korrespondentin Eva Lambi-Schmidt.
7: Deutsche und chinesische Firmen sollten die gleichen Rechte haben, so Reiche. Dies bedeutet, dass chinesische Unternehmen in Deutschland auch in Innovation und Forschung investieren sollten. Gleichzeitig hat die CDU-Politikerin in China faire Wettbewerbsbedingungen für deutsche Unternehmen und verlässliche Zugänge zu kritischen Rohstoffen und seltenen Erden gefordert. Deutsche Unternehmen bräuchten diese Rohstoffe, da die moderne Welt, die modernen Technologien ohne sie nicht denkbar seien. Das sagte Reiche nach ersten politischen Gesprächen, unter anderem mit dem chinesischen Handelsminister Wang Wentao. Seit dem vergangenen Jahr brauchen Unternehmen spezielle Ausfuhrgenehmigungen für den Export bestimmter seltener Erden und daraus gefertigter Magnete. Dies ist eine Folge des Handelsstreits zwischen den USA und China, welcher auch Unternehmen in Europa betrifft. Eine aktuelle Umfrage der Europäischen Handelskammer in China hat ergeben, dass ein Drittel der befragten Unternehmen oder ihre Lieferanten von Chinas Exportkontrollen betroffen sind. Europäische Unternehmen beklagen außerdem seit Jahren Nachteile beim Marktzugang in China, etwa bei Ausschreibungen oder Baugenehmigungen. Auch in Europa macht chinesische Konkurrenz der heimischen Wirtschaft zunehmend zu schaffen. Das Problem sind günstige Preise chinesischer Hersteller, die durch teils staatliche Subventionen und ein Überangebot chinesischer Waren entstehen. Damit können europäische Hersteller kaum mithalten. Besonders brisant für den Besuch der Bundeswirtschaftsministerin: In der EU wird derzeit über härtere Regeln gegen Chinas Handelspraktiken debattiert. Dazu sagte Katharina Reiche, sie werbe in Brüssel für einen balancierten Ansatz, angemessene Schutzinstrumente zu befürworten und sich gleichzeitig den Export offen zu halten.
14: Eva Lambi-Schmidt berichtete. Und wir machen weiter mit Kurzbeiträgen aus dem In- und Ausland. Die deutschen Sicherheitsbehörden sollen künftig bei Cyberattacken zurückschlagen dürfen. Markus Ambale.
3: Bundesinnenminister Alexander Dobrindt nennt das Gesetz einen Meilenstein für die Cybersicherheit. Wie bisher vor allem auf Vorsorge und den besseren Schutz von IT-Systemen zu setzen, das reicht aus seiner Sicht nicht aus, mit Blick auf groß angelegte Cyberattacken. Der CSU-Politiker will, dass das Bundeskriminalamt, die Bundespolizei und das Bundesamt für Sicherheit in der Informationstechnik mehr Befugnisse bekommen, wenn beispielsweise eine Behörde, ein Krankenhaus oder ein Energieunternehmen angegriffen wird.
8: Wir schlagen zurück, wir schalten die Bedrohung aus, wenn wir angegriffen werden. Wir werden Angreifer stören und deren Infrastruktur zerstören.
3: Neu ist, dass die Sicherheitsbehörden in fremde IT-Systeme eindringen, dort Daten kopieren, löschen und verändern können, um Cyberangriffe zu stoppen und weitere Attacken zu verhindern. Innenminister Dobrindt betont, es gehe um Gefahrenabwehr, nicht um sogenannte Hackbacks. Staatliche Vergeltungsschläge würden durch das Gesetz nicht erlaubt. Kritiker warnen trotzdem, dass bei staatlichen Cyberaktionen auch Unbeteiligte zum Ziel werden können. Denn um Spuren zu verwischen, nutzen Angreifer oft unerkannt fremde IT-Systeme. Die könnten dann beim Zurückschlagen versehentlich getroffen werden.
14: Der neue Hamas-Militärchef ist laut der israelischen Armee bei einem Angriff im Gazastreifen ums Leben gekommen. Jan-Christoph Kitzler.
9: Laut der israelischen Armee wurde Mohammad Odeh in Gaza-Stadt getötet. Palästinensischen Angaben zufolge starben bei dem Angriff auf ein Wohnhaus insgesamt 6 Menschen. Darunter sollen auch Odehs Frau und sein Sohn sein. Mehr als 20 Menschen wurden demnach verletzt. Odeh galt als der neue Militärchef der Hamas im Gazastreifen und soll die Nachfolge seines vor 2 Wochen getöteten Vorgängers angetreten haben. Eigentlich gilt im Gazastreifen seit dem 11. Oktober 2025 eine Waffenruhe. Seitdem wurden bei israelischen Angriffen rund 900 Menschen getötet, darunter viele Frauen und Kinder. Die Verhandlungen über die Zukunft des Gazastreifens stocken, auch weil die Hamas eine Entwaffnung weiter ablehnt. Israel hat inzwischen 60% des Küstenstreifens dauerhaft besetzt und weite Teile des Gebiets flächendeckend zerstört. Auch im Libanon kann von einer Waffenruhe keine Rede mehr sein. Israelische Truppen rücken dort weiter vor. Die Armee hatte eine Ausweitung der Kämpfe angekündigt.
14: Die spanische Polizei hat bei der Sozialistischen Partei Spaniens und in zahlreichen Privatwohnungen im Großraum Madrid viele Unterlagen sichergestellt. Die ganze Aktion war Teil eines bereits seit einem Jahr laufenden Ermittlungsverfahrens gegen 5 ehemalige Parteimitglieder. Hans-Günther Kellner.
10: Der Nationale Gerichtshof hat zwar eine Nachrichtensperre zu dem Fall verhängt. Unter Berufung auf Polizeikreise berichtet die spanische Tageszeitung El País jedoch, es werde vor allem geprüft, ob die Sozialistische Partei ein ehemaliges Mitglied dafür bezahlt habe, um Vertreter der Ermittlungsbehörden mit kompromittierenden Veröffentlichungen unter Druck zu setzen. Es handelt sich dabei nur um eines von mehreren Ermittlungsverfahren, die die Partei des Ministerpräsidenten Pedro Sanchez derzeit belasten. Zu großer Unruhe innerhalb der spanischen Linken haben Untersuchungen gegen Ex-Ministerpräsident José Luis Rodríguez Zapatero geführt, die letzte Woche publik wurden. Zapatero, ein enger Vertrauter von Sanchez, habe während der Pandemie Einfluss auf die Rettung der spanischen Fluglinie Plus Ultra genommen und sich dafür bezahlen lassen, so die These des Ermittlungsrichters. Die konservative Opposition, aber auch bisherige Bündnispartner der Regierung wie die bürgerlichen baskischen Nationalisten fordern deshalb vorgezogene Neuwahlen noch in diesem Jahr. Spaniens Ministerpräsident Pedro Sanchez hat die Forderung zurückgewiesen und Zapatero sein Vertrauen ausgesprochen.
14: Die Bundesregierung will beim Rüstungskonzern KNDS einsteigen. Nach Informationen aus Regierungskreisen sollen bei einem geplanten Börsengang 40% der Anteile erworben werden. Benjamin Großkopf.
11: KNDS stellt unter anderem den Kampfpanzer Leopard 2 her, der für die Bundeswehr enorm wichtig ist. Aktuell gehört das Unternehmen der französischen Regierung sowie deutschen Familien, die aber aussteigen wollen, im Zuge des Börsengangs jetzt. Der Wert von KNDS wird auf 20 Milliarden Euro geschätzt. Durch die weltweite Aufrüstung sind die Auftragsbücher voll. Politisch gibt es seit langem Diskussionen darüber, inwieweit sich der Staat an Rüstungsunternehmen selbst beteiligen sollte. Bundesverteidigungsminister Pistorius von der SPD will mehr Staatsbesitz und spricht von Schlüsseltechnologien, Know-how und Arbeitsplätzen, die die Bundesregierung damit sichere. Eher zurückhaltend ist Wirtschaftsministerin Reiche von der CDU bislang gewesen. Ihr Ministerium wird aber nun die Federführung für die Beteiligung bekommen. Der Plan sieht vor, die Anteile an KNDS schrittweise zu reduzieren, und zwar von zu Beginn 40 auf dann 30%. Aufsichtsratschef Tom Enders sagte, das Ziel müsse sein, staatliche Beteiligung perspektivisch deutlich abzuschmelzen. Nationale Sicherheitsinteressen sollten in erster Linie über Aufträge und Vereinbarungen gewahrt werden und nicht über Mehrheitsbeteiligungen, so Enders.
14: Und wir schauen noch auf die Finanzmärkte. Weltweit gehen die Aktienindizes und Börsenkurse derzeit wieder nach oben. In Deutschland war das Bild zumindest heute eher gemischt. Detlef Landmesser.
12: Die Zeiten sind vielleicht doch etwas zu unsicher, um neue Rekorde am deutschen Aktienmarkt zu rechtfertigen. Zeitweise hatten dem DAX nur noch gut 100 Punkte zur alten Bestmarke aus dem Januar bei 25.507 Punkten gefehlt. Bis zum Handelsschluss driftete der deutsche Leitindex dann aber sogar leicht ins Minus und schloss 0,03% niedriger bei 25.177 Punkten. Die Kursrekorde finden damit vorerst woanders statt, nämlich in den USA, Japan und Südkorea. Grund ist die anhaltende Euphorie um die Möglichkeiten der künstlichen Intelligenz, die auch den weiter ungelösten Iran-Konflikt in den Hintergrund gedrängt hat. Auch im DAX war zunächst der Chiphersteller Infineon der gefragteste Titel, litt dann aber unter Gewinnmitnahmen. Den ersten Platz im Leitindex übernahm daraufhin Adidas mit einem Plus von über 6%. Das begründeten Marktteilnehmer mit der nahenden Fußball-WM. Dort wird Adidas letztmals als Ausrüster der DFB-Auswahl teilnehmen. Künftig werden die deutschen Trikots dann von Nike kommen. Adidas erhofft sich von der WM einen direkten Umsatzeffekt von mehr als 1 Milliarde Euro. Am deutschen Aktienmarkt gibt es auch einige wenige Gewinner des Iran-Konflikts. Als einer davon wird Verbio gehandelt. Am Nachmittag erhöhte der Leipziger Biokraftstoffhersteller erneut seine Prognose für das operative Ergebnis. Wegen der hohen Mineralölpreise werden Biodiesel und Bioethanol vermehrt nachgefragt.
14: Soweit der Börsenbericht von Detlef Landmesser. In der CSU, da knirscht es seit einigen Tagen. Das könnte auch an der zurückliegenden bayerischen Kommunalwahl liegen, bei der die Partei ja einige Verluste erlitten hat. Und das färbt auch ab auf den Parteichef Markus Söder. Dessen Vize heißt Manfred Weber und der hat jetzt in einem internen Brief den Kurs der Partei kritisiert und damit auch Söder attackiert. Was da gerade los ist in der CSU, erklärt Katharina Hamburger.
13: Unmöglich und unglücklich. Drastische Worte kommen da aus München, aus dem Umfeld von Markus Söder, zu dem Pfingstbrief von Manfred Weber. Er trifft damit also nicht nur auf Begeisterung. EVP-Chef Weber hatte am Wochenende an CSU-Mandatsträger einen 5-seitigen Brief verschickt, der von vielen als Frontalangriff auf den CSU-Chef verstanden wird. Er fordert darin, dass die Christsozialen das Gemeinwohl wieder stärker in den Vordergrund rücken sollten. Viele sozialen Gruppen fühlten sich derzeit nicht richtig gehört. Aufgrund der Wirtschaftslage sei klar, man werde diesen Gruppen nicht zusätzliche Wohltaten wie Mütterrente oder eine geringere Mehrwertsteuer anbieten können, formuliert Weber. Gerade die Mütterrente zählte zu den zentralen Wahlkampfversprechen der CSU. Sich mit einzelnen Projekten in Berlin zu profilieren, gehörte lange Zeit auch zum Erfolgsrezept der CSU. Weber hält das in seinem Brief nicht mehr für ausreichend. Ähnlich schreibt er auch über ein anderes Vorhaben Söders. Es reiche in Bayern nicht aus, allein eine Hightech-Agenda 2.0 aufzulegen, so wichtig und richtig und auch erfolgreich sie sei. Es brauche eine Debatte über unsere Kultur, schreibt Weber. Söder hatte noch in der vergangenen Woche in einer Regierungserklärung gesagt:
15: Vom Airbus über den Garchinger Forschungsreaktor bis hin zu unserer Hightech-Agenda. Das ist die lange Linie bayerischer Politik, meine Damen und Herren.
13: So Söder und bezog sich dabei auf seine Vorgänger Edmund Stoiber und Franz Josef Strauß. Auch Weber zitiert frühere CSU-Granden, von Hans Seidel über Franz Josef Strauß bis zu Theo Weigel und Alois Glück. Der heutige CSU-Chef kommt hingegen nicht vor. CSU-Übervater Strauß zieht der EVP-Vorsitzende hingegen auch als Vorbild, allerdings für ein anderes Thema heran. Der Parteivize verlangt einen Sonderparteitag, um die neuen geopolitischen Antworten der CSU zu formulieren, von der Verteidigung bis zur Zukunft des Freihandels und damit ganz bewusst an das Erbe von Franz Josef Strauß anzuknüpfen, so Weber. Dass der Europapolitiker nun genau diesen Zeitpunkt wählt für seinen Brief, dürfte auch damit zusammenhängen, dass die Reihen hinter Söder nicht mehr nur geschlossen sind. Es gibt Gegrummel in der CSU. Schon beim Parteitag im Dezember vergangenen Jahres bekam der CSU-Chef mit 83,6% sein bislang schlechtestes Ergebnis. Weber bekam fast 94%. Auch die Kommunalwahl im März lief nicht so, wie man sich das bei den Christsozialen vorgestellt hatte. Nun ist der CSU-Vorsitzende gerade dabei, sich ein weiteres Mal neu zu erfinden. Schon beim Parteitag versuchte er es mit neuer Ernsthaftigkeit. Nach der Kommunalwahl verabschiedete er sich von seinen Essensposts bei Instagram und versprach bei seiner Regierungserklärung vergangene Woche:
15: Auch ich habe in der Vergangenheit, auch hier und gegenüber anderen, deutliche Worte gewählt, aber ich werde künftig noch stärker darauf achten und versuchen, dass Ton und Stil der Lage unserer Demokratie angemessen ist.
13: Dass Weber nun ausgerechnet wenige Tage nach diesem Auftritt des bayerischen Ministerpräsidenten im Landtag einen Brief schreibt, kann auch als Versuch einer Gegenrede gesehen werden. Viele in der CSU wollen sich gar nicht dazu äußern. Die, die es tun, sind meist kritisch Weber gegenüber. So sagte der CSU-Landesgruppenchef im Bundestag Alexander Hoffmann dem Münchner Merkur, viele hätten den Brief als unglücklich empfunden. Bayerns Wissenschaftsminister Markus Blume meint, wer miteinander öffentlich einfordere und die Partei belehre, widerlege sich schon durch die Form. Und auch der Vorsitzende der CSU-Landtagsfraktion, Klaus Holitschek, verteidigt Söder. Weber werfe Fragen auf, ohne konkrete Antworten zu geben. Die Landtagsfraktion gilt als wichtiges Machtzentrum für CSU-Vorsitzende und bayerische Ministerpräsidenten. Und noch steht sie hinter Söder.
14: Soweit Katharina Hamberger. Der Vorwurf Menschenhandel, der klingt hart. Fast wie aus einer anderen Zeit. Aber auch bei uns in Deutschland im Jahr 2026 gibt es Branchen, und gibt es Lebensbereiche, in denen moderne Sklaverei üblich ist. Und dabei geht es nicht nur um Prostitution. Die Bundesregierung will das Strafrecht in diesem Fall jetzt verschärfen. Um was es da genau geht, sagt uns Gudula Geuter.
17: Es sind sehr unterschiedliche Lebensbereiche, um die es bei den neuen Strafvorschriften geht, die das Bundeskabinett heute auf den Weg gebracht hat. Leihmutterschaft und Zwangsheirat, Arbeit in Nagelstudios, auf dem Bau und in der Prostitution. Gemeinsam ist ihnen, dass ihnen in der Wertung des Gesetzes Zwang oder Menschenhandel zugrunde liegt. Moderne Sklaverei finde an vielen Orten statt, sagt dazu Bundesjustizministerin Stefanie Hubig. Betroffene würden mit Lügen angeworben, ihrer Freiheit beraubt, systematisch kontrolliert und ausgebeutet. Deshalb solle das Strafrecht angepasst werden, so die SPD-Politikerin. Zuletzt war das 2016 geschehen. Allerdings war eine Auswertung 5 Jahre danach zu dem Schluss gekommen, dass das Recht oft ins Leere lief. Zum Beispiel, weil bisher nachgewiesen werden muss, dass ein Täter aus rücksichtslosem Gewinnstreben handelt. Das soll gestrichen werden. Eine von einer ganzen Reihe von Änderungen am Gesetz. Dazu kommt eine europäische Richtlinie, die ein schärferes Strafrecht gegen Menschenhandel verlangt.
18: Der Gesetzentwurf sieht vor, die Tatbestände des Menschenhandels sowie die im Bereich der Prostitution und sonstigen sexuellen Handlungen gegen Entgelt, insbesondere zum Nachteil von Kindern und Jugendlichen, inhaltlich und systematisch grundlegend zu überarbeiten,
17: sagt der stellvertretende Regierungssprecher Sebastian Hille. Bei Menschenhandel werden die Opfer ausgebeutet oder ausgenutzt. Oft sind das Ausländer, die hier ihre Rechte schwer geltend machen können. Das Gesetz versteht unter Ausbeutung Arbeitsbedingungen im krassen Missverhältnis zu denen von Arbeitnehmern, die vergleichbare Arbeiten verrichten. Das kann ein besonders niedriger Lohn sein oder auch der Zwang, auch krank zu arbeiten oder überteuerten Wohnraum anzumieten. Auf Menschenhandel sollen in Zukunft bis zu 10 Jahre Haft stehen. Bisher gilt das nur in besonders schweren Fällen. Neu ist, dass das Strafrecht öfter als bisher auch die Kunden als Profiteure ins Visier nehmen soll. Nach bisherigem Recht macht sich nur der Freier von Zwangsprostituierten strafbar. In Zukunft soll gelten, wer wissentlich auch auf dem Bau oder im Nagelstudio Zwangsdienste in Anspruch nimmt, muss mit Strafe rechnen. Es drohen bis zu 5 Jahre. Lena Gumnior, Rechtspolitikerin der Grünen, begrüßt die Änderungen zwar.
16: Leider blickt die Bundesregierung aber hier mal wieder nur auf die Seite der Täter. Die Bedarfe der Betroffenen, die vielfältig sind, werden im Gesetzentwurf allerdings überhaupt nicht in den Blick genommen. Denn das Einzige, was geändert wird, sind strafrechtliche Regelungen.
17: In einem Punkt geht es auch dabei um die Opfer. Staatsanwälte sollen bei ihnen unter Umständen von der Verfolgung von Straftaten absehen können. Die Grünen-Politikerin Gumnior fordert mehr.
16: Wir brauchen gut finanzierte Fachberatungsstellen, an die sich die betroffenen Menschen wenden können, die auf die Arbeit mit Betroffenen von Menschenhandel auch tatsächlich

0: Afrika werden in diesen Tagen Hunderte von Ebola-Infizierten gemeldet. Einer von ihnen wird seit der vergangenen Woche in Deutschland behandelt, in der Berliner Charité. Und da wurde er heute von der Bundesgesundheitsministerin besucht. Sie hat sich das zumindest angesehen, denn der Mann ist streng abgeschirmt von anderen Stationen. Meine Kollegin Claudia van Laak berichtet.
1: Station 59. Dort behandeln die Charité-Ärzte den Mediziner aus den USA, der sich in der Demokratischen Republik Kongo mit Ebola infiziert hatte. Seine Ehefrau und die vier Kinder befinden sich ebenfalls an der Charité in Quarantäne. Sie zeigen bislang keine Krankheitssymptome. Die USA hatten darum gebeten, den Ebola-Patienten in Deutschland zu behandeln. Die Laborwerte des 39-Jährigen seien fast wieder normal, so die guten Nachrichten von Leif-Erik Sander. Er leitet an der Berliner Charité die Klinik für Infektiologie und Intensivmedizin.
2: Wir sind anhand des Verlaufs sehr optimistisch, dass der Patient sich vollständig erholen kann und dann auch die Virusinfektion besiegt ist.
1: Der Ebola-Patient befindet sich auf einer Sonderisolierstation, die baulich und räumlich vom Rest der Klinik getrennt ist. Sie verfügt über eigene Zugangswege und Schleusen, über Lüftungs- und Filteranlagen, Desinfektionsduschen sowie über eine geschlossene Abwasseraufbereitung. Auch ein eigener Operationssaal ist vorhanden. 20 Patienten können gleichzeitig behandelt werden. Der Vorstandsvorsitzende der Charité, Hejo Krömer.
3: Das ist in unserem Virchow-Klinikum ein isolierter, separierter Bereich, der genau für eine solche Situation vorgesehen ist, dafür ausgebildet ist und sowohl die Ausrüstung als auch das notwendige Personal hat.
1: Bundesweit existieren 7 weitere Sonderisolierstationen. Sie sind Teil des Katastrophenschutzes. Angesichts der weltweiten Bedrohungen müsse Deutschland mehr tun in puncto Gesundheitssicherheit. Davon ist der Chef der größten Uniklinik Europas, der Charité, überzeugt.
3: Da sind wir in Deutschland sehr, sehr am Anfang. Und wir bemühen uns, ein bisschen in diese Richtung zu argumentieren, vielleicht auch diesen Kasus dahingehend zu nutzen, sich mit diesen Fragestellungen auseinanderzusetzen. Die Rahmenbedingungen, die im Moment um uns herum herrschen, würden ja durchaus Anlass dazu geben, darüber nachzudenken, was wir eigentlich machen, wenn hier irgendwelche größeren Dinge passieren.
1: Damit meint Charité-Chef Krömer neben Pandemien und Naturkatastrophen auch kriegerische Auseinandersetzungen, auf die Deutschlands Gesundheitssystem ungenügend vorbereitet sei. Dazu Bundesgesundheitsministerin Nina Warken, CDU.
4: Da gilt es jetzt einfach auch im Rahmen der knapper werdenden Haushaltsmittel trotzdem diese Dinge weiter zu stärken. Und darauf legen wir schon auch einen Schwerpunkt, weil das gehört dann nämlich auch dazu, wenn wir über Resilienz reden, dass wir solche Strukturen und Kapazitäten auch vorhalten.
1: Der Entwurf zum sogenannten Gesundheitssicherstellungsgesetz sei in Arbeit und werde in Kürze vorgelegt. Dieses Gesetz soll einen verbindlichen Rechtsrahmen schaffen, um das Gesundheitssystem besser auf Krisen und Verteidigungsfälle vorzubereiten.
0: Claudia van Laak aus Berlin. Die hohen Temperaturen hier bei uns derzeit aktuell. Möglicherweise ein kleiner Vorgeschmack auf den Sommer. Bei unseren Nachbarn in Frankreich ist es allerdings mehr als nur ein Vorgeschmack. Dort werden gerade Temperaturrekorde gebrochen. Kai Rienecker.
5: In der sonst in dieser Jahreszeit noch so frischen Bretagne liegen die ersten Tropennächte hinter den Bewohnern. Viele von ihnen können es noch gar nicht fassen, wie Manon, Fischhändlerin in der Hafenstadt Saint-Malo.
6: Letzte Woche oder vor 2 Wochen haben wir noch den Ofen zu Hause angemacht, weil es frisch war. Und jetzt schaffen wir es noch nicht einmal für Zugluft zu sorgen, wenn wir alle Fenster aufmachen. Das ist nicht normal und beunruhigend.
5: Auch heute marschierte das Thermometer in Saint-Malo auf die 35-Grad-Marke zu. Erste Gewitter könnten für eine Entspannung der Lage sorgen. Gestern gab es in der Bretagne nie dagewesene Höchstwerte für einen Monat Mai. 33,5 Grad in Rennes und in Brest. An einigen Orten der Region am Atlantik wurden sogar über 35 Grad gemessen. Aber auch im Osten Frankreich stieg das Thermometer weit über 30 Grad. Für die Wetterexperten des staatlichen Dienstes Météo France steht fest, dass es sich hier um eine neue Dimension des Klimawandels handelt. Adrien Warnon.
7: Diese Hitzewelle ist historisch beispiellos. Wir haben es noch nie erlebt, dass es eine solche Episode gab vor dem meteorologischen Sommer ab 1. Juni.
5: Von Regierungsseite wurde bereits auf 7 Todesfälle hingewiesen, die direkt oder indirekt mit der Hitzewelle in Verbindung stünden, darunter einige Badeunfälle. Die französische Gesundheitsministerin Stéphanie Rist warnte ausdrücklich vor den Gefahren der Hitzewelle, sah aber noch keine angespannte Lage bei den Hilfsdiensten.

0: Für morgen hat Premierminister Sébastien Lecornu sein Kabinett zu einer Sondersitzung eingeladen, um eine erste Hitzebilanz zu ziehen. Aus der Opposition kam Kritik daran, dass sich die Regierung erst so spät um das Thema kümmert. Die grüne Parteichefin Marine Tondelier zeigte sich empört über die nach ihrer Meinung schlechte Vorbereitung der Regierung.
1: Je suis effarée par le degré d'impréparation du gouvernement.
0: Erst nach mehreren Tagen Hitzewelle eine Sitzung einzuberufen, sei verantwortungslos, so die grünen Politikerin. Aus dem Büro des Premierministers heißt es dazu, er und seine Teams hätten seit dem Pfingstwochenende alle nötigen Maßnahmen eingeleitet.
2: Kai Rienecker, und wir schauen noch in die Kommentarspalten der Tageszeitung von morgen. Zusammengestellt hat das für uns Thorsten Funke, präsentiert von Martin Schaller.
3: Das größte Thema in den Kommentaren der Zeitungen von morgen ist das Urteil gegen die mutmaßliche frühere RAF-Terroristin Daniela Klette, die für 13 Jahre ins Gefängnis soll. Während die junge Welt von einem Schauprozess schreit, der ein Exempel statuieren und der Einschüchterung des zukünftigen Widerstands dienen sollte, sieht die Frankfurter Allgemeine Zeitung, Zitat, ein gerechtes Urteil. Die Süddeutsche Zeitung hält zur Gedankenwelt der Angeklagten fest, aus Konzepten wie Gerechtigkeit, Solidarität und Widerstand lässt sich eben auch ein krudes Weltbild schmieden, in dem Fanatiker sich einmauern und aus dem sie kaum noch herausfinden, eine Lebenslüge mit langer Haltbarkeit. In der Taz heißt es, Klette habe sich in ihrem Schlusswort, Zitat, mit schier unerträglicher Hybris als Kämpferin für eine bessere Welt inszeniert und feiern lassen, ganz nach dem Motto, der Kampf geht weiter. Im Kern war dies der Prozess gegen eine Serienräuberin, so die Badische Zeitung aus Freiburg, die mit ihren Komplizen eine gewaltige Menge Geld erbeutet und viele Menschen zwar nicht physisch, aber doch psychisch schwer verletzt hat. Das Gericht hat es geschafft, auf die Provokationen und Selbstgerechtigkeiten der Daniela Klette gelassen zu reagieren. Ihre Argumentation lief hauptsächlich auf eines hinaus: Nicht ich bin schuld, sondern das Unrecht in der Welt. Und so schlimm war es doch gar nicht. Das allerdings ist etwas, das Richter fast jeden Tag hören, von ganz gewöhnlichen Schwerkriminellen. Das Frühjahrsgutachten der Wirtschaftsweisen wird ebenfalls breit kommentiert, zum Beispiel vom Tagesspiegel aus Berlin. Der Therapievorschlag der Wirtschaftsweisen, die Sozialabgaben dürfen nicht weiter steigen, die Staatsquote muss runter. Der CDU-Kanzler Friedrich Merz und die für Finanzen und Soziales zuständigen SPD-Mitregierenden Lars Klingbeil und Bärbel Baas möchten Diagnose und Therapie der Ökonomen jedoch nicht hören. Sie machen seit Regierungsantritt genau das Gegenteil. In der Zeitung Die Welt geht es zum Schluss um nicht ganz geschmackssicheres Liedgut und um, so das Blatt, eine massive kulturelle Verschiebung. Denn in Erlangen legt die Stadtverwaltung den Betreibern eines Volksfestes nahe, zum Beispiel den Skandal im Sperrbezirk oder die 10 nackten Friseusen nicht mehr zu spielen. Dazu nun Die Welt. Es war in der Vergangenheit immer ein linkes Milieu, das sich für die Kunstfreiheit stark gemacht hat, denn ein linker Glaubenssatz war, dass Menschen Widersprüche aushalten müssen, dass Kunst auch hässlich, peinlich, vulgär und komplett daneben sein darf. Heute hat man den Eindruck, aus dem politischen Projekt der Befreiung ist ein Projekt der Daueraufsicht geworden.
2: Das war am Ende dieser Sendung die Presseschau. Nach der Sendung geht es weiter mit der Sendung Fazit. Bis hier am Mikrofon war Tobias Armbruster.
4: Hören Sie nun zum Tagesausklang die Nationalhymne und die Europahymne. 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
1: Es ist 0 Uhr, Donnerstag, der 28.05. Die Nachrichten. Die israelische Armee hat große Teile des Südlibanons zur Kampfzone erklärt und die Bevölkerung zur Flucht aufgerufen. Laut Armee sollen sich alle Bewohner südlich des Sahani-Flusses in Richtung Norden in Sicherheit bringen. Der Sahani-Fluss verläuft etwa 40 Kilometer nördlich der libanesisch-israelischen Grenze. Außerdem sollten sich die Menschen von Infrastruktur der vom Iran unterstützten Hisbollah-Miliz fernhalten. Die israelische Armee bereite sich darauf vor, mit äußerster Härte gegen die Miliz vorzugehen. Zuvor hatte das israelische Militär unter anderem die Bewohner der Städte Tyros und Nabatieh zur Evakuierung aufgefordert. Unter der Bevölkerung brach laut Korrespondenten Panik aus. Auf Straßen in Richtung der Hauptstadt Beirut entstanden Augenzeugen zufolge lange Staus. Nach Angaben des libanesischen Zivilschutzes wurden mehrere Ziele nahe Tyros angegriffen. Trotz einer zwischen der libanesischen und israelischen Seite vereinbarten Waffenruhe gehen die Kampfhandlungen zwischen Israel und der Hisbollah weiter. Norwegen wird Teil des atomaren Schutzschirms von Frankreich. Ministerpräsident Støre und der französische Präsident Macron vereinbarten in Paris die Zusammenarbeit. Støre sagte, der Schritt erfolge angesichts der sicherheitspolitischen Lage in Europa. Dazu gehöre die massive Aufrüstung Russlands, auch im nuklearen Bereich, sowie der Umstand, dass Moskau einen umfassenden Krieg gegen ein anderes europäisches Land führe. In Friedenszeiten würden jedoch keine Atomwaffen in Norwegen stationiert, fügte er hinzu. Bisher sind die NATO-Länder Europas unter dem atomaren Schutzschirm der USA. Seit dem Amtsantritt von Präsident Trump gibt es aber Zweifel, ob Washington die Europäer etwa in einem Konflikt mit Russland wirklich schützen würde. Deswegen hatten zuletzt auch schon Polen und Litauen den Schutz Frankreichs in Anspruch genommen. Im zyprischen Limassol kommen heute die EU-Außenminister zusammen, um über mögliche Verhandlungen mit Russland zu beraten. Dabei geht es dem Vernehmen nach darum, unter welchen Voraussetzungen sich die Europäer an Gespräche mit Moskau über einen Waffenstillstand im Ukraine-Krieg beteiligen könnten. Zudem solle über einen gemeinsamen EU-Sonderbeauftragten diskutiert werden, hieß es. Als Gast wird der ukrainische Ressortchef Sibiya zu dem informellen Treffen erwartet. Für Deutschland nimmt Bundesaußenminister Wadefuhl teil. Die Finanzminister aus den 6 größten Volkswirtschaften der Europäischen Union treffen sich heute in Berlin. Ein Thema dürfte die Kapitalmarktunion sein, die seit Jahren eine zentrale wirtschaftspolitische Forderung ist, auch von Deutschland. Vorgesehen ist, die Regeln für die Kapitalmärkte in den 27 EU-Staaten zu harmonisieren und grenzüberschreitende Transaktionen und Investitionen zu vereinfachen. Zudem soll es vor dem Hintergrund des Iran-Kriegs um die aktuelle wirtschaftliche Lage gehen. Bundesfinanzminister Klingbeil empfängt seine Amtskollegen im Gästehaus der Bundesbank. Der sogenannten E6-Gruppe gehören Deutschland, Frankreich, Italien, Spanien, Polen und die Niederlande an. Sie war im Januar gegründet worden, um Fortschritte bei bestimmten finanzpolitischen Themen voranzutreiben. Wegen eines defekten Stellwerks ist die Bahnverbindung zwischen Hamburg und Berlin gestört. Nach Angaben des Unternehmens können ICE-Züge nur noch alle 2 Stunden eingesetzt werden. Das Stellwerk in Deutsch-Efern bei Lüneburg werde voraussichtlich erst heute repariert. Reisenden zwischen Hamburg und Berlin empfiehlt die Deutsche Bahn, über Hannover zu fahren. Tennisprofi Alexander Zverev hat die 3. Runde der French Open erreicht. Der Weltranglisten-Dritte setzte sich mit 6:4, 6:2 und 6:2 gegen den Tschechen Tomáš Machac durch. Auch Tamara Korpač erreichte die 3. Runde. Sie gewann mit 6:2, 2:6 und 6:3 gegen die Chinesin Wang Xinyu. Eva Lys verpasste die 3. Runde. Sie unterlag mit 3:6 und 0:6 der Rumänin Sorana Kirstea. Das Wetter: in der Nacht gering bewölkt und klar, niederschlagsfrei bei 11 bis 5 Grad. Am Tag heiter oder sonnig und vielfach trocken, 15 bis 30 Grad mit den höchsten Temperaturen im Südwesten. Die weiteren Aussichten: am Freitag viel Sonne, später im Norden Wolken, im Nordwesten teils schwere Gewitter, 24 bis 33 Grad. Das waren die Nachrichten.
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2: Herzlich willkommen zu einer neuen Fazitnacht. Eine Stunde Kultur vom Tage mit Fotografien, die sich mit der vertriebenen Problematik mal ganz anders beschäftigen. Perspektiven auf Schlesien, Pommern und Ostpreußen, diesmal aus Ost und West. Mit neuen Werken des Künstlers Thomas Demand, dem Mann also der berühmte Zeitungsfotos aus Pappe nachbaute und die Pappräume erneut perfekt fotografierte. Jetzt macht Thomas Demand was ganz anderes, nämlich er beschäftigt sich mit historischen Bühnenbildern. Vielleicht ja eine Erweiterung seines Schaffens. Wir werden es sehen bzw. hören. Und dann geht es nach Wien, wo Milo Rau für einen Aufreger sorgt. Er hat nämlich den Tech-Milliardär Peter Thiel zu den Festwochen eingeladen. Am 7. Juni soll der über sein Feindbild Antichrist sprechen. Mehr dazu gleich von Milo Rau selbst.

0: Die Wiener Festwochen haben sich unter der Intendanz von Milo Rau neu erfunden mit Debatten, Performances, Konzerten und Partys, einem Kinder- und Jugendprogramm und dem Miteinbeziehen von Bürgerinnen und Bürgern. 2024 wurde die Freie Republik Wien ausgerufen. Gesellschaftspolitische Themen spielen eine wichtige Rolle, auch kontrovers diskutiertes. Republic of Gods heißt das diesjährige Motto. Die Wiener Festwochen laufen ja schon. Alles dreht sich um neue und alte Glaubenssysteme, die die Gesellschaft bestimmen. Und in diesem Zusammenhang wird auch der Tech-Milliardär und Weltuntergangsprophet Peter Thiel auftreten, falls er nicht noch absagt. Darüber habe ich mit Milo Rau vor der Sendung gesprochen. Guten Abend, Herr Rau.
1: Guten Abend, hi.
0: Warum machen Sie diese Veranstaltung?
1: Ja, das steht natürlich sehr im Kontext dieser Republic of Gods, die Sie erwähnt haben. Da geht es sehr stark auch um dieses apokalyptische Grundgefühl unserer Zeit. Wir haben sehr viele Debatten, die damit zusammenhängen. Was passiert eigentlich mit Klimakollaps? Ist die Demokratie am Ende und so weiter? Und das hat zu einem sehr starken Widerstarken von Religionen geführt und gleichzeitig zu auch Staaten, Regierungen, die sich mit Religionen zusammenschließen. Also man hat den Iran, das gleiche passiert in den USA. Und eine interessante Tatsache ist, dass plötzlich diese Tech-Milliardäre, Sie haben jetzt Peter Thiel genannt, den wir tatsächlich für eine Debatte eingeladen haben, dazu gesagt hat, sich mit religiösen Termini befasst, sagt Debatte über Antichrist, über Armageddon, über den Katechon, also den sogenannten Aufhalter. Und wir veranstalten eine antagonistische Debatte zwischen dem linken Theologen Wolfgang Perlafer und Peter Thiel zu diesen Fragen, was sind die Beziehungen zur realen politischen Lage, also wer ist eigentlich dieser Antichrist und was bedeutet das auch für die Menschheit, diese Auslegung der Bibel, die sehr kritisierbar ist. Und das ist kein geschlossener Kreis, das findet im Licht der Öffentlichkeit statt. Und das war vielleicht der wichtigste Punkt für mich oder bei all diesen Formaten, dass man quasi diese Diskurse hinter den Steinen hervorholt und ins Licht der Öffentlichkeit stellt.
0: Ja, und was glauben Sie, Milo Rau treibt diesen Peter Thiel an, da mitzumachen, also eben aus diesen geschlossenen Zirkeln herauszutreten und in diese öffentliche, also man kann auch sagen kritische Öffentlichkeit vermutlich zu treten?
1: Genau, das hat mich, muss ich zugeben, auch erstaunt. Also ich habe dann gemerkt, dass ich mich persönlich begonnen habe, mit diesen Schriften, diesen ganzen Hintergründen dieser Ideologie zu befassen, dass ich plötzlich gemerkt habe, das ist zwar wahnsinnig interessant, das ist aber nicht die Welt, die ich will. Was will ich denn?
0: Haben Sie es verstanden? Ist ja sehr kryptisch auch.
1: Es ist nicht so wahnsinnig kryptisch. Es gibt einige Grundautoren. Es gibt natürlich den Bezug zur Bibel, der ist aber relativ lose. Im Grunde gibt es diese Fantasie eines elitären Unternehmerstaates und das ist für mich die Problematik und ich glaube auch die Problematik, die wir ansprechen werden. Nämlich entspricht das wirklich einem katholischen oder christlichen Ethos, wenn man sich eine Welt vorstellt, wo die allermeisten ausgeschlossen sind, wo die KI die Macht übernimmt, die künstliche Intelligenz und die dazu führt, dass das Kapital in den Händen weniger konzentriert, wie wir den anderen Menschen nicht mehr sehen, wir unsere Aufgabe als Menschheit in Würde zu leben, gemeinsam zu leben, auch Mitleid zu empfinden und so weiter, in so einem Hardcore-Kapitalismus aus den Augen verlieren. Und das sind alles Themen, die wir natürlich da debattiert sehr kritisch.
0: Wolfgang Perlafer, der Theologe, der mit Peter Thiel auf der Bühne steht, kennt ihn seit fast 30 Jahren, so kann man lesen. Er hat auch schon mal einen Vortrag über Thiels Thesen gehalten in Wien. Wie positioniert er sich zu ihm? Oder was erwarten Sie da? Wird das eine Kontroverse sein oder müssen Sie die als Moderator erzeugen?
1: Also ich werde natürlich sehr kontroverse Fragen stellen. Ich werde im Grunde ein bisschen von der fast biografischen Frage ausgehen, wie kommt man überhaupt dazu? Also in beiden Fällen. Was sind diese Begriffe überhaupt? Was ist diese Auslegung des Religiösen? Was ist diese Endzeitvision? Was kommt denn nachher nach der westlichen Zivilisation? Und was heißt das realpolitisch? Wie gesagt, wer ist der Antichrist? Was nun Wolfgang Perlafer angeht, man hat das letztens in einem Interview, das er im Spiel gegeben hat, vor ein oder zwei Wochen. Er wird eigentlich immer kritischer, er hält die These von Thiel für naiv, für unchristlich, für tatsächlich negativ in vielen Punkten. Ich glaube, das ist ein relativ starker Antagonismus und da glaube ich, ist Wolfgang Perlafer natürlich der Einzige, der auch diesen Zugang hat, was vielleicht auch ein Vertrauen gibt, dass dann dieser Schritt möglich wird.
0: Publicity spielt natürlich eine große Rolle. Also man kann das sehen, dass schon jetzt irgendwie zahlreiche Artikel als Reaktion auf ihre Pressemitteilung rausgegangen sind. Wir beide sprechen miteinander. Also das Ding ist stark öffentlichkeitswirksam. Ist das der Hauptgrund, weshalb Sie das machen?
1: Ich mache das ja seit vielen Jahren. Also ich bin Theaterregisseur, Filmregisseur, Autor und so weiter. Ich leite die Festwochen und ich denke, dass ein Theaterfestival der Platz sein soll. Also ich glaube, dass es so eine Reaktion gibt, ist, dass diese die Debatte öffentlich fast für unmöglich gehalten wird. Viele Menschen glauben, dass das gar nicht sein kann. Warum soll das sein? Wie kann es sein, dass Thiel sich in diesen Raum begibt und so weiter? Und das ist im Raum der Kunst eben möglich und ich glaube nötig. Warum sollen wir uns nicht mit der Ideologie, die das Leben von uns und die Zukunft unserer Kinder wirklich bestimmen wird. Eines der mächtigsten Menschen der Welt. Warum sollen wir die uns nicht kritisch anhören? Warum sollen wir darüber nicht debattieren? Warum sollen wir da nicht ein Licht drauf werfen? Das wäre für mich fast schon ein politisch unentschuldbares Versäumnis als Intendant.
0: Gibt es denn dabei eigentlich auch ein theatrales Moment?
1: Nein, das gibt es eigentlich nicht. Also ich glaube, was vielleicht daran theatral ist, dass Figuren wie Thiel, aber vielleicht in anderer Hinsicht auch Pahlava und vielleicht diese Kombination des linken Theologen gegen den großen Tech-Milliardär, dass das natürlich schon was Theatrales in sich hat. Das sind ja Figuren, die sind ein bisschen überlebensgroß. Und deshalb ist es auch diese Debatte, die ist auch überlebensgroß. Wir stehen ja tatsächlich an einer Wasserscheide der Zivilisation, denke ich. In vielen Ländern verwandelt sich die Demokratie in tech-gesteuerte Autokratien. Die Religion nimmt überall Überhand. Alle benutzen plötzlich wieder religiöse Begriffe. Wir müssen uns wirklich fragen, wohin soll es mit der Menschheit gehen? Und ich glaube, das macht die ganze Sache schon sehr, sehr theatral. Gleichzeitig ist sie aber sehr real und sehr ernsthaft. Und das provoziert, glaube ich, auch den Widerspruch, den ich verstehen kann. Also darf ein Peter Thiel, also das ist, glaube ich, so der Vorwurf, überhaupt irgendwo auftreten oder will man den einfach gar nicht erst hören? Ich glaube, das wäre ungeschickt und fahrlässig. Also wir haben ja 20, 25 Jahre lang Deplattformen betrieben von links, haben diesen Leuten nicht zugehört und sind mit denen nicht auseinandergesetzt. Und wir sehen, wo wir jetzt stehen.
0: Jetzt wird am Freitag genau diese Frage noch öffentlich diskutiert werden in Wien, um danach dann zu entscheiden, ob diese Veranstaltung auch wie geplant stattfinden kann. Was heißt denn das jetzt genau? Also, das kann auch sein, dass dann einfach eine Ausladung ausgesprochen wird, wenn anders entschieden wird, öffentlich?
1: Also das ist auf gar keinen Fall eine Fake-Debatte. Also es ist nicht so, dass wir jetzt einfach so einen Pseudoraum der Kritik öffnen und dann machen wir, was wir wollen. Wir sind ein öffentliches Festival. Da sind über 1000 Künstler drauf. Viele sehen das sehr, sehr kritisch. Einige haben sich auch schon distanziert. Das nehme ich als Kurator, der für alle zuständig ist, natürlich extrem ernst. Da sollen sich alle wohlfühlen. Das soll ein Raum sein, der für alle auch passt. Ich habe eine Gesamtverantwortung. Mir persönlich und ich glaube meinem ganzen Team und ganz vielen Menschen, mit denen ich gesprochen habe, haben mir gesagt, diese Debatte ist unglaublich wichtig, gerade in diesem Moment. Sie muss unbedingt geführt werden. Sie ist einmalig, aber es liegt natürlich nicht ganz in meinen Händen. Ich muss ja gucken, dass die ganze Sache funktioniert.
0: Milo Rau, Intendant der Wiener Festwochen, über den geplanten Auftritt des Tech-Milliardärs Peter Thiel zusammen mit dem Theologen Wolfgang Pahlava. Am 7. Juni soll er stattfinden. Wir sind gespannt, Herr Rau, und ich danke Ihnen ganz herzlich für das Gespräch.
1: Herzlichen Dank.
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0: Vor 10 Tagen gab die Jury des Theatertreffens bekannt, dass sie die Frauenquote im kommenden Jahr aufhebt. Das hat, wie zu erwarten, zu einer größeren Diskussion geführt, die jetzt in einen offenen Brief mündet. Die Frauenquote beim Theatertreffen habe im Theaterbetrieb bereits Wirkung gezeigt. Die strukturelle Benachteiligung von Frauen bestehe dort aber weiterhin. Deshalb sei die Abschaffung der Quote ein Rückschritt. Unterzeichnet ist dieser offene Brief von, ja, vermutlich inzwischen mehreren hundert sehr namhaften Theatermenschen, vor allen Dingen Theatermenschen. Unsere Theaterkritikerin Barbara Behrendt sieht das etwas anders.
3: In puncto Gleichstellung steht es an deutschsprachigen Theatern hervorragend. Kann ja gar nicht anders sein. Ein Blick auf die lange Liste von Intendantinnen und Intendanten, von Schauspielleitern, DramaturgInnen, führenden Regisseuren genügt, die sich jetzt alle für eine 50%-Quote von weiblichen Regisseuren einsetzen. Genial. Endlich brechen die Strukturen auf. Endlich nehmen die Chefinnen und Chefs den Theaterbetrieb in die Mangel, für den sie selbst verantwortlich sind. Wer weiß, vielleicht kümmern sie sich als nächstes sogar um den gigantischen Gender Pay Gap im Kulturbetrieb. Ach, wäre das schön. Aber Fehldiagnose. Viele der führenden Theaterleute, deren Namen man nun lesen kann, mögen Gleichberechtigung höchstens, wenn sie kostenfrei kommt. Mit einer Unterschrift unter den offenen Brief, der sich gegen ein Abschaffen der Frauenquote beim beim Theatertreffen wendet. Das geht schnell und sieht gut aus. Alles, was es dafür braucht, ein bisschen Verdrängungsleistung. Wie sonst bringt es der Bamberger Intendant fertig, darunter seine Unterschrift zu setzen, wo er am eigenen Haus die Frauenquote im Regiebereich mitnichten erfüllt. Dort inszenieren in der kommenden Saison 8 Männer und 4 Frauen. Dem Karlsruher Schauspielchef ist wohl noch gar nicht aufgefallen, dass er in der nächsten Spielzeit ausschließlich Texte von Männern inszenieren lässt. Und wann hat eigentlich der langjährige ehemalige Intendant des Hamburger Thalia-Theaters und des Deutschen Theaters in Berlin in seiner 40-jährigen Laufbahn die Frauenquote eingeführt? Gar nicht? Ach so, na egal, Unterschrift am Ende der Karriere reicht ja. Womöglich ist der offene Brief Satire? Vielleicht möchten die Initiatorinnen ihn als öffentlichen Pranger benutzen. Schaut, alle diese Theaterchefs sind für die Quote. Jetzt müssen sie sie auch umsetzen. Das wäre was. Nur, selbst die zahlreichen Unterzeichnenden, die sich tatsächlich für Gleichberechtigung am Theater einsetzen, ganz ohne Frauenquote übrigens, sind hier in den falschen Ring gestiegen. Denn die Jury des Theatertreffens ist eben nicht die bundesdeutsche Theaterregierung, sondern eine Jury aus 7 TheaterkritikerInnen, die Inszenierungen in einem ästhetischen Wettbewerb nach ausschließlich ästhetischen Kriterien beurteilt und damit höchstens den Betrieb abbildet, Strukturen sichtbar macht. Man kann das falsch finden, man kann der Meinung sein, die Jury sollte an der 50% Frauenquote festhalten. Man kann sogar entgegen aller Statistiken behaupten, die Quote beim Theatertreffen sei maßgeblich dafür, dass inzwischen mehr Frauen an Theatern inszenieren. Man kann es für ein falsches Signal halten. Doch was man nicht kann, 7 unabhängigen KritikerInnen die Verantwortung für Theaterstrukturen aufdrücken, die man selbst weiter verändern muss. Und wie war das nochmal? Haben sich nicht dieselben Menschen, die der Jury jetzt Vorschriften machen wollen, vor ein paar Wochen noch für freie und unabhängige Jurys ausgesprochen? Gab es da nicht einen Kulturstaatsminister Wolfram Weimar, der von eben diesen Theaterleuten öffentlich aufs Schärfste kritisiert wurde, weil er Jurys nicht unabhängig agieren ließ? Klar, Weimar hatte nicht die Frauenquote auf der Agenda, sondern wollte die Welt vor angeblich linksextremen Buchhandlungen und palästinensischen Literaturprojekten retten. Das ist halt nicht so schick. Trotzdem, eine erzwungene Quote ist ein ebensolcher Eingriff in die unabhängige Juryarbeit. Die JurorInnen möchten in den kommenden 2 Jahren allein aus ästhetischen Kriterien ihre Auswahl treffen, um dann womöglich neu zu justieren. Es gibt Schlimmeres, würde man meinen. Sollte das Theatertreffen 2027 tatsächlich mehr Regisseure und Autoren präsentieren als Regisseurinnen und Autorinnen, dann machen die Unterzeichnenden hoffentlich die Theater in Bamberg, Karlsruhe und andernorts dafür verantwortlich und nicht die Jury, die diese Missstände abbildet.
0: Das meint unsere Kritikerin Barbara Behrendt. Und Sie hören Fazit, die Kultur vom Tage mit C'est la vie von nous, Jennifer.

0: Thomas Demand ist bekannt geworden als Fotokünstler mit einem ganz besonderen Zugang zum Sujet. Zwar betrachtet man am Ende immer eine Fotografie von ihm, der jedoch die Rekonstruktion eines Raumes oder einer Situation aus Pappe vorausgeht. Demand baute die Badewanne nach, in der Uwe Barschel tot aufgefunden wurde, oder die geplünderten Räume der ehemaligen Stasi-Zentrale in Berlin. Bilder, die über die Medien zu Ikonen geworden waren, dabei merkwürdig kalt und verfremdet. Jetzt hat er sich einem ganz anderen Sujet zugewandt, und zwar historischen Opernbühnenbildern. Zu sehen sind diese Bilder im Museum für angewandte Kunst in Wien, und für Fazit dort war Carsten Probst. Carsten, die Ausstellung heißt Räume, die von gestern träumen. Wie kann man sich denn diese Räume bzw. diese Bilder vorstellen?
1: Ja, es sind erstmal eigentlich wie immer bei Thomas Demand großformatige Aufnahmen, die er von diesen historischen Opernbühnenbildern gemacht hat. Man sieht also nicht die ganze Bühnenausstattung, sondern immer nur Details, so vielfältige Landschaftsformationen, eine Grotte, die von irgendwo noch von Tageslicht so beleuchtet wird, vielleicht so einen Laubengang, hinter dem sich so eine scheinbar antike Architektur mit Skulpturen schemenhaft erhebt. Man sieht einen grünen Tümpel im Wald oder Tannen vor Hochgebirgslandschaften, also fast Klischees von Naturbildern, wenn man so will, und Kulturlandschaften. Auf Hinweisschildern unten sieht man dann doch so den Titel zu den Opern, zu denen diese Bühnenbilder auch mal gehört haben. Das sind jetzt aber eben nicht die gesamten Bühnenbilder oder die Bühnenausstattung, um die es hier geht, sondern es ist eben alles nur in Form kleiner Modelle erhalten. Die hat er in Archiven und in Museen aufgestöbert, in Wien, in München, in Monaco. Und die hat er mit so einer kleinen Periskopkamera von innen heraus fotografiert. Und er beschreibt seine Vorgehensweise so.
2: Wir sind dann da mit einer kleinen Minikamera, konnten wir da rein. Wir durften das Ding nicht bewegen, nicht anfassen. Aber die Kamera konnte man natürlich anfassen und bewegen. Und jedes von den Bildern, die Sie hier sehen, besteht ungefähr aus 80 bis 90 Einzelaufnahmen, die verschiedene Schärfen abbilden, die dann zusammen kombiniert werden.
1: Ja, es gibt ja auch so Software, ne, mit der man die Bilder mittels KI aus lauter Einzelbildern zusammenfügen kann. Das sind eben also Fotografien, nicht im engeren Sinn, die man hier sehen kann. Es sind eher Collagen, wenn man so will.
0: Diese früheren Werke von Demand, die lebten ja davon, dass man die Bilder aus den Medien kannte. Es war so eine sehr starke Irritation, weil irgendetwas war daran anders. Diesen Effekt kann er jetzt ja gar nicht mehr erzielen. Mit diesem Ansatz, mit diesen Opernbühnenmodellen, weil die kennt ja keiner.
1: Ja, genau. Also das Vorgehen ist jetzt einfach ein völlig anderes, ne? Und dadurch eben auch die Wirkung. Also die Modelle, die er für diese Werkgruppe jetzt fotografiert hat, die stammen ja auch gar nicht von ihm selber. Die sind zwischen der Barockzeit und dem Beginn des 20. Jahrhunderts entstanden. Und die Illusion von Naturräumen, die sie eben erzeugen, ist natürlich auch heute nicht mehr so ganz glaubwürdig, würde ich sagen. Also diese Irritation, von der Sie jetzt eben gesprochen haben, die sind in seinen früheren Fotografien natürlich immer sehr stark. Die stellt sich hier natürlich nicht ein, aber das sieht Thomas Demand eben auch genauso und sagt dazu:
2: Meine Modelle sehen sehr utopisch aus, sehr unberührt. Die Modelle, die Sie hier sehen, die sind keine Ausstellungsmodelle. Damals gab es überhaupt keinen Ausstellungsbetrieb dafür. Das sind wirklich interne Modelle für die Bühnenbildner. Die haben aber alle so Traumräume, so Traumwelten, die Urahnen von den Traumwelten, die Sie jetzt mit KI herstellen können auf Ihrem eigenen Handy. Der Wald, der Kirschgarten, die Grotte, der Berggipfel. Das sind natürlich Realitätsfluchten, die wir in anderer Form aber immer noch benutzen. Das interessiert mich natürlich, die Verbindung zu dem Heute irgendwie, aber zu dem, was die damals darstellten.
0: Okay, ich sehe den roten Faden. Thomas Demand fotografiert weiterhin Modelle. Hm? Dennoch würde ich sagen, hat das für mich gerade auch im Vergleich zu den starken, zu diesen ja, kalten Fotografien und diesen aufgeladenen Bildern von früher was geradezu Liebliches. Also was will er?
1: Ja, ich glaube, der Hinweis, den er eben gegeben hat in seinem O-Ton auf die Gegenwart und auf die KI, der ist wahrscheinlich schon auch ein Schlüssel zu dieser Arbeit, die er hier zeigt in Wien. Diese historischen Bühnenbilder verweisen auf Methoden, kann man vielleicht sagen, der Simulation, der Virtualität, auf eine Wirklichkeit in der Wirklichkeit, die es immer schon gab, sozusagen. Die Fotografie kann vielleicht, so ist das so ein bisschen sein Ziel, so eine Traumtechnologie sichtbar machen, die schon ziemlich viel Geschichte hat eigentlich und die für jemand so etwas ist wie eine Konstante in der ganzen westlichen Kultur. Das klingt jetzt erstmal sehr gewaltig, aber ich fand der Gedanke, den er dazu geäußert hat, der klingt durchaus interessant.
2: Ich glaube, die wirklich fundamentale Kulturtechnik, die der Westen hervorgebracht hat, ist die Idee des Modells. Die Welt ist viel zu komplex für uns, um sie zu begreifen. Deswegen helfen wir uns mit Modellen. Das fängt mit Kinderspielzeug an, Architektur, das Rentenmodell, die Wettervorhersage, Large Language Models bei KI. Das sind alles deduzierte Erfahrungen mit der Welt, die darauf reduziert sind, auf die Dinge, die uns wichtig sind.
1: Ja, und um diese Verbindung dann herzustellen zwischen diesen alten Bühnenmodellen und der Gegenwart, hat dem man sich nämlich noch was Zusätzliches ausgedacht. Er hat den Ausstellungssaal im Museum für angewandte Kunst selbst in so eine Art 1:1-Modell verwandelt. Der Saal ist ziemlich groß und von der Decke hängen jetzt so zwei Reihen mit eigens gestalteten Lampen mit sehr eigentümlichen, übergroßen Schirmen. Diese Lampen werfen ein ganz fahles, so fast staubiges Licht in den Raum. Die Wände sind vollständig mit einer Tapete verkleidet, die wie so ein grauer Felsen wirkt, ein Felsmassiv fast, und den Saal zusammen mit dem Marmorfußboden fast in so eine riesige graue Grotte verwandelt. Diese Tapete mit dem Felslook hat jemand so durch zerknittertes Papier erzeugt, das er selber dann wieder abfotografiert und stark vergrößert hat. Und die Deckenlampen geben so die Lichtsituation in einem dieser Archive wieder, die jemand in den Museen vorgefunden hat, die Bühnenbildmodelle aufbewahrten. Also so verdoppelt das Museum eigentlich die Realität, aber eben nicht mehr die Realität an sich, sondern die des Modells. Das ist eigentlich konsequent gedacht im Sinne dieser Werkserie und für mich fast, so diese Anverwandlung des Museumsraumes, fast das eigentliche Werk, das er hier ausstellt, also fast stärker als die Fotografie.
0: Mhm. Das heißt, man steht eigentlich als Betrachterin in einem Modell, wenn ich das richtig verstehe. Und dann ist ja diese Ausstellung im MAK, also im Museum für angewandte Kunst, irgendwie dann ja auch vollkommen richtig aufgehoben.
1: Das habe ich auch gedacht. Ne? Es ist eigentlich eine gestaltete Ausstellung, die selber ein gestaltetes Objekt ist. Das fand ich eigentlich als Gedanke sehr faszinierend, weil es ja auch darauf hinausläuft, dass Thomas Demand im Moment, in dem er die Ausstellung konzipiert hat, selbst auf den Ort nochmal mit seiner riesigen, fantastischen Sammlung auch nochmal reflektiert hat.
0: Räume, die von gestern träumen. Die Ausstellung mit neuen Werken von Thomas Demand im Museum für angewandte Kunst in Wien ist dort bis zum 13. September zu sehen. Und ich sage vielen Dank an Carsten Probst.
1: Ich danke auch.
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4: Musikclubs sind künftig auch baurechtlich Kulturorte. Die Änderung hat das Bundeskabinett beschlossen. Zuvor galten die Clubs wie Wettbüros, Sexkinos und Spielhallen als Vergnügungsstätten. Dank der neuen baurechtlichen Einstufung können Clubs sich künftig auch in Misch- oder urbanen Gebieten oder auch Wohngebieten ansiedeln. Voraussetzung ist, dass sie sich an Auflagen wie den Lärmschutz halten. Seit Jahren hatten die Clubbetreiber für diese Änderung gekämpft, weil es immer schwieriger wurde, geeignete Standorte zu finden. Kulturstaatsminister Wolfram Weimer nannte das neue Gesetz einen wichtigen Schritt zum Schutz und Ausbau der Live-Musikszene in Deutschland und ein starkes Signal für die Kultur- und Kreativwirtschaft. Streaming-Dienste wie Netflix, Amazon Prime oder Disney Plus sollen künftig mehr Geld in deutsche Filme und Serien stecken. Das Bundeskabinett hat dafür jetzt neue Regeln beschlossen. Geplant ist, dass Streaming-Anbieter mindestens 8% ihres Umsatzes in Deutschland investieren müssen, sonst könnte eine Strafzahlung fällig werden. Gleichzeitig will der Bund die Filmförderung deutlich erhöhen. Die Bundesregierung hofft, dass dadurch wieder mehr Filme und Serien hierzulande produziert werden. Viele Filmstudios hatten zuletzt Probleme, weil Produktionen oft ins Ausland verlagert wurden. Kritik kommt unter anderem vom Digitalverband Bitkom. Dort heißt es, die neuen Regeln könnten für mehr Bürokratie sorgen. Die Los Angeles Philharmonics gehören zu den einflussreichsten Orchestern in den USA. Ihr neuer musikalischer Direktor wird der Brite Daniel Harding. Er folgt Gustavo Dudamel, der die Leitung im August nach 17 Jahren abgibt. Nils Damz.
5: Daniel Harding ist 50 Jahre alt und wurde in Oxford geboren. Mit 8 fängt er an, Trompete zu spielen. Als Musikstudent schickt Harding Arbeitsproben an Star-Dirigent Sir Simon Rattle. Der erkennt sein Talent und macht ihn zu seinem Assistenten. Harding hat mittlerweile mit Orchestern in Rom, Paris, Berlin, München oder London gearbeitet, spricht 4 Sprachen und ist ausgebildeter Verkehrspilot. Für die Fluggesellschaft Air France fliegt er seit 4 Jahren nebenher Airbus 320 Maschinen. Er hat auch schon seine eigenen Orchester zu Auftritten durch Europa gejettet.
4: Die Berliner Karl-Marx-Allee gilt mit ihren 1,8 Kilometern Ausdehnung als längstes Baudenkmal Deutschlands. Dort befindet sich auch das Berlinale Kino International. Gleich daneben öffnet heute nach der Sanierung wieder ein zweites bekanntes DDR-Bauwerk, die einstige Mokka-Milch-Eisbar. Anfang der 1960er Jahre, als Teil des Pavillon-Ensembles erbaut, war das Lokal ein beliebter Treffpunkt in Ost-Berlin. Markant ist das denkmalgeschützte Gebäude durch die großen Fenster und seine gelb gefließte Fassade. Das Eiscafé wurde 1969 sogar von dem Schlagersänger Thomas Natschinski besungen. Sein Lied in der Mokka-Milch-Eisbar war ein Hit.
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0: Ja, Filme der Woche hier bei Fazit, und da geht es einmal um die Ambivalenz der Entwicklungszusammenarbeit in dem portugiesischen Film I Only Rest in the Storm. Ein recht kreatives Werk scheint das zu sein. Zuerst sprechen wir aber über richtig harten Tobak. Tod meiner Jugend heißt der deutsche Film, in dem die autobiografische Geschichte von Kai Peter erzählt wird. In seiner Kindheit und Jugend erlebte er sexuellen Missbrauch. Anke Lewicke ist im Studio. Hallo erstmal, Anke.
6: Guten Abend.
0: Ist dieser Film so hart, wie er klingt?
6: Ja, er ist hart, aber er ist nicht so hart wie ein Schlag in die Magengrube, der einen dann nicht mehr atmen lässt. Und vielleicht ist die Hauptfigur, eben dieser Kai, in dem Film so angelegt, dass es endlich Zeit ist, dass er sich auch seiner Vergangenheit, den verdrängten Erinnerungen, stellt. Also wir lernen ihn als Vater kennen. Er zieht mit seiner Frau und seinem 15-jährigen Sohn Silas in die Kleinstadt zurück, wo er groß geworden ist. Er ist jetzt Hausmeister in seiner vorherigen Schule, und sein Sohn Silas fragt ihn dann: Papa, gibt es eigentlich Fotografien von dir als Kind? Und das ist die Frage, die eben alles aufwirft, die alles hochkommen lässt.
0: Und wie explizit ist das, beziehungsweise wie wird die Geschichte filmisch umgesetzt, also in Rückblenden dann?
6: Ja, mit assoziativen Rückblenden. Und die Rückblenden springen aber zwischen den Zeiten. Also mal sieht man Kai als kleinen Jungen, dann als Heimkind, dann als Lehrling. Und die Assoziationen sind zum Beispiel so, dass sein Sohn in die Badewanne möchte, und dann erinnert er sich, wie seine Mutter ihn so als 6-7-Jährigen gebadet hat. Eigentlich eine schöne Szene, aber wir sehen die blauen Flecken auf dem Rücken. Und viel später werden wir auch herausfinden, warum er überhaupt gebadet wurde. Also das sind so Andeutungen, aber wenn es um die Schläge geht, die er in der Schule oder im Heim gekommen hat, da geht der Film schon richtig zur Sache. Und es ist sicher auch kein Zufall, dass sein Sohn Silas jetzt heute Boxunterricht nimmt, damit er sich eben selbst verteidigen kann. Und was ich ganz interessant finde, der Silas wird gespielt von Silas Peter, also dem wirklichen Sohn von Kai Peter. Und der Regisseur des Films, Timo Jakob, spielt eben diesen Kai Peter. Dadurch kriegt der Film auch was Persönliches, finde ich, auch was Intimes. Und ich finde es ganz gut, wie Timo Jakobs diese Figur anlehnt. Eigentlich ein besonderer Vater, ein liebevoller Ehemann, aber so der Schritt ist immer so schwer. Das Trauma sitzt so im Körper, und die Frau kommt dann auf einmal auf die Idee, weil dieser Kai auch so einen Humor hat: Ach, mach doch mal Stand-up-Comedian. Und er versucht das dann zu lernen, und das wird wirklich zur Therapiestunde.
7: Bevor es das Internet gab, dachten wir, die Problematik sei der Mangel an Informationsmöglichkeiten.
8: Informationsmöglichkeiten. Und?
7: Das war's nicht.
8: Das ist gut. Der Mangel an Informationsmöglichkeiten war es nicht. Was war es dann? Was ist es? Was ist deine Schwäche?
7: Warum muss ich da hin?
8: Ich bin eher... Weil das dein Material ist, Kai.
7: Das ist dein Material. Da musst du ran. Wenn das eine geile Show werden will, dann musst du genau daran.
0: Okay, was haben wir da jetzt gerade mitbekommen? Eine Therapiestunde?
6: Nein, eigentlich war das Stand-up-Comedian. Ach, und
0: sollte
6: man soll
0: sein.
6: Eigentlich nicht komisch sein. Mhm. Und man muss trotzdem auch immer die Wahrheit erzählen. Mhm. Die sind wirklich sehr spannend, diese Stunden. Und dadurch lernen wir eben oder lernt Kai sich eben auch noch mal anders kennen. Und er kann auf einmal seinen Schmerz aussprechen.
0: Das heißt, es kommt in diesem Film etwas zur Bewegung, ja?
6: Ja, man kann sagen, was ich schon meinte, er spricht seinen Schmerz aus, er kann sich dem Schmerz stellen und dadurch wird er auch eben aus so einer Erstarrung wieder wach und kann vielleicht nochmal neu in sein altes Leben reinfinden.
0: Tod meiner Jugend ab morgen in den Kinos. Anke, I Only Rest in the Storm, das ist der andere Film, über den wir reden wollen. Ein portugiesischer Film von Pedro Pinho. Bei den Filmfestspielen in Cannes, wo du ja gerade warst, gerade entdeckt und gefeiert, zu Recht?
6: Ja, auf alle Fälle. Das ist so ein Film, warum man wirklich auf Festivals fährt. Also er lief in einer Nebensektion und das war wirklich eine Seherfahrung, die mich so ein bisschen auch umgehauen hat. Also wir fahren mit einem portugiesischen Ingenieur nach Guinea-Bissau. Dort soll er ein Straßenprojekt evaluieren und mit ihm verlieren wir uns in einem Land, das von kolonialen und neokolonialen Strukturen geprägt ist. Und dieser Film lässt sich wirklich alle Zeit, die es braucht, für seine doch irrsinnige, abgefahrene, sinnliche und manchmal knallharte Odyssee.
0: Und aufgehängt an der Geschichte oder an dieser Figur Pedro Pinho, an der Figur dieses Sergio, ja? Was ist das für ein Typ? Wie hat der Regisseur diese Figur angelegt?
6: Ja, man muss ihn sich vielleicht wie so eine Art Medium vorstellen, wie so ein Vermittler. Durch seine Erfahrungen im Land, wie er reagiert, werden wir eben mit diesem Land konfrontiert. Und ich finde es schon ganz spannend, wie am Anfang schon die Zeit so außer Kraft gesetzt wird. Der hat eine Panne in der Wüste, landet in so einer Holzbude, kriegt Tee und Essen serviert, schläft dann ein. Man weiß nicht, wie lange er geschlafen hat. Dann geht er durch die Wüste, ist auf einmal in seinem Hotelzimmer. Und überall wird ihm immer klar gemacht, er ist eigentlich ein Weißer. Also was macht er hier? Also diese Frage verfolgt ihn immer. Dann geht er zu einem NGO-Treffen, da ist die Kamera statisch. Dann geht er auf den Straßenmarkt, da wird die Kamera dann sehr beweglich. Und wir sehen so eine Frau mit einer blonden Perücke, die handelt.
9: 40.000.
10: Pequenino e pimenta estacante.
11: Cadê um som?
10: Senhora! Ami! Na minha busca! Tá bom?
6: Ja, und der Beginn der Musik markiert dann eine Verfolgungsjagd. Die junge Frau lässt alles eben bei Sergio stehen. Er soll sich darum kümmern. Und er trifft sie dann wieder. Und mit ihr taucht er in die queere Szene ein. Partys, Partys. Es gibt auch viele Partys von Expats. Aber eines macht der Film klar, im Privaten und auch beim Sex ist es immer so, dass die politischen und ökonomischen Bedingungen sich dort auch widerspiegeln.
0: Also Fazit, Anke, ein sehenswerter Film, der so ein bisschen die Seekonventionen nicht erfüllt.
6: Ja, man kann sich so richtig treiben lassen. Das entwickelt schon einen unheimlichen Sog. Und wie die queere Szene ist ja auch dieses ganze Land auf Identitätssuche. Und Sergio verliert dadurch auch seine Identität. Und dann ist er auch bei den Bauarbeiten mitten in der Wüste. Er darf den Leuten nichts zu trinken geben. Man weiß gar nicht, wofür diese Straße gebaut wird. Doch nur damit Chinesen Kapital schlagen. Dann treffen wir wieder auf kleine Jungs mit angemalten Fußballtrikots, weil sie sich keine anderen leisten können. Also der Film ist schon ein Rundumschlag und jede Szene macht eine andere Perspektive auf.
0: Unsere Filmkritikerin Anke Lewicke über I Only Rest in the Storm und Tod meiner Jugend. Beide Filme laufen morgen Donnerstag in den Kinos an. Danke, Anke.
7: Tschüss.

0: Schlesien, Pommern und Ostpreußen zusammengefasst als die ehemaligen Ostgebiete, das ist immer noch ein heikles Thema und ein Reizwort steht es doch für die Vertreibung von Millionen Deutschen nach dem Zweiten Weltkrieg und damit verbunden auch mit politischen Spannungen, zum Beispiel durch Vereinnahmung revanchistischer Gruppierungen. Doch es gibt auch noch eine andere Perspektive auf die Region, nämlich die aus dem Osten. Die neuen Siedler waren nämlich häufig selbst aus dem Osten vertrieben und standen vor einem schwierigen Neustart. Den Dialog sucht nun eine Ausstellung im Zentrum für Flucht, Vertreibung und Versöhnung in Berlin mit Fotografien aus Ost und West. Eine der Fotografinnen ist Annette Hauschild von der Agentur Ostkreuz. Herzlich willkommen im Studio.
1: Vielen Dank für die Einladung.
0: Ihre Fotografien aus der Region sind jetzt Seite an Seite zu sehen mit neun anderen Positionen von deutschen und polnischen Fotografen und Fotografinnen. Was gibt es denn da für einen Zugang zu dieser Region?
1: Es gibt von meiner Seite einen sehr persönlichen Zugang. Meine Familie ist eine Aussiedlerfamilie. Meine Eltern sind 1965 mit meinen vier Geschwistern nach Deutschland gekommen und haben eben in dem ehemaligen Oberschlesien und dann Polen gelebt.
0: Zeigen Sie Fotografien, die schon existieren, oder wie war der Weg jetzt zu diesem Ausstellungsbeitrag?
1: Ich wollte zeigen, wie ich hier in Deutschland oder wie man eben auch aus diesem Status des Aussiedlers oder Vertriebenen eine Heimat findet und was man mitnimmt an Erinnerungsstücken, an Geschichten, an Erzählungen, was dann eben diese Identität aus unterschiedlichen Schichten prägt. Das heißt, ich habe eigentlich an dem Ort, an meinem Heimatort, in der Siedlung oder in der Wohnung, in der ich aufgewachsen bin, wo meine Mutter seit 1966 lebt, versucht, dieses Heimatfinden zu fotografieren und eben auch diese Dinge, die das schon auch besonders macht, wenn man aus dem Osten in den Westen gesiedelt ist.
0: Was sind das für Dinge?
1: Das Besondere ist ja, wenn man umsiedelt oder aussiedelt, dass man bestimmte Dinge mitnimmt. Und die vielleicht gerade, wenn man eine Heimat verlassen muss, die dann auch einen bestimmten Wert haben oder die nicht weggeschmissen werden, aufgehoben werden, auch über Generationen hinweg. Und so habe ich zum Beispiel ein altes Geschirr fotografiert, was wohl die Aussteuer meiner Mutter war. Hinten drauf sind polnische Stempel.

0: betrachtet wird. Die Ausstellung heißt ja Ostgebiete bzw. Westgebiete auf Polnisch, Przemnie Zachodnie. Und die polnischen und die deutschen Fotografen betrachten das eben aus unterschiedlichen Perspektiven. Alle eint aber, dass es natürlich eine Art von Fremdsein darstellen kann oder einen Ort für sich erschließen oder einen Ort verlassen müssen. Das ist so ein wiederkehrendes Thema in den Arbeiten, aber die Arbeiten sind teilweise eher so archäologisch. Zum Beispiel Katarzyna Mirschak ist eher archäologisch vorgegangen. Sie ist auch Künstlerin und Archäologin und hat alte Bilder gesucht aus den Nachkriegsjahren von 45, 46 aus eben deutschen und polnischen Fotoalben und hat die montiert mit Fotos, die sie aktuell gemacht hat und stellt sich die Frage, wie die Veränderung sichtbar wird in den Bildern von damals und auch von heute.
1: Führen diese Bilder oder führen die Fotografen uns teilweise auch direkt in die Region, wie sie heute aussieht?
0: Absolut. Also die meisten Arbeiten spielen wirklich in den Regionen, also eben in den ehemaligen Ostgebieten Deutschlands. Und die polnischen Beiträge erzählen davon, wie man im Grunde in ein fremdes Land, in ein fremdes Haus kommt und sich da irgendwie heimisch fühlt oder auch immer noch jetzt in der zweiten oder dritten Generation spürt, dass da noch eine andere Identität mit drin ist, dass es eben nicht nur polnische Gebiete oder polnische Orte sind, sondern dass das eben einfach noch deutsche Hinterlassenschaften gibt und natürlich da auch deutsche Geschichte gespielt hat.
1: Es gab ja nach dem Mauerfall auch so eine richtige Reisewelle von Menschen, die dort dann in ihre alte Heimat gefahren sind oder Spuren der Vergangenheit der eigenen Familiengeschichte gesucht haben. War das bei Ihnen auch so?
0: Ja, das war bei mir auch so. Ich war eigentlich die Einzige aus der Familie, die ab 1990 dann immer zu meiner Verwandtschaft gefahren ist, eben nach Polen. Da gibt es eben noch die Häuser der Familie, da gibt es teilweise auch noch Cousinen. Und das beschreibt auch Karolina Gembara, die im ehemaligen Schlesien aufgewachsen ist, dass sie dachte, alle Menschen oder alle Leute leben in ehemals deutschen Häusern und es ist total normal, dass auf einmal deutsche Leute vor der Tür stehen und in das Haus rein wollen. Mhm. Und ich fand das ziemlich toll, das zu lesen, weil es hätte auch ich sein können. Ich stand auch schon vor etlichen Häusern und habe mich reingetraut oder auch nicht.
1: Sie hat die Häuser fotografiert oder was?
0: Nein, sie hat was sehr Interessantes gemacht. Also ihre Familie ist aus Galizien, also jetzt im Grunde aus der Ukraine eben westlich umgesiedelt oder umgesiedelt worden in ein ehemals deutsches Haus. Und ihre Großmutter hat ein deutsches Fotoalbum gefunden und da hat sie die Fotos rausgerissen und hat ihre eigenen Fotos reingeklebt. Das Fotoalbum heißt auch Erinnerung. Man sieht so ein Emblem, das ist ganz klar, da ist ein Hakenkreuz weggekratzt. Und man sieht diesen Seiten so sehr an, dass da was rausgerissen wurde und was überklebt wurde. Und das ist so toll symbolisch auch für dieses geschundene Land, ne, wo so viel passiert ist. Ich meine, man muss auch sagen, da ist ja Auschwitz auch wahnsinnig nah und da überlagern sich natürlich Geschichten von Schuld, Vertreibung, vielleicht auch Wiedergutmachung im besten Falle. Ja, das ist wirklich ein wahnsinnig spannungsreiches Gebiet, kann das sein. Man kann immer noch darüber erzählen.
1: Mhm. Das Thema Vertriebene war ja wirklich jahrelang, jahrzehntelang heiß diskutiert. Viele werden sich auch noch an die Zeiten von Erika Steinbach als einflussreiche Politikerin und Präsidentin des Bundes der Vertriebenen erinnern. Würden Sie sagen, man geht heute in einer jüngeren Generation auch damit entspannter um?
0: Absolut. Das ist doch ganz typisch, dass die zweite oder dass die dritte Generation jetzt darüber reden kann und darüber reden will, neue Lösungen findet, andere Fragen stellt und die eigene Identität in so Schichten zusammenbaut, die einfach nicht mehr so schmerzvoll aufgeladen sind oder wo man nicht mehr so sehr nach Opfer, Täter oder sowas fragt, sondern mit einer offeneren Frage daran geht.
1: Die Fotografin Annette Hauschild über die Ausstellung Ostgebiete Przemnie Zachodnie im Zentrum für Flucht, Vertreibung und Versöhnung zu sehen bis zum 17. Januar 2027. Vielen Dank für den Besuch hier im Studio.
0: Vielen Dank Ihnen.
1: Und wir schauen in die Feuilletons von morgen. Das hat Gregor Sander getan.
2: Die Wochenzeitung Die Zeit.

0: lässt mal wieder denken. Dieses Mal zum Thema, wie lässt sich die AfD stoppen? Während wir noch ernsthaft denken, weil die AfD seit Jahren ja nicht zu stoppen ist, ihre Umfragewerte in Ost und West stattdessen immer höher klettern, titelt die Zeit: Wir haben diese Frage klugen Menschen aus Kunst, Literatur und Wissenschaft gestellt. Wir beginnen beim Fotokünstler Wolfgang Tillmanns, der fordert: Ich will nicht, dass die AfD mit ihrer miesen Stimmung und ihrer Menschenfeindlichkeit mein Land kaputt macht. Ich wünsche mir, wir würden einen neuen Patriotismus finden, der Deutschland und die Europäische Union und alle Menschen, die hier leben, leidenschaftlich, aber nicht aggressiv und egoistisch verteidigt. Nele Polacek hingegen beruft sich auf Hannah Arendt, die einmal feststellte, jede Unterhaltung beginnt mit einer Verbeugung vor der Persönlichkeit des anderen und außerdem erklärte, ein grundsätzliches Vertrauen in alle Menschen zu haben. Daraus zimmert sich Polacek ihre Anti-AfD-Strategie und berichtet immerhin aus der Praxis. Ich habe in meinem Leben, soweit ich weiß, zwei Menschen davon überzeugt, nicht die AfD zu wählen. Die Gespräche begannen mit einer Verbeugung und bewahrten ein grundsätzliches Vertrauen in das Menschliche. Anders kann man nicht. Maxim Biller hingegen weigert sich einfach, die von der Zeit gestellte Hausaufgabe zu lösen und gibt sie einfach an die Leserinnen und Leser weiter. Nun überlegen Sie bitte selbst, wenn Sie nicht ohnehin schon als Supermarktkassierer, W3-Professor oder Zeitredakteur heimlich Gauland und Co. wählen, ob Sie mit dieser auf klassische deutsche Selbstzerstörung setzenden Gruppierung weiter in das Scheingefecht eines parlamentarischen, digitalen und publizistischen Wettstreits treten wollen. Vermutlich wollen das ja gar nicht so viele Zeitabonnenten, aber man wird auch den Eindruck nicht los, dass selbst wenn alle Wahlberechtigten in Sachsen-Anhalt dieses Feuilleton zum Thema »Wie lässt sich die AfD stoppen?« lesen würden, die Umfragewerte von über 40% an Saale und Elbe trotzdem stabil bleiben würden. Denn die überzeugendste und leider auch niederschmetterndste Antwort auf die Frage nach der Stoppbarkeit der AfD liefert in der Zeit der Politologe Philipp Manow. Wenn es da ein klares Rezept gäbe, wäre es schon längst gefunden. Und zwar nicht von der Politikwissenschaft, sondern von der politischen Konkurrenz. Dort sind ja die Anreize viel stärker. Eine ähnlich schwer zu knackende Nuss hat sich in der Süddeutschen Zeitung Marie Schmidt vorgenommen, wenn sie fragt, wer verdient noch Geld mit Literatur? Und erklärend hinzusetzt, während Einzelne für ihre Bücher hohe Vorschüsse kassieren, können sich viele das Leben als Schriftsteller kaum leisten. Nun könnte man sagen, das war doch nie anders, aber eine aktuelle Diskussion auf der Republika in Berlin, bei der eine seit Jahren über Inklusion publizierende Frau und ein welterklärender Philosophieprofessorenmann ihre Vorschüsse auf der Bühne verglichen, sie 15.000, er 160.000 Euro, wirbelt den alten Staub nun wieder auf und in der SZ erklärt uns die Piper-Verlegerin Felicitas von Lovenberg: Jeder Bestseller ist ein Ermöglicher und sichert die Qualität, sichert die Vielfalt und all das, wofür die Buchwelt steht. So richtig lustig ist das für die vielen literarischen Wenigverdiener, die da von einer Bestseller-Cash-Cow mitfinanziert werden, natürlich nicht. Aber uns gefällt die Reaktion der Autorin Marlene Hobrack, die sich als Tochter einer Wurstwaren-Fachverkäuferin ein glamouröses Autorinnenleben erträumte, inzwischen auf dem harten Boden des Literaturbetriebs gelandet ist und nun in der Wochenzeitung Der Freitag feststellt: Der Teufel scheißt immer auf den größten Haufen, pflegte meine weltweise Mutter anzumerken. Vielleicht, so denken wir, hätte die Wurstwaren-Fachverkäuferin-Mutter von Marlene Hobrack ja auch noch eine Idee, wie man die AfD stoppen könnte. Es müsste sie eben nur mal jemand fragen.
1: Das war die Kulturpresseschau von Gregor Sander und das war Fazit. Ich bin Marietta Schwarz, danke fürs Zuhören und eine gute Nacht.

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1: Ein Uhr die Nachrichten. In der Diskussion um die Reform der gesetzlichen Pflegeversicherung spricht sich Unionsfraktionsvize Stegemann dafür aus, bei den anfallenden Kosten auch Vermögen mit einzubeziehen. Dazu zähle auch das Eigenheim von Pflegebedürftigen, sagte der CDU-Politiker der Bild-Zeitung. Ein so wörtlich Erbenschutzprogramm auf Kosten der Allgemeinheit könne es nicht geben. Hier müsse zunächst das eigene Vermögen eingesetzt werden. In diesem Zusammenhang betonte Stegemann die Notwendigkeit stärkerer privater Vorsorge für den Pflegefall. Als Beispiele nannte er etwa den Abschluss einer privaten Zusatzversicherung und das Aktiensparen. Gesundheitsministerin Warken will bald den Entwurf für eine große Pflegereform vorlegen. Andernfalls droht den Kassen ihr zufolge in den kommenden 2 Jahren ein Defizit von über 22 Milliarden Euro. Die israelische Armee hat große Teile des Südlibanons zur Kampfzone erklärt und die Bevölkerung zur Flucht aufgerufen. Laut Armee sollen sich alle Bewohner südlich des Sahani-Flusses in Richtung Norden in Sicherheit bringen. Der Sahani-Fluss verläuft etwa 40 Kilometer nördlich der libanesisch-israelischen Grenze. Außerdem sollten sich die Menschen von Infrastruktur der vom Iran unterstützten Hisbollah-Miliz fernhalten. Die israelische Armee bereite sich darauf vor, mit äußerster Härte gegen die Miliz vorzugehen. Zuvor hatte das israelische Militär unter anderem die Bewohner der Städte Tyrus und Nabatje zur Evakuierung aufgefordert. Unter der Bevölkerung brach laut Korrespondenten Panik aus. Auf Straßen in Richtung der Hauptstadt Beirut entstanden Augenzeugen zufolge lange Staus. Nach Angaben des libanesischen Zivilschutzes wurden mehrere Ziele nahe Tyrus angegriffen. Trotz einer zwischen der libanesischen und israelischen Seite vereinbarten Waffenruhe gehen die Kampfhandlungen zwischen Israel und der Hisbollah weiter. Verteidigungsminister Pistorius wirbt in Kanada um Käufer für deutsche U-Boote. Der SPD-Politiker besuchte in Ottawa die Verteidigungs- und Rüstungsmesse CANSEC. Pistorius sagte, in einer strategischen Partnerschaft mit dem NATO-Land Kanada wolle man Seite an Seite für Sicherheit sorgen im Nordatlantik und auch in der Arktis. Der Kieler U-Boot-Produzent TKMS hofft auf einen Großauftrag aus Kanada. Der kanadische Premierminister Carney kündigte an, dass eine Entscheidung über den Kauf bis Ende kommenden Monats getroffen werde. Ungarns neuer Ministerpräsident Modyar reist heute erstmals seit seinem Amtsantritt zu einem Besuch nach Brüssel. Dort ist zunächst ein Treffen mit NATO-Generalsekretär Rutte vorgesehen. Morgen soll Modyar dann mit EU-Kommissionspräsidentin von der Leyen zusammenkommen. Der proeuropäische Regierungschef hofft auf die Freigabe von EU-Geldern, die wegen der Politik seines Vorgängers Orbán von Brüssel eingefroren worden waren. Auch hatte dieser mit seinem Veto immer wieder wichtige Entscheidungen blockiert, darunter etwa eine weitere Unterstützung der Ukraine in ihrem Abwehrkampf gegen Russland. Modyars konservative Tisza-Partei hatte die Parlamentswahl in Ungarn Mitte April gewonnen und eine Zweidrittelmehrheit der Mandate in Budapest erreicht. Daraufhin kündigte er umgehend einen umfassenden Kurswechsel in der Innen- und Außenpolitik an. Die Schauspielerin Svetlana Schönfeld ist tot. Sie starb nach kurzer schwerer Krankheit im Alter von 74 Jahren in Berlin. Schönfeld war viele Jahre Ensemblemitglied des Maxim Gorki Theaters in Berlin und des Berliner Ensembles. Sie spielte auch bei den Salzburger Festspielen und der Ruhr-Triennale. Ihre Film- und Fernsehkarriere begann sie bei der DEFA in der DDR. Seit den 1990er Jahren war sie in zahlreichen Film- und vor allem Fernsehproduktionen von Soko Wismar bis Bettys Diagnose zu sehen. Unter anderem verkörperte sie von 2008 bis 2012 die Mutter der Kommissarin Saalfeld im Leipziger Tatort. Das Wetter. In der Nacht gering bewölkt oder klar und niederschlagsfrei. Temperaturrückgang auf 15 bis 5 Grad. Am Tage heiter bis sonnig und vielerorts trocken. An den Alpen und im Schwarzwald im Tagesverlauf Quellwolken, jedoch nur geringe Schauerneigung. Höchsttemperaturen von Nord nach Süd 18 bis 27 Grad. Am Oberrhein auch bis 30 Grad. Die weiteren Aussichten. Am morgigen Freitag zunächst viel Sonne, später im Norden Aufzug von Wolken, im Nordwesten im Verlauf Gewitter. teils auch schwer, 26 bis 33 Grad, an den Küsten milder. Das waren die Nachrichten.
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2: Mit Miriam Kitt am Mikrofon. Hallo. Seit 15 Jahren ermittelt der Internationale Strafgerichtshof schon zu Verbrechen in Libyen. Jetzt könnte es erstmals zu einem Prozess kommen. Ob das auch insgesamt Hoffnung für mehr Rechtsstaatlichkeit und Gerechtigkeit in Libyen bedeuten könnte, das ist gleich Thema bei uns in unserem Hintergrund in etwa 10 Minuten hier in der Radionacht. Außerdem geht es um den barocken Dichter und Theologen Paul Gerhardt und darum, was viele an seinen Liedern noch heute inspiriert, 350 Jahre nach seinem Tod.

0: Und wir beginnen die Sendung mit unserem Kalenderblatt. Als am 28. Mai 2016 ein kleiner Junge in das Gorilla-Gehege des Zoos von Cincinnati in den USA fällt, greift ihn sich ein Gorilla und schleift ihn durch das Gehege. Um das Leben des Jungen zu schützen, entschließen sich die Zooleitung, das Tier zu erschießen. Und damit löst sie eine Welle der Empörung und des Hasses aus. Monika Seinsche blickt zurück.
1: Das Drama beginnt an einem sonnigen Samstag, dem 28. Mai 2016. Der Zoo im US-amerikanischen Cincinnati ist voller Menschen. Ein kleiner Junge steht mit seiner Mutter vor dem Gehege der Gorillas. Als die Mutter kurz abgelenkt ist, klettert der Dreijährige über den niedrigen Zaun. Er stürzt in den flachen Wassergraben des Geheges.
2: Oh mein Gott!
1: Harambe reagiert sofort. Der große Gorilla holt das Kind aus dem Wasser und kauert sich mit ihm auf den Boden. Dann packt er es am Bein und schleift es hinter sich her.
3: This child was being dragged around. His head was banging on concrete. This was not a gentle thing.
1: Der Kleine wurde durch die Gegend gezerrt und schlug immer wieder auf Beton auf. Das war kein sanfter Umgang, sagt der Direktor des Zoos, Thane Maynard. Zehn Minuten lang geht das so weiter. Die schockierten Zoobesucher schreien und kreischen. Harambe schleift das Kind von einer Ecke in die andere, versucht dem Lärm und der Aufregung zu entfliehen. Zwischendurch streichelt er es, hält ihm die Hand. Dann wieder reißt er es am Fuß weiter. Plötzlich fällt ein Schuss und Harambe sackt tot zusammen. Viele Zoobesucher haben das Drama mit ihren Handys gefilmt und stellen die Videos ins Netz. Sie lösen eine Welle der Empörung aus. Unzählige Memes durchziehen das Internet. Der Zoo wird mit Hassmails überschüttet. Demonstranten versammeln sich, werfen den Eltern Verantwortungslosigkeit und der Zooleitung Mord vor. Bei einer Pressekonferenz rechtfertigt sich der Zoodirektor für seine Entscheidung.
4: Das Leben dieses Kindes war in Gefahr. Und Leute, die das in Frage stellen, sind Besserwisser, die nicht verstehen, dass man mit einem Silberrücken kein Risiko eingehen darf. Diese Tiere sind sehr groß.
1: Azzedine Downs sieht das ähnlich. Der Präsident der Tierschutzorganisation International Fund for Animal Welfare ist überzeugt davon, dass der Zoo damals die richtige Entscheidung getroffen hat.
4: Es wirkte nicht so, als ob er ihn verletzen wollte. Aber wir sprechen hier von einem mehr als 200 Kilo schweren Gorilla, der den Jungen hätte verletzen können.
1: Das fremde Kind in seinem Gehege, der plötzliche Lärm und die Schreie der Menschen, das alles habe den Gorilla gestresst und verunsichert. Kurz nach dem Schuss kam allerdings die Frage auf, warum der Gorilla nicht einfach betäubt wurde, erinnert sich Azzedine Downs.
4: Wir haben die Zooverantwortlichen danach gefragt. Sie haben sich gegen den Betäubungspfeil entschieden, weil es einige Zeit gebraucht hätte, bis die Betäubung wirkt. Und mit so einem Pfeil beschossen zu werden, ist sehr schmerzhaft. Ihre Sorge war, dass Harambe dadurch aggressiv werden und den Jungen unabsichtlich verletzen würde. Deshalb haben sie es nicht getan.
1: Trotz aller nüchternen Argumente zog die Empörung im Internet immer weitere Kreise. Der Tod des Gorillas im Zoo berührte viele Menschen. Und plötzlich interessierten sie sich auch für seine bedrohten Artgenossen in der Wildnis.
4: Anfangs hat die Aufregung geholfen. Es gab plötzlich mehr Spenden für Organisationen, die Gorillas in der Wildnis schützen. Aber leider sind Aufmerksamkeitsspannen sehr kurz und die Spendenbereitschaft ließ schnell wieder nach. Auf lange Sicht hat es den Gorillas nicht geholfen. Flachlandgorillas sind immer noch vom Aussterben bedroht und stehen auf der roten Liste.
1: Täglich sterben Gorillas fernab jeder Schlagzeile. Ihr Lebensraum wird zerstört, weil Menschen Wälder abholzen und in immer entlegeneren Gebieten des Urwalds Landwirtschaft betreiben.
4: Die zweite große Bedrohung für die Tiere ist Buschfleisch. In vielen Regionen Afrikas werden Gorillas gejagt und ihr Fleisch illegal verkauft. Und die dritte Gefahr ist Ebola. In einigen Teilen Gabuns hat die Krankheit schon bis zu 90% der Gorilla-Population ausgelöscht.
1: Diese Gorillas sterben völlig unbemerkt von der Öffentlichkeit. Dabei wäre ihr Schutz für das Überleben der Art viel wichtiger als der eines einzelnen Tieres im Zoo.
0: Ein Kalenderblatt von Monika Seintsche war das.

0: Seit 15 Jahren ermittelt der Internationale Strafgerichtshof schon zu Verbrechen in Libyen. Jetzt könnte es erstmals zu einem Prozess kommen. Angeklagt ist ein Gefängnisaufseher. Inwieweit dieser Fall auch insgesamt in Libyen für mehr Gerechtigkeit sorgen könnte, dem ist Paul Hildebrand in unserem Hintergrund nachgegangen.
1: Am 16. Juli 2025 wird am Flughafen BER in Brandenburg der Libyer Khaled El-Hishri festgenommen, mit 9.400 US-Dollar in bar und einem libyschen Diplomatenpass. El-Hishri wird gesucht mit einem Haftbefehl des Internationalen Strafgerichtshofs wegen Verbrechen gegen die Menschlichkeit. Er soll gefoltert, vergewaltigt und gemordet haben, über Jahre hinweg, in einem der berüchtigsten Gefängnisse Libyens, dem Mitiga-Gefängnis in Tripolis. Seit 15 Jahren ermittelt der Internationale Strafgerichtshof in Den Haag schon zu Verbrechen in Libyen. Lange ohne Erfolg. Jetzt könnte es das erste Mal sein, dass ein Verbrechen aus Libyen vor ein internationales Gericht kommt.
2: Ich erinnere mich, dass ich davon in den Nachrichten erfahren habe. Daraufhin habe ich mich an alle gewandt, die auch zu diesen Themen arbeiten. Alle haben sich gegenseitig kontaktiert, um herauszufinden, wer was wusste.
1: Alison West arbeitet für die Berliner Menschenrechtsorganisation ECCHR, dem European Center for Constitutional and Human Rights. Gemeinsam mit ihrem Team kämpft West schon lange darum, die Verbrechen in Libyen vor den Internationalen Strafgerichtshof zu bringen. Bislang vergeblich.
2: Es gab viele offene Fragen, aber es bestand auch die große Hoffnung, dass es dieses Mal klappen könnte. Und wir waren sehr nervös und fragten uns, was wird Deutschland tun?
1: Im Januar 2025 war schon einmal ein mutmaßlicher libyscher Kriegsverbrecher auf einen Haftbefehl des Internationalen Strafgerichtshofs hin festgenommen worden, in Italien. Doch anstatt ihn nach Den Haag an das Gericht auszuliefern, hatte die italienische Regierung den Mann zurück nach Libyen geschickt. Angeblich wegen eines Verfahrensfehlers. Der Internationale Strafgerichtshof legte Beschwerde bei der Versammlung der Vertragsstaaten ein. Das Ergebnis steht noch aus.
2: Die Frage war, wie würden sie damit umgehen? Es war die Zeit, als hochrangige deutsche Politiker erklärten, einen Haftbefehl gegen Netanyahu oder andere israelische Offizielle nicht durchführen zu wollen. Das hat natürlich Zweifel bestärkt, inwiefern Deutschland noch den Internationalen Strafgerichtshof unterstützt.
1: International steht der Strafgerichtshof in Den Haag schon länger unter Druck. Unter anderem durch US-Sanktionen und Vorwürfe gegen Chefankläger Karim Khan wegen angeblichen sexuellen Missbrauchs. Im Fall Libyens scheiterten bislang alle Ermittlungen. Haftbefehle wurden nicht durchgeführt, Ermittler nicht ins Land gelassen. Nun könnte es erstmals zu einem Prozess kommen. Kann dieser Fall Gerechtigkeit bringen? Am 15. Februar 2011 gingen in der Küstenstadt Benghazi in Ostlibyen erstmals Menschen gegen den Diktator Muammar Gaddafi auf die Straße. Zuvor hatten heftige Proteste bereits die Diktaturen in Tunesien und Ägypten erschüttert. Der sogenannte arabische Frühling. Innerhalb weniger Tage breiteten sich die Proteste in ganz Libyen aus. Das Regime reagierte mit Gewalt. In einer berühmten Rede nannte Diktator Gaddafi die Demonstrierenden Kakerlaken und Ratten und er erklärte, er werde das Land säubern. Die libysche Armee hatte da, nach Augenzeugenberichten, bereits in die Menge gefeuert und innerhalb weniger Tage hunderte Protestierende erschossen. Am 26. Februar 2011 überwies deshalb der UN-Sicherheitsrat die Situation in Libyen an den Internationalen Strafgerichtshof in Den Haag.
3: Diese Übertragung des Sicherheitsrats an den Internationalen Strafgerichtshof ist eigentlich der Königsweg,
1: sagt Völkerrechtler Christoph Safferling von der FAU Nürnberg-Erlangen.
3: Also man hat diesen Internationalen Strafgerichtshof eingerichtet und hat dem Sicherheitsrat die Macht gegeben, eben Fälle dorthin zu übertragen. Praktisch fungiert der Internationale Strafgerichtshof da sozusagen als permanente Ad-hoc-Tribunal.
1: Eigentlich darf das Gericht nur auf dem Gebiet seiner Mitgliedstaaten ermitteln. Die mächtigsten Länder der Welt, USA, Russland, China, gehören nicht dazu. Mögliche Verbrechen in anderen Ländern, wie zum Beispiel aktuell im Iran oder im Libanon, fallen deshalb nicht unter sein Mandat. Es gibt allerdings einen Sonderfall. Der UN-Sicherheitsrat darf Konfliktsituationen direkt an das Gericht überweisen. 2005 wurde das bereits für den mutmaßlichen Völkermord im Sudan gemacht.
3: An sich ist es genau die Legitimation Jugoslawien, Ruanda. Jetzt brauche ich das nicht mehr als Extratribunal, sondern jetzt habe ich diese Institution, die da ist und die kann ich damit beschäftigen. Das hat er im Sudan gemacht, das hat er in Libyen gemacht. Das war in der Zeit so ein bisschen Mode, gerade eben diese nordafrikanischen Situationen, in denen man nicht weiter wusste, das an den Internationalen Strafgerichtshof überwiesen hat.
1: Im Frühling 2011 entwickelte sich in Libyen aus den Protesten ein blutiger Bürgerkrieg. Im ganzen Land bildeten sich Revolutionsgruppen, bewaffnet teilweise aus dem Ausland. Schon im Juni 2011, gerade einmal 4 Monate nach Beginn der Proteste, stellte die Staatsanwaltschaft in Den Haag erste Haftbefehle gegen den Diktator Muammar Gaddafi, seinen Sohn Saif al-Islam Gaddafi und den Geheimdienstchef des Militärs Abdullah al-Senussi aus. Doch bereits am 20. Oktober 2011 wurde der Diktator Muammar Gaddafi von Aufständischen in der Stadt Sirte gefangen genommen, misshandelt und ermordet. Der Tod Gaddafis war nicht das Ende des Bürgerkriegs in Libyen, sagt Wolfram Lacher von der Stiftung Wissenschaft und Politik.
4: Mit dem Sturz des Regimes fielen dann die enormen Arsenale des Regimes. Also Gaddafi hat jahrzehntelang große Mengen an Waffen und Munition im Ausland gekauft und hatte enorme Arsenale. Und das fiel dann eben während dem Sturz des Regimes an diese revolutionären bewaffneten Gruppen. Und auch diese Gruppen, also wenn wir jetzt beispielsweise von Gruppen aus Sintan und Misrata sprechen, da handelt es sich eben nicht um eine Gruppe mit einer kohärenten Führung, sondern es handelte sich um Dutzende.
1: Daran änderten auch die ersten freien Wahlen im Juli 2012 nichts. Die revolutionären Gruppen blieben weiter bewaffnet und kämpften nun untereinander um die Macht im Land. Eine dieser Gruppen nannte sich Al-Rada. Al-Rada bildete sich während des Aufstands gegen Gaddafi in Tripolis und kontrollierte bald einen großen Teil der Stadt, in dem sich auch der internationale Flughafen Mitiga befand. Auf dem Gelände des Flughafens baute die Miliz in den folgenden Jahren ein Gefängnis auf. Es ist jenes Gefängnis, um das sich 15 Jahre später der Prozess in Den Haag drehen wird.
4: Die haben also mit dem Sturz des Regimes dann angefangen, die Kontrolle über einzelne Straßenzüge und auch über den Flughafen Mitiga zu übernehmen.
1: In den folgenden Jahren wurde die Gruppe Al-Rada immer einflussreicher. 2016 ernannte die Regierung in Tripolis sie sogar offiziell zur Spezialeinheit für Abschreckung, zuständig unter anderem für den Kampf gegen Islamisten. Dafür erhielt Al-Rada wohl staatliche Gelder in Millionenhöhe, wie Amnesty International berichtete. In das Mitiga-Gefängnis auf dem Flughafengelände sperrte die Miliz zunächst vor allem vermeintliche Islamisten und politische Gegner und später auch Suchtkranke, queere Menschen und Migranten. Schon früh berichten Menschenrechtsorganisationen wie Human Rights Watch von Menschenrechtsverletzungen, die dort begangen worden sein sollen.
5: Ich kam im Januar 2020 nach Mitiga.
1: Per Videocall meldet sich ein Mann namens Ruach Biel. Er gibt an, mehr als ein halbes Jahr im Mitiga-Gefängnis eingesperrt gewesen zu sein.
5: Im Gefängnis haben sie uns gefoltert, vor allem weil wir Migranten waren. Es fiel ihnen leicht, uns zu verprügeln. Sie haben uns Sklaven genannt und uns behandelt wie Verbrecher, wie Mörder, nicht wie Migranten oder einfache Gefangene. Wir haben Hunger erlitten, Folter. Es ging nur noch ums Überleben.
1: Biel stammt aus dem Südsudan, kam als Flüchtling nach Libyen, versuchte nach einer langen Reise von dort nach Europa zu gelangen.
5: Wir sind mit einem Boot von einer kleinen Stadt östlich von Tripolis losgefahren, mit 37 Passagieren an Bord. Nach 22 Stunden auf See haben sie uns in internationalen Gewässern gestoppt und gefangen genommen. Das war der Grund, warum ich schließlich in Mitiga landete.
1: Die libysche Küstenwache habe ihn zurück an Land gebracht, erzählt er. Dann sei er von einem Gericht wegen illegaler Einreise verurteilt und ins Mitiga-Gefängnis gebracht worden. Biel ist heute 35 Jahre alt. Ein halbes Jahr nach seiner Festnahme schaffte er es, von einer Baustelle zu fliehen, auf der er für die Miliz arbeiten musste. Was Biel im Videocall erzählt, wird so oder so ähnlich auch von Hilfsorganisationen berichtet, die mit Betroffenen zusammenarbeiten. Folter und Versklavung seien üblich im Mitiga-Gefängnis. Wolfram Lacher von der Stiftung Wissenschaft und Politik sagt, Mitiga sei in Libyen kein Sonderfall.
4: Wenn wir von den letzten 10 Jahren sprechen, dann war eben Mitiga eines der berüchtigsten Gefängnisse in dieser Hinsicht, aber eben bei weitem nicht das einzige. Also insbesondere die Gefängnisse Haftars im Osten haben einen ähnlichen Ruf. Ja, also ich glaube, man kann schon sagen, dass es sich dabei eben um ein systemisches Problem in Libyen handelt, das nicht auf Mitiga begrenzt ist.
1: Regelmäßig sollen Milizen Massaker an Zivilisten begehen, ihre Gefangenen foltern oder sie zu Sklavenarbeit zwingen. Die UN Fact-Finding Mission schrieb in ihrem Abschlussbericht 2023:
6: Die Mission hat hinreichende Gründe für die Annahme gefunden, dass im Zusammenhang mit Freiheitsentzug in ganz Libyen Verbrechen gegen die Menschlichkeit an Libyern und Migranten begangen wurden. Die Mission hat zahlreiche Fälle dokumentiert und festgestellt, darunter willkürliche Inhaftierungen, Mord, Folter, Vergewaltigung, Versklavung, sexuelle Sklaverei, außergerichtliche Tötungen und das Verschwindenlassen von Personen. Was bestätigt, dass diese Praktiken in Libyen weit verbreitet sind.
1: Trotzdem wurde zwischen 2014 und 2020 nur ein einziger Haftbefehl gegen einen mutmaßlichen libyschen Täter ausgestellt. Der Mann starb wohl 2021 bei einem Angriff in Benghazi. In dieser Zeit habe auch die Gewalt gegen Migranten in Libyen massiv zugenommen, sagt Alison West vom ECCHR. 2017 tauchte ein Video auf, das Sklavenauktionen auf einem libyschen Markt zeigen sollte. Daraufhin begann auch der Internationale Strafgerichtshof explizit wegen Verbrechen an Migranten zu ermitteln. Alison West sagt, die Geschichte eines Eritreas sei ihr besonders in Erinnerung geblieben. Sie stehe für so viele andere aus dieser Zeit. Mehrere Stunden habe sie mit ihm gesprochen. Er floh vor der Gewalt des eritreischen Regimes und landete in den Fängen eritreischer Menschenhändler, die ihn schwer misshandelten und seine Familie erpressten. Als er freikam, sperrten ihn libysche Polizisten in ein offizielles Auffanglager. Da wurde er auch gefoltert. Als er es schließlich aufs Meer schaffte, fing ihn die Küstenwache ab und sperrte ihn wiederum in ein Gefängnis unter unmenschlichen Bedingungen.
2: And then to see the kind of patterns and repetition. Was er erlebt hat, passiert ständig. Es gibt so viele Geschichten darüber. Und die Tatsache, dass all das immer wieder passiert, hängt auch mit der absoluten Straflosigkeit zusammen. Deshalb müssen wir die Täter zur Rechenschaft ziehen, weil diese brutalen Verbrechen sonst nicht aufhören.
1: Im Juni 2021 wurde der Brite Karim Khan zum neuen Chefankläger am Internationalen Strafgerichtshof ernannt.
7: Now, turning to Libya, I emphasize again that the Security Council referrals are a priority for me.
1: In seiner Antrittsrede vor dem UN-Sicherheitsrat im November 2021 erklärte Khan, er wolle Libyen wieder zu einem Schwerpunkt machen. Er stockte das Team auf, erhöhte das Budget und nur ein Jahr nach der Antrittsrede reiste er selbst nach Libyen. Dort traf er sich mit Vertretern der westlibyschen Einheitsregierung und mit General Haftar, der mit seinen Milizen mittlerweile den Ostteil des Landes kontrollierte. Die Gefängnisse des Generals würden einen ähnlichen Ruf genießen wie das Foltergefängnis der Al-Rada-Miliz, so Wolfram Lacher von der Stiftung Wissenschaft und Politik. Dass sich Khan trotzdem mit Haftar trifft, für Lacher eine strategische Entscheidung.
4: Und die Botschaft, die dadurch gesendet wird, meines Erachtens ist, dass man Leute wie Haftar unbehelligt lässt. Man weiß, die genießen ohnehin Immunität, der reist nach Rom und nach Paris und nach Berlin und an ihn kommt man nicht ran, während man dadurch, dass man mit ihm kooperiert, sich erhofft, dass man einige der kleineren Verbrecher, die in seinen Verbänden ihr Unwesen trieben, möglicherweise vor Gericht stellen kann, weil sie für ihn nicht mehr nützlich sind.
1: Um einen solchen vergleichsweise kleinen Verbrecher könnte es sich bei dem nun angeklagten Libyer handeln. Kein Milizenführer, sondern ein Gefängnisaufseher. Was kann so ein Prozess wirklich bringen? Anders als nationale Gerichte hat der Internationale Strafgerichtshof keine eigenen Vollstreckungsbehörden, keine Polizei, die ihm untersteht. Wie im Fall Libyens können die Staatsanwälte oft sogar nicht einmal in das Land reisen, zu dem sie ermitteln. Sie sind angewiesen auf die Zusammenarbeit mit den Mächtigen in Libyen. Das einzige echte Werkzeug sind die Haftbefehle, die nur sehr selten, wie im Fall von Netanyahu oder Putin, vor einer Festnahme öffentlich gemacht werden. Völkerrechtler Christoph Safferling.
3: Der Internationale Strafgerichtshof ist halt vor allem dann zuständig, wenn internationale Verbrechen begangen werden und es sonst keine Justiz gibt, die das übernehmen kann. Klar ist er jetzt nicht gedacht für die kleinsten Lichter innerhalb einer Befehlskette, aber er ist auch nicht nur gedacht für die absoluten Topspitze der Befehlskette.
1: Wenn nationale Gerichte relevante Fälle nicht selbst ermitteln, sagt Völkerrechtler Safferling, könne der Internationale Strafgerichtshof eingreifen. Im Fall Libyens wurde in den vergangenen 15 Jahren kein einziger Täter für ein Verbrechen bestraft. Stattdessen nahm die Gewalt mit jedem Jahr zu. Ohne eine Institution wie den Internationalen Strafgerichtshof müssten diese Täter nicht fürchten, jemals für ihre Verbrechen belangt zu werden. Seit seiner Gründung steht der Internationale Strafgerichtshof unter großem Druck. Doch zuletzt spitzte sich die Lage besonders zu. Denn im Februar 2025 verfügte die US-Regierung unter Donald Trump über neue Sanktionen gegen Mitarbeiter des Internationalen Strafgerichtshofs. In Russland erhob die Staatsanwaltschaft Anklage gegen die Ermittler aus Den Haag und im Mai 2025 ließ Chefankläger Karim Khan wegen angeblicher sexueller Übergriffe sein Amt ruhen. Gegen ihn wird noch immer intern ermittelt. Christoph Safferling von der FAU Nürnberg-Erlangen glaubt, das Gericht müsse an diesem Fall zeigen, wie handlungsfähig es noch ist.
3: Also die Institution ist ja in der Tat massiv unter Beschuss, also aktuell ja vor allem die Richterschaft und die Ankläger. Aber sie arbeitet ja trotzdem weiter. Ne? Also keiner der Richter, Richterinnen hat jetzt den Internationalen Strafgerichtshof verlassen aufgrund dieser Sanktionen. Sondern im Gegenteil, es findet eher so ein bisschen ein Zusammenrücken statt. Man orientiert sich da neu, versteht, glaube ich, auch, dass man mehr vielleicht, als es in den vergangenen Jahren der Fall war, dass man durch Arbeit überzeugen muss und sich vielleicht so ein bisschen effektiver aufstellen muss.
1: Für den Internationalen Strafgerichtshof geht es bei diesem Prozess um mehr als nur den Einzelfall. Und auch Alison West vom ECCHR sagt, für sie drehe sich dieser Fall nicht nur um den Täter, Khaled El-Hishri, sondern um seine Opfer. Denn die Geschichten würden erstmals vor einem Gericht gehört.
2: Einer der wichtigsten Aspekte für mich ist, dass eine offizielle Untersuchung auch bedeutet, dass die Erfahrungen der Überlebenden anerkannt werden. Am Internationalen Strafgerichtshof können Opfer am Prozess teilnehmen. Ich hoffe, das wird denjenigen Gerechtigkeit verschaffen, die am meisten gelitten haben.
8: Good afternoon, Madam President, Your Honors.
1: Laut Anklageschrift soll Khaled El-Hishri verantwortlich für die Misshandlung tausender Gefangener sein. Männer, Frauen, Kinder. Er soll sie brutal misshandelt und vergewaltigt haben. Immer wieder soll er wahllos Menschen exekutiert haben. Unter seiner Aufsicht soll über Jahre hinweg systematisch äußerste Gewalt verübt worden sein. Im Dezember 2025 wurde er erstmals den Richtern in Den Haag vorgeführt. Ein breitschultriger Mann mit langem Bart.
9: Just requesting my release.
1: Er verlange seine Freilassung, so El-Hishri. Danach schweigt er zu den Vorwürfen. Mitte Mai 2026 fand in Den Haag schließlich die Abschlussanhörung im Vorverfahren statt. Nun müssen die Richter entscheiden, welche Anklagepunkte genau zugelassen werden und ob ein Hauptverfahren eröffnet wird. Fast 15 Jahre hat es gedauert, bis ein mutmaßlicher Täter aus Libyen vor dem Strafgericht in Den Haag gelandet ist. Ein historischer Prozess.
0: Ein Hintergrund von Paul Hildebrand war das über die Arbeit des Internationalen Strafgerichtshofs zu Verbrechen in Libyen.

0: Paul Gerhardt. Viele kennen seinen Namen, auch wenn man seine Biografie vielleicht nicht sofort parat hat. Seine Lieder gehören bis heute zu den bekanntesten Kirchenliedern. Straßen, Schulen und Gemeinden tragen seinen Namen. Und doch lohnt sich auch ein genauerer Blick auf diesen Dichter und Theologen des Barock. Denn gestern am Mittwoch des 27. Mai hat sich sein Todestag zum 350. Mal gejährt. Eine, die Paul Gerhardt in- und auswendig kennt, ist Dorothea Wendeburg, emeritierte Theologieprofessorin und Kirchenhistorikerin. Dorothea Wendeburg ist auch Herausgeberin des Reklambandes Paul Gerhardt, Geistliche Lieder. Mit ihr sprach mein Kollege Andreas Mein.
1: Schön, dass Sie sich die Zeit nehmen. Guten Morgen, Frau Wendeburg.
2: Guten Morgen.
1: Frau Wendeburg, in den vergangenen Wochen und Monaten habe ich auch zur Vorbereitung dieses Gesprächs beim ersten Kaffee, bevor ich den Deutschlandfunk anschalte, unter anderem Ihr Büchlein zur Hand genommen und jeweils ein Paul-Gerhardt-Lied pro Tag gelesen. Haben Sie weitere Vorschläge, wie man sich diesem Dichter und Theologen annähern kann?
2: Das Allerschönste ist natürlich, wenn man Paul Gerhardt nicht nur liest, wenn man ihn liest, sollte man ihn übrigens laut lesen, sondern wenn man ihn singt. Denn der große Erfolg, den Paul Gerhardt mit seinen Liedern hatte, der war dadurch bedingt, dass seine Dichtung kongenial verbunden wurde mit Melodien zeitgenössischer, ihm auch befreundeter Kirchenmusiker, zwei Kantoren an der lutherischen Hauptkirche von Berlin, St. Nikolai.
1: Sie haben mir mal, ich darf jetzt so privat werden, vor einigen Jahren erzählt, dass Sie dieses gelbe Büchlein auf Reisen immer dabei haben. Ist das immer noch so?
2: Das ist immer noch so, ja. Denn das ist so etwas wie ein Erquickungsschub. Am Morgen oder wenn man sonst Zeit hat am Tag, man schaut da rein und liest dieses oder jenes. Es ist schön. Es ist aufbauend, obwohl die Lieder ja nicht nur optimistisch sind. Und man hat danach das Gefühl, es geht einem besser. Andere Leute trinken Coca-Cola. Ich lese solche Dinge. Nicht nur Paul Gerhardt, aber auch.
1: Also lesen Sie dann kreuz und quer? Oder
2: ja.
1: Wie?
2: Ja, ich schlage auf, sozusagen wie bei den Herrn Hutern, wo man aufschlägt und plötzlich ist diese oder jene Seite da. Und dann lese ich eben einfach.
1: Und dann wahrscheinlich auch irgendeine Strophe, weil manche sind ja auch sehr, sehr lang, 16 Strophen, da wird man ja, da braucht man schon Zeit.
2: Ja, aber so schön einzelne Strophen sind, so sehr ist doch zu empfehlen, die ganzen Lieder zu lesen in ihrer Länge. Es sind meistens zwischen 10 und 15 Strophen. Aber Paul Gerhardt hat so bewusst komponiert, nicht nur stilistisch bewusst auf einen Höhepunkt zu, sondern auch theologisch, sodass eigentlich sich das Gedicht von Strophe zu Strophe entfaltet. Und wenn man etwa ein Lied wie Geh aus mein Herz liest und noch besser singt, das sind ungefähr 14 Verse, dann merkt man, wie sich das steigert vom irdischen Garten mit seiner Fülle schöner Blumen bis hin zum himmlischen Garten, in dem er selbst hofft, eine der schönsten Blumen zu sein. Und dieser Ausblick meistens aufs ewige Leben am Ende, der gibt dem ganzen Lied seinen Drive.
1: Sie haben Ihr Exemplar dabei. Zeigen Sie es mal bitte.
2: Ich hab's auch. Ach, die sind hartnäckig. Jetzt. Jawohl, ich hole es aus meiner Tasche und ich zeige es Ihnen. Also hier ist es.
1: Jetzt möchte ich mal sehen, ist es zerlesen?
2: Nein, es ist ein neues, das ich mitgebracht habe.
1: Weil das alte
2: nicht mehr vorzeigbar ist.
1: Okay, wann ist es überhaupt rausgekommen?
2: Ich habe eine Paul-Gerhardt-Tagung zu einem runden Geburtstag des Dichters veranstaltet hier in Berlin, internationale Tagung. Und daraufhin hat sich dann der Verlag bei mir gemeldet. Sie hätten ja ein Paul-Gerhardt-Büchlein, aber die Edition, die sei nicht mehr up-to-date, ob ich nicht ein neues Büchlein herausgeben könnte. Und das habe ich dann mit meinem damaligen Assistenten Andreas Stegmann getan, der hier sozusagen als Begleitperson gelistet ist. Aber das ist die Verlagspolitik, die eigentliche editorische Arbeit, die wirklich historisch, kritisch, hervorragend und verlässlich ist, die hat Andreas Stegmann gemacht und nicht ich.
1: Paul Gerhardt ist ein Dichter des Barocks. Nun gibt es Zeitgenossen, die fremdeln etwas mit barocken Kirchen zum Beispiel oder überhaupt mit dem Barock. Und seine Dichtung klingt ja manchmal, ich sage das jetzt mal einfach so provozierend, wie die Wieskirche in Bayern. Was sagen Sie jemand, der sagt, nee, das ist nichts für mich?
2: Nein, auf der einen Seite muss man natürlich schlicht sagen, das ist 17. Jahrhundert. So würden wir heute nicht mehr schreiben und dichten. Aber das Unverbrauchte an diesen Liedern scheint mir zu sein, dass man sich da unterbringen kann. Insbesondere, wenn man sie singt, dann merkt man, ja, ich würde es heute anders sagen, aber es gibt doch das wieder, es gibt den Raum wieder, in den das gehört, was ich selbst hier empfinde und denke. Und insofern würde ich sagen, die Fremdheit überspielt sich schnell in der Praxis.
1: Dorothea Wendeburg im Deutschlandfunk. Eigentlich gibt es im Leben des Paul Gerhardt ja nur zwei Punkte, die wirklich gut belegt sind. Das ist einmal seine Dichtung und sein Konflikt mit dem Kurfürst von Brandenburg in theologischen Fragen. Also bevor wir auf Letzteres eingehen oder überhaupt noch ins Detail gehen, was wissen wir von Paul Gerhardt nicht?
2: Wir wissen eigentlich nur äußerliche Daten. Wir wissen, wann und wo er geboren wurde, nämlich in Sachsen, nicht weit von Leipzig. Wir wissen, dass er dann in Wittenberg studiert hat, sehr lange studiert hat, ohne Abschluss. Wir können nicht davon ausgehen, dass er ein Bummelstudent war. Er hat vermutlich die ganze Zeit was getan, hat Theologie studiert, hat er da auch eine solide Bildung. Dann vermutlich daneben im Rahmen der schönen Künste auch Poetik, also Dichtungswissenschaft. Im 17. Jahrhundert blüht ja die deutsche Dichtung auf und er scheint sein Geld als Hauslehrer verdient zu haben und studierte so vor sich hin. Dann ging er aus Gründen, die auch nicht ganz klar sind, vermutlich wegen persönlicher Beziehungen nach Berlin, also in ein anderes Reichsterritorium. Die Bevölkerung da war aber ebenfalls lutherisch, das heißt, die Kirche hatte dieselben Bekenntnisschriften und dieselbe Liturgie plus minus. Und dann dachte er, na, ich gehe da mal hin, wurde da auch zunächst mal wieder Hauslehrer in einer Familie, deren Tochter er später heiratete. Es ging vorläufig nicht, man musste erst eine Stelle haben in damaligen Zeiten. Und dann hat er wohl hier und da mal auch Predigten gehalten, kam aber, und das war wohl der schicksalhafte Moment, kam in Kontakt mit der Bildungselite der Stadt. Also Bürgern, die Bücher lasen und vor allen Dingen unter denen es üblich war, dass man Gedichte austauschte. Dass man dichten konnte, gehörte irgendwie so dazu wie in späteren Zeiten das Malen oder das Handarbeiten. Dichten konnten ganz viele, sehr gut dichten konnten nicht viele. Aber
1: wir sind so ungefähr im Jahr 1600?
2: Um 1655 ja, und so in dieser okay. Zeit. Und da kam er dann in Kontakt mit dem Kantor der Nikolaikirche, vielleicht weil er dort auch gelegentlich gepredigt hat. Und dieser Kantor, Johann Krüger, hat wohl Paul Gerhardt entdeckt, hat die unglaubliche Qualität dieser Dichtung, die sich von den Gelegenheitspoesien der Umgebung deutlich unterschied, wahrgenommen und hat gesagt, du hör mal, wir machen was zusammen. Und dann wurden eben fast in Koproduktion Paul Gerhardts Dichtungen und Krügers Vertonungen, zum Teil auch schon gesetzt, entstand dies alles. Krüger hat nach kurzer Zeit ein Gesangbuch herausgegeben, das hieß später die Praxis Pietatis Melica, also Frömmigkeitspraxis im Gesang. Und da hat er von vornherein Paul Gerhardt Lieder aufgemalt.
1: Und damit war er dann Promi.
2: Und dann fing er an, Promi zu sein. Von Auflage zu Auflage gab es mehr Paul Gerhardt-Lieder und die Leute waren absolut begeistert. Aber er hatte immer noch keine Stelle. Schließlich ergab es sich, dass im nahen Mittenwalde eine Stelle frei wurde, ließ sich ordinieren, das war ja noch nicht geschehen, und ging nach Mittenwalde. Dort hat er weiter
1: südlich von Berlin.
2: Ja, südöstlich. Dort hat er weitergearbeitet, weitergedichtet auch. Und nach wenigen Jahren hat er aber das Glück, nach Berlin zurückzukommen an die Nikolaikirche.
1: So, bevor wir jetzt alle weiteren Details erzählen.
2: Da kommt nicht mehr viel.
1: Da kommt gar nicht mehr viel.
2: Nee, da hat er dann weitergemacht. Und dann kam der Konflikt mit dem Kurfürsten, auf den Sie später ja noch eingehen wollen. Großer Kladderadatsch, der damit endete, dass Paul Gerhardt Brandenburg verließ und zurückging nach Sachsen, wo er die letzten Lebensjahre auf einer Pfarrstelle verbrachte. Es war ein deutlicher Abstieg. Dort hat er auch praktisch nicht mehr gedichtet und mit großen gesundheitlichen Schwierigkeiten gekämpft.
1: Und er ist gestorben vor 350 Jahren, eben im Spreewald in Lübben, und zwar als Witwer und als Vater von 5 Kindern, von denen nur eines überlebt hat. Also schon auch ein tragischer Mann.
2: In vieler Hinsicht auch, ja. Also beruflich am Ende dieser Abstieg, Familienleben, Frau gestorben noch in Berlin und fast alle seiner Kinder und wenn in mehr oder weniger allen seiner Lieder auch vom Elend und vom Jammertal die Rede ist, dann ist das auf der einen Seite ein poetischer Topos, ist auf der anderen Seite aber durchaus auch Spiegel seiner eigenen Erfahrungen. Man darf ja auch nicht vergessen, er hat seine Kindheit und Jugend in der Zeit des Dreißigjährigen Krieges verbracht. Und in Sachsen hat dieser Krieg, dadurch, dass die Truppen beider Seiten übers Land gingen, mehrfach gewütet, seinem Bruder das Haus abgebrannt und dergleichen mehr. Also er hat schon Elend erlebt.
1: Angedeutet haben wir es ja bereits, Paul Gerdt ist derartig mit dem Kurfürsten hier in Berlin aneinander geraten, dass er nur noch die Chance hatte, raus aufs Land, anderer Herrschaftsbereiche. Wie hat sich der Konflikt angebahnt?
2: Er hat sich gar nicht angebahnt. Das ist das Erstaunliche. Paul Gerhardt hat still erfolgreich an seinen Kirchen gewirkt als Pastor da und es deutete sich eigentlich nichts an, denn er amtierte in einer lutherischen Kirche mit lutherischen Bekenntnisschriften und lutherischem Gottesdienst. Aber die Rahmenbedingungen dieser kirchlichen Situation, die waren schwierig, was er lange Zeit nicht gespürt hat. Der Kurfürst von Brandenburg ist Anfang des 17. Jahrhunderts vom Luthertum zum reformierten Christentum übergetreten. Da war er kein Einzelfall. Um 1700 haben das eine ganze Reihe von Fürsten und auch Städten in Deutschland getan. Calvinismus, das Reformiertentum, schien die modernere Variante von Christentum zu sein, als viel moderner als dieses noch irgendwie so in vielen katholischen Dingen stecken gebliebene Luthertum. Und zu denen, die das empfanden, gehörte der Kurfürst von Brandenburg damaliger Zeit. Und er hatte auch Kontakte zu erfolgreichen reformierten Territorien wie etwa den Niederlanden und beschloss, also wenn ich hier mein Territorium richtig auf Zack bringen will, dann müssen wir das in der reformierten Variante machen. Aber die Bevölkerung hat gesagt, also wenn du glaubst, dass wir jetzt da deinem heretischen Schritt, denn so wurde das eingeschätzt, nachfolgen und wir werden jetzt auch alle nach dem Prinzip cuius regio, eius religio, wessen die Religion, dessen auch das Territorium, wir werden jetzt auch alle reformiert, dann hast du dich getäuscht. Die haben ja erstmal dem reformierten Hofprediger die Scheiben eingeschmissen, so dass der bei Nacht und Lebennebel im Nachthemd geflohen ist. Also es war wirklich wüst.
1: Das muss man sich mal heutzutage überleben, dass zwei evangelische Konfessionen oder Strömungen innerhalb des evangelischen Christentums so aneinander geraten.
2: Komplett.
1: Kann sich kein Mensch mehr heute vorstellen.
2: Ja, ja. Aber das war wirklich bis an die Grenze der Gewalttätigkeit gehend, dieser Konflikt. Und dann sind die Vertreter der Stände gekommen zum Kurfürsten, haben gesagt, also wenn du das jetzt gemacht hast, okay, auf deine eigene Kappe, aber wir bleiben Lutheraner. Sie haben tatsächlich erreicht, dass der Kurfürst seine Konfession nur am Hof leben konnte. Er hat sich natürlich dann seine Berater aus reformierten Kreisen gesucht und hat dann aber immer geschaut, wie kann ich denn meine reformierte Basis erweitern, angesichts dessen, dass die Kirche meines Territoriums lutherisch bleibt. Und ein Mittel dafür war die Aufnahme reformierter Flüchtlinge. Dass hier so viele Hugenotten gelandet sind, das war nicht nur eine Maßnahme der Nächstenliebe, sondern es war auch eine Maßnahme.
1: Also französische Protestanten, die verfolgt waren.

0: ich möchte die befrieden. Langfristig hätte er natürlich am liebsten eine Vereinigung gehabt. Aber immerhin, er wollte den Gegensatz abbauen und hat dann massiv eingegriffen in seine lutherische Kirche. Der große Kurfürst sagt jetzt, also wir wollen hier die Gegensätze abschleifen und ich beschneide jetzt die Konfessionsbasis der Lutheraner, die Konkordienformel, die letzte und die Gegensätze zwischen Lutheranen, Reformierten einerseits, Lutheranen und Katholiken andererseits, sehr genau festzurrende Bekenntnisschrift, die wird abgeschafft, die gibt's nicht mehr. Paul Gerhard war auf die Konkordienformel ordiniert, wie alle Pfarrer.
1: Und da gerät dann jetzt Paul Gerhard mit dem in Konflikt.
0: In diesem Zusammenhang gerät er in Konflikt, denn jetzt kommt der Bischof daher und sagt, wir machen jetzt ein Religionsgespräch und da schleifen wir die Dinge mal ab. Und da hat jetzt erstmals Paul Gerhard wirklich an dieser Front gekämpft.
1: Also Paul Gerhard kämpft an der lutherischen Front gegen den reformierten Kurfürsten. Jetzt mal eine etwas unbedarfte Frage. Ich kenne die evangelische Kirche nicht so sehr von innen wie Sie. Wird Paul Gerhard heute trotz allem in reformierten Gottesdiensten gesungen?
0: Ja, er wird von Reformierten gesungen, er wird von Katholiken gesungen, er wird in Deutschland gesungen, er wird auf der ganzen Welt gesungen. Man wird wohl sagen können, es ist der einzige deutsche Barockdichter, der international nach wie vor rezipiert ist, und zwar immer im Gesang.
1: Dorothee Wendeburg, Theologieprofessorin und Herausgeberin der geistlichen Lieder von Paul Gerhard im Deutschlandfunk bei Tag für Tag aus Religion und Gesellschaft. Frau Wendeburg, Paul Gerhard war kein Gelehrter im Sinne eines Lehrstuhlinhabers. Er war Pfarrer und relativ spät eben Erbauungsliterat. Welche Rolle kommt bei ihm und Gleichgesinnten der Theologie als Fachwissenschaft zu?
0: Theologie ist für ihn und seinesgleichen nicht einfach Fachwissenschaft, sondern Theologie ist systematisch ausgelebter Glaube. Mit den Mitteln der damaligen Wissenschaft, die stark auch von der antiken Philosophie her konzipiert war, mit den Mitteln der antiken Wissenschaft im Einzelnen dargelegtes Glaubenswissen, also im Blick auf die Kohärenz des Ganzen, im Blick auf die Implikation des Ganzen, dargelegter
1: Glaube. Also es geht um meinen Glauben, Ihren Glauben, um die Haltung jedes Einzelnen.
0: Ja, aber es geht darum, dass dieser Glaube nur mit wissenschaftlichen Mitteln expliziert wird. Man könnte sagen, die lutherische Orthodoxie, zu der das alles gehört, ist das Äquivalent zur Scholastik im Katholizismus.
1: Aha. Steht denn damals noch für diese evangelische Strömung im 17. Jahrhundert?
0: Johann Gerhard, der größte wohl der lutherisch-orthodoxen, der auch zugleich Erbauungsschriftsteller war. Da sieht man, wie eng in der Zeit wissenschaftliche Theologie und Erbauung bis hin zur Poesie zusammengehören. Oft sagt man, ja, also Paul Gerhard, der hat so wunderbare Lieder geschrieben. Aber warum war der so ein Streithammel in der Lehre? Das hätten die Zeitgenossen nie verstanden, sondern er hätte immer gesagt, ja, das, was mich erbaut, ist aber auch wahr. Das ist nicht einfach nur schön.
1: Deswegen muss ich streiten.
0: Ja, deswegen muss ich wissen und verstehen, was ich glaube. Und wenn ich weiß und verstehe, was ich glaube, dann weiß und verstehe ich auch, was ich nicht glaube. Und damit ist immer die Abgrenzung die Kehrseite der positiven Darlegung.
1: Später gab es dann Phasen, da wollte niemand mehr etwas mit Paul Gerhard zu tun haben. Wann und warum?
0: Das fing schon in der Aufklärung an, also im 18. Jahrhundert. Da erschien zum einen die barocke Sprache, nicht mehr modern, und zum anderen haben die Zeitgenossen auch gesagt, also das ist doch ganz unlogisch. Friedrich der Große zum Beispiel, wenn es heißt, es schläft die ganze Welt im Abendlied, Paul Gerhard sagt, schläft doch gar nicht die ganze Welt, auf der anderen Seite der Weltkugel in Australien schlafen die doch gar nicht, wenn wir hier schlafen, was ist das für ein Unsinn? Aber na, die Christen, die glauben sowieso so ein Zeug, sollen sie es doch singen. Ja, und dann fing man aber an, weil andererseits die Menschen ja Paul Gerhard liebten und vor allen Dingen ihn auch weiter singen wollten, hat man ihn umgedichtet. Und da gibt es grauenvolle, aufklärerische Neufassungen von Paul Gerhard. Andererseits muss man auch sagen, wenn man sich unsere heutigen Gesangbücher anschaut, was da zum Teil mit Gesangbuchliedertexten gemacht wird, ist auch nicht sehr schön.
1: Was meinen Sie konkret?
0: Das lassen wir jetzt.
1: Wie ist es denn heute? Wer in evangelischer Theologie und Kirche kann etwas heute mit Paul Gerhard anfangen, und gibt es auch jene, die sich gähnend oder kopfschüttelnd abwenden in ihrer Kirche?
0: Es ist fast schlimmer. Es gibt eine ganze Reihe, gerade unter den Jüngeren, die ganz anders geistlich, kirchlich sozialisiert sind, wenn überhaupt, die überhaupt noch nie mit Paul Gerhard zu tun hatten. Ja, die Sakropop,

0: Und die neuesten Lieder, die kennt man alle, aber Paul Gerhardt-Lieder kennt man so wenig, dass man sich nicht einmal dagegen stellt. Ich habe aber dann immer wieder den Eindruck gemacht, wenn ich auf Exkursionen war, dann haben meine Studenten immer auch ihre Portion Gottesdienst bekommen und ihre Portion Lieder. Und da haben wir dann Paul Gerhardt auch gesungen. Oh, das ist ja toll, wo kommt denn das her? Ja, so dass sogar so ganz anders sozialisierten jungen Leuten plötzlich vieles daran einleuchtet.
1: Jetzt mal ganz positiv, was würde in Ihrer Kirche besser, wenn sie sich mehr Paul Gerhardt zuwenden würde?
0: Also man muss ja sagen, er wird in Gottesdiensten heute doch relativ viel gesungen. Was nicht gut ist, dass er immer nur in Auswahl von Versen gesungen wird, die mehr nach sprachlichen Gesichtspunkten, ja, schöne Bilder oder sonst wie ausgewählt werden, wobei aber dann die Kohärenz, die theologische Ausrichtung des Ganzen verloren geht. Und ich denke, wenn in meiner Kirche etwas ernster genommen würde, was Paul Gerhardt sagen will, jenseits dessen, dass er so schöne Bilder hat, dann könnte man vielleicht auch an manchen Punkten etwas tiefer bohren.
1: Was wäre das Ergebnis dieser tiefen Bohrung?
0: Dass wir nicht so viele Gottesdienste hätten ohne vierte Dimension. Man muss einfach sagen, bei Paul Gerhardt ist, selbst wenn er über die banalsten...
1: Die vierte Dimension ist Gott für Sie.
0: Ja, Ewigkeit. Also so ein Wort ist...
1: Transzendenz.
0: Ja, es gibt ja kaum ein Paul Gerhardt-Lied, das diesen Horizont nicht aufmacht. Und selbst wenn er von den banalsten Dingen herkommt, Kleider und Schuhe, Tierchen, Pflanzen, was auch immer, das wird dann alles relativiert, dadurch, dass es vor die Folie des Wirkens Gottes und unseres Weges hin auf die Ewigkeit gezeichnet wird. Das heißt, selbst die Schuhe werden dann zu einem Sinnbild für mehr. Und das können wir nicht einfach nachmachen. Aber wenn wir etwas mehr von dieser vierten Dimension hätten, und das könnten wir von Paul Gerhardt lernen, wie man gerade das Alltägliche in diesen Kontext stellt und damit ja auch das eigene alltägliche Leben. Das würde schon etwas bringen und modern gesprochen, dann wären wir auch etwas resilienter gegenüber den Schwierigkeiten, die wir so im alltäglichen Leben zu bewältigen haben.
1: Paul Gerhardts Todestag fällt in diesem Jahr fast mit Pfingsten zusammen. Was ist aus Ihrer Sicht so ein Gedanke von Paul Gerhardt, den Sie als besonders pfingstlich, geistreich empfinden?
0: Geistreich ist ein schönes Wort, denn in jener Zeit wird geistreich gerade so verstanden. Es gibt eine Reihe von geistreichen Gesangbüchern, da denken wir, oh, geistreich heißt witzig. Nee, das heißt in der Zeit voll Geistes. Ja, und gerade das Singen und das Dichten wird als eine Frucht des Geistesreichtums im Sinne von Reichtum an Heiligem Geist verstanden. Das vom Heiligen Geist erfüllte Herz kann gar nicht anders, als Gott zu preisen. Und wer die poetische Fähigkeit dazu hat, tut das eben in solchen Liedern.
2: Das sagt Dorothea Wendeburg, emeritierte Theologieprofessorin und Kirchenhistorikerin, über den Dichter und Theologen Paul Gerhardt. Das Gespräch mit ihr führte mein Kollege Andreas Mein und den von ihr herausgegebenen Band Paul Gerhardt – Geistliche Lieder gibt es für 6,80 € im Reclam-Verlag.

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1: Zwei Uhr, die Nachrichten. In der Diskussion um die Reform der gesetzlichen Pflegeversicherung spricht sich Unionsfraktionsvize Stegemann dafür aus, bei den anfallenden Kosten auch Vermögen mit einzubeziehen. Dazu zähle auch das Eigenheim vom Pflegebedürftigen, sagte der CDU-Politiker der Bild-Zeitung. Ein, so wörtlich, Erbenschutzprogramm auf Kosten der Allgemeinheit könne es nicht geben. Hier müsse zunächst das eigene Vermögen eingesetzt werden. In diesem Zusammenhang betonte Stegemann die Notwendigkeit stärkerer privater Vorsorge für den Pflegefall. Als Beispiele nannte er etwa den Abschluss einer privaten Zusatzversicherung und das Aktiensparen. Gesundheitsministerin Warken will bald den Entwurf für eine große Pflegereform vorlegen. Andernfalls droht den Kassen ihr zufolge in den kommenden 2 Jahren ein Defizit von über 22 Milliarden Euro. Die israelische Armee hat große Teile des Südlibanons zu einer sogenannten Kampfzone erklärt und die Bevölkerung zur Flucht aufgerufen. Laut der Armee sollen sich alle Bewohner südlich des Sahani-Flusses in Richtung Norden in Sicherheit bringen, der etwa 40 Kilometer von der Grenze entfernt verläuft. Außerdem sollen sich die Menschen von Infrastruktur der Hisbollah fernhalten, da man sich darauf vorbereite, mit äußerster Härte gegen die vom Iran unterstützte Miliz vorzugehen. Zuvor hatte das israelische Militär unter anderem die Bewohner der Städte Tyrus und Nabatieh zur Evakuierung aufgefordert. Nach Angaben des libanesischen Zivilschutzes wurden anschließend mehrere Ziele nahe Tyrus angegriffen. Unter der Bevölkerung brach laut Korrespondenten Panik aus. Auf Straßen in Richtung der Hauptstadt Beirut entstanden Augenzeugen zufolge lange Staus. Im zyprischen Limassol kommen heute die EU-Außenminister zusammen, um über mögliche Verhandlungen mit Russland zu beraten. Dabei geht es dem Vernehmen nach darum, unter welchen Voraussetzungen sich die Europäer an Gesprächen mit Moskau über einen Waffenstillstand im Ukraine-Krieg beteiligen könnten. Diese wurden bislang vor allem von Unterhändlern aus den USA geführt. Zudem soll über einen gemeinsamen EU-Sonderbeauftragten diskutiert werden. Als Gast wird der ukrainische Ressortchef Sibiya zu den informellen Treffen erwartet. Weiteres Thema sind der Irankrieg und die Blockade der Straße von Hormus. Zu den Beratungen sind auch Vertreter aus Indien und Saudi-Arabien eingeladen. Nach Informationen der deutschen Presseagentur wird Deutschland von Europastaatsminister Kriechbaum vertreten, da Außenminister Wadefuhl erkrankt sei. Der ukrainische Präsident Selenskyj hat die USA angesichts russischer Angriffe um weitere Luftabwehrsysteme gebeten. Nach Angaben eines Beraters schrieb Selenskyj dazu einen Brief an Präsident Trump und den Kongress. Darin heißt es, laut Medienberichten, ballistische Raketen seien der letzte große Vorteil Moskaus auf dem Schlachtfeld. Beim Schutz dagegen sei die Ukraine fast vollständig von den USA abhängig. Demnach beklagt Selenskyj auch, dass Waffenlieferungen über das Pearl-Programm nicht mehr der Bedrohungslage des Landes entsprechen. Mit dem Programm werden Waffen in den USA gekauft und von NATO-Ländern bezahlt. Erst am Wochenende hatte Russland die Ukraine, vor allem die Hauptstadt Kiew, mit einem der bisher schwersten Angriffe überzogen. Dabei setzte Moskau auch die Hyperschallrakete Oreshnik ein. Nach dem Unglück auf dem Gelände einer Verpackungsfirma im Nordwesten der USA rechnen die Einsatzkräfte nicht mehr mit Überlebenden. Es gehe nicht mehr darum, Menschen zu retten, sondern sie zu bergen, sagte der örtliche Feuerwehrchef. Bisher wurden 2 Todesfälle bestätigt, 9 Menschen werden noch vermisst. Auf dem Industriegelände in Longview war am Dienstag ein Tank mit ätzender Weißlauge geborsten. Große Mengen der Chemikalie traten aus. Das Unternehmen stellt Papier und Verpackungen für Flüssigkeiten her. Es beschäftigt rund 1000 Mitarbeiter. Das